0: 2030 werden die Steuersätze dem Vorhaben zufolge schrittweise angehoben. 2030 könnte eine Packung mit 20 Zigaretten dann etwa 12 Euro kosten, knapp 4 Euro mehr als heute. Ebenfalls erhöht werden soll die Tabaksteuer auf Feinschnitt, also Tabak zum Selbstdrehen, sowie auf Shisha-Tabak und Liquids für E-Zigaretten. Die Bundesregierung begründet das Vorhaben mit der notwendigen Haushaltskonsolidierung und dem Gesundheitsschutz. Im kommenden Jahr wird mit Steuermehreinnahmen von 1,5 Milliarden Euro gerechnet. Ebenfalls auf der Tagesordnung des Bundestages steht die Reform der Notfallversorgung, wodurch Notaufnahmen, Rettungsdienste und ärztliche Notdienste besser zusammenarbeiten sollen. Bundesjustizministerin Hubig hat die schwarz-rote Koalition zu mehr Mieterschutz aufgefordert. Die SPD-Politikerin sagte dem Kölner Stadtanzeiger, sie habe bereits im Frühjahr einen Gesetzentwurf vorgelegt, der sich eng am Koalitionsvertrag orientiere. Nun müsse man zu einer gemeinsamen Lösung kommen. Die hohen Mieten belasteten immer mehr Menschen, sagte Hubig vor einem Treffen heute mit dem Deutschen Mieterbund und dem DGB. Viel zu viele Menschen seien inzwischen von Wohnarmut betroffen. Der Vorschlag sieht unter anderem Änderungen bei Indexmieten, möblierten Wohnungen und Kurzzeitvermietungen vor. Bei der ersten Lesung des Gesetzentwurfs im Juli hatten Unionsabgeordnete Lockerungen zugunsten der Vermieter gefordert. Der Drogenbeauftragte der Bundesregierung Streeck hat das bundesweite Alkoholverbot an Bahnhöfen begrüßt. Streeck sagte der Rheinischen Post, Alkohol sei zwar nicht die Ursache jeder Auseinandersetzung, aber könne Konflikte verschärfen und Hemmschwellen senken. Bahnhöfe müssten Orte sein, an denen sich alle Menschen sicher fühlen könnten. Das sei eine Frage der gegenseitigen Rücksichtnahme und des Respekts, sagte der CDU-Politiker. Der Konsum von Alkohol ist seit heute an allen Bahnhöfen verboten. An knapp 40 größeren Bahnhöfen galt bereits zuvor ein Alkoholverbot. Die Erfahrungen hier waren nach Angaben der Bahn positiv. Zudem wies der Konzern darauf hin, dass sich laut einer repräsentativen Umfrage fast 4 von 5 Befragten für das Alkoholkonsumverbot aussprechen. Ausgenommen von dem Verbot bleibt die Gastronomie an Bahnhöfen. US-Unternehmer Musk hat auf die Kritik des ukrainischen Präsidenten Selenskyj reagiert und die Verantwortung für eine Drosselung seines Satelliten-Internetsystems Starlink zurückgewiesen. Musk teilte mit, die militärische Version von Starlink, Starshield, werde vom US-Militär und letztlich dessen Oberbefehlshaber Präsident Trump kontrolliert. Selenskyj hatte in einem Interview gesagt, es sei bedauerlich, wenn Trump in dem Konflikt die Seite wechsle, und hatte Musk aufgefordert, Einschränkungen bei Starlink abzustellen. Vertreter der Ukraine hatten von Problemen mit Starlink berichtet, wodurch ukrainische Drohnen nicht mehr so schnell fliegen konnten. Die militärische Version des Satellitennetzwerks ist für die ukrainische Kriegsführung sowohl bei Angriffen als auch bei der Verteidigung von großer Bedeutung. Das System wird nach ukrainischen Angaben unter anderem für Langstreckeneinsätze von Drohnen, Abwehrsysteme gegen feindliche Flugkörper und die Logistik an der Front genutzt. In der Straße von Hormus ist ein Containerschiff gesunken. Die Hafenbehörde von Singapur meldete, 2 unter der Flagge des Landes fahrende Frachter seien bei einem Angriff in der Straße von Hormus getroffen worden. Eines davon sei gesunken. Die Crew habe gerettet werden können. Das zweite Schiff habe einen sicheren Hafen erreichen können. Auch das iranische Staatsfernsehen berichtete vom Untergang eines Schiffes, das auf einer unerlaubten Route unterwegs gewesen sei. Als Ursache wurde hier allerdings eine Seemine genannt. Teheran hatte wiederholt davor gewarnt, die Straße von Hormus ohne iranische Genehmigung zu passieren. Das Wetter. In der Nacht vielfach gering bewölkt oder klar. Vor allem über der Mitte und dem Süden bilden sich Nebelfelder, Tiefstwerte 10 bis 0 Grad am Tag, nach zäher Nebelauflösung heiter, teils auch wolkig, Temperaturen 14 bis 21 Grad mit den höheren Werten im Westen und Südwesten. Das waren die Nachrichten.
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2: Eigentlich
1: gibt es gerade wieder einen neuen Versuch, wenigstens einen kleinen Schritt Richtung Waffenruhe zu machen. US-Präsident Donald Trump, der spricht von einer Feuerpause bei Angriffen auf Energieanlagen. Die Ukraine sagt, wir wären dazu bereit, wenn Russland sich auch daran hält. Aber genau das passiert im Moment offenbar nicht. In den letzten Nächten wurden wieder und wieder ukrainische Kraftwerke und Stromnetze angegriffen. In Kiew, da waren zeitweise hunderttausende Menschen ohne Strom. Und damit sind wir wieder bei einer Frage, die sich seit Monaten stellt. Kann Trump diesen Krieg wirklich an einen Verhandlungstisch bringen? Und was will Putin überhaupt? Darüber wird gleich diskutiert hier in der Radio Nachts. Ich bin Julian Cooper. Freut mich, dass Sie dabei sind.

0: Wer gerne mal eine richtige Cola trinkt, also die mit Zucker drin, der muss wohl bald ein bisschen mehr dafür bezahlen. Die Bundesregierung will Steuern erhöhen, Sie haben es bestimmt gestern mitbekommen, auf Getränke, in denen viel Zucker drin ist, die Zuckersteuer. Also sowas wie Limonaden, Eistee, Sirup oder auch Frucht- und Gemüsesaft, wenn viel Zucker zugesetzt wurde. Die Idee dahinter ist, einerseits kommt so mehr Geld rein für den Bundeshaushalt, andererseits sollen wir weniger Zucker essen und haben dann eine kleine Motivation. Aber ist so eine Steuer da der richtige Weg? Anja Braun kommentiert.
1: Ja, eine Zuckersteuer macht Sinn. Vor allem, wenn man davon ausgeht, dass die Hersteller dann auf zuckerärmere Rezepturen umstellen, um ihre Marktanteile zu halten. Dann würden Verbraucher für die gleichen Preise gesündere Produkte bekommen. So ist es zumindest in Großbritannien geschehen, als dort schon vor 8 Jahren eine Zuckersteuer auf Softdrinks eingeführt wurde. Dass wir in Deutschland deutlich zu viel Zucker zu uns nehmen, nämlich im Schnitt 33 Kilo pro Jahr, ist eine Tatsache. Auch bei uns steigt die Zahl der adipösen und fettleibigen Menschen immer weiter an. Das hat nicht nur Folgen für die Gesundheit der Betroffenen, sondern wächst sich auch zu einer großen Belastung für das ganze Gesundheitssystem aus. Nun ist das eine, Schokolade, Gummibärchen oder auch ein Stück Torte zu essen, da weiß man, dass ordentlich Zucker drin steckt. Das andere aber sind die versteckten Zuckerzusätze, von denen wir Einzelne gar nichts bemerken. So ist Zucker als günstiger Füllstoff in vielen Convenience-Produkten wie zum Beispiel Tiefkühlpizza, Fertiglasagne oder Tomatenketchup drin. Aber vor allem und in hoher Konzentration in Erfrischungsgetränken. Die stehen besonders im Fokus, weil sie gerade von Heranwachsenden gerne konsumiert werden und hier schon ein Glas Limo reicht, um den Tagesbedarf an Zucker für einen Erwachsenen, nämlich 25 Gramm oder 5 Würfel Zucker, zu decken. Aus der Union kommt die Kritik, der Staat solle nicht zu stark lenken, er sei doch kein Ernährungscoach. Mündige Bürgerinnen und Bürger könnten selbst darauf achten, wie viel Zucker wo drin ist. Aufklärung wäre doch viel besser als Steuern. Doch ganz so leicht ist es nicht, denn die Lebensmittelindustrie arbeitet ja gezielt daran, den freien Willen der Konsumenten auszuhebeln. Softdrinks sind oft darauf ausgelegt, dass die extreme Süße im Mund gar nicht als zu viel wahrgenommen wird, sondern Lust auf den nächsten Schluck macht. Deshalb macht die Zuckersteuer als Lenkungselement durchaus Sinn, denn nicht nur der einzelne Konsument, sondern auch das Gesundheitssystem würde profitieren. In Großbritannien sind die Zahlen der adipösen Heranwachsenden seit Einführung der Zuckersteuer gesunken. Für Deutschland haben Forschende der Technischen Uni München in einer Simulation berechnet, dass durch die Zuckersteuer und dem daraus folgenden geringeren Zuckerkonsum Gesundheitskosten von etwa 16 Milliarden Euro im Jahr eingespart werden könnten. Und ja, es geht der deutschen Wirtschaft gerade nicht besonders gut. Aber sollen wir deshalb auf Anpassungen zugunsten der besseren Gesundheit der Bürgerinnen und Bürger verzichten? Das Einzige, was die Einführung der Zuckersteuer belastet, ist, dass sie nur durchgewunken wird, weil die Einnahmen zum Stopfen der Haushaltslöcher benötigt werden. Eine davon unabhängige Entscheidung und die Investition der Zuckersteuereinnahmen in den Gesundheitssektor, beispielsweise in dem Bereich der Adipositasprävention, wäre sauberer gewesen. Doch besser so als gar nicht.
0: Ein Kommentar von Anja Braun war das.

0: US-Präsident Trump hat der Ukraine vor ein paar Tagen ziemlich deutlich gesagt, was er vom Land erwartet. Einen neuen Präsidenten, der mit Russland einen Deal machen könne. Kurz vorher hatte Trump mit Russlands Präsidenten Putin auch einen Deal gemacht. Und zwar einen, der für viel Kritik sorgt. Russland soll wieder Diesel liefern dürfen, trotz der Sanktionen. Und all das passiert, während die Ukraine weiter jeden Tag mit Drohnen und Raketen angegriffen wird und vor dem nächsten Kriegswinter steht. Was bedeutet dieser aktuelle Kurs aus Washington für die Ukraine? Wie abhängig ist das Land zwischen Donald Trump und Putin? Und gibt es überhaupt noch eine realistische Perspektive für ein Ende des Kriegs? Das war Thema bei unserer Sendung zur Diskussion mit meiner Kollegin Sina Frönrich und ihren Gästen am Abend.
1: Bei mir zu Gast im Kölner Funkhaus ist der Buchautor und Journalist Andriy Gurkov. Er beobachtet die Entwicklungen in Russland, in seiner Heimat, sehr genau. Und er wird uns einschätzen, wie stabil Putins Regime eigentlich im Moment dasteht. Herzlich willkommen, Herr Gurkov.
2: Vielen Dank.
1: Schön, dass Sie hier sind. Und aus Odessa in der Ukraine hören wir Karina Beigezimmer. Sie unterrichtet Deutsch an einer Schule in Odessa, arbeitet auch als Journalistin. Wie Sie auf den bevorstehenden Winter und die russischen Angriffe auf die Infrastruktur im Moment vor allem blickt, davon kann sie uns gleich erzählen. Hallo nach Odessa.
3: Guten Tag.
1: Und in Berlin in unserem Hauptstadtstudio ist Ulrich Toden zu Gast. Er ist Bundestagsabgeordneter für die Linke, verteidigungspolitischer Sprecher seiner Partei. Er fordert immer wieder, den Druck auf Russland zu erhöhen. Ob ihm das jüngste Vorgehen der EU weit genug geht, das möchte ich ihn fragen. Herzlich willkommen, Herr Toden.
4: Vielen Dank, sehr gern.
1: Karina Beigezimmer, Sie leben in der Hafenstadt Odessa. Ich habe es gesagt, heute ist der 14. Oktober. Wir sprechen jetzt am Nachmittag miteinander. Russland hat die Ukraine in der Nacht erneut massiv attackiert. Es gibt Tote, Verletzte, mindestens 600.000 Haushalte waren ohne Strom. Empfinden Sie Ihren Alltag noch als gefährlich oder gibt es so etwas wie eine Gewöhnung an diesen Kriegsalltag?
3: Danke für die Frage. Wissen Sie, am schwersten ist jetzt diese permanente Unsicherheit, weil niemand weiß, ob man in der kommenden Nacht schlafen kann, ob man überhaupt dann am nächsten Tag aufwacht und wenn man aufwacht, dann ob man Strom, Internet hat. Wir werden sehr, sehr oft von Explosionen geweckt und nach mehr als 4,5 Jahren Krieg sind wir sehr, sehr erschöpft. Und besonders beunruhigend ist, wie Sie gerade gesagt haben, wie stark die Zivilinfrastruktur betroffen ist. Zum Beispiel in Odessa der Hafen, Unternehmen, Lebensmittellager, medizinische Hilfsgüter. Erst vor einigen Tagen wurde die Infrastruktur eines großen Internetanbieters schwer beschädigt. Deswegen ist mein Internet heute nicht so gut. Aber ich erlebe diese Folgen unmittelbar. Ich arbeite nicht nur als Journalistin, sondern als Lehrerin. Am 2. September wurde unsere Schule, das ist die einzige Schule in Odessa mit dem Schwerpunkt Deutsch, ja, sie wurde bei einem russischen Angriff sehr schwer beschädigt. Und wir stehen noch jetzt unter Schock. Und auch mein Viertel hat sehr stark gelitten. Aber wir machen weiter.
1: Ja? Sie machen weiter. Und wie schauen Sie auf die jüngsten Entwicklungen, wenn wir jetzt auf US-Präsident Donald Trump gucken? Also in der Nacht zu Samstag hat er erklärt, er habe sich mit Putin verständigt. 300.000 Tonnen russischer Diesel für die USA, für den Weltmarkt. Der ukrainische Präsident Zelensky hat Trump dafür kritisiert und eine Rücktrittsforderung von Trump kassiert. Wie schauen Sie darauf? Fühlen Sie sich von den USA im Stich gelassen oder sagen Sie, das ist eigentlich keine Überraschung mehr?
3: Uns beunruhigt sehr, welche politischen Prioritäten sichtbar werden. Donald Trump will die Energiepreise in den USA zum Beispiel senken und zugleich diesen diplomatischen Erfolg im Ukraine-Krieg erzielen. Aus innenpolitischer Sicht ist das nachvollziehbar, aber aus unserer Perspektive, aus ukrainischer Perspektive entsteht ein problematisches Bild. Russland erhält wirtschaftliche Erleichterungen, während der Druck auf die ukrainische Führung wächst. Und Trump fordert, dass die Ukraine ihre zum Beispiel Angriffe auf russische Raffinerien einstellt. Aber gleichzeitig gehen, wie Sie selbst sehen, die russischen Angriffe auf unsere Städte und Infrastruktur weiter. Und eine gegenseitige Einstellung solcher Angriffe wäre zu begrüßen. Aber dafür braucht es aber verbindliche Absprachen. Sie haben gefragt, ob uns die USA im Stich lässt, ja? Naja, die haben uns bisher nicht vollständig aufgegeben, nicht, aber das Vertrauen in die Verlässlichkeit der amerikanischen Politik ist jedoch stark erschüttert. Und Zelensky stand vor kurzem vor einem schwierigen Balanceakt. Er musste die Souveränität der Ukraine verteidigen und zugleich verhindern, dass sich die Beziehungen zu Washington weiter verschärfen. Und seine Antwort war politisch korrekt, würde ich sagen. Er erklärte, allein die Ukrainer, allein wir entscheiden über unseren Präsidenten, ja. Und er hat auch Wahlen vorgeschlagen, falls Russland einem vollständigen Waffenstillstand von 60 Tagen zustimmt. Aber verstehen Sie, unter Kriegsrecht sind Wahlen bei uns in der Ukraine rechtlich nicht möglich. Und außerdem leben Millionen Menschen im Ausland. Soldaten stehen an der Front und auch viele Leute in besetzten Gebieten können nicht teilnehmen. Wahlen lassen sich unter diesen Bedingungen nicht einfach organisieren.
1: Andriy Gurkov, vielleicht wechseln wir mal sozusagen die Seite und schauen jetzt, Frau Beigezimmer hat gerade gesagt, der politische Druck auf die Ukraine ist eigentlich durch diesen Diesel-Deal in Anführungszeichen gewachsen. Jetzt sind das 300.000 Tonnen erstmal, die Russland liefern sollte. Es gab schon Einschätzungen dazu, dass das gar nicht so viel sei und die russische Kriegskasse jetzt gar nicht groß entlastet. Oder wie sehen Sie das? Wie ist Ihre Einschätzung dazu? Es ist ja auch von Wert, dass Putin sagen kann, Trump steht auf seiner Seite im Zweifel.
2: Genau, das ist der eigentliche PR-Erfolg oder der außenpolitische Erfolg von Putin. Diese 300.000 Tonnen, das ist nichts. Das ist weder preisdämpfend für die USA, wenn es denn tatsächlich in die USA kommt, noch ist es Kasse füllend für Russland. Also die Dollar, die da reinkommen, werden die großen Haushaltslöcher in Russland nicht stopfen können. Aber es ist ein großer außenpolitischer Erfolg. Es ist ein Spalt in der Tür der Abschaffung von Sanktionen. Wenn das eine geht, warum nicht das andere? Man kann sich durchaus vorstellen, dass Putin sagt, ja, wir würden ja mehr an Amerika liefern, aber wir brauchen jetzt für unsere zerstörten Raffinerien oder beschädigten Raffinerien westliche amerikanische Ausrüstung. Dann könnte man vielleicht auch die Sanktionen gegen westliche Ausrüstung für Ölfirmen aufheben. Und dann wäre das Schritt für Schritt eine Offensive, diplomatische Offensive von Moskau, die für Moskau außerordentlich, fast würde ich sagen, kriegsentscheidend wäre, weil wir sehen, an der Front, am Boden, kommt die russische Armee nicht weiter. Die Idee, man würde den Rest des Donbass erobern, also entweder die Ukraine gibt auf oder man erobert das, das rückt in noch weitere Ferne, als es ohnehin schon war. Gerade jetzt im September, wo die ukrainische Armee eine Gegenoffensive gestartet hat. Das ist kein großer operativer Erfolg, aber das ist ein wichtiger taktischer Erfolg, der zeigt, in den nächsten Monaten wird es keine Eroberung des restlichen, von der Ukraine kontrollierten Donbasses geben. Umso entschiedener läuft jetzt auf zwei Spuren, würde ich sagen, die außenpolitische Offensive des Kremls. Einerseits Richtung Washington und Trump, der Diesel-Deal, das Einfrieren bestimmter Sanktionen, die das Versprechen, man wird noch mehr Diesel liefern und eventuell

0: andere ist, dass die Sanktionspakete ja bei weitem noch nicht alle umgesetzt sind. Und ich finde, das Tempo der Umsetzung ist manchmal auch ein Zeichen dafür, wie ernst man das meint. Also ich würde von der europäischen Seite deutlich mehr Entschlossenheit erwarten, um den Druck auf den Kreml deutlich zu erhöhen, weil ich im Moment auch tatsächlich nicht wirklich, Sie sprechen von der außenpolitischen Offensive, aber ich sehe im Moment bei Putin noch keine wirkliche Verhandlungsbereitschaft, was sicher damit zusammenhängt, dass er sich aktuell als in einer vorteilhaften Situation befindlich wähnt. Die Sommeroffensive ist zumindest zum jetzigen Zeitpunkt, kann man sagen, einigermaßen gescheitert. Auf der anderen Seite gibt es deutliche Fragen, was die Durchhaltefähigkeit der ukrainischen Streitkräfte betrifft, sodass er sich mittelfristig wahrscheinlich als Gewinner des Krieges sieht und damit jetzt natürlich auch nicht besonders verhandlungsbereit ist. Es sei denn, man erhöht dann eben tatsächlich den Druck. Und in dem Sinne fällt Trump natürlich den Ukrainerinnen und Ukrainern und auch der europäischen Seite deutlich in den Rücken. Und das nur, um innenpolitisch kurzfristig Geländegewinne zu erzielen, nachdem man natürlich diese Spritpreise durch seinen völkerrechtswidrigen Angriff auf den Iran selber ja verschuldet hat.
1: Ich könnte eventuell missverstanden worden sein. Außenpolitische Offensive bedeutet nicht der Durchbruch zu Friedensverhandlungen, sondern die Erhöhung des Drucks auf westliche Partner der Ukraine mit dem Ziel, die eigenen Maximalforderungen durchzusetzen. Also bitte nicht missverstehen, dass die Offensive eine diplomatische Offensive ist. Es ist der Versuch, einerseits, das läuft ja ständig, die Ukraine zu zermürben und andererseits den Westen zu zermürben.
0: Also da bin ich ganz bei Ihnen. Wir haben ja auch mit dem vereitelten Drohnen Anschlag in Leipzig haben wir ja einen Vorgeschmack auch bekommen. Das geht ja in die Richtung, dass man jetzt den Druck erhöht, auch die ganzen hybriden Angriffe, die auf täglicher Basis nicht nur, aber eben auch gegen Deutschland laufen.
2: Herr Toden, ich möchte auch was da.
3: Ja, Frau Beigezimmer, gerne.
2: Ja, darf ich? Ja, Herr Toden, Sie haben gerade gesagt, diese Sanktionen sind sehr, sehr wichtig, ja. Aber Russland umgeht Beschränkungen über zum Beispiel Drittstaaten und alternative Lieferketten. Und problematisch ist auch dieser politische Widerspruch. Europa erhöht jetzt den wirtschaftlichen Druck auf Russland, während die USA bestimmte Beschränkungen im Energiebereich lockern. Das kann die gemeinsame Strategie schwächen. Welche Ideen haben Sie? Wie kann man das ändern? Und
0: Naja, dass natürlich die Amerikaner, also insbesondere dann Donald Trump, keine verlässlichen Partner sind, glaube ich, ist mittlerweile selbst in NATO-Kreisen auch angekommen. Das hat man lange nicht so wahrhaben wollen. Insbesondere seine zweite Amtszeit unterscheidet sich ja von seiner ersten fundamental, auch in seinem wirklich erratischen Handeln. Ich nehme zur Kenntnis, dass im Moment für ihn, und das macht ihn jetzt noch unberechenbarer, die Midterms natürlich den Fokus haben. Und da ist er bereit, sozusagen in alle Fettnäpfchen zu treten. Nur mal als Randnotiz, eigentlich ist es Standard, dass die OSZE als neutrale Wahlbeobachter an den Midterms dann teilnehmen. Die sind ausgeladen worden, sage ich jetzt selber als OSZE-Beobachter. Und das ist ein Zeichen dafür, dass man sich tatsächlich von der amerikanischen Seite aus gar nicht mehr drum schert, was die Leute in Europa oder in der Ukraine denken. Und ich habe das Gefühl, dass im Gegenteil jetzt Trump wieder zurückfällt in ein sich Anbiedern an Putin, wie das ja schon im Zusammenhang mit Anchorage vor einem Jahr der Fall war, wo man sich ja auch fragte, auf wessen Seite steht er da eigentlich?
3: Wenn wir bei der Analyse sind Sie sich, glaube ich, alle relativ einig, also dass jetzt sozusagen, Sie haben es nochmal gesagt, Herr Gurkow, außenpolitische Offensive heißt eher ins Vordertreffen zu kommen und nicht am Ende irgendwie in Verhandlungen zu gehen. Wenn wir jetzt dann gezielter auf die Europäer schauen, das war jetzt Anfang der Woche, dass die schwedische Außenministerin nochmal ein Bild präsentiert hat, mit dem sie klargemacht hat, wie viel Geld aus Europa eigentlich immer noch für russisches Öl, Gas, für russische Energie gezahlt wird und wie hoch im Vergleich dazu die Hilfen für die Ukraine sind. Und es ist immer noch, dass mehr Geld nach Russland geht. Wie glaubwürdig ist die europäische Politik mit Blick auf die Ukraine-Hilfe, Herr Gurkow?
1: Ich glaube, die Europäer sind über ihren Kopf gewachsen, was die Unterstützung der Ukraine war. Keiner im Kreml hat erwartet, dass die Europäer dermaßen zusammenhalten werden seit 4,5 Jahren und sofort nach dem 24. Februar. Deswegen fällt es mir schwer, jetzt auf den Europäern herumzuhacken und alles zu erzählen, was sie alles falsch gemacht hätten. Diese Liste kann man führen, aber es gibt auch eine bestimmte Logik, warum das

0: oder jenes nicht passierte. Ich verstehe, dass Länder, die keinen Zugang zum Meer haben, wie Ungarn oder Slowakei, sich um ihre Wirtschaft, um ihre Wähler und auch um das Votum dieser Wähler sorgen. Ja, weil Gott sei Dank sind alle Länder in Europa Demokratien. Und wenn die Regierung zu wenig für ihre Wähler macht, dann wird sie abgewählt. Und dann kommt eine andere. Deswegen, mir wäre es zu populistisch und zu pauschal zu sagen, die Europäer tun zu wenig. Mhm. Sicherlich müsste mehr getan werden. Aber schauen wir uns was ganz Konkretes an. Die EU hat beschlossen, ab dem 1. Januar 2027 kein LNG mehr nach Europa zu importieren aus Russland. Und das wird anscheinend in dem Augenblick realisiert werden müssen, in dem die Preise wieder außerordentlich hoch sind. Weil Trump, Herr Thun hat das völlig richtig gesagt, einen Krieg vom Zaun gebrochen hat gegen den Iran. Und wird die EU am 1. Januar diesen Beschluss durchsetzen, wo wir wissen, dass Katar, ein großer Lieferant von LNG, nicht die Möglichkeit hat, die Mengen, die Katar sicherlich gerne auf den Weltmarkt gebracht hätte durch die Straße von Hormuz, wenn er sie nicht dorthin bringen kann. Deswegen die Diskussion, was kann Europa tun, muss geführt werden. Die Kritik muss lauten, aber dieses Ach, die in Brüssel, die schaffen doch so eh so nichts. Das ist, glaube ich, eine falsche Einstellung. Europa gibt sich Mühe, die einen mehr, die anderen weniger. Die Skandinavier, Sie haben die schwedische Außenministerin erwähnt, die Skandinavier mehr, andere vielleicht weniger, aber dieses pauschale Verurteilen der Europäer ist falsch, denn nach dem de facto Ausscheiden oder teilweise Ausscheiden der USA sind es die Europäer, die die Ukraine unterstützen.
1: Europa gibt sich Mühe, Herr Thoden, wie schauen Sie da drauf? Müsste Europa da noch eins draufsatteln? Ich nehme jetzt von heute noch eine Meldung mit dazu, dass laut ukrainischen Angaben die Ukraine gerade keine westlichen Aufklärungsdaten bekommt. Das heißt, es soll ein technisches Problem sein. Aber es ist die Frage, ist das jetzt ein Zufall oder nicht, nach dem, was wir am Wochenende gehört haben. Also am Ende sitzt Trump ja immer noch am längeren Hebel, was das angeht.
2: Also es ist jetzt jüngst auch in der Presseberichterstattung ja zu lesen gewesen, dass es tatsächlich ein technisches Problem ist, was die Datenweitergabe an mehrere Staaten, darunter auch die Ukraine, aber nicht nur die Ukraine, betroffen hat. Von daher glaube ich nicht, dass das eine gezielte Aktion ist. Es gibt halt immer auch technische Fehler bei diesen Systemen. Da würde ich jetzt nicht das Gras wachsen hören. Für den Fall, dass jetzt die Datenweitergabe nicht wieder anläuft, dann muss man sich schon fragen, ob da eine Absicht dahinter steht, die würde ich zum gegenwärtigen Zeitpunkt tatsächlich nicht unterstellen wollen.
1: Wenn wir vielleicht nochmal auf Russland schauen, wie lässt sich denn aktuell, Herr Thoden, das interessiert mich auch von Ihnen besonders, weil Druck auf Russland erhöhen, weil aus der Linkspartei kommen ja auch immer wieder Forderungen nach einem Ende der Sanktionspolitik und auch ein Ende der Waffenlieferung an die Ukraine.
2: Ja, das sind jetzt zwei Themen. Also ja, das genau. Eine mit der, wir haben uns als Partei grundsätzlich immer völlig unabhängig jetzt von dem konkreten Fall der russischen Invasion in der Ukraine immer schwer getan mit Sanktionen, weil sie das Problem haben, das sind im Regelfall wirtschaftliche Sanktionen und die treffen natürlich in einer Bevölkerung immer die Leute, denen es sowieso schlecht geht. Also wenn die, keine Ahnung, Energiepreise steigen, die Brotpreise steigen, dann trifft das die Leute, die nicht mal eben sagen können, ich zahle dann eben das Doppelte jetzt für ein Leibbrot. Das finden wir immer schwierig, sozusagen die ärmeren Teile der Bevölkerung zu bestrafen und in Haftung zu nehmen für die Regierung. Das ist natürlich so, man hat ja irgendwie diese Regierung auch mal gewählt, aber jetzt wissen wir auch in Russland, wie das da so mit den freien Wahlen ist. Das ist ja auch eher eine Karikatur einer Demokratie. Ich würde es gar nicht mal Demokratie nennen an der Stelle. Und jetzt sozusagen die Bevölkerung in Haftung zu nehmen, ist schwierig. Auf der anderen Seite muss man sagen, ich gehöre auch zu denen, die Sanktionen an der Stelle fordern, weil ich halt einfach denke, man kann jetzt nicht unendlich Zeit ins Land gehen, bis Russland kriegsmüde wird, sondern da muss man schon nach Kräften nachhelfen. Denn man muss sich ja vor Augen führen, es sterben ja tagtäglich Tausende Soldatinnen und Soldaten, aber auch Menschen in der Zivilbevölkerung, insbesondere in der Ukraine dann. Der Krieg wird ja mit äußerster Brutalität, gerade auch gegen die Zivilbevölkerung, geführt und der Winter steht vor der Tür. Mit den Angriffen auf die Energieinfrastruktur wird ja tatsächlich dann der Winter als Waffe von Russland ganz bewusst auch verwendet. Deswegen bin ich da schon der Auffassung, dass das mit den Sanktionen etwas ist, wo man dann halt sagen muss, da muss man vielleicht mal die eigene ideologische Reinheit auch ein bisschen hintanstellen, weil am Ende geht es nicht um die eigene Reinheit, sondern am Ende geht es darum, was den Menschen in der Ukraine hilft. Die Waffenlieferungsfrage würde ich davon völlig getrennt sehen. Es ist natürlich klar, dass die Ukraine als ein zu Unrecht angegriffener Staat das Selbstverteidigungsrecht hat. Das ist auch ganz klar im Völkerrecht geregelt. Und natürlich kann die Ukraine, muss sie auch, sich Waffen verschaffen, um eine Durchhaltefähigkeit zu haben. Sie braucht auch Munition. Im Moment sind das ja vor allem die PAK-3-Raketen, die sie benötigen. Ob man jetzt als Staat liefern muss, ist ohnehin im Moment so ein bisschen auf Deutschland bezogen, Potemkinsches Dorf, weil aktuell die Bundeswehr, glaube ich, nicht so die Dinge noch im Bestand hat, die sie jetzt abgeben könnte, insbesondere nicht bei den PAK-3-Raketen. Da gibt sich im Moment das Problem, dass dadurch, dass die Amerikaner eben den Krieg gegen den Iran vom Zaun gebrochen haben, sie natürlich selber jetzt einen erheblichen Abfluss an ihren Beständen haben und jetzt natürlich ihre eigenen Bestände als erstes aufbauen, bevor wieder irgendwas marktverfügbar ist. Von daher sehe ich im Moment realistischerweise nicht, dass wir Waffenlieferungen von der Bundesrepublik an die Ukraine diskutieren müssen, weil wir da schlichtweg nichts haben, beziehungsweise das, was gebraucht wird am Markt, gerade aktuell auch nicht verfügbar ist.
1: Das habe ich hier quasi auch zwei Fässer aufgemacht. Carina Beigezima in Odessa. Wünschen Sie sich mehr Druck auf Russland? Haben Sie das Gefühl, da könnte noch nachgelegt werden?
3: Ja, Sanktionen allein beenden den Krieg selbstverständlich nicht, aber sie können die Kosten seiner Fortsetzung erhöhen, vorausgesetzt, sie werden konsequent und möglichst international bestimmt umgesetzt. Sanktionen sind sehr, sehr wichtig, weil sie gezielt die russische Rüstungsindustrie zum Beispiel treffen. Aber ich möchte noch kurz hinzufügen, was Herr Toden gerade auch über die Luftverteidigung, was uns sehr fällt. Ja, das sind Sicherheit, Verlässlichkeit und eine Perspektive für die Zukunft. Wir brauchen Waffen, wir brauchen Luftverteidigung und Munition. Aber dahinter stehen ganz konkrete Bedürfnisse. Eine Mutter will wissen zum Beispiel, ob ihr Kind sicher zur Schule kommt oder ein Krankenhaus muss funktionieren. Ein Unternehmen braucht Strom und Internet, und hinzu kommt diese Erschöpfung der Gesellschaft. Viele Menschen leben schon seit Jahren in diesem Ausnahmezustand. Wir arbeiten, wir kümmern uns um unsere Familien, aber wir versuchen weiterzumachen, aber wissen nicht, wie lange das noch möglich ist. Wir brauchen nicht nur Unterstützung, glaube ich, um den Krieg zu überstehen. Wir brauchen eine glaubwürdige Perspektive für das Leben danach. So, Sie haben auch über den Winter gesprochen. Im letzten Winter saßen wir tagelang, wochenlang ohne Strom, ohne Wasser und teilweise ohne Heizung, ohne Internet. Und manchmal hatte ich wirklich das Gefühl, die ganze Welt hat uns im Stich gelassen, obwohl das natürlich nicht nur so subjektiv war. Aber dieses Gefühl, dass wir eigentlich im Wartezimmer des Lebens sind, das ist ein schweres Gefühl. Und wir brauchen wirklich planbare militärische und finanzielle Unterstützung und nicht immer neue Ankündigungen, sondern Lieferungen, auf die Verlass ist. Und drittens, was noch sehr wichtig ist, müssen wir jetzt an die Zeit nach dem Krieg denken, an den Wiederaufbau, an die Rückkehr Geflüchteter, die Versorgung von Veteranen. Eine Ukraine, die militärisch zum Beispiel überlebt, aber gesellschaftlich keine Perspektive hat, ist noch lange keine stabile Ukraine.
1: Frau Beigezima, Sie haben von einer glaubwürdigen Perspektive gesprochen. Sie haben gerade die Herausforderungen des Alltags sehr eindrücklich beschrieben. Sehen Sie denn diese Perspektive? Kann man die überhaupt sehen bei dem, wie Sie gerade den Alltag beschrieben haben?
3: Das ist eine sehr schwere Frage. Unsere Gesellschaft hat schon enorme Widerstandskraft bewiesen. Aber daraus darf man aber nicht schließen, dass diese Widerstandskraft unbegrenzt belastbar ist, weil viele Familien zum Beispiel Angehörige verloren haben, viele Soldaten seit Jahren an der Front kämpfen. Und ich kenne viele, die unter Armut leiden. trotzdem funktioniert der Staat weiter. Ja, Schulen unterrichten, Unternehmen arbeiten. Aber wie lange die Ukraine militärisch durchhält, hängt von mehreren Faktoren ab. Unserer eigenen Verteidigungsfähigkeit, den russischen Ressourcen und vor allem der Verlässlichkeit der nationalen Unterstützung. Aber wichtig ist außerdem, die Ukraine nicht nur danach zu beurteilen, wie lange sie noch standhalten kann. Entscheidend ist, welche Bedingungen jetzt geschaffen werden müssen, damit die Menschen nicht auf unbestimmte Zeit unter diesen Umständen leben. Aber es ist sehr, sehr eine konkrete zeitliche Prognose wäre unseriös. Mhm. Ja.
1: Jetzt hat nach dem jüngsten Deal sozusagen, so würde Trump es ja auch nennen, zwischen Trump und Putin, der deutsche Außenminister Johann Wadephul gesagt, wir brauchen nicht weniger, sondern wir brauchen mehr Druck auf Putin, sodass er bereit ist zu verhandeln. Herr Gurkow, wie viel Druck kann es geben, dass Putin tatsächlich ernsthaft an den Verhandlungstisch zurückkehrt? Also wirklich auch ernsthaft. Wir haben ja schon Verhandlungen gesehen, aber das wird ja von allen Experten auch immer als, dass das simulierte Verhandlungen sind.
0: Es klingt vielleicht banal, der Druck muss so lange erhöht werden, bis er reicht. Das ist eine sehr abstrakte Antwort. Ich weiß nicht, wann der Druck...
1: Glauben Sie, dass Putin tatsächlich irgendwann so einen Druck empfinden wird? Was kann das für eine Situation, für ein Szenario sein?
0: Verstehen Sie, ich würde das vielleicht nicht nur auf die eine Person Putin fokussieren. Klar, er will den Krieg zu einem Sieg führen, was eventuell nicht ganz rübergekommen ist, praktisch jeden seinen größeren öffentlichen Auftritt in letzter Zeit. Den endet er mit dem Spruch aus dem großen Vaterländischen Krieg, also aus dem Krieg gegen Nazi-Deutschland während des Zweiten Weltkrieges, der Sieg wird unser sein. Also von Frieden spricht Putin in diesem Jahr nicht. Er spricht ständig von Sieg. Und sein Interesse gilt nicht der Wirtschaft. Das heißt, er ist bereit, Gelder, wirtschaftliches Potenzial, Industriepotenzial, das abgebrannt wird und zerstört wird, zu opfern für diesen, was immer er auch unter dem Sieg versteht. Irgendwann könnte aber der Zustand eintreten, wo die Wirtschaft einfach nicht mehr genügend Kraft hat, um die Front zu beliefern, um das Leben zumindest im europäischen Teil Russlands oder in der Hauptstadt auf einem komfortablen Niveau zu erhalten für die Bevölkerung und dass das System irgendwann aufhört zu funktionieren. Ich will Ihnen mal eine Metapher vorschlagen. Der Krieg könnte einem Ende zugehen, wenn der Wehrkommissar, der die neuen Rekruten bzw. die neuen Söldner an die Front schicken muss, in der Schlange steht, um sein Auto zu tanken und seine Frau in der Schlange bei der Bank steht, weil dort die Gelder nicht ausgezahlt werden. Das ist eine Metapher. Ob wir vor diesem Zustand stehen oder nicht, ist schwer zu beurteilen. Aber ich glaube, solche Optionen sollten auch berücksichtigt werden. Das heißt wiederum, den Sanktionsdruck erhöhen. Und Herr Toden hat davon gesprochen, dass sozusagen in marxistisch-leninistischer Tradition, würde ich sagen, dass die armen Leute leiden, während die Kapitalisten Krieg führen. Das ist im jetzigen Zustand etwas simpel, denn der Krieg hat von Anfang an eine große Unterstützung bei der Bevölkerung gehabt. Wir haben laut offiziellen Angaben über 4 Millionen Menschen, die in Rüstungsfabriken arbeiten. Und wir haben 800.000, das ist eine offizielle Zahl, von Leuten, die gewechselt haben in die Kriegswirtschaft, um Geld damit zu verdienen, dass die Ukrainer beschossen werden und umgebracht werden. Und wir haben jeden Monat frische Söldner, die für sehr viel Geld, für russische Verhältnisse, an die Front gehen. Also die Vorstellung, das Volk darbt und Putin führt Krieg, ist eine etwas vereinfachte Vorstellung. Deswegen würde ich sagen, auch die Einstellung zu Sanktionen, sie treffen die Falschen. Sicherlich, die Sanktionen treffen auch letztendlich die, die diese Sanktionen verkünden, nämlich den Westen, obwohl da die westlichen Wirtschaften sich mehr oder weniger umgestellt haben. Aber der Druck muss von außen und letztendlich auch von innen, von der Bevölkerung kommen. Wir spüren ihn zwar noch nicht, aber er könnte ja entstehen. Und das einzige Mittel, was sich da anbietet, sind Sanktionen.
2: Da würde ich jetzt gerne noch, weil Sie mich darauf direkt angesprochen haben, noch mal reingehen. Was ich meine ist, Sie haben ja dargestellt, die Profiteure sozusagen vom Krieg, Leute, die jetzt dann gut bezahlte Jobs in der Rüstungsindustrie haben oder meinetwegen direkt als Söldner an die Front gehen, mit, da haben Sie vollkommen recht, für russischen Verhältnissen sehr guter Bezahlung. Das sind ja gerade die, die vom Krieg profitieren. Die würde ich jetzt auch nicht zu den Ärmeren zählen. Also die Leute, die gerade sich diesem Krieg nicht öffnen, sich da nicht zum Büttel machen lassen, sind natürlich die, die vom Krieg nicht profitieren, von den Sanktionen, aber dann besonders hart getroffen werden. Ich würde aber gern noch ein anderes Fass aufmachen, weil das immer gern übersehen wird. Wir gucken immer, was kann Europa machen. Dieser ganze Krieg ist nur möglich, weil hinter Russland China beispielsweise als Enabler steht. Indien ist ja einer der präferierten Partner auch Russlands. Das sehen die Inder übrigens genauso. Und in dem Augenblick, wo sich jetzt die Inder, tun sie ja gerade Richtung, insbesondere Richtung Deutschland öffnen, ist das natürlich auch ein Fenster, wo man sagen kann, an die indische Regierung gerichtet, wenn ihr eine privilegierte Partnerschaft mit dem Westen, mit Europa und insbesondere mit Deutschland haben wollt, dann müsst ihr eure Verbindungen zu Russland entsprechend trennen. Weil wenn Indien und China wegfallen oder zumindest mal als Unterstützung deutlich kleiner werden, dann wird es für Putin da ausgesprochen eng.
1: Herr Gukow.
0: China unterstützt zweifelsohne. Bei Indien würde ich mal Indien zockt ab. China übrigens auch. Indien, ich würde das nicht Unterstützung nennen. Indien hat sich gesagt, da ist ein großer Ölexporteur in Bredouille geraten und muss sein Öl verkaufen, weil er seinen traditionellen Markt Europa nicht beliefern kann, seit Ende 22. Dann kaufen wir ihnen das Öl ab, aber mit sehr großen Rabatten und machen unseren Profit daraus. Das ist zynisch, das ist pragmatisch, das ist, man kann auch ein anderes Adverb suchen. Das heißt, Europa muss Indien nicht überzeugen, sondern ein besseres, profitableres Angebot machen. Das ist das Problem. Also Indien, im Unterschied zu China, das ideologisch Russland unterstützt, ist Indien eher darauf aus, wenn in Europa Krieg ist, dann wollen wir daran verdienen.
3: Herr Toten, Sie haben noch den Iran vergessen.
2: Das stimmt,
3: iranische
2: ja.
3: Drohnen, iranische Shahed-Drohnen, die wir jeden Tag hören und leider sehen, das ist eine Katastrophe, ja, die Unterstützung von diesem Land.
1: Wenn wir nochmal zurück nach Europa schauen, Frau Beigezimmer, es gibt eine Bertelsmann-Umfrage, die hat zuletzt gezeigt, dass die Zustimmung in Europa für einen EU-Beitritt für die Ukraine, die liegt im Moment bei 41%. Die war zu Beginn der Vollinvasion deutlich höher. Da haben viel mehr Menschen in Europa einem EU-Beitritt der Ukraine zugestimmt. Grund sind die finanziellen Belastungen, die man damit verbindet. Also die Ukraine als finanzielle Last. Sehen Sie, dass hier die Zustimmung bei den Menschen für die Ukraine schwindet und macht Ihnen das Sorge?
3: Das ist schwer zu sagen, weil ich in der Ukraine bin und nicht in Europa. Wahrscheinlich einmal pro Jahr oder zweimal pro Jahr eine Woche in Deutschland und kann. Da fragen Sie lieber Herrn Toden, wie die Situation ist. Ich kann nur sagen, dass wie wir das sehen, wir fühlen uns als Europa, ja, als Teil, nicht nur geografisch. Das ist sehr, sehr wichtig. Wir wollen zu dieser europäischen Familie gehören, aber wir verstehen, dass realistisch das ein sehr, sehr langer Weg ist. Natürlich spüren wir, dass die Aufmerksamkeit nicht so hoch ist wie am Anfang des Krieges, wie vor 3 Jahren. Aber wie die Stimmung von Deutschen ist, da würde ich im Toten gerne fragen.
1: Ja, das interessiert mich sehr. Und da können wir natürlich auch die jüngsten Landtagswahlergebnisse dazu nehmen, Herr Toden. Die AfD hat da viel Zuspruch erhalten. Sehen Sie da, dass sich hinter diesen Wahlergebnissen auch eine sinkende Ukraine-Unterstützung dann ausdrückt?
2: Also ich würde es umgekehrt sehen. Ich würde sagen, weil die AfD diese Basis hat und diese Öffentlichkeit bekommt, eins ihrer Narrative ist ja immer, das ganze Geld, was wir eigentlich in Deutschland bräuchten, geht in die Ukraine. Das ist so ein bisschen parallel dazu. Das geht dann an die Migrantinnen und Migranten, die hier sind, und wird nicht für Deutschland verwendet. Das ist ja so ein Mantra, was die AfD immer hat. Und ich glaube, dass je mehr Öffentlichkeit sie bekommt, ich glaube, sie wird gar nicht dafür gewählt, dass sie sagt, wir kürzen jetzt der Ukraine die Hilfen und dann haben wir hier so viel Geld, wie wir immer schon haben wollten. Sondern ich glaube, dass es eher so ist, dass sie den Leuten dieses Narrativ wirklich auch einhämmert. Und das ist das, was ich tatsächlich sehr bedenklich finde. Und die AfD hat sich ja schon sehr klar positioniert gegen sowohl eine assoziierte Mitgliedschaft in der EU als auch eine Vollmitgliedschaft. Und ich finde, man muss eben deutlich machen, dass eine Unterstützung der Ukraine, das ist eine Frage der Menschlichkeit. Das ist auch eine Frage von Freiheit. Und ich rechne nicht den Wert eines Menschenlebens aus. Das ist ja das im Grunde, was man dann macht. Wenn wir die Ukraine nicht mehr unterstützen, sterben dann noch mehr Menschen und haben wir aber Geld gespart. Das ist ja keine Rechnung, die ich als Demokrat oder überhaupt als Mensch aufmachen möchte.
1: Ich würde gerne noch mal den Blick ein bisschen nach vorne richten. Donald Trump hat Wladimir Putin zum G20-Gipfel nach Miami eingeladen. Herr Gurkow, wie schauen Sie auf dieses mögliche Szenario? Glauben Sie, dass Putin kommt?
0: Das ist schwer zu beurteilen, aber ich muss schon meine Fantasie bemühen, um mir vorzustellen, dass Putin zum Erzfeind USA, das darf man ja nicht vergessen, seit der Sowjetzeit, in der Putin sozialisiert wurde, waren die USA der Erzfeind der Supermacht Sowjetunion, die zweite oder die erste große Supermacht, dass er sich da hintraut, auch wohl wissend, dass neben einem gastfreundlichen Trump auch ganz andere Personen auf ihn warten werden, beziehungsweise nicht warten werden, aber ihm das auch zeigen werden. Ich glaube, da wird vieles davon abhängen, wie stark Trump nach den Midterms sein wird, beziehungsweise wie schwach er sein wird. Und einfach eine Reise nach Florida, das ist zu wenig. Putin wird, glaube ich, reisen wollen oder sich ernsthaft überlegen, wenn er etwas auf den Tisch bekommt. Also Streichung von Sanktionen, Vorschläge, die seinen Maximalforderungen entgegenkommen und so weiter. Das sehe ich vorläufig nicht. Denn die Sanktionen können teilweise von den USA ausgesetzt werden, obwohl auch das fraglich ist, weil wir haben ja den Kongress und den Senat und eine neue Zusammensetzung. Und
1: da gab es ja jetzt auch jüngst auch Widerstand.
0: Richtig, ein Brief mehrerer Abgeordneter, überparteilich. Aber ein Großteil der Sanktionen haben die Europäer eingeführt. Und die Vorstellung, dass man Russland, die USA als großen Handelspartner hatte, ist falsch. Der große Handelspartner war Europa. Und ich kann mir nun wirklich, da wäre jegliche Fantasie vorzustellen, wie man das Aussetzen von europäischen Sanktionen erreichen will, ohne die Europäer mit an den Tisch zu bitten. Deswegen, ich glaube, im Kreml wird man sehr lange überlegen, ob man das Angebot annehmen will. Aber wie gesagt, ich würde meine Überraschung nicht verbergen, wenn Putin hinfährt.
1: Und Frau Beigezimmer, wenn Herr Gurkow dann vielleicht doch am Ende überrascht werden sollte, wie würden Sie auf so ein Zusammentreffen im Rahmen der G20 schauen?
3: Internationale Gipfel können Orte sein, selbstverständlich, an denen politische Gegner miteinander sprechen, aber ich zweifle daran, dass Putin kommt. Eine mögliche Teilnahme Putins hätte große symbolische Bedeutung. Russland könnte die Bilder als Zeichen politischer Normalisierung darstellen, obwohl der Krieg gegen die Ukraine weitergeht. Aber entscheidend wäre deshalb die Botschaft der europäischen Staats- und Regierungschefs. Es müsste klar sein, dass diplomatische Kontakte nicht automatisch bedeuten, die russische Politik oder territoriale Ansprüche anzuerkennen. Die Frage ist nicht nur, ob man mit Putin spricht. Entscheidend ist, worüber gesprochen wird und welche Ergebnisse möglich sind und ob sie die Interessen der Ukraine berücksichtigt werden. Wissen Sie, wir haben heute sehr viel über Sanktionen, über Waffenlieferungen, über geopolitische Interessen gesprochen. Aber bei allen politischen Diskussionen dürfen wir die Menschen nicht vergessen, weil hinter allen diesen Begriffen stehen Millionen Menschen, die wirklich seit Jahren unter Kriegsbedingungen leben. Und das ist sehr, sehr, sehr wichtig. Wir beschäftigen uns einfach jeden Tag mit diesen Luftalarmen, mit Explosionen, mit wir haben Angst um unsere Familien. Und für uns bedeutet Frieden zum Beispiel nicht nur, dass die Waffen schweigen. Frieden bedeutet, dass zum Beispiel Kinder endlich wieder eine Zukunft haben, die nicht vom Krieg bestimmt wird. Und auch die Menschen in der Ukraine wünschen sich sehr, dass die Waffen schweigen. Aber die Erfahrungen, wie zum Beispiel mit früheren Waffenstillständen, bleiben präsent. Und viele Ukrainer fürchten deshalb, ein neuer zum Beispiel Waffenstillstand könnte nur eine Pause sein, in der Russland seine Streitkräfte nur organisiert. Und man muss sich diese Dimensionen vor Augen führen. Eine Frontlinie von Hunderten Kilometern und zusätzlich sehr lange Grenzen zu Russland. Wer überwacht zum Beispiel einen solchen Waffenstillstand? Wer garantiert seine Einhaltung? Diese Fragen beschäftigen uns sehr und nötig wären dann eine starke ukrainische Armee, zuverlässige internationale Bewachung und glaubwürdige, wie Sie schon alle gesagt haben, auch Sicherheitszusagen. Aber auch Europa müsste weiter Verantwortung übernehmen und entscheiden, ist nicht nur, wie dieser Krieg beendet wird, sondern wie verhindert werden kann, dass dieser Krieg in einigen Jahren erneut beginnt.
1: Herr Toden, ganz kurz von Ihnen auch noch eine Einschätzung zu einem möglichen Treffen Putins mit Trump und anderen Staatenlenkern beim G20-Gipfel in Miami. Sollte Putin da zusagen und kommen, sollten die europäischen Vertreter teilnehmen an so einem Gipfel?
2: Also ich finde, wenn man davon mal absieht, dass Gipfel einfach Bilder produzieren und natürlich wird die russische Propagandamaschine das für sich ausschlachten, finde ich erstmal alles, was an Gesprächen da ist, gerade auf höchster Ebene, ist ja sinnvoll, wenn eben tatsächlich auch wirklich gesprochen wird miteinander über die Themen. Wenn da nur Bilder produziert werden, nützt das am Ende wahrscheinlich eher Putin und seinem Regime. Aber ich glaube, dass tatsächlich es nie zu viel Gespräch geben kann. Ich finde alle Formate, übrigens auch im Rahmen etwa der OSZE, finde ich das sehr wichtig, wo ja Russland, die USA und auch die europäischen Staaten alle Mitglied sind. Je mehr gesprochen wird und man sich annähern kann, desto besser ist das. Ich erinnere mal, historisch, der Helsinki-Prozess war ja auch etwas zwischen verfeindeten Blöcken Ost und West, wo man sich nicht über den Weg getraut hat, wo man durch vertrauensbildende Maßnahmen am Ende zu ganz vernünftigen Abrüstungs-Rüstungskontrollverträgen auch gekommen ist. Das ist auch das, was wir brauchen. Bevor wir über Abrüstung reden, müssen wir natürlich erstmal zuvorderst einen Frieden in der Ukraine haben. Das muss jetzt die Priorität sein.
1: Frau Beigetzi, mal ganz kurz an Sie noch zum Schluss die Frage. Sie haben sehr eindrücklich beschrieben, wie der Kriegsalltag in der Ukraine gerade ist und wie sehr sich das im Alltag alles bemerkbar macht. Haben Sie schon mal darüber nachgedacht, ab einem bestimmten Szenario Odessa zu verlassen?
3: Diese Frage stelle ich mir immer wieder. Aber verstehen Sie, die Ukraine ist meine Heimat. Und hier sind meine Arbeit, meine Freunde, meine Erinnerungen. Mein ganzes Leben ist mit der Ukraine verbunden. Aber trotzdem würde ich nicht behaupten, unter allen Umständen zu bleiben. Auch Widerstandskraft hat Grenzen. Ich habe vor kurzem mit meiner Mutter gesprochen, die ist alt und krank und sie hat große Angst, wie es im Winter sein wird. Verstehen Sie, meist gibt es keinen einzelnen Moment, in dem man sich zum Gehen entscheidet. Es ist die Summe aus Angst, aus Schlafmangel, aus Erschöpfung und der ständigen Sorge. Aber ich hoffe so sehr, dass ich bleiben kann, weil es schrecklich wäre, die Heimat nicht freiwillig zu verlassen, sondern weil der Krieg mir keine andere Wahl lässt. Man kann sich an vieles anpassen, aber niemand sollte sich daran gewöhnen müssen, um sein Leben zu fürchten, wie wir jetzt.
4: Welche Zukunft hat die Ukraine? Das war das Thema in unserer Sendung. Zur Diskussion moderiert hat Sina Fröndrich.

0: Gleich haben wir es 3:03. Hier ist die Radionacht im Deutschlandfunk. Zeit für unseren Blick nach oben, also nach ganz oben in den Himmel und darüber hinaus. Aber diesmal geht's auch um Musik, was beides miteinander zu tun hat. Darum geht's jetzt in unserer
1: Sternzeit, 15. Oktober. Holst, die Planetenmusik und der späte Pluto. In seiner Suite Die Planeten vertonte Gustav Holst alle zu Beginn des 20. Jahrhunderts bekannten Planeten, mit Ausnahme der Erde. Der englische Komponist hatte eine Schwäche für Horoskope und in denen gilt die Erde nicht als Planet. Mit der Entdeckung Plutos im Jahr 1930 war das Planetenstück plötzlich unvollständig. Gustav Holst starb 4 Jahre später, Pluto hatte er nicht mehr ergänzt. Nach einer Pluto-Sternzeit im August wünschte sich eine Hörerin die Geschichte, wie es der eisige kleine Körper jenseits des Neptun doch noch in die große Musikwelt geschafft hat. Der Dirigent Kent Nagano überzeugte einst den englischen Komponisten Colin Matthews, dem berühmten Werk endlich den fehlenden Planeten hinzuzufügen. Im Jahr 2000 wurde der gut 7 Minuten lange Pluto-Satz in Manchester uraufgeführt. Die Musik erzählt von den Kämpfen in der Einsamkeit dort draußen und dem trägen Wandern um die ferne Sonne. Doch leider hielt sich der zusätzliche Satz nicht lange. Schon 6 Jahre später stufte die Fachwelt Pluto nur noch als Zwergplaneten ein. Das Stück, mit dem Colin Matthews Gustav Holst so großartig ehrt, wird leider kaum noch aufgeführt. Vielleicht komponiert er mal eine komplett neue Suite, die Zwergplaneten. Von denen sind inzwischen 5 bekannt. Zudem gibt es rund ein 50 guter Kandidaten. Vermutlich bleibt Pluto aber auch bei der Musik etwas ganz Besonderes. Ein Orchesterstück über Ceres, Haumea, Eris, Makemake und wie sie alle heißen, wird es wohl so schnell nicht geben.
0: Die Sternzeit war das von Dirk Lorenzen. Nach den Nachrichten um 3:30 reisen wir dann wie immer in die Welt um diese Zeit. Dann blicken wir nach Serbien.

0: 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Der Bundestag stimmt heute abschließend über die geplante Reform der Notfallversorgung ab. Um Notaufnahmen und Rettungskräfte zu entlasten, soll die Versorgung von Patienten effizienter gesteuert werden. Unter anderem sollen Hilfesuchende künftig in integrierten Notfallzentren eine ambulante medizinische Erstversorgung erhalten. Zudem wird den Plänen zufolge die Rufnummer 116 117 der Kassenärztlichen Vereinigung ausgebaut. Mehrere Rettungsorganisationen kritisieren den Gesetzentwurf aus dem Bundesgesundheitsministerium. Sie befürchten durch die Reform eine Unterfinanzierung und fehlendes Mitspracherecht. Der Bundestag entscheidet heute unter anderem auch über eine Erhöhung der Tabaksteuer sowie die Verlängerung von Bundeswehr-Auslandseinsätzen im Südsudan und im Roten Meer. Bundesforschungsministerin Beer hat vor einem großen Schaden für wichtige Forschungseinrichtungen in Sachsen-Anhalt gewarnt, sollte eine AfD-Regierung die Finanzierung beenden. In Sachsen-Anhalt gäbe es viele wichtige Einrichtungen, allen voran die Bauhaus-Stiftung und die Nationale Akademie der Wissenschaften Leopoldina, sagte die CSU-Politikerin der Funke Mediengruppe. Sollte die Förderung gestrichen werden, müsste möglichst viel Personal an den Universitäten in anderen Bundesländern aufgefangen werden, so Beer. Das sei nicht einfach, aber man lasse die Wissenschaft nicht hängen, sagte die Ministerin. In der vergangenen Legislaturperiode hatte die AfD-Fraktion in Sachsen-Anhalt zum Beispiel das Bauhaus als Irrweg der Moderne bezeichnet. Die SPD in Baden-Württemberg hat sich dafür ausgesprochen, dass die künftigen Vorsitzenden der Bundespartei nicht zugleich ein Ministeramt bekleiden. Die Landesvorsitzenden Kade Martori und Mesa Roche erklärten, die Partei brauche eine Führung, die nicht permanent auf die Rücksprache mit Bundeskanzler Merz angewiesen sei. Stattdessen müssten die künftigen Parteichefs unabhängig von einer Koalitionslogik die Fragen von Gerechtigkeit stellen und beantworten. Nach dem Rücktritt der Co-Vorsitzenden Baas will die SPD um den Jahreswechsel ihre Spitze neu wählen. Bundesfinanzminister Klingbeil hat sich noch nicht dazu geäußert, ob er wieder für den Parteivorsitz kandidiert. Angestrebt wird erneut eine Doppelspitze. Nordkorea hat nach eigenen Angaben zwei strategische Marschflugkörper getestet. Wie die staatliche Nachrichtenagentur KCNA berichtete, wurden die beiden Flugkörper mit Sprengladungen von U-Booten aus ins japanische Meer abgefeuert. Der Test habe keine nachteiligen Auswirkungen auf die Sicherheit der Nachbarländer gehabt, hieß es. Bei dem Test sei es darum gegangen, die Einsatzbereitschaft von Unterwasserkampfsystemen zu überprüfen und Marineeinheiten zu trainieren. Der Waffentest erfolgt vor dem Hintergrund neuer Spannungen mit Südkorea. Bei einer Explosion im Grenzgebiet waren kürzlich drei südkoreanische Soldaten verletzt worden. Südkorea geht davon aus, dass nordkoreanische Landminen dafür verantwortlich waren und wirft dem Norden einen Bruch des Waffenstillstands vor. Nordkorea weist die Anschuldigungen zurück. Am Flughafen Frankfurt kann es derzeit zu Einschränkungen bei der Kerosinversorgung kommen. Die Lufthansa hat nach eigenen Angaben vorsorgliche Maßnahmen ergriffen, um den Flugbetrieb aufrechtzuerhalten. Dazu gehört, dass Flugzeuge auf ausgewählten Verbindungen bereits vor dem Abflug nach Frankfurt zusätzlich betankt werden. Mit Flugausfällen sei deshalb derzeit nicht zu rechnen, teilte die Airline mit. Hintergrund der angespannten Versorgungslage ist laut Lufthansa unter anderem eine reduzierte Kapazität der Pipeline-Anbindung. Diese wird, laut Flughafenbetreiber Fraport, derzeit gewartet. Es entstehe dadurch aber kein Engpass. Nach Informationen der Bild-Zeitung könnte die Versorgung durch den niedrigen Rheinpegel eingeschränkt sein, da Tankschiffe derzeit weniger Ladung transportieren können. In der Fußball-Champions League gab es folgende Ergebnisse mit deutscher Beteiligung. Borussia Dortmund verlor beim norwegischen Verein Bodø Glimt mit 0:1 und der VfB Stuttgart gewann auswärts gegen Slovan Bratislava 3:0. Das Wetter. In der Nacht vielfach gering bewölkt oder klar. Vor allem über der Mitte und dem Süden bilden sich Nebelfelder. Tiefstwerte 10 bis 0 Grad. Am Tag nach zäher Nebelauflösung heiter, teils auch wolkig. Temperaturen 14 bis 21 Grad. Mit den höheren Werten im Westen und Südwesten. Die weiteren Aussichten. Am morgigen Freitag im Nordwesten und Westen langsam Bewölkungsverdichtung. Das waren die Nachrichten.
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2: In Serbien, da passiert gerade etwas, das vor 2 Jahren wahrscheinlich kaum jemand erwartet hätte. Eine Studentenbewegung, die mit Protesten auf der Straße angefangen hat, will jetzt eine Regierung herausfordern, die das Land seit Jahren dominiert. Die Studierenden haben eine eigene Wahlliste aufgestellt, 250 Kandidatinnen und Kandidaten, viele davon keine klassischen Politiker, sondern Ärzte, Professorinnen, Künstler oder andere Leute aus der Gesellschaft. Na und auf der anderen Seite, da steht Aleksandar Vučić, der ist Ende September als Präsident zurückgetreten, nicht um aufzuhören, sondern um jetzt als Spitzenkandidat seiner Partei für das Amt des Ministerpräsidenten anzutreten. In 10 Tagen wird gewählt. Ob aus Protest wirklich ein Machtwechsel werden kann, das klären wir jetzt hier in der Radio Nachts. Ich bin Julian Cooper. Hallo.

0: also im Südosten von Europa in Serbien. Fast 2 Jahre lang sind dort immer wieder Studierende auf die Straße gegangen. Jetzt wollen sie den nächsten Schritt machen. Sie treten selbst bei der Parlamentswahl Ende Oktober an, am 25. Ihre Liste heißt Studenten gewinnen und soll bewusst nicht wie eine klassische Partei aussehen. Ihr Gegner ist allerdings einer, der die serbische Politik seit mehr als einem Jahrzehnt prägt, Aleksandar Vučić. Er ist Ende September als Präsident zurückgetreten und will jetzt Ministerpräsident werden. Kann eine ziemlich bunte und politisch sehr unterschiedliche Studentenbewegung ihn wirklich schlagen? Und wie viel Nationalismus braucht man in Serbien, um eine Wahl zu gewinnen? Unser Korrespondent Oliver Schosch hat sich im Wahlkampf umgehört.
1: Pada Vlada, das Lied, das da aus den Boxen dröhnt, bedeutet übersetzt, die Regierung stürzt. Auf dem Unicampus in Serbiens zweitgrößter Stadt Novi Sad empfangen rund 1000 begeisterte Menschen die Radfahrer, die im Wahlkampf durch das ganze Land touren. 150 radelnde Studentinnen und Studenten haben bei der heutigen Etappe rund 120 Kilometer zurückgelegt. Bei ihrer Ankunft in Novi Sad gibt es ein Feuerwerk. Eine der Radfahrerinnen ist Anja, eine 21-jährige Medizinstudentin aus Novi Sad.
2: In jedem Dorf gab es viel Unterstützung. Die Dorfbewohner haben uns sehr nett empfangen. Mit Brötchen, mit Suppe, mit Kuchen, Schokolade, Wasser und Saft. Für uns ist diese Radtour wichtig, weil wir alle Menschen erreichen müssen. Denn in Serbien herrscht eine große mediale Finsternis.
1: Schätzungen gehen davon aus, dass über 90% der serbischen Medien von Präsident Aleksandar Vučić und seiner Regierungspartei SNS kontrolliert werden. Deshalb wollen die Studenten auf der Straße und bei Social Media präsent sein. Im Netz kann man später die Bilder aus Novi Sad sehen, wie die Studenten und ihre Unterstützer einen großen Kreis bilden und Kolo tanzen. Zu den serbischen Parlamentswahlen gibt es keine zuverlässigen Umfragen. Die meisten Experten prognostizieren einen spannenden Zweikampf zwischen der Liste des Langzeitherrschers Aleksandar Vučić und der Liste der Studenten, sodass Vučić um seinen Machterhalt fürchten muss. Vučić will nun Premierminister werden. Das war er bereits in den Jahren 2014 bis 2017. Im kommenden Jahr wäre seine zweite Amtszeit als Präsident abgelaufen und ein drittes Mal darf er nicht in dieses Amt. Deshalb plant Vučić eine Machtrochade. Unabhängig von seinem Amt ist Vučić zum unangefochtenen Machthaber geworden. Alle Parteimitglieder und Koalitionspartner haben sich ihm untergeordnet. Aleksandar Vučić gibt sich im Wahlkampf bürgernah und lässt sich von den regierungstreuen Medien dabei filmen. Er steht auf einem Dorfplatz, vor ihm tanzen Kinder in Trachtenkleidern. In einem anderen Video streichelt Vučić einen Hund, einen Golden Retriever.
3: Du bist mir ein Gelber.
4: Das ist unser Dorfgelber. Jedes Dorf hat einen gelben Hund.
3: Du bist mir ein Gelber. Aber er bewacht das Haus.
1: Doch es fällt auf, dass Vučić meistens nahezu allein mit einzelnen Bürgern agiert. Die Szenerie scheint gut abgeschirmt zu sein. Seine Wahlkampfshows macht er auch abgeschirmt nur vor seinen Anhängern, auf verschiedenen Plätzen und in großen Hallen. In seinen Wahlkampfreden versucht er, die Studentenbewegung zu diffamieren.
3: Wer trifft bei denen die Entscheidungen? Sie erzählen euch, dass sie ihre Entscheidungen im Plenum fällen. So ein Quatsch. Wir werden bald aufdecken, von wem sie ihr ganzes Geld bekommen haben für ihre Social-Media-Kampagnen. Sie versuchen, die traditionelle serbische Gesellschaft zu zerstören.
1: Die regierungstreuen Medien verbreiten vor allem ein Narrativ über die Studentenbewegung. Es handle sich um einen gewaltsamen Umsturzversuch, eine pro-westliche Farbrevolution ähnlich wie in der Ukraine. Ausländische Geheimdienste würden das Ganze steuern und es handle sich nicht um echte Studenten, sondern um bezahlte politische Aktivisten. Vučić kontrolliert nicht nur die Medienpropaganda, sondern auch die Justiz, die Polizei und den Beamtenapparat und er wurde auch immer wieder kritisiert, über eigene Schlägertrupps zu verfügen, um Kritiker einzuschüchtern. Laut Transparency International ist Serbien das drittkorrupteste Land Europas nach Russland und Belarus. Und diese Korruption wurde Vučić dann zum Verhängnis.
2: Wir haben gerade die Nachricht bekommen, dass das Vordach am Eingang des Bahnhofs von Novi Sad eingestürzt ist. Der materielle Schaden ist groß, aber wir haben noch keine Informationen über die verletzten Personen.
1: Durch den Einsturz des frisch renovierten Bahnhofsvordachs in Serbiens zweitgrößter Stadt Novi Sad wurden 16 Menschen getötet. Die Tragödie wurde zum Auslöser für die große Protestwelle in Serbien. Der Balkanforscher der Uni Graz, Florian Bieber, hat ein neues Buch zu dieser Protestwelle veröffentlicht mit dem Titel »Was Autokraten fürchten – Aufstand in Serbien und die Krise autoritärer Regime«. Eine wichtige Frage im Buch: Warum mobilisierte ausgerechnet der Dacheinsturz in Novi Sad eine Protestbewegung, die jetzt 2 Jahre später sogar mit einem Sieg der studentischen Liste bei der Parlamentswahl enden könnte?
5: Was diesen Auslöser besonders gemacht hat, war der Umstand, dass Menschen zu Tode gekommen sind durch ganz offensichtliche Korruption und Pfusch. Das heißt, da war es nicht nur eine abstrakte Frage, dass Demokratie und Rechtsstaatlichkeit ein Problem für die Gesellschaft darstellen, sondern dass sie konkreten Menschenleben bedrohen. Und das macht das sehr viel greifbarer.
1: Und es hätte jeden treffen können. Präsident Alexander Vučić geriet schnell persönlich in die Kritik, denn es stellte sich heraus, dass die Renovierung des Bahnhofs von Novi Sad von höchster Stelle gesteuert wurde und sehr intransparent ablief. Nach der Tragödie haben Studenten Mahnwachen für die Opfer organisiert. Dabei wurden sie von Mitgliedern aus Vučićs SNS-Partei angegriffen, geschlagen und zum Teil auch mit Autos angefahren. Daraufhin kam es in nahezu allen Universitäten und Fakultäten Serbiens zu monatelangen Streiks. Und jetzt, am 25. Oktober bei der Parlamentswahl, kommt es zum Höhepunkt der Proteste. Eine unabhängige studentische Wahlliste mit 250 Kandidatinnen und Kandidaten tritt an. Auf der Liste stehen Uniprofessoren, Kulturschaffende, Vertreter verschiedener Berufsgruppen und aus der Zivilgesellschaft. Aber keine Studenten. Alexander Kendrišić, ein 20-jähriger Mathematikstudent der Uni Novi Sad, einer der Sprecher der Studentenprotestbewegung, erklärt warum.
6: Es gibt keinen einzigen Studenten auf der Liste, weil wir immer klar gesagt haben, dass wir kein Interesse an politischen Funktionen und an politischer Macht haben. Deshalb haben wir kompetente Experten aufgestellt für eine Übergangsregierung, die das kaputte demokratische System in Serbien wieder repariert. Jede Universitätsstadt und jede Fakultät konnten eine bestimmte Anzahl von Kandidaten nominieren. Wir haben rund 160 Professoren und Wissenschaftler aller möglichen Fachrichtungen auf der Liste, aber auch viele Berufsgruppen sind vertreten. Zum Beispiel haben wir 10 Landwirte, weil die Landwirtschaft in existenzieller Not ist. Wir brauchen Experten und keine Ideologen, denn in Serbien müssen zerstörte Institutionen wieder repariert werden und das ist aus unserer Sicht eine technische Arbeit.
1: Auf Platz 140 der Liste steht Igor Mikitischin, ein 35-jähriger Architekt aus Novi Sad, der sich kritisch über den Einsturz des Bahnhofsvordachs geäußert hatte. Er sagt, dass noch völlig offen ist, wen die studentische Liste zum Premier und zu den Ministern machen würde. Darüber werde erst nach einer gewonnenen Wahl abgestimmt, so Mikitischin.
7: Das ist ein ziemlich intelligentes taktisches Manöver der Studenten. Jeder Kandidat ist einer untergleichen. Wenn wir stattdessen klare Führungspersönlichkeiten hätten, dann würden diese von den regierungstreuen Medien gelyncht werden. Das passiert ja ohnehin schon mit einzelnen Personen aus unserer Liste.
1: Die Regierung in Serbien übernehmen ohne Führungspersonal, aus Sicht von Professor Florian Bieber, kein einfaches Unterfangen.
5: Die Abgeordneten sind ja politisch eben nicht erfahren. Einige von ihnen sind vielleicht politisch geschickt, andere sind vielleicht sehr ungeschickt. Es gibt sicherlich viel Potenzial für innere Spaltungen und Streitigkeiten. Das Risiko ist groß, dass Vučić's SNS hofft, in dem Fall, dass sie verliert, zu sagen, na gut, in einem halben Jahr sind die so heillos zerstritten, haben nichts erreicht und dann gibt es vielleicht vorgezogene Neuwahlen und dann können wir wieder zurückkommen und sagen, naja, wir sind die Kraft, die für Stabilität sorgt. Und das ist, glaube ich, die größte Gefahr für einen solchen Reformprozess, dass anders als in Ungarn, wo es eine kohärente Partei gibt, die auch ideologisch relativ eindeutige Orientierung hatte, bei dieser Studierendenbewegung es eben nicht diese Kohärenz und auch nicht die politische Erfahrung gibt.
1: Auf der Internetseite der Studentischen Liste gibt es ein ziemlich kompakt gehaltenes Wahlprogramm mit 11 Punkten. Die Studenten fordern unter anderem eine unabhängige Justiz, die Beschlagnahmung von illegal erworbenem Vermögen, volle Transparenz bei öffentlichen Ausschreibungen, Medienfreiheit und Reformen in der Bildung und im Gesundheitswesen. Bei außenpolitischen Themen wollen sich die Studenten dagegen noch nicht klar festlegen, ob sie zum Beispiel einen klaren Pro-EU-Kurs für ihr Land wollen. Serbien ist während der Regierungszeit von Alexander Vučić zu einem ziemlich EU-skeptischen Land geworden. Laut Umfragen sind nur 40-50% der Bevölkerung für den EU-Beitritt. Bei den Studenten sollen es immerhin rund 60% sein. Doch ein kleinerer Teil der Protestbewegung besteht auch aus serbischen Nationalisten, die von Vučić enttäuscht sind. Bei den Studentenprotesten sieht man keine EU-Fahnen. Die Studenten haben nicht dagegen protestiert, als der Kriegsverbrecher aus dem Bosnienkrieg Ratko Mladic in Belgrad beerdigt wurde mit einer Art Staatsbegräbnis.
6: Unsere Haltung war da von Anfang an, dass wir uns auf keine Narrative einlassen, sondern dass wir uns daraus halten. Mit Urteilen, die internationale Gerichte gefällt haben, sollen sich Historiker und Juristen befassen.
5: Sie wissen genau, dass wenn man Stellung genommen hätte zur Beerdigung von Ratko Mladic, hätte man einen Teil der Wähler verloren. In Serbien gibt es viele, die Ratko Mladic als Helden sehen. Und das liegt daran, dass die Gesellschaft zutiefst geprägt ist von diesem historischen Revisionismus, der natürlich nicht von Vučić alleine zu verantworten ist, aber der das sehr stark geprägt hat.
1: Ruma ist eine 30.000 Einwohnerstadt im Nordwesten Serbiens. Auf dem zentralen Platz der Stadt sollen am Nachmittag die radelnden Studenten ankommen für einen Zwischenstopp auf ihrer Wahlkampftour. Am Vormittag sind bereits andere Leute auf dem Platz. Zwei Frauen und ein Mann stehen an einem Wahlkampfstand für Alexander Vučić. Doch sie stehen da sehr lange allein. Nach einer Stunde kommen gerade mal eine Rentnerin und ein Rentner vorbei.
8: Ich unterstütze den Herrn Präsidenten Vučić, weil er viel für dieses Land getan hat. Das kann man auch sehen. Wenn er weg ist, dann geht alles den Bach runter. Meine Kinder haben eine ganz andere Meinung als ich. Aber ich erlaube niemandem, mir meine Meinung zu verbieten.
7: Ich weiß doch auch nicht. Ich bin seit vielen Jahren schon für Vučić. Unter ihm ist alles besser geworden als früher. Zu den Studenten habe ich keine Meinung.
1: Kurz vor der geplanten Ankunft der Studenten kommen auf einen Schlag rund 200 Vučić-Anhänger auf den Platz. Sie stellen sich in einer Reihe vor dem Wahlkampfstand auf. Mit dabei sind ein paar auffällig kräftige junge Männer mit Kurzhaarfrisuren. Neben dem Vučić-Stand ertönen aus Lautsprecherboxen ultranationalistische Četnik-Lieder.

0: Es ist offenbar eine Provokation. Wir versuchen bei den Vučić-Anhängern nachzufragen, was sie bei der Ankunft der Studenten vorhaben und wer die Aktion organisiert hat. Doch keiner will uns etwas dazu sagen. Eine Frau gibt sich ahnungslos.
1: Was für Studenten? Ich habe keine Ahnung, wovon du sprichst. Ich bin kein Parteimitglied. Ich bin zufällig hier vorbeigekommen und habe diese Aufschrift hier gesehen. Serbien wird gewinnen. Und da dachte ich mir, das stimmt, Serbien soll gewinnen.
0: Und die anderen 200 Leute sind auch so gekommen?
1: Vermutlich, aber das müsst ihr die Leute selbst fragen.
0: Auf der gegenüberliegenden Seite des zentralen Platzes von Roma haben sich rund 200 Bürger versammelt, um die Studenten zu empfangen. Sie nehmen die Anwesenheit der Vučić-Leute gelassen zur Kenntnis. Denn bei Social Media kann man sehen, dass die SNS-Partei an vielen Orten der Fahrradtour Präsenz zeigt. Die Bürger stellen Tische auf mit Brötchen, Keksen und Getränken für die Radfahrer. Wer gewinnt? Die Studenten. Die Radfahrer fahren ein.

0: dass von einer fairen Wahl keine Rede sein könne.
1: Helicopter money was a trademark of our elections for the past couple of cycles.
2: Seit einigen Wahlperioden gibt es bei uns den Begriff des Helikoptergeldes. Der serbische Staat gibt jetzt kurz vor der Wahl rund 1 Milliarde Euro an Steuergeldern aus und verteilt dieses Geld in Form von Wahlgeschenken wieder zurück an die Bürger. Jeder erwachsene Serbe bekommt umgerechnet rund 50 Euro, Rentner und Sozialhilfeempfänger etwas mehr. Und das wird dann als Wohltat des Präsidenten für die Bürger verkauft. Eine weitere Manipulationsmöglichkeit haben wir bei den letzten Parlamentswahlen 2023 gesehen und vor allem bei der Kommunalwahl in Belgrad. Da hat Vucic Wähler aus anderen Regionen und Serben aus dem Ausland herbeikarren lassen. Die wurden dann in Belgrad angemeldet, damit sie da seine Partei wählen können. Besonders drastisch ist auch, wie Mitarbeiter staatlicher Unternehmen unter Druck gesetzt werden. Wenn sie nicht Vucics Partei wählen, werden sie bestraft.
3: Oliver Schosch über den Stand der studentischen Protestbewegung vor der Parlamentswahl am 25. Oktober in Serbien. Und Leute, die schon ein bisschen älter sind, die erinnert diese studentische Protestbewegung an eine, die es schon mal in Serbien gegeben hat, und zwar in den 1990er Jahren. Sie hieß Otpor, das ist auf Serbisch Widerstand, und die hat damals maßgeblich dazu beigetragen, Slobodan Milosevic zu stürzen. Und da bleibt natürlich die Frage, kann das diesmal vielleicht auch wieder klappen? Jemand, der mehr darüber weiß, ist die Balkan-Expertin Aleksandra Tomanic. Sie ist Mitglied im Präsidium der Südosteuropa-Gesellschaft und war damals in der Bewegung aktiv. Meine Kollegin Margarete Wohlan hat mit ihr gesprochen und sie gefragt, Sie waren damals in der Studentenbewegung aktiv. Gibt es Gemeinsamkeiten und Unterschiede zu heute?
4: Die Gemeinsamkeiten sind vor allem diese enorme gesamtgesellschaftliche Mobilisierung, der Enthusiasmus und diese Hoffnung, die dieses Land so unendlich braucht, damals genauso wie heute. Die Unterschiede sind zahlreiche. Die heutige studentische Bewegung nimmt aktiv an den Wahlen teil als eine Partei im Wahlprozess. Und damals hat Otpor mehr dazu geführt, dass sich die damalige Opposition vereint und war die treibende Kraft dahinter, aber nicht direkt involviert. Es gibt noch viele verschiedene Unterschiede. Ich würde sagen, die heutigen Studierenden sind schlauer und haben viel auch von uns gelernt und von unseren damaligen Fehlern. Und nicht zu unterschätzen ist der internationale Kontext. Wir hatten damals eine enorme internationale Unterstützung und Sichtbarkeit. Wenn jemand von uns verhaftet wurde, war das direkt in allen EU-Hauptstädten bekannt. Die heutigen Studierenden sind auf diesem Feld alleine gelassen.
5: Wenn ich noch mal kurz auf einen Punkt zu sprechen komme, Sie sagen, in der früheren Studentenbewegung waren Sie nicht sozusagen aufgetreten als Player in einer Parlamentswahl. Die jetzige tut es. Ist das klug oder nicht klug? Was meinen Sie?
4: Ich denke, dass in den gegebenen Umständen das sehr klug ist. Wir leben in einem Land, in dem es keine Medienfreiheit gibt, in dem die staatlich gelenkten Medien ja buchstäblich Gehirnwäsche betreiben seit über einem Jahrzehnt, in dem die Oppositionsparteien als unfähig und es sind regelrechte Lynchkampagnen, die hier Menschen ertragen müssen, die sich politisch engagieren. Und die Studierenden haben eine Liste von 250 Kandidaten aufgestellt, die eben nicht vorher groß öffentlich aufgetreten sind. Und damit ist die Angriffsfläche von diesen Propagandamedien sehr viel geringer.
5: Was begeistert Sie persönlich so an diesen jungen Menschen besonders?
4: Mich begeistert, dass sie wirklich eine neue Energie reinbringen. Sie kommen mit innovativen Ideen, sie sind nicht leicht zu fassen. Sie sind sehr solidarisch, sehr in sich geschlossen und haben in den letzten 2 Jahren eine enorme Weisheit gezeigt, wie mit diesem Regime umzugehen ist. Sie haben es geschafft, dieses Land zu einen. Sie haben es geschafft, von den Serben zu den Bewohnern Serbiens zu gelangen, was hier wirklich wichtig ist. Es gibt im Süden eine große muslimische Mehrheit. Sie haben es geschafft, dass diese Menschen sich als Bürger Serbiens sehen. Es ist einfach unglaublich, was diese jungen Menschen wirklich in den letzten 2 Jahren geschaffen haben. Sie haben eine komplett depressive Gesellschaft wirklich wachgerüttelt und politisiert. Und das ist nicht nur für Serbien, sondern auch für die gesamte Region unfassbar wichtig.
5: Welche Rolle spielt dabei in der Bewegung das nationalistische Narrativ? Wie heikel sind solche Themen wie die Kosovo-Frage?

0: und die Kriege der 1990er Jahre. Im Beitrag wurde es ja erwähnt, bei der Trauerfeier des Kriegsverbrechers Mladic Anfang September hat man nichts von der Studentenbewegung gehört. Was glauben Sie, warum war sie da nicht präsent?
1: Also zunächst einmal möchte ich die Verantwortung für den Zustand dieser Gesellschaft nicht auf die Studenten legen, denn sie sind die Opfer von allem, was hier schiefgelaufen ist. Sie waren 7, als Alexander Vučić die Macht übernahm und versuchen jetzt etwas zu bekämpfen, was die vorherigen Generationen nicht geschaffen haben. Sie müssen das so sehen. Hier sind, wie bereits gesagt, die Medien sind gleichgeschaltet. Und wir wissen aus deutscher Erfahrung, was das bedeutet. Die Schulbücher sind eine Katastrophe. Sie hören von politischen Entscheidungsträgern praktisch nur geschichtliche Lügen. Und dazu muss man sagen, dass die Leute, die heute die Macht haben, der Präsident, der Innenminister, der Verteidigungsminister und diverse andere Figuren, waren aktive politische Entscheidungsträger eben auch in den 90ern. Alexander Vučić war Informationsminister unter Milošević während des Kosovo-Krieges. Das heißt, wir haben individuelle Verantwortliche in heutigen Machtpositionen und die versuchen eben durch eine Kollektivisierung der Schuld ihre eigene Verantwortung zu minimieren. Also das ist das Grundsetting und in dem müssen die Studenten jetzt irgendwie agieren. Es wird ein langer Weg und das jetzt komplett auf die junge Generation im Moment des Vorwahlkampfs zu legen, das finde ich unfair. Ich finde es auch scheinheilig, wie die EU reagiert hat. Wir sehen hier seit 5 Jahren absolute Verherrlichung des Kriegsverbrechers Mladic, also seit er rechtmäßig verurteilt wurde. Es wurde immer weggelächelt oder als naiv abgestempelt oder relativisiert, wann immer wir das in den Hauptstädten in Meetings thematisiert haben. Und jetzt waren plötzlich alle geschockt von einem völlig logischen Schritt, dass jemand, der seit 5 Jahren verherrlicht wird, jetzt auch so ein Staatsbegräbnis bekommt. Also ich finde, das ist viel, viel komplexer und es wird ein weiter und langer Weg, der sich nicht eben kurz vor den Wahlen lösen lässt. Dass das wichtig ist und dass das einer der nächsten Punkte sein muss, das ist keine Frage. Aber jetzt im Moment die Verantwortung allein bei den Studierenden zu suchen für etwas, was andere zu verantworten haben, und zwar die von der EU hofiert werden als liebe Freunde und verlässliche Partner. Also ich finde, da findet eine Umkehr der Thesen statt.
0: Kann die Empörung, die gezeigt wurde seitens der EU, seitens Ursula von der Leyen, angesichts der Beerdigungstrauerfeier von Mladic, kann diese Empörung etwas kittend in der Beziehung zwischen den Protestierenden und der EU?
1: Zu hoffen wäre, dass diese Empörung langfristig ist und dass gerade Ursula von der Leyen und ihre Parteikollegen von der Europäischen Volkspartei endlich einsehen, wer hier ihre Partner sind, wen sie weiß gewaschen haben seit vielen, vielen Jahren. Und das wäre auch wichtig für eine Änderung des EU-Bildes mittlerweile in Serbien. Die hiesige Regierungspartei hat die Macht übernommen. Da war eine große Mehrzahl der serbischen Bevölkerung für einen EU-Beitritt. 14 Jahre Propaganda und nur Schlechtes über die EU später sind die Menschen skeptisch. Und dann wird es wieder auf die Bevölkerung gelegt und nicht auf die lieben Freunde und Partner, die genau dafür verantwortlich sind. Dazu muss man sagen, wir hatten vor 3 Jahren Parlamentswahlen, die bestätigt, manipuliert und gefälscht wurden. Es gab eine harte Resolution aus dem Europäischen Parlament. Nichtsdestotrotz waren wenige Monate später der damalige Bundeskanzler Scholz hier wegen der Lithiumvorkommen in Serbien. Wenige Wochen später der französische Präsident Macron wegen eines Waffendeals. Das sind die Bilder, die man von der EU hier hat. Und den Menschen hier geht es um Demokratie, um Rechtsstaatlichkeit, um eigentlich Grundwerte eben dieser EU, aber es scheint, dass die EU sich in Serbien selber verloren hat.
2: Alexandra Tomanic von der Südosteuropa-Gesellschaft über die Chancen der so studentischen Protestbewegung in Serbien.

0: 3.31 Uhr haben wir es hier im Deutschlandfunk. Ist jetzt nicht gerade die Zeit für Essen, aber vielleicht für Trinken, für Energy Drinks zum Beispiel. In vielen davon, da steckt ziemlich viel Zucker. Und genau da will die Bundesregierung jetzt ran. Geplant ist eine Abgabe auf stark gezuckerte Getränke. Die Idee ist, die Hersteller sollen einen Anreiz bekommen, weniger Zucker reinzutun. Sowas, so eine Zuckersteuer, gibt's in mehr als 100 Ländern schon. Die spannende Frage ist aber, was machen die Firmen dann? Wird wirklich weniger Zucker benutzt? Oder landet am Ende einfach mehr Süßstoff in den Getränken? Und wäre das gesundheitlich wirklich besser? Stefanie Kowalewski berichtet in unserem Magazin Forschung aktuell.
1: Die Deutschen lieben Zucker und konsumieren fast doppelt so viel davon wie empfohlen. Der süße Geschmack setzt jede Menge Dopamin frei und wir können weder vom Glückshormon noch vom Zucker genug kriegen, sagt Neurowissenschaftler Marc Tittgemeier vom Kölner Max-Planck-Institut für Stoffwechselforschung.
2: Der Wille spielt dabei am Ende des Tages keine große Rolle. Das Gehirn signalisiert, das ist gut, mehr davon. Ich esse immer mehr. Obwohl ich weiß, dass das jetzt möglicherweise negative Konsequenzen hat. Ich kann nicht aufhören. Das hat sicherlich Facetten einer Sucht. Und sich dem zu widersetzen, ist halt nicht so ganz einfach.
1: Deshalb soll eine Abgabe auf gesüßte Getränke uns dabei helfen, den Zuckerkonsum auf ein gesundes Maß schrumpfen zu lassen. Geplant ist eine Abgabe nach dem britischen Modell, das dort bereits 2018 eingeführt wurde. Die Höhe orientiert sich am Zuckergehalt in den Getränken. Je mehr Zucker, desto höher die Abgabe. Und das Beispiel Großbritannien zeigt, die Zuckersteuer wirkt. Die Industrie hat den Zuckergehalt im Schnitt um ein Drittel reduziert, teilweise sogar um die Hälfte. So nehmen die Limo-Liebhaber bei gleichem Konsum weniger Zucker zu sich und müssen sich selbst im Geschmack kaum umstellen. Denn fast alle großen Getränkemarken in Großbritannien haben die fehlende Süße zumindest teilweise durch Süßstoffe ersetzt.
3: Ja, ich würde sagen, da kommt man vom Regen in die Traufe.
1: Findet Marco Witkowski, der Kardiologe am Deutschen Herzzentrum der Charité, forscht neben der Patientenversorgung auch zu Zuckerersatz und Süßstoffen.
3: Allerdings wissen wir ja zunehmend, dass Zuckerersatzstoffe nicht die harmlosen Zuckeralternativen darstellen, für die sie beworben werden. Und darum muss man hier vorsichtig sein. Ich glaube, der Schlüssel liegt darin, Zucker zu vermeiden und nicht Zucker durch Süßstoffe zu ersetzen.
1: Laut einer britischen Studie stieg der Anteil der süßstoffhaltigen Softdrinks schon im ersten Jahr nach Einführung der Steuer an. Marco Witkowski ist überzeugt, dass auch die deutschen Hersteller als Reaktion vermehrt auf Süßstoffe setzen werden.
3: Ja, das ist auf jeden Fall so. Also das ist ja für die Lebensmittelindustrie wichtig. Es liegt im Trend, Kalorien zu reduzieren. Und das wird vor allem durch Zuckeraustauschstoffe gemacht. Hier sind die Zuckeralkohole besonders interessant, weil dadurch Prozessierungsschritte gleich bleiben können. Aber wir wissen aus verschiedenen Studien, dass Süßstoffe über längere Zeit auch die Zusammensetzung der Darmbakterien verändern können. Das kann einen Diabetes begünstigen. Und jetzt unsere Studien sind eben relativ neu, dass wir auch Effekte auf die Blutgerinnung zeigen konnten.
1: Zuckeralkohole ist der chemische Name für Zuckeraustauschstoffe wie zum Beispiel Xylit und Erythrit. Sie kommen in sehr geringen Dosen in natürlichen Lebensmitteln wie Gemüse und Obst vor, werden aber für den Einsatz in der Lebensmittelindustrie stark verarbeitet.
3: Wenn man jetzt ein Produkt hat, was künstlich gesüßt ist durch Erythrit zum Beispiel, dann wird das ungefähr dem Äquivalent einer großen Schubkarre von Pflaumen entsprechen. Und das ist natürlich kein normaler Mensch. Das Problem ist hier die Dosis.
1: In mehreren Studien hat der Kardiologe mit einem Forschungsteam die Wirkung der Zuckeralkohole auf das Herz-Kreislauf-System untersucht. In Laborversuchen und Beobachtungsstudien durch Blutanalysen von gesunden Probanden und Herz-Kreislauf-Patienten. Das Ergebnis war immer gleich.
3: Also je mehr Xylit wir auf die Thrombozyten, die Blutplättchen geben, desto stärker ist der Effekt, dass die zur Aggregation neigen, also zum Zusammenklumpen. Und das kann unter Umständen ja auch der erste Schritt eines Herzinfarktes sein. Ja, wir konnten zeigen in unseren Studien, dass höhere Konzentrationen von Xylit assoziiert waren mit einer circa 80-prozentigen Steigerung für ein Herz-Kreislauf-Event im Rahmen der Beobachtungszeit von 3 Jahren.
1: Noch unveröffentlichte Daten einer aktuellen Studie deuten auf einen ähnlichen Effekt auch für den Zuckeralkohol Sorbit. Marco Witkowski hat sich zusammen mit US-amerikanischen Forschern auch die rein chemisch hergestellten Süßstoffe wie Aspartam oder Zyklamat genauer angesehen.
3: Wir sehen, das kann ich schon mal sagen, einige künstliche Süßstoffe haben ähnliche Effekte auf die Blutgerinnselbildung und andere weniger. Und ich glaube, das ist sehr wichtig, jetzt diese Lücke zu schließen und auch die künstlichen Süßstoffe zu beforschen.
1: Zusammenfassend kann man sagen, Zucker ist eindeutig gesundheitsschädlich. Süßstoffe vermutlich auch. Aber noch ist die Datenlage eher dünn und uneinheitlich. Deshalb zieht der Kardiologe und Forscher Marco Witkowski ein klares Fazit.
3: Jeder hat gerne mal ein Stück Kuchen. Dagegen ist nichts einzuwenden. Aber ich glaube, man muss die Menge reduzieren und vor allem den täglichen Konsum. Hier sind Getränke wichtig, wo man die Kalorienzufuhr gar nicht direkt merkt. Und ich glaube, man muss sich da mit dem Gedanken anfreunden, dass es auch weniger süß geht. Und darum ist mein Appell, Zucker reduzieren und auch nicht durch Zuckerersatzstoffe ersetzen, sondern eher vermeiden.
1: Und die Gier nach dem süßen Geschmack lässt sich durch Verzicht abtrainieren. Es braucht aber etwas Zeit.
4: Und genau, abtrainieren heißt ja nicht, dass es nicht hier und da doch mal ein kleiner Zuckerexzess sein darf. Stefanie Kowalewski hat berichtet. Der Herbst jetzt, das ist auch die Zeit der großen internationalen Konferenzen zu Biodiversität und zum Klima. Wie steht es da um uns in Deutschland und unseren Klima- und Umweltschutz? Auch was das Verhalten angeht, Einstellungen zum Klimaschutz. Lange gab es dazu tatsächlich keine breiten Daten. Doch das ändert sich gerade. Mit dem ersten Aufschlag aus einer neuen Langzeitstudie, dem deutschen Umweltpanel Glenn. Und diese ersten Daten liefern auch überraschende Antworten. Zum Beispiel zur politischen Polarisierung beim Klimaschutz. Aber auch zur Frage, wie klimafreundlich Anhänger der Grünen sind. Einer derjenigen, der diese Langzeitbefragung mit aufgebaut hat, ist der Umweltsoziologe Andreas Diekmann, Co-Direktor von Glenn an der Uni Konstanz und emeritierter Wissenschaftler an der ETH Zürich. Wir haben vor der Sendung miteinander gesprochen. Meine erste Frage, warum haben Sie sich in den ersten Daten auch das Thema Polarisierung angeschaut?
5: Ja, wir haben sehr, sehr viele Aspekte untersucht. Und ein Team richtet das Interesse jetzt auch auf Fragen der Polarisierung von Einstellungen zum Klimawandel. Das ist natürlich schon eine wichtige Frage, denn Polarisierung hat ja etwas mit dem Zusammenhalt in der Gesellschaft zu tun. Und Sie wissen, dass in den USA etwa die Polarisierung sehr stark ausgeprägt ist, in Deutschland vielleicht weniger. Und wenn wir Klimapolitik betreiben wollen und erfolgreich sein wollen. Natürlich wird starke Polarisierung auch die Chancen für Klimapolitik lähmen. Aber was man feststellen kann, ist eigentlich, dass die Polarisierung stärker auf der Ebene der Parteien stattfindet als auf der Ebene der Wählerinnen und Wähler, wenn man die Einstellungen betrachtet.
4: Also das bedeutet, die Menschen selbst sind da gar nicht so weit auseinander wie die Parteien in ihren Positionen.
5: Das könnte man so sagen. Also wir finden in den vielen Einstellungsfragen zum Klima, zu den verschiedenen Maßnahmen in der Klimapolitik, ob das die CO2-Steuer ist, ob das das Verbrenner aus ist oder aber mehr Radwege und alle diese Fragen, mehr öffentlichen Personennahverkehr. Wir finden da eigentlich wenig Polarisierung im Sinne, dass sich die Extreme sozusagen auseinander divisieren. Wir finden zum Beispiel selbst bei der Frage nach der Klimaskepsis, das sind ja fast 80%, die Belege, das war eine Frage von uns, die wissenschaftlichen Belege für den Klimawandel wären unglaubwürdig. Über 80% lehnen das ab. Klimaskepsis ist also bei sehr, sehr wenigen nur zu lokalisieren.
4: Und diese genaueren Daten liefern auch so manches zutage, was ja öffentlichen Eindrücken widerspricht, nicht nur bei der Polarisierung, nämlich zum Beispiel auch, dass ja die Anhängerschaft der Grünen durchaus auch einen sehr hohen CO2-Fußabdruck hat. Also so dieses Narrativ, ja, ja, für Klima, aber am Ende selbst irgendwie klimaschädlich. Das stimmt so nicht, zeigen Ihre Daten.
5: Ja, da sprechen Sie auch einen interessanten Punkt an. Übrigens ein weiteres wichtiges Ziel des deutschen Umweltpanels ist, dass wir sehr viele Fragen darauf konzentrieren, um den CO2-Fußabdruck in der Bevölkerung zu ermitteln. Und wir können jetzt untersuchen, wovon hängt das ab, von individuellen Motiven, vom Umweltbewusstsein zum Beispiel, aber vor allen Dingen auch von den, sagen wir mal, harten Merkmalen, insbesondere vom Einkommen. Es ist ganz klar, dass das Einkommen stark mit dem CO2-Fußabdruck zusammenhängt. Höhere Einkommen haben natürlich auch höheres Konsum, Mobilitätsniveau, machen mehr Fernreisen und so fort, sodass Einkommen dann eine wichtige Rolle spielt. Aber auch eben viele andere Merkmale, die Einstellung auch. Und es wurde ja bisher immer gesagt, dass die Grünen jetzt entgegen ihren Parteiprogramm und Zielen doch einen sehr hohen CO2-Emissionen haben. Das konnten wir eigentlich auch erwarten. Aber mit unserem sehr, sehr ausgefeilten CO2-Fußabdruck, den wir gemessen haben in verschiedensten Bereichen, Mobilität, Wohnen, Konsum, Ernährung, da stellen wir fest, dass entgegen den vielen Veröffentlichungen, dass die Grünen tatsächlich wesentlich klimafreundlicher agieren. Also und zwar jetzt auch nicht nur bei den so einfachen Merkmalen der Mülltrennung oder solchen Dingen, sondern ganz konkret, dass der Fußabdruck der Grünen, nicht der Mandatsträger, um die geht es ja nicht, sondern die Wählerinnen und Wähler der Grünen haben etwa 10% weniger CO2-Emissionen als im Durchschnitt der Bevölkerung und auch bei den anderen Parteien.
4: Und gibt es noch etwas in den Daten, die Sie jetzt als erstes ja ausgewertet haben, das Sie so nicht erwartet hätten?
5: Es gibt eine ganze Reihe von Dingen, wo wir staunen. Nicht? Bei den Grünen hatten wir jetzt gestaunt, war auch nicht so erwartet. Nehmen wir mal an, wir sprachen vorhin über Polarisierung. Und bei den meisten Einstellungs-Items zeigt sich eigentlich, dass da kaum Polarisierung auftritt, in dem Sinne, dass auf der einen Seite die einen Extremen, auf der anderen Seite die anderen Extremen sind. Das Einzige, wo sich eigentlich Polarisierung zeigt, ist in gewisser Hinsicht bei der AfD. Und zwar überraschenderweise zur Klimaskepsis. Die AfD hat natürlich den höchsten Anteil Klimaskeptiker in ihren Reihen. Aber auf der anderen Seite gibt es auch wiederum AfD-Wähler, die die wissenschaftlichen Belege für den Klimawandel für glaubwürdig halten und die genau auf der anderen Seite des Spektrums sind. Also diese typische U-Verteilung, auf der einen Seite das Extrem, ja, Klimawandel, ja, Stand der Wissenschaft. Auf der anderen Seite das Extrem, nein, abgelehnt, alles Unsinn, Klimawandel, ja, Alice Weidel, Windräder abreißen, so etwa. Das finden wir erstaunlicherweise innerhalb der AfD-Wähler, diese Polarisierung.
4: Was die Daten auch zeigen, ist, dass bei ja, vielen Klimaschutzmaßnahmen aber im Moment diejenigen mitmachen können, die mehr Geld haben. Und diejenigen, die weniger Geld haben, egal wie ja klimaprogressiv sie eingestellt sind, haben so ein bisschen eine lange Nase. Ne?
5: Ja, das ist zweifellos richtig. Um die Investitionen in erneuerbare Energien zu treffen, braucht man natürlich Einkommen, trotz aller Subventionen. Es sind diejenigen Leute, das haben wir auch festgestellt, wir haben das jetzt untersucht, wer kauft die E-Autos, wer installiert die Wärmepumpen, wer installiert Solarenergie auf dem Dach. Einzig bei den Balkonkraftwerken, da finden wir keine Einkommensunterschiede. Das ist sozusagen, das ist die erneuerbare Energie des kleinen Mannes, kann man so sagen. Und genau das sollte auch stärker gefördert werden oder auch weniger restriktiv behandelt werden. Aber bei den anderen Dingen, ja, bei den E-Autos und den Wärmepumpen, da spielt das Einkommen noch eine Rolle. Und für die Politik ist es dann wichtig, diese Dinge zu fördern und zwar auch einkommensabhängig zu fördern und insbesondere dann auch für die unteren Einkommen entsprechend Ausgleich zu schaffen.
4: Andreas Diekmann, Co-Direktor des neuen deutschen Umweltpanel Glenn an der Uni Konstanz. Und wer hier jetzt noch etwas tiefer eintauchen will, Andreas Diekmann und ich haben noch länger miteinander gesprochen, rund 20 Minuten darüber, was genau Glenn alles erfasst und auch, was der eigentliche Batzen ist, wenn es um Klimaschutz geht, nicht nur das persönliche Verhalten. Zu finden, komplett zu hören in unserer Deutschlandfunk-App unter Forschung aktuell, dann gleich später. Und wenn man den Blick weitet bei der Klimakrise über uns einzelne Menschen hinaus, dann kann man zum Beispiel auf das hier kommen, die Industrie. Sie ist für etwa ein Viertel der Treibhausgase bei uns verantwortlich. Die Herstellung von Stahl und Zement gehört dazu und auch die Chemieindustrie. Ohne dass sie ihre Verfahren grundlegend verändert, wird es also nichts werden mit der Klimaneutralität, zu der sich Deutschland international verpflichtet hat. Wie weit die Chemiebranche dabei ist, das diskutieren gerade Forschende in Tutzing am Starnberger See, und Helmut Nordwig war für uns dort.
6: Die chemische Industrie gehört zu den energieintensiven Branchen. Das liegt in der Natur der Sache. Chemische Reaktionen laufen umso schneller ab, je wärmer es ist. In der Hitze kann häufig mehr Produkt hergestellt werden. Auch hoher Druck ist oft günstig. Die meiste Energie wird in der Chemie bisher fossil erzeugt und Erdöl ist nach wie vor der wichtigste Rohstoff. Strom als Energiequelle spielt bisher nur bei wenigen Chemieprodukten eine Rolle. Peter Holtappels, Forscher am Karlsruher Institut für Technologie, KIT, fällt da in erster Linie die Herstellung von Chlor aus Kochsalz ein.
7: Allerdings, das meiste Wachstumspotenzial hat jetzt der Wasserstoff, und da kommt es auf den Hochlauf der Wasserstoffwirtschaft an. Ansonsten sind die elektrochemischen Verfahren, also die direkte Elektrifizierung von chemischen Reaktionen, eher Nischenbereiche aus meiner Sicht.
6: Treibhausgase werden in der Chemie vor allem dort frei, wo sogenannte Olefine hergestellt werden. Diese Erdölprodukte werden zum Beispiel zu Kunststoffen weiterverarbeitet. Auch die Erzeugung von Ammoniak für Dünger ist eine bedeutende CO2-Quelle. Für beides hat die Forschung zwar klimaschonendere Verfahren entwickelt, doch in der Praxis werden sie erst vereinzelt angewandt. Denn sie machten die Produkte teurer und dadurch kaum verkäuflich, beklagen Industrievertreter. Treibhausgasintensiv ist auch die Erzeugung von Dampf, der zum Beispiel in der Erdölverarbeitung benötigt wird.
8: Herkömmlich läuft das Ganze über gasbetriebene Dampfkessel. Wir setzen im Prinzip ganz normales Erdgas ein, verbrennen das, und durch die entstehende Wärme wird dann Wasser verdampft, ungefähr so wie zu Hause im Dampfkochtopf.
6: Erklärt Markus Stertmann. Er verantwortet die Energieversorgung am Marburger Standort der Firma Inexis, die dort einen Anlagenpark für Pharmaunternehmen betreibt. Dieser Bereich der Chemie benötigt besonders viel Dampf, etwa zum Sterilisieren der Produkte. In diesem Sommer hat Inexis eine Pilotanlage zur Herstellung und Speicherung von CO2-neutralem Dampf in Betrieb genommen. Statt Erdgas ist regenerativ erzeugter Strom die Energiequelle, um den Dampfkessel zu erhitzen. Auch bei vielen anderen Chemieprozessen wäre das möglich, aber Elektrizität aus fossilen Quellen ist bisher günstiger. Peter Holtappels vom KIT.
7: Was fehlt, ist günstiger Strom. Denn die Stromkosten sind bei all diesen Verfahren immer noch ein ausschlaggebender Faktor. Das ist jetzt eine politische Entscheidung.
6: Immer mehr Betriebe der Chemieindustrie verlagern deshalb ihre Produktion ins Ausland, etwa in Länder des Mittleren Ostens, wo regenerativer Strom aus Photovoltaik deutlich günstiger zu haben ist. Oder nach Norwegen mit seiner Wasserkraft, zum Beispiel die bayerische Firma Wacker, ihre Siliziumherstellung für Computerchips. In Deutschland gibt es damit keine Siliziumproduktion mehr. Inexis ist einen anderen Weg gegangen. Derzeit errichtet das Unternehmen einen eigenen Windpark, um regenerativen Strom für die Dampferzeugung selbst herzustellen.
8: Damit sind wir dann schon relativ günstig, noch nicht so günstig wie mit Gas heutzutage natürlich. Aber durch die, sagen wir mal, vermiedenen Netzentgelte schaffen wir es dann in ein paar Jahren, wenn auch die Gaspreise weiter steigen werden, wenn der CO2-Preis auf das Gas erhoben wird für die Industrie, dann sind wir konkurrenzfähig mit dem Preis für den Dampf dann aus erneuerbarem Strom.
6: So die Rechnung von Markus Stertmann. Eigene Windparks für energieintensive Anlagen, das könnte ein Modell sein, um auch andere Bereiche der Chemieindustrie schneller auf Strom statt Erdgas umzustellen und damit klimaschonender zu produzieren.
4: Ein paar Pioniere gibt es also auch hier schon, wobei ein paar noch keine Klimaneutralität macht. Helmut Nordwig hat berichtet. Und damit sind wir jetzt hier in Forschung aktuell angekommen, den Meldungen des Tages heute mit Lucian Haas.
9: Der Thwaites-Gletscher in der Westantarktis könnte den Meeresspiegel deutlich stärker ansteigen lassen als bisher angenommen. Das berichten Forschende der University of California in Irvine in der Fachzeitschrift Nature Communications. Ihrem neuen Computermodell nach wird der Thwaites-Gletscher bis zum Jahr 2100 so stark schmelzen, dass der Meeresspiegel um bis zu 30 mm steigen wird. Das ist doppelt so viel wie bisher angenommen. Der Grund für den stärkeren Eisverlust ist, dass warmes Meerwasser kilometerweit unter das am Grund aufliegende Eis dringt und es so von unten schmelzen lässt. Frühere Modelle hatten nicht mit einer breiten Schmelzzone, sondern nur einer schmalen Schmelzlinie gerechnet, dort wo der Gletscher auf das Wasser trifft. Satellitendaten zeigen, dass tatsächlich eine breitere Schmelzzone existiert.
4: Der Ebola-Impfstoff könnte auch gegen das Bundibugyo-Virus helfen.
9: In der Demokratischen Republik Kongo breitet sich das mit dem Ebola-Virus verwandte Bundibugyo-Virus weiter aus. Den neuesten Zahlen der Behörden nach sind bereits mehr als 9000 Fälle im Labor bestätigt worden. Fast jeder zweite Erkrankte stirbt. Einen zugelassenen Impfstoff gibt es bisher nicht, aber vielleicht etwas Hoffnung. Ein Team des Deutschen Zentrums für Infektionsforschung hat den vorhandenen Ebola-Impfstoff Ervibo in einer kleinen Studie untersucht. Sie wurde im Fachjournal The Lancet Infectious Diseases veröffentlicht. Bei 13 von 20 Geimpften reagierten bestimmte Abwehrzellen auch auf das Bundibugyo-Virus. Es ist der erste Nachweis einer solchen Kreuzreaktivität. Ob das ausreicht, um vor der Krankheit zu schützen oder ihren Verlauf abzumildern, ist noch unklar.
4: Wer die korrekte Aussprache einer Fremdsprache schnell lernt, verfügt oft über ein besonders gutes Gehör.
9: Das ist das Ergebnis einer Studie eines britisch-japanischen Forschungsteams. Die Forschenden haben 67 Japaner untersucht, die Englisch lernen. Diejenigen, die bei Tests ganz allgemein feine Unterschiede in Ton, Höhe und Länge verschiedenster Klänge besonders gut erkannten, konnten auch die für sie neuen Sprachlaute schnell genauer aussprechen. Entscheidend ist dabei offenbar, wo die Klänge im Gehirn verarbeitet werden. Hirnscans zeigten, dass die Lernenden mit der besten Aussprache die fremden Sprachlaute nicht im Sprachzentrum, sondern eher wie gewöhnliche Geräusche verarbeiteten. Vermutlich kommt ihnen so die eigene Muttersprache weniger in die Quere.
0: Die neuesten Meldungen aus dem Bereich der Wissenschaft waren das. 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

0: Michel Foucault hat sich sein Leben lang mit einer eigentlich ziemlich einfachen Frage beschäftigt. Wer entscheidet, was normal ist? Da hängen dann auch ein paar andere Fragen mit zusammen, zum Beispiel, wer gilt als verrückt, wer als kriminell, wer gehört dazu und wer wird ausgeschlossen? Stichwort ausgeschlossen, Foucault kannte dieses Gefühl auch aus seinem eigenen Leben. Als junger Mann hatte er schwere psychische Krisen, seine Homosexualität wurde damals sogar als Teil seines Problems behandelt. Später hat er dann genau die Institutionen untersucht, die Menschen einordnen und bewerten, zum Beispiel Psychiatrien oder Schulen. Sein Denken galt vielen als gefährlich und beeinflusst bis heute Philosophie und Gesellschaftskritik. Vor genau 100 Jahren wurde Michel Foucault geboren. Anja Reinhardt blickt in unserem Kalenderblatt zurück.
1: Ende der 1940er Jahre in den Gängen der École Normale Supérieure, Frankreichs Eliteschule in Paris. Ein Student schleicht seinem Zimmergenossen hinterher, einen Dolch in der Hand. Ein anderes Mal findet ihn ein Lehrer blutend auf dem Boden eines Klassenraums. Er hat sich mit einem Rasiermesser die Brust aufgeritzt. Seine Mitbewohner glauben, der junge Mann mit dem intensiven Blick sei verrückt. Sein Name ist Michel Foucault, hochintelligent und tief verstört. 1948 unternimmt er einen ersten Suizidversuch. Aus dem Getriebenen wird einer der einflussreichsten Philosophen des 20. Jahrhunderts.
2: Es wurde uns als gefährliches Denken vermittelt am Anfang,
1: sagt Martin Saar, Philosophieprofessor in Frankfurt und Mitautor eines Buches über Foucaults Aktualität. Es würde zu kurz greifen, Foucaults Denken aus seiner Biografie zu erklären, meint er.
2: Trotzdem hat er immer wieder gesagt, dass seine Philosophie auch eine Philosophie der Erfahrung ist. Das heißt, in konkreten, auch persönlichen, existenziellen Erfahrungen gründet.
1: Paul-Michel Foucault wird am 15. Oktober 1926 in Poitiers in eine wohlhabende Arztfamilie geboren. Schon in der Schule zeigt er einen ausgeprägten Ehrgeiz. In Paris steigert sich das bis zur Selbstzerstörung. Nach einem Suizidversuch bringt ihn sein Vater in eine psychiatrische Klinik. Ein Arzt führt seine Ausbrüche, wie es damals heißt, auf seine unausgelebte Homosexualität zurück. Foucault sagt später:
3: In meinem persönlichen Leben zeigt sich, dass ich mich seit dem Erwachen meiner Sexualität ausgeschlossen fühle. Nicht wirklich zurückgewiesen, aber doch als zur dunklen Seite der Gesellschaft gehörig.
1: Wenige Jahre später kehrt Foucault als Psychologe in die Klinik zurück. Er studiert Krankenakten und fragt, wer entscheidet eigentlich über Krankheit und Gesundheit? Im Gefängnis von Fresnes untersucht er später Häftlinge. Wieder eine Grenze. Hier die Unbescholtenen, dort die Kriminellen.
2: Er versucht zu zeigen, um welchen Preis und auch mit welchen hochaufwendigen Mitteln überhaupt diese Sicherheiten, Stabilitäten, Regularitäten und Normalitäten geschaffen werden.
1: 1961 erscheint Wahnsinn und Gesellschaft. Ein Buch darüber, wie die Vernunft den Wahnsinn ausgrenzt und zum Gegenstand der Wissenschaft macht.
2: In der Mitte dieser Biografie steht 68 und steht gewissermaßen eine radikale kulturelle Transformation der westlichen Gesellschaften.
1: In Paris werden im Mai 1968 Universitäten besetzt. Foucault ist in Tunis. Dort hat er ein Jahr zuvor erlebt, wie das Regime eine Studentenrevolte niederschlägt. Er versteckt Flugblätter und schützt Verfolgte. Nach seiner Rückkehr wird der Archivforscher zum Aktivisten. In einem Streitgespräch mit dem Sprachtheoretiker Noam Chomsky erklärt er:
4: Il me semble que la tâche.
3: Die eigentliche politische Aufgabe in einer Gesellschaft wie der unseren besteht darin, die Institutionen zu kritisieren, die scheinbar sowohl neutral als auch unabhängig sind. Sie so zu kritisieren und zu attackieren, dass die politische Gewalt, die sich in ihnen quasi klammheimlich ausübt, demaskiert wird.
1: Aus diesem Engagement entsteht das Werk Überwachen und Strafen. Foucault beschreibt Macht, die in Schulen, Kliniken und Gefängnissen durch Prüfungen, Akten und kontrollierende Blicke wirkt. Sie erzeugt, was als wahr, normal und vernünftig gilt. Das wirkt gerade im digitalen Zeitalter aktuell.
2: Trotzdem hat Foucault das auf einen spezifischen Kontext hingeschrieben. Aber dahinter bleibt das große Projekt, dass wir versuchen, uns die Sozialverhältnisse von ihren Machtdimensionen her zu erschließen.
1: Widerstand bleibt nach Foucault möglich. In seinem Spätwerk fragt er, wie Menschen Zuschreibungen durchbrechen und sich anders entwerfen können. Freiheit ist für ihn keine fertige Utopie.
4: Quand vous vous référez à la justice idéale,
3: Ich habe Angst, dass wir uns unter dem Vorwand einer idealen Gerechtigkeit Dinge vorstellen, die in Wirklichkeit von unserer aktuellen Gesellschaft übernommen wurden und die wir bei der Rekonstruktion einer neuen Gesellschaft wiederfinden.
1: Im Juni 1984 stirbt Michel Foucault in Paris an den Folgen von AIDS mit 57 Jahren. Der Mann, den Ärzte einst mit einer Diagnose erklärten, hinterlässt ein Denken, das Diagnosen und Gewissheiten misstraut.
0: Heute vor genau 100 Jahren wurde der Philosoph Michel Foucault geboren. Anja Reinhardt hat an ihn erinnert.

0: 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Vier Uhr, die Nachrichten. Rauchen soll ab dem kommenden Jahr deutlich teurer werden. Der Finanzausschuss des Bundestages stimmte gestern für den entsprechenden Gesetzentwurf, der heute im Bundestag beschlossen werden soll. In den Jahren 2027 bis 2030 werden die Steuersätze dem Vorhaben zufolge schrittweise angehoben. 2030 könnte eine Packung mit 20 Zigaretten dann etwa 12 Euro kosten, knapp 4 Euro mehr als heute. Ebenfalls erhöht werden soll die Tabaksteuer auf Feinschnitt, also Tabak zum Selbstdrehen, sowie auf Shisha-Tabak und Liquids für E-Zigaretten. Die Bundesregierung begründet das Vorhaben mit der notwendigen Haushaltskonsolidierung und dem Gesundheitsschutz. Im kommenden Jahr wird mit Steuermehreinnahmen von 1,5 Milliarden Euro gerechnet. Ebenfalls auf der Tagesordnung des Bundestages steht die Reform der Notfallversorgung, wodurch Notaufnahmen, Rettungsdienste und ärztliche Notdienste besser zusammenarbeiten sollen. Der Drogenbeauftragte der Bundesregierung Streeck hat das bundesweite Alkoholverbot an Bahnhöfen begrüßt. Streeck sagte der Rheinischen Post, Alkohol sei zwar nicht die Ursache jeder Auseinandersetzung, könne aber auch Konflikte verschärfen und Hemmschwellen senken. Bahnhöfe müssten Orte sein, an denen sich alle Menschen sicher fühlen könnten. Das sei eine Frage der gegenseitigen Rücksichtnahme und des Respekts, sagte der CDU-Politiker. Der Konsum von Alkohol ist seit heute an allen Bahnhöfen verboten. An knapp 40 größeren Bahnhöfen galt bereits zuvor ein Alkoholverbot. Die Erfahrungen hier waren nach Angaben der Bahn positiv. Zudem wies der Konzern darauf hin, dass sich laut einer repräsentativen Umfrage fast 4 von 5 Befragten für das Alkoholverbot aussprechen. Ausgenommen von dem Verbot bleibt die Gastronomie an Bahnhöfen. Die Auswirkungen von Kinderarmut und fehlenden Bildungschancen kommen die öffentlichen Haushalte einer Studie zufolge teuer zu stehen. Ein Kind, das in Deutschland unter schwierigen Bedingungen aufwächst, trägt demnach im Laufe seines Lebens schätzungsweise rund 200.000 Euro weniger zu den öffentlichen Haushalten bei als ein Kind, das diese Einschränkungen nicht hat. Nach Angaben des Instituts der deutschen Wirtschaft, das das Gutachten im Auftrag des UNO-Kinderhilfswerks UNICEF erstellt hat, ergebe sich durch ein Kind, das später einen akademischen Bildungsweg einschlage, für den Staat eine geschätzte Steuerbilanz von knapp 1 Million Euro. Bei Kindern ohne berufsqualifizierenden Abschluss entstehe dagegen im Laufe des Lebens ein rechnerisches Minus für den Staat von knapp 400.000 Euro. In der IW-Studie heißt es, der Staat müsse mehr tun, um Kinder und Eltern zu unterstützen, etwa durch Ganztagsschulen und Familienzentren. Der brasilianische Senat hat eine Verfassungsänderung verabschiedet, mit der die Wochenarbeitszeit im Land von 6 auf 5 Tage verkürzt wird. Damit soll die Wochenarbeitszeit in Lateinamerikas größter Volkswirtschaft von 44 auf 40 Stunden gesenkt werden, ohne dass es zu Gehaltskürzungen kommt. In einigen Branchen, wie im Einzelhandel, sind Mitarbeiter bisher verpflichtet, 6 Tage pro Woche zu arbeiten. Die Verfassungsänderung wurde in der Abstimmung von allen politischen Lagern unterstützt, insbesondere aber von Präsident Lula da Silva, der sich davon offenbar einen Vorteil in der Stichwahl um das Präsidentenamt gegen seinen Kontrahenten Flavio Bolsonaro erhofft. Die brasilianische Regierung schätzt, dass die neuen Regelungen mehr als 37 Millionen Arbeitnehmern zugutekommen. Die US-Regierung will den Sendern CNN, MS Now und der Plattform Politico weiter den Zugang zum Weißen Haus verwehren. Das Justizministerium in Washington legte Berufung gegen die Wiederzulassung ein, die ein Bundesrichter angeordnet hatte. Dieser hatte das von Präsident Trump im September verhängte Hausverbot für unwirksam erklärt. Trump hatte das Hausverbot für die Sender damit begründet, dass diese Medien Falschinformationen sowie Erfindungen und Lügen über ihn verbreiten würden. Journalistenverbände übten scharfe Kritik an der Entscheidung und nannten sie einen eklatanten Verstoß gegen die Pressefreiheit in den USA. Das Wetter. Tagsüber nach teilweise zähen Nebelfeldern heiter, teils wolkig und trocken. Mild bis sehr mild bei 15 Grad im Nordosten und bis 21 Grad im Westen und Südwesten. Morgen im Westen und Nordwesten Bewölkungsverdichtung und ab dem Nachmittag etwas Regen, sonst gering bewölkt oder sonnig und trocken. Höchstwerte 15 bis 24 Grad. Das waren die Nachrichten.
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Ein halbes Schuljahr nicht da. Und zwar nicht, weil man dauernd krank ist, sondern weil man irgendwann einfach nicht mehr hingeht. Genau so war das bei Emilia, 15 Jahre alt. Es gab Streit, schlechte Noten, irgendwann hatte sie keine Lust mehr und Schule war dann ganz schön weit weg, gedanklich. Jetzt geht sie allerdings wieder jeden Tag hin, nicht in eine normale Klasse, sondern im Saarland, da gibt es seit diesem Schuljahr sogenannte Neustarterklassen. Da ist einiges anders, das sind kleine Gruppen, es gibt mehr Betreuung, weniger Druck und Unterricht, der erstmal wieder Lust auf Schule machen soll. Ob sowas funktioniert, das hören Sie in gut 15 Minuten hier in der Radio Nachts. Ich bin Julian Cooper, schönen guten Morgen.

0: Einerseits geht es darum, gesünder zu leben und auf der anderen Seite aber auch für ein kleines Sümmchen Geld für den Bund. Die Regierung hat das Gesetz zur Zuckersteuer fertig. Das soll dazu führen, dass weniger süße Getränke getrunken werden und es könnte auch auf der anderen Seite knapp 1 Milliarde Euro bringen. Vorbild sind einige Länder in der EU, wo es so eine Zuckersteuer schon länger gibt. Wir schauen deswegen kurz nach Frankreich und Großbritannien. Wir starten in Frankreich. Da gibt es eine Zuckersteuer schon relativ lange und sie sieht so aus, sagt Korrespondent Kai Rienecker.
1: Frankreich hat bereits vor 14 Jahren die Taxe Soda eingeführt. Bei dieser Zuckersteuer auf Softdrinks gibt es verschiedene Stufen je nach Zuckergehalt. Bei mehr als 8 Gramm Zucker pro 100 Milliliter, wie zum Beispiel bei einer normalen Cola, macht das 36 Cent Zuckersteuer pro Liter aus. Im laufenden Jahr nimmt die französische Regierung so etwa 1 Milliarde an Steuern ein. Für den kommenden Haushalt soll jetzt sogar eine Zuckersteuer auf verarbeitete Lebensmittel eingeführt werden, also Kekse oder Schokomüslis. Die Industrie in Frankreich läuft Sturm dagegen und wirft der Regierung vor, dass es ihr nicht um die Gesundheit, sondern vor allem um das Stopfen der vielen Haushaltslöcher geht.
0: Das sagt Korrespondent Kai Rienecker aus Frankreich. Und die Zuckersteuer in Großbritannien, die war in einigen Teilen ein relativ konkretes Vorbild für die Version, die es jetzt auch in Deutschland geben soll. Wie genau das da läuft in Großbritannien, sagt unsere Korrespondentin Franziska Hoppen.
2: Also die Zuckersteuer bezieht sich hier auf süße Getränke, Softdrinks, Energydrinks, Fruchtgetränke. Und die funktioniert so, dass Hersteller eine Abgabe zahlen müssen, wenn der Zuckergehalt in ihren Getränken pro 100 Milliliter bei 5 Gramm und mehr liegt. Dann zahlen sie 20 Pence pro Liter. Bei 8 Gramm Zucker und mehr müssen sie schon 26 Cent zahlen. Das ist also ein Anreiz, dass Hersteller weniger süß produzieren. Und laut verschiedenen Gesundheitsstudien zur Zahngesundheit oder zu Übergewicht sind tatsächlich auch leichte positive Effekte zu beobachten. Zum Beispiel weniger Zahnarzttermine, gerade bei kleinen Kindern, und ein leichter Rückgang von Übergewicht bei Mädchen zwischen 10 und 11 Jahren. Man muss aber dazu sagen, im Großen und Ganzen ist der Zuckerkonsum laut britischer Regierung immer noch viel zu hoch. Und deshalb sagen auch einige Gesundheitsexperten hier, die Zuckersteuer geht noch nicht weit genug.
0: Und die geplante Steuer bei uns, die ist auch das große Diskussionsthema aktuell und natürlich damit auch ein großes Kommentarthema in den Zeitungen heute Morgen. Wir haben für Sie reingelesen und die wichtigsten Kommentare zusammengefasst.
3: Die Nürnberger Nachrichten verweisen auf die gesundheitlichen Folgen hohen Zuckerkonsums. Übergewicht und Diabetes verursachen Leid. Sie belasten die Sozialsysteme. Eine Steuer auf Softdrinks kann dem gegensteuern. Sie kann Anreize für Hersteller schaffen, ihre Rezepturen zu ändern. In anderen Ländern ist das bereits erfolgreich geschehen. Allerdings sollte niemand Wunder erwarten. Selbst für Hardcore-Konsumenten wird es am Ende wahrscheinlich gar nicht so viel teurer, schreibt das Magazin Stern. In Großbritannien, wo es die Zuckersteuer seit 2018 gibt, haben Softdrink-Hersteller nach der Einführung den Zuckergehalt vieler Produkte einfach ein bisschen gesenkt, um unter die steuerrelevanten Grenzen zu kommen. Der Wiesbadener Kurier hält die geplante Abgabe für gerecht. Wer hohe Gesundheitskosten durch überhöhten Zuckerkonsum verursacht, wird stärker zur Kasse gebeten. Davon profitiert die Allgemeinheit. Die Zuckersteuer ist ein wirtschaftlicher Anreiz, sich gesünder zu verhalten. Schließlich ist ernährungsphysiologisch niemand gezwungen, Cola oder Limmer zu trinken. Die Augsburger Allgemeine wendet ein: Ob die Zuckersteuer gerade jetzt zum richtigen Zeitpunkt kommt, das sei dahingestellt. Das tägliche Leben ist ohnehin teuer geworden. Da kommen neue Abgaben besonders schlecht an. Trotzdem geht der Schritt der Regierung in die richtige Richtung. Die Badische Zeitung aus Freiburg zweifelt dagegen an den Motiven der Bundesregierung. Was nicht gesagt wird: Die zu erwartenden Milliardenbeträge werden in den allgemeinen Haushalt von Finanzminister Klingbeil fließen, nicht ins Gesundheitssystem. Sie werden für das Stopfen von finanziellen Löchern verwendet, kurz wie langfristig. Deshalb kann der Minister gar kein Interesse daran haben, den Konsum zuckerhaltiger Getränke zurückzudrängen. Das Bundeskabinett hat außerdem Eckpunkte für ein Social-Media-Verbot für unter 13-Jährige beschlossen. Die Sächsische Zeitung aus Dresden findet: Das Vorhaben ist politisch ehrgeizig, stößt rechtlich aber an Grenzen. Deutschland kann große Social-Media-Plattformen rechtlich nur begrenzt regulieren. Diese Kompetenzen liegen bei der EU. Eine Altersgrenze funktioniert nur mit einer zuverlässigen Altersprüfung. Die Frankfurter Allgemeine Zeitung betont, die Koalition zeigt hier eine Einigkeit und Entschlossenheit, die man sich auch bei anderen drängenden Problemen wünscht. Jetzt kommt es darauf an, eine verlässliche Altersverifikation einzuführen, die nicht mit ein paar Tricks umgangen werden kann. Hieran sind auch Vorreiter wie Australien bisher gescheitert.
0: Die wichtigsten Kommentare aus den Zeitungen von heute früh waren das.

0: Wenn wir an Obdachlosigkeit denken, dann haben viele wahrscheinlich ein ziemlich klares Bild im Kopf. Jemand schläft auf einer Bank, unter einer Brücke oder in einem Hauseingang. Bei vielen Frauen, da sieht man die Not aber gerade nicht. Sie schlafen bei Bekannten auf der Couch, kommen irgendwo für ein paar Nächte unter oder versuchen auf der Straße möglichst unauffällig zu bleiben. Aus gutem Grund, denn wohnungslose Frauen sind besonders häufig Gewalt und sexuellen Übergriffen ausgesetzt. Manche verheimlichen deshalb sogar, dass sie überhaupt kein eigenes Zuhause haben. Unsere Reporterin Gisa Funk, die hat in Köln zwei Frauen getroffen, die genau das erlebt haben. Eine von ihnen lebt noch immer auf der Straße, die andere hat inzwischen wieder eine Wohnung gefunden.
1: Hallo, ich bin Petra. Ich bin jetzt seit 2023 obdachlos. Dann ist meine Mutter verstorben, vorher mein Vater, mein Onkel. Ja, und da ist alles zusammengebrochen. Und dann konnte ich die Miete nicht mehr aufbringen.
2: Ein Montagnachmittag im Obdachlosentreff zu Huss in der Kölner Innenstadt. Petra kommt regelmäßig hierher. Sie ist 66 Jahre alt und seit 3 Jahren obdachlos. Nach einem schweren Fahrradunfall konnte sie nicht mehr als Reinigungskraft arbeiten und ihre Miete nicht mehr bezahlen. Eines Morgens stand daraufhin der Gerichtsvollzieher vor der Tür.
1: Um alles rauszuhelfen. Ich habe sie ja 5 Minuten nur bekommen. Dünnes T-Shirt hatte ich an und eine Leggings. Und das war eiskalt an dem Tag. Alles vernichtet, meine ganzen Sachen. Will mit nichts rausheben. Oh ja.
2: Heute schläft Petra schon länger in einem Zelt am Rheinufer. In einer Zeltgemeinschaft mit 6 anderen Obdachlosen. Geduldet von der Kölner Polizei.
1: Wir haben 5 Männer und die anderen, das sind alles Freunde von mir. Und die waren sich nicht in meiner Nähe. Keiner von denen. Weil ich da die Chefin bin. Ja.
2: Mario, einer der 5 Männer, mit denen Petra am Rhein kampiert, stimmt ihr nickend zu. Die selbstbewusste 66-Jährige entspricht so gar nicht dem immer noch verbreiteten Klischee von der labil verwahrlosten Obdachlosen. Ganz im Gegenteil. In ihrem modisch geblümten Kleid und mit den akkurat geschnittenen weißblonden Haaren wirkt Petra wie eine Frau, die ihr Leben bestens im Griff hat. Vor allem jüngere Obdachlose, erzählt sie, würden in ihr ein Vorbild sehen und sie regelmäßig nach Rat fragen.
1: Das meiste ist, wenn sie Drogen nehmen. Das ist das schlimmste Problem. Aber die meisten Mädchen, die ich kenne, gehen anschaffen, 15, 16 Jahre alt, sitzen auf der Straße, waschen sich nicht, weil es ihnen egal ist. Und ich verstehe es nicht. Man braucht sich nicht zu duschen, man kann sich auch waschen. Hauptsache, man ist sauber und man ist ordentlich angezogen.
2: Regelmäßige Körperhygiene und ein gepflegtes Erscheinungsbild ist gerade für wohnungslose Frauen wichtig, weiß Petra. Denn wenn sie ungepflegt sind, fallen sie auf. Und wenn sie auffallen, geraten sie in Gefahr, attackiert zu werden. Das bestätigt auch Petra Metzger, die 2025 ein Buch über obdachlose Frauen in Köln veröffentlicht hat.
3: Die Hauptgefahren sind sexuelle Übergriffe, die werden geschlagen. Also eben auch zum Beispiel von anderen Obdachlosen. Es gibt auch andere Männer, die denken, dann sei die Frau verfügbar und die ist leicht zu haben, die kann man angrapschen, sowas.
2: Um nicht zum Opfer solcher Übergriffe zu werden, verheimlichen die meisten der geschätzt 300.000 wohnungslosen Frauen in Deutschland ihre Notlage lieber. Das heißt, sie achten nicht nur penibel auf ihr Äußeres, sondern meiden auch ganz bewusst offizielle Anlaufstellen und Hilfsangebote. So wie auch Diana, eine 51-jährige ehemalige Krankenschwester aus Köln-Mühlheim. Im letzten Winter war sie 4 Monate lang verdeckt wohnungslos und kam zunächst bei Freunden unter.
4: Ich habe Gott sei Dank so ein paar Freunde angerufen, auf der Couch geschlafen, von denen gegessen und aber selbst bei Freunden auf einmal musste man gewisse Dinge tun. Da musste ich putzen von morgens bis abends. So nach 2 Wochen haben die dann immer irgendwelche Forderungen an mich gehabt.
2: Genauso wie Petra wirkt Diana sehr gepflegt und konsumiert weder Alkohol noch Drogen. Trotzdem wurde sie als verdeckte Obdachlose auf der Straße von Männern angesprochen, die ihr angeblich helfen wollten.
4: Ja, es gab dann auch so Leute, Männer, die einen bei sich wohnen lassen haben wollen. Und das nur unter sexuell, also es hat mich schockiert, ne? Kannst gern bei mir schlafen und dann so sich zu mir gesetzt und ja, also es ist unmöglich, also so was Frauen widerfährt, das ist ja Missbrauch auch eigentlich, weil man ist so schwach in dieser Position, also ziemlich ekelhaft.
2: Einer dieser angeblichen Helfer, so erzählt Diana, habe sie schließlich wochenlang in seinem Haus festgehalten, damit sie als unbezahlte Pflegekraft seine demente Mutter versorgt. Und nur mit viel Glück habe sie sich aus der Situation befreien können. Inzwischen läuft ein Strafverfahren gegen den Mann und Diana hat einen Job und eine Wohnung gefunden. Ihr Fall aber verdeutlicht, wie dringend erforderlich mehr sichere, von Männern abgeschirmte Betreuungsplätze für wohnungslose Frauen sind. Oder wie Petra Metzger meint?
5: Auf jeden Fall sind das zu wenig. Und also es gibt einen riesigen Bedarf und der wird leider nicht gedeckt.
0: Gisela Funk hat berichtet über verdeckte Obdachlosigkeit bei Frauen.

0: Welt. Im Saarland probieren zwei Schulen deshalb gerade was Neues aus. Neustarterklassen. 12 Schülerinnen und Schüler, 2 Lehrkräfte, Schulsozialarbeiter und deutlich mehr Zeit für jeden Einzelnen. Die Jugendlichen, die dann vorher teilweise monatelang gefehlt haben, sollen erstmal wieder lernen. Ja, Schule kann ein Ort sein, an den ich jeden Morgen komme. Jana Bohlmann hat eine dieser Klassen in Saarbrücken besucht.
1: Folgendes, das geht ganz schön in die Arme, ne?
2: Ja, ja.
1: Und wenn irgendeiner nicht mehr schütteln kann, muss der andere weiterschütteln.
3: In der Neustarterklasse an der Saarbrücker Gemeinschaftsschule im Rasbachtal wird heute Butter hergestellt. Lehrerin Viktoria Gasamendier füllt dazu Sahne in kleine Einmachgläser. Dann müssen die Schülerinnen und Schüler ordentlich schütteln, bis sich Butterklumpen bilden. Auf den ersten Blick könnte man meinen, dass die Neustarterklasse eine ganz normale Schulklasse ist, nur etwas kleiner. Nur 12 Schülerinnen und Schüler besuchen die Klasse seit diesem Schuljahr. Sie alle haben eines gemeinsam. Vergangenes Schuljahr sind sie immer wieder dem Unterricht ferngeblieben. Eine von ihnen ist die 15-jährige Emilia.
4: Also ich bin hier drin, weil ich nicht offen in die Schule wollte und meine Noten haben sich dabei verschlechtert und ich hatte zu viel Streit, ich hatte keine Lust, ich wollte einfach nicht. Und insgesamt habe ich in einem Jahr fast ein halbes Jahr gefehlt.
3: Seit Beginn des Schuljahres Anfang August läuft die Neustarterklasse an der Rasbachtal-Schule für die Jugendlichen der 8. Klassenstufe. Und seitdem kommt Emilia gerne jeden Tag.
4: Hier ist es halt so besser, du machst so den Stoff, mit dem du auch mitkommst und nicht, du wirst gezwungen, das so zu machen, so schnell. Und ich mag es auch einfach, wenn weniger Kinder als so ganz viele sind, weil dann hast du keine Angst vorzulesen oder etwas anderes, ohne dass du ausgelacht wirst, weil jeder hat dieselben Probleme wie du.
3: Die Neustarterklasse ist ein Versuch, Schülerinnen und Schüler wieder zum Lernen und für den Schulalltag zu motivieren. Die Gemeinschaftsschule im Rasbachtal hat dafür ihr ganz eigenes Konzept erarbeitet und setzt auf kleine Klassen, projektbezogene Arbeiten und einen festen Klassenraum. 2 Lehrkräfte betreuen die Neustarterklasse, ein Schulsozialarbeiter ist mit an Bord und 2 Navigationshelferinnen unterstützen im Unterricht.
5: Wir fangen morgens offen an, das heißt ab 8 Uhr können die Schüler kommen. Dass wir uns schon mal ein bisschen unterhalten können und fragen, wie der Tag war, der Vortag oder was so gewesen ist zu Hause. Und ab 8.25 Uhr beginnen dann die Unterrichtsstunden laut Plan, wobei wir auch da flexibel sind. Also wenn ich zum Beispiel 3 Stunden da drin bin, dann kann ich also überlegen, was mache ich heute mit den Schülern, worauf haben die Lust, muss ich vielleicht mal jetzt abwechseln, ja, ganz so wie es halt gerade an dem Tag die Bedürfnisse der Schule erfordern.
3: Erzählt Lehrerin Viktoria Gasamendia. Besonders das projektorientierte Arbeiten komme gut an, sagt sie.
5: Also die brauchen schon viel Praxis und viel Eigenarbeit, also schülerorientiert, dass sie immer irgendwas am Werkeln sind. Und so bleiben die einfach viel länger dabei.
3: Für sie und ihren Kollegen Alexander Holz ist es neben der Vermittlung von Lerninhalten besonders wichtig, die Schülerinnen und Schüler zu motivieren. Die Neustarterklasse ist dabei ein Versuch, betonen beide Lehrkräfte.
6: Wir sind ein Schulversuch und Versuchen hat ja auch was mit, man kann sich mal irren, man kann mal was falsch machen und man muss immer wieder drauf schauen und mal drüber reden, was ist gelaufen, wie ist es gelaufen und was werden wir in Zukunft davon erhalten und was müssen wir auf den Müll werfen, weil es nichts gebracht hat.
3: Noch steht die Klasse ganz am Anfang. Erst 6 Wochen sind seit dem Start des Schuljahres vergangen. Leistung wurde noch nicht bewertet. Da tasten sich die Lehrkräfte erst noch ran. Aber die Schülerinnen und Schüler werden wie in allen anderen Klassen auch Noten und ein Zeugnis bekommen. Ziel ist es, sie fit zu machen, zu motivieren und sie nach diesem Schuljahr wieder in ihrer alten Klasse zu integrieren.
6: Wir wissen, dass wir jetzt am Anfang vor allem auch ein Stück weit kuscheln müssen mit den Schülern, damit die wieder kommen und Vertrauen fassen und da sind, ne? Aber für mich wäre schon auch wichtig, dass die auch lernen, ein bisschen Gas zu geben und sich auf die Hinterbeine zu stellen.
3: Finanziert werden die beiden Neustarterklassen vom saarländischen Bildungsministerium und vom Regionalverband Saarbrücken. Das Ministerium stellt pro Schule eine Lehrkraft zur Verfügung. Der Regionalverband ist für die Schulsozialarbeit und die Integrationshilfe zuständig. Für Bildungsministerin Christine Streichert-Kliveau ein wichtiges Anliegen.
7: Schülerinnen und Schüler, die die Schule nicht besuchen, haben auch ein großes Risiko, den Schulabschluss nicht erwerben zu können. Und deswegen müssen wir alles daran setzen, weil wenn der Schulabschluss nicht geschafft ist, ist später für den Sozialstaat auch ein sehr großer Einsatz notwendig, um diese jungen Menschen dann in einen Beruf

0: beispielsweise bringen zu können.
1: Die Neustarterklassen werden außerdem wissenschaftlich von der Hochschule für Technik und Wirtschaft Saar begleitet. So soll herausgefunden werden, was wirklich bei Schulabsentismus funktioniert.
0: Unser Ziel ist es, daraus nicht nur ein Modellprojekt zu machen, sondern mit einem guten und pädagogisch auch sinnvollen Konzept dann auch an andere Standorte zu gehen, an denen es ähnliche Phänomene gibt.
2: Jana Bullmann hat eine Neustarterklasse besucht, wo junge Menschen, denen es vorher schwer gefallen ist, erstmal wieder langsam reinkommen können in so einen Schulalltag.

0: 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Uhr 4:30, die Nachrichten. US-Unternehmer Musk hat auf die Kritik des ukrainischen Präsidenten Selenskyj reagiert und die Verantwortung für eine Drosselung seines Satelliten-Internetsystems Starlink zurückgewiesen. Musk erklärte, die militärische Version von Starlink, Starshield, werde vom US-Militär und letztlich dessen Oberbefehlshaber Präsident Trump kontrolliert. Selenskyj hatte in einem Interview gesagt, es sei bedauerlich, wenn Trump in dem Konflikt die Seite wechsle, und hatte Musk aufgefordert, Einschränkungen bei Starlink abzustellen. Vertreter der Ukraine hatten von Problemen mit Starlink berichtet, wodurch ukrainische Drohnen nicht mehr so schnell fliegen konnten. Die militärische Version des Satellitennetzwerks ist für die ukrainische Kriegsführung sowohl bei Angriffen als auch bei der Verteidigung von großer Bedeutung. Das System wird nach ukrainischen Angaben unter anderem für Langstreckeneinsätze von Drohnen, Abwehrsysteme gegen feindliche Flugkörper und die Logistik an der Front genutzt. Der Bundestag stimmt heute abschließend über die geplante Reform der Notfallversorgung ab. Um Notaufnahmen und Rettungskräfte zu entlasten, soll die Versorgung von Patienten effizienter gesteuert werden. Unter anderem sollen Hilfesuchende künftig in integrierten Notfallzentren eine ambulante medizinische Erstversorgung erhalten. Zudem wird den Plänen zufolge die Rufnummer 116117 der Kassenärztlichen Vereinigung ausgebaut. Mehrere Rettungsorganisationen kritisieren den Gesetzentwurf aus dem Bundesgesundheitsministerium. Sie befürchten durch die Reform eine Unterfinanzierung und fehlendes Mitspracherecht. Der Bundestag entscheidet heute unter anderem auch über eine Erhöhung der Tabaksteuer sowie die Verlängerung von Bundeswehr-Auslandseinsätzen im Südsudan und im Roten Meer. In Berlin sollen heute die Sondierungen von Linken, Grünen und SPD fortgesetzt werden. Die Berliner Linken Fraktionsvorsitzende Eralp sagte der Deutschen Presseagentur, die Missverständnisse zwischen den drei Parteien seien bei einem Treffen am Abend ausgeräumt worden. Die Vereinbarung zum Vorgehen gegen Antisemitismus werde Bestandteil eines möglichen Koalitionsvertrages. Linke, Grüne und SPD hatten in der vergangenen Woche die Vereinbarung geschlossen, die den Umgang mit antisemitischen Vorfällen im Fall einer Regierungszusammenarbeit regelt. Darin sind auch Sanktionen bis hin zum Fraktionsausschluss enthalten. Am Dienstag unterschrieben die Mitglieder der linken Fraktion allerdings geschlossen eine inhaltlich davon in Teilen abweichende Erklärung zu dem Thema. Grüne und SPD hatten die Sondierungsgespräche daraufhin unterbrochen. Die Staats- und Regierungschefs der EU kommen heute zu einem zweitägigen Gipfel in Brüssel zusammen. Am ersten Tag stehen die Verhandlungen über den mehrjährigen Finanzrahmen für die Europäische Union von 2028 bis 2034 im Mittelpunkt. Eine Einigung wird angesichts der weit auseinanderliegenden Positionen noch nicht erwartet. So verlangt Bundeskanzler Merz weitere Einsparungen, während die französische Regierung einen größeren Haushalt fordert. Weitere Themen sind die Handelsbeziehungen zu China, die neuen US-Sanktionen gegen den Internationalen Strafgerichtshof, die EU-Erweiterung und die hohen Energiepreise infolge des Iran-Kriegs. Morgen soll der ukrainische Präsident Selenskyj an dem Treffen teilnehmen. Vor wenigen Tagen war eine Vereinbarung zwischen Washington und Moskau über russische Diesellieferungen bekannt geworden, mit der sich US-Präsident Trump über die Russland-Sanktionen hinweggesetzt hat. Katharina von Schnurbein ist zur neuen Antisemitismusbeauftragten der Bundesregierung berufen worden. Den entsprechenden Beschluss fasste das Bundeskabinett. Sie war seit 2015 Koordinatorin der EU-Kommission für Antisemitismusbekämpfung. Innenminister Dobrindt erklärte, man gewinne eine ausgewiesene Expertin. Schnurbein tritt am 28. Oktober die Nachfolge von Felix Klein an. Das Wetter. Tagsüber nach teilweise zähen Nebelfeldern heiter, teils wolkig und trocken. Mild bis sehr mild bei 15 Grad im Nordosten und bis 21 Grad im Westen und Südwesten. Morgen im Westen und Nordwesten Bewölkungsverdichtung und ab dem Nachmittag etwas Regen, sonst gering bewölkt oder sonnig und trocken, Höchstwerte 15 bis 24 Grad. Die weiteren Aussichten: am Samstag im Süden und Südosten überwiegend bewölkt und regnerisch, von der Mitte bis in den Norden meist wechselnd bewölkt mit örtlichen Schauern. Temperaturrückgang auf 12 bis 16 Grad. Das waren die Nachrichten.
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Wenn wir über Energiewende reden, dann klingt das bei uns oft so, zu teuer, zu langsam, zu kompliziert, zu wenig Netze, zu viele Regeln, zu viel Streit. Ja, und dann gibt's Uruguay, ein Land in Südamerika, das viel weniger Geld hat als Deutschland und trotzdem seine Stromversorgung in erstaunlich kurzer Zeit fast komplett umgebaut hat. Vor gut 20 Jahren kam noch mehr als die Hälfte des Stroms aus Erdöl. Heute spielt Öl bei der Stromproduktion fast keine Rolle mehr. Stattdessen sowas wie Wind, Wasser, Biomasse. Wie Uruguay das geschafft hat und warum es dort offenbar viel schneller ging als anderswo, das hören Sie in gut 10 Minuten hier in der Radio Nachts. Ich bin Julian Cooper, schönen guten Morgen.

0: Und jetzt sind wir beim Sport hier in der Radionacht und wir gucken natürlich auf die Champions League von gestern Abend. Aber Kunstrasen scheint den deutschen Fußballclubs nicht zu liegen. Auch Borussia Dortmund war in Norwegen relativ glücklos. Mehr dazu jetzt im Sportüberblick für heute Morgen von Jessica Sturmberg.
1: Borussia Dortmund gelang es im hohen Norden beim FK Bodø/Glimt, eine Stadt oberhalb des nördlichen Polarkreises in Norwegen, nicht ein Tor zu erzielen, aber kassierte dafür eins. Über die 0:1-Pleite berichtet Armin Lehmann.
2: Am Ende war es ein verdienter Sieg für Bodø/Glimt. Die waren nämlich über eine Stunde lang die aktivere und die gefährlichere und damit auch die bessere Mannschaft und gewannen verdient. Torschütze des goldenen Tores war Sjöwold in der 52. Minute nach einem richtig guten Angriff. Nach einer Stunde und vielen Wechseln wurde der BVB immer stärker, hatte selber auch ein paar gute Ausgleichsmöglichkeiten, doch die wurden eben allesamt nicht genutzt. Und wenn du eine Stunde lang so passiv und so schlecht spielst, bist du es am Ende selber schuld, dass du mit leeren Händen nach Hause fährst.
1: Den besten Start in diese Champions-League-Saison hat bisher der VfB Stuttgart hingelegt. Im zweiten Spiel, der zweite Sieg gestern Abend, gab es ein deutliches 3:0 gegen Slovan Bratislava. Daniel Günther.
3: Das größte Problem für die Schwaben war sicher, sich an diesen ramponierten Rasen in Bratislava zu gewöhnen. Nachdem das gelang, kamen die Chancen. Dennis Undav scheiterte gleich zweimal am slowakischen Keeper und Wagnumann traf mit einem tollen Volleyschuss nur die Latte. In der 29. Minute traf Dennis Undav dann doch. Nach einem feinen Zuspiel von Angelo Stiller schob er den Ball zum 1:0 ein und so ging es dann in die Pause. Nach Wiederanpfiff die stärkste Phase von Slovan. Sie trafen einmal die Latte und einmal ins Tor. Der Treffer allerdings zählte wegen einer Abseitsposition nicht. Stuttgart wackelte und dann half ein Eigentor von Sandro Kroos. Und danach blieb Stuttgart stabil. Der eingewechselte Ermedin Demirovic erzielte in der 90. Minute per Kopf noch das 3:0. Und nach diesem 3:0 in Bratislava der VfB Stuttgart mit 2 Siegen in diese Champions-League-Saison gestartet.
1: Und vor dem Spiel des BVB in Glimt hatten beide Fanlager eine Choreo vorbereitet im Stadion. Dazu gab es ein kleines inszeniertes Feuerwerk. Von so etwas, von so einer schönen Atmosphäre träumen die Fans von Schachtja Donetsk inzwischen schon ziemlich lange. Das letzte Heimspiel im eigenen Stadion, der Donbass Arena, ist schon mehr als 12 Jahre her. Europapokal-Heimspiele wie am Abend gegen AEK Athen müssen aus Sicherheitsgründen im Ausland stattfinden. So spielte Schachtja gestern Abend an der Stamford Bridge in London. Die Spiele in der eigenen Liga werden bewusst aber weiter in der Ukraine ausgetragen. Das war nach Beginn des russischen Angriffskrieges eine bewusste Entscheidung, um zu demonstrieren, das Leben geht weiter, man lässt sich nicht unterkriegen. Allerdings wird es zunehmend schwieriger, diese Spiele noch weiter durchzuführen. Und Hilfe von der FIFA kommt offenbar keine, Konstantin Eckner berichtet.
4: Für den 16-fachen ukrainischen Meister Schachtar Donetsk sind Europapokalspiele im Ausland zur Normalität geworden. Trotzdem hofft der Geschäftsführer des Clubs, Seri Palkin, auf lautstarke Unterstützung an der Stamford Bridge, wo normalerweise der Premier League Club Chelsea zu Hause ist. Bereits 2014, als Russland völkerrechtswidrig die Krim besetzte und paramilitärische Truppen im Donbass unterstützte, mussten die Fußballer Donetsk verlassen. In Richtung Kiew, wo sich bis heute die Büros des Clubs befinden. Erst vor 2 Wochen schlug 100 Meter entfernt dort eine Rakete ein. Bereits im August wurden Einrichtungen von Puma, dem Ausstatter von Schachtar, durch russische Angriffe zerstört. Solche Vorfälle sind zur Normalität geworden und betreffen auch den generellen Spielbetrieb in der Ukraine, sagt uns der Kiewer Journalist Denis Trubetskoy.
5: Also wenn wir jetzt auf den letzten Spieltag der ukrainischen Liga blicken, da wurden jetzt von 8 Spielen 4 zumindest einmal unterbrochen. Also ein Spiel konnte hier in Kiew konnte nicht zu Ende gespielt werden und ein anderes Spiel beispielsweise, also wenn man Luftalarme und die reguläre Spielzeit sozusagen zusammenzählt, hat ungefähr 7 Stunden 30 Minuten gedauert und da muss sich die Ukraine und die ukrainische Liga und der ukrainische Fußballverband langsam die Gedanken darüber machen, was man damit überhaupt macht.
4: Schachter und andere kritisieren unterdessen die Passivität der FIFA, die bis jetzt auf Bitten um Hilfe beim Wiederaufbau der Fußballinfrastruktur des Landes nicht reagiert.
5: All diese Appelle, all diese Versuche auch gegenüber der FIFA zu thematisieren, wie viele Fußballstadien in der Ukraine beschädigt worden sind. Vor einigen Monaten jetzt auch ein Erstligastadion in Odessa, wo der Verein Chernomorsk spielt, durch den russischen Angriff beschädigt. Also man hat so ein bisschen das Gefühl, dass die UEFA sich da zumindest ein bisschen interessiert, aber jeglicher Einsatz der FIFA ist da grundsätzlich Fehlanzeige.
4: Die FIFA hält sich bedeckt und gibt keine Statements ab. Anfang des Jahres hatte FIFA-Präsident Gianni Infantino eine mögliche Aufhebung des Verbots von russischen Teams im internationalen Fußball, zumindest für den Jugendbereich, ins Spiel gebracht und stieß damit auf scharfe Kritik der ukrainischen Regierung.
1: Zumindest durften die ukrainischen Fans sich am Abend über einen 3:1-Sieg gegen Athen freuen. Bei der Leichtathletik-Europameisterschaft im August ist Sprinter Owen Ansah Europameister geworden. Allerdings hatte er kurz zuvor einem Dopingtester keine Urinprobe abgegeben, weil er auf dem Sprung zum Flughafen zu einem Leichtathletik-Meeting war. Die NADA will ihn deshalb für 4 Jahre sperren. Ansah geht dagegen vor und bekommt nun Rückendeckung von seinem Verein HSV. Der hat nämlich mit ihm trotz der drohenden Dopingsperre den Vertrag verlängert. Jens Gideon berichtet.
6: Owen Ansah hat damit weiter Planungssicherheit. Der Europameister steht vor einem langwierigen Verfahren um einen möglicherweise verweigerten Dopingtest. Die Rückendeckung des Vereins erhöht die Chancen, dass Ansah mit Hilfe von Sponsoren die hohen Kosten der bevorstehenden Sportgerichtsinstanzen finanzieren kann, um dort seine Sicht der Dinge darzustellen. Dem 25-jährigen Europameister droht auf Vorschlag der nationalen Anti-Doping-Agentur eine Sperre von 4 Jahren. Begründung der NADA: Owen Ansah hat am 9. Juli kurz vor der Abreise zu einem Wettkampf mit Verweis auf seinen Zeitdruck trotz Aufforderung durch den Kontrolleur keine Dopingprobe abgegeben. Anschließend soll er ein Dokument unterzeichnet haben, in dem dieser Verstoß auch eingeräumt wird. Ansah und seine Anwälte sehen das anders und gehen davon aus, dem Kontrolleur Verfahrensfehler nachweisen zu können.
0: Jessica Sturmberg hat zusammengefasst, was im Sport heute Morgen alles wichtig ist.

0: Und jetzt schauen wir nach Südamerika, nach Uruguay. Das Land ist ungefähr halb so groß wie Deutschland und wirtschaftlich längst nicht so stark. Trotzdem hat Uruguay bei seiner Stromversorgung etwas geschafft, woran viele größere Länder seit Jahren arbeiten. Fast der komplette Strom kommt mittlerweile aus erneuerbaren Energien. Und vor 20 Jahren, da sah das noch ganz anders aus. Damals war Uruguay stark von importiertem Erdöl abhängig. Aber mittlerweile, in den letzten 15 Jahren, sind mehr als 50 Windparks entstanden. Was Uruguay anders gemacht hat und ob sich daraus auch für andere Länder etwas lernen lässt, darüber berichtet unsere Korrespondentin Anne Herberg.
1: Unterwegs auf der Ruta 5 in Uruguay. Die Nationalstraße durchquert das ganze Land. 500 Kilometer von Montevideo aus bis zur brasilianischen Grenze. Links und rechts Felder, Kühe, wenig Häuser, aber immer wieder Windräder. Viele davon gehören Fernando Scheich. Hier auf dieser Karte siehst du, wie Uruguay früher aussah. Die einzelnen roten Punkte da. 2010 gab es hier unter ein Wasserkraftwerk, eine kleine experimentelle Windkraftanlage. Er springt auf der virtuellen Karte ins Jahr 2026. Uruguay sieht aus, als hätte es Masern. Überall rote Punkte. Allein Scheich und sein Unternehmen betreiben 75 Windkraftanlagen und damit 10% des Bestands im Land. Die Elektrizitätsmatrix Uruguays besteht heute zu 50% aus Wasserkraft, zu 30% aus Windenergie, zu 15% aus Biomasse und zu 3% aus Solarenergie. Der heutige Strommix ist praktisch grün. Im Durchschnitt der letzten Jahre lag der Anteil fossiler Energieträger an der Stromerzeugung bei nur noch 2%. Und das ist nicht nur eine Frage der Nachhaltigkeit, sondern der Wirtschaftlichkeit. 2008 steckte Uruguay in der Energiekrise. Extrem hohe Preise gepaart mit einer schweren Dürre brachten das System an seine Grenzen. Es kam zu wiederholten Stromausfällen. Das war der Startpunkt zum Umdenken. Heute ist der 3,5 Millionen Einwohnerstaat in Südamerika zum Klima-Champion geworden. Und das, obwohl Uruguay dafür ohne große Finanzreserven oder Hightech-Infrastruktur auskommen musste. Der Visionär hinter der Wende ist er, der Physiker Ramon Mendez. Ein Mann mit freundlichem Lächeln, er hat eine volle Agenda. Trotzdem nimmt er sich Zeit in seinem Wohnzimmer in Montevideo. Das Handy, das mehrere Male klingelt, stellt er auf stumm. Was im Fall von Uruguay neuartig war, und das lässt sich absolut übertragen, ist die Art und Weise, wie wir uns eine Energiewende vorstellen. Es geht nicht darum, kleine Anpassungen vorzunehmen. Man muss das System grundlegend transformieren. 2008 übernahm er das Amt des nationalen Energiedirektors. Ihm gelang eine Art New Deal, dem alle Parteien zustimmten. Zwischen 2010 und 2020 investierten Staat und private Akteure rund 7 Milliarden US-Dollar in erneuerbare Energien. Neue Regulierungen wurden ausgearbeitet, Steueranreize geschaffen. Techniker zogen durchs Land, hielten Vorträge. Landwirte und Universitäten wurden in die Planung mit einbezogen. Insgesamt entstanden 50.000 neue Jobs. Und noch etwas. Die Nachfrage wurde auf 20 Jahre hinaus gesetzlich geregelt. Das macht Energie zu einem stabilen Kostenfaktor, erklärt Mendez. Es heißt immer noch, erneuerbare Energien böten nicht die Versorgungssicherheit fossiler Brennstoffe. Aber Uruguay, das von den aktuellen Ereignissen an der Straße von Hormuz nicht betroffen ist, ist heute weitaus zuverlässiger und energetisch sicherer. Was kostet Deutschland das Ausbleiben von Flüssiggasimporten? Die Kosten schießen in die Höhe und treffen letztlich die Geldbeutel der Menschen. Ist also alles gut in Uruguay? Auch das nicht. Trotz des grünen Strombooms sind die Preise für die Normalverbraucher kaum gesunken. Rund 150 US-Dollar zahlt eine vierköpfige Familie monatlich im Durchschnitt. Dazu kommt, immer noch muss Erdöl importiert werden, vor allem für Verkehr und Industrie. Das macht rund 35% des gesamten Energiemixes aus. Deswegen hat nun Phase 2 begonnen. Enrique Carbonero sorgt für Ordnung in der Garage des Terminals von Montevideo. Welcher Bus wo parkt, das markieren auch die ölig-schwarzen Flecken auf dem Boden.
2: Der Gasoil,
1: Das kommt alles vom Diesel. Sie schwitzen und tropfen. Der Bereich der Verbrenner ist dreckig und stinkt. Dort drüben, wo die Ladestationen für unsere E-Busse stehen, ist alles sauber. Es ist uns wichtig, diesen Unterschied sichtbar zu machen. Montevideo, Uruguays Hauptstadt, stellt um. Seit 2021 wird die Flotte der städtischen Verkehrsbetriebe nur noch mit E-Bussen aufgestockt. Heute ist jeder vierte Bus elektrisch betrieben. 2040 sollen es 100% sein. Und doch ist klar, dass sich Uruguays Abschied von den fossilen Energien nicht so leicht auf andere Länder übertragen lässt. Das Land verfügt über starke Winde, viel Sonne und ist gerade auf dem Land nur dünn besiedelt. Dazu kommt, es gibt nur wenig energieintensive Industrie. Und noch etwas gibt Ramón Méndez, dem Vater der grünen Wende Uruguays, zu denken. Politik, die auf Dialog beruhe, verliere immer mehr an Grund. So etwas zu verwirklichen wird weltweit immer schwieriger. Heute wechseln die Regierungen und die Politik ändert sich radikal. Die eine Seite wirft der anderen vor, bei allem falsch zu liegen. Wenn wir also bei jedem Regierungswechsel das Land neu gründen wollen, verlieren am Ende alle. Es braucht also einen langen Atem, um die Energieversorgung zu revolutionieren. Doch das Beispiel Uruguays zeigt, es lohnt sich.
0: Anne Herberg über die Energiewende in Uruguay und darüber, was auch andere Länder davon lernen können.

0: Und jetzt machen wir einen kleinen Abstecher ins Kino. Volker Schlöndorff, der war gerade mal 27, als er mit seinem ersten Spielfilm in Cannes eingeladen wurde. In diesem Jahr war er wieder dort, inzwischen ist er 87 und er hat seinen neuen Film mitgebracht und auch der basiert wieder auf Literatur. Heimsuchung heißt er, nach einem Roman von Jenny Erpenbeck. Er erzählt die Geschichte Deutschlands über ein einziges Grundstück an einem See in Brandenburg. Daneben starten heute noch zwei ganz andere Filme. Call Me Queen, da geht es um eine Frau in Nairobi, die während der AIDS-Krise zur Aktivistin wird. Und es startet London, ein Roadmovie, und der spielt fast komplett in einem Auto zwischen Salzburg und Wien. Klar, wie der Titel sagt. Welche Filme sich davon lohnen, das sagt jetzt unser Filmkritiker Jörg Albrecht.
1: Ich brauche Geld. Ich muss einen richtig guten Job finden.
2: Die 30-jährige Queen lebt als alleinerziehende Mutter zweier Kinder in einem der größten Slums der kenianischen Hauptstadt Nairobi. Zuversichtlich versucht sie, Tag für Tag die prekären Verhältnisse zu meistern. Die Arbeitssuche führt Queen zum Haus der irischen Auslandskorrespondentin Anna.
1: Ich bin Queen. Queen Achungo. Ich kenne dieses Haus.
3: Sehr schön, ja. Und wie kann ich Ihnen helfen?
1: Nun, Sie leben schon eine Weile hier und haben noch keine Haushaltshilfe eingestellt.
2: Sie wird den Job bekommen. Schnell entwickelt sich zwischen beiden Frauen ein freundschaftliches Verhältnis. Und Queen nimmt Anna, die über die AIDS-Pandemie in Kenia berichten will, mit in ihr Viertel. Dort lebt in nahezu jeder Familie eine mit HIV infizierte Person. Viele sind bereits gestorben in den späten 1990er Jahren, in denen Call Me Queen von Emily Artef spielt. Auch Queen selbst ist von der damals noch tödlichen Krankheit betroffen. Als ihr Leben nur durch teure Medikamente, für die Anna aufkommt, gerettet werden kann, wird die bis dahin unpolitische Queen zur Anführerin einer Protestbewegung.
1: Der Preis einer Malaria-Tablette. Das wäre fair.
3: Was? So billig können Sie die herstellen?
4: Ja, können Sie. Die Medikamente existieren und wir fordern sie ein.
1: Ja, ja. Genau. Also, sind wir bereit, den Weg des zivilen Ungehorsams zu gehen? Ja.
2: Da die Krankheit für die meisten der infizierten Frauen mit großer Scham verbunden ist, kämpft Queen nicht nur für bezahlbare Medikamente, sondern auch gegen die Stigmatisierung von AIDS. Auch dank ihrer beiden Hauptdarstellerinnen Eliane Omuhire und Dennis Gough ist Emily Artef ein aufrüttelnder Film gelungen. Die größte Überraschung ist aber, wie viel Optimismus das biografische Drama trotz seines beklemmenden Themas verbreitet. Schon deshalb ist Call Me Queen sehenswert.
5: Bist der Paul, hä?
6: Ja, genau.
5: Hallo, servus.
6: Servus.
2: An einem Autobahnrastplatz nahe Salzburg steigt ein junger Mann zu Bobby ins Auto. Der Wehrdienstleistende ist der erste von knapp einem Dutzend Mitfahrenden, die uns in Sebastian Brameshubers Roadmovie London begegnen wird.
7: In Uniform, ich wundere mich gerade. Musst du in die Kaserne, oder?
6: Nein, ich komm gerade von der Kaserne, von der Salzburger Kaserne. Da. Ich bin aber nicht in Salzburg im Bundesheer, sondern eigentlich in Wien.
2: Ausschließlich im Wagen, auf der Autobahn zwischen Salzburg und Wien spielt dieser Film, bei dem der Fahrer, der 72-jährige Bobby, derselbe ist, während die Mitreisenden, die ihn per App buchen können, wechseln. Warum der in Wien lebende Rentner die Strecke regelmäßig zurücklegt, erfahren wir in einem der Gespräche während der Fahrt.
7: Da ist ein Freund von mir, der liegt da im Krankenhaus.
8: Ich war nur einmal in Salzburg.
2: Fremde hören einander für gut 3 Stunden zu. So lange dauert die Fahrt zwischen beiden Städten. Die Gespräche streifen, Alltägliches und Abseitiges, Gewissheiten und Zweifel, Vergangenes und Zukünftiges. London, der Titel erklärt sich während einer der Fahrten. London ist ein Filmzwitter aus Dokumentarischem und Fiktionalem. Gewissermaßen ein Bobbycar-Movie. Lohnend für alle, die neugierig auf Menschen sind.
9: Ein Haus ist wie eine dritte Haut, neben der Haut aus Fleisch und der Kleidung. Und es muss ganz und gar sein Bewohner.
2: So das Credo des Berliner Architekten beim Einzug in das von ihm geplante Sommerhaus am brandenburgischen Scharmützelsee, auch Märkisches Meer genannt. Anfang der 1930er Jahre hat er eine von 3 Parzellen erworben, die vorher einem Großbauern gehört haben. Zu seinen beiden Nachbarn zählt auch ein jüdischer Tuchfabrikant. Als dieser wenige Jahre später Geld für sich und seine Familie benötigt, um aus Nazi-Deutschland zu fliehen, wird der Architekt dessen Notlage ausnutzen.
9: Ich habe mich mal nach dem Verkehrswert des Grundstücks erkundigt. Ich könnte Ihnen etwa die Hälfte zahlen.
10: Es wäre schön, wenn wir bis zum Ende der Saison noch herkommen könnten.
2: Von der Weimarer Republik bis zum wiedervereinigten Deutschland spannt Volker Schlöndorff den gewaltigen erzählerischen Bogen in Heimsuchung nach dem Roman von Jenny Erpenbeck. Ein Seegrundstück mit den Menschen, die es in den jeweiligen Zeitabschnitten besitzen, spiegelt die Ereignisse des letzten Jahrhunderts.
11: Denn die Weltgeschichte hat am Ufer des Märkischen Meeres nicht Halt gemacht.
2: Hören wir die letzte Bewohnerin des Grundstücks, die als Stimme aus dem Off immer wieder die Handlungsfäden miteinander verknüpft. Mitunter fehlt es Schlöndorffs starbesetzte Adaption, zwar an Tiefgang, aber das Motiv vom Ort als Konstante im Strom der Zeit fängt er kongenial ein. Heimsuchung, eine Jahrhundertgeschichte, ist das gelungene Spätwerk eines immer noch exzellenten Filmemachers.
0: Da scheint also mal wieder ein Gang ins Kino eine ganz gute Idee zu sein. Und eine exzellente Idee ist auch immer, jetzt die Informationen am Morgen zu hören nach den Nachrichten. Spannender Tag heute. Unter anderem geht der EU-Gipfel in Brüssel los. Dazu gibt's ein Interview mit dem ukrainischen Botschafter. Und der Bundestag will die Reform der Notfallmedizin beschließen. Was ein Notfallmediziner dazu sagt, auch das ist gleich ein Thema in den Informationen am Morgen mit Sarah Zerback. Die Radionacht ist damit für heute vorbei. Ich bin Julian Cooper und wünsche Ihnen einen schönen Donnerstag.

0: 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Fünf Uhr, die Nachrichten. Die medizinische Notfallversorgung in Deutschland soll neu aufgestellt werden. Der Bundestag stimmt heute über die Pläne der Regierung ab, wonach die Versorgung der Patienten besser gesteuert und zugleich Notaufnahmen und Rettungsdienste entlastet werden sollen. Demnach sollen die drei Versorgungsbereiche vertragsärztlicher Notdienst, Notaufnahmen der Krankenhäuser und Rettungsdienste besser aufeinander abgestimmt werden. So soll die Rufnummer 116 117 der Kassenärztlichen Vereinigung ausgebaut werden und in ausgewählten Krankenhäusern sollen integrierte Notfallzentren mit Öffnungszeiten rund um die Uhr entstehen. Diese Maßnahmen sollen in den nächsten 5 Jahren aus dem Sondervermögen des Bundes mit 225 Millionen Euro gefördert werden. Hintergrund der seit langem geplanten Reform sind unter anderem überlastete Notaufnahmen in Krankenhäusern, lange Wartezeiten für Patienten sowie überflüssige Fahrten und Streit über die Finanzierung von Rettungsdiensten. Mehrere Rettungsorganisationen kritisieren den Gesetzentwurf und befürchten durch die Reform eine Unterfinanzierung sowie ein fehlendes Mitspracherecht. Bundesjustizministerin Hubig hat die schwarz-rote Koalition zu mehr Mieterschutz aufgefordert. Die SPD-Politikerin sagte dem Kölner Stadtanzeiger, sie habe bereits im Frühjahr einen Gesetzentwurf vorgelegt, der sich eng am Koalitionsvertrag orientiere. Nun müsse man zu einer gemeinsamen Lösung kommen. Die hohen Mieten belasteten immer mehr Menschen, sagte Hubig, vor einem Treffen heute mit dem Deutschen Mieterbund und dem DGB. Viel zu viele Menschen seien inzwischen von Wohnarmut betroffen. Der Vorschlag sieht unter anderem Änderungen bei Indexmieten, möblierten Wohnungen und Kurzzeitvermietungen vor. Bei der ersten Lesung des Gesetzentwurfs im Juli hatten Unionsabgeordnete Lockerungen zugunsten der Vermieter gefordert. Verteidigungsminister Pistorius hat nach Berichten über sexuelles Fehlverhalten und Drogenmissbrauch beim Sanitätsregiment in Weißenfels in Sachsen-Anhalt Aufklärung versprochen. Bislang handle es sich um Vorwürfe. Wenn diese sich bestätigten, wäre das widerwärtig, sagte der SPD-Politiker am Rande eines Besuchs auf Kreta. Man werde alles tun, um Täter dingfest zu machen und gleichzeitig Betroffene besser zu schützen. Wie das Redaktionsnetzwerk Deutschland unter Berufung auf einen hochrangigen Bundeswehrangehörigen berichtet, geht es unter anderem um mutmaßlichen Drogenhandel, Bedrohungen und sexuelles Fehlverhalten von Vorgesetzten. Es gäbe insgesamt 10 Beschuldigte. Nach Informationen des Spiegel wurden gegen mehrere Soldaten Disziplinarmaßnahmen eingeleitet und Betretungsverbote ausgesprochen. US-Unternehmer Musk hat auf die Kritik des ukrainischen Präsidenten Selenskyj reagiert und die Verantwortung für eine Drosselung seines Satelliten-Internetsystems Starlink zurückgewiesen. Musk erklärte, die militärische Version von Starlink, Starshield, werde vom US-Militär und letztlich dessen Oberbefehlshaber Präsident Trump kontrolliert. Selenskyj hatte in einem Interview gesagt, es sei bedauerlich, wenn Trump in dem Konflikt die Seite wechsle, und hatte Musk aufgefordert, Einschränkungen bei Starlink abzustellen. Vertreter der Ukraine hatten von Problemen mit Starlink berichtet, wodurch ukrainische Drohnen nicht mehr so schnell fliegen konnten. Die militärische Version des Satellitennetzwerks ist für die ukrainische Kriegsführung sowohl bei Angriffen als auch bei der Verteidigung von großer Bedeutung. Das System wird nach ukrainischen Angaben unter anderem für Langstreckeneinsätze von Drohnen, Abwehrsysteme gegen feindliche Flugkörper und die Logistik an der Front genutzt. In der Fußball-Champions League gab es folgende Ergebnisse mit deutscher Beteiligung. Borussia Dortmund verlor beim norwegischen Verein Bodø Glimt mit 0:1 und der VfB Stuttgart gewann auswärts gegen Slovan Bratislava mit 3:0. Das Wetter. Tagsüber nach teilweise zähen Nebelfeldern heiter, teils wolkig und trocken. Mild bis sehr mild bei 15 Grad im Nordosten und bis 21 Grad im Westen und Südwesten. Morgen im Westen und Nordwesten Bewölkungsverdichtung und ab dem Nachmittag etwas Regen. Sonst gering bewölkt oder sonnig und trocken, Höchstwerte 15 bis 24 Grad. Die weiteren Aussichten am Samstag im Süden und Südosten überwiegend bewölkt und regnerisch. Das waren die Nachrichten.
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2: Heute mit Sarah Zerbak. Schönen guten Morgen. Krawall und Remi-Demi. Das erwarten EU-Diplomaten hinter vorgehaltener Hand vom EU-Gipfel, der heute beginnt. Vor allem die Frage, wie viel Geld die EU in den nächsten Jahren zur Verfügung hat, dürfte für hitzige Debatten sorgen. Und auch, wie es mit der Unterstützung der Ukraine weitergeht, wird in Brüssel beraten. Dazu wird der ukrainische Präsident erwartet und das zu einer Zeit, in der sein Land massiv unter Druck steht, weil der US-Präsident sich gerade wieder einmal an der Seite Russlands positioniert. All das beleuchten wir in Berichten und Gesprächen mit unseren Korrespondentinnen und Korrespondenten und auch in Interviews, unter anderem mit dem ukrainischen Botschafter in Deutschland. Das alles und mehr in den Informationen am Morgen im Deutschlandfunk.

0: Beim Treffen der Staats- und Regierungschefs der EU stehen die großen Krise und Kriege auf der Tagesordnung. Und es geht um viel Geld. Den 2-Billionen-Euro-Haushalt, den das EU-Parlament für die kommenden Jahre fordert, von 2028 bis 2034. Und damit auf Konfrontationskurs zum Bundeskanzler geht oder umgekehrt, der verhindern will, dass Deutschland damit in Zukunft mehr nach Brüssel überweisen muss. Von dort berichtet Moritz Küpper.
1: Friedrich Merz ist klar, dass ihn im Ratsgebäude in Brüssel dieses Mal vielleicht auch die eine oder andere grundsätzlichere Frage erreichen wird.
2: Diese Zweifel erreichen mich von Kolleginnen und Kollegen aus der Europäischen Union, von vielen Investoren, die mich schon seit Wochen fragen, was ist eigentlich in Deutschland los?
1: Hatte der Kanzler vor gut 2 Wochen nach den Landtagswahlen im Osten Deutschlands gesagt, nach den Erfolgen der Parteien der Ränder, rechts wie links, die unter anderem die Hilfe für die Ukraine in Frage stellen.
3: Kein Euro, der in die Ukraine fließt, fehlt bei den Sozialausgaben und den Bildungsausgaben in unserem Land. Kein Euro fehlt.
1: Stellt Merz jedenfalls vor seiner Abreise nach Brüssel in seiner Regierungserklärung zum Gipfel klar. Dennoch, gerade nachdem sich US-Präsident Donald Trump mittels eines Diesel-Deals mit Russland erneut stärker von der Ukraine abzuwenden droht, wird die Lage des Landes Thema sein im Kreis der 27, zu denen dann am Freitag auch wieder der Präsident der Ukraine Volodymyr Zelensky stoßen wird. Die Agenda zuvor dicht, Wettbewerbsfähigkeit und Bürokratieabbau auf Wunsch Deutschlands zu Beginn. Ergebnisse da? Fraglich. Konkreter könne es bei den makroökonomischen Ungleichgewichten werden. So wird gerne versucht, neutral über das wachsende Handelsdefizit mit China gesprochen.
4: We clearly need to be better equipped for this situation.
1: Man müsse besser ausgestattet sein, hatte EU-Handelskommissar Maroš Šefčovič zuvor im Deutschlandfunk gefordert. Über sein Verhandlungsergebnis aus Peking, eine Quote auf Hybrid-Auto-Importe, werden die Staats- und Regierungschefs beim Mittagessen sprechen. Ebenso über den deutsch-französischen Vorstoß für eben neue Handelsinstrumente. Diese brauche es urgently, dringend, heißt es dazu in den letzten Schlussfolgerungen. Es könnte also einen Auftrag für die Kommission geben. Im Mittelpunkt werden aber die Verhandlungen über den mehrjährigen Finanzrahmen, also den EU-Haushalt für die Jahre 2028 bis 2034 stehen. Die Positionen liegen weit auseinander. Zuletzt hatte die irische Ratspräsidentschaft einen Kompromissvorschlag gemacht.
5: Nobody's going to get everything that they wanted in any proposal. But we think that there's something there for all of the member states.
1: Keiner bekomme alles, aber für alle sei etwas dabei, so der irische Europaminister Thomas Bryan bei dessen Vorstellung, die Kürzungen von rund 150 Milliarden Euro gegenüber dem 2-Billionen-Vorschlag der Kommission vorsehen. Nun übernimmt Antonio Costa, der EU-Ratspräsident, die Verhandlungen.
6: I have made it my objective to strengthen our unity, working closely with all European institutions, partners and stakeholders.
1: Er wolle mit allen zusammenarbeiten, um die Gemeinschaft zu stärken, so Costa. Doch seine Autorität scheint bereits zu Beginn des Prozesses zu bröckeln. In den vorläufigen Schlussfolgerungen fehlt auf Druck Frankreichs und Italiens die von Costa avisierte Frist am Jahresende. Und während Nehmerländer, EU-Parlamentarier, aber auch EU-Kommissionspräsidentin Ursula von der Leyen vor deutlichen Kürzungen warnen,
7: I would like to caution against large cuts.
1: Geht das Ganze den Geberländern um Deutschland nicht weit genug. Teil der Debatte sogenannte Eigenmittel, sprich EU-eigene Steuern. Eine Einigung jedoch in weiter Ferne. Außerdem soll es auf dem Gipfel noch um das Thema Migration nach den Vorfällen in Ceuta sowie die konkrete Beitrittsperspektive für Montenegro gehen. Auf die Frage nach Deutschlands Stabilität hat sich Bundeskanzler Merz jedenfalls ein Wording zurechtgelegt. Diese Zeit, in der Europa so unter Druck stehe wie nie zuvor, so Merz in der Regierungserklärung, es könne noch eine Blütezeit werden.
3: Die Voraussetzung dafür ist vor allem ein stabiles Deutschland.
1: Ob dies ein Versprechen ist, muss sich zeigen.
0: Aus Brüssel blickte voraus unser Korrespondent Moritz Küpper. Die USA sind nach wie vor der wichtigste Partner der Ukraine, aber einer, auf den ich immer Verlass ist. Allein in den vergangenen Tagen hat der US-Präsident eine Waffenruhe verkündet, die keine war, den Schuldigen dafür in der Ukraine gesehen, den Rücktritt Zelensky gefordert und einen Öldeal mit Putin geschlossen. Eine Liste, die nicht mal vollständig ist und zu der noch der Vorwurf aus der Ukraine hinzukommt, dass die USA das Land nicht vor den jüngsten Raketenangriffen auf ein Heizkraftwerk in Kiew gewarnt hätte. Mit dramatischen Folgen für die Menschen in der Ukraine, die die Winterkrise schon früher spüren als erwartet. Eine Reportage von Rebecca Barth.
8: Aufräumen nach dem jüngsten russischen Luftangriff. Oleksandr Starikov steht in seiner völlig zerstörten, ausgebrannten Wohnung in Kiew.
9: Ich bin sehr wütend über die Russen. Sie glauben, dass wir wegen deren Terrorismus die Flinte ins Korn werfen, aber wir werden nur noch wütender. Wir werden niemals aufgeben.
8: Mit Dutzenden Raketen und mehr als 100 Drohnen hatte Russland vor allem die Energieinfrastruktur der Ukraine angegriffen. Die Einschläge kommen, bevor der Luftalarm ausgelöst werden kann. Und die Folgen der systematischen Angriffe sind unmittelbar zu spüren. Kein Strom, kein Wasser, betroffen auch Matthias Schmale, UN-Koordinator für humanitäre Hilfe in der Ukraine. Ich schaue aus meinem Bürofenster und kann einige der beschädigten Kraftwerke sehen. Die Lage ist wirklich verzweifelt. Heute Morgen hatten viele Menschen kein Wasser und ich selbst musste mich auf traditionelle Weise mit Topftasse und vorrätigem Wasser waschen. Die humanitäre Lage sei besorgniserregend, betont Schmale. Der ukrainische Präsident ringt derweil international um weitere Unterstützung. Betont bei seinem Besuch in London, die Ukraine wäre bereit für eine Waffenruhe. Doch von einem Energiewaffenstillstand könne keine Rede sein. Wir haben heute massive Angriffe erlebt. Es ist schade, dass es auch Probleme mit Starlink und Aufklärungsdaten gab. Viele Überraschungen, mit denen man in einer Partnerschaft nicht rechnen kann. Immer wichtiger werden da die europäischen Partner. Wie sie die Ukraine unabhängig von den USA besser unterstützen können, auch das wird Thema der Gespräche auf dem EU-Gipfel sein. In der Ukraine versuchen sich die Menschen derweil für den kommenden Winter zu wappnen. Einige verlassen die Stadt, berichtet Makler Roman Slawutski. Häuser mit Gasheizung sind derzeit sehr schnell weg. Alle Häuser, Gasheizung, die ich außerhalb von Kiew im Angebot hatte, sind vermietet. Ich habe kein einziges mehr übrig. Die Leute ziehen aus ihren Mietwohnungen in Mietshäuser außerhalb von Kiew. In der Ukraine wird derweil diskutiert, inwieweit Städte und Gemeinden sich ausreichend vorbereitet haben. Kiews Bürgermeister Klitschko steht in der Kritik. Doch Experten sehen auch Versäumnisse auf Seiten der Selenskyj-Regierung.
0: Aus Kiew berichtete Rebecca Barth. Seit Jahren wird in Deutschland über eine Zuckersteuer diskutiert. Politisch ist die durchaus umstritten. Jetzt hat sich die schwarz-rote Koalition geeinigt auf eine Steuer auf zuckergesüßte Getränke. Darüber, was genau das Kabinett da gestern beschlossen hat, hat mein Kollege Dirk-Oliver Heckmann mit Chris Mettmann gesprochen, dem Geschäftsführer der unabhängigen Verbraucherschutzorganisation Foodwatch.
10: Herr Mettmann, andere Länder wie Großbritannien haben ja eine solche Steuer bereits auf zuckerhaltige Getränke. Hat denn das eigentlich dazu geführt, dass Kinder und Jugendliche weniger dick sind?
11: Es gibt Hinweise darauf, dass bei jungen Mädchen die Adipositas-Raten tatsächlich zurückgehen. Insgesamt sieht es so aus, als würde Adipositas nicht mehr so stark steigen. Was wir aber sicher wissen, ist, dass der Zuckerkonsum von Kindern und Jugendlichen deutlich gesunken ist dadurch. Und da ist es ja irgendwie eine Frage des gesunden Menschenverstandes, dass das dann auch dazu führt, dass die im Schnitt gesünder leben.
10: Lassen sich denn Kinder und Jugendliche, die viele Süßgetränke konsumieren, sich denn von höheren Preisen überhaupt abschrecken?
11: Das ist ja der Witz. In Großbritannien hat das gar nicht unbedingt zu höheren Preisen geführt. Nehmen wir mal als Beispiel die Fanta. Die hat in Großbritannien inzwischen nur noch halb so viel Zucker wie die in Deutschland. Damit fällt sie dort aus der Steuer raus, wird also nicht teurer, ist aber ein gesünderes Produkt und die Kinder trinken weiter Fanta, leben aber gesünder.
10: Jetzt sagen die Getränkehersteller allerdings, ja, in Großbritannien, das ist eigentlich ein schlechtes Beispiel, weil da hat die Industrie zwar den Zuckergehalt reduziert, wie bei der Fanta, die Sie gerade angesprochen haben, dafür aber mehr künstliche Süßstoffe eingesetzt. Ist denn das eigentlich gesünder?
11: Erstmal stimmt das so nur bedingt. Also der Anteil der Getränke, die verkauft werden mit künstlicher Süßung, der ist nur gering gestiegen. Der gesamte Zuckergehalt der Getränke ist aber viel stärker gesunken. Und selbst wenn das nicht so wäre, würde ich jetzt sagen, bei Zucker wissen wir ganz genau, was der für unsere Gesundheit anrichtet. Bei Süßstoffen gibt es gewisse Verdachtsmomente, dass die nicht so richtig super sind. Und da würde ich sagen, erstmal ist es wichtig, dass wir vom Zucker runterkommen und den Rest sehen wir später.
10: Das heißt, guter Ansatz der Bundesregierung?
11: Ja, ich würde sagen, das ist ein Meilenstein tatsächlich, dass wir endlich mal eine Ernährungspolitik bekommen, die da ansetzt, wo es der Gesellschaft wehtut, sag ich mal. Also bei der hohen Krankheitslast, den hohen Krankheitskosten. Man kann das natürlich noch strenger machen. Also den ursprünglichen Entwurf, den Lars Klingbeil vorlegen wollte, den wäre ich auch mitgegangen. Aber ich bin froh, dass wir jetzt vor allen Dingen mal einen Kompromiss haben. Gerade in diesen aufgeheizten Zeiten finde ich eine Einigung super.
10: Herr Medmann, Sie haben es angesprochen, der Gesetzentwurf hat durchaus auch Lücken bzw. sieht Ausnahmen vor. Zum Beispiel für Hersteller mit bis zu 1 Million Liter Produktion pro Jahr. Viele Süßgetränkehersteller sind dann also ausgenommen von dieser neuen Steuer. Das heißt dann also, die Cola des Marktführers aus den USA beispielsweise ist dann teurer als die Cola von einem kleineren Hersteller, obwohl die gleiche Menge Zucker drin ist. Was soll das bringen?
11: Ich denke, die ursprüngliche Idee war mal, dass ganz kleine Hersteller und beispielsweise Restaurants, die selber ein Eis anmischen, nicht irgendwie da in Schwierigkeiten kommen, weil die darauf dann Zuckersteuer bezahlen müssen, die das zum Teil administrativ auch gar nicht leisten können. Im ersten Entwurf hieß es mal, es ist sowas wie 70.000 Liter pro Jahr als Ausnahmeregelung. Das ist jetzt wahrscheinlich auf Druck der Lobby auf 1 Million Liter pro Jahr als sozusagen Schwelle, unter der noch die Ausnahme gilt, geregelt worden. Und da würde ich sagen, nee, das ist zu viel. Und das ist einfach ein Schlupfloch, was sich die Lobby da rein verhandelt hat.
10: Ein Schlupfloch, das sich die Lobby rein verhandelt hat und das zur Folge haben könnte, dass eigentlich das ganze Projekt eigentlich gar keinen großen Sinn mehr ergibt, weil man ja ausweichen kann.
11: Das stimmt. Ich würde jetzt sagen, es ist mir noch unklar, wie viele davon eigentlich wirklich betroffen sind, weil es sehr schwierig ist, an diese Zahlen ranzukommen von außen. Ich würde aber davon ausgehen, dass ein Großteil des Marktes weiterhin davon erfasst ist und würde immer sagen, jetzt haben wir die Steuer erstmal und dann, wenn man sieht, wo es da Probleme gibt, kann man da ja immer noch nachschärfen.
10: Mhm. Herr Medmann, jetzt sagt die Getränkeindustrie, dieses Gesetz, diese Steuer auf zuckerhaltige Getränke atme den Geist des Haushaltsstopfens und auch die Grünen sagen, das Geld, das damit einkassiert wird durch den Staat, das müsste direkt in den Gesundheitsfonds fließen. Tut's aber nicht.
11: Ja, ich würde mir auch wünschen, dass ganz klar ist, dieses Geld dient der Prävention, zum Beispiel auch Ernährungsbildungsprogrammen oder anderen Gesundheitspräventionsprogrammen. Das würde ich mir wünschen. Man muss aber auch sagen, dass ich glaube, dass die Bundesregierung deutlich zu optimistisch ist, was die Einnahmeprognose angeht, weil ich damit rechne, dass das Gleiche passiert, was in Großbritannien passiert ist, dass nämlich die meisten Hersteller, obwohl sie jetzt noch großes Wehklagen vernehmen lassen, trotzdem am Ende sich sehr schnell anpassen werden und dann werden ganz viele Steuern gar nicht erhoben.
10: Was sagen Sie denen, die kritisieren, der Staat habe seine mündigen Bürger nicht zu bevormunden?
11: Es wird ja nichts verboten. Und ich finde, um nochmal auf das Beispiel Großbritannien zurückzukommen, wenn die Fanta da halb so viel Zucker hat und ich trotzdem so viel Fanta trinken kann, wie ich will, würde ich nicht sagen, das ist Bevormundung, sondern ich frage ganz ehrlich, wo ist denn da das Problem? Wer kann denn da was dagegen haben?
0: Fragt Chris Medmann, der Geschäftsführer der unabhängigen Verbraucherschutzorganisation Foodwatch, beim Thema Zuckersteuer.

0: Die extreme Inflation in der Türkei hat die Mietpreise dort vor allem in den vergangenen Jahren massiv nach oben schießen lassen. Istanbul verzeichnet einen der höchsten Mietpreisanstiege weltweit. Besonders in den Bezirken, wo solide gebaut und die Erdbebengefahr entsprechend niedrig eingestuft wird. Ein geringeres Risiko also, das allerdings für die Mehrheit der Menschen unbezahlbar ist, wie Antonia Rüller berichtet.
1: Hört mich jemand, rufen die Einsatzkräfte. Mitten in der Nacht brechen in Istanbul die unteren Etagen eines siebenstöckigen Wohnhauses zusammen. Menschen werden unter den Trümmern begraben, 5 von ihnen sterben. Ein Erdbeben war es nicht. Warum das Gebäude einstürzte, ist noch nicht abschließend geklärt. Mehrere Stockwerke sollen nachträglich ohne Genehmigung auf das Gebäude aufgesetzt worden sein, so ein Gutachten. Für Teile des Hauses hatte es demnach sogar eine Abrissentscheidung gegeben. Umgesetzt wurde sie nicht. Ingenieur Özaor von der Ingenieurskammer sagt, der Fall verweist auf ein grundsätzliches Problem der Stadt.
2: Wir wissen, dass es in Istanbul Gebäude mit erheblichen baulichen Problemen gibt. Das Problem ist, dass wir nicht ausreichend wissen, welche Gebäude das sind. Dafür brauchen wir ein System, das regelmäßige Untersuchungen, Kontrollen und bei Bedarf ein schnelles Eingreifen ermöglicht.
1: Istanbul liegt zusätzlich in einer stark erdbebengefährdeten Region. Die knapp 16 Millionen Stadt ist dicht bebaut. In vielen Vierteln stehen ältere Mehrfamilienhäuser neben Neubauten. Und genau hier beginnt ein weiteres Problem. Wer in ein neueres, besseres, geprüftes Gebäude ziehen will, muss sich das auch leisten können. Zeynep Deleme und ihr Mann suchen eine neue Wohnung. Beide sind berufstätig. Unsere Kriterien sind gar nicht so übertrieben. Wohnungen, die erdbebensicher sind oder bei denen die Bausubstanz nicht so abgenutzt ist. Solche Wohnungen versuchen wir zu finden, aber bei diesen Anforderungen finden wir nichts, was in unser Budget passt. Ihr Budget liegt etwa bei 45.000 Lira im Monat, umgerechnet rund 815 Euro. Die Mieten in Istanbul haben sich in türkischer Währung innerhalb von 4 Jahren verfünffacht. Wenn Preis, Lage, Größe und Zustand des Hauses zusammenpassen wollen, wird die Auswahl für Zeynep Derlime immer kleiner. Sie sagt selbst, bei all diesen Anforderungen kann das Erdbebenrisiko auch mal in den Hintergrund rücken. Für Bauingenieur Özaor ist das kein individuelles Problem.
2: Das Einkommen der Menschen bestimmt maßgeblich, in welchen Wohnungen sie leben können. Je höher die Mieten für neue und qualitativ hochwertige Gebäude steigen, desto weniger Möglichkeiten haben Menschen mit geringem Einkommen.
1: Dabei wird in Istanbul durchaus viel gebaut und erneuert. Im Bezirk Kadıköy auf der Asiatischen

0: In Istanbul sollen staatliche Mietwohnungen deutlich unter Mietpreis angeboten werden. Die Mieten beginnen bei 10.000 Lira, rund 180 Euro im Monat. Zunächst werden gut 1.000 Wohnungen vergeben, insgesamt sind 15.000 geplant. Um den Mietmarkt einer Stadt mit knapp 16 Millionen Einwohnern spürbar zu entlasten, dürfte das zu wenig sein. Istanbul baut um und versucht gegenzusteuern, doch solange Erneuerung vor allen Dingen da vorankommt, wo sie sich wirtschaftlich lohnt, bleibt sicheres Wohnen auch eine Frage des Geldes.
1: Antonia Rüller war das über Schräglagen auf dem Istanbuler Mietmarkt.

0: Angela Merkel, Bundeskanzlerin AD, diskutiert mit Schülerinnen und Schülern. Merkel Unplugged heißt die Talksendung, die Sie jetzt bei uns in der Deutschlandfunk-App hören können. Dazu waren 5 Schulklassen aus unterschiedlichen Ecken der Republik gestern in unserem Berliner Funkhaus. Es ging um ihre Fragen, Perspektiven, Anliegen und so viel kann ich an der Stelle schon verraten. Einig waren sich die frühere Kanzlerin und die Jugendlichen nicht bei allen Fragen, die sie mitgebracht haben. Jan Garwert.
1: Ich möchte halt wissen, ob Sie im Sinne von zukünftiger Wirtschaftspolitik vielleicht sagen können, wie wir uns an den aktuellen Klimawandel und so weiter anpassen können.
2: Also Ihre Migrationspolitik auf jeden Fall, dass sie sozusagen die Grenzen geöffnet hat.
3: Vielleicht auch, was sie allgemein gerade von der politischen Situation hält, die Erosion der politischen Mitte.
4: Gut 80 Schülerinnen und Schüler kommen nach und nach in den Sendesaal. Sie sehen holzvertäfelte Wände, eine Menge Kabel, Studiotechnik, Mikrofon und mittendrin Corbinian Frenzel. Er wird Merkel Unplugged gleich moderieren und sortiert mit den Jugendlichen kurz vor der Sendung nochmal die Fragen.
5: Aber ich finde, das können wir heute auf jeden Fall auch kurz ansprechen. Also wenn du Lust hast, würde ich dir oder wem auch immer da auch den Ball zu spielen, ja?
6: Ich finde auch, ja. Die aktuelle politische Lage könnte man auch nochmal abfragen oder auch wie sich zu der Veränderung der Parteienlandschaft gerade.
5: Ja, ja, okay, weil damit würden wir wahrscheinlich anfangen. Mhm. Ne? Also ist so ein bisschen Überschrift.
4: Jede Folge Merkel Unplugged hat ein Thema. Diese dreht sich um den Kompromiss. Die Fragen haben die 14 bis 18 Jahre alten Jugendlichen selbst entwickelt. Im Unterricht. 5 Klassen aus 4 unterschiedlichen Bundesländern und Schultypen, von der Förderschule bis hin zum Gymnasium. Ein Schüler im Hoodie tippt seine Fragen an Angela Merkel lieber schnell noch ins Handy. Sicher ist sicher, denn schon ist sie da.
7: Ja, von meiner Seite aus wollte ich mir, bevor es dann richtig losgeht, guten Tag sagen.
8: Guten Tag.
7: Hallo. Und mal kurz.
4: Die Sendung startet, das Rotlicht geht an.
9: Ich würde sagen, wir steigen.
7: Jingle, jingle.
9: Ein. Auf geht's. 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
4: Es ist die erste von 4 Folgen Merkel Unplugged. Unplugged ohne die Zuspitzungen des Medien- und Politikalltags. Aber auch direkter, wenn Jugendliche fragen. Ihnen kann Merkel nicht so leicht ausweichen.
1: Ich hätte mal eine Gegenfrage. Herr Bundeskanzler Friedrich Merz hat sich ja auch schon sehr oftmals respektlos geäußert. Würden Sie sagen, dass so eine Aussage wie zum Beispiel Migranten nehmen unsere Zahnarztplätze weg oder so ein Problem im Stadtbild? Würden Sie sagen, das sind Aussagen von einer Partei, die behauptet, aus der Mitte zu kommen?
10: Ich sag mal dazu, Martin aus Cottbus, ne? Ja.
11: Ja, also ich sag mal, ich persönlich würde diese Sprache nicht verwenden. Diese generalisierten Sachen, das Stadtbild, damit kann ja jeder jetzt anfangen, was er will. Und es assoziiert natürlich jeder, der ein bisschen anders aussieht als das, was wir uns vorstellen. Und die fühlen sich dann generell ausgegrenzt. Und das finde ich nicht schön. Wenn man sagt, es gibt Zustände auf unseren Bahnhöfen, die finden wir nicht in Ordnung, da müssen wir was machen, da sitzen die Leute rum und haben nichts zu tun und nehmen vielleicht noch Drogen oder so, das sind Dinge, die wollen wir nicht in der Öffentlichkeit haben. Okay, aber da muss man das spezifisch benennen.
4: Den Parteien der Mitte riet die Ex-Kanzlerin, mehr über eigene Lösungsvorschläge zu sprechen, anstatt sich permanent von Extremen abzugrenzen.
11: Alle reden meiner Meinung nach viel zu viel über die AfD und überlegen viel zu wenig, was sie denn für ein Angebot machen. Es ist, als wenn man permanent jemand hat, um den man irgendwie herumkreisen muss. Und vielleicht ist ja ein Teil der Wähler auch enttäuscht einfach, dass die anderen Parteien nicht das Angebot bieten.
4: Online hatten die Jugendlichen vor der Sendung abgestimmt, wo sie keine Kompromisse machen würden. Bei Menschenrechten, beim Geld oder beim Essen kam daraus. Aber auch bei linken oder rechten Meinungen hatten sie aufgeschrieben. Angela Merkel gab ihnen mit auf den Weg, dass Kompromisse nicht immer glücklich sind.

0: glücklich machen, dass das aber auch ganz gut so sei.
1: Naja, wenn 51% für mich gut sind und 49% sind für mich schwer, dann hat sich's noch gelohnt. Aber man sieht daraus dann schon, dass man eigentlich nach dem Kompromissschließen immer ein bisschen unglücklich ist, weil man nie 100% gekriegt hat von dem, was man sich vorgestellt hat. Und dieses Unglück muss man aushalten. Und wenn alle gleich unglücklich sind, dann hat man eigentlich einen guten Kompromiss gefunden.
0: In der Diskussion widersprachen die Jugendlichen Merkel. Nicht jede Antwort hat sie überzeugt. Aber es war ein lebhafter Austausch in Merkel Unplugged.
2: Aber es ging ja auch vor allem um diese Kompromisse. Und darauf hat sie ja schon sehr ehrlich geantwortet.
3: Sehr interessant und informativ. Gut fand ich auch, dass wir mit einbezogen wurden und Merkel auch auf wirklich jede Frage eingegangen ist.
4: Schülerinnen und Schüler im Gespräch mit Angela Merkel. 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
1: Uhr 5:30, die Nachrichten. Rauchen soll ab dem kommenden Jahr deutlich teurer werden. Der Finanzausschuss des Bundestages stimmte gestern für den entsprechenden Gesetzentwurf, der heute im Bundestag beschlossen werden soll. In den Jahren 2027 bis 2030 werden die Steuersätze dem Vorhaben zufolge schrittweise angehoben. 2030 könnte eine Packung mit 20 Zigaretten dann etwa 12 Euro kosten, rund 4 Euro mehr als heute. Ebenfalls erhöht werden soll die Tabaksteuer auf Feinschnitt, also Tabak zum Selbstdrehen, sowie auf Shisha, Tabak und Liquids für E-Zigaretten. Die Bundesregierung begründet das Vorhaben mit der notwendigen Haushaltskonsolidierung und dem Gesundheitsschutz. Im kommenden Jahr wird mit Steuermehreinnahmen von 1,5 Milliarden Euro gerechnet. Ebenfalls auf der Tagesordnung des Bundestages steht die Reform der Notfallversorgung, wodurch Notaufnahmen, Rettungsdienste und ärztliche Notdienste besser zusammenarbeiten sollen. Bundesforschungsministerin Beer hat vor einem großen Schaden für wichtige Forschungseinrichtungen in Sachsen-Anhalt gewarnt, sollte eine AfD-Regierung die Finanzierung beenden. In Sachsen-Anhalt gäbe es viele wichtige Einrichtungen, allen voran die Bauhaus-Stiftung und die Nationale Akademie der Wissenschaften Leopoldina, sagte die CSU-Politikerin der Funke Mediengruppe. Sollte die Förderung gestrichen werden, müsste möglichst viel Personal an den Universitäten in anderen Bundesländern aufgefangen werden, so Beer. Das sei nicht einfach, aber man lasse die Wissenschaft nicht hängen, sagte die Ministerin. In der vergangenen Legislaturperiode hatte die AfD-Fraktion in Sachsen-Anhalt zum Beispiel das Bauhaus als Irrweg der Moderne bezeichnet. An sämtlichen Bahnhöfen der Deutschen Bahn gilt seit heute ein Alkoholverbot. In einer entsprechenden Mitteilung verwies die DB auf ihr Hausrecht. Entsprechende Aushänge seien in den Vitrinen der Bahnhöfe oder online zu finden. Die Gastronomie in den Bahnhöfen bleibt von dem Verbot ausgenommen. Es ist auch immer noch erlaubt, verschlossene alkoholische Getränke im Gepäck oder aus Einkäufen mitzuführen. Das Konsumverbot gilt an allen 5700 Bahnhöfen der DB. Bei wiederholter Missachtung könnte ein Hausverbot ausgesprochen werden, erklärte die Bahn. An rund 40 Bahnhöfen wird die Regelung bereits seit einiger Zeit umgesetzt. Dort gibt es laut der Bahn weniger Müll und weniger Konflikte. Nordkorea hat nach eigenen Angaben 2 strategische Marschflugkörper getestet. Wie die staatliche Nachrichtenagentur KCNA berichtete, wurden die beiden Flugkörper mit Sprengladungen von U-Booten aus ins japanische Meer abgefeuert. Der Test habe keine nachteiligen Auswirkungen auf die Sicherheit der Nachbarländer gehabt, hieß es. Bei dem Test sei es darum gegangen, die Einsatzbereitschaft von Unterwasserkampfsystemen zu überprüfen und Marineeinheiten zu trainieren. Der Waffentest erfolgt vor dem Hintergrund neuer Spannungen mit Südkorea. Bei einer Explosion im Grenzgebiet waren kürzlich 3 südkoreanische Soldaten verletzt worden. Südkorea geht davon aus, dass nordkoreanische Landminen dafür verantwortlich waren und wirft dem Norden einen Bruch des Waffenstillstands vor. Nordkorea weist die Anschuldigungen zurück. Der brasilianische Senat hat eine Verfassungsänderung verabschiedet, mit der die Wochenarbeitszeit im Land von 6 auf 5 Tage verkürzt wird. Damit soll in Lateinamerikas größter Volkswirtschaft nur noch 40 statt bisher 44 Stunden in der Woche gearbeitet werden, ohne dass es zu Gehaltskürzungen kommt. In einigen Branchen, wie im Einzelhandel, sind Mitarbeiter bisher verpflichtet, 6 Tage pro Woche zu arbeiten. Die Verfassungsänderung wurde in der Abstimmung von allen politischen Lagern unterstützt, insbesondere aber von Präsident Lula da Silva, der sich davon offenbar einen Vorteil in der Stichwahl um das Präsidentenamt gegen seinen Kontrahenten Flavio Bolsonaro erhofft. Die brasilianische Regierung schätzt, dass die neuen Regelungen mehr als 37 Millionen Arbeitnehmern zugutekommen. Das Wetter. Tagsüber nach teilweise zähen Nebelfeldern heiter, teils wolkig und trocken. Mild bis sehr mild bei 15 Grad im Nordosten und bis 21 Grad im Westen und Südwesten. Morgen im Westen und Nordwesten Bewölkungsverdichtung und ab dem Nachmittag etwas Regen. Sonst gering bewölkt oder sonnig und trocken. Höchstwerte 15 bis 24 Grad. Das waren die Nachrichten.
0: Deutschlandfunk, 5.35 Uhr, die Presseschau. Im Mittelpunkt der Kommentare steht die vom Bundeskabinett beschlossene Steuer auf mit Zucker gesüßte Getränke. Die Allgemeine Zeitung aus Mainz begrüßt den Beschluss zur Zuckersteuer. Die schwarz-rote Bundesregierung hat geliefert. Im Sommer nächsten Jahres soll endlich die Zuckersteuer kommen. Das ist in mehrfacher Hinsicht ein positives Signal. Erstens zeigt der nach zähem Ringen erzielte Kompromiss, dass Union und SPD sich auch in strittigen Fragen einigen können. Zweitens können damit Beitragserhöhungen für die Krankenversicherung zumindest teilweise vermieden werden. Vor allem ist der Kabinettsbeschluss aber drittens ein positives Signal für die Gesundheitspolitik, findet die Allgemeine Zeitung. Zweifel äußert dagegen die Westdeutsche Zeitung aus Wuppertal. Grundsätzlich klingt das absolut vernünftig. Deutschland besteuert in Zukunft den Zuckergehalt in Getränken. Das ist gut, denn es dient der Volksgesundheit. Schade ist nur, dass mehr und mehr der Eindruck entsteht, dass es um genau diesen Effekt überhaupt nicht geht. Im Vordergrund steht schließlich, dass die Einnahmen durch diese Steuer im Laufe der nächsten Zeit auf 900 Millionen Euro im Jahr ansteigen sollen. Und auch wenn es heißt, das Geld solle die Krankenkassenbeiträge dämpfen, liegt die Gefahr nahe, dass die Summe irgendwo im inzwischen immensen Etat des Bundesfinanzministers versiegt, merkt die Westdeutsche Zeitung an. Zweifellos essen und trinken wir zu viel Zucker, betont die Rheinpfalz aus Ludwigshafen. Das sollte uns aber unser Arzt sagen und nicht Herr Klingbeil. Ein mündiger Bürger benötigt keinen staatlichen Zuchtmeister im Supermarkt, der ihm mittels Strafabgaben vorschreibt, was gut für ihn ist und was nicht. Die stetige Paternalisierung des Alltags entmündigt die Verbraucher. Wer die Gesundheit der Bevölkerung wirklich fördern will, investiert in Aufklärung und Schulsport. Die eigentliche Botschaft der Einigung ist eine andere, betont die Rheinische Post aus Düsseldorf. Union und SPD können sich noch zusammenraufen. Doch am Ende steht ein Ergebnis. Der alte politische Grundsatz gilt also weiter. Koalitionen müssen ringen, bis sie Lösungen finden. Nicht jeder Streit ist ein Drama oder eine große Krise. Themenwechsel. In Berlin wollen SPD, Grüne und Linke ihre nach einem Streit über den Umgang mit Antisemitismus unterbrochenen Sondierungen fortsetzen. Für die Süddeutsche Zeitung steht das gemeinsame Projekt auf wackeligen Füßen. Dafür gibt es zwei Hauptgründe. Vor allem zwei Parteien sind innerlich nicht ansatzweise so gut sortiert, wie sie das für solch komplizierte Verhandlungen sein müssten. Die Wahlsiegerin Linke strotzt vor Selbstbewusstsein, ist aber von inneren Deutungswettbewerben gebeutelt. Die Berliner SPD ist von der Dauerregierungspartei degradiert zur schwächsten Kraft im Parlament. Und sie ist tief gespalten, schreibt die Süddeutsche Zeitung. Der Streit um die Aufnahme der linken Abgeordneten Emde in die Fraktion wirft für die Frankfurter Allgemeine Zeitung grundsätzliche Fragen zu dem Bündnis auf. Emde hat nun wie alle anderen Abgeordneten der Berliner Linksfraktion zwar eine Erklärung unterzeichnet, in der das Existenzrecht Israels akzeptiert wird. Mit der SPD und den Grünen war aber verabredet worden, die Sanktionen, die sie in ihrer Verabredung mit der Linkspartei gegen Verstöße verhängen wollten, auf Emde anzuwenden. Das hätte geheißen, keine Aufnahme in die Linksfraktion. Die Verabredung scheint also genauso wenig wert zu sein wie die Zusicherung Emdes und anderer linken Abgeordneten, gegen Antisemitismus und für das Existenzrecht Israels einzutreten, so die Einschätzung der FAZ. Die neue Osnabrücker Zeitung zieht aus den Berliner Turbulenzen einen anderen Schluss. Es ist erstaunlich, dass SPD und Grüne nicht mit der CDU versuchen, eine tragfähige, stabile Regierung der Mitte für Berlin hinzubekommen. Eine Regierung, die aus den Fehlern der vergangenen Jahre gelernt hat, den Wohnungsbau ankurbelt, Integrationsprobleme angeht und ohne Abstriche für Demokratie und Rechtsstaat einsteht. Berlin braucht Modernisierer und Sanierer, keine Ewiggestrigen. Das gilt für Linksaußen, aber auch für Rechtsaußen. Wenn die Mitte der Gesellschaft nicht die Probleme löst, werden die Extreme immer stärker. SPD und Grüne sollten deshalb zur Vernunft kommen, empfiehlt die Neue Osnabrücker Zeitung zum Ende dieser Presseschau. Die Redaktion hatte Jan Altmann, Sprecher war Martin Schaller.
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0: Der Bundesverteidigungsminister Boris Pistorius will Deutschland kriegstüchtig machen oder zumindest mal verteidigungsfähig und dazu auch die sogenannte Reserve ausbauen und Reservisten schneller und unkomplizierter einsetzen können. Bisher ist dazu die doppelte Freiwilligkeit nötig, also die Zustimmung der Reservistinnen und Reservisten selbst und ihrer Arbeitgeber. Darüber berät heute der Bundestag. Katrin Aue berichtet.
1: Sie steigen jetzt aus dem Fahrzeug.
2: Eine Bundeswehrübung Ende September in Sachsen-Anhalt. Hier trainieren Reservistinnen und Reservisten, also Menschen, die sonst einen zivilen Job haben und einige Tage bis Wochen im Jahr eingezogen werden. Zum Beispiel der Fachinformatiker und Hauptgefreite Benny P. Seine Motivation, sich zur Reserve zu melden, war Russlands Invasion in der Ukraine.
3: Ja, als das hier 22 in der Ukraine losging, habe ich mir persönlich die Frage gestellt, was wäre, wenn es bei uns so wäre? Was würde ich persönlich tun? Und ja, das ist so mein Weg gewesen, mich hier den Streitkräften anzuschließen, weil ich finde Deutschland schützenswert.
2: Gut 60.000 Reservistinnen und Reservisten sind derzeit bei der Bundeswehr fest eingeplant. Bis 2033 sollen es allerdings 200.000 werden. Die Reserve soll wachsen, wie die gesamte Bundeswehr, erklärt Verteidigungsminister Boris Pistorius im Sommer.
4: Eine moderne Demokratie muss in der Lage sein, ihre Freiheit zu verteidigen. Dafür brauchen wir eine Reserve, die schnell verfügbar, gut ausgebildet und engstens mit der aktiven Truppe verbunden ist.
2: Aber bislang gilt die sogenannte doppelte Freiwilligkeit. Sowohl die Reservistinnen und Reservisten als auch ihre Arbeitgeber können Nein sagen, wenn die Bundeswehr zur Übung ruft. Und das passiert auch, schildert bei der Übung in Sachsen-Anhalt der Reservist und Oberstabsgefreite Alexander S.
5: Das Hauptproblem ist, vom Arbeitgeber freigestellt zu werden. Es hat sich was geändert durch den Ukraine-Krieg. Man muss ganz klar sagen, dass es weiterhin so ist, dass viele Arbeitgeber die Leute nicht freistellen für eine Wehrübung.
2: Mit dem neuen Gesetz sollen Reservedienstleistungen nun verpflichtend werden. Auch Arbeitgeber können dann nur noch in Ausnahmefällen widersprechen, wenn ihre Leute in die Kaserne einberufen werden. Aus der Wirtschaft kommt Kritik. Rainer Kambeck von der Deutschen Industrie- und Handelskammer betont, dass er das Ziel, die Reserve zu stärken, unterstützt. Aber die Verpflichtung hält er für falsch.
6: Wir wären dafür, mit Freiwilligkeit mal zu starten. Das haben wir beim Wehrdienstmodernisierungsgesetz auch so gemacht. Es geht ja auch darum, dass man möglichst viele Unternehmen mitnimmt und für sich auch gewinnt in der Gesamtstrategie.
2: Wer wie lange zum Reservedienst herangezogen werden darf, das ist gestaffelt. Je nachdem, wie alt man ist und wie lange man aktiv bei der Bundeswehr war. Ein Beispiel: Jemand, der bis zu einem Jahr gedient hat, kann laut Gesetzentwurf bis zu 3 Wochen pro Jahr einberufen werden. Und für alle gilt eben, sie können nur noch gut begründet ablehnen. Für die Linksfraktion im Bundestag ist das eine Art Wehrpflicht durch die Hintertür, sagt Donata Vogtschmidt, Mitglied im Verteidigungsausschuss.
7: Für uns gilt, wer die Reserve stärken will, muss die Bedingungen für freiwilliges Engagement verbessern, statt die Selbstbestimmung der Betroffenen einzuschränken. Gerade im Frieden muss Freiwilligkeit der Grundsatz bleiben.
2: Der Entwurf zum Reservestärkungsgesetz wird heute in erster Lesung im Bundestag beraten. Wenn es nach dem Verteidigungsminister geht, ist das Gesetz noch in diesem Jahr beschlossene Sache. Mission erfüllt.
0: Informationen waren das aus Berlin von Katrin Aue in den Informationen am Morgen im Deutschlandfunk. 5:45 Uhr ist es.

0: Seit fast genau 3 Jahren ist Robert Fico zum 4. Mal slowakischer Regierungschef. Nach seiner Wiederwahl veränderte er die politischen Leitplanken seines Landes weg von der bisherigen pro-westlichen Linie der Slowakei hin zu einer stärkeren Anlehnung an Moskau. Der Stopp der slowakischen Militärhilfen an die Ukraine und die Forderung nach Verhandlungen mit Präsident Putin sorgen nicht nur in Brüssel für den Vorwurf einer ausgeprägten Kreml-Nähe seiner Regierung. Inzwischen gibt es weitere Hinweise für enge Verbindungen nach Russland. Mehr dazu von unserer Korrespondentin Marianne Allweis.
1: Robert Fico war wieder einmal ziemlich allein. Als einziger Regierungschef eines EU-Landes nahm der slowakische Premier auch in diesem Jahr im Mai an den Feiern zum Ende des Zweiten Weltkriegs in Moskau teil. Machthaber Wladimir Putin hieß Fico im Kreml ganz herzlich willkommen. Wir werden alles tun, um den Energiebedarf der Slowakischen Republik zu decken. Ebenso sind wir bereit, in anderen Bereichen zusammenzuarbeiten, die für beide Seiten von Interesse sind. Die Slowakei erhält nach wie vor Öl aus Russland und über Umwege auch Gas. Sanktionen gegen den Aggressor hat das EU-Land aus diesem Grund in der Vergangenheit vorübergehend blockiert. In Zukunft will Regierungschef Fico noch engere Beziehungen mit Russland eingehen, kündigte er in Moskau an. Ich möchte ganz klar sagen, dass ich gegen einen neuen eisernen Vorhang in Europa bin. Wir haben konkrete Schritte unternommen, um die gegenseitige Entsendung von Militärattachés wieder aufzunehmen. Zwei slowakische Soldaten arbeiten bereits in Moskau. Russland schickt einen erfahrenen Offizier nach Bratislava. Akkreditiert ist er schon, aber noch nicht vor Ort. Das haben Recherchen slowakischer Medien ergeben. Die Empörung in der Opposition ist groß. Die Slowaken in Moskau würden streng bewacht, profitieren werde allein Russland. Fico habe sich erpressen lassen, kritisiert Tomáš Valášek, der Sicherheitsexperte der progressiven Slowakei. Wir haben traurige Erfahrungen mit russischer Spionage. Der letzte Militärattaché in Bratislava hat seine diplomatische Deckung missbraucht und Slowaken rekrutiert, die Geheimnisse an Russland verraten sollten. 2021 war der Spion bei der Übergabe von Bargeld an einen Mitarbeiter einer kremlfreundlichen Desinformationsseite erwischt worden. Die damalige proeuropäische Regierung wies Dutzende Angehörige der russischen Botschaft in Bratislava aus, darunter Topmodels. Offiziell sollten sie Kriegsgräber pflegen, inoffiziell wohl slowakische Politiker umgarnen. Der aktuelle russlandfreundliche Verteidigungsminister rechtfertigt die Wiederaufnahme der Militärkontakte mit Moskau. Auch die USA, Großbritannien oder Frankreich hätten dort Offiziere. Sein Vorgänger dagegen warnt, Moskau werde die Slowakei als Basis nutzen, um extreme Parteien und Portale in ganz Europa zu unterstützen, die das Vertrauen in die EU und in die NATO untergraben. Möglicherweise auch für hybride Operationen. Ein Sabotageteam des russischen Militärgeheimdienstes soll bereits von der Slowakei aus den Anschlag in München Anfang September geplant haben, berichtet die FAZ. Ziel waren offenbar 2 Rüstungsunternehmen. Wenn es in der Slowakei Stützpunkte mit Verbindungen zum GRU gäbe, wäre das angesichts der pro-russischen Politik der Regierung und des Rufes des slowakischen Geheimdienstes keine Überraschung. Sagt Wladimir Schniedl von der Zeitung der Nick N. Allerdings würde Russland Low-Level-Agenten etwa auch in Polen rekrutieren. In der Slowakei konnte ein Brandanschlag auf eine Drohnenfabrik im August vereitelt werden. Ein Verdächtiger wurde in Deutschland festgenommen. Der deutsche Außenminister Johann Wadephul kritisierte die kremlfreundliche Linie der Slowakei bei einem Besuch in Bratislava Ende September ungewöhnlich deutlich.
2: Die größte Bedrohung der Freiheit unseres Kontinents kommt aus Moskau. Die größte Gefahr für Europa ist Putins kriegerischer Imperialismus. Diese Fakten in Frage zu stellen, ist nicht nur unsolidarisch, es wäre unverantwortlich.
0: Der Bundesaußenminister reagiert darauf, dass die Slowakei ihre Militärkontakte zu Russland erneuert. Marianne Allweis berichtete.

0: Kurz bevor sich in Brüssel ab heute die Staats- und Regierungschefs der Europäischen Union zu Beratungen treffen, hat der britische Premierminister Burnham den ukrainischen Präsidenten Selenskyj empfangen. Nach einer Nacht, in der Kiew besonders heftig von Russland beschossen wurde, bekräftigt er damit die Solidarität des Vereinigten Königreichs und kündigt beschleunigte Waffenlieferungen an die Ukraine an. Lisa Maria Röhling berichtet aus London.
1: Als Volodymyr Selenskyj vor die Downing Street Nummer 10 tritt, brandet Applaus auf. Der ukrainische Präsident winkt dankend, der neben ihm stehende britische Premier Andy Burnham klopft ihm auf die Schulter. Das zweite Treffen der beiden Staatschefs steht unter einem klaren Motto: Zusammenstehen in schwierigen Zeiten. Nur eine Nacht vor Selenskyjs Besuch hat die Ukraine erneut unter Raketenbeschuss aus Russland gestanden. Und das, obwohl US-Präsident Donald Trump noch am Sonntag davon gesprochen hatte, dass ein Energiewaffenstillstand zwischen den beiden Kriegsparteien herrsche. Neben kritischer Infrastruktur wurde auch ein Wohngebäude beschossen. 3 Menschen starben, 21 wurden verletzt. Andy Burnham betonte in einem kurzen Gespräch vor der Presse, es sei erneut klar geworden, wer der Aggressor in diesem Konflikt sei.
2: It's clear to the world. Again, who the aggressor is in this conflict.
1: Der Besuch scheint aber auch sonst kein Zufall zu sein. Nur wenige Tage zuvor hatte US-Präsident Donald Trump verkündet, russischen Diesel in die USA importieren zu wollen. Selenskyj hatte die Entscheidung kritisiert und als Investition in den Krieg bezeichnet. Trump reagierte prompt und forderte, die ukrainische Staatsspitze müsse ausgetauscht werden. Noch am gleichen Tag habe er mit Selenskyj telefoniert, erklärt Andy Burnham vor seinem Treffen mit dem ukrainischen Präsidenten im britischen Parlament. Ihm sei klar, dass den Ukrainern und ihrem Präsidenten ein schwieriger Winter bevorstehe, gerade wenn die Beziehungen zu den USA angespannt bleiben.
3: He is carrying the heaviest of weights right now. And it is extremely difficult for him. What I have to do in my role.
1: Der ukrainische Präsident trägt gerade eine große Bürde. Das ist schwierig für ihn. Ich sehe mich aktuell in der Rolle des Brückenbauers, damit die Ukraine wieder unterstützt wird. Ich will, dass die verschiedenen Parteien jetzt wieder aufeinander zugehen. Ich werde Präsident Selenskyj genau zuhören heute und er wird Großbritannien nicht mit leeren Händen verlassen.
3: I will listen to President Selenskyj carefully, but he won't be going away from Britain today empty-handed.
1: Deswegen macht Andy Burnham beim Treffen mit Selenskyj klar, Großbritannien stehe weiter an der Seite der Ukraine. Großbritannien wird sie weiterhin nach allen Möglichkeiten unterstützen. Wir werden deshalb die angekündigten Lieferungen von britischen Luftabwehrsystemen beschleunigen. Damit meint Burnham das im September angekündigte millionenschwere Rüstungspaket, über das die Ukraine mit Waffen und Abfangraketen versorgt werden soll. Aktuell ist die Ukraine bei diesen Waffensystemen von den USA abhängig. Das macht die Lage für die Ukraine schwer, wie der ehemalige britische Geheimdienstchef Don Sayer bei der BBC erklärt.
4: The Russians are switching tactics, taking advantage of the fact that the Americans have basically run out of.
1: Die Russen verändern gerade ihre Taktik. Sie nutzen aus, dass die Amerikaner kaum noch Luftabwehrraketen haben, weil sie die alle im Iran selber nutzen. Die Ukraine ist deshalb sehr verwundbar für Luftangriffe. Die Ukraine und das Vereinigte Königreich bleiben also im Gespräch. Andy Burnham will bereits versprochene Raketen schneller liefern. Mehr Ergebnisse hat das zweite Treffen der beiden Staatschefs nicht. Ein schlichter Freundschaftsbesuch sei es aber dennoch nicht, erklärt der ehemalige ukrainische General Volodymyr Havrilov in einem Interview mit der BBC. Großbritannien ist für uns nicht nur eine moralische und psychologische Unterstützung. Für uns ergibt sich aus dieser Beziehung eine Möglichkeit, den Austausch von Ideen mit Großbritannien und anderen europäischen Staaten zu fördern und vor allem die Kommunikation mit der amerikanischen Regierung aufrechtzuerhalten. Inwiefern Andy Burnham nun als Vermittler zwischen der Ukraine und den USA auftreten kann, bleibt abzuwarten. Beim ersten Treffen zwischen ihm und Donald Trump im September hatte der US-Präsident immerhin gesagt, die Beziehung zwischen dem Vereinigten Königreich und den USA seien wieder etwas besser geworden.
0: Informationen aus London waren das von unserer Korrespondentin Lisa Maria Röhling.

0: Viele afrikanische Länder sind reich an Rohstoffen, doch die meisten bleiben trotzdem arm, weil ein großer Teil der Wertschöpfung dann außerhalb Afrikas erfolgt. Der westafrikanische Binnenstaat Burkina Faso will das ändern. Die Militärregierung hat die erste Goldraffinerie des Landes eröffnet. Ob diese Maßnahme allerdings erfolgreich ist, das ist unklar, wie Navina Kutschor berichtet.
1: Burkina Faso, das Land des Goldes und der Freiheit. So zumindest klingt es in diesem Musikvideo. Dazu Bilder der Sängerin Rihanna, wie sie begeistert durch das westafrikanische Land reist. Sogar den Präsidenten trifft sie. Ibrahim Traoré ist 37 Jahre alt und Anführer der Militärjunta. Dass der gesamte Inhalt, auch Rihanna, künstlich generiert ist, fällt schnell auf. Aber im Netz haben Videos wie diese ein Millionenpublikum. Sie verbreiten ein Image von Burkina Faso, das vor allem eines verspricht: Unabhängigkeit vom Westen und eine bessere Zukunft für die eigene Bevölkerung. 2022 hat sich der Militäroffizier Traoré an die Macht geputscht. Im Kampf gegen Extremisten versprach er, für mehr Sicherheit im Land zu sorgen. Auch wirtschaftlich sollte Burkina Faso unabhängiger werden. Bodenschätze, vor allem Gold, sollten nicht mehr nur als Rohstoffe von ausländischen Firmen abgebaut und exportiert werden. Stattdessen sollte die Wertschöpfung im Land bleiben. Knapp 4 Jahre später scheint Burkina Faso diesem Ziel zumindest ein Stück näher gekommen zu sein. Vor kurzem hat Traoré die erste Goldraffinerie des Landes eröffnet. Unser Ziel ist es, nicht nur ein Land zu sein, das seine Rohstoffe abbaut und ins Ausland exportiert. Wir wollen sämtliche Metalle im eigenen Land weiterverarbeiten. Den Anfang machen wir mit Gold. 2025 wurden in Burkina Faso mehr als 90 Tonnen Gold gefördert. In Zukunft soll die Raffinerie 164 Tonnen Gold pro Jahr, auch aus den Nachbarländern, verarbeiten. Später soll die Kapazität auf 515 Tonnen steigen. Firmen mit Förderlizenzen sollen verpflichtet werden, einen Teil des Goldes im Land weiterverarbeiten zu lassen. Ressourcennationalismus nennt sich diese Politik. Beverly Ochieng ist Westafrika-Analystin der Risikoberatungsfirma Control Risks. Die Rohstoffwirtschaft wird nicht nur in der Sahelzone, sondern in ganz Westafrika nach wie vor von zahlreichen westlichen Unternehmen dominiert. Sie verfügen über die Technologie und haben entsprechende Verträge mit den Regierungen geschlossen. Doch das ändert sich derzeit. Die Militärregierungen in der Sahelzone verfolgen zunehmend eine Politik des Ressourcennationalismus. Sie wollen höhere Einnahmen aus dem Rohstoffsektor erzielen, um so ihre jeweiligen Volkswirtschaften aufzubauen und ihre Verteidigungsausgaben und Sozialprogramme besser finanzieren zu können. Doch ob die Rechnung aufgeht, ist offen. Eine der größten Herausforderungen ist die Stromversorgung. Denn die Aufbereitung von Gold benötigt viel Energie. Und die ist in Burkina Faso knapp und teuer. Trotzdem zeichnet sich in Westafrika ein Wandel ab. Guinea und Ghana haben die Ausfuhr von Gold eingeschränkt. Mali und die Elfenbeinküste planen ihre eigenen Raffinerien. In Ostafrika hat Äthiopien im Oktober eine Goldraffinerie eröffnet. Für viele junge Menschen in diesen Ländern trifft die Idee, die eigenen Rohstoffe selbst zu kontrollieren, einen Nerv. Ob die neuen Raffinerien tatsächlich mehr Wohlstand schaffen und wer am Ende davon profitiert, muss sich allerdings noch zeigen. Doch mit seiner Goldpolitik hat Ibrahim Traoré offenbar eine Hoffnung aufgegriffen, die weit über Burkina Faso hinausreicht.

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1: Sechs Uhr, die Nachrichten, zunächst die Übersicht. Der Bundestag stimmt heute abschließend über die geplante Reform der Notfallversorgung ab. Brasilien senkt die Arbeitszeit und schafft die Sechstagewoche ab. Laut einer UNO-Studie lohnen sich Investitionen in Kinder für den Staat. Die Meldungen im Einzelnen. Die medizinische Notfallversorgung in Deutschland soll neu aufgestellt werden. Der Bundestag stimmt heute über die Pläne der Regierung ab, wonach die Versorgung der Patienten besser gesteuert und zugleich Notaufnahmen und Rettungsdienste entlastet werden sollen. Demnach sollen die drei Versorgungsbereiche, vertragsärztlicher Notdienst, Notaufnahmen der Krankenhäuser und Rettungsdienste, besser aufeinander abgestimmt werden. So soll die Rufnummer 116117 der Kassenärztlichen Vereinigung ausgebaut werden und in ausgewählten Krankenhäusern sollen integrierte Notfallzentren mit Öffnungszeiten rund um die Uhr entstehen. Diese Maßnahmen sollen in den nächsten 5 Jahren aus dem sogenannten Sondervermögen des Bundes mit 225 Millionen Euro gefördert werden. Hintergrund der seit langem geplanten Reform sind unter anderem überlastete Notaufnahmen in Krankenhäusern, lange Wartezeiten für Patienten sowie überflüssige Fahrten und Streit über die Finanzierung von Rettungsdiensten. Mehrere Rettungsorganisationen kritisieren den Gesetzentwurf und befürchten durch die Reform eine Unterfinanzierung sowie ein fehlendes Mitspracherecht. In Berlin sollen heute die Sondierungen von Linken, Grünen und SPD fortgesetzt werden. Die Berliner Linken-Fraktionsvorsitzende Ehralp sagte der deutschen Presseagentur, die Missverständnisse zwischen den drei Parteien seien bei einem Treffen am Abend ausgeräumt worden. Die Vereinbarung zum Vorgehen gegen Antisemitismus werde Bestandteil eines möglichen Koalitionsvertrages. Linke, Grüne und SPD hatten in der vergangenen Woche die Vereinbarung geschlossen, die den Umgang mit antisemitischen Vorfällen im Fall einer Regierungszusammenarbeit regelt. Am Dienstag unterschrieben die Mitglieder der linken Fraktion dann allerdings eine inhaltlich davon in Teilen abweichende Erklärung zu dem Thema. Grüne und SPD hatten die Sondierungsgespräche daraufhin unterbrochen. Bundesjustizministerin Hubig hat die schwarz-rote Koalition zu mehr Mieterschutz aufgefordert. Die SPD-Politikerin sagte dem Kölner Stadtanzeiger, sie habe bereits im Frühjahr einen Gesetzentwurf vorgelegt, der sich eng am Koalitionsvertrag orientiere. Nun müsse man zu einer gemeinsamen Lösung kommen. Die hohen Mieten belasteten immer mehr Menschen, sagte Hubig vor einem Treffen heute mit dem Deutschen Mieterbund und dem DGB. Viel zu viele Menschen seien inzwischen von Wohnarmut betroffen. Der Vorschlag sieht unter anderem Änderungen bei Indexmieten, möblierten Wohnungen und Kurzzeitvermietungen vor. Bei der ersten Lesung des Gesetzentwurfs im Juli hatten Unionsabgeordnete Lockerungen zugunsten der Vermieter gefordert. Der Drogenbeauftragte der Bundesregierung Streeck hat das bundesweite Alkoholverbot an Bahnhöfen begrüßt. Streeck sagte der Rheinischen Post, Alkohol sei zwar nicht die Ursache jeder Auseinandersetzung, könne aber Konflikte verschärfen und Hemmschwellen senken. Bahnhöfe müssten Orte sein, an denen sich alle Menschen sicher fühlen könnten. Das sei eine Frage der gegenseitigen Rücksichtnahme und des Respekts, sagte der CDU-Politiker. Der Konsum von Alkohol ist seit heute an allen Bahnhöfen verboten. An knapp 40 größeren Bahnhöfen galt bereits zuvor ein Alkoholverbot. Die Erfahrungen hier waren nach Angaben der Bahn positiv. Zudem wies der Konzern darauf hin, dass sich laut einer repräsentativen Umfrage fast 4 von 5 Befragten für das Alkoholverbot aussprechen. Ausgenommen von dem Verbot bleibt die Gastronomie an Bahnhöfen. Die Staats- und Regierungschefs der EU kommen heute zu einem 2-tägigen Gipfel in Brüssel zusammen. Am ersten Tag stehen die Verhandlungen über den mehrjährigen Finanzrahmen für die Europäische Union von 2028 bis 2034 im Mittelpunkt. Eine Einigung wird angesichts der weit auseinanderliegenden Positionen noch nicht erwartet. So verlangt Bundeskanzler Merz weitere Einsparungen, während die französische Regierung einen größeren Haushalt fordert. Weitere Themen sind die Handelsbeziehungen zu China, die neuen US-Sanktionen gegen den Internationalen Strafgerichtshof, die EU-Erweiterung und die hohen Energiepreise infolge des Iran-Krieges. Morgen soll der ukrainische Präsident Selenskyj an dem Treffen teilnehmen. Vor wenigen Tagen war eine Vereinbarung zwischen Washington und Moskau über russische Diesellieferungen bekannt geworden, mit der sich US-Präsident Trump über die Russland-Sanktionen hinweggesetzt hat. Großbritanniens Finanzminister Healey hat seine Amtskollegen beim Jahrestreffen des Internationalen Währungsfonds aufgefordert, Sanktionen gegen Russlands Schifffahrt zu verschärfen. Man müsse bei den harten Wirtschaftssanktionen gegen Russland Kurs halten, insbesondere bei einem strengeren Verbot von Schifffahrtsdiensten, die Putins Schattenflotte den Betrieb ermögliche, so Healey. Großbritannien hat eine Reihe von Sanktionen gegen Schiffe und damit verbundene Dienstleistungen verhängt, die Russland nach britischer Einschätzung zur Finanzierung und Ausrüstung seines Krieges gegen die Ukraine nutzt. Ein US-Regierungsvertreter hatte zuletzt erklärt, die Regierung von Präsident Trump erwäge eine Lockerung von Strafmaßnahmen gegen Schiffe der sogenannten Schattenflotte. Damit sollten die extrem hohen weltweiten Frachtkosten gesenkt werden. Im Gespräch sei, dass die USA den Transport von Öl und Ölprodukten, die nicht US-Sanktionen unterliegen, auf bislang sanktionierten Schiffen erlauben könnten. Der brasilianische Senat hat eine Verfassungsänderung verabschiedet, mit der die Wochenarbeitszeit im Land von 6 auf 5 Tage verkürzt wird. Damit soll in Lateinamerikas größter Volkswirtschaft nur noch 40 statt bisher 44 Stunden in der Woche gearbeitet werden, ohne dass es zu Gehaltskürzungen kommt. In einigen Branchen wie im Einzelhandel sind Mitarbeiter bisher verpflichtet, 6 Tage pro Woche zu arbeiten. Die Verfassungsänderung wurde in der Abstimmung von allen politischen Lagern unterstützt, insbesondere aber von Präsident Lula da Silva, der sich davon offenbar einen Vorteil in der Stichwahl um das Präsidentenamt gegen seinen Kontrahenten Flavio Bolsonaro erhofft. Die brasilianische Regierung schätzt, dass die neuen Regelungen mehr als 37 Millionen Arbeitnehmern zugutekommt. Die Auswirkungen von Kinderarmut und fehlenden Bildungschancen kommen die öffentlichen Haushalte einer Studie zufolge teuer zu stehen. Ein Kind, das in Deutschland unter schwierigen Bedingungen aufwächst, trägt demnach im Laufe seines Lebens schätzungsweise rund 200.000 Euro weniger zu den öffentlichen Haushalten bei, als ein Kind, das diese Einschränkungen nicht hat. Das Institut der deutschen Wirtschaft, das das Gutachten im Auftrag des UNO-Kinderhilfswerks UNICEF erstellte, hat die unterschiedlichen Lebenswege miteinander verglichen. Demnach ergibt sich durch ein Kind, das später einen akademischen Bildungsweg einschlägt, für den Staat eine geschätzte Steuerbilanz von knapp 1 Million Euro. Bei Kindern ohne berufsqualifizierenden Abschluss entstehe dagegen im Laufe des Lebens ein rechnerisches Minus für den Staat von knapp 400.000 Euro. In der IW-Studie heißt es, der Staat müsse mehr tun, um Kinder und Eltern zu unterstützen, etwa durch Ganztagsschulen und Familienzentren. Am Flughafen Frankfurt kann es derzeit zu Einschränkungen bei der Kerosinversorgung kommen. Die Lufthansa hat nach eigenen Angaben vorsorgliche Maßnahmen ergriffen, um den Flugbetrieb aufrechtzuerhalten. Dazu gehört, dass Flugzeuge auf ausgewählten Verbindungen bereits vor dem Abflug nach Frankfurt zusätzlich betankt werden. Mit Flugausfällen sei deshalb derzeit nicht zu rechnen, teilte die Airline mit. Hintergrund der angespannten Versorgungslage ist laut Lufthansa unter anderem eine reduzierte Kapazität der Pipeline-Anbindung. Diese wird laut Flughafenbetreiber Fraport derzeit gewartet. Es entstehe dadurch aber kein Engpass. Nach Informationen der Bild-Zeitung könnte die Versorgung durch den niedrigen Rheinpegel eingeschränkt sein, da Tankschiffe derzeit weniger Ladung transportieren können. Und hier noch einmal die Übersicht. Der Bundestag stimmt heute abschließend über die geplante Reform der Notfallversorgung ab. Brasilien senkt die Arbeitszeit und schafft die 6-Tage-Woche ab. Laut einer UNO-Studie lohnen sich Investitionen in Kinder für den Staat. Das Wetter: tagsüber nach teilweise zähen Nebelfeldern heiter, teils wolkig und trocken. Mild bis sehr mild bei 15 Grad im Nordosten und bis 21 Grad im Westen und Südwesten. Das waren die Nachrichten.
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2: Mit Sarah Zerber. Hallo und schönen guten Morgen. Der Kanzler ist in Brüssel, um dort in den kommenden beiden Tagen mit seinen Amtskolleginnen und Kollegen zu beraten. Und schon jetzt ist klar, das werden dicke Bretter. Vor allem bei der Frage, wie viel Geld die EU für die vielen gemeinsamen Aufgaben zur Verfügung hat und bereit ist auszugeben. Das fragt sich auch die Ukraine, die mehr denn je auf verlässliche Partner in Europa angewiesen ist. Dazu gleich mehr von unseren Korrespondentinnen und Korrespondenten und den Interviews mit der Chefin der Grünen und mit dem ukrainischen Botschafter in Deutschland. Und wir fragen einen Notfallmediziner, was er von der Reform hält, die der Bundestag heute beschließen will.

0: Die USA sind nach wie vor der wichtigste Partner der Ukraine, aber einer, auf den nicht immer Verlass ist. Allein in den vergangenen Tagen hat der US-Präsident eine Waffenruhe verkündet, die keine war, den Schuldigen dafür in der Ukraine gesehen, den Rücktritt Selenskys gefordert und einen Öldeal mit Putin geschlossen. Eine Liste, die nicht mal vollständig ist und zu der noch der Vorwurf aus der Ukraine hinzukommt, dass die USA das Land nicht vor den jüngsten Raketenangriffen auf ein Heizkraftwerk in Kiew gewarnt hätten. Unsere Osteuropa-Expertin Gesine Dornblüt ist uns jetzt zugeschaltet. Wie gefährlich ist das alles für die Ukraine?
1: Ja, für die Ukraine sind die USA weiter sehr wichtig. Die Ukraine ist in hohem Maße angewiesen auf US-Geheimdienstdaten und auch auf Starlink, das satellitengestützte Internet des US-Milliardärs Elon Musk. Bei beidem gibt es Vorwürfe, die US-Regierung schränke es ein. Fangen wir an mit den Geheimdienstdaten. Bisher haben die Ukrainer dank den USA von russischen Raketenstarts erfahren, bevor die Raketen auf den ukrainischen Radars erschienen. Da geht es um wenige Minuten, die entscheidend sind. Und außerdem sollen diese Daten aus den USA der Ukraine auch helfen, bei ihren Angriffen auf Ziele in Russland die russische Flugabwehr zu umgehen. Jetzt sind Anfang der Woche in der Ukraine mehrfach Raketen eingeschlagen, bevor Luftalarm ausgelöst werden konnte. Und Donald Trump hat aber dementiert, dass die USA keine Daten mehr liefern würden. Auch ein Sprecher der EU-Kommission hat gestern gesagt, man habe keine Anzeichen dafür, dass der Austausch der Aufklärungsdaten gestoppt sei. Experten auch in der Ukraine sagen, das Ausbleiben der Aufklärung könne auch andere Gründe haben, das Wetter zum Beispiel oder dass Russland andere Raketen einsetze. Und zum zweiten Punkt, Starlink, das wird zivil genutzt. Es gibt zigtausende Terminals in der Ukraine. Es gibt zusätzlich ein militärisches Analog, das heißt Starshield für das Militär und die Regierung. Und da wurde jetzt eine Begrenzung eingeführt für auf Drohnen installierte Terminals. Die funktionieren nur noch bei einer Geschwindigkeit bis 160 Stundenkilometer. Das hat Elon Musk bestätigt. Allerdings hat er auch gesagt, er sei dafür nicht verantwortlich, denn Starshield werde vom US-Militär bzw. dem US-Präsidenten kontrolliert. Diese Drosselung der Geschwindigkeit, die betrifft vor allem die sogenannten Middle Strikes der Ukrainer, also Angriffe auf die besetzten Gebiete, auf die Militärlogistik der Russen. Das heißt, die Ukraine verliert hier einen Vorteil in der Kriegsführung.
0: Das ist einmal die militärische Seite, dann kommt die massive Kehrtwende wieder einmal Donald Trumps im politischen, jetzt auch kurz vor den wichtigen US-Zwischenwahlen dazu. Kippt da gerade was im US-ukrainischen Verhältnis?
1: Also der Ton hat sich stark verschärft in den letzten Tagen. Donald Trump hatte ja vergangene Woche gesagt, die Ukraine brauche einen neuen Präsidenten. Und Elon Musk hat das auch aufgegriffen in einem Post. Er hat geschrieben, Selenskyj sei zu weit gegangen. Der ukrainische Präsident hat jetzt in einer britischen Talksendung gesagt, schade, wir verlieren einen starken Partner. Er meinte damit die USA. Und Selenskyj hat auch gesagt, Putin habe jetzt gut lachen. Er habe so viele Soldaten verloren. Jetzt erringe er aber einen leichten Sieg mit dem Dieselabkommen mit den USA und auch mit der Starlink-Sache.
0: Klingt, als sei es umso wichtiger, dass die EU diese größer werdende Lücke auffüllt.
1: Absolut. Die Ukraine ist dabei, mit den europäischen Partnern Alternativen zu entwickeln. Es gibt ja europäische Konkurrenz zu Starlink. Das Unternehmen Eutelsat betreibt gleichfalls Satelliteninternet. Das Netzwerk heißt OneWeb. Aber das ist eben noch wenig verbreitet und auch teurer. Der russisch-amerikanische Militärexperte Michael Naki sagt, es gäbe vielleicht rund 650 Terminals von Eutelsat in der Ukraine. Bei Starlink sind es mindestens 10-mal so viel und Starlink ist einfach auch noch viel billiger. Was die Datenaufklärung angibt, da ist es eben in der Natur der Sache ein Geheimnis, wer welcher Geheimdienst über welche Daten verfügt. Aber viele sagen, die Partner, also die europäischen Partner, könnten die US-Daten nicht voll ersetzen.
0: Sagt unsere Osteuropa-Expertin Gesine Dornblüt. Vielen Dank dafür.

0: Beim Treffen der Staats- und Regierungschefs der EU stehen die großen Krise und Kriege auf der Tagesordnung. Und es geht um viel Geld, den 2 Billionen Euro Haushalt, den das EU-Parlament für die kommenden Jahre fordert, von 2028 bis 2034 und damit auf Konfrontationskurs zum Kanzler geht oder umgekehrt, der verhindern will, dass Deutschland damit in Zukunft mehr nach Brüssel überweisen muss. Unser Korrespondent Moritz Küpper verfolgt die kommenden beiden Gipfeltage für uns. Wie schwierig sind denn diese Haushaltsverhandlungen?
1: Also schwer, sehr schwer. Und das sagen hier auch viele, die schon einmal solche Verhandlungen, die ja formal nur alle 7 Jahre stattfinden, mitgemacht haben. Auch der Verlauf jetzt ist eigentlich kaum zu prognostizieren. Wenn wir auf diesen anstehenden Gipfel nun schauen, da wird es am Nachmittag einen Austausch dazu geben. Da werden alle Seiten, vereinfacht gesagt, beide Lager noch einmal ihre Argumente vorbringen. Und da diese Positionen so weit auseinander sind, lässt sich mit Sicherheit nur eines sagen, eine Einigung an diesem Gipfel ist ausgeschlossen, aber das ist ja auch nicht geplant. Es gibt 6 Länder um Deutschland, Niederlande, Schweden, Österreich und andere. Das sind die Nettozahler, die bringen, sagen sie selbst, 40% dieses EU-Budgets alleine auf, bekommen aber auch weniger raus, als sie einzahlen. Und denen gegenüber stehen eben die Nehmerländer, Griechenland, Spanien, Polen, ebenfalls noch andere, die Gegenkürzungen sind. Die Institutionen, die Kommission, das Parlament, Sie haben es gesagt, die haben einen Vorschlag gemacht, der sich im Rahmen von knapp 2 Billionen Euro für diese 7 Jahre bewegt. Die irische Ratspräsidentschaft, die nun amtierende, die hat einen Kürzungsvorschlag gemacht, der in etwa 150 Milliarden Euro darunter liegt. Aber das sind jetzt nur die absoluten Summen. Es geht bei diesem Haushalt auch darum, für was das Ganze aufgewendet wird. Bislang war der größte Teil für Regionalmittel und Agrarförderung vorgesehen. Das soll flexibler werden, auch angesichts der neuen Anforderungen, Herausforderungen, die kritische Weltlage, die Wettbewerbsfähigkeit. Also es geht auch um die Struktur und mit diesem Gipfel nun übernimmt Antonio Costa, der EU-Ratspräsident, das Prozedere. Einen weiteren Extra-Haushaltsgipfel gibt es wohl Ende November, da ist dieser geplant und dann noch den EU-Gipfel kurz vor Weihnachten. Aber wahrscheinlich wird sich dieser Prozess angesichts dieser Gemengelage auch in das Jahr 2027 tragen.
0: Und der Bundeskanzler, der geht ja mit einer klaren Linie in diesen Prozess, aber die bleibt nicht unwidersprochen, selbst in den eigenen Reihen, nicht wahr?
1: Nee, das ist die Situation. Friedrich Merz will zuallererst weniger Geld, deutlich weniger Geld, mehrere 100 Milliarden Kürzungen, sagt er immer. Und das bei modernisierter Struktur, also was ja auch nochmal Kürzungen eben bei den Regionen und im Agrarbereich bedeuten würde. Also er ist da eindeutig, aber Manfred Weber, Ursula von der Leyen, das sind ja auch prominente Unionspolitiker auf europäischer Ebene. Also Chef der Volkspartei, der größten Fraktion im Europäischen Parlament und Ursula von der Leyen, die Kommissionspräsidentin, die widersprechen. Die sprechen dem Kanzler da deutlich, die setzen sich eben für ein größeres EU-Budget ein. Und auch von anderer Seite gibt es Widerspruch, das finde ich erwähnenswert, auch aus Deutschland. Industrie, Gewerkschaft, Umweltverbände, das kam gerade raus, unter anderem der Bundesverband der Deutschen Industrie und auch der Deutsche Gewerkschaftsbund. 22 Mitgliederorganisationen insgesamt, die haben nun an die Bundesregierung appelliert, sich in den Verhandlungen um den nächsten EU-Haushalt eben für eine Finanzierung einzusetzen, die, Zitat, Europas gemeinsamen Aufgaben gerecht wird.
0: Weiteres wichtiges Thema sind neue Schutzinstrumente für die europäische Wirtschaft, vor allem mit Blick auf China. Was liegt denn da an Ideen auf dem Tisch?
1: Ja, das wird Thema sein rund um das Mittagessen heute. Man will sich darüber austauschen. Es gibt ja diesen gemeinsamen Vorstoß aus Deutschland und Frankreich von Macron und Merz Anfang vergangener Woche, um der EU eben Möglichkeiten zu geben, um auf das, wie das hier immer heißt, makroökonomische Ungleichgewicht zu reagieren. Gemeint ist natürlich China. 1 Milliarde Euro beträgt das Handelsdefizit mit China mittlerweile am Tag. Und das kann so nicht weitergehen, weshalb ja auch EU-Handelskommissar Maros Šefčovič nach Peking gefahren ist, Ende vergangener Woche da verhandelt hat, unter anderem eine Importbeschränkung, eine Quote für Hybridautos erreicht hat. Also über ein neues Instrument, wie man eben in dieser Lage allgemein reagieren kann, aber eben auch über diese konkreten Ergebnisse will man auch sprechen.
0: Dass die Ukraine auch weiterhin unterstützt werden soll, da wiederum sind sich ja die allermeisten EU-Staaten einig. Aber wie genau, gibt's da eine gemeinsame Linie?
1: Ja, nicht wirklich. Also ganz akut ist das nicht im Sinne, dass es aktuell eine Finanzierung brauche. Für 2026 sei diese gesichert, heißt es immer wieder. Aber das sind ja nur noch ein paar Monate. Für 2027, das ist auch klar, braucht es noch Geld. Und ansonsten verdüstert sich die Lage ja auch gerade schon aus Sicht der Ukraine. US-Präsident Donald Trump hat diesen Diesel-Deal mit Putin geschlossen. Da scheint etwas ins Rutschen zu kommen. Aber auch innerhalb der EU. In Deutschland die Vorstöße von AfD und BSW, die wir aktuell auf Länderebene sehen. Und Marine Le Pen, die aktuell in Frankreich in den Umfragen führt für die Präsidentschaftswahlen im April nächsten Jahres, die hat hier gestern Abend eine Pressekonferenz gegeben, gesagt, angesichts der finanziellen Lage Frankreichs könne sich das Land die Ukraine-Hilfe nicht mehr leisten. Also auch das wird sicherlich Thema werden, wenn ab morgen dann hier auch Volodymyr Zelensky wieder zum Gipfel stößt.
0: Unser Brüssel-Korrespondent Moritz Küpper war das mit dem Ausblick auf die wichtigsten Themen beim EU-Gipfel heute und morgen. Vielen Dank.

0: Weniger Ungleichgewicht, weniger Abhängigkeit, weniger Handelsdefizit. Das ist also das Ziel der Europäischen Union im Verhältnis mit China. Während in Brüssel darüber beraten wird, wie das zu erreichen ist, deuten aktuelle Wirtschaftszahlen aus China eher darauf hin, dass Chinas großes Gewicht im globalen Handel sogar noch weiter wächst. Christoph Kober.
1: Chinas großer Handelsüberschuss ist zuletzt noch größer geworden. Im September lag die Differenz zwischen Aus- und Einfuhren bei umgerechnet 119 Milliarden Euro. Um 36% sind die Exporte im Vergleich zu vor einem Jahr gewachsen, die Importe um 31%. Damit ist die chinesische Wirtschaft auf Kurs, den Rekordüberschuss von mehr als 1 Billion Euro aus dem vergangenen Jahr zu übertreffen. Das Wachstum des Außenhandels von Januar bis Ende September war das stärkste in diesem Zeitraum der vergangenen 5 Jahre. Auch auf Quartals- und Monatssicht hat sich das Wachstum beschleunigt. Diese Rate gehört zu den höchsten der großen Volkswirtschaften der Welt und China behauptet damit seine Position als global führendes Land des Warenhandels, sagt Wang Jun, Sprecher der chinesischen Zollbehörde in Peking. Vor allem die Nachfrage nach Hightech wie Halbleitern oder Fahrzeugen habe die Exporte seit Jahresbeginn angetrieben, heißt es. Demgegenüber steht eine weiter schwache Nachfrage im Inland, sagt Tim Rühling, China-Experte beim EU-Institut für Sicherheitsstudien. Die Versuche der kommunistischen Staats- und Parteiführung, den Binnenkonsum anzuregen, zeigen weniger Ergebnisse als erhofft.
2: Die Wirtschaft in China wächst deutlich geringer, als wir das allgemein annehmen und auch sehr wahrscheinlich sehr viel weniger, als die offiziellen chinesischen Zahlen sagen. Und der Export ist für China tatsächlich ein wesentlicher Wachstumstreiber weiterhin.
1: Chinesische Unternehmen drängen zunehmend ins Ausland. Im Fall Europas tun sie das allerdings mit staatlich subventionierten Produkten zu künstlich niedrigen Preisen. Marktverzerrung, heißt es

0: Tim Rühling vom EU-Institut für Sicherheitsstudien.
1: Bislang hat Europa diese eigene Macht nicht genutzt. Und wenn Europa das nun tut, nimmt China das wahr. Das ist natürlich nicht das, was sich Peking wünscht. Aber ich habe schon den Eindruck, dass sich China damit bewusst wird, dass man Europa mehr ernst nehmen muss.
0: Daher sollte die EU diese Drohkulisse aufrechterhalten, so der Analyst. Auch wenn China der wichtigste Warenlieferant der Europäischen Union ist.
2: Aus Peking waren das Informationen von Christoph Kober.

0: Donald Trumps Politik und die Folgen belasten die US-Republikaner vor den Zwischenwahlen gerade massiv. Der US-Präsident hatte fallende Preise versprochen. Stattdessen werden Benzin, Diesel, Lebensmittel, Dünger, Hypotheken immer teurer. Und Trump ist so unbeliebt wie nie. Wie das in einem der wichtigsten Bundesstaaten bei den anstehenden Wahlen ankommt, in Michigan, das berichtet Carsten Kühntop.
1: Herbstlich kühl, aber sonnig ist es an diesem Morgen. Joe Lozier geht von Tür zu Tür. Wenn er Glück hat, öffnet jemand. Lozier, ein kräftiger Mann in den 50ern, arbeitet in einer Autofabrik. Er ist bei den United Auto Workers, UAW, einer Gewerkschaft. Zusammen mit drei Kollegen ist er in einem Vorort von Detroit unterwegs. Kleine, aber gepflegte Einfamilienhäuser, klassischer Mittelstand. Lozier hat gelernt, wie er an der Tür mit den Menschen ins Gespräch kommt.
2: I try to find common ground.
1: Ich versuche, eine gemeinsame Basis zu finden. Ein Blick in die Garage. Was für ein Auto fahren Sie? Spielt hier jemand Golf? Ist das ein Sportangler? Ein Frischluftfanatiker, irgendwas, um ins Gespräch zu kommen, das macht's leichter.
2: It softens the conversation, if you will.
1: An der Tür werben Lozier und seine Mitstreiter für die Kandidatinnen und Kandidaten, die ihre Gewerkschaft bei den Wahlen im November unterstützt. Die meisten sind Demokraten.
3: I've already,
4: you already voted?
3: Already voted, sent okay. My ballot back.
4: Okay, excellent.
3: And I voted for all of your candidates.
4: Thank you,
3: so,
4: I appreciate
3: yeah.
4: that.
3: Yeah.
4: Awesome.
1: Diese Frau hat bereits gewählt, sogar so, wie es die UAW empfiehlt.
5: Can I help you?
6: Hi, my name is James. We're with the UAW.
5: Yep.
6: We're out talking to members and their households about the November election.
5: Yes.
1: Die Gewerkschafter klopfen nur bei anderen Mitgliedern der UAW. In Michigan geht jede Wahl eng aus, da zählt jede Stimme. Jetzt kommt es aufs Mobilisieren an. Was die Wähler bewegt, Joe Lozier hört es immer wieder.
2: Cost and affordability has been overwhelming.
1: Die Kosten, die Bezahlbarkeit, vor allem darum geht es den Leuten. Einige sorgen sich auch um das Gesundheitswesen oder um ihre Rente. Oder sie haben Angst um ihren Arbeitsplatz, kommt auf die Bevölkerungsgruppe an.
2: But every demographic is different.
1: Hart arbeiten, eine Familie gründen, ein Haus kaufen und dann angenehm leben, das ist immer schwerer zu erreichen. Donald Trumps Zölle haben an der Kostenspirale gedreht, wie es auch der Krieg gegen den Iran tat. Auch deswegen dürften die Zwischenwahlen zu einem Urteil über den Präsidenten werden, sagt Lozier. Die meisten der Leute, mit denen wir sprechen, sagen, Trump hat Schuld an den ungerechtfertigten Kriegen, dem Benzinpreis, der Inflation, an den hohen Staatsschulden. Die allermeisten sagen das. Das hören wir von unseren Mitgliedern immer wieder.
2: Das ist, was wir von der Membership
1: hören. Eine Autostunde entfernt in einer Bar in Flint trinkt Steve Carmody ein Feierabendbier. Seit 20 Jahren ist er Reporter bei Michigan Public, dem größten Radiosender im Bundesstaat. Carmody sagt, Trumps Wirtschaftspolitik fänden viele nicht mehr überzeugend.
7: The economy is slowing down, so
1: die Konjunktur verlangsamt sich. Der Autoindustrie geht es ganz okay, aber an einigen Standorten werden jetzt weniger Schichten gefahren. Die Leute sind besorgt und fragen sich, wohin geht die Reise? Und warum sind die Einzigen, die von der wirtschaftlichen Entwicklung begeistert sind, diejenigen, die auch Raumschiffe für den Flug zum Mars bauen?
7: People who are also building spaceships for Mars.
1: Eine Anspielung auf Elon Musk und die anderen Titanen der boomenden Tech-Branche. Trump und seine Republikaner stehen am Wahltag vor einem Dilemma. Alles in allem läuft die Wirtschaft nicht schlecht, aber für viele Menschen fühlt es sich einfach nicht so an. Und das könnte wahlentscheidend sein.
0: Aus den USA berichtete Carsten Kühntop über Donald Trump und seine Probleme mit der Bezahlbarkeitskrise vor den wichtigen anstehenden Zwischenwahlen. Hier folgen jetzt gleich die Nachrichten, die Morgenandacht und dann hören wir uns wieder in den Informationen am Morgen.

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1: Uhr 6:30, die Nachrichten. Bundesjustizministerin Hubig hat die schwarz-rote Koalition zu mehr Mieterschutz aufgefordert. Die SPD-Politikerin sagte dem Kölner Stadtanzeiger, sie habe bereits im Frühjahr einen Gesetzentwurf vorgelegt, der sich eng am Koalitionsvertrag orientiere. Nun müsse man zu einer gemeinsamen Lösung kommen. Die hohen Mieten belasteten immer mehr Menschen, sagte Hubig vor einem Treffen heute mit dem Deutschen Mieterbund und dem DGB. Viel zu viele Menschen seien inzwischen von Wohnarmut betroffen. Der Vorschlag sieht unter anderem Änderungen bei Indexmieten, möblierten Wohnungen und Kurzzeitvermietungen vor. Bei der ersten Lesung des Gesetzentwurfs im Juli hatten Unionsabgeordnete Lockerungen zugunsten der Vermieter gefordert. Der Bundestag stimmt heute abschließend über die geplante Reform der Notfallversorgung ab. Um Notaufnahmen und Rettungskräfte zu entlasten, soll die Versorgung von Patienten effizienter gesteuert werden. Unter anderem sollen Hilfesuchende künftig in integrierten Notfallzentren eine ambulante medizinische Erstversorgung erhalten. Zudem wird den Plänen zufolge die Rufnummer 116117 der Kassenärztlichen Vereinigung ausgebaut. Mehrere Rettungsorganisationen kritisieren den Gesetzentwurf aus dem Bundesgesundheitsministerium. Sie befürchten durch die Reform eine Unterfinanzierung und fehlendes Mitspracherecht. Der durchschnittliche Zusatzbeitragssatz für gesetzlich Krankenversicherte soll im kommenden Jahr unverändert bei 2,9% liegen. Das empfahl der zuständige Schätzerkreis. Die Ausgaben der Krankenkassen steigen demnach 2027 geringer an als im laufenden Jahr. Bundesgesundheitsminister Linnemann führte das vor allem auf die beschlossene Reform zur Stabilisierung der Beiträge zurück. Der CDU-Politiker betonte zugleich, man müsse nun auch die strukturellen Probleme der gesetzlichen Krankenversicherung angehen, um ihre Finanzierung dauerhaft zu sichern. Der durchschnittliche Zusatzbeitrag ist nur eine Rechengröße. Die tatsächliche Höhe legt jede Krankenkasse individuell fest. Dem Schätzerkreis gehören Fachleute des Gesundheitsministeriums, des Bundesamtes für Soziale Sicherung und des GKV-Spitzenverbandes an. Am Flughafen Frankfurt kann es derzeit zu Einschränkungen bei der Kerosinversorgung kommen. Die Lufthansa hat nach eigenen Angaben vorsorgliche Maßnahmen ergriffen, um den Flugbetrieb aufrechtzuerhalten. Dazu gehört, dass Flugzeuge auf ausgewählten Verbindungen bereits vor dem Abflug nach Frankfurt zusätzlich betankt werden. Mit Flugausfällen sei deshalb derzeit nicht zu rechnen, teilte die Airline mit. Hintergrund der angespannten Versorgungslage ist laut Lufthansa unter anderem eine reduzierte Kapazität der Pipeline-Anbindung. Diese wird laut Flughafenbetreiber Fraport derzeit gewartet. Es entstehe dadurch aber kein Engpass. Nach Informationen der Bild-Zeitung könnte die Versorgung durch den niedrigen Rheinpegel eingeschränkt sein, da Tankschiffe derzeit weniger Ladung transportieren können. Nordkorea hat nach eigenen Angaben zwei strategische Marschflugkörper getestet. Wie die staatliche Nachrichtenagentur KCNA berichtete, wurden die beiden Flugkörper mit Sprengladungen von U-Booten aus ins japanische Meer abgefeuert. Der Test habe keine nachteiligen Auswirkungen auf die Sicherheit der Nachbarländer gehabt, hieß es. Bei dem Test sei es darum gegangen, die Einsatzbereitschaft von Unterwasserkampfsystemen zu überprüfen und Marineeinheiten zu trainieren. Der Waffentest erfolgt vor dem Hintergrund neuer Spannungen mit Südkorea. Bei einer Explosion im Grenzgebiet waren kürzlich 3 südkoreanische Soldaten verletzt worden. Südkorea geht davon aus, dass nordkoreanische Landminen dafür verantwortlich waren und wirft dem Norden einen Bruch des Waffenstillstands vor. Nordkorea weist die Anschuldigungen zurück. Das Wetter: tagsüber nach teilweise zähen Nebelfeldern heiter, teils wolkig und trocken, mild bis sehr mild bei 15 Grad im Nordosten und bis 21 Grad im Westen und Südwesten. Morgen im Westen und Nordwesten Bewölkungsverdichtung und ab dem Nachmittag etwas Regen, sonst gering bewölkt oder sonnig und trocken, Höchstwerte 15 bis 24 Grad. Die weiteren Aussichten: am Samstag im Süden und Südosten überwiegend bewölkt und regnerisch. Von der Mitte bis in den Norden meist wechselnd bewölkt mit örtlichen Schauern. Temperaturrückgang auf 12 bis 16 Grad. Das waren die Nachrichten.
0: Sie hören die Morgenandacht von Pfarrer Christoph Seidel von der katholischen Kirche.
2: Wissen Sie, so ganz einverstanden bin ich ja nicht mit dem Lebensstil meiner Kinder. Das erzählt mir eine Bekannte, die ich nach längerer Zeit bei einer Bahnfahrt wieder getroffen habe. Und sie fährt fort: Mein Großer lebt schon so lange mit seiner Freundin zusammen, aber heiraten wollen sie nicht. Ich würde da gerne was sagen, aber da heißt es immer schnell: Misch dich nicht in unser Leben ein. Der Mittlere studiert jetzt schon das dritte Fach. Und unsere Jüngste will zu den Ärzten ohne Grenzen, irgendwo nach Afghanistan. Diskutiert haben wir schon genug, aber ich bin da sehr zurückhaltend geworden. Denn wissen Sie, mir ist wichtig, dass Sie alle trotzdem gern nach Hause kommen, auch wenn Sie wissen, dass ich anders denke. Ganz schön viele Sorgen, denke ich mir. Die Dame hat es bestimmt nicht leicht. Bei ihren Schilderungen geht mir natürlich auch einiges durch den Kopf, zum Beispiel, dass ich Ärzte ohne Grenzen toll finde oder dass junge Leute das mit dem Heiraten heute anders sehen. Aber darum geht es in diesem Moment gar nicht. Ich bewundere vielmehr die Weite ihres Herzens, dass sie ihr eigenes ungutes Gefühl zurückstellt zugunsten einer guten Beziehung zu ihren Kindern. Immerhin sind sie ja nun nicht wirklich auf Abwege geraten, sie leben nur anders. Im Hinterkopf habe ich bei solchen Eltern-Kinder-Geschichten Verse des arabisch-christlichen Dichters und Philosophen Khalil Gibran. Die finde ich sehr treffend und sie lauten: Eure Kinder sind nicht eure Kinder. Sie sind die Söhne und Töchter der Sehnsucht des Lebens nach sich selber. Sie kommen durch euch, aber nicht von euch. Und obwohl sie mit euch sind, gehören sie euch doch nicht. Ihr dürft ihnen eure Liebe geben, aber nicht eure Gedanken, denn sie haben ihre eigenen Gedanken. Mit solchen Sätzen gehe ich bei Gesprächen sehr, sehr sparsam um, damit sie nicht zu klugen Ratschlägen degenerieren, aber inhaltlich finde ich, ist da ganz viel dran. Kinder sind keine Produkte der Eltern. Sie sind völlig neue Wesen, eigenständige Personen. Da gibt's Ähnlichkeiten und manchmal sagt vielleicht jemand, ganz der Vater oder ganz die Mutter. Aber das ist kein Grund, den Kindern die eigenen Vorstellungen überzustülpen. Ein Vater, der als junger Mann noch im Bergbau gearbeitet hatte, erzählte mir mal, dass er bei seiner Arbeit erkannt habe, was es heißt, Kinder zu fördern. So wie ich die Bodenschätze mit dem Förderturm aus dem Erdinneren hervorhole, so versuche ich, die je eigenen Schätze, die ihnen von Natur aus gegeben sind, aus meinen Kindern hervorzuholen, zu fördern. Erziehung heißt nicht, die Kinder zu machen, wie ich sie haben will, sondern ihre Begabungen und ihre Talente zu fördern. Respekt, denke ich mir, das ist eine tolle Einstellung. Heute steht eine Frau im Namenstagskalender, die diesen weiten Geist älterer Menschen in einem beinahe humorvollen Gebet formuliert hat. Es ist Theresia von Avila. In der katholischen Kirche wird sie als Kirchenlehrerin verehrt. Im 16. Jahrhundert betet sie mit diesen Worten: O Herr, du weißt besser als ich, dass ich von Tag zu Tag älter und eines Tages alt sein werde. Bewahre mich vor der Einbildung, bei jeder Gelegenheit und zu jedem Thema etwas sagen zu müssen. Bei meiner ungeheuren Ansammlung von Weisheit erscheint es mir ja schade, sie nicht ständig weiterzugeben, aber du verstehst, Herr, dass ich mir ein paar Freunde erhalten möchte. Lehre mich die wunderbare Weisheit, dass ich mich irren kann. Erhalte mich so liebenswert wie möglich.
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0: Der Bundesverteidigungsminister Boris Pistorius will Deutschland kriegstüchtig machen oder zumindest mal verteidigungsfähig und dazu auch die Reserve ausbauen und Reservistinnen und Reservisten schneller und unkomplizierter einsetzen können. Bisher ist dazu die sogenannte doppelte Freiwilligkeit nötig, also die Zustimmung der Reservisten selbst und ihrer Arbeitgeber. In Zukunft soll deren Einsatz dann verpflichtend sein. Darüber berät heute der Bundestag, Katrin Aue berichtet.
1: Sie steigen jetzt aus dem Fahrzeug!
2: Eine Bundeswehrübung Ende September in Sachsen-Anhalt. Hier trainieren Reservistinnen und Reservisten, also Menschen, die sonst einen zivilen Job haben und einige Tage bis Wochen im Jahr eingezogen werden. Zum Beispiel der Fachinformatiker und Hauptgefreite Benny P. Seine Motivation, sich zur Reserve zu melden, war Russlands Invasion in der Ukraine.
3: Ja, dass hier 22 in der Ukraine losging, habe ich mir persönlich die Frage gestellt, was wäre, wenn es bei uns so wäre? Was würde ich persönlich tun? Und ja, das ist so mein Weg gewesen, mich hier den Streitkräften anzuschließen, weil ich finde Deutschland schützenswert.
2: Gut 60.000 Reservistinnen und Reservisten sind derzeit bei der Bundeswehr fest eingeplant. Bis 2033 sollen es allerdings 200.000 werden. Die Reserve soll wachsen, wie die gesamte Bundeswehr, erklärt Verteidigungsminister Boris Pistorius im Sommer.
4: Eine moderne Demokratie muss in der Lage sein, ihre Freiheit zu verteidigen. Dafür brauchen wir eine Reserve, die schnell verfügbar, gut ausgebildet und engstens mit der aktiven Truppe verbunden ist.
2: Aber bislang gilt die sogenannte doppelte Freiwilligkeit. Sowohl die Reservistinnen und Reservisten als auch ihre Arbeitgeber können Nein sagen, wenn die Bundeswehr zur Übung ruft. Und das passiert auch, schildert bei der Übung in Sachsen-Anhalt der Reservist und Oberstabsgefreite Alexander S.
5: Das Hauptproblem ist, vom Arbeitgeber freigestellt zu werden. Es hat sich was geändert durch den Ukraine-Krieg. Man muss ganz klar sagen, dass es weiterhin so ist, dass viele Arbeitgeber die Leute nicht freistellen für eine Wehrübung.
2: Mit dem neuen Gesetz sollen Reservedienstleistungen nun verpflichtend werden. Auch Arbeitgeber können dann nur noch in Ausnahmefällen widersprechen, wenn ihre Leute in die Kaserne einberufen werden. Aus der Wirtschaft kommt Kritik. Rainer Kambeck von der Deutschen Industrie- und Handelskammer betont, dass er das Ziel, die Reserve zu stärken, unterstützt. Aber die Verpflichtung hält er für falsch.
6: Wir wären dafür, mit Freiwilligkeit mal zu starten. Das haben wir beim Wehrdienstmodernisierungsgesetz auch so gemacht. Es geht ja auch darum, dass man möglichst viele Unternehmen mitnimmt und für sich auch gewinnt in der Gesamtstrategie.
2: Wer wie lange zum Reservedienst herangezogen werden darf, das ist gestaffelt. Je nachdem, wie alt man ist und wie lange man aktiv bei der Bundeswehr war. Ein Beispiel: Jemand, der bis zu einem Jahr gedient hat, kann laut Gesetzentwurf bis zu 3 Wochen pro Jahr einberufen werden. Und für alle gilt eben, sie können nur noch gut begründet ablehnen. Für die Linksfraktion im Bundestag ist das eine Art Wehrpflicht durch die Hintertür, sagt Donata Vogtschmidt, Mitglied im Verteidigungsausschuss.
7: Für uns gilt, wer die Reserve stärken will, muss die Bedingungen für freiwilliges Engagement verbessern, statt die Selbstbestimmung der Betroffenen einzuschränken. Gerade im Frieden muss Freiwilligkeit der Grundsatz bleiben.
2: Der Entwurf zum Reservestärkungsgesetz wird heute in erster Lesung im Bundestag beraten. Wenn es nach dem Verteidigungsminister geht, ist das Gesetz noch in diesem Jahr beschlossene Sache. Mission erfüllt.
0: Katrin Aue berichtete aus Berlin. 6:43 Uhr, Sie hören den Deutschlandfunk, die Informationen am Morgen.

0: Bei medizinischen Notfällen zählt jede Minute. Doch viele Notaufnahmen sind längst am Limit, teils so sehr, dass die Patientensicherheit gefährdet ist. Das Problem ist lange bekannt und soll auch politisch adressiert werden. Eine entsprechende Reform wurde allerdings immer wieder vertagt. Heute will sie der Bundestag final beschließen. Frank Capellan ist uns aus unserem Hauptstadtstudio zugeschaltet. Vier Minister haben diese Reform nicht durchbekommen. Was hat denn jetzt den Durchbruch gebracht?
1: Ja, ich glaube, der Druck wegen der Missstände in den Notaufnahmen der Krankenhäuser ist einfach zu groß geworden. Also viele von uns haben das ja selbst schon einmal erlebt. In den völlig überfüllten Notfallambulanzen der Krankenhäuser muss man Stunden warten, ehe man versorgt wird. Die Krankenhäuser sagen selbst, sie sind überlastet. Jede zweite Notaufnahme beklagt das in einer aktuellen Umfrage. Und das kann im Zweifel eben auch das Wohl der Patienten gefährden. 60% erklären, die Patienten könnten eben nicht dann weiter auf reguläre Stationen verlegt werden, weil schlicht und einfach die Betten fehlen. Also jeden Tag werden in Deutschland an die 35.000 Menschen in Notfallambulanzen versorgt. Das geht an die Kapazitäten. Der Durchbruch ist allerdings vor allen Dingen gelungen, weil die Kosten so explodiert sind. Generell im Gesundheitsbereich, das wissen wir, da ist die Bundesregierung dran, diese Kosten zu senken. Und eben auch diese Notfallreform soll Geld einsparen. Die Rede ist da von 1,2 Milliarden Euro im Jahr.
0: Und diese beschriebenen Probleme, wie sollen die mit der Reform gelöst werden?
1: Also der Hauptpunkt ist sicherlich, dass die Patienten besser gesteuert werden sollen. Viele Notfälle sind keine Notfälle. Da kommen Leute mit Wehwehchen zu uns, wird immer wieder beklagt. An Wochenenden und auch nachts etwa gibt es ja einen Notdienst der Vertragsärzte, der Kassenärztlichen Vereinigung. Und diese Notdienstpraxen, die sollen besser mit den Notambulanzen in den Krankenhäusern zusammenarbeiten. Viele Menschen müssen zudem auch nicht mit dem Notarztwagen abgeholt werden und mit bedarfsgerechten Rettungsfahrten könnte ebenfalls wieder viel Geld eingespart werden. Also die Ersteinschätzung am Telefon, die soll besser bewerten können, wie schlimm es jemandem geht, auch dann schon, wenn er beispielsweise die 112 anruft. Diese Nummer bleibt dann künftig für viele Fälle erhalten, für schwere Unfälle, für Herzinfarkte, für Schlaganfälle beispielsweise. Aber die Nummer 116, 117, die soll an Gewicht gewinnen. Das ist ein Terminservice der Kassenärztlichen Vereinigung und eine sogenannte Akutleitstelle. Sie soll dafür sorgen, dass die Patienten nicht mehr zuhauf in die Notfallaufnahmen der Krankenhäuser kommen. Auch das also ein Versuch, den Strom von Notfallpatienten zu steuern und in den Griff zu bekommen.
0: Diese Reformen, die haben ja Gesundheitspolitikerinnen und Politiker, aber auch Experten und die Spitzenorganisationen selbst lange gefordert. Und doch gab es gerade in dieser Woche nochmal massive Proteste dagegen. Demos vor dem Brandenburger Tor etwa. Warum?
1: Ja, weil die Rettungsdienste um eine solide Finanzierung ihrer Einsätze fürchten. Denn im Sparpaket für die Krankenkassen könnte es dazu kommen, dass die Notrettung aus der Luft insbesondere nicht mehr kostendeckend gewährleistet werden kann. Dann müssten im schlimmsten Fall solche Einsätze den Patienten in Rechnung gestellt werden. Das Argument der Organisationen, also Feuerwehren, Johanniter Unfallhilfe oder gerade eben auch der Deutschen Rettungsflugwacht ist, wir können die Kosten einfach nicht deckeln, gerade wenn die Spritpreise oder Kerosinpreise steigen. Die Wege werden oft weiter im Zuge dieser Reform, wenn Krankenhäuser geschlossen werden oder wenn Notfallaufnahmen konzentriert werden. Deshalb soll der Gesetzgeber die Notfallversorgung besser als geplant absichern. Und das Brisante daran ist, Städte und Landkreis unterstützen diese Forderung, weil sie für die Organisation der Rettungsdienste mitverantwortlich sind.
0: Frank Capellan war das aus unserem Hauptstadtstudio mit Informationen rund um die Reform der Notfallmedizin, die der Bundestag heute beschließen will. Besten Dank. Und darüber können wir jetzt sprechen mit Professor Dr. Med. Hans-Jörg Busch, selbst Notfall- und Intensivmediziner am Universitätsklinikum Freiburg und Kongresspräsident der Fachvereinigung DIVI ist er auch. Schönen guten Morgen, Herr Busch.
2: Ja, guten Morgen, Frau Zellek.
0: Wie oft kommt es denn vor, dass Sie sagen, also unsere Notaufnahme, die ist eigentlich so überfüllt, dass wir nicht nur am Limit sind, sondern eigentlich schon darüber hinaus?
2: Ja, also das kommt tatsächlich vor, ist aber jetzt nicht so regelmäßig, wie es den Eindruck erweckt. Ich glaube, das hängt natürlich auch so ein Stück weit in der Ausstattung, in der Struktur der Notaufnahmen ab. Und natürlich wissen wir, dass solche Überfüllungssituationen nicht nur von den Patienten, die zu uns kommen, abhängt, sondern tatsächlich auch in der Verlegungsmöglichkeit in die Klinik. Und wenn da Strukturen und Prozesse tatsächlich hängen, dann wird es schwierig. Also
0: Ja.
2: von dem her, es kommt vor, aber es ist bei uns jetzt zum Glück nicht der Alltag.
0: Und wenn es vorkommt, also kranke, verletzte Menschen, die schickt man ja als Arzt nicht einfach nach Hause. Was tun Sie also dann, um damit umzugehen?
2: Ja, wir versuchen tatsächlich zu priorisieren. Wir versuchen Patienten, die schwer krank sind, die schnell eine Hilfe brauchen, die priorisieren wir nach vorne sozusagen. Man nennt das Triage oder Patientenersteinschätzung und versuchen dann sozusagen den schnellst und bestmögliche Behandlung für den Patienten zu gewährleisten. Wir machen auch in Freiburg hier schon das integrierte Notfallzentrum, was in den Notfallreformen angesprochen wird und steuern auch Patienten. Und das heißt, wir entlasten den Bereich der Hochrisikopatienten, wo Patienten zu uns kommen, die tatsächlich eine intensive, invasive Behandlung brauchen und können in einem anderen Bereich dann diese Patienten, die nicht so ein hohes Risiko haben, steuern und dort behandeln.
0: Klingt aber, auch wenn Sie da nach pragmatischen Lösungen natürlich suchen müssen auch und das tun, nach einem wahnsinnigen Druck und auch Leidensdruck auf allen Seiten. Also für Patienten, für Ärzte und Mitarbeitende im Rettungsdienst. Lass uns vielleicht mal mit den Patienten beginnen. Welche Folgen hat das denn für die Gesundheit der Patienten? Also das war ja gerade auch zu hören, dass teilweise die Gesundheit gefährdet, sei und die Sicherheit der Patienten.
2: Ja, wir wissen aus größeren Untersuchungen auch im europäischen Ausland, dass Patienten, die lange in der Notaufnahme sind, die so in so eine Crowding-Situation reinkommen, also so eine Überfüllungssituation, dass es da die Behandlung tatsächlich nicht mehr so optimal ist, wie wenn wir viel mehr Zeit für den Patienten haben. Das hat verschiedene Gründe. Die Ursachen des Crowdings sind auch unterschiedlich. Aber genau da müssen wir ansetzen, da müssen wir uns bewusst machen, dass diese Patienten dann tatsächlich auch weiter gut versorgt werden können. Und da versuchen wir tatsächlich mit verschiedenen Ansätzen die Qualität auch aufrechtzuerhalten. Aber es ist schon wichtig und man muss das wissen, dass wenn es zu einer Überfüllung der Notaufnahme kommt, dass es dann zu Nachteilen von Patienten kommen kann.
0: Aber Sie würden jetzt nicht so weit gehen, weil Sie eben priorisieren, dass da irgendjemand stehen gelassen wird, der eigentlich aber sofort behandelt werden müsste.
2: Nein, gar nicht, sondern gerade andersrum. Wir versuchen Patienten, die, oder wir versuchen es nicht, wir machen das, Patienten, die einen dringenden Behandlungsbedarf haben, auch den dringend sozusagen zu priorisieren und diese Patienten dann auch zu behandeln. Andere Patienten, die, wie schon angedeutet, kommen, die vielleicht ein niedrigeres Risiko haben, die jetzt ein Anziehen haben, einen chronischen Rückenschmerz, auch ein Problem, aber wo wir sagen können, okay, der kann vielleicht auf eine ärztliche Behandlung auch warten. Also die klassische Ersteinschätzung, die klassische Priorisierung führen wir hier durch und dadurch wissen wir auch, dass die Patienten zwar sicher sind, aber auch warten können und müssen.
0: Bevor wir das vielleicht nochmal vertiefen und auch über Ursachen sprechen, was heißt das denn für das medizinische Personal? Das hält diesen nochmal erhöhten Druck ja nicht ewig durch. Das sieht man auch an den Statistiken und ist dann so überlastet, dass die Menschen ja auch aussteigen, ne?
2: Ja, ich glaube, das ist eines der wesentlichen Dinge, die wir gerade in diesem Notfallreformgesetz, was gerade angesprochen ist, verändern wollen. Wir wollen zum einen eine Klarheit jetzt schaffen. Das ist wichtig, dass wir dieses Notfallreformgesetz bekommen. Wir wollen eine Klarheit schaffen, welche Strukturen zuständig sind. Wir wollen eine Klarheit schaffen, indem wir diese Vernetzung der Rettungsleitstellen, aber auch der kassenärztlichen Vereinigung mit den Notaufnahmen schaffen. Und wir wollen damit, und das hört sich natürlich schon sehr, wir wollen damit steuern und wir wollen Patienten sozusagen in die richtige Ebene steuern. Wenn man sich vorstellt, Patienten, die haben einen Notfall oder sie fühlen, sie haben einen Notfall und die kommen in die Notfallmedizin oder in die Notaufnahmen und wir müssen oder auch rufen in der Rettungsleitstelle an und wir müssen als Experten und Notfallmediziner mit der adäquaten Antwort parat haben. Das heißt, nicht der Patient bestimmt die Ressource, sondern das System bestimmt die Ressource. Und das ist, glaube ich, ganz, ganz wichtig. Und dann wird Steuern eigentlich auch ganz klar. Dann kann der Patient nicht sagen, okay, ich möchte aber doch vom Notarzt abgeholt werden oder ich möchte in die Notaufnahme, wenn wir in der Steuerung sagen können, okay, Sie haben diese Symptomkonstellation, Sie können auch in unseren Niedrigrisikobereich, dort werden Sie behandelt. Und aus Erfahrung hier in Freiburg können wir sagen, das funktioniert sehr gut und das funktioniert auch adäquat für die Patienten. Also die Patienten sind mit dieser Steuerung auch einverstanden. Die wollen Ansprechpartner, die wollen jemand haben, wo sie mit sprechen können, wo dann vielleicht auch nochmal ihre Not einschätzt.
0: Ja, da sind wir ja mitten bei den Ursachen. Also Menschen wollen mit ihren Beschwerden ernst genommen werden und sie wollen vor allem behandelt werden. Und wenn die reguläre Versorgung unterbesetzt ist, das ist ja dann der Schluss, dann weichen viele eben auch auf Notfallmedizin aus. Da verstehe ich Sie richtig, ne? Da müsste man das Ganze dann also ja ganzheitlich auch angehen.
2: Also die Ursachen, was wir in der Notfallmedizin sehen, ist ja nicht nur, dass es in diesem Sektor sozusagen schwierig ist, sondern dass es ein gesamtheitliches Problem mit vielen strukturellen Veränderungen ist. Also wir sehen, dass die Hausärzte, gerade hier bei uns in Baden-Württemberg, sind viele Hausärzte älter und werden auch bald aus dem Beruf ausscheiden. Und das kommt natürlich dann dazu, dass es in manchen Regionen hier auch keine nachbesetzten Hausarztsitze gibt. Das ist das eine. Das zweite ist, durch die Krankenhausreform, durch andere Reformen werden Krankenhäuser bei uns geschlossen. Es gibt dort keine Anlaufpunkte mehr. Und das ist vielleicht auch in einer Weise richtig oder auch vernünftig, aber dann muss man auch die Strukturen, die noch da sind, so schützen und finanzieren und vielleicht stützen, dass die mit dem Mehr an Patienten auch klarkommen können.
0: Sie haben das ja gerade schon kurz angesprochen, dass Sie das eben in Freiburg ja bereits auch seit 3 Jahren ungefähr eben angegangen sind, das Problem, und da versuchen, besser zu vernetzen und besser zu steuern. Hausärztliche Versorgung, da mal angefangen, Ersteinschätzung, Notaufnahme. Wie genau gehen Sie daran?
2: Ja, also bei uns ist es so, dass wir in Freiburg die ganz normalen anderen Einheiten haben, aber unser Fußgängereingang hat einen gemeinsamen Tresen, nennen wir das. Und dieser gemeinsame Tresen entscheidet dann anhand verschiedener Algorithmen und anhand des Vorstellungsgrundes und der Dringlichkeit, ob der Patient in einen Niedrigrisikobereich bei uns im Notfallzentrum gehen kann, also in so einen praxisartigen Bereich oder in das eigentliche Notfallzentrum gehen muss, um dort behandelt zu werden. Der Unterschied ist, in diesen beiden Bereichen gibt es verschiedene Ressourcen. Es gibt in dem Niedrigrisikobereich eigentlich viel, viel weniger diagnostische Möglichkeiten wie in der Notaufnahme, aber das brauchen die meisten Patienten gar nicht, sondern da ist es so wie in der Praxis, wobei mir es wichtig ist, dass wir da kein normales Praxisangebot machen, sondern wir bieten hier an, dass wir Patienten tatsächlich steuern können, dass wir Patienten kurz angucken können und nach den Bedürfnissen und nach den Ressourcen, die der Patient benötigt, auch behandeln. Also wir nehmen da niemand was weg.
0: Aber Herr Busch, durch die Reform will die Bundesregierung ja durchaus auch sparen. 2,2 Milliarden Euro pro Jahr plus minus. Lässt sich das denn dadurch sparen, dass alles besser vernetzt wird und überflüssige Einsätze wegfallen?
2: Das weiß ich nicht. Tatsächlich bin ich mir da nicht so sicher, ob das sozusagen so ein hohes Einsparpotenzial hat. Zumal wir ja jetzt erstmal, glaube ich, Gelder in die Hand nehmen müssen, um diese Vernetzung voranzubringen. Wir müssen INZs bauen, wir müssen hier in der Fläche, im ganzen Land sozusagen die Strukturen aufbauen. Von dem her bin ich mir noch nicht sicher, ob das Potenzial jetzt auch schon gehoben werden kann. Was ich denke, was sicher eintreten kann, ist, dass es nicht mehr so einen großen Anstieg oder so einen exponentiellen Anstieg der Kosten geben wird und dass wir damit schon in den nächsten Jahren dann erreichen, dass dieser Anstieg der Kosten gedämpft werden kann.
0: Sagt Hans-Jörg Busch, Notfall- und Intensivmediziner und Kongresspräsident der Fachvereinigung DIVI. Vielen Dank, Herr Busch, für das Interview und den Informationen am Morgen.
2: Ja, vielen Dank auch.
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7: Sieben Uhr, die Nachrichten. Die Staats- und Regierungschefs der EU kommen heute zu einem zweitägigen Gipfel in Brüssel zusammen. Am ersten Tag stehen die Verhandlungen über den mehrjährigen Finanzrahmen für die Europäische Union von 2028 bis 2034 im Mittelpunkt. Eine Einigung wird angesichts der weit auseinanderliegenden Positionen noch nicht erwartet. So verlangt Bundeskanzler Merz weitere Einsparungen, während die französische Regierung einen größeren Haushalt fordert. Weitere Themen sind die Handelsbeziehungen zu China, die neuen US-Sanktionen gegen den Internationalen Strafgerichtshof, die EU-Erweiterung und die hohen Energiepreise infolge des Iran-Krieges. Morgen soll der ukrainische Präsident Selenskyj an dem Treffen teilnehmen. Vor wenigen Tagen war eine Vereinbarung zwischen Washington und Moskau über russische Diesellieferungen bekannt geworden, mit der sich US-Präsident Trump über die Russland-Sanktionen hinweggesetzt hat. Großbritanniens Finanzminister Healey hat seine Amtskollegen beim Jahrestreffen des Internationalen Währungsfonds aufgefordert, die Sanktionen gegen Russlands Schifffahrt zu verschärfen. Man müsse bei den harten Wirtschaftssanktionen gegen Russland Kurs halten, insbesondere bei einem strengeren Verbot von Schifffahrtsdiensten, die Putins Schattenflotte den Betrieb ermöglichten, erklärte Healey. Großbritannien hat eine Reihe von Sanktionen gegen Schiffe und damit verbundene Dienstleistungen verhängt, die Russland nach britischer Einschätzung zur Finanzierung und Ausrüstung seines Krieges gegen die Ukraine nutzt. Ein US-Regierungsvertreter hatte zuletzt erklärt, die Regierung von Präsident Trump erwäge eine Lockerung von Strafmaßnahmen gegen Schiffe der sogenannten Schattenflotte. Damit sollten die extrem hohen weltweiten Frachtkosten gesenkt werden. Im Gespräch sei, dass die USA den Transport von Öl und Ölprodukten, die nicht US-Sanktionen unterliegen, auf bislang sanktionierten Schiffen erlauben könnten. Der Bundestag stimmt heute abschließend über die geplante Reform der Notfallversorgung ab. Um Notaufnahmen und Rettungskräfte zu entlasten, soll die Versorgung von Patienten effizienter gesteuert werden. Unter anderem sollen Hilfesuchende künftig in integrierten Notfallzentren eine ambulante medizinische Erstversorgung erhalten. Zudem wird den Plänen zufolge die Rufnummer 116117 der Kassenärztlichen Vereinigung ausgebaut. Mehrere Rettungsorganisationen kritisieren den Gesetzentwurf aus dem Bundesgesundheitsministerium. Sie befürchten durch die Reform eine Unterfinanzierung und fehlendes Mitspracherecht. Der Bundestag entscheidet heute unter anderem auch über eine Erhöhung der Tabaksteuer sowie die Verlängerung von Bundeswehr-Auslandseinsätzen im Südsudan und im Roten Meer. Zudem steht am Nachmittag eine Aktuelle Stunde an, die sich mit der hybriden Bedrohung befasst. Bundesjustizministerin Hubig hat die schwarz-rote Koalition zu mehr Mieterschutz aufgefordert. Die SPD-Politikerin sagte dem Kölner Stadtanzeiger, sie habe bereits im Frühjahr einen Gesetzentwurf vorgelegt, der sich eng am Koalitionsvertrag orientiere. Nun müsse man zu einer gemeinsamen Lösung kommen. Die hohen Mieten belasteten immer mehr Menschen, sagte Hubig vor einem Treffen heute mit dem Deutschen Mieterbund und dem DGB. Viel zu viele Menschen seien inzwischen von Wohnarmut betroffen. Der Vorschlag sieht unter anderem Änderungen bei Indexmieten, möblierten Wohnungen und Kurzzeitvermietungen vor. Bei der ersten Lesung des Gesetzentwurfs im Juli hatten Unionsabgeordnete Lockerungen zugunsten der Vermieter gefordert. In der Fußball-Champions League gab es folgende Ergebnisse mit deutscher Beteiligung. Borussia Dortmund verlor beim norwegischen Verein Bodø Glimt mit 0:1 und der VfB Stuttgart gewann auswärts gegen Slovan Bratislava mit 3:0. Das Wetter tagsüber nach teilweise zähen Nebelfeldern heiter, teils wolkig und trocken, mild bis sehr mild bei 15 Grad im Nordosten und bis 21 Grad im Westen und Südwesten. Morgen im Westen und Nordwesten Bewölkungsverdichtung und ab dem Nachmittag etwas Regen, sonst gering bewölkt oder sonnig und trocken, Höchstwerte 15 bis 24 Grad. Und die weiteren Aussichten am Samstag im Süden und Südosten überwiegend bewölkt und regnerisch. Von der Mitte bis in den Norden meist wechselnd bewölkt mit örtlichen Schauern. Temperaturrückgang auf 12 bis 16 Grad. Das waren die Nachrichten.
3: 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Heute mit Stimmen zur vom Bundeskabinett beschlossenen Steuer auf zuckergesüßte Getränke. Weitere Themen sind die Berliner Sondierungsgespräche von SPD, Grünen und Linken sowie das ab heute bundesweit geltende Alkoholverbot an Bahnhöfen. Die Allgemeine Zeitung aus Mainz begrüßt den Beschluss zur Zuckersteuer. Die schwarz-rote Bundesregierung hat geliefert. Im Sommer nächsten Jahres soll endlich die Zuckersteuer kommen. Das ist in mehrfacher Hinsicht ein positives Signal. Erstens zeigt der nach zähem Ringen erzielte Kompromiss, dass Union und SPD sich auch in strittigen Fragen einigen können. Zweitens können damit Beitragserhöhungen für die Krankenversicherung zumindest teilweise vermieden werden. Vor allem ist der Kabinettsbeschluss aber drittens ein positives Signal für die Gesundheitspolitik, findet die Allgemeine Zeitung. Zweifel äußert dagegen die Westdeutsche Zeitung aus Wuppertal. Grundsätzlich klingt das absolut vernünftig. Deutschland besteuert in Zukunft den Zuckergehalt in Getränken. Das ist gut, denn es dient der Volksgesundheit. Schade ist nur, dass mehr und mehr der Eindruck entsteht, dass es um genau diesen Effekt überhaupt nicht geht. Im Vordergrund steht schließlich, dass die Einnahmen durch diese Steuer im Laufe der nächsten Zeit auf 900 Millionen Euro im Jahr ansteigen sollen. Und auch wenn das heißt, das Geld solle die Krankenkassenbeiträge dämpfen, liegt die Gefahr nahe, dass die Summe irgendwo im inzwischen immensen Etat des Bundesfinanzministers versiegt, gibt die Westdeutsche Zeitung zu bedenken. Zweifellos essen und trinken wir zu viel Zucker, betont die Rheinpfalz aus Ludwigshafen. Das sollte uns aber unser Arzt sagen und nicht Herr Klingbeil. Ein mündiger Bürger benötigt keinen staatlichen Zuchtmeister im Supermarkt, der ihm mittels Strafabgaben vorschreibt, was gut für ihn ist und was nicht. Die stetige Paternalisierung des Alltags entmündigt die Verbraucher. Wer die Gesundheit der Bevölkerung wirklich fördern will, investiert in Aufklärung und Schulsport. Wer aber nur Haushaltslöcher stopfen will, der erfindet neue Lenkungssteuern, kritisiert die Rheinpfalz. Die eigentliche Botschaft der Einigung ist eine andere, betont die Rheinische Post aus Düsseldorf. Union und SPD können sich noch zusammenraufen. Der Weg dorthin war steinig, mit Irrungen und Wirrungen bei der Ausgestaltung, die vor allem auf das Finanzministerium zurückgehen, zum Ärger vieler im Bündnis. Doch am Ende steht ein Ergebnis. Der alte politische Grundsatz gilt also weiter. Koalitionen müssen ringen, bis sie Lösungen finden. Nicht jeder Streit ist ein Drama oder eine große Krise. Soweit die Rheinische Post. Blicken wir nun in die Berliner Landespolitik. SPD, Grüne und Linke wollen ihre nach einem Streit über den Umgang mit Antisemitismus unterbrochenen Sondierungen fortsetzen. Für die Süddeutsche Zeitung steht das gemeinsame Projekt auf wackeligen Füßen. Dafür gibt es zwei Hauptgründe. Vor allem zwei Parteien sind innerlich nicht ansatzweise so gut sortiert, wie sie das für solch komplizierte Verhandlungen sein müssten. Die Wahlsiegerin Linke strotzt vor Selbstbewusstsein, ist aber von inneren Deutungswettbewerben gebeutelt. Die Berliner SPD ist von der Dauerregierungspartei degradiert zur schwächsten Kraft im Parlament. Und sie ist tief gespalten, schreibt die Süddeutsche Zeitung. Der Streit um die Aufnahme der umstrittenen linken Abgeordneten Emde in die Fraktion wirft für die Frankfurter Allgemeine Zeitung grundsätzliche Fragen zum Bündnis auf. Emde hat nun, wie alle anderen Abgeordneten der Berliner Linksfraktion, zwar eine Erklärung unterzeichnet, in der das Existenzrecht Israels akzeptiert wird. Mit der SPD und den Grünen war aber verabredet worden, die Sanktionen, die sie in ihrer Verabredung mit der Linkspartei gegen Verstöße verhängen wollten, auf Emde anzuwenden. Das hätte geheißen, keine Aufnahme in die Linksfraktion. Die Verabredung scheint also genauso wenig wert zu sein wie die Zusicherung Emdes und anderer linken Abgeordneten, gegen Antisemitismus und für das Existenzrecht Israels einzutreten, so die Einschätzung der FAZ. Die Zeitungen der Mediengruppe Bayern argumentieren: Koalitionen entstehen auf der Basis von Vertrauen. Grüne, SPD und Linke in Berlin hatten sich nach langen Beratungen auf Kompromisse zu Themen geeinigt, über die man eigentlich nicht reden müsste. Ob Sicherheit, die den Einsatz von Polizei einschließt, gewährleistet werden muss. Ob der Antisemitismus bekämpft werden sollte, Israel ein Existenzrecht hat. Die Linke hat da Gesprächsbedarf. Wenn schon in diesem frühen Stadium einer Partei aber Prinzipientreue wichtiger ist als Konsensfindung, wie soll das dann erst später werden? Wenn teure, schmerzlich, politisch heikle, die Anhänger nervende Beschlüsse erfolgen. Das Vertrauen ist kaputt, noch ehe es wachsen konnte, bilanziert die Mediengruppe Bayern. Der Berliner Tagesspiegel sieht die Verantwortung bei allen Beteiligten. Beim Versuch zu ergründen, was nun genau die Grundbedingung für weitere Gespräche war, bleibt vor allem eine Erkenntnis. Eine eindeutige, unmissverständliche Vereinbarung dazu, was während der formalen Konstituierung der Linksfraktion geschehen muss, gab es offenbar nicht. Damit haben sich Linke, Grüne und SPD in eine denkbar schlechte Situation hineinmanövriert, die dem Ernst der Lage nicht gerecht wird. Dass trotzdem mündliche Nebenabreden entstanden sind, die keiner in ihrer letzten Konsequenz erläutern kann, ist grob fahrlässig und schlechtes politisches Handwerk, urteilt der Tagesspiegel. Die Neue Osnabrücker Zeitung zieht aus den Berliner Turbulenzen einen anderen Schluss. Es ist erstaunlich, dass SPD und Grüne nicht mit der CDU versuchen, eine tragfähige, stabile Regierung der Mitte für Berlin hinzubekommen. Eine Regierung, die aus den Fehlern der vergangenen Jahre gelernt hat, den Wohnungsbau ankurbelt, Integrationsprobleme angeht und ohne Abstriche für Demokratie und Rechtsstaat einsteht. Berlin braucht Modernisierer und Sanierer, keine Ewiggestrigen. Das gilt für Linksaußen, aber auch für Rechtsaußen. Wenn die Mitte der Gesellschaft nicht die Probleme löst, werden die Extreme immer stärker. SPD und Grüne sollten deshalb zur Vernunft kommen, empfiehlt die Neue Osnabrücker Zeitung. Zum Schluss geht es um das neue Alkoholverbot an Bahnhöfen. Die Deutsche Bahn hat die Regelung, die zunächst an großen Stationen erprobt wurde, seit heute auf alle Bahnhöfe ausgeweitet. Es gibt kein Bier auf Gleis 2, titelt die Frankfurter Rundschau und führt aus: Angesichts wiederholter Angriffe auf das Zugpersonal und angesichts von bundesweit rund 30.000 Gewalt- und Sexualdelikten an Bahnhöfen im Jahr 2025 besteht in der Tat Handlungsbedarf. Und wer freut sich nicht über saubere Bahnhöfe? Trotzdem ist der harsche Ton der Verkündung schräg und auch beim Verbot klafft so manche Lücke. Denn zum einen haben Umfragen der Bahn ergeben, dass ein großer Teil der Fahrgäste im Nah- und Fernverkehr ein solches Verbot ohnehin gut findet. Zum anderen fragen manche völlig zu Recht, warum das Verbot nicht auch die Lücke zwischen Zug- und Bahnsteigkante schließt. In Zügen darf weiterhin gepichelt werden und im Bordbistro gibt es auch künftig Bier, Wein und Whisky, wendet die Frankfurter Rundschau ein. Die Thüringer Allgemeine aus Erfurt beschäftigt sich mit der Umsetzung. Die Bahn muss die nun geltende Hausordnung an etwa 280 Bahnhöfen durchsetzen. Zuständig wäre die DB Sicherheit, die bahneigene Security. Das dürfte kaum möglich sein. Selbst wenn nur ein Teil der Bahnhöfe betroffen wäre, würde die Aufgabe den Dienstleister vor große Herausforderungen stellen. Wenn Bier weiter zur Regel wird, weil nur selten jemand kontrolliert, wäre die Hausordnung nicht mehr das Papierwert, auf dem sie gedruckt ist. Der hohe Anspruch der Bahn würde wieder einmal an der Realität scheitern, befürchtet die Thüringer Allgemeine. Und mit diesem Kommentar endet die Presseschau. Die Redaktion hatte Jan Altmann. Sprecher war Christian Rex.
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0: Mit Sarah Zerber. Hallo und schönen guten Morgen. Krawall und Remi Demi. Das erwarten EU-Diplomaten hinter vorgehaltener Hand vom EU-Gipfel, der heute beginnt. Vor allem die Frage, wie viel Geld die EU in den nächsten Jahren zur Verfügung hat, dürfte für hitzige Debatten sorgen. Damit rechnet auch der Bundeskanzler.
9: Wir werden weniger zur Verfügung haben als ursprünglich von der Kommission geplant. Und wir wollen zugleich die Prioritäten klarer und richtig setzen. Denn wir müssen dort investieren, wo sich die Zukunft Europas entscheidet. In unsere Sicherheit und in unsere Wettbewerbsfähigkeit.
0: Wettbewerbsfähigkeit, sagt der Kanzler und meint damit vor allem China, der EU als Wettbewerber im Nacken ist. Oder besser gesagt vorneweg die Finanzen und nicht zuletzt die Frage, wie die Ukraine in diesem inzwischen fünften Kriegswinter unterstützt werden soll. Vor allem, da sich die USA abzuwenden drohen. Das besprechen wir gleich mit der Co-Vorsitzenden der Grünen, mit Franziska Brandner. Das alles hier in den Informationen am Morgen im Deutschlandfunk. Beim Treffen der Staats- und Regierungschefs der EU stehen also die großen Krise und Kriege auf der Tagesordnung und es geht um viel Geld, den 2-Billionen-Euro-Haushalt, den das EU-Parlament für die kommenden Jahre fordert, von 2028 bis 2034. Und damit gewissermaßen auf Konfrontationskurs zum Bundeskanzler geht, der das verhindern will oder vielleicht auch umgekehrt, der verhindern will, dass Deutschland damit in Zukunft mehr nach Brüssel überweisen muss. Unser Korrespondent Moritz Küpper berichtet.
10: Friedrich Merz ist klar, dass ihn im Ratsgebäude in Brüssel dieses Mal vielleicht auch die eine oder andere grundsätzlichere Frage erreichen wird.
11: Diese Zweifel erreichen mich von Kolleginnen und Kollegen aus der Europäischen Union, von vielen Investoren, die mich schon seit Wochen fragen, was ist eigentlich in Deutschland los?
10: Hatte der Kanzler vor gut zwei Wochen nach den Landtagswahlen im Osten Deutschlands gesagt, nach den Erfolgen der Parteien der Ränder, rechts wie links, die unter anderem die Hilfe für die Ukraine in Frage stellen.
9: Kein Euro, der in die Ukraine fließt, fehlt bei den Sozialausgaben und den Bildungsausgaben in unserem Land. Kein Euro fehlt.
10: Stellt Merz jedenfalls vor seiner Abreise nach Brüssel in seiner Regierungserklärung zum Gipfel klar. Dennoch, gerade nachdem sich US-Präsident Donald Trump mittels eines Diesel-Deals mit Russland erneut stärker von der Ukraine abzuwenden droht, wird die Lage des Landes Thema sein im Kreis der 27, zu denen dann am Freitag auch wieder der Präsident der Ukraine Volodymyr Zelensky stoßen wird. Die Agenda zuvor dicht, Wettbewerbsfähigkeit und Bürokratieabbau auf Wunsch Deutschlands zu Beginn. Ergebnisse da? Fraglich. Konkreter könne es bei den makroökonomischen Ungleichgewichten werden. So wird gerne versucht neutral über das wachsende Handelsdefizit mit China gesprochen. Im Mittelpunkt werden aber die Verhandlungen über den mehrjährigen Finanzrahmen, also den EU-Haushalt für die Jahre 2028 bis 2034 stehen. Die Positionen liegen weit auseinander. Zuletzt hatte die irische Ratspräsidentschaft einen Kompromissvorschlag gemacht.
12: Nobody's going to get everything that they wanted in any proposal. But we think that something there for all of the member states.
10: Keiner bekomme alles, aber für alle sei etwas dabei, so der irische Europaminister Thomas Bryan bei dessen Vorstellung, die Kürzungen von rund 150 Milliarden Euro gegenüber dem 2-Billionen-Vorschlag der Kommission vorsehen. Nun übernimmt Antonio Costa, der EU-Ratspräsident, die Verhandlungen.
13: I have made it my objective to strengthen our unity, working closely with all European institutions, partners and stakeholders.
10: Er wolle mit allen zusammenarbeiten, um die Gemeinschaft zu stärken, so Costa. Doch seine Autorität scheint bereits zu Beginn des Prozesses zu bröckeln. In den vorläufigen Schlussfolgerungen fehlt auf Druck Frankreichs und Italiens die von Costa avisierte Frist am Jahresende. Und während Nehmerländer, EU-Parlamentarier, aber auch EU-Kommissionspräsidentin Ursula von der Leyen vor deutlichen Kürzungen warnen,
14: I would like to caution against large cuts.
10: Geht das Ganze den Geberländern um Deutschland nicht weit genug. Teil der Debatte sogenannte Eigenmittel, sprich EU-eigene Steuern. Eine Einigung jedoch in weiter Ferne.
0: Unser Brüssel-Korrespondent Moritz Küpper mit dem Ausblick auf die wichtigsten Themen beim EU-Gipfel und welche Erwartungen sie an diesen Gipfel hat und an die Bundesregierung. Das können wir jetzt nachfragen bei Franziska Brandner, der Co-Vorsitzenden von Bündnis 90 Die Grünen. Schönen guten Morgen, Frau Brandner.
15: Guten Morgen.
0: Der Kanzler sieht beim EU-Haushalt also keine Grundlage für eine Einigung, sagt er. Sind die Verhandlungen also schon gescheitert, bevor sie überhaupt angefangen haben?
15: Ja, es geht ja wirklich hier um relevante Fragen für Europas Zukunft in diesen wilden geopolitischen Zeiten. Und deswegen hat die Europäische Kommission gesagt, wir müssen mehr ausgeben für unsere Sicherheit, Verteidigung, aber auch für unsere Wirtschaft, für die Wettbewerbsfähigkeit, zum Beispiel in KI, in großen Technologien. Und deswegen halte ich es wirklich für falsch, wenn der Kanzler reingeht mit einer Haltung, da gibt's nichts, wir machen nichts. Und andererseits immer sagt, wie stark Europa sein soll, das passt halt nicht zusammen.
0: Ja, aber der Preis, und er sagt eben keine Einigung um jeden Preis, das wären ja 2 Billionen Euro. Also das ist zumindest mal der erste Vorschlag. Und dann sagt er eben, es gibt ja auch noch ein nächstes Jahr. Ist es nicht tatsächlich besser, ordentlich zu verhandeln, als jetzt eine Einigung in so einer wichtigen Frage übers Knie zu brechen?
15: Naja, es wird ja schon eine ganze Weile lang verhandelt und wahrscheinlich wird es heute auch nicht der letzte Moment sein. Aber die Frage ist ja immer, welche Rolle Deutschland spielt. Ob wir derjenige sind, der sagt, hier, gar nichts gibt's, oder ob wir diejenige sind, die sagen, wir haben auch ein gemeinsames Interesse, dass es einen guten Haushalt gibt und wir werden ihn finden. Das ist übrigens ein Haushalt für 7 Jahre, also wir reden über viel Zeit und der jährliche Haushalt ist nicht mal doppelt so groß wie der von NRW. Also man muss es auch immer einordnen und die Anforderungen an Europa sind gewachsen in den letzten Jahren. Wir wollen, dass Europa insgesamt souveräner wird, unabhängiger wird, zum Beispiel bei Technologien gemeinsam investiert. Das findet Herr Merz, glaube ich, eigentlich auch richtig. Zumindest fordert er das immer wieder. Aber das gibt es halt auch nicht für umsonst. Es muss nur nicht dazu führen, dass bei uns alles doppelt noch ausgegeben wird in Deutschland. Sondern man dann halt auch bei uns das Gleiche nicht nochmal macht.
0: Aber Frau Brandner, jetzt ordne ich auch noch mal so ein bisschen ein. Also es ist ja eine Erhöhung um 64%. Und die Rolle Deutschland wäre dann eben als Nettozahler echt wahnsinnig viel mehr zu bezahlen. Und zwar 58 statt bisher 32 Milliarden Euro pro Jahr. Und das, obwohl der Bundeshaushalt ja mehr als angespannt ist. Woher soll das Geld denn kommen?
15: Nee, ich finde es wirklich wichtig, einerseits zu sagen, dass die neuen Haushaltsposten, gerade wenn es um Wettbewerbsfähigkeit, um Sicherheit geht, ja nicht klassisch nach dem Prinzip gehen, der eine zahlt ein und der andere bekommt raus, sondern bei Wettbewerbsfähigkeit, KI, die neuen Technologien, Quanten, Robotik, da profitiert ja auch ganz viel die deutsche Wirtschaft davon. Und bei Sicherheit, ehrlich gesagt, wir Deutschen auch. Also diese Brille aufzusetzen, wie früher bei der Landwirtschaft oder bei den Kohäsionsmitteln, wir zahlen und es geht in ärmere Regionen, den Teil will Merz ja gar nicht anpacken. Bei dem bleibt es, sondern das, was neu dazukommt, sind die Gelder, die uns allen helfen. Und Sie haben recht, wir brauchen auch Einnahmen, zum Beispiel eine europäische Digitalsteuer, dass man mal die Tech-Bros angeht. Halten wir für dringend nötig, will auch die Europäische Kommission. Da blockt aber Herr Merz auch.
0: Jetzt kennen Sie die politische Stimmung in Deutschland ja gut. Also wie erklären Sie denn den Menschen, dass es tatsächlich Sinn macht, mehr in die EU einzuzahlen, als zurückzuerhalten, wenn Sie direkt vor der Nase quasi sehen, dass die Kommunen kein Geld für Schulen, für Straßen haben?
15: Es ist wichtig, dass wir in dieser verrückten Welt, und sie wird leider gerade nicht besser. Wir sehen ja, was in Amerika passiert, was Putin macht, was die Chinesen machen mit unfairem Wettbewerb. Dass wir dort Europa gemeinsam stark halten und stärker machen, als es aktuell ist. Und ich bin der Überzeugung, dass das nicht zulasten der Kommunen geht oder gehen muss, sondern wir brauchen europäisch neue Einnahmen, zum Beispiel eine Digitalsteuer, die klar auch sagt, die Tech-Bros machen hier Milliarden, die haben hier Monopole aufgebaut, wir besteuern die jetzt endlich mal. Dass wir auch in anderen Gebieten schauen, wenn eben unfairer Wettbewerb stattfindet, wie wir den dann gemeinsam ausgleichen können. Das heißt, es gibt da Hebel, die man angehen kann. Und wie gesagt, ich bin auch der Meinung, wenn wir gemeinsam europäisch Verteidigung finanzieren, dann muss es ja nicht alles doppelt in Deutschland gemacht werden, sondern wirklich auch Synergien geschaffen werden. Wir brauchen nicht 2 Kampfflugzeuge in Europa, sondern vielleicht 1, was fliegt. Und das sind die Dinge, die wir jetzt angehen müssen. Und dafür sieht man leider, dass die Bundesregierung viele Chancen verpasst und stattdessen auf einer alten klassischen Position bleibt, als ob es nur um den Haushalt im Landwirtschaftsbereich geht oder Kohäsion. Da war früher die Frage wirklich, 1 Euro rein, einer kommt zurück.
0: Heute also für die Region,
15: viele Aufgaben,
0: ne,
15: die uns das Geld für die Region. Ja. Da profitiert in Deutschland Sachsen-Anhalt am meisten davon. Aber die Aufgaben, die jetzt zusätzlich dazukommen sollen, die kann man gar nicht mehr klassisch sein. Die Sicherheit gilt da nur in Bayern oder die gilt nur in Finnland, sondern entweder sind wir sicherer oder wir sind es nicht.
0: Jetzt sagt der Kanzler allerdings auch, also keinen Haushalt zu haben, das ist für Deutschland die günstigste Lösung, auch wenn er da noch hinterher schiebt, dass er ein solches Szenario jetzt auch nicht will. Aber was würde das denn bedeuten, wenn es tatsächlich jetzt keine Einigung gibt?
15: Ja, dann geht der aktuelle Haushalt weiter mit dem Inflationsausgleich. Ob das jetzt irgendwie uns hilft, wenn man einfach den Status quo fortführt in diesen verrückten Zeiten, ich würde immer sagen, das ist der Ausdruck von keiner Handlungsfähigkeit. Und wenn wir etwas brauchen, dann ist es in Europa Handlungsfähigkeit und zu zeigen, wir können unsere Zukunft selber in die Hand nehmen und das von Anfang an aufzugeben und zu sagen, ich habe gar nicht mehr den Anspruch. Er hat es ja danach selber wieder revidiert, hat gesagt, nee, meint er nicht so. Aber wenn man was nicht so meint, sollte man es in solchen Verhandlungen

0: aus China. Und ja, jeden Tag haben wir ein Handelsdefizit, die EU mit China, von 1 Milliarde. Also nicht im Monat oder im Jahr, sondern jeden Tag. Und das ist der China-Schock 2.0, der schon im Gange ist. Und deswegen ist es richtig, jetzt endlich den Hebel umzulegen. Es nennt sich Kill Switch, ja, also sozusagen, wenn das so unfair läuft, dann gibt es im Zweifel keinen Zugang zum europäischen Markt mehr und dort auch härter zu sein, weil wir können bei uns und wir müssen viel reformieren, wir müssen viel besser werden in Europa, in Deutschland, aber gegen unfairen Wettbewerb zu bestehen, ist fast unmöglich.
1: Richtung Ukraine, wo wir gerade übers Geld sprechen, da gibt es ja starke Zeichen der Solidarität aus Europa, nachdem der US-Präsident ja im Alleingang die Sanktionen gegen Russland gelockert hat. Muss sich die EU dann konsequenterweise auch darauf einstellen, die Ukraine finanziell noch stärker zu unterstützen? Was erwarten Sie da?
0: Ja, wir haben ja leider gesehen, dass Präsident Trump erst einen sinnlosen Krieg anfängt. Dann hat es enorme Konsequenzen bei den fossilen Energien. Die werden ja teurer, Öl, Gas enorm. Um dann den Deal mit Putin zu machen, zum Diesel zu Lasten der ukrainischen Bevölkerung. Das ist schon wirklich mit das Letzte, was man so sehen kann an Politik. Und deswegen ist da natürlich die Aufgabe zu sehen, dass wir einerseits Frieden in Europa wiederfinden und gleichzeitig aber auch die Freiheit verteidigen. Da hat Europa meiner Meinung nach eine größere Aufgabe. Ich finde, man verlässt sich da immer noch zu sehr auf Präsident Trump und seine Launen. Und ich glaube, da müssen wir in beide Richtungen sowohl die Unterstützung der Ukraine als natürlich aber auch immer die Gespräche und die möglichen Verhandlungen voranbringen aus Deutschland und vor allen Dingen aus Europa gemeinsam. Das ist, glaube ich, eine große Aufgabe, die wir da vor uns haben. Dies schaffen wir übrigens auch nicht mit gekürzten Haushalten.
1: Die Ukraine beklagt ja gerade, nicht mehr von US-Geheimdiensten vor Angriffen gewarnt zu werden und auch, dass das Satellitensystem Starlink Probleme macht. Die EU wiederum und auch die NATO, die haben da jetzt in ersten Reaktionen beschwichtigt und wollen erstmal nicht erkennen, dass die USA hier ihre Unterstützung zurückfahren. Sind Sie da auch so entspannt?
0: Na, entspannt ist, glaube ich, keiner, auch in der Europäischen Union nicht. Wir sehen ja auch, dass die Angriffe aus Russland auf europäische Mitgliedsländer hybrid und teilweise real auch wirklich zugenommen haben. Ist übrigens ein weiterer Grund, warum wir ein eigenes Satellitensystem brauchen und nicht abhängig sein sollten von Elon Musk. Ja, das ist eine der Aufgaben, die in dem Haushalt drin sein sollen, über den wir zu Beginn gesprochen haben, dass wir dort eben mehr selber investieren in europäische souveräne Technologie, die uns im Zweifel ein Elon Musk eben nicht abschalten kann. Darum geht es doch. Und deswegen dürfen wir da nicht sparen, wenn wir das ernst nehmen, was gerade in der Ukraine passiert.
1: Ja, und auch da wieder ist es aber so, dass besonders in Deutschland die Ukraine-Hilfe gerade Gegenstand heftiger politischer Debatten ist. AfD und BSW haben gerade mit ihrer Mehrheit im Landtag in Sachsen-Anhalt einen Antrag durchgesetzt, in dem das Ende der finanziellen Hilfen gefordert werden, das Ende der Russland-Sanktionen. Wie sehr erschwert das aktuell die Solidarität in Deutschland mit dem angegriffenen Land?
0: Ja, es ist ja in der Realität so, dass die Hilfen für die Ukraine und für unsere Sicherheit nicht zulasten des sozialen Haushaltes gehen. Das ist einfach auch fachlich falsch. Aber natürlich ist es so, dass wir täglich immer wieder aufs Neue erklären und verteidigen müssen, warum in der Ukraine die Unterstützung nötig ist. Und es geht am Ende um unsere europäische Friedensordnung. Ja, es geht darum, ob ein Land wie Russland imperialistisch sagen kann, weil in der Ukraine mal Russland das Land war, was dominiert hat, wollen wir das wieder sein. Wenn wir diese Logik akzeptieren, dann kommen eben auch die AfD-Gedanken von Elsass und Lothringen war doch mal deutsch. Dann kommen wir wieder in ganz grausame Zeiten. Und dieser Geist, dieser imperialistische Geist, der darf sich in Europa nicht wieder durchsetzen. Und darum geht es. Und am Ende trifft es uns eben sonst wieder alle in ganz dunklen Zeiten, wo wir nicht hinwollen. Und ja, die Gespräche für Frieden, für Verhandlungen müssen fortgesetzt werden und man darf die nicht komplett bei Präsident Trump belassen.
1: Franziska Brandner, die Co-Vorsitzende von Bündnis 90 Die Grünen. Vielen Dank, Frau Brandner, für das Interview.
0: Ich danke Ihnen.
1: Und das Interview mit Franziska Brandner haben wir aus Termingründen vor etwa einer Stunde aufgezeichnet. Und um 10 nach 8 vertiefen wir das Thema Ukraine dann mit dem ukrainischen Botschafter, mit Oleksij Makejew.

0: Und heute abschließend über die geplante Reform der Notfallversorgung ab. Um Notaufnahmen und Rettungskräfte zu entlasten, soll die Versorgung von Patienten effizienter gesteuert werden. Unter anderem sollen Hilfesuchende künftig in integrierten Notfallzentren eine ambulante medizinische Erstversorgung erhalten. Zudem wird den Plänen zufolge die Rufnummer 116117 der Kassenärztlichen Vereinigung ausgebaut. Mehrere Rettungsorganisationen kritisieren den Gesetzentwurf aus dem Bundesgesundheitsministerium. Sie befürchten durch die Reform eine Unterfinanzierung und fehlendes Mitspracherecht. Die Bundesärztekammer hält höhere Tabakpreise für eine der wirksamsten Maßnahmen gegen übermäßiges Rauchen. Kammerpräsident Reinhardt sagte der katholischen Nachrichtenagentur, eine höhere Tabaksteuer sei ein wichtiger Schritt für den Gesundheitsschutz. Rauchen bleibe eine der größten vermeidbaren Ursachen für Krankheit und vorzeitigen Tod und belaste das Gesundheitswesen Jahr für Jahr mit hohen Kosten. Der Bundestag will in seiner heutigen Sitzung abschließend über ein Gesetz zur Erhöhung der Tabaksteuer abstimmen. Der Finanzausschuss hatte gestern grünes Licht gegeben. Die Steuer auf Tabakprodukte soll damit über einen Zeitraum von 4 Jahren regelmäßig erhöht werden. Durch die Gesetzesänderung könnte eine Packung Zigaretten 2030 mit knapp 12 Euro im Durchschnitt rund 4 Euro mehr kosten als jetzt. Die Staats- und Regierungschefs der EU kommen heute zu einem 2-tägigen Gipfel in Brüssel zusammen. Am ersten Tag stehen die Verhandlungen über den mehrjährigen Finanzrahmen für die Europäische Union von 2028 bis 2034 im Mittelpunkt. Eine Einigung wird angesichts der weit auseinanderliegenden Positionen noch nicht erwartet. So verlangt Bundeskanzler Merz weitere Einsparungen, während die französische Regierung einen größeren Haushalt fordert. Weitere Themen sind die Handelsbeziehungen zu China, die neuen US-Sanktionen gegen den Internationalen Strafgerichtshof, die EU-Erweiterung und die hohen Energiepreise infolge des Iran-Krieges. Morgen soll zudem der ukrainische Präsident Selenskyj an dem Treffen teilnehmen. In Kolumbien haben tausende Menschen gegen die Politik des rechtskonservativen Präsidenten de la Espriella demonstriert. Anders war der erste Aktionstag gegen seine Regierung, zu dem die Opposition unter der Führung des ehemaligen Präsidenten Petro aufgerufen hatte. Auch Gewerkschaften, indigene Gemeinschaften, Studierende und feministische Organisationen beteiligten sich an den Demonstrationen in mehreren Städten des südamerikanischen Landes. De la Espriella ist ein Verbündeter von US-Präsident Trump. Der rechtsgerichtete Politiker hatte sein Amt Anfang August mit dem Versprechen angetreten, einen kompromisslosen Kampf gegen Guerillagruppen und Drogenbanden zu führen. Die Opposition wirft ihm vor, den brüchigen Friedensprozess zu gefährden, Minderheiten ihre Rechte zu nehmen und autoritäre Tendenzen zu zeigen. 12 Jahre nach ihrer Fertigstellung haben China und Nordkorea eine neue Grenzbrücke eröffnet. Sie führt von der chinesischen Grenzstadt Dandong über den Fluss Yalu nach Nordkorea. Die Inbetriebnahme der Brücke hatte sich südkoreanischen Medienberichten zufolge unter anderem wegen fehlender Anschlussstraßen und Zollanlagen auf nordkoreanischer Seite verzögert. Die neue Verbindung soll den Handel und den Personenverkehr zwischen China und Nordkorea erleichtern. China als wichtigster Handelspartner unterstützt das weitgehend isolierte Land wirtschaftlich und diplomatisch. Erst im März hatten China und Nordkorea den während der Corona-Pandemie eingestellten Zugverkehr wieder aufgenommen. Vor gut einem Monat eröffnete Nordkorea zudem seine erste Straßenbrücke nach Russland. Das Wetter: tagsüber nach teilweise zähen Nebelfeldern heiter, teils wolkig und trocken, mild bis sehr mild bei 15 Grad im Nordosten bis 21 Grad im Westen und Südwesten. Morgen im Westen und Nordwesten Bewölkungsverdichtung und ab dem Nachmittag etwas Regen, sonst gering bewölkt oder sonnig und trocken, Höchstwerte 15 bis 24 Grad und die weiteren Aussichten am Samstag im Süden und Südosten überwiegend bewölkt und regnerisch, von der Mitte bis in den Norden meist wechselnd bewölkt mit örtlichen Schauern, Temperaturrückgang auf 12 bis 16 Grad. Das waren die Nachrichten.
1: 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Die Inflation, also die Teuerung in der wichtigsten Volkswirtschaft der Welt, den USA, zieht kräftig an. Clemens Kindermann aus unserer Wirtschaftsredaktion ist jetzt da. Was bedeutet das denn für die US-Wirtschaft und auch für den US-Präsidenten Donald Trump?
2: Naja, es könnte sein, dass Donald Trump gestern Nachmittag, da kamen die neuen Inflationszahlen, die Zwischenwahlen am 3. November, tja, vielleicht schon verloren hat. Dass er dafür sorgen werde, dass die Teuerung sinkt, das war das Hauptversprechen von Trump, bevor er Anfang 2025 wieder ins Weiße Haus zurückkehrt. Und jetzt sehen die Amerikaner das genaue Gegenteil. Die Inflation steigt und steigt. Jetzt liegt sie bei 3,7%, noch höher als erwartet. Und wo sie besonders augenfällig ist, an der Tankstelle, da sind die höchsten Preissprünge zu besichtigen. Benzin ist in den USA zuletzt um mehr als 9% teurer geworden.
1: Okay, also an der Tankstelle merkt man die stark anziehende Inflation und sonst, was heißt das für Verbraucherinnen, Verbraucher und Unternehmen in den USA?
2: Ja, also wenn alles teurer wird, dann schieben Verbraucherkäufe eher auf, Konsum geht zurück. Und das ist nun aber gerade in den USA besonders wichtig. Der private Konsum macht in den USA mehr als 2/3, also so etwa 70% des US-Bruttoinlandsprodukts aus. Gleichzeitig drohen bei steigenden Preisen eben auch höhere Zinsen, das würde Kredite für Firmen verteuern, Investitionen verlangsamen. Die US-Notenbank hat jetzt im September zum ersten Mal seit 3 Jahren die Zinsen erhöht, wegen der da schon gestiegenen Inflation. Bisher galt es als relativ unwahrscheinlich, dass die Notenbank jetzt im Oktober die Zinsen gleich nochmal erhöht. Aber nach den Inflationszahlen gestern wird die Wahrscheinlichkeit am Finanzmarkt jetzt auf einmal auf etwas unter 50% taxiert. Also fast 50-50, dass die Zinsen vielleicht doch steigen könnten bei der Sitzung am 28. Oktober. Und das wäre dann unmittelbar vor den Zwischenwahlen am 3. November. Damit wäre dann eben für alle klar, die Zinsen sind zu hoch. Das wenige Tage vor den Midterms, also das wäre für Donald Trump ein Desaster.
1: Und ein anderes Wahlversprechen Trumps, das war ja, dass der Staatsapparat entschlackt werden sollte, kleiner, effizienter. Aber auch da sieht es aktuell nicht gut aus. Ne?
2: Nein, Donald Trump gibt Geld aus ohne Ende, könnte man sagen. Die US-Staatsfinanzen, die laufen völlig aus dem Ruder. In dem jetzt am 30. September abgelaufenen Haushaltsjahr in den USA stieg das Haushaltsdefizit auf knapp 2 Billionen Dollar, fast 12% mehr als im Jahr davor. Das meldet jetzt gerade das unabhängige Budget Office des Kongresses. Der Schuldenberg der USA türmt sich jetzt auf unvorstellbare 40,3 Billionen Dollar auf. Mehr Schulden, mehr Zinslast. Dazu Matthias Beil von der Sutor Bank.
3: Wir haben eine Zinslast, die so hoch werden wird, wie sie es noch nie im US-Haushalt war. Das ist einfach auch eine Vertrauensfrage. Eine angespannte Situation, wie ich finde.
2: Ja, so eine angespannte Situation. Schon jetzt spiegelt sich das zunehmende Misstrauen gegenüber den hochverschuldeten USA in den Anleihemärkten wieder. Die Investoren verlangen immer höhere Renditen dafür, dass sie den Vereinigten Staaten Geld leihen. Nach Bekanntwerden der stark gestiegenen Inflation gestern sprang die Rendite der 10-jährigen US-Staatsanleihen auf 5,3%. Das ist ein Niveau, das wir zuletzt vor 24 Jahren gesehen haben, also vor fast einem Vierteljahrhundert.
1: Diese hohe Inflationsrate in den USA und die Folgen, zumal so kurz vor den wichtigen Zwischenwahlen in den USA, dazu waren das Einschätzungen und Informationen von Clemens Kindermann. Vielen Dank.

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0: Bei medizinischen Notfällen zählt jede Minute. Doch viele Notaufnahmen sind längst am Limit. Teils so sehr, dass die Patientensicherheit gefährdet ist. Das Problem ist bekannt und soll auch politisch adressiert werden. Eine entsprechende Reform wurde allerdings immer wieder vertagt. Heute nun will sie der Bundestag final beschließen. Birte Sönnigsen.
1: Es sind schon wieder zwei Patienten angekündigt, ne? Und ich habe gar nichts mehr.
2: In der Notaufnahme des Klinikums in Wolfsburg werden die Betten knapp.
1: Dementsprechend muss der Rettungsdienst natürlich vorne warten, weil wir nichts annehmen können. Ne? Wir haben gar keine Kapazität.
2: Im Flur stauen sich Patientinnen, die mit dem Rettungsdienst angekommen sind. Auch das Wartezimmer ist voll mit Patienten, die selbst in die Notaufnahme gekommen sind. Doch längst nicht jeder mit Schnupfen, Bauchschmerzen oder einem umgeknickten Finger ist ein Fall für die Notaufnahme. Fachleute gehen davon aus, dass rund 30% der Patienten eigentlich nicht in eine Notaufnahme gehören. Bundesgesundheitsminister Carsten Linnemann macht den Patienten aber keinen Vorwurf.
3: Sondern es sind wir Politiker, die die Regulierung so gemacht haben, dass die Steuerung im Gesundheitssystem nicht funktioniert. Und das muss sich ändern. Und deswegen ist diese Reform überfällig.
2: Ziel der Reform ist es, dass nur noch die Menschen in der Notaufnahme landen, die da auch wirklich hingehören. Deshalb wird es in Zukunft im Krankenhaus einen zentralen Tresen geben, an dem sich Patienten anmelden. Dort wird entschieden, ob jemand wirklich in die Notaufnahme gehört oder in einer Notdienstpraxis der Kassenärzte versorgt werden kann.
3: Faktisch ist das Gesetz so ein Notfallwegweiser für Patienten.
2: Das gilt auch am Telefon. Egal, ob jemand den Notruf die 112 wählt oder die Nummer des kassenärztlichen Bereitschaftsdienstes 116 117. Es soll einheitlich entschieden werden, wie und wo den Anrufern am besten geholfen werden kann. Im echten Notfall mit dem Rettungswagen oder doch in der Notdienstpraxis oder auch digital per Videosprechstunde. Gesundheitsminister Linnemann glaubt, dass die Patienten dadurch an der richtigen Stelle landen.
3: Dass die Notfallaufnahmen in Zukunft wieder genau für die Menschen da sind, für die sie gemacht wurden, nämlich für Notfälle.
2: Lob für das Gesetz gibt es auch aus der Opposition. Janosch Dahm von den Grünen, er ist selbst Rettungsmediziner, findet die Grundidee des Gesetzes richtig. Es baut auf Ideen der Ampelregierung auf.
4: Das sind wirklich erhebliche Verbesserungen zur aktuell geltenden Gesetzeslage.
2: Dahmen kritisiert allerdings, dass die Bundesregierung mit dem Gesetz nicht gleichzeitig so viel Geld spart, wie sie könnte.
4: Hier geht es darum, dass wir in Deutschland viel zu viele Notfallpatienten stationär ins Krankenhaus aufnehmen, weil die Krankenhäuser einfach keine andere Finanzierungsmöglichkeit solcher komplexen Notfälle haben.
2: Damit die Krankenhäuser weiter genug verdienen, werden also weiter Patienten dort über Nacht bleiben, bei denen das medizinisch gar nicht nötig wäre, kritisiert Dahm. Und er sieht noch ein anderes Problem, das nur indirekt mit der Notfallreform zu tun hat. Er befürchtet, dass Notaufnahmen am Ende doch weiter belastet sein werden. Dahm glaubt, dass es in Zukunft nämlich weniger reguläre Arzttermine geben wird, als Folge des Krankenkassensparpaketes.
4: Wir werden viele Menschen sehen, die in ihrer Verzweiflung, weil sie einfach keinen normalen Arzttermin mehr finden, irgendwann nicht mehr weiter wissen und sich dann an die Notaufnahmen wenden.
2: Vieles im Gesundheitswesen hängt miteinander zusammen. Deshalb arbeitet die Bundesregierung an weiteren Strukturreformen. Heute soll der Bundestag aber erstmal die Notfallreform verabschieden. Es ist die dritte Regierung, die das versucht. Längst überfällig findet deshalb nicht nur der Bundesgesundheitsminister diese Reform.
0: Der Bundestag beschließt also heute die lange verschobene Reform der Notfallversorgung. Birte Sönnigsen berichtete.

0: Der Kanzler ist in Brüssel, um dort in den kommenden beiden Tagen mit seinen Amtskolleginnen und Kollegen zu beraten. Und schon jetzt ist klar, das werden dicke Bretter. Vor allem bei der Frage, wie viel Geld die EU für die vielen gemeinsamen Aufgaben zur Verfügung hat und bereit ist auszugeben und wofür. Unser Korrespondent Moritz Küpper verfolgt diese kommenden beiden Gipfeltage für uns. Und ihn konnte ich hier um kurz nach 6 Uhr live sprechen und habe ihn zunächst mal gefragt, wie schwierig diese Haushaltsverhandlungen wohl werden.
1: Also schwer, sehr schwer. Und das sagen hier auch viele, die schon einmal solche Verhandlungen, die ja formal nur alle 7 Jahre stattfinden, mitgemacht haben. Auch der Verlauf jetzt ist eigentlich kaum zu prognostizieren. Wenn wir auf diesen anstehenden Gipfel nun schauen, da wird es am Nachmittag einen Austausch dazu geben. Da werden alle Seiten vereinfacht gesagt, beide Lager noch einmal ihre Argumente vorbringen. Und da diese Positionen so weit auseinander sind, lässt sich mit Sicherheit nur eines sagen, eine Einigung an diesem Gipfel ist ausgeschlossen. Aber das ist ja auch nicht geplant. Es gibt 6 Länder um Deutschland, Niederlande, Schweden, Österreich und andere. Das sind die Nettozahler, die bringen, sagen sie selbst, 40% dieses EU-Budgets alleine auf, bekommen aber auch weniger raus, als sie einzahlen. Und denen gegenüber stehen eben die Nehmerländer, Griechenland, Spanien, Polen, ebenfalls noch andere, die Gegenkürzungen sind. Die Institutionen, die Kommission, das Parlament, Sie haben es gesagt, die haben einen Vorschlag gemacht, der sich im Rahmen von knapp 2 Billionen Euro für diese 7 Jahre bewegt. Die irische Ratspräsidentschaft, die nun amtierende, die hat einen Kürzungsvorschlag gemacht, der in etwa 150 Milliarden Euro darunter liegt. Aber das sind jetzt nur die absoluten Summen. Es geht bei diesem Haushalt auch darum, für was das Ganze aufgewendet wird. Bislang war der größte Teil für Regionalmittel und Agrarförderung vorgesehen. Das soll flexibler werden, auch angesichts der neuen Anforderungen, Herausforderungen, die kritische Weltlage, die Wettbewerbsfähigkeit. Also es geht auch um die Struktur und mit diesem Gipfel nun übernimmt Antonio Costa, der EU-Ratspräsident, das Prozedere. Einen weiteren Extra-Haushaltsgipfel gibt es wohl Ende November, da ist dieser geplant und dann noch den EU-Gipfel kurz vor Weihnachten. Aber wahrscheinlich wird sich dieser Prozess angesichts dieser Gemengelage auch in das Jahr 2027 tragen.
0: Und der Bundeskanzler, der geht ja mit einer klaren Linie in diesen Prozess, aber die bleibt nicht unwidersprochen, selbst in den eigenen Reihen, nicht wahr?
1: Nee, das ist die Situation. Friedrich Merz will zuallererst weniger Geld, deutlich weniger Geld, mehrere 100 Milliarden Kürzungen, sagt er immer. Und das bei modernisierter Struktur, also was ja auch nochmal Kürzungen eben bei den Regionen und im Agrarbereich bedeuten würde. Also er ist da eindeutig, aber Manfred Weber, Ursula von der Leyen, das sind ja auch prominente Unionspolitiker auf europäischer Ebene. Also Chef der Volkspartei, der größten Fraktion im Europäischen Parlament und Ursula von der Leyen, die Kommissionspräsidentin, die widersprechen. Sprechen dem Kanzler da deutlich. Die setzen sich eben für ein größeres EU-Budget ein. Und auch von anderer Seite gibt es Widerspruch, das finde ich erwähnenswert, auch aus Deutschland. Industrie, Gewerkschaft, Umweltverbände, das kam gerade raus, unter anderem der Bundesverband der Deutschen Industrie und auch der Deutsche Gewerkschaftsbund. 22 Mitgliederorganisationen insgesamt, die haben nun an die Bundesregierung appelliert, sich in den Verhandlungen um den nächsten EU-Haushalt eben für eine Finanzierung einzusetzen, die, Zitat, Europas gemeinsamen Aufgaben gerecht wird.
0: Weiteres wichtiges Thema sind neue Schutzinstrumente für die europäische Wirtschaft, vor allem mit Blick auf China. Was liegt denn da an Ideen auf dem Tisch?
1: Ja, das wird Thema sein rund um das Mittagessen heute. Man will sich darüber austauschen. Es gibt ja diesen gemeinsamen Vorstoß aus Deutschland und Frankreich von Macron und Merz Anfang vergangener Woche, um der EU eben Möglichkeiten zu geben, um auf das, wie das hier immer heißt, makroökonomische Ungleichgewicht zu reagieren. Gemeint ist natürlich China. 1 Milliarde Euro beträgt das Handelsdefizit mit China mittlerweile am Tag. Und das kann so nicht weitergehen, weshalb ja auch EU-Handelskommissar Maro Šefčovič nach Peking gefahren ist, Ende vergangener Woche da verhandelt hat, unter anderem eine Importbeschränkung, eine Quote für Hybridautos erreicht hat. Also über ein neues Instrument, wie man eben in dieser Lage allgemein reagieren kann, aber eben auch über diese konkreten Ergebnisse will man auch sprechen.
0: Dass die Ukraine auch weiterhin unterstützt werden soll, da wiederum sind sich ja die allermeisten EU-Staaten einig. Aber wie genau, gibt's da eine gemeinsame Linie?
1: Ja, nicht wirklich. Also ganz akut ist das nicht im Sinne, dass es aktuell eine Finanzierung brauche. Für 2026 sei diese gesichert, heißt es immer wieder. Aber das sind ja nur noch ein paar Monate. Für 2027, das ist auch klar, braucht es noch Geld. Und ansonsten verdüstert sich die Lage ja auch gerade schon aus Sicht der Ukraine. US-Präsident Donald Trump hat diesen Diesel-Deal mit Putin geschlossen. Da scheint etwas ins Rutschen zu kommen. Aber auch innerhalb der EU. In Deutschland die Vorstöße von AfD und BSW, die wir aktuell auf Länderebene sehen. Und Marine Le Pen, die aktuell in Frankreich in den Umfragen führt für die Präsidentschaftswahlen im April nächsten Jahres, die hat hier gestern Abend eine Pressekonferenz gegeben, gesagt, angesichts der finanziellen Lage Frankreichs könne sich das Land die Ukraine-Hilfe nicht mehr leisten. Also auch das wird sicherlich Thema werden, wenn ab morgen dann hier auch Volodymyr Zelensky wieder zum Gipfel stößt.
0: Moritz Küpper war das, unser Brüssel-Korrespondent, mit dem, was auf der Agenda bei diesem zweitägigen EU-Gipfel steht. Und wir sprechen darüber, was das Ganze für die Ukraine bedeutet und mit welcher Haltung auch der ukrainische Präsident morgen dazu stößt. Mit dem Botschafter der Ukraine in Deutschland, mit Oleksiy Makeyev, in etwa einer halben Stunde.

0: Seit seiner Rückkehr ins Weiße Haus versucht Donald Trump, die Rechte von Transpersonen zu beschneiden. Jetzt erschwert er und seine Regierung ihre medizinische Unterstützung. Auf Anweisung des US-Gesundheitsministeriums stoppen die staatlichen Krankenversicherungen von heute an die Finanzierung medizinischer Hormonbehandlung etwa, von Pubertätsblockern oder geschlechtsangleichenden Operationen für Transjugendliche. Aus Washington berichtet Mark Feuser.
1: Eine Bühne für Transmenschen mitten in Chicago. Es gibt Infostände, Tanz, Gesang und Reden beim Transilience Festival. Neil ist 30 und tanzt noch in Arbeitskleidung beim Festival. Ein blauer Kittel, eine blaue Hose und ein Namensschild. Er ist Krankenpfleger in einem staatlichen Krankenhaus. Ich bin mir nicht sicher, ob meine Medikamente nächstes Jahr noch von meiner Krankenversicherung übernommen werden, wegen neuer Gesetze. Ich darf auch keine Pronomen mehr in meine E-Mails schreiben. Ich darf nicht mehr über das Thema Transsein reden mit meinen Patientinnen und Patienten. Transmenschen stehen schon länger im Fokus der US-Politik. Zuletzt gab es beispielsweise Diskussionen darum, wenn Sportlerinnen und Sportler eine Transition machen. Auch im laufenden Wahlkampf zu den Zwischenwahlen spielen Transmenschen eine große Rolle. Wieder einmal, denn das Thema emotionalisiert. Vor allem bei den Republikanern. Im umkämpften Bundesstaat Ohio macht Präsident Trump Wahlkampf für die Republikaner. Hier lässt sich beobachten, wie die extrem kleine Minderheit der Transmenschen zum innenpolitischen Feindbild aufgebaut wird, um die eigene konservative Basis zu mobilisieren. Trump greift dort auf der Bühne das Trans-Thema mehrere Male auf und sagt zum Beispiel über den demokratischen Kandidaten:
2: Sherrod Brown, he wants to see men playing in women's sports.
1: Dieser wolle Männern erlauben, im Frauensport anzutreten.
2: He wants to see the transgender mutilization of your children.
1: Und Kinder transgender verstümmeln. Das kommt gut an bei der Basis.
3: Das sollte doch gar keine Diskussion sein. Körper werden verstümmelt. Warum nennen wir das Operationen, wenn es nur Körper zerstört? Ich bin wirklich froh, dass Trump das angesprochen hat.
1: Sagt die 20-jährige Monica nach Trumps Rede. Aber nicht nur im Wahlkampf, sondern auch in den Ministerien der US-Regierung sind Transmenschen im Fokus. Seit dieser Woche gilt eine neue Regel für minderjährige Transpersonen. Auf Anweisung des US-Gesundheitsministeriums dürfen die staatlichen Krankenversicherungen Medicaid und CHIP bestimmte Leistungen für Transjugendliche nicht mehr über Bundesmittel finanzieren. Darunter fallen zum Beispiel Kosten für Hormontherapien oder geschlechtsangleichende Operationen. US-Gesundheitsminister Kennedy argumentiert, etwas Göttliches müsse man besonders bei Kindern beschützen. Das Trevor Project ist das weltweit größte queere Netzwerk. Es hat eine Studie zur mentalen Gesundheit von queeren Jugendlichen gemacht. Dabei hat das Trevor Project herausgefunden, es gibt einen Zusammenhang zwischen einem Zugang zu medizinischer Versorgung und niedrigeren Depressionsraten sowie einem geringeren Suizidrisiko bei jungen Transgender- und nicht-binären Menschen, also jenen, die sich keinem Geschlecht zugehörig fühlen. Der Sender NPR berichtet, die Zahl der Anrufe bei queeren Beratungsstellen wie dem Trevor Project seien seit Trumps Wiederwahl 2025 sprunghaft angestiegen. Einige demokratisch regierte Bundesstaaten haben Gesetze verabschiedet, die den Zugang zu Behandlung für Transmenschen weiter ermöglichen und Ärztinnen und Ärzte vor rechtlichen Konsequenzen schützen. Andere Staaten wie Tennessee oder Texas haben dagegen noch schärfere Gesetze, die den Zugang zu medizinischer Behandlung für Transpersonen einschränken. Und im US-Militär treibt Verteidigungsminister Hegseth ein weitreichendes Dienstverbot für Transsoldaten voran. Auf dem Festival in Chicago sorgt sich die 65-jährige Scarlett Whitten um sich und ihre Frau. Trotzdem sei sie auch hoffnungsvoll. Ich habe während der Reagan-Ära gelebt und er war ziemlich schlimm zur Gay-Community. Also wird auch das vorübergehen.
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0: Eine Reportage war das von Mark Feuser aus Washington darüber, dass die US-Regierung die medizinischen Behandlungen für Transpersonen weiter erschweren wollen.

0: Es wird das erste Zusammentreffen seit der WM und damit seit dem Scheitern des Investorendeals bei der FIFA. Seit diesem Beginn der großen FIFA-Krise kommt in Zürich zum ersten Mal der FIFA-Rat zusammen, die Regierung des Weltfußballverbands. Matthias Frieber aus der Sportredaktion ist jetzt da. Wie brisant ist dieses Treffen?
1: An und für sich sind solche FIFA-Ratstreffen überhaupt nicht brisant. Die haben eine vorgefertigte Tagesordnung, die unter anderem und vor allem vom FIFA-Präsidenten dominiert sind. Aber dieses Mal ist es schon brisant, weil auf der Tagesordnung mehrere Punkte stehen, die auch Gianni Infantino nicht richtig schmecken könnten. Unter anderem wird ein Prüfbericht vorgestellt, der eingefordert wurde, der genau diesen gescheiterten Investorendeal nochmal in den Blick nimmt. Es ging ja darum, dass Gianni Infantino kurz nach der Weltmeisterschaft versucht hat, einige Prozente der FIFA an einen privaten Investor zu verkaufen. Und das hat ja die große FIFA-Krise ausgelöst, den großen Sturm der Entrüstung, die Boykottandrohung, insbesondere und vor allem aus Europa. Und da soll heute ein Prüfbericht vorgestellt werden in der Sitzung ab 11 Uhr. Und es soll auch noch einmal über die rote Karte gegen Florian Balogun, den US-Stürmer, gesprochen werden, wo da Donald Trump aus dem Oval Office angerufen hat und für eine Rücknahme plädiert hat. Das sind also durchaus unangenehme Themen, die da auf Gianni Infantino warten. Und das ist tatsächlich etwas anderes als bei solchen normalen Routinesitzungen dieses FIFA-Rats, dieser Regierung der FIFA eigentlich anstehen.
0: Und der Wahlkampf um das Präsidentenamt, wird der heute auch eine Rolle spielen?
1: Der spielt da dann natürlich eine Rolle, weil das natürlich auch die Reizthemen sind, die gerade die UEFA, die europäischen Vertreter vorgebracht haben. Für die Europäer sitzt ja auch der DFB-Präsident mit dabei, Bernd Neuendorf. Und er hat vor einer Woche bei einem UEFA-Treffen in Berlin gesagt, man werde auch sehr deutlich und sehr klar die UEFA-Punkte vorbringen. Es soll auch in einem Punkt, das haben die UEFA-Vertreter mit auf die Tagesordnung gesetzt, um Strukturreformen der FIFA gehen. Eines der Gründe, die UEFA jetzt anführt, die FIFA neu zu organisieren. Also da geht es dann um bessere Gewaltenteilung, weniger Einfluss für den Präsidenten, mehr Kontrolle, mehr Einfluss auch für das Council, den Rat. Und das will man tatsächlich sehr offen und sehr offensiv auch vortragen. Auch das wäre neu in diesem Gremium. Normalerweise ist das eine sehr durchstrukturierte, sehr schnell organisierte Sitzung, wo dann eben die Punkte abgearbeitet werden. Aber tatsächlich spricht das dafür, dass die Europäer sich jetzt das nicht mehr gefallen lassen wollen, eben mit Blick darauf, dass in 5 Monaten Gianni Infantino nochmal gewählt werden möchte oder eben sich ein Gegenkandidat dafür findet.
0: Okay, also deutliche Worte, offensiv, offen. Ist da mit einem offenen Schlagabtausch tatsächlich zu rechnen?
1: Wie gesagt, normalerweise eigentlich überhaupt nicht. Heute sieht es danach aus. Ob es dann am Ende dazu kommt, das zeigt dann immer die Realität der Tagesordnung. Aber es ist zumindest so, dass sich die Europäer das nicht mehr gefallen lassen wollen eigentlich, da die Agenda von Gianni Infantino und der FIFA-Administration diktiert zu bekommen. Man will da eigene Punkte setzen. Und es geht ja gerade in diesem Wahlkampf auch darum, wie kann man die FIFA neu aufstellen, dass so etwas wie so ein Investorendeal, den Infantino ja nicht nur an dem FIFA-Rat vorbei, sondern auch an seinen engsten Mitarbeitern vorbei in einem kompletten Alleingang durchgezogen hat, wie man das für die Zukunft verhindern kann, dass eben ein FIFA-Präsident nicht mehr die Macht hat, einfach das zu tun, wonach ihm gerade der Schnabel gewachsen ist, sondern dass man eben versucht, wirklich effiziente Regierungsmechanismen zu etablieren, um eben genau solche Prozesse dann auch in vernünftige Bahnen zu lenken.
0: Jetzt hat sich ja Infantino selbst, das wurde immer wieder berichtet in den vergangenen Wochen, in eine bessere Ausgangsposition für eine mögliche Wiederwahl gebracht. Haben denn da seine Gegner überhaupt eine Chance?
1: Da wird es davon abhängen, ob man jetzt tatsächlich einen Gegenkandidaten oder eine Gegenkandidatin findet. Bisher ist die noch nicht in Sicht und das erhöht natürlich die Chance für Infantino. Je länger es dauert, umso mehr hat er die Möglichkeit, weitere Stimmen einzusammeln. Das tut er in den letzten Wochen sehr fleißig mit dem von Qatar Airways zur Verfügung gestellten Flugzeug, das er in FIFA-Diensten die ganze Zeit nutzen kann. Rund um die Uhr ist er in vielen Ländern, auf vielen Kontinenten unterwegs und sammelt eben die Stimmen ein, die er braucht für die 106, um nachher die Mehrheit zu haben. Die UEFA führt offenbar Gespräche mit einem möglichen Gegenkandidaten oder vielleicht auch mehreren, will Anfang des nächsten Monats nach 2 weiteren Sitzungen den Namen dann auch bekannt geben. Ohne den ist das Rennen sowieso für Infantino gelaufen. Sollte es da jemanden geben und da ist das Profil besonders große Strahlkraft, besondere politische Fähigkeiten und Integrationsfähigkeiten, dann wird es natürlich ein besonders heißer und enger Wahlkampf. Bis zum 18. November, also in einem Monat, muss das Teilnehmerfeld der Wahl feststehen. Da ist die Nominierungsfrist und dann wird es 4 Monate eines sehr intensiven, vielen sagen auch wahrscheinlich sehr schmutzigen Wahlkampfs werden. Gerade in den letzten Tagen ist ja viel von, ja man könnte sagen, schmutziger Wäsche gewaschen worden. Jetzt kommen neue Details ans Licht, neue Vorwürfe. Das dürften sehr spannende Monate werden, bis dann am 18. März in Marokko die Wahl ansteht.
0: Und es klingt auch, als könnte die Sitzung heute spannend werden. Der FIFA-Rat kommt in Zürich zusammen. Matthias Friewe hat uns das eingeschätzt und so ein bisschen vorausgeblickt. Vielen Dank.
1: Gerne.
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7: 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Acht Uhr, die Nachrichten, zunächst die Übersicht. Der Bundestag entscheidet heute über die Pläne zur Notfallversorgung. Auf ihrem Gipfeltreffen in Brüssel befassen sich die Staats- und Regierungschefs der Europäischen Union unter anderem mit Haushaltsfragen. Seit Mitternacht gilt ein Alkoholverbot an allen Bahnhöfen in Deutschland. Die Meldungen im Einzelnen. Der Bundestag stimmt heute abschließend über die geplante Reform der Notfallversorgung ab. Um Notaufnahmen und Rettungskräfte zu entlasten, soll die Versorgung von Patienten effizienter gesteuert werden. Unter anderem sollen Hilfesuchende künftig in integrierten Notfallzentren eine ambulante medizinische Erstversorgung erhalten. Der Präsident der Deutschen Gesellschaft für Internistische Intensiv- und Notfallmedizin, Busch, unterstützt die Reform. Es sei wichtig, dass damit Klarheit über Zuständigkeiten geschaffen werde, sagte er im Deutschlandfunk. Dadurch könne der Einsatz von Ressourcen besser gesteuert werden, was am Ende auch der Patientenversorgung zugute komme. Hintergrund der seit langem geplanten Reform sind unter anderem überlastete Notaufnahmen in Krankenhäusern, lange Wartezeiten für Patienten sowie überflüssige Fahrten und Streit über die Finanzierung von Rettungsdiensten. Mehrere Rettungsorganisationen kritisieren den Gesetzentwurf und befürchten durch die Reform eine Unterfinanzierung sowie ein fehlendes Mitspracherecht. In seiner heutigen Sitzung entscheidet der Bundestag auch über eine Gesetzesvorlage zur Erhöhung der Tabaksteuer. Der Finanzausschuss hatte gestern grünes Licht gegeben. Die Steuer auf Tabakprodukte soll damit über einen Zeitraum von 4 Jahren regelmäßig erhöht werden. Durch die Gesetzesänderung könnte eine Packung Zigaretten 2030 mit knapp 12 Euro im Durchschnitt rund 4 Euro mehr kosten als jetzt. Der Präsident der Bundesärztekammer Reinhardt erklärte, eine höhere Steuer sei ein wichtiger Schritt für den Gesundheitsschutz. Rauchen bleibe eine der größten vermeidbaren Ursachen für Krankheit und vorzeitigen Tod und belaste das Gesundheitswesen Jahr für Jahr mit hohen Kosten, sagte Reinhardt der katholischen Nachrichtenagentur. Nach der Einigung der Bundesregierung über die Ausgestaltung der Zuckersteuer gibt es bei der Plastiksteuer weiteren Diskussionsbedarf. Geplant war, dass das Vorhaben in dieser Woche das Kabinett passiert. Der Unionsfraktionsvorsitzende Frei sagte jedoch dem Sender Welt TV, der aktuelle Gesetzentwurf sei nicht zustimmungsfähig. Es gebe in der Union erhebliche, vollkommen berechtigte Vorbehalte gegen die Plastiksteuerpläne. Das Kosten-Nutzen-Verhältnis passe nicht, betonte Frei. Medienberichten zufolge hatten sich mindestens 24 Unionsabgeordnete zuvor schriftlich gegen den Gesetzentwurf des SPD-geführten Bundesfinanzministeriums ausgesprochen. Sie kritisierten unter anderem Belastungen für die Industrie und hohen Bürokratieaufwand. Der Gesetzentwurf sieht vor, dass ab Juli kommenden Jahres je Tonne Kunststoff in Verpackungen 550 Euro fällig werden. Die steuerlichen Mehreinnahmen für den Bund werden auf 1,5 Milliarden Euro pro Jahr geschätzt. Bundesjustizministerin Hubig hat die schwarz-rote Koalition zu mehr Mieterschutz aufgefordert. Die SPD-Politikerin sagte dem Kölner Stadtanzeiger, sie habe bereits im Frühjahr einen Gesetzentwurf vorgelegt, der sich eng am Koalitionsvertrag orientiere. Nun müsse man zu einer gemeinsamen Lösung kommen. Die hohen Mieten belasteten immer mehr Menschen, sagte Hubig vor einem Treffen heute mit dem Deutschen Mieterbund und dem DGB. Viel zu viele Menschen seien inzwischen von Wohnarmut betroffen. Der Vorschlag sieht unter anderem Änderungen bei Indexmieten, möblierten Wohnungen und Kurzzeitvermietung vor. Bei der ersten Lesung des Gesetzentwurfs im Juli hatten Unionsabgeordnete Lockerungen zugunsten der Vermieter gefordert. Vor den heutigen Verhandlungen über den EU-Haushalt hat die Co-Vorsitzende der Grünen, Brandner, Bundeskanzler Merz eine Verweigerungshaltung vorgeworfen. Europa müsse in diesen turbulenten geopolitischen Zeiten souveräner werden und mehr in innovative Technologien und Sicherheit investieren, sagte Brandner im Deutschlandfunk. Dies sei eben nicht kostenlos. Ähnlich äußerte sich der EVP-Fraktionsvorsitzende im Europäischen Parlament, Weber. Man könne keine neuen Aufgaben übernehmen, etwa beim Grenzschutz und bei der Verteidigung, und gleichzeitig Gelder kürzen. Es brauche möglichst bald eine Einigung, um die Handlungsfähigkeit Europas zu gewährleisten, betonte der CSU-Politiker im ZDF. Der aktuelle Haushaltsentwurf für 2028 bis 2034 sieht einen deutlich höheren Etat als in früheren Jahren vor. Dabei könnte der deutsche Beitrag von bislang 32 auf 58 Milliarden Euro steigen. Noch liegen die Mitgliedstaaten, die heute in Brüssel zusammenkommen, mit ihren Positionen weit auseinander. Neben Deutschland fordern auch Österreich, die Niederlande und Schweden Kürzungen im Entwurf, während etwa Frankreich auf höheren Ausgaben beharrt. Der US-Unternehmer Musk hat auf die Kritik des ukrainischen Präsidenten Selenskyj reagiert und die Verantwortung für eine Drosselung seines Satelliten-Internetsystems Starlink zurückgewiesen. Musk erklärte, die militärische Version von Starlink, Starshield, werde vom US-Militär und letztlich dessen Oberbefehlshaber, Präsident Trump, kontrolliert. Selenskyj hatte in einem Interview gesagt, es sei bedauerlich, wenn Trump in dem Konflikt die Seite wechsle, und hatte Musk aufgefordert, Einschränkungen bei Starlink abzustellen. Vertreter der Ukraine hatten von Problemen mit Starlink berichtet, wodurch ukrainische Drohnen nicht mehr so schnell fliegen konnten. Die militärische Version des Satellitennetzwerks ist für die ukrainische Kriegführung sowohl bei Angriffen als auch bei der Verteidigung von großer Bedeutung. Das System wird nach ukrainischen Angaben unter anderem für Langstreckeneinsätze von Drohnen, Abwehrsysteme gegen feindliche Flugkörper und für die Logistik an der Front genutzt. 12 Jahre nach ihrer Fertigstellung haben China und Nordkorea eine neue Grenzbrücke eröffnet. Sie führt von der chinesischen Grenzstadt Dandong über den Fluss Yalu nach Nordkorea. Die Inbetriebnahme der Brücke hatte sich südkoreanischen Medienberichten zufolge unter anderem wegen fehlender Anschlussstraßen und Zollanlagen auf nordkoreanischer Seite verzögert. Die neue Verbindung soll den Handel und den Personenverkehr zwischen China und Nordkorea erleichtern. China als wichtigster Handelspartner unterstützt das weitgehend isolierte Land wirtschaftlich und diplomatisch. Erst im März hatten China und Nordkorea den während der Corona-Pandemie eingestellten Zugverkehr wieder aufgenommen. Vor gut einem Monat eröffnete Nordkorea zudem seine erste Straßenbrücke nach Russland. An sämtlichen Bahnhöfen der Deutschen Bahn gilt seit heute ein Alkoholverbot. In einer entsprechenden Mitteilung verwies die DB auf ihr Hausrecht. Entsprechende Aushänge seien in den Vitrinen der Bahnhöfe oder online zu finden. Die Gastronomie in den Bahnhöfen bleibt von dem Verbot ausgenommen. Es ist auch immer noch erlaubt, verschlossene alkoholische Getränke im Gepäck oder aus Einkäufen mitzuführen. Das Konsumverbot gilt an allen 5.700 Bahnhöfen der DB. Bei wiederholter Missachtung könne ein Hausverbot ausgesprochen werden, erklärte die Bahn. An rund 40 Bahnhöfen wird die Regelung bereits seit einiger Zeit umgesetzt. Dort gibt es laut der Bahn weniger Müll und weniger Konflikte. In der Fußball-Champions League gab es folgende Ergebnisse mit deutscher Beteiligung. Borussia Dortmund verlor beim norwegischen Verein Bodø Glimt mit 0:1 und der VfB Stuttgart gewann auswärts gegen Slovan Bratislava mit 3:0. Und hier noch einmal die Übersicht. Der Bundestag entscheidet heute über die Pläne zur Notfallversorgung. Auf ihrem Gipfeltreffen in Brüssel befassen sich die Staats- und Regierungschefs der Europäischen Union unter anderem mit Haushaltsfragen. Seit Mitternacht gilt ein Alkoholverbot an allen Bahnhöfen in Deutschland. Das Wetter: nach teils zäher Nebelauflösung heiter, teils wolkig und trocken. Temperaturen zwischen 15 Grad im Nordosten und bis 21 Grad im Westen und Südwesten. Morgen im Westen und Nordwesten Bewölkungsverdichtung und im Tagesverlauf etwas Regen. Sonst gering bewölkt oder sonnig und trocken. Höchstwerte 15 bis 24 Grad. Und hier noch die Temperaturen von heute früh 7 Uhr. Greifswald 6 Grad, Hamburg 8, Bremen 7, Hannover 8, Berlin 5 Grad. In Leipzig 7, Köln 9 Grad, Dresden 5, Frankfurt am Main 5, Stuttgart 5, Freiburg 7 und München 4 Grad. Das waren die Nachrichten.
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0: Heute mit Sarah Zerback. Schönen guten Morgen. Auf wen kann sich die Ukraine in ihrem Abwehrkampf verlassen? Diese Frage stellt sich kurz vor diesem inzwischen fünften Kriegswinter wieder mal besonders drängend. Nachdem Donald Trump Volodymyr Zelensky in den vergangenen Tagen gleich mehrfach vor den Kopf gestoßen hat, sucht der ukrainische Präsident wieder einmal den Schulterschluss mit Europa auf dem EU-Gipfel, der heute in Brüssel beginnt. Der Bundeskanzler hat sich dazu in seiner Regierungserklärung gestern so geäußert.
8: Wir sehen, dass die Eskalationsbereitschaft Russlands steigt gegenüber der Ukraine, gegenüber unseren osteuropäischen Nachbarn, aber auch gegenüber unserem eigenen Land.
0: Über all das können wir gleich sprechen mit dem ukrainischen Botschafter in Deutschland, mit Oleksiy Makeyev. Und Plattformen wie TikTok, Snapchat oder Instagram sollen für Kinder unter 13 Jahren in Deutschland künftig tabu sein. Die Regeln, die das Bundeskabinett dazu gerade beschlossen hat, schauen wir uns gleich mal genauer an. Hier in den Informationen am Morgen im Deutschlandfunk.

0: Die USA sind nach wie vor der wichtigste Partner der Ukraine, aber einer, auf den nicht immer Verlass ist. Allein in den vergangenen Tagen hat der US-Präsident eine Waffenruhe verkündet, die keine war, den Schuldigen dafür in der Ukraine gesehen, den Rücktritt Selenskys gefordert und einen Öldeal mit Putin geschlossen. Eine Liste, die nicht mal vollständig ist und zu der noch der Vorwurf aus der Ukraine hinzukommt, dass die USA das Land nicht vor den jüngsten Raketenangriffen etwa auf ein Heizkraftwerk in Kiew gewarnt hätten. Mit dramatischen Folgen für die Menschen in der Ukraine, die die Winterkrise schon früher spüren als erwartet. Rebecca Barth berichtet.
1: Aufräumen nach dem jüngsten russischen Luftangriff. Oleksandr Starikow steht in seiner völlig zerstörten, ausgebrannten Wohnung in Kiew.
2: I'm very angry.
3: Ich bin sehr wütend über die Russen. Sie glauben, dass wir wegen deren Terrorismus die Flinte ins Korn werfen, aber wir werden nur noch wütender. Wir werden niemals aufgeben.
1: Mit Dutzenden Raketen und mehr als 100 Drohnen hatte Russland vor allem die Energieinfrastruktur der Ukraine angegriffen. Die Einschläge kommen, bevor der Luftalarm ausgelöst werden kann. Und die Folgen der systematischen Angriffe sind unmittelbar zu spüren. Kein Strom, kein Wasser. Betroffen auch Matthias Schmale, UN-Koordinator für humanitäre Hilfe in der Ukraine. Ich schaue aus meinem Bürofenster und kann einige der beschädigten Kraftwerke sehen. Die Lage ist wirklich verzweifelt. Heute Morgen hatten viele Menschen kein Wasser und ich selbst musste mich auf traditionelle Weise mit Topftasse und vorrätigem Wasser waschen. Die humanitäre Lage sei besorgniserregend, betont Schmale. Der ukrainische Präsident ringt derweil international um weitere Unterstützung. Betont bei seinem Besuch in London, die Ukraine wäre bereit für eine Waffenruhe. Doch von einem Energiewaffenstillstand könne keine Rede sein. Wir haben heute massive Angriffe erlebt. Es ist schade, dass es auch Probleme mit Starlink und Aufklärungsdaten gab. Viele Überraschungen, mit denen man in einer Partnerschaft nicht rechnen kann. Immer wichtiger werden da die europäischen Partner. Wie sie die Ukraine unabhängig von den USA besser unterstützen können, auch das wird Thema der Gespräche auf dem EU-Gipfel sein. In der Ukraine versuchen sich die Menschen derweil für den kommenden Winter zu wappnen. Einige verlassen die Stadt, berichtet Makler Roman Slawutski. Häuser mit Gasheizung sind derzeit sehr schnell weg. Alle Häuser, Gasheizung, die ich außerhalb von Kiew im Angebot hatte, sind vermietet. Ich habe kein einziges mehr übrig. Die Leute ziehen aus ihren Mietwohnungen in Mietshäuser außerhalb von Kiew. In der Ukraine wird derweil diskutiert, inwieweit Städte und Gemeinden sich ausreichend vorbereitet haben. Kiews Bürgermeister Klitschko steht in der Kritik, doch Experten sehen auch Versäumnisse auf Seiten der Selenskyj-Regierung.
0: Aus Kiew berichtete unsere Korrespondentin Rebecca Barth. Und am Telefon begrüße ich jetzt den ukrainischen Botschafter in Deutschland, Oleksij Makejew. Schönen guten Morgen, Herr Botschafter.
4: Guten Morgen, Frau Zerback.
0: Vor den jüngsten russischen Angriffen auf Kiew, da wurde die Ukraine nicht wie sonst von US-Geheimdiensten gewarnt. Die ukrainischen Streitkräfte berichten außerdem über Störungen bei der Nutzung von Starlink, dem US-Satelliten-Internetdienst von SpaceX. All das haben wir vom ukrainischen Präsidenten gehört. Wie sehr schränkt das gerade die Schlagkraft des ukrainischen Militärs ein?
4: Ja, das beschränkt sehr, sehr heftig. Und wissen Sie, wir können jetzt über militärische Strategie oder Taktiken sprechen, aber ich sage es, wie es in Kiew aussieht. Wenn wir keine Informationen von unseren Partnern bekommen, sehen wir die anfliegenden Raketen viel, viel weniger. Und das heißt, dass die Menschen in der Stadt Kiew von heftigen Einschlägen dann erschrocken werden. Und erst dann heult die Luftalarmsirene. Mhm. Gestern Nacht wurden Kiew alle drei Heizkraftwerke getroffen. Und das ist eine bewusste Taktik, Russland, das Leben der Menschen in Kiew und in anderen Städten unmöglich zu machen. Es kommt zu Stromunterbrechungen, Heizung, Wasser fällt aus. Und deswegen ist es uns einfach schwer zu begreifen, was was soll das mit Aufklärungsinformationen und was soll das überhaupt mit dem Aufrufen auf die Ukraine zum Waffenstillstand? Wir sind schon längst dazu bereit, aber Russland greift uns weiter an.
0: EU und NATO, die beschwichtigen ja jetzt, wenn es um die Geheimdienstinformationen geht oder Starlink, und die sagen, also da sei nichts gestoppt worden, also eine substanzielle Verringerung der US-Unterstützung, die sei nicht zu erkennen. Alles nur ein Missverständnis?
4: Es könnte ein Missverständnis sein und das ist natürlich die Aufgabe der Regierungen, die Missverständnisse aus dem Wege zu bringen. Nochmals, die Unterstützung unseren westlichen Partnern sind für die Ukraine überlebenswichtig und ich muss Sie, Frau Zerbak, korrigieren, nicht die Vereinigten Staaten, sondern Bundesrepublik Deutschland ist unser wichtigster Partner und dafür danke ich den zwei Regierungen in Deutschland, dieser Bundesregierung, dem Bundestag und auch jedem Deutschen, der dazu einen Beitrag leisten, dass wir diese Linie gegenüber den Russen halten und dass keine Raketen weiter in die Lufträume von westlichen Ländern einfliegen.
0: Mhm. Sicherlich ja auch eine Konsequenz daraus aus der Politik Donald Trumps, wenn wir da allein mal auf die vergangenen Tage schauen, also auch auf die Kehrtwende beim Öl. Donald Trump genehmigt jetzt die Einfuhr von 100.000 Tonnen Diesel aus Russland, eigentlich seit Kriegsbeginn verboten und finanziert damit ja auch Russlands Krieg. Wie hart trifft das die Ukraine?
4: Ich sage es auch gegenüber den einigen deutschen Unternehmen. Diejenigen, die weiterhin mit Russland handeln, füllen die russische Kriegskasse. Diejenigen hier aus der Politik, die jetzt fordern, mit Russland wirtschaftliche Beziehungen wieder aufzunehmen, die Sanktionen gegen Russland aufzuheben. Sie wollen Business as usual und sie wollen gerade den Russen helfen, uns weiter zu vernichten. Deswegen mein Aufruf an die Unternehmen, hören Sie auf, mit Russland zu handeln und dort Betriebe zu bewirtschaften. Russland muss hart getroffen werden, dass man diesen Krieg auch wirtschaftlich nicht weiter fortsetzen kann.
0: Offiziell begründet die US-Regierung das ja damit, dass so Putin an den Verhandlungstisch zurückgeholt werden soll. Kann das funktionieren?
4: Ja, wir sehen, dass seit 5 Jahren wurde versucht, Moskau zum Verhandlungstisch zu ziehen. Sie wissen, es gibt auch Gespräche zwischen Verhandlungsführer der deutschen, ukrainischen, französischen, britischen Seite, die Amerikaner und die Russen. Aber wir sehen, dass die Russen überhaupt kein Interesse an Verhandlungen haben. Und der Herrscher Russlands und sein Außenminister, sie sagen immer wieder, nein, wir wollen die Ukraine auslöschen, wir wollen diesen Krieg weiterführen. Mhm. Keinem ist es gelungen, Moskau überhaupt sogar zu einem Waffenstillstand zu zwingen.
0: Herr Botschafter, Donald Trump legt ja sogar noch einen drauf und fordert öffentlich, dass Präsident Zelensky zurücktreten soll. Sie haben jetzt gerade schon Deutschland als inzwischen wichtigsten Partner bezeichnet. Ist das gerade der Moment, in dem Ihr Land die Unterstützung der USA komplett zu verlieren drohen?
4: Ich hoffe sehr, dass das Land für das solche Begriffe wie Freiheit und Demokratie grundlegend sind, wird uns in diesem Kampf nicht verlassen und nicht auf die Seite der Autokraten gehen. Ich hoffe sehr, dass Westen, nur wenn Westen zusammenzieht, können wir diesen Krieg stoppen, diesen Krieg gewinnen und auch ein Zeichen setzen an all die Autokraten dieser Welt. Hm. Es lohnt sich nicht, Nachbarn anzugreifen.
0: Also umso wichtiger dann auch die Unterstützung ihrer westlichen Partner, nicht nur der Bundesregierung. Präsident Zelensky wird ja morgen auch in Brüssel erwartet. Verbal haben ja sowohl der Kanzler als auch die EU-Außenbeauftragte Trump ja schon kritisiert. Was wäre denn aus Ihrer Sicht ein starkes Zeichen der Unterstützung?
4: Es ist wichtig, dass Ukraine auch morgen in Brüssel dabei ist und mein Präsident kommt zu Gesprächen. Es ist auch wichtig, dass diese Woche wir einen weiteren Schritt Richtung vollständige Mitgliedschaft in der Europäischen Union gemacht haben. Wir haben zwei Cluster, Binnenmarkt und Wettbewerbsfähigkeit, eröffnet und zusammen umfassen sie 17 Verhandlungskapitel, also Mehrheit von Kapiteln wurde bereits eröffnet. Wir machen Fortschritte auf unserem Weg in die Europäische Union und das trotz des Krieges. Und wir hoffen sehr, bis Ende des Jahres alle Kapitel zu öffnen. Und somit auch ein Zeichen setzen, wir machen auch einen wichtigen Beitrag zur Europäischen Union. Und übrigens, es ist sehr wichtig, dass wenn man über Sicherheitspolitik in der Europäischen Union spricht, hat man schon das begriffen, man kann das ohne Ukraine nicht tun.
0: Skeptisch sind ja vor allem Bürger in Deutschland auch wegen der hohen Kosten, auch beim EU-Beitritt. Das sagen aktuelle Umfragen. Und das ist ja eine Skepsis, die der Bundeskanzler, also dass das alles natürlich teuer wird, was die EU sich da gerade in den Haushalt schreibt und darauf pocht jetzt als größter Nettozahler, dass der EU-Haushalt als Ganzes nicht aus dem Ruder läuft. Wie sehr bangt denn da die Ukraine gerade mit, dass die finanziellen Mittel gekürzt werden könnten?
4: Wir werden die Europäische Union stärker machen. Wir sind ein wirtschaftlich großes Land, gute Absatzmärkte auch für deutsche Produkte. Und schauen Sie, deutsche Unternehmen haben es schon seit langem begriffen. Kein deutsches Unternehmen hat Ukraine in Zeiten des Krieges verlassen. Sehr viele schauen darauf, wie das Land nach dem Krieg wieder aufgebaut wird. Da öffnen sich zahlreiche Möglichkeiten. Ukraine ist auch ein starkes Landwirtschaftsland. Und das werden wir nach dem Ende des Krieges natürlich einen wichtigen Beitrag zur Ernährungssicherheit der ganzen Welt leisten.
0: Aber Herr Botschafter, wenn ich Sie da kurz unterbrechen darf, weil Sie kriegen das ja mit, politisch ist ja die Stimmung in Deutschland gerade ziemlich heikel, wenn wir allein mal auf die Abstimmung in Sachsen-Anhalt schauen. Der Antrag von AfD und BSW, die da ein Ende der finanziellen Hilfen an die Ukraine fordern, ein Ende der Russland-Sanktionen auch. Wie groß ist da Ihre Sorge, dass das auch den Druck auf die Bundesregierung erhöht und da gerade was kippen könnte?
4: Also Bundeskanzler hat gestern auch klar im Bundestag gesagt, dass nein, das Geld, das der Ukraine gegeben wird und die militärische Unterstützung fließt nicht aus dem Haushalt und es wird nicht gespart an Sozialleistungen in Deutschland. Und zum Antrag von BSW und AfD, erstens, also die Forderungen von AfD und BSW, dass Ukraine neutral wird, seit wann entscheidet Landtag Sachsen-Anhalts über Verfassung der Ukraine? Und auch inhaltlich zum Waffenstillstand, das gefordert wird. Wir sind bereit, Russland nicht. Zu Verhandlungen, wir sind bereit, Russland nicht. Und Russland hört nicht auf die AfD und BSW. Keine Waffen mehr liefern, das heißt, dass mehr Ukrainer getötet werden. Und BSW und AfD möchten demjenigen die Waffen wegnehmen, der sich verteidigt. Sanktionen aufheben, das heißt, russische Kriegskasse wieder zu füllen. Also das ist ein Kriegsaufruf von AfD und BSW. Und das ist absolut unverantwortlich gegenüber den Wählern.
0: Müssen wir an dieser Stelle einen Schlusspunkt setzen. Vielen Dank, Oleksiy Makeyev, der Botschafter der Ukraine in Deutschland. Herr Botschafter, haben Sie vielen Dank für das Interview.
4: Dankeschön für Frau Zerbak.

0: und übrigens auch vor allem natürlich sehr weit rechts so erfolgreich sind bei einer jungen Generation. Da hat sich bei uns im Funkhaus bei der Abstimmung ein ähnliches Bild ergeben, wie es auch insgesamt der Fall ist. Hat gefragt, ja, liegt es an Social Media? Sind die besser in ihren Botschaften, wie sie die vermitteln? Also da kam auf jeden Fall ein Gespräch zustande. Sie hatte aber auch Botschaften dabei und eine zentrale Botschaft war die, macht den Kompromiss nicht madig, haltet den Kompromiss hoch. Sie habe immer versucht, 51% zu erreichen von dem, was sie wolle. Und ein Kompromiss bedeutet, dass man immer auch ein bisschen unglücklich ist. Sie hat das in der Aussage zusammengeführt. Ein guter Kompromiss ist dann, wenn alle gleich unglücklich sind.
1: Oha. Jetzt war das ja das erste öffentliche Gespräch nach den drei Landtagswahlen, nach der Wahl eines AfD-Landtagspräsidenten auch. Wie klar hat sich Angela Merkel hier geäußert?
0: Ja, es kam da nochmal eine ganz klare Abgrenzung von ihr, auch mit Blick auf diese Landtagspräsidentenwahl. Sie hat gesagt, entgegen der Gepflogenheiten, dass die stärkste Fraktion grundsätzlich eigentlich diesen Posten haben sollte, wenn die anderen Parteien es schaffen, dann müssen sie es probieren. Sie hätte die Hand nicht gehoben für einen AfD-Landtagspräsidenten. Sie hat sich aber auch nochmal abgegrenzt von der Linken auf Berlin geblickt, hat gesagt, da die Position, die ins Antisemitische ging, das sei etwas, was man auch nicht mitmachen könne, hat aber nochmal ganz deutlich gemacht, dass sie einen klaren Unterschied sieht, was die Bedenklichkeit von AfD, was die Verfassungstreue angeht, ein Unterschied besteht zur Linken. Sie hat aber vor allem auch an ihre Partei, an die CDU, aber auch an die SPD die Empfehlung ausgegeben, nicht ständig auf die AfD zu schauen, sich die ja da nicht ständig abzuarbeiten, sondern lieber eigene Positionen zu vermitteln.
1: Jetzt ist es ja so, Merkel und Merz, das ist eine Konfliktbeziehung, wie sie selbst für Politiker ungewöhnlich ist. Gab es denn auch Kritik am aktuellen Kanzler?
0: Also die gab es teils von den Jugendlichen, Kritik an seiner Wortwahl, das Stadtbild wurde da nochmal aufgeführt. Angela Merkel hat es diplomatisch gemacht, aber doch deutlich, ihre Wortwahl sei das nicht. Sie hat appelliert, anders zu kommunizieren. Sie hat ein schönes Bild aufgemacht. Sie hat von ihrem Sportlehrer erzählt, also die Schülerin Angela Merkel, die nach eigener Aussage vor allem Angst hatte vom Sportunterricht, weil sie da nicht besonders gut war. Ihr Sportlehrer habe sie motiviert durch Zuspruch, durch Lob, nicht durch Strenge. Das erzählte sie in direktem Zusammenhang auch bei der Frage nach dem Kommunikationsstil von Friedrich Merz. Also ich glaube, das konnte man schon als kleinen Wink dort auch raushören. Sie hat aber auch konstatiert, dass Friedrich Merz wirklich in einer außergewöhnlich schwierigen Situation regiere.
1: Und die Kanzlerin im Gespräch mit Schülerinnen und Schülern, das ist ja auch ein außergewöhnliches Format. Wie kam es denn dazu?
0: Ja, ich habe Angela Merkel letztes Jahr in einem langen Format im Deutschlandfunk Kultur im Humboldt-Forum interviewt. Das war eine gute Chemie, vor allem auch zwischen ihr und den jungen Leuten. Zwei Schulklassen, die wir damals schon da hatten. Ja, und da sind wir im Gespräch geblieben, haben uns gegenseitig gefragt, wollen wir das nicht mal probieren? Ja, und da sind wir jetzt. Und durch diese Gespräche, da kommen dann auch wirklich schöne Momente heraus. Man hat zum Beispiel erfahren, wir haben die jungen Leute auch gefragt, wovor habt ihr so Angst? Da kommt nicht immer nur Politik. Da kam zum Beispiel auch sowas wie Angst vor Spinnen, hat Angela Merkel auch. Und ein ganz besonders schöner Moment war, als sie sagte, mit Blick auf ihre 16 Jahre Kanzlerschaft, ich dachte, ich schaffe mehr.
1: Sagt Corbinian Frenzel über Merkel unplugged, Schülerinnen und Schüler im Gespräch mit Angela Merkel. 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Vielen Dank dafür.

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1: Uhr 8:30, die Nachrichten. An sämtlichen Bahnhöfen der Deutschen Bahn gilt seit heute ein Alkoholverbot. In einer entsprechenden Mitteilung verwies die DB auf ihr Hausrecht. Entsprechende Aushänge seien in den Vitrinen der Bahnhöfe oder online zu finden. Die Gastronomie in den Bahnhöfen bleibt von dem Verbot ausgenommen. Es ist auch immer noch erlaubt, verschlossene alkoholische Getränke im Gepäck oder aus Einkäufen mitzuführen. Das Konsumverbot gilt an allen 5.700 Bahnhöfen der DB. Bei wiederholter Missachtung könne ein Hausverbot ausgesprochen werden, erklärte die Bahn. An rund 40 Bahnhöfen wird die Regelung bereits seit einiger Zeit umgesetzt. Dort gibt es laut der Bahn weniger Müll und weniger Konflikte. Die Bundesärztekammer hält höhere Tabakpreise.

0: für eine der wirksamsten Maßnahmen gegen übermäßiges Rauchen. Kammerpräsident Reinhardt sagte der katholischen Nachrichtenagentur, eine höhere Tabaksteuer sei ein wichtiger Schritt für den Gesundheitsschutz. Rauchen bleibe eine der größten vermeidbaren Ursachen für Krankheit und vorzeitigen Tod und belaste das Gesundheitswesen Jahr für Jahr mit hohen Kosten. Der Bundestag will in seiner heutigen Sitzung abschließend über ein Gesetz zur Erhöhung der Tabaksteuer abstimmen. Der Finanzausschuss hatte gestern grünes Licht gegeben. Die Steuer auf Tabakprodukte soll damit über einen Zeitraum von 4 Jahren regelmäßig erhöht werden. Durch die Gesetzesänderung könnte eine Packung Zigaretten 2030 mit knapp 12 Euro im Durchschnitt rund 4 Euro mehr kosten als jetzt. Der Bundestag stimmt heute zudem abschließend über die geplante Reform der Notfallversorgung ab. Um Notaufnahmen und Rettungskräfte zu entlasten, soll die Versorgung von Patienten effizienter gesteuert werden. Unter anderem sollen Hilfesuchende künftig in integrierten Notfallzentren eine ambulante medizinische Erstversorgung erhalten. Der Präsident der Deutschen Gesellschaft für internistische Intensiv- und Notfallmedizin Busch unterstützt die Reform. Es sei wichtig, dass damit Klarheit über Zuständigkeiten geschaffen werde, sagte er im Deutschlandfunk. Dadurch könne der Einsatz von Ressourcen besser gesteuert werden, was am Ende auch der Patientenversorgung zugute komme. Hintergrund der seit langem geplanten Reform sind unter anderem überlastete Notaufnahmen in Krankenhäusern, lange Wartezeiten für Patienten sowie überflüssige Fahrten und Streit über die Finanzierung von Rettungsdiensten. Mehrere Rettungsorganisationen kritisieren den Gesetzentwurf und befürchten durch die Reform eine Unterfinanzierung sowie ein fehlendes Mitspracherecht. Die Staats- und Regierungschefs der EU kommen heute zu einem 2-tägigen Gipfel in Brüssel zusammen. Am ersten Tag stehen die Verhandlungen über den mehrjährigen Finanzrahmen für die Europäische Union von 2028 bis 2034 im Mittelpunkt. Eine Einigung wird angesichts der weit auseinanderliegenden Positionen noch nicht erwartet. So verlangt Bundeskanzler Merz weitere Einsparungen, während die französische Regierung einen größeren Haushalt fordert. Weitere Themen sind die Handelsbeziehungen zu China, die neuen US-Sanktionen gegen den Internationalen Strafgerichtshof, die EU-Erweiterung und die hohen Energiepreise infolge des Iran-Krieges. In Kolumbien haben tausende Menschen gegen die Politik des rechtskonservativen Präsidenten de la Estrella demonstriert. Anlass war der erste Aktionstag gegen seine Regierung, zu dem die Opposition unter der Führung des ehemaligen Präsidenten Petro aufgerufen hatte. Auch Gewerkschaften, indigene Gemeinschaften, Studierende und feministische Organisationen beteiligten sich an den Demonstrationen in mehreren Städten des südamerikanischen Landes. De la Estrella ist ein Verbündeter von US-Präsident Trump. Der rechtsgerichtete Politiker hatte sein Amt Anfang August mit dem Versprechen angetreten, einen kompromisslosen Kampf gegen Guerillagruppen und Drogenbanden zu führen. Die Opposition wirft ihm vor, den brüchigen Friedensprozess zu gefährden, Minderheiten ihre Rechte zu nehmen und autoritäre Tendenzen zu zeigen. Das Wetter: nach teils zäher Nebelauflösung heiter, teils wolkig und trocken, Temperaturen zwischen 15 Grad im Nordosten und bis 21 Grad im Westen und Südwesten, morgen im Westen und Nordwesten Bewölkungsverdichtung und im Tagesverlauf etwas Regen, sonst gering bewölkt oder sonnig und trocken, Höchstwerte 15 bis 24 Grad. Das waren die Nachrichten.
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2: Der deutschen Wirtschaft scheint es besser zu gehen als gedacht. Sowohl die Bundesregierung als auch jetzt der Internationale Währungsfonds haben ihre Wachstumsprognosen für Deutschland erhöht. Clemens Kindermann aus unserer Wirtschaftsredaktion ist wieder da. Das heißt also, die Unternehmen arbeiten wieder profitabler?
3: Ja, das wird der Blick sozusagen in den Maschinenraum der Wirtschaft zeigen. Die Bilanzsaison beginnt, viele Firmen öffnen jetzt ihre Bücher und dann wird klarer werden, wie die Geschäfte wirklich laufen. In den USA haben bereits in dieser Woche die Banken den Anfang gemacht. Das waren überwiegend gute Ergebnisse. Gestern hat das wertvollste börsennotierte Unternehmen Europas, ASML in den Niederlanden, das ist der weltgrößte Anbieter von Halbleiterproduktionsanlagen, einen Rekordumsatz und einen optimistischen Ausblick vorgelegt. Heute richten sich die Blicke nach Deutschland, genauer gesagt nach Ditzingen bei Stuttgart. Dort legt der Trumpf-Konzern seine Bilanz vor. Trumpf gilt als weltweit führender Hersteller von präzisen Laserschnittwerkzeugen. Wie es mit dem deutschen Export weitergeht angesichts des Iran-Kriegs, den hohen Energiepreisen für die hier produzierenden Unternehmen, den Belastungen durch den Zollkonflikt mit den USA, das wird an den Unternehmensbilanzen dann abzulesen sein. Soeben laufen auch die Zahlen des weltgrößten Chip-Auftragsfertigers TSMC ein aus Taiwan. Der wachsende Bedarf an hochmodernen Prozessoren für die künstliche Intelligenz, der verhilft dem Konzern zum 6. Rekordquartalsgewinn in Folge. Das Nettoergebnis der vergangenen 3 Monate umfasst 70% auf mehr als 21 Milliarden Euro umgerechnet gestiegen. Der deutsche Leitindex DAX wird, wenn man sich die Entwicklung an den Terminmärkten anschaut, heute Morgen voraussichtlich mit Verlusten starten. Da wirken noch die überraschend hohen Inflationszahlen in den USA von gestern Nachmittag nach. Aktuell die Indikation etwa 100 Zähler unter dem Schluss von 25.298 Punkten. Alles über die Bilanz von Trumpf übrigens heute in der Sendung Wirtschaft am Mittag ab 13.35 Uhr.
2: Clemens Kindermann war das. Mit doch zumindest ein paar guten Nachrichten aus der deutschen Wirtschaft ist ja auch mal ganz schön. Vielen Dank.

0: Ein Mindestalter von 13 Jahren. Das verlangen Social-Media-Plattformen wie TikTok und Instagram schon heute in ihren Nutzungsbedingungen. Überprüft wird das bislang allerdings kaum. Meist genügt es ja schon, ein passendes Geburtsdatum einzugeben. Jetzt will die Bundesregierung daraus eine gesetzliche Pflicht machen. Im Eckpunktepapier von Bildungs- und Familienministerin Karin Prien von der CDU, gestern vom Kabinett beschlossen, da steht, Kinder unter 13 Jahren sollen soziale Netzwerke grundsätzlich nicht mehr nutzen dürfen. Und zwar als nationale Übergangslösung, bis die EU dann eigene Regeln hat. Leonhard Ameln aus unserer Bildungsredaktion ist jetzt da. Ab wann soll denn dieses Verbot gelten?
1: Das ist noch offen. Beschlossen sind jetzt erstmal Eckpunkte und den Gesetzentwurf will Prien bis Jahresende vorlegen. Dann muss es noch durch Bundestag und Bundesrat. Kinder unter 13 sollen demnach soziale Netzwerke grundsätzlich nicht nutzen dürfen. Für 13- bis 18-Jährige sollen dann die Plattformen je nach Altersstufe zugelassen werden. Nach welchen Kriterien? Aber das steht nicht in den Eckpunkten. Vieles ist also noch vage.
0: Okay, noch vage, aber die Regierung prescht ja trotzdem schon vor. Warum wartet sie nicht auf die EU?
1: Weil die Aushandlungen dort noch dauern. Im September, da hat die EU-Kommission den EU Kids Act vorgeschlagen. Unter 13 keine sozialen Netzwerke. Danach Mini-Konten unter Aufsicht der Eltern, ein eigenes Konto dann erst ab 15. Und das dürfte frühestens Ende 2027 kommen. Viel zu spät, findet die Regierung und argumentiert, jedes vierte Kind zeige problematische Nutzungsmuster, die Lesekompetenz etwa lasse nach. Und dass soziale Medien dazu beitragen, dafür spricht einiges. Sicher belegt ist das aber nicht. Die Analyse sei vorbei. Jetzt werde umgesetzt, sagt Bildungs- und Familienministerin Karin Prien.
2: Solange es auf europäischer Ebene keine Regelung für ein Mindestalter gibt, wollen wir eine solche Regelung national als Übergangslösung schaffen. Mehr Unterstützung für Eltern darf niemals bedeuten, dass die Plattformen aus ihrer Verantwortung entlassen werden.
1: Ja, Konzerne sollen in die Pflicht genommen werden. Schluss mit Dauerscrolling, ein Verbot süchtig machender Designs. Unter anderem, das will Berlin in den EU Kids Act hineinverhandeln. National bleiben da aber wenige Stellschrauben übrig. Das Mindestalter ist eine davon. Aber selbst das kann Deutschland nicht allein umsetzen.
0: Na, warum? Was steht denn im Wege?
1: Ja, weil formal die EU-Kommission und die irische Medienaufsicht zuständig sind. TikTok, Instagram und YouTube haben ihren europäischen Sitz in Irland. Ja, und Frankreich zum Beispiel ist mit einem nationalen Mindestalter gleich zweimal gescheitert. Erst an Brüssel und dann am eigenen Verfassungsrat. Vor so einem Alleingang hatten übrigens auch Priens eigene Fachleute gewarnt.
0: Also die Expertenkommission, die Prien selbst eingesetzt hat, war das?
1: Genau die. Und der Deutsche Ethikrat, der positioniert sich klar gegen so ein Mindestalter für soziale Medien, fordert dafür eben ein Verbot süchtig machender Funktionen, mehr Medienbildung in den Schulen. Und Judith Simon, die dessen Stellungnahme mitverfasst hat, sagt:
3: Ein pauschales Verbot sozialer Medien greift gleichzeitig zu kurz und zu weit. Zu kurz, weil es andere Dienste wie insbesondere KI-Chatbots ignoriert. Zu weit, weil es Befähigung und Teilhabe übermäßig beschneidet. Es ist ein bisschen, als würde man mit einem Rasenmäher über ein Gemüsebeet fahren, statt mit einem Unkrautstecher den Löwenzahn gezielt zu entfernen.
1: Rückendeckung aus der Wissenschaft, die sieht wohl anders aus.
0: Sollte jetzt also alles abgesegnet werden, also von Bundestag, Bundesrat und dann auch von Brüssel. Was ändert sich denn dann konkret zum Beispiel in den Schulen? Kann man das schon sagen?
1: Erstmal wenig. Medienkompetenz soll fester Teil der Schulsozialarbeit werden. So will es die Regierung ins Sozialgesetzbuch schreiben. Zahlen müssten das Länder und Kommunen. Zusätzliches Geld sehen die Eckpunkte aber nicht vor. Und auffällig ist auch, was fehlt. Ein Handyverbot an Grundschulen und bis Klasse 7 hatte Priens Expertenkommission empfohlen. In den Eckpunkten taucht das gar nicht auf. Und die deutsche Altersregel, Social Media, also erst ab 13, die dürfte, wenn überhaupt, erst spät im kommenden Jahr, also 27, kommen, ein paar Monate bevor die EU-Regeln erwartet werden. Viel überbrücken würde die Übergangslösung damit also nicht.
0: Leonhard Ameln war das aus der Deutschlandfunk Bildungsredaktion. Vielen Dank. Donald Trumps Politik und die Folgen belasten die US-Republikaner vor den Zwischenwahlen gerade massiv. Der US-Präsident hatte fallende Preise versprochen. Stattdessen werden Benzin, Diesel, Lebensmittel, Dünger, alles immer teurer. Und Trump ist so unbeliebt wie nie. Wie das in einem der wichtigsten Bundesstaaten bei den anstehenden Wahlen ankommt, in Michigan, das berichtet jetzt Carsten Kühntop.
4: Herbstlich kühl, aber sonnig ist es an diesem Morgen. Joe Lozier geht von Tür zu Tür. Wenn er Glück hat, öffnet jemand. Loja, ein kräftiger Mann in den 50ern, arbeitet in einer Autofabrik. Er ist bei den United Auto Workers, UAW, einer Gewerkschaft. Zusammen mit drei Kollegen ist er in einem Vorort von Detroit unterwegs. Kleine, aber gepflegte Einfamilienhäuser, klassischer Mittelstand. Loja hat gelernt, wie er an der Tür mit den Menschen ins Gespräch kommt.
5: I try to find common ground.
4: Ich versuche, eine gemeinsame Basis zu finden. Ein Blick in die Garage. Was für ein Auto fahren Sie? Spielt hier jemand Golf? Ist das ein Sportangler? Ein Frischluftfanatiker, irgendwas, um ins Gespräch zu kommen, das macht's leichter.
5: It softens the conversation, if you will.
4: An der Tür werben Loja und seine Mitstreiter für die Kandidatinnen und Kandidaten, die ihre Gewerkschaft bei den Wahlen im November unterstützt. Die meisten sind Demokraten.
6: I've already,
7: you already voted?
6: Already voted, so okay. My ballot back.
7: Okay,
6: and
7: excellent.
6: I voted for all of your candidates.
7: Thank
6: so,
7: you, I appreciate
6: yeah.
7: that.
6: Yeah.
7: Awesome.
4: Diese Frau hat bereits gewählt, sogar so, wie es die UAW empfiehlt.
8: Can I help you?
9: Hi, my name is James. We're with the UAW.
8: Yep.
9: We're out talking to members and their households about the November election.
8: Yes.
4: Die Gewerkschafter klopfen nur bei anderen Mitgliedern der UAW. In Michigan geht jede Wahl eng aus, da zählt jede Stimme. Jetzt kommt es aufs Mobilisieren an. Was die Wähler bewegt, Joe Lozier hört es immer wieder.
5: Cost and affordability has been overwhelming.
4: Die Kosten, die Bezahlbarkeit, vor allem darum geht es den Leuten. Einige sorgen sich auch um das Gesundheitswesen oder um ihre Rente. Oder sie haben Angst um ihren Arbeitsplatz, kommt auf die Bevölkerungsgruppe an.
5: But every demographic is different.
4: Hart arbeiten, eine Familie gründen, ein Haus kaufen und dann angenehm leben, das ist immer schwerer zu erreichen. Donald Trumps Zölle haben an der Kostenspirale gedreht, wie es auch der Krieg gegen den Iran tat. Auch deswegen dürften die Zwischenwahlen zu einem Urteil über den Präsidenten werden, sagt Lozier. Die meisten der Leute, mit denen wir sprechen, sagen, Trump hat Schuld an den ungerechtfertigten Kriegen, dem Benzinpreis, der Inflation, an den hohen Staatsschulden. Die allermeisten sagen das. Das hören wir von unseren Mitgliedern immer wieder.
5: This is what we're hearing from the membership.
4: Trump und seine Republikaner stehen am Wahltag vor einem Dilemma. Alles in allem läuft die Wirtschaft nicht schlecht. Aber für viele Menschen fühlt es sich einfach nicht so an. Und das könnte wahlentscheidend sein.
0: Carsten Kühntop über Donald Trumps Problem mit der Bezahlbarkeitskrise in Michigan kurz vor den wichtigen Zwischenwahlen. Kommen wir zu allem Wichtigen an diesem Morgen in aller Kürze. Auf dem heutigen EU-Gipfel geht es um bis zu 2 Billionen Euro für den nächsten EU-Haushalt. Deutschland ist größer Nettozahler und Kanzler Merz will auf jeden Fall kürzen. Jean-Marie Magro.
10: Bürokratie, EU-Erweiterung, Ukraine, Nahe und Mittlerer Osten, steigende Energiepreise. Schon wieder haben sich die 27 Staats- und Regierungschefs der EU eine sehr volle Tagesordnung zugemutet, wenn sie heute in Brüssel zusammentreffen. Der größte Streitpunkt könnte an diesem Nachmittag aufwarten, wenn über den mitteljährigen Finanzrahmen verhandelt wird. Also den EU-Haushalt für die Jahre 2028 bis 2034. Hier gehen die Vorstellungen zwischen den Mitgliedstaaten noch sehr weit auseinander. Deutschland ist der größte Geber und Bundeskanzler Merz betonte mehrfach, dass die Vorstellungen der EU-Kommission und des EU-Parlaments nicht zu finanzieren seien.
0: Die Co-Vorsitzende von Bündnis 90, die Grünen, Franziska Brandner, hat dem Bundeskanzler in dieser Sendung vor den heutigen Verhandlungen über den EU-Haushalt eine Verweigerungshaltung vorgeworfen.
11: Ich finde es wirklich wichtig, einerseits zu sagen, dass die neuen Haushaltsposten, gerade wenn es um Wettbewerbsfähigkeit, um Sicherheit geht, ja nicht klassisch nach dem Prinzip gehen, der eine zahlt ein und der andere bekommt raus, sondern bei Wettbewerbsfähigkeit, KI, die neuen Technologien, Quanten, Robotik, da profitiert ja auch ganz viel die deutsche Wirtschaft davon. Und bei Sicherheit, ehrlich gesagt, wir Deutschen auch. Also diese Brille aufzusetzen, wie früher bei der Landwirtschaft oder bei den Kohäsionsmitteln, wir zahlen und es geht in ärmere Regionen, den Teil will Merz gar nicht anpacken. Bei dem bleibt es, sondern das, was neu dazukommt, sind die Gelder, die uns allen helfen. Und Sie haben recht, wir brauchen auch Einnahmen, zum Beispiel eine europäische Digitalsteuer, dass man mal die Tech-Bros angeht, halten wir für dringend nötig, will auch die Europäische Kommission, da blockt aber Herr Merz auch.
0: Zur Debatte um die finanzielle Unterstützung der Ukraine, sagte der ukrainische Botschafter Oleksiy Makeyev in dieser Sendung.
12: Die Forderungen von AfD und BSW, dass Ukraine neutral wird, seit wann entscheidet Landtag Sachsen-Anhalts über Verfassung der Ukraine? Und auch inhaltlich zum Waffenstillstand, das gefordert wird. Wir sind bereit, Russland nicht. Und Russland hört nicht auf die AfD und BSW. Keine Waffen mehr liefern. Das heißt, dass mehr Ukrainer getötet werden. Und BSW und AfD möchten demjenigen die Waffen wegnehmen, der sich verteidigt. Sanktionen aufheben, das heißt, russische Kriegskasse wieder zu füllen. Also das ist ein Kriegsaufruf von AfD und BSW. Und das ist absolut unverantwortlich gegenüber den Wählern.
0: Das neue Reformgesetz der Notfallmedizin will Patienten besser steuern, Notaufnahmen und Rettungsdienste entlasten. Hans-Jörg Busch, Präsident der Deutschen Gesellschaft für internistische Intensivmedizin und Notfallmedizin, sagte im Deutschlandfunk heute Morgen, es sei wichtig, endlich Klarheit über Zuständigkeiten zu schaffen.
7: Nicht der Patient bestimmt die Ressource, sondern das System bestimmt die Ressource. Und das ist, glaube ich, ganz, ganz wichtig. Und dann wird Steuern eigentlich auch ganz klar. Dann kann der Patient nicht sagen, okay, ich möchte aber doch vom Notarzt abgeholt werden oder ich möchte in die Notaufnahme, wenn wir in der Steuerung sagen können, okay, Sie haben diese Symptomkonstellation, Sie können auch in unseren Niedrigrisikobereich, dort werden Sie behandelt. Und aus Erfahrung hier in Freiburg können wir sagen, das funktioniert sehr gut und das funktioniert auch adäquat für die Patienten. Also die Patienten sind mit dieser Steuerung auch einverstanden. Die wollen Ansprechpartner, die wollen jemanden haben, wo sie mitsprechen können, wo dann vielleicht auch nochmal ihre Not einschätzt.
0: Im September hat der Bundestag dem Bundesrat ein neues BAföG-Gesetz vorgelegt. Da hagelte es viel Kritik. Heute wird über dieses Gesetz im Bundestag beraten. Lea Wieser.
8: Bei Lebensmitteln, der Miete oder den Versicherungsbeiträgen. Überall ist die Inflation in den letzten Jahren spürbar geworden. In der finanziellen Förderung von Studentinnen und Studenten wurde das bis jetzt aber nicht aufgefangen. Die BAföG-Novelle soll das ändern. Durch das Gesetz würde der Bedarfssatz bis zum Sommersemester 2029 um knapp 90 Euro steigen, womit er bei insgesamt 563 Euro läge, je nach Einkommen der Eltern entsprechend weniger. Die Wohnkostenpauschale, die dazu addiert wird, soll um 60 Euro erhöht werden.
0: Damit endet unser kurzer Infoblock am Morgen und tatsächlich auch die ganze Sendung, die Informationen am Morgen im Deutschlandfunk. Ich bin Sarah Zerback und bedanke mich im Namen des gesamten Teams für Ihr Interesse und wünsche Ihnen noch einen schönen Tag hier bei uns im Deutschlandfunk.

0: 8.50 Uhr, Deutschlandfunk, die Presseschau. Heute mit Stimmen zur vom Bundeskabinett beschlossenen Steuer auf zuckergesüßte Getränke. Weitere Themen sind die Berliner Sondierungsgespräche von SPD, Grünen und Linken sowie das ab heute bundesweit geltende Alkoholverbot an Bahnhöfen. Die Allgemeine Zeitung aus Mainz begrüßt den Beschluss zur Zuckersteuer. Die schwarz-rote Bundesregierung hat geliefert. Im Sommer nächsten Jahres soll endlich die Zuckersteuer kommen. Das ist in mehrfacher Hinsicht ein positives Signal. Erstens zeigt der nach zähem Ringen erzielte Kompromiss, dass Union und SPD sich auch in strittigen Fragen einigen können. Zweitens können damit Beitragserhöhungen für die Krankenversicherung zumindest teilweise vermieden werden. Vor allem ist der Kabinettsbeschluss aber drittens ein positives Signal für die Gesundheitspolitik, findet die Allgemeine Zeitung. Zweifel äußert dagegen die Westdeutsche Zeitung aus Wuppertal. Grundsätzlich klingt das absolut vernünftig. Deutschland besteuert in Zukunft den Zuckergehalt in Getränken. Das ist gut, denn es dient der Volksgesundheit. Schade ist nur, dass mehr und mehr der Eindruck entsteht, dass es um genau diesen Effekt überhaupt nicht geht. Im Vordergrund steht schließlich, dass die Einnahmen durch diese Steuer im Laufe der nächsten Zeit auf 900 Millionen Euro im Jahr ansteigen sollen. Und auch wenn es heißt, das Geld solle die Krankenkassenbeiträge dämpfen, liegt die Gefahr nahe, dass die Summe irgendwo im inzwischen immensen Etat des Bundesfinanzministers versiegt, gibt die Westdeutsche Zeitung zu bedenken. Zweifellos essen und trinken wir zu viel Zucker, betont die Rheinpfalz aus Ludwigshafen. Das sollte uns aber unser Arzt sagen und nicht Herr Klingbeil. Ein mündiger Bürger benötigt keinen staatlichen Zuchtmeister im Supermarkt, der ihm mittels Strafabgaben vorschreibt, was gut für ihn ist und was nicht. Die stetige Paternalisierung des Alltags entmündigt die Verbraucher. Wer die Gesundheit der Bevölkerung wirklich fördern will, investiert in Aufklärung und Schulsport. Wer aber nur Haushaltslöcher stopfen will, der erfindet neue Lenkungssteuern, kritisiert die Rheinpfalz. Die eigentliche Botschaft der Einigung ist eine andere, betont die Rheinische Post aus Düsseldorf. Union und SPD können sich noch zusammenraufen. Der Weg dorthin war steinig mit Irrungen und Wirrungen bei der Ausgestaltung, die vor allem auf das Finanzministerium zurückgehen, zum Ärger vieler im Bündnis. Doch am Ende steht ein Ergebnis. Der alte politische Grundsatz gilt also weiter. Koalitionen müssen ringen, bis sie Lösungen finden. Nicht jeder Streit ist ein Drama oder eine große Krise. Soweit die Rheinische Post. Blicken wir nun in die Berliner Landespolitik. SPD, Grüne und Linke wollen ihre nach einem Streit über den Umgang mit Antisemitismus unterbrochenen Sondierungen fortsetzen. Für die Süddeutsche Zeitung steht das gemeinsame Projekt auf wackeligen Füßen. Dafür gibt es zwei Hauptgründe. Vor allem zwei Parteien sind innerlich nicht ansatzweise so gut sortiert, wie sie das für solch komplizierte Verhandlungen sein müssten. Die Wahlsiegerin Linke strotzt vor Selbstbewusstsein, ist aber von inneren Deutungswettbewerben gebeutelt. Die Berliner SPD ist von der Dauerregierungspartei degradiert zur schwächsten Kraft im Parlament. Und sie ist tief gespalten, schreibt die Süddeutsche Zeitung. Der Streit um die Aufnahme der umstrittenen linken Abgeordneten Emde in die Fraktion wirft für die Frankfurter Allgemeine Zeitung grundsätzliche Fragen zum Bündnis auf. Emde hat nun, wie alle anderen Abgeordneten der Berliner Linksfraktion, zwar eine Erklärung unterzeichnet, in der das Existenzrecht Israels akzeptiert wird. Mit der SPD und den Grünen war aber verabredet worden, die Sanktionen, die sie in ihrer Verabredung mit der Linkspartei gegen Verstöße verhängen wollten, auf Emde anzuwenden. Das hätte geheißen, keine Aufnahme in die Linksfraktion. Die Verabredung scheint also genauso wenig wert zu sein wie die Zusicherung Emdes und anderer linken Abgeordneten, gegen Antisemitismus und für das Existenzrecht Israels einzutreten. So die Einschätzung der FAZ. Die Zeitungen der Mediengruppe Bayern argumentieren, Koalitionen entstehen auf der Basis von Vertrauen. Grüne, SPD und Linke in Berlin hatten sich nach langen Beratungen auf Kompromisse zu Themen geeinigt, über die man eigentlich nicht reden müsste. Ob Sicherheit, die den Einsatz von Polizei einschließt, gewährleistet werden muss, ob der Antisemitismus bekämpft werden sollte, Israel ein Existenzrecht hat. Die Linke hat da Gesprächsbedarf. Wenn schon in diesem frühen Stadium einer Partei aber Prinzipientreue wichtiger ist als Konsensfindung, wie soll das dann erst später werden, wenn teure, schmerzlich, politisch heikle, die Anhänger nervende Beschlüsse erfolgen? Das Vertrauen ist kaputt, noch ehe es wachsen konnte, bilanziert die Mediengruppe Bayern. Der Berliner Tagesspiegel sieht die Verantwortung bei allen Beteiligten. Beim Versuch zu ergründen, was nun genau die Grundbedingung für weitere Gespräche war, bleibt vor allem eine Erkenntnis. Eine eindeutige, unmissverständliche Vereinbarung dazu, was während der formalen Konstituierung der Linksfraktion geschehen muss, gab es offenbar nicht. Damit haben sich Grüne, Linke und SPD in eine denkbar schlechte Situation hineinmanövriert, die dem Ernst der Lage nicht gerecht wird. Dass trotzdem mündliche Nebenabreden entstanden sind, die keiner in ihrer letzten Konsequenz erläutern kann, ist grob fahrlässig und schlechtes politisches Handwerk, urteilt der Tagesspiegel. Die Neue Osnabrücker Zeitung zieht aus den Berliner Turbulenzen einen anderen Schluss. Es ist erstaunlich, dass SPD und Grüne nicht mit der CDU versuchen, eine tragfähige, stabile Regierung der Mitte für Berlin hinzubekommen. Eine Regierung, die aus den Fehlern der vergangenen Jahre gelernt hat, den Wohnungsbau ankurbelt, Integrationsprobleme angeht und ohne Abstriche für Demokratie und Rechtsstaat einsteht. Berlin braucht Modernisierer und Sanierer, keine Ewiggestrigen. Das gilt für Linksaußen, aber auch für Rechtsaußen. Wenn die Mitte der Gesellschaft nicht die Probleme löst, werden die Extreme immer stärker. SPD und Grüne sollten deshalb zur Vernunft kommen, empfiehlt die Neue Osnabrücker Zeitung. Die französische Zeitung Le Monde blickt auf die widerlegte Erzählung von Donald Trump, die Wahl 2020 sei ihm unrechtmäßig verweigert worden, und fürchtet, Trump könnte bei den aktuellen Zwischenwahlen ähnliche Szenarien ausrufen. Ein von den Demokraten dominiertes Repräsentantenhaus könnte dann am 3. Januar 2027 zwar seine Arbeit aufnehmen, Trump würde aber die Mehrheit als illegitim und alle Entscheidungen als ungültig darstellen. Die Präsidentschaftswahl 2028 fände statt, während ein Teil der Wählerschaft erneut davon überzeugt wäre, dass ein Sieg der Demokraten grundsätzlich verdächtig ist. Trump kann die Zwischenwahlen wahrscheinlich nicht stehlen, aber er kann Millionen von Amerikanern davon überzeugen, dass ihm die Wahl gestohlen wurde. Damit würde er die Legitimität von Wahlen weiter untergraben und die Wahl 2028 zu einer Rachewahl machen, mahnt Le Monde aus Paris. Und die New York Times befindet: Ein demokratischer Kongress, sollte er zustande kommen, könnte den Niedergang der amerikanischen Demokratie eindämmen, wie eine Notfallmaßnahme für einen Patienten, der kurz vor dem Verbluten steht. Die Demokraten dürfen sich nicht der Illusion hingeben, in den nächsten 2 Jahren eine konstruktive Beziehung zu Trump oder der Republikanischen Partei pflegen zu können. Angesichts laufender Untersuchungen und der parlamentarischen Kontrolle wird Trump seine Angriffe auf die Rechtsstaatlichkeit höchstwahrscheinlich verschärfen. Die Demokraten müssen ihre Mehrheit bestmöglich nutzen und alle Befugnisse des Kongresses einsetzen, um den Präsidenten zu beschränken und die verfassungsmäßige Ordnung wiederherzustellen. Mit dieser Stimme aus der New York Times endet diese Ausgabe der Presseschau. 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
1: Wir übertragen jetzt die Debatte aus dem Deutschen Bundestag.
6: Guten Morgen alle zusammen. Hiermit eröffne ich unsere Sitzung. Das ist die 102. Sitzung. Bevor wir, liebe Kolleginnen und Kollegen, in die Tagesordnung eintreten, haben wir noch einige Wahlen gemeinsam hier durchzuführen. Es geht um den Beirat bei der Bundesnetzagentur für Elektrizität, Gas, Telekommunikation, Post und Eisenbahn. Die sollen auf Vorschlag der Fraktion der CDU-CSU, dort sollen der Abgeordnete Tilman Kuban als Nachfolger für den Abgeordneten Thomas Barreis als ordentliches Mitglied sowie als seine persönliche Stellvertretung die Abgeordnete Dr. Inge Kressle gewählt werden. Der Abgeordnete Joachim Ebmeier soll als Nachfolger für die ausgeschiedene Abgeordnete Ronja Kemmer mit persönlicher Vertretung durch den Abgeordneten Fabian Gramling gewählt werden. Der Abgeordnete Marvin Schulz soll als persönliche Stellvertretung des Abgeordneten Marc Helferich gewählt werden. Ich schaue in die Runde, sehe keinen Widerspruch, dann sind die Kolleginnen und Kollegen gewählt. In die Parlamentarische Versammlung des Europarates soll auf Vorschlag der Fraktion der CDU-CSU der Abgeordnete Johannes Rothenberger als Nachfolger für die Abgeordnete Dr. Inge Kressle als ordentliches Mitglied mit persönlicher Stellvertretung durch den Abgeordneten Tilman Kuban für die restliche Amtszeit gewählt werden. Ebenso soll die Abgeordnete Katrin Staffler als Nachfolgerin für die Abgeordnete Dr. Hülya Düber als persönliche Stellvertretung des Abgeordneten Siegfried Weich für die restliche Amtszeit gewählt werden. Ich glaube, jeder hat es nachvollzogen und ich sehe, dass Sie auch alle damit einverstanden sind. Dann sind die Kolleginnen und Kollegen gewählt. Es geht weiter mit dem Stiftungsrat der Stiftung Orte der deutschen Demokratiegeschichte. Auf Vorschlag der Fraktion der SPD soll die Abgeordnete Nancy Faeser als Nachfolgerin für den Abgeordneten Helge Lind als ordentliches Mitglied und der Abgeordnete Helge Lind als Nachfolger für die Abgeordnete Nancy Faeser als Stellvertretung gewählt werden. Auch damit sieht es aus, sind Sie alle einverstanden? Dann ist es so beschlossen. Wir treten nun ein in die Tagesordnungspunkte 8a und 8c. Es geht um die Beratung mehrerer Vorlagen zur Reform der Notfallversorgung. Zu dem Gesetzentwurf der Bundesregierung liegt ein Änderungsantrag sowie ein Entschließungsantrag der Fraktion der AfD vor. Gemeinsam haben wir vereinbart, für die Debatte uns 60 Minuten Zeit zu nehmen. Und für die CDU-CSU startet diese Debatte Herr Abgeordneter Dr. Hans Theis. Bitte sehr.
7: Sehr geehrte Frau Präsidentin, sehr geehrter Herr Minister, liebe Kolleginnen und Kollegen, nach mehreren Anläufen unter wechselnden Bundesregierungen und Ministern beschließen wir heute endlich die Notfallreform. Das ist ein guter Tag für das Gesundheitssystem, das ist ein guter Tag für unser Land und vor allem für hilfesuchende Patientinnen und Patienten. Sich im Moment eines Notfalls auf das System verlassen zu können, das gehört zum gesellschaftlichen Urvertrauen. Das ist auch der Ausgangspunkt dieser Reform. Die Sicherung der Notfallversorgung im ganzen Land, in den großen Städten, aber auch in dünner besiedelten Regionen, auf Inseln und in den Bergen, das ist die Basis unseres Gesundheitswesens. Die Notfallreform ist deshalb auch ein Quantensprung in der Gesundheitsversorgung und besteht im Wesentlichen aus folgenden Punkten. Erstens, eine bestmögliche Vermittlung der Patienten über den Erstkontakt. Wir schaffen eine effektive digitale Vernetzung der Notrufnummer 112 und der Rettungsleitstellen und der Hotline 116117 des ärztlichen Bereitschaftsdienstes. Idealerweise auf Basis der elektronischen Patientenakte und unter Nutzung von künstlicher Intelligenz. Elemente davon werden auch im Primärversorgungssystem zum Tragen kommen. Dies ist der entscheidende Schritt zur Entlastung überfüllter Notaufnahmen, zur Umsetzung einer überfälligen Digitalisierung und telemedizinischer Versorgung. Damit soll am Ende jeder Patient die Behandlung bekommen, die er braucht, liebe Kolleginnen und Kollegen. Zweitens, Wir schaffen eine effektive Gestaltung des Rettungsdienstes mit einer differenzierten Vergütung, die die Behandlung auch am Einsatzort abbildet und nur zu notwendigen Transporten ins Krankenhaus führt. Wir haben mit der Reform erstmals eine gesetzliche Absicherung der Finanzierung des Rettungswesens im SGB V verankert. Etwas, das in vorigen Reformversuchen nicht gelungen ist. Damit wollen wir auch eventuell drohenden Regressnahmen an Patienten oder Kommunen begegnen. Drittens, wir schaffen flächendeckend integrierte Notfallzentren, INZ, als sektorübergreifende Notfallversorgungsstrukturen, in denen an einem gemeinsamen Tresen entschieden wird, ob und wie die weitere Behandlung erfolgen wird. INZ bestehen aus Notaufnahmen, Notdienstpraxen der Kassenärztlichen Vereinigung und zentraler Ersteinschätzung. Die Standorte werden nach einheitlichen Kriterien von den Ländern festgelegt. 98% der Bevölkerung werden innerhalb von 30 Autominuten einen Standort mit integriertem Notfallzentrum erreichen können. Damit erfüllen wir das Versprechen einer gesicherten Notfallversorgung immer und überall, liebe Kolleginnen und Kollegen. Viertens. Wir stärken die Luftrettung mit ihren spezifischen Belangen. Gerade auch bei einer Reduzierung der Krankenhausstandorte ist klar, die Rettung ist gesichert. Fünftens, mit dem Fachgremium Medizinische Notfallrettung aus Vertretern der Länder, DGKV, der Fachgesellschaften und Leistungserbringer wird ein Grundstein bundeseinheitlicher Qualität gelegt. In der Zusammensetzung des Gremiums ist uns wichtig, dass die Luftrettung vertreten sein wird und dass die Rettungsdienste Stimmrecht haben. Ein wesentlicher Fokus dieses Gremiums soll auch sein, dass Notfallsanitäter abschließend vor Ort behandeln können. Sechstens. Wir beziehen palliative Strukturen in die Notfallrettung in den INZ ein, sowie auch die besonderen Belange von Menschen mit Behinderungen. Gerade für die Schwächsten in unserer Gesellschaft muss die Notfallmedizin funktionieren und individuell angepasst sein. Siebtens. Wir schaffen eine Datenübermittlung an ein Monitoring- und Frühwarnsystem für den missbräuchlichen Konsum von Betäubungsmitteln und psychoaktiven Stoffen. Das soll helfen, frühzeitig neue Drogenwellen zu erkennen. Achtens. Wir regeln, dass im INZ und im aufsuchenden Notdienst Arzneimittel und apothekenpflichtige Medizinprodukte bis zur Packungsgröße N1 abgegeben werden können. Das spart Arzt- und Apothekenbesuche für Patienten und sorgt auch hier für mehr Effizienz. Die Notfallreform spart also insgesamt Kosten in Höhe von 1,2 Milliarden Euro pro Jahr, weil sie das System effizienter macht, liebe Kolleginnen und Kollegen. Wir werden außerhalb dieses Gesetzes weiter beraten, wie wir die fallabschließende Arbeit der Notfallsanitäter noch stärken können, wie wir im Bereich der Flugrettung Effizienzen durch arbeitsrechtliche Anpassungen erreichen können und wie wir im Bereich der Palliativversorgung noch vor einer Notfallversorgung ansetzen können. Ich will an dieser Stelle Ihnen, Herr Minister Linnemann, Ihre Vorgängerin, Frau Ministerin Warken, Frau parlamentarische Staatssekretärin Schenderlein und Ihrem Haus ganz herzlich danken. Außerdem natürlich Simone Borchardt, Tanja Machalet und Christos Pantazis für die sehr guten, konstruktiven Berichterstattergespräche. Vielen lieben Dank. Liebe Kolleginnen und Kollegen, das vorliegende Gesetz ist ein großer Schritt. Ich freue mich, dass er uns gelungen ist und bitte um Ihre Zustimmung. Vielen Dank.
6: Für die Fraktion der AfD hat nun Frau Abgeordnete Nicole Hess das Wort. Bitte.
8: Sehr geehrte Frau Präsidentin, meine Damen und Herren. Eine Frau, hochschwanger mit ihrem Wunschkind, muss mitten in der Nacht ihren Mann reanimieren. 15 Minuten lang. 15 lange Minuten kämpft sie um das Leben ihres Mannes, während der Rettungsdienst von einer weiter entfernten Wache heraneilt. Für diese Frau sind 15 Minuten keine Zahl in einer Statistik, es ist eine Ewigkeit. Und genau um solche Menschen geht es bei dieser Reform. Aber was steht denn drin? Ersthelfer sollen über Apps alarmiert werden. Ein bundesweites Kataster soll die Standorte von Defibrillatoren anzeigen. So kann Hilfe beginnen, bevor der Rettungswagen eintrifft. Auch die medizinische Versorgung am Einsatzort wird endlich zur eigenständigen Kassenleistung. Ein Patient muss nicht erst ins Krankenhaus transportiert werden, damit seine Behandlung vergütet werden kann. Das sind vernünftige Ansätze, die wir ausdrücklich begrüßen. Aber jede noch so gute Notfallversorgung steht und fällt mit ihrer Finanzierung. Ihr neuer Änderungsantrag berücksichtigt inzwischen immerhin die Gesamtkosten des Rettungsdienstes und konkretisiert die mögliche Ausnahme von der Beitragssatzstabilität. Allerdings muss weiterhin nachgewiesen werden, dass sämtliche Wirtschaftlichkeitsreserven ausgeschöpft und andernfalls die notwendige Versorgung gefährdet wäre. Gerade auf dem Land ist das eine ganz schwierige Rechnung, denn eine Rettungswache kostet schließlich auch dann Geld, wenn kein einziger Einsatz gefahren wird und Personalfahrzeuge und Ausrüstung müssen bereitstehen, Tag und Nacht. Diese Vorhaltung ist keine Verschwendung, sie ist unser aller Lebensversicherung. Mit unserem Änderungsantrag wollen wir erreichen, dass die üblichen Vergütungsgrenzen dort nicht gelten, wo eine bedarfsgerechte, flächendeckende und kostendeckende Notfallrettung dies erforderlich macht. Damit notwendige Rettungswachen und Fahrzeuge nicht erst dann finanziert werden können, wenn Versorgungslücken bereits entstanden sind. Meine Damen und Herren, ein weiterer wichtiger Punkt Ihrer Reform ist die Patientensteuerung. Die 112 und die 116, 117 sollen nun digital vernetzt werden. Unser eigenes Konzept geht allerdings weiter, und zwar eine einzige zentrale Anlaufstelle für medizinische Notfälle unter der bekannten 112. Denn wer dringend Hilfe braucht, der soll nicht erst nach der korrekten Telefonnummer suchen müssen. Gleichzeitig wollen Sie mehr Patienten in die ambulante Versorgung lenken. In geeigneten Fällen sollen sie sogar direkt in Arztpraxen statt ins Krankenhaus gebracht werden können. Das kann durchaus sinnvoll sein. Aber woher um alles in der Welt sollen die zusätzlichen Ärzte denn kommen? Denn eine Weiterleitung allein schafft schließlich noch keinen freien Behandlungstermin. Erst recht dann nicht, wenn Sie gleichzeitig die offenen Sprechstunden wieder in die begrenzten Honorartöpfe zurückführen. Sie verlangen also zusätzliche ambulante Versorgung und begrenzen gleichzeitig deren Finanzierung. Meine Damen und Herren, trotz der durchaus vorhandenen positiven Ansätze werden wir diesem Gesetzentwurf nicht zustimmen können. Denn was die Koalition hier heute veranstaltet, geht weit über eine Notfallreform hinaus. Sie benutzen dieses Gesetz als Vehikel, um durch die Hintertür weitreichende Änderungen im Gesundheitswesen durchzusetzen. Die Budgetierung, speziell bei den Psychotherapeuten, die Ausschreibung im Hilfsmittelbereich und bei den Zytostatika werden Leistungserbringer und Patienten gleichermaßen belasten. Besonders gravierend ist jedoch die geplante Abschaffung der Hybrid-DRG. Für betroffene Praxiskliniken und ambulant operierende Einrichtungen kann das existenzbedrohende Folgen haben. Eine Sache ist mir wirklich unbegreiflich. Seit Jahren tragen Sie den Slogan ambulant vor stationär wie eine Monstranz vor sich her. Und jetzt gefährden Sie ausgerechnet die wirtschaftliche Grundlage derjenigen, die diese Ambulantisierung längst praktizieren. Und über all das soll nun gemeinsam mit dieser wichtigen Notfallreform abgestimmt werden. Das können und werden wir in der Form nicht mittragen. Die Menschen in Deutschland haben einen zuverlässigen Rettungsdienst verdient. Und ich kann nur an Sie appellieren, dem Parlament eine saubere Notfallreform vorzulegen, ohne den Versuch, verschiedene medizinische Berufsgruppen gegeneinander auszuspielen und mit einer gesicherten Finanzierung. Denn für die hochschwangere Frau, die 15 Minuten lang um das Leben ihres Mannes kämpfen musste, da zählt am Ende nämlich nicht, wie viel Geld die Krankenkasse eingespart hat, sondern dass ihre kleine Tochter ohne ihren Papa groß werden muss. Danke.
6: Für die SPD-Fraktion hat Frau Abgeordnete Dr. Tanja Machale das Wort. Bitte.
9: Sehr geehrte Frau Präsidentin, liebe Kolleginnen und Kollegen, wir haben hier vor der Sommerpause das Beitragssatzstabilisierungsgesetz beschlossen mit vielen Diskussionen. Und ja, das war alles nicht schön. Und ich habe immer wieder betont, dass es durchaus sinnvoller wäre, erst über die Strukturen und dann über das Geld zu reden. Jetzt haben wir hier heute Änderungen am Beitragssatzstabilisierungsgesetz vorliegen. Aber, und das ist das Wichtigste, wir haben hier eine echte Strukturreform vorliegen. Die Notfallreform ist dringend. Jeden Tag, an dem sie nicht gilt, warten Menschen zu lange, werden Rettungswagen unnötig gebunden und Notaufnahmen überlastet. Es gab in der letzten Legislaturperiode in der Ampel einen Entwurf, Danke auch nochmal herzlich an Karl Lauterbach für diesen Entwurf, der ja nun auch die Grundlage für das ist, was wir hier heute beschließen. Und die Anhörung zu dieser Notfallreform damals fand am 6. November 24 nachmittags statt. Abends der Koalitionsbruch. Jetzt hat es leider noch knapp 2 Jahre gedauert, bis wir das Thema hier wieder auf der Agenda haben. Und ja, es hätte schneller gehen können und es hätte auch schneller gehen müssen. Aber es war ein langer und guter Prozess. Es fanden zahlreiche Gespräche statt mit Hilfsorganisationen, Krankenhäusern, Feuerwehren oder der Kassenärztlichen Vereinigung. Und natürlich wurden auch Bedenken geäußert, aber es gab eben auch viel Zuspruch. Die Reform ist notwendig und deswegen freue ich mich wirklich sehr, dass wir sie jetzt endlich abschließen können. Nicht um irgendein Gesetz abzuhaken, sondern um die Versorgung der Menschen zu verbessern und ihnen das Leben leichter zu machen. Mit diesem Gesetz gestalten wir die Abläufe im Rettungswesen effizienter. Wir bauen flächendeckend integrierte Notfallzentren auf und vernetzen die relevanten Stellen digital zu einem Gesundheitsleitsystem. Dadurch entlasten wir die überfüllten Notaufnahmen und ersparen den Rettungswagen und Einsatzkräften unnötige Fahrten. Wir denken die Rettungswege konsequent zusammen mit verbindlichen Wegen zurück in die ambulante Versorgung. Liebe Kolleginnen und Kollegen, der Kabinettsentwurf war schon sehr gut, aber wir haben ihn im parlamentarischen Verfahren noch verbessern können. Bei der Patientensteuerung, bei den Fehlanreizen, an den Schnittstellen. Und 3 Punkte sind mir besonders wichtig. Erstens, die Versorgung von Menschen mit Behinderungen wird explizit mitgedacht, insbesondere auch Menschen mit nicht sichtbaren Behinderungen. Zweitens, wir haben einheitliche Regeln für die Medikamentenabgabe erreicht, ob im Notdienst, in der Notaufnahme oder in der aufsuchenden Versorgung. Am nächsten Tag muss niemand sofort losrennen, um sich die nächste Verordnung zu besorgen. Damit entlasten wir die Praxen, aber vor allem die Menschen. Und drittens, das ist äußerst wichtig, wir sichern eine auskömmliche Finanzierung des Rettungswesens in allen Bereichen. Die medizinische Notfallrettung muss trotz aller Sparmaßnahmen immer Vorrang haben. Kein Hubschrauber bleibt am Boden, weil das Kerosin zu teuer ist. Eine Reform in dieser Größe bringt niemand allein zustande. Deshalb gilt mein Dank den Kolleginnen und Kollegen der CDU/CSU für die wirklich gute Zusammenarbeit. Liebe Simone, lieber Hans, vielen Dank. Das war wirklich keine Selbstverständlichkeit. Und diese Koalition kann Strukturreform, und das beweisen wir hiermit. Ebenso bedanke ich mich beim Bundesministerium für Gesundheit. Auch wenn es nicht immer einfach war, hat das Haus die Arbeit von uns mit großer Ausdauer vorangetrieben und begleitet. Und ich kann nur wieder betonen, wir haben hier wirklich ein richtig gutes Gesetz vorliegen. Mein Dank gilt überdies auch den Kolleginnen und Kollegen der Fraktion Bündnis 90 Die Grünen, insbesondere dir, lieber Janosch Dahm, für deine klugen Fragen und Anmerkungen, aber auch für den Druck, den ihr aufgebaut und hochgehalten habt. Und last but not least, und das wird oft vergessen, dem Ausschusssekretariat. Wir haben uns im Ausschuss gestern noch lange beraten und das Sekretariat war noch lange da, um alles einzuarbeiten, damit unsere Reform heute auch wirklich kommen kann. Und an dieser Stelle betone ich gern nochmal, warum diese Reform allen zugute kommt. Sehr geehrte Damen und Herren, Sie können zwar weiterhin die 112 oder die 116 117 anrufen oder direkt ins ENZ gehen, aber danach gibt es eine bundesweit einheitliche Ersteinschätzung und Sie werden genau dahin gelotst, wo Sie hin müssen. Das ist ein großer Fortschritt. Es wird einfacher und sowohl die Menschen als auch das System entlasten. An letzter Stelle möchte ich noch eine Sache nicht unerwähnt lassen. Das ganze System würde noch besser funktionieren und noch stärker entlastet werden, wenn wir alle wieder besser auf Notsituationen vorbereitet wären. Und das hat sich wohl gestern auch noch mal insbesondere gezeigt. Wir haben die smartphone-basierten Ersthilfesysteme einbezogen in die Reform. Das ist sehr gut. Da sind viele Ehrenamtliche unterwegs. Aber mal ganz ehrlich, wann war denn Ihr letzter Erste-Hilfe-Kurs? Deshalb mein Appell als Vorsitzende des Gesundheitsausschusses, frischen Sie Ihre Kenntnisse auf, stärken Sie Ihre Erste-Hilfe-Kompetenz, privat oder vielleicht auch im Büro, als Team-Event oder einfach als Schulung. Die Hilfsorganisationen bieten wirklich viele Kurse an und freuen sich über jede Person, die im Ernstfall wirklich helfen kann. Lassen Sie uns alle zu Lebensrettern werden. Vielen Dank.
6: Für die Fraktion Bündnis 90 Die Grünen hat nun Herr Abgeordneter Dr. Janosch Dahnen das Wort. Bitte.
10: Frau Präsidentin, werte Kolleginnen und Kollegen, ich habe in den vergangenen Jahren als Notarzt unzählige Menschen in medizinischen Notlagen versorgt. In Wohnungen, auf der Straße, in Pflegeheimen. Manchmal ging es um Sekunden, oft Minuten, manchmal aber auch einfach nur um die Frage, ob nach schwerer Krankheit am Lebensende ein Mensch überhaupt noch ins Krankenhaus muss. Und wie Menschen pflegerisch, notfallmedizinisch in Notlagen am besten versorgt werden können in einem System, was bisher oft eher einem Dschungel glich, unabgestimmt war und wo die richtige Hilfe zur richtigen Zeit am richtigen Ort oft nicht zu finden war. Dabei habe ich immer wieder erlebt, dass nicht medizinische Probleme, sondern die Organisation unserer Versorgung zum Problem sowohl für das Personal als auch für Patientinnen und Patienten geworden ist. Das lebensrettende Ersthelfer bei einer Reanimation nicht verfügbar waren, wo überbrückende Hilfe bis zum Eintreffen professioneller Hilfe nicht verfügbar war, weil Rettungswagen vor überfüllten Notaufnahmen gebunden waren, die Patienten noch nicht übergeben konnten, dass Menschen im Krankenhaus gelandet sind, weil ambulante Hilfe nicht verfügbar war und dass hochqualifizierte Kolleginnen und Kollegen unter der Last eines Systems vor die Hunde gegangen sind, weil sie viel zu oft die falsche Versorgung zur falschen Zeit am falschen Ort für Gott gegeben halten. Das war einer der Gründe, warum ich ganz persönlich in die Politik gegangen bin. Ich wollte nicht mehr nur über diese Folgen klagen, diese Fehlsteuerung im Alltag damit umgehen müssen, sondern diese Strukturen verändern, die sie hervorgebracht haben und die für Patientinnen und Patienten und ihre Angehörigkeiten oft Last und Leid bedeuten. Deshalb bedeutet mir die heutige Entscheidung auch persönlich viel. Nach 6 Jahren intensiver fachlicher politischer Auseinandersetzungen beschließen wir hier heute im Hohen Haus endlich eine grundlegende Reform der Notfallversorgung, und das ist gut für dieses Land. Viele Ihrer zentralen Regelungen haben wir auch als Grüne in der Ampelzeit mit vorbereitet und das Vorhaben der Koalitionsfraktionen hier jetzt sehr konstruktiv und kritisch im Ausschuss in parlamentarischer Beratung begleitet, sodass wir sagen können, dass viele Veränderungen in diesem Gesetz nun in einer Art und Weise vorgelegt werden, die das Leben der Menschen in Not- und Akutsituationen im Land wirklich besser machen. Durch die Einführung von integrierten Notfallzentren, durch die Einführung von Ersthelfern, durch die Verschaltung der Notrufnummern 112 und 1167, damit Menschen im Notfall nicht wissen müssen, welche Nummer ich anrufe, sondern richtig zur richtigen Stelle geleitet werden. Durch eine aufsuchende Dienste und telemedizinische Beratung, die Menschen dort am Notfallort so versorgen, dass sie erst gar nicht ins Krankenhaus müssen. Das sorgt für bessere Qualität und spart dem System insgesamt am Ende auch noch Geld. Wir entlasten das Personal, Dinge, die gut sind. Trotzdem bleiben mir 3 Dinge der Kritik hier an dieser Stelle, die ich Ihnen für weitere Gesetzgebungsverfahren mit auf den Weg geben will. Das Zusammenspiel des Krankenkassenspargesetzes mit dieser Notfallreform ist ein Problem. Die Verknappung ambulanter Arzttermine, Facharzttermine, Hausarzttermine führt dazu, dass dort, wo Menschen richtigerweise mit der Notfallreform nicht ins Krankenhaus gehen sollen, oft zwar gesteuert werden können, aber wohin, wenn Arzttermine nicht verfügbar ist. Die Auswirkung der pauschalen Kürzung in der ambulanten Versorgung ist ein Problem. Zweitens, die Finanzierung der Notfallaufnahmen ist aktuell in Deutschland nicht gut geregelt. Wir haben eine Unterfinanzierung für ambulante Versorgung und gleichzeitig Fehlanreize, Patienten stationär aufzunehmen. Sie müssen dieses Segment auflösen, sonst werden Krankenhäuser gezwungen sein, aus wirtschaftlichen und nicht aus medizinischen Gründen Patienten stationär aufzunehmen, wo das eigentlich nicht indiziert ist. Diesen Teil nachzubessern wird Aufgabe weiterer Gesetzgebungsverfahren sein. Und drittens, ich halte es für wichtig, dass wir in einer älter werdenden und immer chronisch krankeren Gesellschaft, gerade für Menschen, die in notfallpflegerischen Situationen sind, gerade für Menschen, die in Notfallpalliativsituationen am Lebensende sind, gerade für Menschen mit notfallpflegerischen Situationen eine spezielle ambulante Versorgung noch in unserer Sozialgesetzgebung verankern, damit sie besser versorgt werden können. Hier hatten wir Ihnen Vorschläge in Änderungsanträgen konkret vorgelegt. Wir sehen, dass Sie die nicht aufgegriffen haben. Trotzdem ist dieses Gesetz ein großer Fortschritt fürs Land. Deshalb werden wir zustimmen und tragen diese Entscheidung mit. Ich will trotzdem sagen, dass Sie dieses Gesetzgebungsverfahren auch nutzen, um fachfremd Nachbesserungen am Beitragsstabilisierungsgesetz nach nicht einmal 3 Monaten vorzunehmen, dem Krankenkassensparergesetz. Das spricht schon eine ganz eigene Sprache. Hier sind Regelungen drin, die wir teilweise als Verbesserung mittragen und andererseits auch kritisieren, etwa, dass Sie die Kinderkranktage auslaufen lassen. Das ist nicht richtig. Herr Minister, ich komme zum Ende. Sie haben zu Recht pflegende Angehörige als Altershelden bezeichnet. Auch Eltern, die kranke Kinder pflegen,
2: Ihre Zeit ist abgelaufen,
10: sind Alltagshelden. Ja. Und wir finden richtig, wenn die Regelungen bestehen bleiben.
2: So, an dieser Sie Stelle, haben angekündigt
10: vielen Dank.
2: Zum Ende.
10: Wir freuen uns.
2: Danke schön. Also auch wenn man sich wegbewegt, ist die Zeit rum.
11: Netter Versuch.
2: Netter Versuch. So, wir machen weiter. Fraktion Die Linke und Frau Abgeordnete Stella Merendino, bitte.
12: Frau Präsidentin, Herr Minister, liebe Rettungskräfte auf der Tribüne. Rettungswagen wegen Personalmangels abgemeldet, Notaufnahmen am Limit, Patienten müssen stundenlang auf Hilfe warten. Solche Schlagzeilen haben uns durch das ganze Jahr begleitet. Und dahinter stehen Menschen, die auf Hilfe warten und gerettet werden müssen. Und dahinter stehen aber auch Menschen, die diese retten und jeden Tag versuchen, dieses System am Laufen zu halten. Wer eine Notfallreform auf den Weg bringt, sollte deshalb zuerst diejenigen fragen, die diese Arbeit täglich machen. Und wir als Linke haben das getan. Knapp 8.000 Rettungskräfte haben an unserer

0: als eigenständige Leistung im SGB V anerkannt und nicht mehr nur über den Transport definiert. Aber die Anerkennung einer Leistung ersetzt noch lange nicht die Menschen, die diese erbringen. Bei bundeseinheitlichen Standards verweisen Sie auf die Länder. Die Steuerung überlassen Sie der kassenärztlichen Vereinigung und machen die Eintreffzeiten eines Bereitschaftsarztes zur unverbindlichen Zielgröße. Sanktionen bei Nichteinhaltung gibt es nicht. Also alles, wie es vorher war und noch schlimmer. Von besseren Arbeitsbedingungen auch kein Wort, und das ist eine echte Schande. Stattdessen deckeln Sie die Finanzierung der Notfallrettung, und eine Refinanzierung machen Sie nur nach bürokratischen Hürden möglich. Im neuen Fachgremium sichern Sie den Krankenkassen 16 Sitze zu. Eine eigenständige Vertretung der Rettungskräfte garantieren Sie hingegen nicht. Diejenigen, die 1,1 Milliarden Euro in dubiosen Investmentdeals verzockt haben, bekommen ihren festen 16-fachen Platz am Tisch, und diejenigen, die jeden Tag Menschenleben retten, nicht sicher. Dieses System funktioniert nur noch, weil die Beschäftigten täglich über ihre Grenzen hinausgehen, auf Kosten ihrer eigenen Gesundheit, und sie nutzen das schamlos aus. Tausende Rettungskräfte haben sich an uns gewandt. Viele haben Ihnen, Herr Minister, persönliche Botschaften geschrieben. Deshalb lese ich Ihnen einen Appell vor. Wir alle retten täglich Menschenleben, aber Sie müssen das System retten. Und zu allerletzt, liebe Disponentinnen, liebe Notaufnahme-Mitarbeitenden, liebe Krankentransportler, liebe Rettungskräfte, ich weiß, ihr fühlt euch nicht gehört, nicht gesehen, ihr seid sauer, und das zu Recht. Aber wir als Linke werden auch nach dieser Reform weiter für euch kämpfen. Vielen Dank für euren Einsatz, und ich danke erneut den Kolleginnen von der Rettung auf der Tribüne.
1: Für die Bundesregierung hat nun der Bundesminister für Gesundheit, Dr. Carsten Linnemann, das Wort. Bitte.
2: Frau Präsidentin, liebe Kolleginnen und Kollegen, meine Damen, meine Herren. Ich hatte vorgestern ein interessantes Gespräch mit einem leitenden Notarzt aus der Region Berlin-Brandenburg. Er meinte, nach seinem Bauchgefühl würde er sagen, dass 30% der Patienten und Patientinnen, die die Notaufnahme aufsuchen, eigentlich keine medizinischen Notfälle sind. Natürlich benötigten diese Menschen Hilfe, so der Mediziner, aber an der richtigen Stelle. Die Wege durch unser Gesundheitssystem würden nicht gut genug funktionieren, so der Notarzt. Viele Menschen wissen oft nicht, wohin sie sich wenden sollten. Der Notarzt brachte es anschließend auf den Punkt: Was fehlen würde, sei ein Notfallwegweiser. Womit wir mit der heutigen Notfallreform bringen wir diesen Notfallwegweiser auf den Weg. Auch der Leiter der zentralen Notaufnahme der Universität, des Universitätsklinikums Hamburg-Eppendorf, Dr. Ulrich Meyer-Runge, bestätigt diesen Befund. Er sagt: Stellt sich am Ende heraus, dass ein gewöhnliches Erkrankungsbild wie eine Erkältung ist, dass es ein gewöhnliches Erkrankungsbild wie eine Erkältung ist, die auch der Hausarzt hätte behandeln können, dann fehlt die Zeit, die die Notärztin oder der Notarzt bei diesem Patienten aufgewendet hat, vielleicht bei einem anderen, dringenderen Patienten. Und genau das belegen Studien. Grob ein Drittel der Menschen, die die Notaufnahme aufsuchen, sind nach Einschätzung der Notfallmediziner kein wirklicher Notfall. In anderen Ländern wie den Niederlanden oder Dänemark ist die Zahl viel geringer. Sie gelten schon lange als Vorbild, weil sie sich eine richtig gute Patientensteuerung und eine klasse Vernetzung der Leitstellen organisiert haben. Und genau hier setzen wir heute an, das setzen wir um, dass wir auch diese Patientensteuerung bekommen und diese Vernetzung der Leitstellen. Künftig soll eine fachliche Ersteinschätzung telefonisch oder vor Ort festgelegt werden, welche Hilfe jemand braucht. Die Telefonnummern 112 und die Nummer des ärztlichen Bereitschaftsdienstes F6, F7 werden miteinander verzahnt. Je nach Dringlichkeit werden dann die Patienten in eine Arztpraxis, in eine Notdienstpraxis oder in die Notaufnahme einer Klinik vermittelt, je nach Schwere mit oder ohne Rettungsdienst. Kernstück der Reform sind integrierte Notfallzentren, die an vielen Kliniken angedockt werden sollen. Hier kann ebenso eine medizinische Ersteinschätzung vorgenommen werden und dann eine angeschlossene Notdienstpraxis oder direkt in die Notaufnahme vermittelt werden. Mit diesem Notfallwegweiser kommen die Patienten so immer an die richtige Stelle. Die Notaufnahmen werden entlastet und können sich in Zukunft auf die Fälle konzentrieren, die wir

0: die schnelle Hilfe brauchen. Im Übrigen wird durch diese Reform auch unser Gesundheitssystem effizienter. Wir gehen besser mit finanziellen Ressourcen um. Wenn Rettungsdienste unnötig gebunden werden und Notaufnahmen vermeidbare Behandlungsfälle übernehmen, entstehen Kosten. Allein die Ausgaben der gesetzlichen Krankenversicherung für den Rettungsdienst, für die Rettungsdienstfahrten im Jahr 2025 lagen bei über 10 Milliarden Euro. Dabei geht es fraglich nicht darum, ich habe es erwähnt, an medizinischer, notwendiger Versorgung zu sparen. Wir müssen viel mehr Qualität und Wirtschaftlichkeit stärker zusammenbringen. Auch hier setzt die Reform an. Liebe Kolleginnen und Kollegen, an dieser Reform haben viele Minister gearbeitet, viele Gesundheitsminister. Ich möchte mich bedanken bei Jens Spahn, bei Karl Lauterbach, aber auch bei Nina Wagen. Es ist deren Arbeit. Aus verschiedensten Gründen hat es so lange gedauert. Aber es ist richtig, dass es jetzt kommt. Und deswegen bedanke ich mich auch bei den Berichterstattern. Das ist wirklich mal ein Gesetz, was das System besser macht und wo wir nicht in der Sache gestritten haben, ja, aber wo wir alle das gleiche Ziel hatten, nämlich diese Notfallreform umzusetzen. Sie ist überfällig. Wir haben es lange diskutiert und jetzt kommt sie. Vielleicht darf ich abschließend noch einen anderen Punkt bringen. Mit dem Notarzt habe ich auch über ein anderes Thema gesprochen und das hält bis heute nach. Heute ist das THW hier auch im Hause. Er hat mir berichtet, dass er inzwischen bei jedem 20. Rettungseinsatz die Polizei dazu holt. Ich finde, hier werden Grenzen überschritten. Insgesamt sind derzeit rund 3.000 Einsatzkräfte von Rettungsdiensten und THW jährlich von Gewalttaten betroffen. Dazu zählen leider auch immer mehr Ärztinnen und Ärzte, Pflegerinnen und Pfleger, die in der Notfallaufnahme im Krankenhaus oder außerhalb in medizinischen Einrichtungen angegriffen werden. Ob dieses Befundes werden wir neben der Notfallreform noch etwas anderes verabschieden, nämlich im Kabinett haben wir eine Entscheidung getroffen, was das Strafgesetzbuch betrifft. In Zukunft drohen empfindliche, spürbaren Freiheitsstrafen. Denn wer Rettungssanitäter, Notärzte oder unser Pflegepersonal angreift, der greift unsere Gesellschaft und damit den Zusammenhalt an. Diese Menschen sind für uns alle da, 365 Tage im Jahr, 24 Stunden am Tag und an Wochenenden und an Feiertagen. Man sagt das immer so locker daher, aber es ist der Wahnsinn, was diese Menschen leisten. Und deswegen müssen wir uns mit aller Wucht hinter sie stellen. Die Reform der Notfallversorgung, und das sage ich auch, wird fraglos die Probleme nicht alle lösen. Aber sie wird einen ganz wichtigen Punkt angehen, nämlich die Patientensteuerung. Wir werden weitermachen mit dem Thema Primärversorgung. Das alles braucht Zeit bei der Umsetzung, bei Investitionen. Und die Zusammenarbeit aller Beteiligten erfordert es auch. Ich möchte mich abschließend bedanken, dass wir diese Reformen, wo es nicht nur um die Sache geht, sondern um 84 Millionen Menschen, für die wir da sein müssen, so konstruktiv, vielleicht darf ich es an dieser Stelle sagen, auch parteiübergreifend in der Sache zusammenarbeiten. Vielen Dank.
1: Für die Fraktion der AfD hat Herr Abgeordneter Alexis Giersch das Wort. Bitte.
2: Frau Präsidentin, Kollegen, liebe Landsleute! Wir debattieren das Gesetz zur Reform der Notfallversorgung. Die Beschäftigten im Gesundheitssystem, die kennen die Herausforderungen, vor denen wir stehen. Und sie wissen, dass wir Verbesserungspotenzial haben. Gestern in der Regierungserklärung forderte Kanzler Merz von Ihnen, Kollegen in der Koalition, schöpferische Anstrengungen. Leider kommt dieser Wunsch zu spät für dieses Gesetz. Denn die öffentliche Anhörung zu diesem Gesetz hat gezeigt, dass nicht alle Sachverständigen diesen Gesetzentwurf befürworten. Die Kassenärztliche Bundesvereinigung hat beispielsweise darauf hingewiesen, dass die Zusatzbelastungen und Folgekosten für die Hausärzte unterfinanziert sind. Und ich kann mich gut erinnern, dass bereits Anfang der 1980er Jahre die Themen diskutiert wurden, über die wir heute wieder sprechen, also Vorhaltekosten für den Rettungsdienst, Fehleinsätze von Rettungsfahrzeugen, die Verbesserung des hausärztlichen Bereitschaftsdienstes, die Verbesserung der Notfallambulanzen und so weiter. Ja, da fällt mir ein, dass die ehemalige Bundestagspräsidentin Rita Süssmuth mit dem Satz im Gedächtnis geblieben ist: In einer Demokratie brauchen Entscheidungen Zeit, nur die Diktatur ist schnell. Insofern kann ich mich glücklich schätzen, dass ich miterleben kann, dass jetzt ein Gesetz vorgelegt wird, das die Probleme lösen soll, die schon in meiner Jugend als Problem diskutiert wurden. Liebe Bürger, zum Glück passieren Notfälle nicht am laufenden Band und deshalb entstehen Vorhaltekosten im Rettungsdienst. Und wenn Sie in einen Unfall verwickelt sind oder einen internistischen Notfall haben, dann hoffen Sie, dass ein Rettungswagen oder ein Notarzt nach einem Notruf möglichst schnell bei Ihnen sein kann. Und es ist auch normal, dass Bürger ohne medizinische Ausbildung nicht sicher beurteilen können, ob ihr subjektiv empfundener Notfall tatsächlich lebensbedrohlich ist, und das führt zu Fehleinsätzen. Das Ziel, das verfolgt wird mit diesem Gesetz, ist klar: Der Rettungsdienst muss konsequent von Fällen entlastet werden, die keine Notfallversorgung benötigen, und dazu soll die Patientensteuerung verbessert werden. Denn seit Jahren steigt die Zahl der Rettungsdiensteinsätze und die Patienten werden dann oft in die Krankenhäuser transportiert, obwohl ein Hausarztbesuch für die Patienten die bessere Lösung gewesen wäre. Aber eine Reform ist nicht deshalb automatisch gut, weil ihr das Etikett Reform angeheftet wird. Für die Umsetzung Ihres Gesetzes benötigen Sie nämlich mehr medizinisches Fachpersonal und mehr Ärzte, beispielsweise auch für die geplanten telemedizinischen Angebote. Und diese Aufgabe sollen auch Kassenärzte übernehmen. Dabei ist bekannt, dass in den Flächenländern bereits heute fast 1.500 niedergelassene Hausärzte fehlen. Und der Grund dafür liegt in den Fehlanreizen, die Sie politisch gesetzt haben. Mit dem Beitragsstabilisierungsgesetz, das Sie vor der Sommerpause durchgesetzt haben, wollen Sie nämlich im Prinzip Personal im Gesundheitssystem reduzieren. Erst verabschieden Sie also ein Gesetz, das Anreize dazu setzt, dass Ärzte ins Ausland abwandern. Und jetzt verabschieden Sie ein Gesetz, das den Bedarf an Ärzten zusätzlich erhöht. Klingt logisch. Herr Minister Linnemann, Ihre Amtsvorgängerin hat behauptet, das Beitragsstabilisierungsgesetz sei gut vorbereitet. Und trotzdem wollen Sie es jetzt im Anhang mit diesem Gesetz nur 4 Monate später schon wieder ändern. Da kann ich nur sagen, tolle Leistung. Und ich spekuliere jetzt mal, spätestens im nächsten Jahr werden wir erneut über die Notfallversorgung und über die Krankenkassenbeiträge debattieren. Wir von der Fraktion der Alternative für Deutschland haben in unseren Änderungsanträgen darauf hingewiesen, dass eine qualifizierte Versorgung durch Hausärzte unnötige Rettungsdiensteinsätze reduziert. Die hausärztliche Versorgung müssen wir deshalb vorrangig verbessern. In Ihrem Gesetzentwurf, das erstaunt wahrscheinlich niemanden, erkennen wir keinen großen Wurf, nur zaghafte Trippelschritte. Deswegen werden wir nicht zustimmen.
1: Dankeschön,
2: wir
1: Ihre
2: werden
1: Zeit.
2: Uns enthalten. Vielen Dank.
1: Für die Fraktion der SPD hat Herr Abgeordneter Dr. Christos Kantatis das Wort, bitte.
3: Sehr geehrte Frau Präsidentin, verehrte Kolleginnen und Kollegen, aller gute Dinge sind drei, würde man sagen, denn nach mehreren Anläufen bringen wir heute eine Reform der Notfallversorgung zum Abschluss, die unser Land seit Jahren dringend braucht. Und bei allen politischen Debatten dieser Tage dürfen wir eins nicht übersehen. Diese Koalition übernimmt Verantwortung. Sie stabilisiert, sie modernisiert und, wie meine Kollegin Machalek gesagt hat, sie reformiert. Mit der Notfallreform vernetzen wir die 112 und die 116, 117, schaffen integrierte Notfallzentren und sorgen für eine bessere Patientensteuerung. Denn nicht jeder medizinische Notfall gehört in eine Krankenhausnotaufnahme, aber jeder Mensch muss sich darauf verlassen können, im Ernstfall die richtige Hilfe zu bekommen. Meine Kollegin Tanja Machalek hat die Bedeutung dieser Reform bereits ausdrücklich dargestellt. Ich möchte deshalb den Blick auf das richten, was wir in dieser Woche darüber hinaus erreicht haben. Liebe Kolleginnen und Kollegen, gestern hat der GKV-Schätzerkreis seine Ergebnisse für 2027 vorgelegt. Und das ist eine erfreuliche Nachricht. Der rechnerisch notwendige durchschnittliche Zusatzbeitragssatz bleibt bei 2,9% stabil. Trotz schwieriger wirtschaftlicher Rahmenbedingungen, trotz eines Konsolidierungsbedarfs, der während unserer Beratungen von 15,3 auf 18,8 Milliarden Euro gestiegen ist, das ist ein wichtiges Signal für rund 75 Millionen gesetzlich Versicherte, für Beschäftigte, Arbeitgeber und unseren Wirtschaftsstandort. Und die Prognose zeigt, unsere Anstrengungen zur Stabilisierung der GKV-Finanzen tragen Früchte. Und besonders wichtig ist mir, wir haben die Konsolidierung sozial ausgewogener gestaltet. Den vorgesehenen Anteil der unmittelbar von den Versicherten zu tragenden Maßnahmen konnten wir von ursprünglich 26 auf perspektivisch rund 14% reduzieren. Das ist für uns eine Frage der Gerechtigkeit. Meine Damen und Herren, das Beitragssatzstabilisierungsgesetz war eine schwierige, aber notwendige Entscheidung. Es ist ein Kostendämpfungsgesetz gewesen, keine Strukturreform. Und wir haben von Anfang an gesagt, wo Korrekturen notwendig sind, steuern wir nach. Genau das tun wir heute. Erstens, wir stärken unsere Haus- und Kinderärzte. Wir streichen den mit dem Beitragssatzstabilisierungsgesetz vorgesehenen Fixkostendegressionsabschlag, auch für die hausarztzentrierte Versorgung. Denn wer zusätzliche Patientinnen und Patienten behandelt, darf dafür nicht mit sinkender Vergütung bestraft werden. Zweitens, wir verbessern die psychotherapeutische Versorgung. Wir haben im Sommer Verbesserungen zugesagt und wir halten Wort. Wir werden die extrabudgetäre Vergütung aus für Kinder und Jugendliche, schwer psychisch erkrankte Menschen und dringliche Behandlungsfälle. Wir schützen begonnene Therapien von Mengenbegrenzungen und schaffen verbindliche Kriterien zur Feststellung der Dringlichkeit. Denn wer dringend psychotherapeutische Hilfe braucht, darf nicht an Vergütungsgrenzen scheitern. Drittens, wir stärken die Rechte der Versicherten. Wir stellen die Informationspflicht der Krankenkassen bei Zusatzbeitragserhöhung wieder her. Digital vor analog, aber so, dass die Information die Menschen erreicht. Und wir mit verbindlichen Terminmeldepflichten schaffen wir zugleich bessere Voraussetzungen für eine wirksame Terminvermittlung. Denn Patientensteuerung funktioniert nur, wenn auch tatsächlich Behandlungstermine zur Verfügung stehen. Liebe Kolleginnen und Kollegen, wir erfüllen mit diesem Änderungspaket zugleich die Protokollerklärung der Bundesregierung gegenüber den Ländern. Das bedeutet 550 Millionen Euro zusätzlich für unsere Krankenhäuser, Jahr für Jahr. 100 Millionen für die Universitätskliniken, 450 Millionen für weitere Krankenhäuser. Diese Mittel finanzieren wir gegen, denn auch das gehört zur verantwortungsvollen Gesundheitspolitik. Und wir haben uns erfolgreich dafür eingesetzt, auch zusätzlich Ausschreibungen bei Zytostatika zu verhindern. Gerade bei schwer krebskranken Menschen muss die Versorgungssicherheit an erster Stelle stehen. Aber eines ist ebenso klar, wir können unser Gesundheitswesen nicht dauerhaft allein durch Sparmaßnahmen stabilisieren. Wir brauchen strukturelle Veränderungen. Und genau deshalb treiben wir unsere gesundheitspolitische Reformagenda voran. Das Krankenhausreform-Anpassungsgesetz, die Apothekenreform, heute die Notfallreform und als nächster großer Schritt unser modernes Primärversorgungssystem. Auch mit der politisch vereinbarten Zuckersteuer auf zuckergesüßte Getränke wollen wir die Prävention stärken. Denn gute Gesundheitspolitik beginnt nicht erst, wenn Menschen krank werden. Meine Damen und Herren, all diese Vorhaben verbindet ein gemeinsamer Anspruch. Wir wollen die vorhandenen Mittel verantwortungsvoll einsetzen, die Versorgung verbessern und die solidarische Finanzierung des Gesundheitswesens dauerhaft sichern. Nicht als Selbstzweck, sondern für die Menschen, die auf gute medizinische Versorgung angewiesen sind, Für diejenigen, die täglich in unseren Praxen, Krankenhäusern und Rettungsdiensten arbeiten und für alle, die dieses solidarische System finanzieren. Denn eines bleibt unser Maßstab: Wir stabilisieren heute, wir reformieren für morgen und wir sichern damit die solidarische Gesundheitsversorgung von übermorgen. Dafür übernehmen wir heute Verantwortung, daran arbeiten wir und daran lassen wir uns auch sehr gerne messen. Herzlichen Dank für Ihre Aufmerksamkeit.
1: Für Bündnis 90 Die Grünen hat nun Frau Abgeordnete Dr. Kirsten Kappert-Gonter. Wir haben heute eine hohe Promotionsdichte in dieser Debatte. Bitte.
4: Danke, Frau Präsidentin, liebe Kolleginnen, liebe Kollegen. Psychische Hilfen sind kein nice to have. Wer psychisch krank ist, muss Hilfe bekommen. Die Realität aber ist eine extrem angespannte Versorgungslage. Die Schere zwischen Hilfebedarf und Hilfsangebot geht immer weiter auseinander. Und das verschärft das Leid der Betroffenen. Das ist das Schlimmste. Aber es kommt uns auch alle teuer zu stehen. Wer bei der Psychotherapie spart, das bedeutet mehr Chronifizierung, mehr AUs, mehr stationäre Aufenthalte, mehr Frühverrentung. Und das ist teuer. Und mehr noch, wenn Menschen in psychischen Krisen alleine bleiben, Kinder monatelang auf einen Therapieplatz warten, das schwächt nicht nur unsere seelische Gesundheit, es erhöht den Druck auf die Seelen, es erhöht auch den Druck auf die Demokratie, denn das schwächt Vertrauen in einen funktionierenden Staat und damit in unsere Demokratie. Und darum waren die Kürzungen, die Sie im Beitragsstabilisierungsgesetz für die Psychotherapie vorgesehen haben, die Axt, die Sie an die Psychotherapie der Zukunft gelegt haben, ja auch so verantwortungslos. Und ich bin wirklich dankbar, dass es möglich ist, in diesem Bundestag, dass Sie von der Koalition den Verbänden, den Betroffenen und auch der Opposition hier zugehört haben und jetzt Korrekturen an diesem Beitragsstabilisierungsgesetz vornehmen. Ich erkenne es ausdrücklich an, wir erkennen es ausdrücklich an, dass das relevante Korrekturen sind. Es ist viel Sinnvolles dabei, aber das darf nicht das Ende des Weges sein. Ich bitte Sie, lassen Sie uns gemeinsam die Weichen stellen für eine bessere psychisch Krankenversorgung der Zukunft. Bringen Sie die Reform der Bedarfsplanung auf den Weg. Es kann doch nicht sein, dass wir immer noch mit Zahlen aus den 90er Jahren hier agieren, wo der Hilfebedarf sich etwa mindestens verdoppelt hat. Stellen Sie die Finanzierung der Weiterbildung sicher und schließen Sie die klaffenden Lücken in der psychiatrischen Versorgung. Modelle nach 64b stationsäquivalente Leistungen, psychiatrische Institutsambulanzen, die müssen und können gestärkt werden. Die Evidenz ist da. Und last but not least, Prävention. Unsere Welt ist derzeit so eingerichtet, dass sie eher der Seele schadet. Und das darf doch so nicht bleiben. Verbindung, Zusammenhalt, Gestaltungskraft, Gerechtigkeit, Zuversicht, das stärkt die seelische Gesundheit. Ich bitte Sie, lassen Sie uns gemeinsam eine seelenfreundliche Politik gestalten. Danke schön.
1: Verehrte Kolleginnen und Kollegen, ich unterbreche kurz die Debatte. Die heutige Tagesordnung wird auf Ersuchen des Ausschusses für Wahlprüfung, Immunität und Geschäftsordnung um die Beratung einer von ihm vorgelegten Beschlussempfehlung auf Drucksache 21-8577 zu einem Antrag auf Genehmigung zum Vollzug gerichtlicher Durchsuchungs- und Beschlagnahmungsbeschlüsse erweitert. Diese wird jetzt gleich als Zusatzpunkt 15 zur Beratung aufgerufen. Und so rufe ich auf den soeben aufgesetzten Zusatzpunkt 15. Eine Aussprache findet hierzu nicht statt. Beratung der Beschlussempfehlung des Ausschusses für Wahlprüfung, Immunität und Geschäftsordnung auf Drucksache 21-8577 zu dem Antrag auf Genehmigung zum Vollzug gerichtlicher Durchsuchungs- und Beschlagnahmungsbeschlüsse. Der Ausschuss empfiehlt, die Genehmigung zu erteilen. Wer stimmt für diese Beschlussempfehlung? Wer stimmt dagegen? Enthaltung? Die Beschlussempfehlung ist mit allen Stimmen dieses Hauses angenommen. Ich danke Ihnen und wir fahren fort in der Debatte. Und nun hat für die Fraktion Die Linke Herr Abgeordneter Atesh Gürpiner das Wort. Bitte.
5: Sehr geehrte Frau Präsidentin, sehr geehrte Damen und Herren, neben dem eigentlichen Gesetz der Notfallversorgung versucht die Regierung heute, gröbste Fehler beim Krankenversicherungsgesetz zu korrigieren. Sachen, die sie selbst vor der Sommerpause geschaffen hat. Sie erinnern sich. Der Bundeskanzler rief zum Sturm auf die Sozialsysteme auf. Fachverbände, Gewerkschaften, viele Menschen auf den Straßen, sie wehrten sich und sie wehren sich nach Kräften. Nun ein erster Erfolg. Der Kahlschlag in der psychotherapeutischen Versorgung wird wenigstens in Ansätzen zurückgefahren. Eine gesetzlich festgeschriebene Monopolstellung eines einzelnen Pharmakonzerns, der zufällig durch Spendentätigkeiten an die Regierungsparteien aufgefallen ist, wurde zurückgenommen. Und nun müssen die Kassen ihre Versicherten zumindest wieder informieren, wenn sie ihre Beiträge doch erhöhen. Aber Sie hören und merken es selbst, es sind doch nur die größten Absurditäten und es sind vergleichsweise kleine Rücknahmen. Die meisten Verschlechterungen für die Menschen, sie bleiben. Und gleichzeitig versuchen sie alles, um an anderer Stelle neue Löcher zu reißen. Die Kinderkrankentage wurden schon erwähnt. Ich nehme zwei Beispiele, die noch stattfinden. Gestern wurde die alljährlich offizielle Schätzung bekannt gegeben, ob die versicherten Beiträge steigen. Die Behauptung, hier noch mal wiederholt, sie bleiben stabil. Die Wette im letzten Jahr habe ich übrigens gewonnen. Ich nehme sie wieder auf. Sie werden auch in diesem Jahr nicht stabil bleiben. Der Beitrag bleibt nicht stabil, denn in diesen Schätzungen ist noch nicht dabei, dass Sie die gar nicht so armen Pharmakonzerne in diesem Land mit 1,3 Milliarden Euro kofinanzieren wollen. Nur mal so als Vergleich. Höhere Zuzahlungen für Medikamente kosten Patientinnen und Patienten im nächsten Jahr knapp 2 Milliarden Euro mehr. Sie nehmen das Geld den Kranken aus der Tasche und fördern damit direkt die Pharmaindustrie. Na bravo, liebe Koalition, na bravo. Offensichtlicher kann man es gar nicht machen, für wen Sie hier Politik machen. Und Sie mogeln weiter Verschlechterungen in die Gesetze. Sie wollen jetzt auch bei der Hilfsmittelversorgung die Preise drücken. Mit einer Ausschreibungsmethode, die es schon einmal gab. Und man höre und staune, selbst Jens Spahn, als er damals Gesundheitsminister war, hat gemerkt, das war keine gute Idee. Und Sie führen das jetzt wieder ein. Das ist wirklich absurd. Im letzten Monat gingen viele hunderttausend Menschen auf die Straße, weil sie die Sozialkürzungen der Regierung satt haben, weil es ihnen reicht. Ein halbes Zurückrudern ist keine Verbesserung, aber es ist ein Zeichen. Ein Zeichen, dass sich Druck lohnt, dass Protest wirken kann. Die Regierung will an die Pflege, an die Rente, an die Gesundheit, an all die Säulen, die der Gesellschaft Sicherheit gegeben haben. Wir müssen den Druck verstärken. Wir müssen gemeinsam dafür kämpfen, dass die Regierung damit nicht durchkommt. Vielen Dank.
1: Für die CDU-CSU-Bundestagsfraktion hat Frau Simone Borchert das Wort. Bitte.
6: Sehr geehrte Frau Präsidentin, liebe Kolleginnen und Kollegen, ich staune ja immer wieder, wie man ein wirklich gutes Gesetz am Ende zerreißen kann. Und wer es noch nicht verstanden hat, dann erläutere ich das noch mal. Wir haben zurzeit überfüllte Notaufnahmen, keine Steuerung in dem System. Und Sie haben noch nicht verstanden teilweise, worum es uns hier geht. Und ich möchte an dieser Stelle auch mal sagen, wenn man Fehler korrigiert, dann ist das gar nichts Schlimmes. Das zeugt von Größe in der Politik. Aber ideologisch immer weiter nach vorne zu rennen, das halte ich für falsch, weil wir arbeiten fachlich in der Sache und das ist wichtig. Und Sie berichten auch Unwahrheiten, weil wenn ich sehe zum Pharmastandort, dass wir GKV-Mittel nehmen, ich weiß nicht, woher Sie das haben.
4: Das steht überhaupt noch nicht fest. Und es ist unser Ansinn, das nicht aus der GKV zu nehmen, sondern Wirtschaftspolitik ist das und nicht GKV. Also hören Sie auf, hier alle wild zu machen mit Unwahrheiten. Und wir haben ein System in diesem Land, das eben ineffizient ist. Es fährt ein Rettungswagen raus, obwohl eine ambulante Behandlung vielleicht notwendig ist. Es sitzen Menschen stundenlang in Notaufnahmen, während man gleichzeitig um das Leben eines anderen Menschen kämpft. Und die Hilfesuchenden wissen schlicht nicht, an wen sollen sie sich wenden. Und das ändern wir jetzt. Und das ist richtig so. Und wir organisieren die Notfallversorgung endlich vom Patienten und nicht länger von Zuständigkeiten der einzelnen Institutionen. Und wir vernetzen die 112 und die 116 und 117. Sie werden künftig digital miteinander vernetzt. Wer Hilfe sucht, soll eben nicht mal von einer Stelle zur anderen geschickt werden und dann am Ende doch wieder an der falschen Stelle landen. Wir schaffen verbindliche Gesundheitsleitsysteme mit einer standardisierten Ersteinschätzung und einer digitalen Weitergabe aller Informationen. Und das bedeutet am Ende, wer einen Rettungswagen braucht, der bekommt einen Rettungswagen, wenn das nach der Ersteinschätzung notwendig ist. Und wer einen Arzt braucht, wird einen Arzt bekommen. Und wer telemedizinisch versorgt werden kann, auch über Videosprechstunde, der muss eben nicht erst durch einen Landkreis fahren, sondern kann gleich und sofort versorgt werden. Digital, vorambulant, vorstationär, immer dort, wo es medizinisch sinnvoll ist. Und das ist für den ländlichen Raum ganz, ganz wichtig. Und an dieser Stelle möchte ich mich wirklich bedanken bei Nina Wagen, bei unserem Bundesgesundheitsminister, aber auch bei den Berichterstattern, aber natürlich auch, Janosch, an euch als Gesundheitspolitiker. Wirklich ein Dank. Wir haben so konstruktiv zusammengearbeitet und das wird noch nicht das Ende sein. Und ich möchte auch hier noch mal sehr deutlich sagen, wir können nicht immer nur über steigende Beiträge sprechen, weil das Gesetz ja hat einen zweiten Teil. Und wir können auch nicht immer jede Veränderung ablehnen, weil wir haben ein System, was teilweise 70 Jahre in einigen Strukturen alt ist. Die Ausgaben steigen jedes Jahr 8% bis 10%. Wir müssen das Geld der Beitragszahler verantwortungsvoll einsetzen. Das machen wir. Deshalb haben wir das parlamentarische Verfahren jetzt genutzt, um weitere Regelungen zur Beitragsstabilisierung einzubringen. Und der Erfolg gibt uns Recht, der Beitrag ist stabil definiert worden. Und das ist wichtig für die Wirtschaft, für die Lohnnebenkosten, für die Mittelstandsunternehmen und vor allem für die Menschen in unserem Land, damit sie eben nicht noch mehr Lohnnebenkosten zahlen. Und liebe Kollegen, wir nehmen auch die Krankenkassen diesmal in die Pflicht, denn wer immer mit Fingern auf andere zeigt, darf nicht bequem genug sein, auch bei sich selbst mal genauer hinzuschauen. Jeder Akteur im System muss sich jetzt die Frage stellen, leiste ich meinen Beitrag für ein stabiles und effizientes System in der Versorgung? Denn am Ende darf es für die Patienten nur eine Frage geben. Wo bekomme ich im Notfall Hilfe, die ich brauche? Und auf diese Frage geben wir mit diesem Gesetz eine Antwort. Vielen Dank und ich bitte um Zustimmung.
1: Für die AfD-Fraktion hat nun Herr Abgeordneter Joachim Bloch das Wort. Bitte.
7: Sehr geehrte Frau Präsidentin, Herr Minister, liebe Kolleginnen und Kollegen. Der Gesetzentwurf der Regierung hält an zwei Rufnummern fest. Der Hilfesuchende muss also selbst entscheiden, 112 oder 116, 117. Wer akut Hilfe braucht, braucht direkte Wege zur Versorgung, nicht Verwirrung und Entscheidungsdruck. Der Entwurf sieht weiter vor, dass telefonische und videogestützte Behandlungen sowie aufsuchende Dienste rund um die Uhr bereitstehen sollen. Nur, es braucht Personal, Ausstattung, Infrastruktur und eine sichere Finanzierung. Woher all das kommen soll, sagen Sie aber leider nicht. Auch der Entwurf der Grünen ist abzulehnen. Auch dieser will weitere Organisationsstrukturen aufbauen. Die Ziele Patientenorientierung, Effizienz und Kostensenkung werden hierdurch gerade nicht erreicht. Die Linken wollen den ärztlichen Bereitschaftsdienst auf Zentren an Krankenhäusern übertragen. Erneut also jener linke Zentralismus, der erfahrungsgemäß zu Fehlanreizen und Qualitätsverlusten führt. Wir brauchen nicht weniger, sondern bessere Versorgung. Sie fordern vollständige Kostendeckung, verbindliche Personalvorgaben und zusätzliche Sozialdienste in Regionen mit entsprechendem Bedarf. Klingt gut, aber wie sieht die Umsetzung aus? Wie hoch sind die Gesamtkosten dieses Umbaus? Woher wollen Sie notwendige Fachkräfte nehmen? Ärzte und Pflegekräfte fallen ja nicht vom Himmel, nur weil Sie das planwirtschaftlich auf dem Papier so dekretieren. Wie sehen nun die Lösungen der Alternative für Deutschland aus?
8: Lange Pause.
7: Unser erster Antrag setzt auf eine gemeinsame Anlaufstelle unter der bewährten und jedermann bekannten 112. Bereits hier kann eine ärztliche Ersteinschätzung erfolgen, bei Bedarf Video unterstützt. So wird der beste Versorgungsweg Bereitschaftsdienst, Rettungsdienst, Krankenhaus frühzeitig bestimmt. Eine wohnortnahe ambulante Behandlung vermeidet unnötige Transporte und Krankenhausaufenthalte. Das entlastet Patienten und spart Ressourcen. Fehlanreize sind zu unterbinden. Unnötige Transporte und nicht erforderliche stationäre Aufnahmen dürfen keine finanziellen Vorteile bringen. Wir begrüßen die Anerkennung der Notfallrettung als eigenständige Kassenleistung. Die Begrenzung der Vergütungssteigerung ist allerdings aufzuheben. Personal, Fahrzeuge und Technik müssen jederzeit einsatzbereit sein. Ein weiterer Antrag der Alternative für Deutschland betrifft die entscheidenden ersten Minuten bei einem Herz-Kreislauf-Stillstand. Geschulte Ersthelfer in unmittelbarer Nähe sollen parallel zum Rettungsdienst per Smartphone alarmiert werden können. Sie können lebensrettende Maßnahmen einleiten, während professionelle Hilfe noch unterwegs ist. Führen wir ein solches System bundesweit ein und schließen wir dieses an das Defibrillatorenregister an. Herzlichen Dank.
1: Abschließend hat in dieser Debatte das Wort für die CDU-CSU-Fraktion Frau Abgeordnete Anne Janssen.
9: Sehr geehrte Frau Präsidentin, liebe Kolleginnen und Kollegen, sehr geehrter Herr Minister, wer wie ich auch ein kommunales Mandat trägt, wie viele meiner Kolleginnen und Kollegen in meiner Fraktion, der bekommt immer wieder direkt gespiegelt, wie sich die Entscheidungen, die wir hier in diesem Hohen Hause treffen, auch auf der kommunalen Ebene auswirken. Und so hat zum Beispiel der Geschäftsführer meines Krankenhauses vor Ort bei der letzten Gesellschafterversammlung den Mitgliedern genau gezeigt, wie sich unter anderem auch das Beitragsstabilisierungsgesetz auf das Haus auswirkt. Er hat aber auch gezeigt, wie viele Patientinnen und Patienten in die Notaufnahme kommen, die dort eigentlich gar nichts zu suchen haben und in einer anderen Versorgungsstruktur besser aufgehoben wären. Und das ist kein Vorwurf an die Patientinnen und Patienten. Es ist die Folge eines Systems, das den Menschen keine Orientierung gibt. Und genau hier setzt die Notfallreform an. Die Rufnummern 112 und 116117 wachsen jetzt zu einem gemeinsamen Gesundheitsleitsystem zusammen mit einer verbindlichen, einheitlichen und softwaregestützten Ersteinschätzung. Und das hat mir auch meine Leitstelle vor Ort beim letzten Besuch mitgegeben. Wir brauchen endlich eine bessere Verzahnung, denn auch hier wächst der Druck ständig. Ein weiterer wichtiger Punkt war für uns die Befugniserweiterung und das Wissen und Können unserer sehr gut ausgebildeten Notfallsanitäterinnen und Notfallsanitäter besser nutzen zu können. Mit unseren Änderungen entstehen verlässliche Standards für ein eigenverantwortliches Handeln. Wo es angemessen und medizinisch vertretbar ist, kann ein Einsatz künftig vor Ort abgeschlossen werden, ohne dass der Patient in ein Krankenhaus gefahren werden muss. Und das spart natürlich überflüssige Transporte, schon die Kapazitäten in den Kliniken und es senkt am besten auch noch die Kosten im System. Wie viel diese Reform aber auch bewirken kann, das zeigt sich besonders bei mir an der Küste. Ich komme von der niedersächsischen Nordsee. Zu meinem Wahlkreis gehören drei wunderschöne Inseln. Ein kleiner Werbeblock sei mir hier gegönnt. Wangerooge, Spiekeroog und Langeoog. Und erleidet dort auf einer dieser Inseln ein Einheimischer oder auch ein Tourist zum Beispiel einen Herzinfarkt, dann gibt es kein Krankenhaus auf der Insel. Und dann gibt es mitunter auch keine Fähre, die sofort losfahren kann. Denn durch Ebbe und Flut oder auch schlechtes Wetter sind die Insel nicht immer permanent erreichbar. Und oft ist dann eben das letzte Mittel, das einzige und auch die schnellste Verbindung zum Festland und zur Klinik der Rettungshubschrauber. Und aus diesem Grund haben wir die Luftrettung, und das war mir wirklich besonders wichtig, gezielt gestärkt. Die hohen Vorhaltekosten und schwankende Kerosinpreise werden ausdrücklich anerkannt. Planung und Investitionen sollen über Kreis- und Landesgrenzen hinweg erfordern. Und im neuen Fachgremium bekommt die Luftrettung einen festen Platz. Und für meinen Wahlkreis vor Ort, für mich in der Region und für die Menschen, die dort leben, ist das eben Daseinsvorsorge. Denn die Versorgungssicherheit, die darf nicht an der Küste enden. Sie muss auch dort funktionieren, wo zwischen dem Patienten und dem Krankenhaus eben die Nordsee liegt. Liebe Kolleginnen und Kollegen, dieses Gesetz hat im parlamentarischen Verfahren deutlich an Qualität gewonnen. Das freut mich sehr. Und jetzt muss es eben seine Wirkung entfalten und das System dort entlasten, wo der Druck am größten ist. Vielen Dank.
1: Liebe Kolleginnen und Kollegen, hiermit schließe ich diese Debatte und wir kommen zur Abstimmung über den von der Bundesregierung eingebrachten Gesetzentwurf zur Reform der Notfallversorgung. Der Ausschuss für Gesundheit empfiehlt unter Buchstabe A seiner Beschlussempfehlung auf Drucksache 19629 den Gesetzentwurf der Bundesregierung auf Drucksache 19608 in der Ausschussfassung anzunehmen. Hierzu liegt ein Änderungsantrag der Fraktion der AfD auf Drucksache 8631 vor. Wer stimmt dafür? Wer stimmt? Ja, ist der Antrag der AfD. Nochmal, wer stimmt dafür? Wer stimmt dagegen? Wer enthält sich? Damit ist der Antrag abgelehnt von allen Fraktionen außer Stimmen der AfD des Antragstellers. Ich bitte nun diejenigen, die dem Gesetzentwurf der Bundesregierung auf Drucksache 19608 in der Ausschussfassung zustimmen wollen, um das Handzeichen. Wer stimmt dafür? Wer stimmt dagegen? Wer enthält sich? Damit ist der Gesetzentwurf in zweiter Beratung angenommen worden mit den Stimmen von CDU, CSU, Bündnis 90, die Grünen und SPD-Fraktion bei Enthaltung AfD und Die Linke. Dritte Beratung und Schlussabstimmung. Ich bitte nun diejenigen, die dem Gesetzentwurf zustimmen wollen, sich zu erheben. Ging flott noch am Morgen. Wer stimmt dagegen? Wer enthält sich? Dann bedanke ich mich. Der Gesetzentwurf ist angenommen mit den Stimmen CDU, CSU, Bündnis 90 Die Grünen, Die Linke bei Enthaltung, SPD bei Enthaltung, Die Linke und AfD. Wir kommen nun zur Abstimmung über den erstmal genau angenommen. Wir kommen nun zur Abstimmung über den Entschließungsantrag. Da wird sich geherzt. Das ist doch auch mal schön, so ein Bild. Ja. Aber jetzt nicht die ganze Reihe, die zwei waren schon sehr repräsentativ. Dankeschön. Wir kommen nun zur Abstimmung über den Entschließungsantrag der Fraktion der AfD auf Drucksache 19632. Wer stimmt dafür? Wer stimmt dagegen? Wer enthält sich? Damit ist der Entschließungsantrag abgelehnt worden mit allen Fraktionen außer Antragstellen der AfD, die dafür gestimmt hat. Tagesordnungspunkt 8b, Abstimmung über den Gesetzentwurf der Fraktion Bündnis 90, die Grünen zur Reform der Notfallversorgung und des Rettungsdienstes. Der Ausschuss für Gesundheit empfiehlt unter Buchstabe B seiner Beschlussempfehlung auf Drucksache 19629 den Gesetzentwurf der Fraktion Bündnis 90, die Grünen auf Drucksache 2214 abzulehnen. Ich bitte diejenigen, die dem Gesetzentwurf zustimmen wollen, um das Handzeichen. Mal ein bisschen dialektisch, genau, so denken. Wer stimmt dagegen? Enthaltung? Der Gesetzentwurf ist in zweiter Beratung abgelehnt. Zugestimmt hatten antragstellende Bündnis 90 Die Grünen, enthalten haben sich Die Linken, abgelehnt haben SPD, CDU, CSU und AfD. Damit entfällt nach unserer Geschäftsordnung die weitere Beratung. So, wir setzen die Abstimmung über die Schlussempfehlung des Ausschusses für Gesundheit auf Drucksache 19-2629 fort. Der Ausschuss empfiehlt unter Buchstabe D seiner Beschlussempfehlung die Ablehnung des Antrags der Fraktion der AfD auf Drucksache 19-1752 mit dem Titel Flächendeckende Einführung und bundeseinheitliche Regulierung von smartphone-basierten Ersthelfer-Alarmierungssystemen. Wer stimmt für diese Beschlussempfehlung des Ausschusses? Wer stimmt dagegen? Wer enthält sich? Damit ist die Beschlussempfehlung des Ausschusses gegen die Stimmen der AfD mit allen anderen Stimmen dieses Hauses angenommen worden. Unter Buchstabe E empfiehlt der Ausschuss die Ablehnung des Antrags der Fraktion der AfD auf Drucksache 19-2228 mit dem Titel Medizinische Notfallversorgung schnell, qualitativ hochwertig und bezahlbar gestalten. Wer stimmt für die Beschlussempfehlung des Ausschusses? Wer ist dagegen? Wer enthält sich? Damit ist die Beschlussempfehlung des Ausschusses mit allen Stimmen und bei Gegenstimmen der Antragsteller des Ursprungsantrags angenommen worden. Schließlich empfiehlt der Ausschuss unter Buchstabe G seiner Beschlussempfehlung die Ablehnung des Antrags der Fraktion Die Linke auf Drucksache 19-2822 mit dem Titel Bedarfsgerechte und krisenfeste Akut- und Notfallversorgung. Wer stimmt für die Beschlussempfehlung des Ausschusses? Wer stimmt dagegen? Wer enthält sich? Die Beschlussfassung des Ausschusses ist angenommen worden mit den Stimmen von SPD, CDU, CSU, AfD, richtig, bei Ablehnung der Linken und Enthaltung Bündnis 90 Die Grünen. Ich rufe nun auf Tagesordnung, also erstmal danke für diesen Part und die Konzentration darauf. Und nun rufe ich auf den Tagesordnungspunkt 9, Beratung des Antrags der Fraktion der AfD mit dem Titel Migrationsbilanz für Deutschland, Kosten und Nutzen der Zuwanderung erfassen. Wir haben uns geeinigt für die Aussprache, dass wir 60 Minuten darüber debattieren. Bevor ich aufrufe den Antragsteller, bitte ich zügig den Wechsel vorzunehmen. Ich nutze die Zeit, vielleicht auch unsere Besucherinnen und Besucher zu informieren, warum es einen Wechsel gibt. Es sind Fachpolitiker. Und jetzt kommen wir zu einem nächsten Fachthema. Das heißt, dass diejenigen, die vorher zur Notfallversorgung sich damit beschäftigt haben, jetzt in weitere Termine gehen. Und jetzt kommen die Kolleginnen und Kollegen, die sich mit Zuwanderungsthemen beschäftigen. Wir können starten in der Debatte. Und ich bitte um Aufmerksamkeit. Für die antragstellende Fraktion hat nun Herr Abgeordneter für die AfD Hans-Jürgen Gossner das Wort. Bitte.
8: Frau Präsidentin, verehrte Kolleginnen und Kollegen! Schon 2016 erklärte Martin Schulz, was Flüchtlinge uns mitbringen, sei wertvoller als Gold. Und er meinte nicht die Big Maple Leaf, die das Umfeld der Linkspartei aus dem Bode-Museum geraubt hat. Andrea Nahles sah eine riesige, unverhoffte Chance. Sigmar Gabriel versprach mehr Stabilität für unsere sozialen Sicherungssysteme. Und die scheidende oder geschiedene Bundesarbeitsministerin Bärbel Baas erklärte hier im Bundestag, es wandere niemand in unsere Sozialsysteme ein. Seit Schulz' Goldsatz ist der Goldpreis um gut 230% gestiegen. Bei solchen Renditeversprechungen müsste der Finanzminister eigentlich vor Freude jubeln. Stattdessen plant der Bund 2027 über Kernhaushalt und kreditfinanzierte Sondervermögen mehr als 203 Milliarden Euro neue Schulden. Ein Beitrag der Welt von dieser Woche kommt für 2016 bis 2025 auf mindestens 400 Milliarden für Migration. 400 Milliarden Euro, eine amtliche Gesamtrechnung fehlt allerdings.
3: Wer solche Summen bewegt, schuldet den Bürgern eine Abrechnung. Seit Jahren heißt es, man müsse die AfD endlich inhaltlich stellen. Bitte schön, stimmen Sie unserem Antrag zu und lassen Sie in Ihren Ministerien, in Ihren Häusern rechnen. Was wird eingezahlt? Was wird ausgegeben? Welche Zuwanderung trägt unsere Sozialsysteme? Welche belastet sie? Und was bleibt langfristig unterm Strich übrig? Dänemark rechnet längst, die Niederlande auch. Eine niederländische Studie kommt bei Arbeitsmigration auf durchschnittlich plus 125.000 Euro. Bei Asylmigration auf minus 475.000 Euro Nettobeitrag. Und selbst CDU-Innenpolitiker Stefan Heck sagte dazu, wir brauchen solche Zahlen auch für Deutschland. Dann stimmen Sie doch zu. Wenn unsere Warnungen falsch sind, dann widerlegen Sie uns doch und erklären Sie den Beitragszahlern, warum trotz aller Renditeversprechungen, zum Beispiel Zuzahlungen für Medikamente um 50% steigen, beim Zahnersatz gekürzt wird und für viele bislang beitragsfrei mitversicherte Ehepartner ein Zuschlag von 2,5% fällig wird. Legen Sie die Bilanz auf den Tisch, legen Sie Rechenschaft ab vor den Steuerzahlern, denn die bezahlen Ihre Party, bei der Sie nicht mitfeiern dürfen. Vielen Dank.
1: Für die CDU-CSU-Fraktion hat der Abgeordnete Detlef Seif das Wort. Bitte.
10: Frau Präsidentin, meine Damen und Herren! Was darf man von einem Antrag erwarten, der den Titel trägt Migrationsbilanz für Deutschland? Kosten und Nutzen der Zuwanderung erfassen. Richtig, man darf eine Bilanz erfassen, die nicht nur einen Teilbereich herausgreift. Ihr Antrag war ja schon schlimm genug, aber das, was Sie gerade ausgeführt haben, ist wirklich die Spitze der Unverschämtheit an der Stelle. In dem vorliegenden Antrag findet sich kein einziges Wort über positive Aspekte der Migration und Zuwanderung. Ist es wirklich so schwer, einmal auch zu benennen, dass zumindest Teilaspekte der Migration positiv sind? Das haben Sie nicht getan. Die Dynamik des deutschen Wirtschaftswachstums wäre ohne die vielen Gastarbeiter undenkbar gewesen. Denken wir an die vielen Pflegekräfte, aktuell über 350.000 Personen, das medizinische Personal, Ärzte, Bedienstete in den öffentlichen Verwaltungen oder Migranten als Unternehmer, Arbeiter oder Angestellte. Wer vollmundig wie Sie einen Antrag mit Kosten und Nutzen der Zuwanderung überschreibt, der darf nicht nur Ängste schüren und negative Aspekte ansprechen, der muss an der Stelle auch ehrlich sein und die positiven Aspekte gleichwertig in die Debatte einbringen. Mit keinem Wort haben Sie die Erfolgsstory genannt, die wir eigentlich durch die Migration haben. Und meine Damen und Herren, der Antrag ist auch in mehrfacher Hinsicht untauglich. Die AfD versucht, Migration zum Sündenbock zu machen, und sie werfen in ihrem Antrag alles Mögliche durcheinander. Fachkräfte, EU-Bürger, ausländische Studierende, Familienangehörige, Asylsuchende und so weiter. Und vor allen Dingen, Sie haben an keiner Stelle Begrifflichkeiten genannt, die wirklich klar sind. Sie haben in Ihrem eigenen Antrag drei Begriffe genannt, die gegeneinander sprechen und sich widersprechen. Völlig untauglich. Und ich komme jetzt zum Kern des Antrags. Sie fordern Datenerhebungen, als wüsste der Staat zurzeit überhaupt nichts. Er weiß nicht, wer zuwandert, und er weiß nicht, wie Zuwanderung sich auswirkt. Wir haben das Ausländerzentralregister. Das erfasst Informationen über ausländische Staatsangehörige. Das Bundesamt für Migration und Flüchtlinge veröffentlicht regelmäßig Zahlen zu Asylanträgen, Entscheidungen und anhängigen Verfahren. Die Bundesagentur für Arbeit erfasst Arbeitslosigkeit, Beschäftigung, Beschäftigungsquoten und den Bezug von Grundsicherungsleistungen. Leistungen, und zwar nach Staatsangehörigkeit. Das Statistische Bundesamt untersucht Erwerbstätigkeit, Bildungsstand und Einwanderungsgeschichte. Diese Daten werden bereits erhoben und veröffentlicht. Dass die AfD fordert, Kosten und Nutzen der Zuwanderung von Menschen nach ihrer Herkunft zu erfassen, das ist wirklich reine populistische Symbolpolitik.
1: Verordneter, lassen Sie eine Zwischenfrage aus den Reihen der AfD zu.
10: Ich möchte meine Rede in einem vortragen. Vielen Dank. Im Gegensatz zur AfD differenzieren wir. Wir wollen die Chancen gelungener Zuwanderung erkennen und nutzen, aber auch schädliche Zuwanderung verhindern. Nicht jede Zuwanderung ist positiv und vorteilhaft. Das müssen wir auch adressieren. Eine Zuwanderung von Personen, die nicht in unsere Gesellschaft passen, weil sie die Werte Rechtsordnung ablehnen oder dagegen verstoßen, eine Zuwanderung in die Sozialsysteme und Sozialleistungsmissbrauch muss ausgeschlossen werden. Deshalb müssen wir auch die irreguläre Migration begrenzen, Verfahren beschleunigen, Rückführungen konsequent durchsetzen und Fehlanreize im Asylsystem beheben und auch Sozialleistungsmissbrauch bekämpfen, was wir ja akut durch eine Liste auch in Angriff nehmen derzeit. Meine Damen und Herren, Personen, die sich hier gut verhalten, die bleiben dürfen, die müssen aber dann auch gut integriert werden. Es ist wichtig, dass wir auf unserem europäischen und auch nationalen Weg fortfahren, insbesondere die irreguläre Migration zu bekämpfen. Wir brauchen aber am Ende noch einen Paradigmenwechsel. Ich habe das letzte Woche in der Debatte ja auch noch mal ausdrücklich vorgetragen. Der Antrag der AfD ist aber erkennbar nur darauf gerichtet, Stimmung zu machen. Sie sind mit Ihrem Antrag nicht auf dem Weg, neue Daten zu erhalten, die wir wirklich für unsere praktische Arbeit benötigen. Das, was wir brauchen an Daten, wissen wir. Bei Ihnen geht es um die schnelle und falsche Botschaft auf Social Media. Ich bin mal gespannt, welche Bruchstücke der Debatte Sie demnächst heute Abend wieder verwenden. Und neue Datenerhebungen, die nur neue und mehr Bürokratie verursachen, da haben wir noch gar nicht drüber gesprochen, was das für ein bürokratischer Aufwand ist. Das brauchen wir nicht. Das hat keinen Mehrwert für unsere Arbeit. Vielen Dank.

0: Zu einer Kurzintervention erteile ich das Wort an Herr Korczak. Wollen Sie hier den Platz übernehmen, oder?
1: Bitte nicht.
0: Ich weiß, Herr Edis, stimmt. Sehen Sie, ich bin schon ein bisschen... Ja, nein. Also, ich will es hier kurz noch mal festhalten. Demokratie ist auch Zumutung und das heißt, dass jeder den anderen auch reden lassen darf und muss. Und das ist jetzt auch der Fall. Und Sie haben die Chance für eine Kurzintervention. Herr Professor Ingo Hahn von der AfD, bitte.
2: Ja, vielen Dank, Frau Präsidentin, Herr Seil von der Union. Ja, Sie haben uns gerade vorgeworfen, wir hätten gar keine positiven Aspekte in der Migration zu sehen. Natürlich sehen wir auch seit dem Krieg Zuwanderung, auch die Produktivität. Aber wir haben ein ganz großes Problem, spätestens seit 2015 mit der illegalen Masseneinwanderung. Und wir haben einen Zuwachs seitdem von über 6 Millionen Migranten in diesem Land. Deshalb ist es nur recht, dass wir hier einen Saldo fordern, eine Kosten-Nutzen-Analyse. Das Thema, was vielleicht nicht positiv ist, ist beispielsweise die Wohnungsarmut. In Deutschland haben wir einen sehr geringen Anteil von 43% Eigenheimanteil. Wir haben 1,4 Millionen Wohnungen, die in Deutschland fehlen. Der Wohnungsanteil pro Person ist unter 50 Quadratmeter. Deshalb ist es doch ganz klar, wenn wir jetzt es mal ausrechnen würden, dass die Leute, die illegal hier sind, wieder in ihre Heimat zurückwandern müssten, so wie es das Gesetz vorsieht, dann hätten wir kein Wohnproblem mehr, wir hätten keine Leute ohne Wohnung, wir könnten vielleicht mehr als 50 Quadratmeter für jeden Menschen zur Verfügung stehen. Deshalb ist unsere Frage, wann machen Sie eine Kosten-Nutzen-Analyse und warum schicken Sie diese illegalen Menschen, die den Deutschen den Wohnraum hier nehmen, nicht einfach zurück?
0: Herr Abgeordneter Seif, Sie haben die Chance für eine Antwort und auch maximal 2 Minuten.
3: Zunächst mal stelle ich fest, dass was Sie gerade verlangen, steht in Ihrem Antrag gar nicht drin. Es geht gar nicht um so eine Bilanz, wie Sie jetzt gerade geschrieben haben. Was ich vorhin gesagt habe, und da bitte ich Sie, gehen Sie auch mal in Ihr Inneres. Wir sind in einer Gesellschaft, die ist polarisiert, die ist gespalten. Und wir haben viele Menschen, die hier Positives leisten wollen, die Migrationsbiografie haben. Wir haben auch viele Länder, da gibt es Interessierte. Ich habe mit mehreren Botschaftern gesprochen. Die haben Ängste geäußert und die haben gesagt, was entwickelt sich in Deutschland? Dieser Hass gegen Ausländer, gegen Menschen von außen. Und das, was Sie in dem Antrag gemacht haben, das schürt das. Sie haben in keinem Wort schriftlich irgendwas Positives gesagt. Was Sie gerade gesagt haben, war ja auch nicht wirklich positiv. Das war ja auch 1, 2 Wörter genannt und dann war es das. Also bekennen Sie sich auch mal zu den positiven Aspekten der Migration. Die Union bekennt sich dazu, dass in den letzten 10 Jahren Migrations- und Asylpolitik nicht rund gelaufen ist. Und jetzt geht es darum, die entsprechenden Maßnahmen umzusetzen, die dieses Land auch im Asylbereich wieder nach vorne bringt. Da brauchen wir aber keine neuen Datenerhebungen.

0: in der Debatte. Und für Bündnis 90 Die Grünen hat nun Herr Abgeordneter Timon Ginos. Bitte sehr.
1: Sehr geehrte Frau Präsidentin, also zuerst einmal...
0: Ein Moment. Es ist schön, wenn Sie da gute Kommunikation haben. Jetzt ist der Kollege dran, bitte.
1: Sehr geehrte Frau Präsidentin, also zuerst einmal zu dem Titel. Sie teilen da Menschen ein in nützlich und unnützlich. Mehr machen Sie da eigentlich nicht. Und das ist dermaßen widerlich und erinnert mich ehrlicherweise an ganz dunkle Zeiten unserer deutschen Geschichte. Und die AfD, die muss jetzt mal ganz stark sein, denn Migration ist was Tolles. Migration bereichert dieses Land. Im Gegensatz zu Ihnen, Sie wollen dieses Land kaputt machen, aber das werden wir nicht zulassen. Ich werde alles dafür tun, dass Sie niemals an die Macht kommen. Und apropos Migration, wenn Sie am Wochenende wieder nach Russland fahren oder in die Schweiz, dann bleiben Sie doch bitte einfach da und kommen Sie nicht wieder. Manch einer, der meinte an diesen Tagen, man müsste die Rechtsextremen einfach mal machen lassen. Und mit Blick auf Sachsen-Anhalt und vor allem an die Christdemokraten gerichtet, sage ich, um Gottes Willen nicht, um Gottes Willen nicht. Rechtsextreme lässt man nicht gewähren, Rechtsextremen stellt man sich mit aller Entschlossenheit entgegen. Und die AfD, die will es den Armen nehmen und den Reichen geben. Die AfD ist nicht die Partei der kleinen Leute, sondern der großen Bonzen. Den Ländern wollen sie das Geld nehmen, den Kommunen wollen sie es nehmen, die Erbschaftssteuer wollen sie streichen. Das hieße, kein Geld mehr für Kitas und Krankenhäuser, kein Geld mehr für die Feuerwehr und Lehrer, kein Geld mehr für Sportplätze oder Schwimmbäder. Das ist das, was sie wollen. Die AfD will von unten nach oben umverteilen und die kleinen Leute bleiben auf der Strecke. EU-Austritt. Raus aus dem Euro, Hunderttausende Arbeitsplätze gehen verloren, Existenzängste und chaotische Zustände. Den Klimawandel leugnen Sie, dabei sind diesen Sommer alleine 16.000 Menschen in Deutschland gestorben. Und Sie wollen den Klimaschutz gleich ganz abschaffen, denn die AfD, die interessiert sich nicht für die Gesundheit und das Leben der Leute. Unsere geliebten Großeltern, Oma und Opa, die bringen Sie mit Ihrer Politik des Leugnens und des Lügens um. Sie machen die Zukunft unserer Kinder kaputt. Und den sozialen Wohnungsbau, den wollen Sie abschaffen. Schutz von Mietern, den wollen Sie auch abschaffen. Mit der AfD explodieren die Mietpreise nochmal. Die AfD macht die Mieten in diesem Land noch teurer. Und am schlimmsten zu Ihrem Antrag, millionenfache Deportation, 20 Millionen Menschen. Dann wird hier kein Haus mehr gebaut. Dann fährt uns hier kein Bus mehr zur Arbeit. Und das Gesundheitssystem, das würde ganz kollabieren, ohne die Ärzte aus Syrien. Das ist das, was Ihre Politik für Folgen hätte. Chaos pur. Ja, Herr Baumann, Sie wollen millionenfache Deportation. Da brauchen Sie sich jetzt auch gar nicht so zu beschweren, weil Sie nämlich Menschen, die nicht in Ihr Weltbild passen oder den falschen Nachnamen haben, die wollen Sie loswerden. Und Ginos, Azar, Nuripur, die sind da wahrscheinlich mitgemeint. Aber eins verspreche ich Ihnen, uns und unsere Freunde, die kriegen Sie nicht aus diesem Land. Ganz bestimmt nicht. Und wenn das nicht alles schon widerlich genug wäre, wollen Sie das Ganze mit Gewalt durchsetzen. Und deswegen müssen die Demokraten in diesem Land endlich verstehen, Faschisten entzaubern sich nicht, Faschisten bewaffnen sich. Und das sagen Sie auch ganz offen, Ulrich Siegmund zum Beispiel, wie er Militär und Waffengewalt gegen die eigene Bevölkerung einsetzen will. Philipp Steinbeck von der AfD, bei dem man Waffen und große Mengen Sprengstoff gefunden hat. Und wer glaubt, dass Sie das nicht wahrmachen? Auch der Mörder von Walter Lübcke war ein Unterstützer und Sympathisant der AfD. Und deshalb nochmal an die CDU in Sachsen-Anhalt. Wenn Faschisten nach der Macht greifen, dann verlässt man nicht den Plenarsaal, dann stimmt man gegen sie. Und liebe Kollegen aus der Union, deswegen an Sie, wachen Sie bitte endlich auf. Das Ziel der Rechtsextremen, das sagen die ganz unverhohlen und offen, ist es, die CDU zu zerstören, für die Implosion der CDU zu sorgen. Und mir bereitet es wirklich große Sorge, wie bereitwillig manche Abgeordnete der CDU oscarreif dabei mitspielen, wenn man einen Rechtsextremen zum Landtagspräsident in Sachsen-Anhalt wählt. Und dann dieses Gerede von der False-Flag-Aktion. Ich bitte Sie, das ist an Peinlichkeit nicht mehr zu überbieten. Und eine Recherche der Taz hat diese Lügen zack aufgelegt. Werte Kollegen, diese Partei will Massendeportationen, deren Mitglieder träumen von Großdeutschland. Die AfD möchte dieses Land ins Chaos stürzen. Seien wir nicht der Steigbügelhalter einer rechtsextremen Partei. Seien wir mutige Antifaschisten. Verteidigen wir unsere Demokratie und verbieten wir endlich die AfD.
0: Ihre Zeit ist abgelaufen. Und Herr Kollege, bei aller Auseinandersetzung und Debatte bitte ich doch auch nicht nur um Mäßigung, sondern auch nicht um Geschichtsvergessenheit. Wenn man jetzt Kollegen hier im Hause vorwirft, sie würden millionenfache Deportationen vorbereiten. Wir alle wissen, dass Deportationen millionenfach zur

0: Tötung, systematischen Tötung von Jüdinnen und Juden in Konzentrationslagern vorgenommen worden sind. Und deshalb rüge ich das auch, weil wir auf unsere Sprache hier achten müssen. Denn wenn alles rassistisch, wenn alles faschistisch ist, ist gar nichts mehr rassistisch und faschistisch. Und nein, ich sage es deshalb, weil auch Sie, und das ist genau das Problem hier im Haus. Man selbst nimmt für sich immer in Anspruch, dass mit der Sprache sehr genau umgegangen wird. Sie wollen nicht Mauerschützen und Linksextremisten genannt werden. Und hier sollten wir auch nicht von millionenfacher Deportation sprechen und das Einzelnen unterstellen. Das müssen Sie akzeptieren hier. Wir fahren weiter. Für die SPD-Fraktion hat nun das Wort Frau Abgeordnete Rasha Nazar. Bitte.
1: Sehr geehrte Frau Präsidentin, meine sehr verehrten Damen und Herren, werte Kolleginnen und Kollegen, Herr Minister Schweizer, ich hätte mir für Sie eine andere erste Fachdebatte gewünscht. Und ich will auch ehrlich mit Ihnen sein, ich hätte diese Rede heute am liebsten überhaupt nicht gehalten. Nicht, weil ich keine Antwort auf diesen Antrag hätte, sondern weil ich es leid bin, immer wieder dieselben schrecklichen Debatten führen zu müssen. Immer wieder geht es um Menschen, die angeblich zu viel kosten, um Menschen, die angeblich nicht hierher gehören, um Menschen, deren Herkunft plötzlich wichtiger sein soll als alles andere, was sie ausmacht. Und während wir hier darüber diskutieren, sitzen draußen Menschen, die uns zuhören. Menschen, die Angst haben, die sich fragen, ob sie in diesem Land noch willkommen sind, ob sie und ihre Kinder hier eine Zukunft haben. Und ich frage mich manchmal, ob uns eigentlich noch bewusst ist, was unsere Worte hier da draußen anrichten können. Und ja, ich sage es Ihnen heute ganz offen, ich habe die Schnauze voll. Ich habe es satt. Ich habe es satt, dass wir hier immer wieder über Anträge sprechen müssen, in denen Menschen nach ihrer Herkunft sortiert und gegeneinander ausgespielt werden. Ich habe es satt, dass wir immer wieder erklären sollen, warum Menschen mehr sind als eine Zahl in einer Statistik. Und ich habe es satt, dass Menschen in diesem Land Angst haben, während andere hier am Rednerpult so tun, als würden sie mit solchen Debatten einfach sachliche Probleme lösen. Und meine Damen und Herren von der AfD, Sie wollen heute die Kosten und Nutzen von Migration berechnen, dann lassen Sie uns doch mal über Kosten sprechen. Die Bundesagentur für Arbeit hat festgestellt, seit 2024 wurde das Beschäftigungswachstum in Deutschland ausschließlich von ausländischen Beschäftigten getragen. Und ich frage Sie, was kostet es unsere Wirtschaft, wenn Menschen gar nicht erst zu uns kommen? Wenn Stellen unbesetzt bleiben, Betriebe keine Fachkräfte finden und Menschen fehlen, die in unsere Sozialversicherungen einzahlen? Darüber steht in Ihrem Antrag nichts. Aber wissen Sie was? Selbst wenn es anders wäre, selbst wenn Ihre Rechnung irgendwie aufgehen würde, würde das nichts an einer grundlegenden Wahrheit ändern, nämlich, dass der Wert eines Menschen sich nicht danach bemisst, wie viel er diesem Staat einbringt. Und deshalb werde ich mich heute gar nicht länger mit Ihrem Antrag beschäftigen. Ich möchte lieber zu den Menschen sprechen, die uns gerade zuhören, zu denen, die sich fragen, ob sie noch dazugehören, die sich Sorgen um ihre Kinder machen, die müde sind, sich immer wieder rechtfertigen zu müssen, obwohl Deutschland längst ihre Heimat ist. Und ich weiß, dass viele von Ihnen Angst haben. Ich weiß, dass Worte allein diese Angst nicht nehmen. Aber ich möchte Ihnen sagen, Sie sind nicht allein. Auch hier im Deutschen Bundestag sitzen Menschen, die ihre Sorgen hören, die ihre Rechte verteidigen und die nicht bereit sind, ihre Würde zur Verhandlungsmasse zu machen. Und an alle, die gerade Angst haben, möchte ich sagen, lassen Sie sich nicht einreden, dass Sie hier nicht hergehören. Das ist auch Ihr Land, das ist auch Ihre Heimat und niemand hat das Recht, Ihnen das abzusprechen. Vielen Dank.
0: Für die Fraktion Die Linke hat Frau Abgeordnete Clara Bünger das Wort. Bitte.
2: Sehr geehrte Frau Präsidentin, liebe Kolleginnen und Kollegen! Wir könnten heute hier über wichtige Themen sprechen. Zu hohe Mieten, Herr Seifert es schon probiert, kaputte Schulen oder mangelhafte Gesundheitsversorgung. Wir könnten Lösungen entwickeln, die das Leben der Menschen wirklich verbessern. Aber die AfD will lieber Sündenböcke präsentieren. Sie will wie immer gegen Geflüchtete hetzen. Das dürfen wir nicht zulassen. Die AfD fordert eine Migrationsbilanz. Menschen mit Migrationsgeschichte sollen nach ihrem angeblichen Nutzen sortiert werden. Wer mehr einzahlt, als er kostet, gilt als Gewinn. Wer weniger einzahlt, gilt als Verlust. Häufig heißt es, Menschen mit Migrationsgeschichte pflegen unsere Angehörigen, liefern unser Essen und ernten unsere Lebensmittel. Doch wer sie mit ihrem Nutzen verteidigt, übernimmt den Maßstab der AfD. Niemand muss seine Nützlichkeit beweisen, um gleiche Rechte zu haben in diesem Land. Denn diese Rechnung endet nicht bei Menschen mit Migrationsgeschichte. Ein Kind mit schwerer Behinderung, dessen Förderung mehr kostet, als es später Steuern zahlt, minus. Eine Frau, die nach einem Schlaganfall Pflege braucht, minus. Jeder Rentner in diesem Land, minus. Nach dieser Logik wären auch 70% der Deutschen ohne Migrationsgeschichte ein Verlustgeschäft. Auf der Tribüne hier oben, Sie sind gerade etwa 160 Menschen. Wenn es nach der AfD geht, sind über 110 von Ihnen nicht nützlich. Und das ist ein Schlag ins Gesicht der Mehrheit der Menschen in diesem Land. Meine Damen und Herren, es war Karl Binding, der 1920 mit einem Psychiater von Ballastexistenzen und absolut zwecklosem Leben schrieb. Gut 15 Jahre später hing in Deutschland ein Plakat, darauf stand, ein Erbkranker kostet die Volksgemeinschaft 60.000 Reichsmark. Ab 1939 wurde aus dieser kalten Rechnung industrieller Massenmord. Über 200.000 psychisch Erkrankte und Menschen mit Behinderung wurden systematisch umgebracht. Sie sind nicht die Täter von damals, aber Sie machen Menschen erneut zum Kostenfaktor und greifen eine Logik auf, deren Folgen wir alle kennen. Das Grundgesetz ist die Antwort darauf. Die Würde des Menschen in Artikel 1 hat keine Fußnote. Dort steht nicht, solange es sich rechnet. Und das Bundesverfassungsgericht hat klargestellt, die Menschenwürde ist migrationspolitisch nicht zu relativieren. Lassen wir uns auf das Gerede von Nützlichkeit nicht ein. Jeder Mensch hat seinen eigenen Zweck. Darin besteht auch seine Würde. Vielen Dank.
0: Für die CDU-CSU-Fraktion hat nun Herr Abgeordneter Dr. Markus Reichel das Wort. Bitte.
3: Sehr geehrte Frau Präsidentin, liebe Kolleginnen und Kollegen, Herr Minister, ich komme aus Dresden und wer durch unsere Altstadt geht, begegnet am italienischen Dörfchen einer Geschichte von Zuwanderung. Dort lebten italienische Handwerker, die am Bau unserer Hofkirche mitwirkten. Und ich sage Ihnen, ohne Menschen aus anderen Ländern wäre Dresden nicht das Dresden, auf das wir heute stolz sind. Ich möchte, dass Dresden, dass Sachsen, dass Deutschland Orte sind, an denen die kreativsten Wissenschaftler, Künstler und Unternehmer aus aller Welt forschen, gestalten und investieren. Professor Gian Aurelio Cuniverti, in Italien geboren, forscht an der TU Dresden an Nanotechnologie. Der gebürtige Schotte Sir Donald Runnicles ist Chefdirigent unserer Dresdner Philharmonie. Mit TSMC investiert ein Unternehmen aus Taiwan gemeinsam mit europäischen Partnern Milliarden von Euro in Dresden. Für die Familien internationaler Fachkräfte wird Dresden International School erweitert. Reza Mahur kam aus dem Iran über Kanada nach Deutschland, hat in Leipzig gemeinsam mit Partnern das Unternehmen Primogene gegründet. Es entwickelt enzymatische Herstellungsverfahren für Ernährung und Pharmazie. Er hat die ersten 4,1 Millionen Euro an Finanzierungen errungen und investiert das hier in Deutschland in die Forschung. Und in der Vitrea-Klinik Schloss Pulsnitz wurden 28 Pflegekräfte aus Brasilien qualifiziert und übernommen und arbeiten jetzt in einem Team von 500 Mitarbeitern aus mehr als 20 Ländern. Das sind keine abstrakten Migrationszahlen, das sind Menschen, die forschen, Kultur prägen, Unternehmen aufbauen, Patienten versorgen. Und ein Land, das solche Menschen gewinnt, gewinnt Zukunft. Zum Antrag der AfD. Natürlich müssen wir Kosten und Nutzen von Zuwanderung untersuchen. Sie behaupten aber, die Bundesregierung weigere sich seit Jahren, solche Auswirkungen wissenschaftlich untersuchen zu lassen. Und das stimmt so nicht. Denn das Institut für Arbeitsmarkt- und Berufsforschung der Bundesagentur für Arbeit untersucht das bereits seit 2025 im Projekt Fiskalische Effekte der Migration. Über zusätzliche Berichte können wir reden. Aber laufende Forschung einfach auszublenden, das ist keine seriöse Bestandsaufnahme. Und dann Ihre Zahl von 30 bis 35 Milliarden Euro angeblicher jährlicher Nettokosten. Das ist keine deutsche Erhebung. Sie übertragen eine dänische Hochrechnung auf Deutschland. Die dänische Datengrundlage stammt von 2019. Und das Finanzministerium in Kopenhagen weist selbst darauf hin, dass die Übertragung auf 2026 so kaum möglich ist. Ich bin Mathematiker. Aus einer Hochrechnung wird keine Tatsache, wenn man sie einfach noch mal hochrechnet. So klappt das nicht. Vergleichen wir daher sauber Erwerbsmigration, Flucht- und Familiennachzug, Altersstruktur, Aufenthaltsdauer, Beitragszahlungen und Leistungsbezug. Das ist anspruchsvoll und nötig. Und seien wir ehrlich, den Wert einer Erfindung oder auch einer Pflegeleistung bringt keine einzige Haushaltszahl vollständig zum Ausdruck. Den gesellschaftlichen Beitrag dürfen wir nicht auf ein Haushaltssaldo reduzieren. Wir müssen dabei differenzieren. Flucht und Asyl sind etwas anderes als gezielte Arbeitsmarktmigration. Wer vor Verfolgung flieht, sucht Schutz. Darüber entscheiden bei uns Recht und Gesetz, nicht eine Kosten-Nutzen-Rechnung. Und wir müssen kontrollieren, wer einreisen darf. Wer kein Aufenthaltsrecht hat, muss grundsätzlich ausreisen. Wer rechtmäßig hier lebt und die gesetzlichen Voraussetzungen erfüllt, hat Anspruch auf die entsprechenden Leistungen. Und wer bleiben darf, braucht dann auch Zugang zu Sprache, Qualifikation und Arbeit. Und gleichzeitig reformieren wir unseren Sozialstaat für alle. Einfacher, zielgenauer und finanzierbar. Arbeit muss sich lohnen, fördern und fordern, gilt für alle. Missbrauch dürfen wir gar nicht tolerieren, unabhängig von der Herkunft. Und gleiche Regeln, gleiche Pflichten, das ist unser Maßstab. Zusammenfassend. Ein starkes Deutschland muss für internationale Talente attraktiv sein. Mit guten Schulen, bezahlbarem Wohnraum, Spitzenforschung und verlässlichen Verfahren. Das ist eine Investition in unsere Wettbewerbsfähigkeit. Und die geplante Work-and-Stay-Agentur soll Visa, Anerkennung und Aufenthalt digital verknüpfen. Wer zu uns kommt, muss unsere Regeln achten und bereit sein, seinen Beitrag zu leisten. Wir müssen dafür sorgen, dass er dazu die Chance bekommt. Ich will ein Land, das seine Interessen klar vertritt und offen für Menschen ist, die hier forschen, gründen, arbeiten, Verantwortung übernehmen. Nicht eine pauschale Zahl gestaltet unsere Zukunft, sondern klare Regeln, ehrliche Zahlen und gute Politik. Ihren Antrag lehnen wir ab. Vielen Dank für die Aufmerksamkeit.
0: Für die Fraktion der AfD hat Herr Abgeordneter Jan Faeser das Wort.
4: Sehr geehrte Frau Präsidentin, werte Kolleginnen und Kollegen, ein Antrag der AfD, wie er bezeichnet, der für den desolaten Zustand des deutschen Sozialstaates kaum sein könnte, exorbitant hohe Finanzbelastungen ausgelöst durch eine unkontrollierte Massenmigration in den deutschen Sozialstaat. Und was sagten die Etablierten einst dazu? Da wäre beispielsweise Rainer Haseloff, ehemaliger CDU-Ministerpräsident von Sachsen-Anhalt, der forderte, der Bund müsse endlich die tatsächlichen Kosten pro Kopf offenlegen und erstatten, da bislang ein erheblicher Teil oder der finanziellen Lasten klammheimlich auf die Kommunen und Länder abgewälzt werde. Wahre Worte an sich. Ähnlich äußerte sich Boris Palmer, Oberbürgermeister von Tübingen, ehemals Grüner, als er sagte, es helfe nichts, die Augen vor den Zahlen zu verschließen. Man müsse die Kosten der Migration komplett transparent machen und offenlegen. Nur wer die realen Ausgaben kenne, könne das System vor dem Kollaps bewahren und das Vertrauen der Bürger zurückgewinnen. Interessant. Endlich mal ein Grüner, der tatsächlich die Realität meint, wenn er von Realität spricht. Und aus den Reihen der hiesigen Regierungsparteien, da forderte beispielsweise Jens Spahn, die Bundesregierung müsse den Bürgern reinen Wein einschenken und eine ehrliche Bilanz der langfristigen Kosten der Migrationspolitik offenlegen. Denn wer die enormen finanziellen Folgelasten für die Sozialkassen verschweige, der gefährde den sozialen Frieden in unserem Land. Reiner Wein. Na, wie sagt man so schön? In vino veritas, so blöd nur das im Hause Spahn, die Reinheit im Wein mal wieder so rein war wie die Ehrlichkeit in den Themenbereichen Leihmutterschaft und Corona-Masken. Vielen Dank dafür. Ja, Und Herr Haseloff, Herr Palmer, Herr Spahn, herzlichen Glückwunsch. Mit zweistelligen Milliardendefiziten ist der Kollaps so gut wie vollzogen. Das Vertrauen der Bürger ist weg und der soziale Frieden in dem Land eine reine Makulatur. Und warum? Weil Ihre Parteien Ihren Worten keine Taten folgen ließen. Weil Ihre Parteien die von Ihnen geforderte Aufklärung seit Bestehen der Problematik verweigern. Und weil Ihre Parteien entgegen Ihrer Forderungen diesen Antrag hier heute ablehnen werden. Und wo wir schon beim Thema Ehrlichkeit sind, sollte es tatsächlich so sein, dass dieser Staat den Überblick über die entsprechenden Kosten völlig verloren, ja vielleicht sogar nie gehabt hat. Dann gäbe es nichts mehr zum Offenlegen. Dann lege das offen, was jeder von uns hier schon weiß, ein Staatsversagen par excellence. Vielleicht ist es aber auch so, dass die Zahlen durchaus vorhanden sind, der Wein aber mal wieder zu rein war, um ihn den Bürgern einzuschenken. Leuchtet ein. Wer aus den Reihen der Regierungsparteien würde gerade jetzt schon gern zugeben, dass beispielsweise der familiäre Wochenendausflug mal wieder entfallen muss, weil die Spritpreise zu 60% aus Steuern bestehen, die deshalb nicht gesenkt werden, weil ein Sozialhaushalt im Umfang von 197 Milliarden Euro damit finanziert werden muss, der je nach Leistungsart bis zu 100% an Leute geht, deren Gegenleistungen in Gruppenvergewaltigung und Messerstechereien bestehen. Ob Kontrollverlust oder bewusste Verschleierung, was auch immer es sei und wer auch immer dafür verantwortlich ist, es sei den Verantwortlichen erlaubt, sich sehr warm anzuziehen. Die Mehrheiten, die es braucht, um Klarheit in die von ihnen geschaffene Unklarheit zu springen, die sind nicht nur in der Bildung begriffen, die waren de facto schon immer da. Und diese Mehrheiten reichen im Bedarfsfall auch aus, um das zu beseitigen, was im Zuge der Aufklärung zutage treten wird. Meine Damen und Herren, lassen Sie mich zum Abschluss noch ein paar Worte zu Frau Bärbel-Baas sagen. Es steht außer Frage, dass die Amtsaufgabe von Frau Bärbel-Baas in rein fachlicher Hinsicht längst überfällig war und dass Frau Baas die Situation nutzen musste, um sich halbwegs gesichtswahrend aus der Affäre zu ziehen. Nichtsdestotrotz tut es mir leid, was hier widerfahren ist. Ich drücke hier auch im Namen meiner Fraktion mein aufrichtiges Beileid auf. Frau Baas, für die Verarbeitung dieses Schicksalsschlages wünsche ich Ihnen und Ihren Angehörigen viel Kraft und für die Zukunft alles Gute. Vielen Dank.
0: In diesem Haus sollten wir auf Drohungen gegenseitig wirklich verzichten. Für die SPD-Fraktion hat nun Frau Abgeordnete Daniela Rumpf das Wort, bitte.
5: Sehr geehrte Frau Präsidentin, liebe Kolleginnen und Kollegen, Deutschland ist ein Einwanderungsland. Das ist keine abstrakte Feststellung, sondern Teil unseres Alltags und unserer gesellschaftlichen Wirklichkeit. Menschen, die in den vergangenen Jahrzehnten zu uns gekommen sind, haben hier eine Heimat gefunden, sie haben hier Familie gegründet, Unternehmen aufgebaut und gearbeitet. Menschen mit Migrationshintergrund gehören zu uns. Sie leben hier, sie gestalten unser Zusammenleben und sie tragen maßgeblich dazu bei, dass unser Land funktioniert. Und natürlich müssen wir darüber sprechen, wie wir unsere Sozialsysteme langfristig finanzieren. Wir müssen darüber sprechen, wie wir mehr Menschen in sozialversicherungspflichtige Beschäftigung bringen und wie Integration besser gelingen kann. Das sind die entscheidenden Fragen. Die AfD verweist in ihrem Antrag auf den hohen Anteil ausländischer Staatsangehöriger unter den Grundsicherungsbeziehenden und auf höhere Arbeitslosenquoten. Daraus leitet sie ab, dass Zuwanderung unsere Sozialsysteme destabilisiert. Aber diese Zahlen, die erzählen nur einen kleinen Teil der Geschichte und sie erzählen einen falschen Teil. Sie übertragen dänische Berechnungen zu den finanziellen Auswirkungen von Zuwanderung auf rund 3,2 Millionen Menschen mit türkischer, mit syrischer, mit afghanischer und mit irakischer Staatsangehörigkeit in Deutschland. Aus einer solchen Modellrechnung anhand Dänemarks eine konkrete Belastung für Deutschland abzuleiten, ist wissenschaftlich nicht belastbar und absurd, liebe Kolleginnen und Kollegen. Die Unterschiede zwischen beiden Ländern und ihren Sozialsystemen lassen sich nicht einfach wegrechnen. Und noch etwas fehlt in Ihrer Berechnung. Der Blick auf die Menschen, die jeden Tag hart arbeiten, die Steuern zahlen, sozialversicherungspflichtige Beiträge leisten, Unternehmen gründen und unsere Gesellschaft tragen. Und die sich von Ihrer Politik und von Ihren Ausgrenzungen und Anschuldigungen verachtet fühlen. Fakt ist, im Dezember 2025 waren rund 5,9 Millionen Menschen mit ausländischer Staatsangehörigkeit sozialversicherungspflichtig beschäftigt in Deutschland, bei insgesamt knapp 35 Millionen Beschäftigten. Das entspricht rund jeder sechsten Person in Deutschland. Liebe Kolleginnen und Kollegen, wir brauchen bessere Arbeitsbedingungen, gerechte Löhne, gute Qualifizierung und eine schnelle Integration in Beschäftigung. Wir setzen auf den Ausbau der beruflichen Qualifizierung und die schnellere Anerkennung ausländischer Berufsabschlüsse. Deshalb wollen wir mit der Work-and-Stay-Agentur die Digitalisierung und Beschleunigung der Fachkräfteeinwanderung vorantreiben. Wir modernisieren die Arbeitsförderung, damit Menschen schneller und unkomplizierter Unterstützung auf dem Weg in die Beschäftigung erhalten. Denn wenn wir mehr Menschen in gute, in sozialversicherungspflichtige Beschäftigung bringen, dann stärkt das auch die finanziellen Grundlagen unseres Sozialsystems. Liebe Kolleginnen und Kollegen, mit Hass und mit Hetze werden wir die Herausforderungen in der Sozialpolitik nicht bewältigen können. Die Antwort auf die Herausforderungen sind gute Arbeit, gerechte Löhne und eine Politik, die alle Menschen in den Mittelpunkt stellt. Vielen Dank.
0: Für die Fraktion Bündnis 90 Die Grünen hat nun Frau Abgeordnete Shahina Gambir das Wort. Bitte.
6: Sehr geehrte Frau Präsidentin, liebe Kollegin, wie viel ist ein Menschenleben wert? Die Antwort hat darauf die Bundesregierung. 8.000 Euro. So viel bietet Innenminister Dobrindt Menschen, die sich in Afghanistan für Menschenrechte eingesetzt haben. Dafür sollen sie auf den Schutz verzichten, den Deutschland versprochen hat, und zu den Taliban zurückkehren. Heute legt uns die AfD einen Antrag vor, der diese Logik zu Ende denkt. Kosten und Nutzen von Menschen zu erfassen. Ich frage Sie, nach welchen Kategorien wollen Sie das tun? Nach Herkunft, nach Nützlichkeit, nach geistiger und gesundheitlicher Verfassung? Wer Menschen so einteilt, steht nicht mit den Füßen auf dem Boden des Grundgesetzes. Reden wir aber trotzdem über die Bilanz der Migration in Deutschland. 1955 kamen die ersten Gastarbeiter. Sie haben in Bergwerken, an Fließbändern und auf Baustellen dieses Land mit aufgebaut. In Jobs, die unverzichtbar, aber schlecht bezahlt waren. Daran hat sich bis heute wenig geändert. Menschen mit Einwanderungsgeschichte putzen unsere Büros, liefern unsere Pakete, pflegen unsere Eltern, oft zu Löhnen, von denen sie kaum leben können. Und genau diesen Menschen will die AfD jetzt vorrechnen, was sie uns kosten? Heute kommt jede fünfte Pflegekraft aus dem Ausland. Ohne sie würde das Gesundheitssystem kollabieren. Das sage nicht ich, sondern das sagt die Agentur für Arbeit. Ohne Zugewanderte stirbt die medizinische Versorgung, die Gastronomie, die Kulturlandschaft. Hunderttausende Selbstständige mit Einwanderungsgeschichte schaffen Arbeitsplätze in unseren Wahlkreisen. Zuwanderung ist also nicht das zentrale Problem dieses Landes. Die Union hat die Begrenzung der Migration trotzdem zu ihrer wichtigsten Aufgabe gemacht. Und das Ergebnis? Die AfD hat sich verdoppelt. Wer die Erzählung und die Narrative der Rechtsextremen übernimmt, der macht sie stark. Wer Integration verlangt, muss sie auch ermöglichen. Aber diese Regierung tut mal wieder das Gegenteil. Die Mittel für Integrationskurse sollen um fast die Hälfte gekürzt werden. Der Familiennachzug ist ausgesetzt. Eltern leben hier allein und sehen ihre Kinder höchstens am Telefon. Studien zeigen, wer lange von seiner Familie getrennt ist, wird häufiger psychisch krank. Wer jede Nacht um seine Kinder bangt, kann sich auf das Ankommen nicht konzentrieren. Das kostet uns alle. Und diese Kosten verursacht nicht die Zuwanderung. Diese Kosten verursacht die Politik dieser Bundesregierung. Wann Wann sehen wir zugewanderte Menschen endlich nicht als Kostenstelle, sondern als Gewinn für dieses Land? Die Menschen arbeiten in verschiedensten Berufen. Sie kennen mehr als eine Kultur, sprechen mehr als eine Sprache und schauen genau deshalb anders auf Probleme, auf diese Fähigkeiten. Guckt die AfD nicht, sie nennt sie nicht in ihrem rassistischen Antrag. Wenn ein Nationalspieler mit Einwanderungsgeschichte das Siegtor schießt, jubelt das ganze Land. Die Pflegerin aus den Philippinen, die nachts um drei im Altersheim Menschen umbettet, sieht niemand. Beide gehören zu Deutschland. Doch den Wert von keinem der beiden können Sie jemals mit Ziffern beurteilen. Die Würde des Menschen ist unantastbar. Sie hat keinen Preis. Hören Sie endlich auf, Menschen ökonomisch zu beurteilen. Vielen Dank.
0: Für die Fraktion Die Linke hat Frau Abgeordnete Cansin Köktürk das Wort.
7: Frau Präsidentin, Abgeordnete, ich bin vor etwas mehr als einem Jahr in den Deutschen Bundestag gekommen, aus der sozialen Arbeit ins Parlament, aus Notwendigkeit. Weil Menschen in Notunterkünften in Deutschland unter unwürdigen Bedingungen leben müssen, weil Kinder in diesem Unsozialstaat mit sanktioniert werden, weil jeder sechste Mensch in Deutschland von Armut betroffen ist, weil Arbeit für Menschen nicht zum Leben reicht, weil angeblich das Bürgergeld zum Leben reicht, weil Menschenrechte in diesem Land selektiv sind. Mit dieser Realität bin ich hier. Und eine Frage hat mich als Sozialarbeiterin immer begleitet. Wer ist eigentlich verantwortlich für all das? Die AfD sagt, man solle Geflüchtete beschuldigen. Diese Antworten sind mir zu einfach. Ich verstehe, dass Menschen draußen antworten wollen. Aber ich weiß, ihre Probleme werden nicht verschwinden, nur weil weniger Schutzsuchende hier leben. Ihre Miete wird nicht dadurch sinken, ihr Lohn wird dadurch nicht steigen und ihre Rente wird dadurch nicht sicherer. Ihr Leben wird aber besser, wenn zum Beispiel Überreiche für ihre Milliarden höhere Steuern zahlen würden. Jedes Mal, wenn ich hier stehe, bin ich froh, dass ich keiner von Ihnen bin, denn ich kann noch fühlen. Wenn ich dieses Parlament betrete, spüre ich neben Wut vor allem eins, Trauer. Mich macht das tief traurig, dass draußen vor dem Bundestag Menschen auf dem kalten Boden liegen. Mich macht das traurig, wenn Menschen nur arbeiten, um zu überleben und ihr Leben an ihnen vorbeizieht und es sie hier nicht kümmert. Ich bin aber froh, dass ich mir diese Trauer nicht abgewöhnt habe, weil mir die Welt wichtig ist. Ich könnte den Antrag der AfD inhaltlich auseinandernehmen. Ich könnte Zahlen nennen, Widersprüche aufzeigen und Behauptungen widerlegen. Aber ich weigere mich, meine Redezeit dafür zu verwenden, den Kosten-Nutzen eines Menschen zu diskutieren. Viel wichtiger, für wen macht die AfD also eigentlich Politik? Bei der Migration entdecken sie plötzlich ihre Liebe zu Zahlen und Statistiken. Beim Klimaschutz wird Wissenschaft geleugnet. Das muss man sich auch mal reinziehen. Circa 16.000 Hitzetote in diesem Jahr. Zahl steigen und es juckt sie nicht. Mutter Erde lacht sie aus. Sie stehen angeblich auf der Seite der ArbeiterInnen. Sie haben nicht dafür gestimmt, dass Millionen Beschäftigte den Mindestlohn bekommen. In dem Zuge haben sie dieses Jahr beantragt, die Vermögenssteuer abzuschaffen. Also eine Steuer, die Menschen aktiv mehr Vorteile in diesem Land bringen würde. Also für wen machen Sie eigentlich Politik? Seit ich hier bin, kann ich immer besser verstehen, warum so viele Menschen dieses Vertrauen verlieren. Aber die Antwort kann nicht darauf Hass sein, sondern wer trägt Verantwortung, wer verfügt über Macht und wer profitiert hier wirklich von dem Leid? Und Sie können versuchen, Hass zu normalisieren. Aber Sie werden es nicht schaffen, dass Mitgefühl aufhört. Menschlichkeit ist keine Gegenleistung. Und ich werde nicht aufhören, an das Gute im Menschen zu glauben. Nur weil Ihr Hass ekelerregend laut ist, bedeutet das nicht, dass Mitgefühl verschwunden ist. Nur weil Ihre Kaltblütigkeit gerade viel Raum einnimmt, bedeutet das nicht, dass Solidarität gerade nicht kräftiger wird. Denn eine Welt, in der Menschlichkeit wichtiger ist als das Geld, ist keine Schwäche, vor der wir Angst haben müssen. Sie ist die stärkste Welt, die wir schaffen können. Und ich verspreche Ihnen, wir werden sie stoppen. Vielen Dank.
8: Ich darf das Wort erteilen für die CDU-CSU-Fraktion Florian Öst.

0: Sehr geehrter Herr Präsident, liebe Kolleginnen und Kollegen, wer über Migration spricht, muss über Chancen und Belastungen sprechen, über die Fachkräfte, die wir brauchen und über die Grenzen dessen, was unser Land leisten kann. Deshalb ist es richtig, nach Kosten und Nutzen von Zuwanderung zu fragen. Aber wer eine ehrliche Bilanz will, muss unterscheiden zwischen dem Wissenschaftler, der hier neue Technologien entwickelt, der Pflegekraft, die sich um unsere Eltern und Großeltern kümmert, der Familie, die Schutz vor Krieg und Verfolgung sucht. Der muss unterscheiden zwischen Fach- und Arbeitskräftemigration auf der einen und Asyl- und Flüchtlingsmigration auf der anderen Seite. Daraus ziehen wir die richtigen Konsequenzen. Fachkräfte gewinnen, qualifizierte Abschlüsse schneller anerkennen, Schutz gewähren, Migration begrenzen, Ausreisepflichten durchsetzen. Meine sehr geehrten Damen und Herren, wir müssen aber auch über Fehlentwicklungen sprechen. Knapp ein Drittel der Ukrainer, die seit 2022 zu uns gekommen sind, sind nicht sozialversicherungspflichtig. Nur ein Drittel ist sozialversicherungspflichtig. In Polen sind es knapp 80%. Dort tragen die Menschen aus der Ukraine zum Wirtschaftswachstum bei. Menschen aus demselben Land mit derselben Bereitschaft, sich ein neues Leben aufzubauen, aber mit ganz unterschiedlichen Ergebnissen. Hier setzt Deutschland falsche Anreize. Das muss die Bundesregierung ändern. Asylbewerberleistungsgesetz statt Grundsicherung, meine sehr geehrten Damen und Herren. Als Wissenschaftspolitiker sage ich, die klügsten Köpfe der Welt sollen in Deutschland forschen. Wir wollen bei Schlüsseltechnologien wieder führend sein. Dafür stehen unsere Hightech-Agenda und das 1000-Köpfe-Plus-Programm. Wer die nächste technologische Revolution mitgestalten will, muss denen eine Perspektive bieten, die sie möglich machen. Deutschland ist ein weltoffenes Land, das Menschen willkommen heißt, meine sehr geehrten Damen und Herren. Wer Schutz vor Krieg und Verfolgung sucht, dem helfen wir, weil wir als Christen Verantwortung für Menschen in Not tragen und weil die Würde eines Menschen für uns nicht von seiner Herkunft abhängt. Doch Solidarität ist eben keine Einbahnstraße. Migration in unser Sozialsystem darf die Bundesregierung nicht dulden. Wer einen Vertrauensvorschuss erhält, von dem erwarten wir, dass er der Gemeinschaft etwas zurückgibt. Wer nach Deutschland einwandert, muss auch in unser Sozialsystem einzahlen. Meine sehr geehrten Damen und Herren, wer sich hier ein neues Leben aufbauen möchte, dem helfen wir beim Ankommen, beim Spracherwerb und auch bei der Suche nach Arbeit. Ich bin ja der Meinung, dass 3 Monate in der Regel völlig ausreichen, um sich zu orientieren und ernsthaft um Arbeit zu kümmern. Wer danach arbeitsfähig ist, von dem erwarte ich aber auch, dass er seinen Lebensunterhalt selbst verdient. Meine sehr geehrten Damen und Herren, die Sicherheitskoalition aus Sozialdemokratie und Union ordnet gemeinsam mit Bundesinnenminister Alexander Dobrindt das Migrationsgeschehen neu. 2025 gab es 51% weniger Asylanträge als 2024. Wir handeln mit ausgeweiteten stationären und mobilen Grenzkontrollen, mit konsequenten Zurückweisungen an unseren Grenzen, mit der Aussetzung des Familiennachzugs für subsidiär Schutzberechtigte, mit konsequenten Abschiebungen und mehr freiwilligen Rückkehrern, mit der Abschaffung der Turbo-Einbürgerung. Humanität braucht Ordnung und Ordnung braucht Durchsetzung und beides braucht einen leistungsfähigen Staat, meine sehr geehrten Damen und Herren. Deshalb müssen wir die irreguläre Migration weiter begrenzen. Unsere Kommunen brauchen Entlastung. Unsere Steuerzahler haben Anspruch auf einen verantwortungsvollen Umgang mit ihrem Geld. Wir werden älter und weniger. Die Demografie, die demografische Entwicklung müssen wir anerkennen. Wer bei Migration nur über Belastung spricht, muss deshalb auch sagen, wer künftig unsere Eltern und Großeltern pflegt, wer in unseren Betrieben arbeitet und an unseren Forschungseinrichtungen neue Technologien entwickelt. Und wer die Belastung ungesteuerter Migration kleinredet, muss unseren Kommunen, den Menschen vor Ort aber auch sagen, wie sie diese Aufgaben bewältigen. Wir nehmen beides ernst, die Chancen und die Belastungen. Wir machen Politik für ein Land, das wirtschaftlich stark ist, Menschen in Not hilft und seine Regeln durchsetzt. Das ist unser Auftrag. Daran lassen wir uns messen. Den vorliegenden Antrag lehnen wir ab. Herzlichen Dank für Ihre Aufmerksamkeit.
1: Für die AfD-Fraktion darf ich das Wort erteilen, René Springer.
2: Guten Tag, Herr Präsident, verehrte Kollegen, liebe Gäste. Zunächst zu Ihnen, Herr Schweizer. Sie haben jetzt eine große Aufgabe übernommen als neuer Minister für Arbeit und Soziales. Das ist eine sehr verantwortungsvolle Aufgabe. Und das, was sich die Deutschen wünschen, das ist, dass wir das Renteneintritts, dass wir die abschlagsfreie Rente mit 45 Jahren beibehalten, dass das Renteneintrittsalter nicht angehoben wird, dass wir den Sozialleistungsmissbrauch konsequent bekämpfen und dass wir die Einwanderung in die Sozialsysteme stoppen. Wenn Sie diese Themen angehen, dann haben Sie die Alternative für Deutschland an Ihrer Seite. Dann werden wir Sie unterstützen. Und wir hoffen auf das Beste und wünschen Ihnen alles Gute für die Übernahme Ihres Amtes. Dann möchte ich ein paar Fragen stellen, die sich viele Deutsche stellen. Und zwar, warum die Deutschen die zweithöchste Steuer- und Abgabenlast tragen, und zwar weltweit, und trotzdem das Geld hinten und vorne nicht reicht. Sie stellen sich die Frage, warum die Krankenversicherungsbeiträge Jahr für Jahr steigen, aber trotzdem Geburtsstationen und Krankenhäuser schließen. Warum man inzwischen monatelang auf einen Facharzttermin warten muss. Sie stellen sich die Frage, warum 6 Milliarden Euro pro Jahr, ohne mit der Wimper zu zucken, an Ukrainer gezahlt wird in Form des Bürgergeldes. Aber das Geld für diejenigen, die den Pflegegrad 1 haben, 131 Euro gestrichen werden soll. Sie stellen sich die Frage, warum die Kommunen pleite sind und warum mehr Schulden aufgenommen werden müssen. Sie stellen sich die Frage, warum die Steuern auf Tabak und Alkohol erhöht werden und dann noch neue Steuern eingeführt werden, nämlich auf Zucker und auf Verpackungen. Und Sie fragen sich, warum 10 Jahre lang erzählt wird, dass Zuwanderung den Fachkräftemangel bekämpfen würde und 10 Jahre später und 7 Millionen Ausländer mehr der Fachkräftemangel größer ist als vorher. Sie stellen sich die Frage, warum man den Deutschen erzählt, dass Zuwanderer das Rentensystem stabilisieren würden, aber jetzt die abschlagsfreie Rente nach 45 Arbeitsjahren gestrichen werden soll und das Renteneintrittsalter bald bei 70 Jahren liegt. Das sind die Fragen, die sich die Deutschen stellen. Und die Deutschen wünschen sich nicht nur eine Antwort der Bundesregierung und aller hier vertretenen Parteien, sie wünschen sich vor allem, ehrlich behandelt zu werden. Deutsche wollen gut regiert werden. Sie wollen Vertrauen haben in die Regierung. Und dieses Vertrauen, das stellt man nicht her, indem man zu den verschiedenen Problemen immer nur eine Wahrheit verkündet und die andere Wahrheit unterdrückt. Und da ist das Thema Zuwanderung nun mal eines der großen Themen, das in den Vordergrund getreten ist. Sie alle haben in Ihren Reden die Vorteile der Zuwanderung betont. Und das streitet ja auch niemand ab. Aber Sie haben eben auf der anderen Seite die Belastungen, die sich daraus ergeben, systematisch geleugnet, heute in Ihren Reden und in den vergangenen 10 Jahren. Und dann machen Sie noch was, das konnte man heute auch wieder beobachten. Die, die das kritisch hinterfragen, die stempeln Sie ab als Rassisten, als Faschisten, als Nazis. Sie stellen sie in eine Tradition mit den Nationalsozialisten. Und dafür sollten Sie sich einfach schämen, so mit den Kritikern der Regierungspolitik umzugehen. Aufgabe von Politik muss es sein, das Vertrauen der Bürger zu gewinnen und eine gute Politik zu machen. Und dazu gehört eben auch in der Zuwanderungsfrage eine ehrliche Bilanz zu ziehen. Und Frau Bünger, wenn Sie uns mit dieser Forderung in die Tradition der Nationalsozialisten stellen, dann möchte ich verweisen auf das großartige Land Dänemark, das unter einer sozialdemokratisch geführten Regierung genau das tut seit 2017. Und Sie wollen sich doch nicht anmaßen, die Dänen als Faschisten abzustempeln. In der Debatte sollten Sie vielleicht einfach mal versuchen, ein wenig sachlicher zu werden. Und ich möchte kurz auf das zu sprechen kommen, was die Dänen genau tun. Seit 2017 werden Analysen erstellt. Und man fragt sich einfach, was bringen Zuwanderer? Übrigens stellen Sie auch die Frage, was Dänen bringen. Und was kosten Sie den Staat? Was kostet es, Kita-Plätze vorzuhalten? Was kostet es, Transferleistungen zu erbringen? Was kostet die Justiz? Was kostet das Gesundheitswesen? Und es findet eine Gegenüberstellung statt. Und in dieser Gegenüberstellung stellt man dann fest, dass denen pro Kopf und Jahr dem Fiskus 3.000 Euro bringen, im Übrigen auch westliche Zuwanderer einen positiven Beitrag leisten. aber dann eine bestimmte Zuwanderergruppe den Staat extrem viel Geld kostet. Die Gruppe, die aus dem Nahen Osten stammt, aus Nordafrika, aus Pakistan und der Türkei. Und die Kosten belaufen sich pro Kopf und pro Jahr auf 16.000 Euro. Und wenn wir dann auf bestimmte Gruppen gehen, nehmen wir die Gruppe der Syrer, dann liegen die Kosten pro Kopf und pro Jahr bei 22.690 Euro. Und diese Realität lässt sich nicht leugnen. Und dann sagen Sie, Sie können das ja nicht auf Deutschland übertragen. Natürlich kann man das nicht auf Deutschland übertragen. Deswegen fordern wir ja diese Bilanz, damit wir eine Aussage treffen können, wie hoch die Kosten sind. Und wenn Ihre Zuwanderungspolitik so erfolgreich ist, warum haben Sie dann Angst, diese Bilanz zu erheben? Warum diese Angst? Ist es Angst vor der Wahrheit? Ist es Angst davor, danach abgewählt zu werden, weil das jämmerliche Versagen Ihrer Politik zum Vorschein kommt? Ich könnte es verstehen. Wir wollen, dass analog der Studien, die in Dänemark durchgeführt werden, genau solche Studien auch in Deutschland durchgeführt werden. Denn alles, was uns an Fakten vorliegt, übrigens keine Fakten, die Sie ans Tageslicht gebracht haben, sondern Fakten, die wir ans Tageslicht gebracht haben, dass ein Drittel aller ausländischen Kinder in Deutschland vom Bürgergeld leben, dass 40% der Ausländer, die Vollzeit beschäftigt sind, so wenig verdienen, dass es nicht für die Rente reicht, dass die Hälfte aller Bürgergeldempfänger keine deutsche Staatsbürgerschaft haben, haben wir an die Öffentlichkeit getragen. Wenn es nach Ihnen gegangen wäre, dann hätten Sie weiter gelogen und getäuscht. Und das darf so nicht weitergehen. Wir werden unsere Forderung nach einer Bilanzierung natürlich aufrechterhalten. Wir werden Ihre Argumente mit einbeziehen, werden unseren Antrag anpassen. Wir werden niemals aufgeben, den Bürgern reinen Wein einzuschenken und darüber berichten, was hier wirklich stattfindet. Sie können sich dagegen verwehren, wie Sie es auch in Ihren Reden getan haben, aber Sie werden sehen, dass Sie dafür abgestraft werden und eines Tages hier nicht mehr sitzen. Und dann zu Recht. Dankeschön.
1: Wir hören für die SPD-Fraktion Svenja Stadler.
3: Sehr geehrter Herr Präsident, liebe Kolleginnen und Kollegen, liebe werte Gäste auf den Tribünen. Die AfD zieht in ihrem Antrag eine dänische Studie heran, die belegt, dass Kinder und ältere Menschen Kosten für die sozialen Sicherungssysteme bedeutet, während Berufstätige einen positiven Effekt haben. Total überraschend. Daraus leitet die AfD ab, Migrantinnen und Migranten in Deutschland würden öffentliche Finanzen nur belasten. Und sie fordert staatliche Studien, die das künftig erheben sollen. Wobei, Sie wären doch die Ersten, die solche Studien dann wieder in Frage stellt. Vor allem dann, wenn man sie richtig lesen würde, dass nämlich nicht der Pass, sondern Beschäftigung und Alter dafür ausschlaggebend sind, ob jemand netto in Sozialversicherungen einzahlt oder Leistungen erhält. Übrigens gibt es solche Studien auch schon in Deutschland. So, dann verlassen wir die Fragen von Zahlungen in Sozialversicherungssysteme und schauen uns ganzheitlich die Auswirkungen von Migration auf unsere Wirtschaft an. Dafür muss man auch nicht auf 5 Jahre alte dänische Studien zurückgreifen. Da reicht der Blick in die Studie vom letzten Jahr, die das Institut der deutschen Wirtschaft veröffentlicht hat, die die Unterstellung der AfD in großer Deutlichkeit als falsch zurückweist. Vielleicht liegt das auch daran. Laut dieser Studie arbeiten 2024 rund 7 Millionen Menschen ohne deutschen Pass in Deutschland und haben über 530 Milliarden Euro zu unserem Bruttoinlandsprodukt beigetragen. Auch die Beschäftigten, die seit 2015, das war ja die Flüchtlingskrise, neu in den Arbeitsmarkt hinzugekommen sind, tragen mit rund 240 Milliarden Euro positiv zu unserer Wirtschaft bei. Zieht man noch vorgelagerte Wertschöpfungseffekte und Konsumausgaben hinzu, hängen insgesamt sogar über 700 Milliarden Euro Wertschöpfung jährlich in Deutschland von ausländischen Beschäftigten ab. Über 700 Milliarden Euro. Diesen Beitrag würden unsere Wirtschaft ohne diese ausländischen Beschäftigten fehlen. Liebe Kolleginnen und Kollegen, Richtig ist, die Aufnahme und Unterbringung von Geflüchteten kostet Geld. Und richtig ist auch, dass nicht jede und jeder, die zu uns kommen, sofort arbeiten kann. Neben Anerkennungsverfahren, die ewig lange dauern, von Abschlüssen, ist vor allem der Spracherwerb wichtig, damit Menschen in unserem Arbeitsmarkt integriert werden können. Dafür stellen wir übrigens im Haushalt Mittel für Sprach- und Integrationskurse bereit, die AfD jedes Mal massiv kürzen will. Muss man auch wissen. Mit Blick auf unsere ältere werdende Gesellschaft ist doch allen, bis auf der AfD scheinbar klar, wir benötigen Arbeitskräfte aus dem Ausland, um unseren Wohlstand zu erhalten. In der AfD fantasiert man lieber über Remigration. Aber was bedeutet das denn für unser Land, wenn Sie die Grundlage für über 700 Milliarden Euro jährlichen Anteil der Wirtschaftsleistungen entziehen? Und mit Blick auf den Anteil ausländischer Beschäftigte in einigen Branchen, wer soll denn in Zukunft die Menschen in Deutschland pflegen, wenn fast 25% der Beschäftigten in der Altenpflege keinen deutschen Pass besitzen? Warum sagen Sie nicht, wer in Zukunft unsere Busse fahren, in der Fleischverarbeitung oder Gastronomie arbeiten soll? Das sind alles Bereiche, in denen rund die Hälfte der Beschäftigten einen Migrationshintergrund haben. Oder wollen Sie etwa gar keine Pflege für alle, sondern nur für besonders Wohlhabende? Wollen Sie etwa nicht, dass alle Menschen in Deutschland, die eine Bratwurst essen wollen, sie sich auch in Zukunft leisten können? Diese Antworten bleiben Sie schuldig. Ihren Antrag lehnen wir ab.
1: Als letzte Stimme in der Aussprache hören wir für die CDU-CSU-Fraktion Dr. Hülya Düber.
4: Sehr geehrter Herr Präsident, liebe Kolleginnen und Kollegen! Kosten und Nutzen der Zuwanderung erfassen. Bereits beim Lesen dieser Überschrift hatte ich ein massives Störgefühl. Nicht, weil ich etwas gegen Zahlen habe, ganz im Gegenteil. Wer politische Verantwortung trägt, muss wissen, welche finanziellen Auswirkungen seine Entscheidungen haben. Das gilt auch für die Migrationspolitik. Aber eines ist mir persönlich wichtig, und das möchte ich daher gleich zu Beginn deutlich sagen. Die wirtschaftliche Bewertung politischer Entscheidungen ist das eine. Die finanzielle Bewertung von Menschen ist etwas völlig anderes. Und genau diese Grenze verschwimmt in Ihrem Antrag. Menschen sind keine betriebswirtschaftlichen Bilanzposten, und die Würde des Menschen ist keine Frage seiner Steuerklasse. Liebe Kolleginnen und Kollegen, natürlich müssen wir über die Finanzierung unseres Sozialstaates sprechen, darüber, warum Menschen länger Sozialleistungen beziehen und wie wir ihre Integration in Arbeit verbessern können und darüber, wie wir unsere sozialen Sicherungssysteme angesichts des demografischen Wandels leistungsfähig halten. Aber wer diese Fragen ernsthaft beantworten will, muss differenzieren und seriös rechnen. Was machen Sie stattdessen? Und der Kollege Dr. Reichel hat es auch schon ausgeführt. Sie greifen auf Zahlen aus Dänemark aus dem Jahr 2019 zurück, einem Land mit ganz anderen gesellschaftlichen, wirtschaftlichen und sozialstaatlichen Rahmenbedingungen. Und die rechnen Sie dann hoch, die Zahlen aus dem Jahr 2019. Und Herr Dr. Reichel, ich bin keine Mathematikerin, aber bei mir langt schon der gesunde Menschenverstand, um zu erkennen, dass das sich nicht so einfach auf Deutschland übertragen lässt. Und meine Damen und Herren, gerade von denjenigen, die jetzt Transparenz fordern, erwarte ich, dass sie die Grenzen ihrer eigenen Berechnungen auch offenlegen. Und noch etwas finde ich in Ihrem Antrag bemerkenswert. Sie fordern eine wissenschaftliche Untersuchung. Gleichzeitig erklären Sie bereits, dass Zuwanderung reduziert werden müsse. Sie verlangen also eine ergebnisoffene Untersuchung, nehmen die politische Schlussfolgerung aber schon vorweg. Wie passt das bitte zusammen? Und liebe Kolleginnen und Kollegen, bereits schon einmal einmal haben wir diese Debatte hier geführt, und zwar im Juli 2023. Da hat die AfD nämlich einen im Wesentlichen gleichlautenden Eintrag hier eingebracht. Und damals sind sie sogar noch einen Schritt weiter gegangen. Sie haben nämlich, ich zitiere, ausdrücklich gefordert, Zuwanderung auf Personengruppen zu begrenzen, von denen ein substanzieller wirtschaftlicher Beitrag zu erwarten sei. Und das steht übrigens nicht zwischen den Zeilen, sondern ausdrücklich im Beschlussteil Ihres damaligen Antrags. Ich lasse diese Wortwahl jetzt einfach mal so stehen, meine Damen und Herren. Aber was mich mindestens genauso erstaunt, 3 Jahre später legen Sie uns im Kern denselben Antrag erneut vor. Und dabei blenden Sie vollkommen aus, was sich inzwischen verändert hat. Denn offenbar passt das natürlich nicht in Ihre Erzählung. Unter Bundesinnenminister Alexander Dobrindt haben wir einen grundlegenden Kurswechsel eingeleitet. Wir begrenzen irreguläre Migration, ordnen Zuwanderung und wollen Menschen mit Bleibeperspektive schneller in Arbeit bringen. Und auch wissenschaftlich ist die Zeit nicht stehen geblieben. Es gibt etliche Studien. Auch das haben wir bereits erläutert. Das IAB untersucht seit Anfang 2025, seit Januar, in einem eigenen Forschungsprojekt die fiskalischen Auswirkungen der Migration ausdrücklich auch auf unsere Sozialversicherungssysteme. Liebe Kolleginnen und Kollegen, über die finanziellen Auswirkungen politischer Entscheidungen können und müssen wir reden. Über den Wert eines Menschen führen wir allerdings hier keine Bilanz. Vielen herzlichen Dank.
1: Damit endet die Aussprache zum Tagesordnungspunkt 9. Interfraktionell wird die Überweisung der Vorlage auf Drucksache 19-4549 an die in der Tagesordnung aufgeführten Ausschüsse vorgeschlagen. Gibt es weitere Überweisungsvorschläge? Das kann ich nicht erkennen. Dann verfahren wir wie vorgeschlagen. Ich rufe auf den Tagesordnungspunkt 10. Erste Beratung des von der Bundesregierung eingebrachten Gesetzentwurfs zur Änderung des Bundesbildungsförderungsgesetzes und anderer Gesetze. Für die Aussprache wurde eine Dauer von 60 Minuten vereinbart. Und ich darf für die Bundesregierung Bundesministerin für Forschung, Technologie und Raumfahrt Dorothee Beer das Wort erteilen.
5: Ja, sehr geehrter Herr Präsident, liebe Kolleginnen und Kollegen, meine sehr geehrten Damen und Herren, Sie wissen es nicht erst seit der Regierungsbefragung gestern, dass unser Haus zuständig ist für die guten Nachrichten in diesem Land. Und heute ist die gute Nachricht, das neue BAföG ist auf dem Weg. Unsere Novelle bringt mehr Geld, mehr Digitalisierung für top ausgebildete Menschen in unserem Land. Und das ist doch etwas, worüber wir uns alle freuen können. Unsere Fachkräfte in Deutschland sind unsere große Stärke, und mit der BAföG-Reform verbessern wir das Angebot an junge Menschen, sich bestmöglich zu qualifizieren. Sie sollen sich nach der Schule für eine Ausbildung entscheiden können, die sie am allerliebsten machen würden, für die sie am meisten Talent haben, und das darf natürlich am Geld nicht scheitern. Und deshalb gibt es ja das BAföG, damit genau das nicht passiert, damit jede Einzelne und jeder Einzelne sich bestmöglich qualifizieren kann. Und das Ganze gibt es auch schon seit 55 Jahren. Dass wir heute die 30. Anpassung beraten, das zeigt, auf dem BAföG liegt viel Augenmerk, denn es muss natürlich immer mit der Zeit gehen. Und dafür sorgt auch dieser Gesetzentwurf. Welche Verbesserungen haben wir jetzt konkret vorgesehen? Erstens die Wohnkosten. Wer nicht mehr zu Hause wohnt, für den steigt ab nächstem Sommersemester die Pauschale von heute 380 Euro auf 440 Euro. Das ist ein sattes Plus von 16%. Zweitens die Bedarfssätze. Die Bedarfssätze werden bis 2029 in 2 Schritten erhöht, für Studentinnen und Studenten von heute 475 auf dann 563 Euro. Das ist dann nochmal ein Plus von 19%. Und für Schülerinnen und Schüler steigen die Sätze analog. Drittens die Freibeträge. Die Einkommensgrenzen der Eltern werden ab 2028 jährlich angehoben. Auch das gehört dazu, wenn das BAföG mit der Zeit gehen soll. Jetzt wissen wir allerdings, dass sehr viele in unserem Land, die auch Anspruch auf diese Leistungen hätten, keinen Antrag stellen. Auf der einen Seite, weil sie vielleicht nicht ausreichend informiert sind oder weil sie meinen, dass der Aufwand zu groß ist. Da haben wir weiterhin sehr, sehr gute Nachrichten, weil wir den Antrag auch einfacher machen und die Bearbeitung schneller. Künftig läuft grundsätzlich alles online über die einheitliche Plattform BAföG Digital. Dort gibt es dann bald auch einen Chatbot, eine KI, die Fragen beantwortet, die Fehler verhindert. Das ist heute Standard beim Online-Shopping, bei Websites zu Versicherungen etc. pp. Das müssen wir auch endlich nutzen, wenn es um staatliche Leistungen geht, weil natürlich das schon unser Problem ist, dass die Bürgerinnen und Bürger den Eindruck bekommen, überall gibt es diese Standards von morgen, aber der Staat funktioniert noch nicht auf diesem Niveau. Damit machen wir Schluss. Und da ist das BAföG jetzt ein sehr gutes, ein sehr positives Beispiel, liebe Kolleginnen und Kollegen. Und was auch noch dazu kommt, wenn wir schon hier eine Novelle beschließen, dann wollen wir auch den bürokratischen Aufwand reduzieren. Das heißt, der Leistungsnachweis ab dem 5. Fachsemester fällt auch weg. So machen wir das BAföG fit, damit junge Menschen sich fit machen können mit einer guten Ausbildung, mit einem passenden Studium. Jetzt wird gleich wieder eine

0: notwendig, dass wir in Forschung und Transfer investieren, damit wir auch weiterhin im globalen Wettbewerb punkten können, damit gute Arbeitsplätze entstehen und damit am Ende überhaupt Geld da ist für staatliche Leistungen wie beispielsweise das BAföG. Das ist für uns weiterhin die Basis für unseren Wohlfahrtsstaat, eine starke Wirtschaft. Deswegen müssen wir immer wieder schauen, wo wird das Geld auch tatsächlich am effektivsten eingesetzt. Sie sehen, Ausbildung und Studium haben einen immens hohen Stellenwert. Das kann jede und jeder sehen. Wir haben sehr viele starke Ausbildungsangebote. Wir haben hervorragende Hochschulen. Forschung und Lehre sind bei uns exzellent aufgestellt. Die Türen zu unseren Hochschulen und Unis stehen weit offen. Staatliche Hochschulen erheben allenfalls Semesterbeiträge, keine Studiengebühren. Und was auch sehr schön ist, dass für immer weniger Studiengänge es überhaupt noch Zulassungsbeschränkungen gibt. Also auch das ist tatsächlich die Möglichkeit. Wer studieren möchte, der kann in Deutschland studieren und der kann vor allem auch nach seinen eigenen Fähigkeiten, nach seinem eigenen Gusto studieren. Und das ist eine sehr, sehr positive Nachricht, gerade wenn man sich das geopolitisch anschaut, dass das eben nicht überall auf der Welt so der Fall ist. Dank BAföG können auch junge Menschen das Angebot nutzen, deren Eltern das eben nicht finanzieren können oder nur teilweise finanzieren können. Und ich sage, die Anstrengung lohnt sich auf jeden Fall. Das sage ich gerade an die Adresse der jungen Menschen in unserem Land. Das sage ich Ihnen, liebe Kolleginnen und Kollegen. Wir haben gut abgewogen für das richtige Maß in diesen Zeiten. Und weil es auch wichtig ist, dass man eben nicht nur studieren kann, wenn man das möchte, sondern weil mir das an der Stelle auch noch mal wichtig ist. Wir haben das gestern auch noch in einem anderen Zusammenhang miteinander diskutiert. Gerade in der heutigen Zeit ist es auch noch mal wichtig, darauf hinzuweisen, dass es nicht nur um diejenigen geht, die studieren, sondern es geht dann natürlich auch um diejenigen, bei denen Sie sozusagen in die Ausbildung, in die Lehre gehen, dass wir auch weiterhin auch als Koalition alles dran setzen, SPD, CDU, CSU, dass auch gerade in Zeiten dieser Herausforderung nicht nur geopolitisch in anderen Ländern, sondern auch in Deutschland, wenn die Wissenschaftsfreiheit in Gefahr ist, dass wir auch jeden Tag in dieser Koalition alles daran setzen, diese Wissenschaftsfreiheit so zu bewahren, dass es nicht darum geht, dass Politik entscheidet, gutes Studium, schlechtes Studium, gutes Fach, schlechtes Fach, sondern dass wir wirklich diese Wissenschaftsfreiheit als alleroberstes Guthaben. Dazu trägt auch das BAföG bei, weil eben jeder nach seiner Fähigkeit das studieren können kann und auch bei den Professorinnen und bei den Professoren, bei denen Sie möchten. Ganz herzlichen Dank.
1: Für die AfD-Fraktion darf ich Dr. Christoph Birkhahn das Wort erteilen.
2: Hohes Präsidium, sehr geehrte Damen und Herren, sehr geehrte Frau Ministerin, eine Frage. Haben Sie sich jetzt die Zahlen, die Sie gestern geleugnet haben, einmal angesehen auf der Seite Ihres Ministeriums? Das bildet, was Sie da stehen haben, sollten Sie vielleicht mal tun. Aber zum Thema. Als unter der Kanzlerschaft Willy Brandt das BAföG eingeführt wurde, leitete ihn der Gedanke, dass wir, ich zitiere, keine Gesellschaft der verkümmerten Talente werden dürften. Zugleich wies er aber auch darauf hin, dass Solidität die Richtschnur der Finanzpolitik sein muss. Ein Anspruch, der unserer Bundesregierung in der Tat historisch vorkommen muss. In den folgenden Jahrzehnten trug das BAföG-System zum Erfolg Deutschlands bei. 1986 hat der Soziologe Ulrich Beck in seinem einflussreichen Klassiker Risikogesellschaft beschrieben, wie die Nachkriegsgesellschaft eine Etage höher gefahren wurde. Zwar blieben Ungleichheiten, aber es gab insgesamt ein Mehr an Einkommen, ein Mehr an Bildung und Mobilität. Das war der sogenannte Fahrstuhleffekt und das BAföG trieb diesen Fahrstuhl mit an. Für die Jahre seit Einführung des BAföG 1971 lässt sich grob sagen, dass die Zahl der BAföG-Geförderten seit den 70er Jahren von der Zahl der Studenten sich entkoppelt hat. Während Anfang der 70er Jahre rund 500.000 Studenten eingeschrieben waren, liegt die Zahl inzwischen bei 2,9 Millionen. Die Förderungsquote lag damals bei rund 44%. Inzwischen liegt sie, je nach Berechnung, bei rund 16%. Aber das BAföG-System ist schon lange aus dem Ruder gelaufen. Der Fahrstuhl ist sozusagen ins Stocken geraten. So hielt denn auch der Soziologe Oliver Nachtwey vor 10 Jahren schon fest, dass für breite Teile der Gesellschaft der Fahrstuhl nicht

0: mehr weiter nach oben fahre, sondern vielmehr stecken bleibe oder gar nach unten fahre. Der Fahrstuhl ist sozusagen zum Paternoster geworden. Nachtweih sprach von der Abstiegsgesellschaft. Die Gründe für diese Entwicklung sind vielfältig. Seit Jahren weisen wir darauf hin und bringen unsere Vorschläge ein, aber sie verhallen. Wir müssen leider feststellen, dass die schon länger hier sitzenden Parteien die Zeichen der Zeit ungern zur Kenntnis nehmen. Deshalb lassen Sie sich auch nicht gern von Zahlen irritieren. Oder wenn die Zahlen nicht gefallen, rufen Sie nach dem Staat und noch mehr Geld. Das wiederum löst gerade nicht die Misere, sondern verschärft sie und belastet am Ergebnis just die jungen Menschen, um an die man sich sonst angeblich so sehr sorgt. Klar ist jedenfalls, die Zahl der BAföG-Empfänger geht zurück. Die Anspruchsberechtigten wissen häufig gar nicht, dass sie BAföG beantragen können. Da hilft auch kein vereinfachter Antrag. Der Berechtigtenkreis wurde im Laufe der vielen BAföG-Reformen immer mehr ausgeweitet. Und das überrascht wohl unsere Steuerverschwender und Refugees Welcome-Extremisten von Union bis ganz links. Ja, der Wohnraum in Deutschland ist knapp geworden und das Leben in den Hochschulstädten wird immer teurer. Ja, woran das wohl liegt? Es überrascht denn auch nicht, dass allerorts Kritik zu hören ist an dieser Reform. Die Erhöhung der Wohnkostenpauschale falle viel zu gering aus. Ja, das ist sicher richtig. Aber das BAföG-System kann die jahrzehntelangen Verfehlungen Ihrer Politik nicht auffangen. Die Verwerfungen auf dem Wohnungsmarkt und in der Hochschulpolitik wird man auch nicht dann eindämmen, indem man die Verschuldung mit einem BAföG-System als Grundsicherung immer weiter hochtreibt. Im Gegenteil, die soliden Finanzen, von denen Willy Brandt in seiner eingangs zitierten Regierungserklärung gesprochen hat, werden so noch weiter aus dem Ruder laufen. Es ist mehr als betrüblich, dass die jungen Menschen auch hier ausbaden müssen, was ihnen diese Bundesregierung aufbürdet. Noch betrüblicher ist, dass viele der jungen Studenten in unserem Land dieser Politik, abgerichtet vom medialen Komplex, folgen und diese Zusammenhänge zwischen ihrer misslichen Lage und der Prioritätenverschiebung hier im Hohen Hause häufig nicht erkennen wollen oder können. Das gegenwärtige BAföG-System, wie auch der Gesetzentwurf, lässt, und das ist eigentlich das Hauptproblem, lässt eine Leistungskomponente vermissen. Das BAföG fragt nach dem Einkommen der Eltern. Es belohnt aber eben nicht Leistung und Studienerfolg. Man weitet den Berechtigtenkreis aus, anstatt die jungen Menschen in unserem Land ins Zentrum zu rücken. Dieses zu Tode reformierte System wird dem ursprünglichen Anspruch nicht gerecht. Es lässt die Talente verkümmern. Genau das wollte Willy Brandt verhindern. Hören Sie sich das mal an von der SPD. Das war Ihr Mann. Wir brauchen ein modernes BAföG-System, das unserer Zeit entspricht und das Bildungsgerechtigkeit mit Leistungsförderung verbindet. Vielen Dank.
1: Für die SPD-Fraktion darf ich Dr. Lina Seitel das Wort erteilen.
2: Sehr geehrter Herr Präsident, liebe Kolleginnen und Kollegen, meine Damen und Herren, Herr Birkhahn, es tut mir leid, ich nehme Ihnen die Trauer um den Niedergang des BAföGs nicht ganz ab. Sie sprechen hier davon, dass das BAföG nicht mehr da ankommt, wo es ankommen soll. Da haben Sie auch einen Punkt. Aber dann geht es um Realität. Dann geht es um Realität. Und in Ihrem Wahlprogramm in Sachsen-Anhalt schreibt Ihre Partei, Sie wollen aufhören mit dem Gießkannenprinzip BAföG. Sie wollen nur noch eine Elitenförderung. Entschuldigung, das ist doch nicht ehrlich. Liebe Kolleginnen und Kollegen, ich wette mit Ihnen, hier in diesem Haus sitzen viele, die einmal vom BAföG profitiert haben, als Schülerin, als Student oder in der vollzeitschulischen Ausbildung, so wie ich. Ohne das BAföG, das ich in den ersten Semestern bekommen habe, hätten meine Eltern große Schwierigkeiten gehabt, das zu finanzieren, was ich unbedingt wollte, an die Universität etwas lernen, meinen Geist öffnen und mich vorzubereiten auf das, was später einmal aus mir werden kann. Und wenn Sie selbst nicht auf das BAföG angewiesen waren, dann vielleicht Ihre Eltern, Geschwister, Tanten oder Onkel. Das BAföG ist eines der wichtigsten sozialpolitischen Errungenschaften für Bildungsgerechtigkeit in Deutschland. Es hat Generationen von jungen Menschen ein Studium oder eine schulische Ausbildung ermöglicht, die diesen Weg sonst vielleicht nicht hätte gehen können. Es steht für Aufstieg durch Bildung. Es steht für die Idee, dass Talent, Interesse und Leistungsbereitschaft zählen und eben nicht die Herkunft, das Einkommen oder das Vermögen. Es ist Teil eines zentralen Versprechens unseres Sozialstaats. Bildung darf nicht vom Geldbeutel der Eltern abhängen. Und deshalb ist BAföG auch keine Wohltat. Es ist keine freundliche Unterstützung, die der Staat gewährt, wenn noch etwas Geld in der Kasse übrig ist. Das BAföG ist eine Investition in die klugen Köpfe unseres Landes, in die Fachkräfte von morgen, in unseren Wissenschaftsstandort. Wer heute jungen Menschen eine gute Ausbildung ermöglicht, stärkt morgen unser Land. Und dieses Versprechen hat aktuell wieder besonders an Bedeutung gewonnen. Nicht nur wegen der PISA-Studie, die uns erneut bescheinigt hat, dass wir es eben nicht schaffen, Kinder aus allen gesellschaftlichen Schichten einen gleichberechtigten Zugang zu Bildung zu ermöglichen. Im Gegenteil, zu viele junge Menschen verlassen die Schule ohne die Basiskompetenzen. Es geht um Lesen, um Rechnen, um naturwissenschaftliches Grundverständnis, also um Fähigkeiten, die im Alltag, in der Ausbildung und in einer demokratischen Gesellschaft unverzichtbar sind. Wenn diese Grundlagen brüchig werden, dann wird auch das Versprechen von Aufstieg durch Bildung brüchig. Aber es geht bei diesem Versprechen eben nicht nur um den individuellen Zugang zu Bildung, liebe Kolleginnen und Kollegen. Unser Land lebt nicht von natürlichen Ressourcen, es lebt von klugen Köpfen, von Menschen, die Tag für Tag in den Betrieben, in der Wissenschaft, in der Gesellschaft für uns alle ihrer Tätigkeit nachgingen. Und wenn wir jungen Menschen Chancen berauben, wenn wir ihnen Steine in ihren Bildungsweg legen, dann berauben wir uns eben allen vieler, vieler Chancen. Ohne Frage, das BAföG ist nur ein Baustein. Das Versprechen unseres Sozialstaats, dass Bildung für alle zugänglich und chancengleich verteilt sein müssen. Aber es ist eben ein zentraler. Wer so wie ich die Erste in der Familie ist, die studiert, wer keine finanziellen Rücklagen hat, wer sich jeden Schritt erarbeiten muss, braucht ein verlässliches BAföG umso mehr. Und wer morgens im Seminar sitzt, nachmittags arbeitet und abends BAföG-Unterlagen zusammensucht, der braucht keinen Appell an mehr Eigenverantwortung. Der braucht einen Staat, der funktioniert und unterstützt. Und liebe Kolleginnen und Kollegen, gerade deshalb ist diese Reform so wichtig. Wir wollen das BAföG wieder stärker, verlässlicher und moderner machen. Diese BAföG-Reform kommt einher mit einem Paradigmenwechsel. Anstatt dass Höhe und Zugang einem ständigen politischen Gezerre um einen Euro mehr oder weniger unterworfen ist, werden Freibeträge und Bedarfssätze zukünftig regelmäßig angepasst und das BAföG Schritt für Schritt auf das Grundsicherungsniveau angehoben. Und auch an die Antragstellung gehen wir ran. Die Ministerin hat es gesagt, sie soll digitaler, schlanker und schneller werden. Unnötige Bürokratie bauen wir konsequent ab, so auch den Leistungsnachweis nach dem vierten Semester als Relikt der Vergangenheit. Das sind konkrete Verbesserungen für junge Menschen und zugleich wichtige Schritte zu weniger Bürokratie. Liebe Kolleginnen und Kollegen, die Frage ist am Ende einfach. Wollen wir ein Land sein, in dem immer noch die Herkunft über Zukunftschancen entscheidet, oder wollen wir ein Land sein, in dem Aufstieg durch Bildung möglich ist? Für uns ist die Antwort klar. Wir wollen, dass junge Menschen ihren Weg gehen können, unabhängig davon, wie viel Geld ihre Eltern haben. Dafür steht das BAföG, dafür steht diese Reform. Ich freue mich jetzt auf das parlamentarische Verfahren. Vielen Dank.
1: Wir hören für Bündnis 90 die Grünen Ayse Azar.
3: Herr Präsident, liebe Kolleginnen und Kollegen, ich will Ihnen am Anfang etwas erzählen. Als junger Mann träumte mein Vater davon, studieren zu dürfen. Aber seine Familie hatte nicht das Geld dafür. Deswegen kam er als Gastarbeiter nach Deutschland. Er bekam vier Töchter. Und alle vier Töchter gingen an die Universität. Und ich kenne wirklich keinen Menschen, der so stolz war wie mein Vater. Warum erzähle ich das? Es war kein Glück und kein Zufall, dass ich studiert habe. Möglich gemacht hat das ein Gesetz, das laut Frau Ministerin Bär nicht sexy klingt, das BAföG. Dieser Staat hat einem Gastarbeiterkind gesagt, du gehörst an die Universität. Deshalb stehe ich heute hier. Und trotzdem, auch mit BAföG, ich habe in Köln studiert, Ende der 90er Jahre, und ich erinnere mich an Wochen, in denen es morgens Haferflocken gab und abends auch, weil die Miete sehr hoch war. Das ist fast 30 Jahre her. Heute leben von den Studierenden, die allein wohnen, mehr als 8 von 10 unter der Armutsgrenze. Ihre Miete liegt im Schnitt bei 461 Euro. Das BAföG gibt ihnen dafür 380. Jetzt kommt endlich ihr Gesetz. 1,5 Jahre hat es gedauert mit Streit, mit Verschiebungen, mit Haushaltsvorbehalt. Und was steht drin? Die Wohnpauschale geht auf 440 Euro, aber erst zum Sommersemester 2027. Ein halbes Jahr später, als Sie es im Koalitionsvertrag versprochen haben. Der Grundbedarf kommt erst 2029 auf das Niveau der Grundsicherung. Wer jetzt im Oktober anfängt, ist dann fertig mit dem Bachelor. Und wer bei den Eltern wohnt, das ist immerhin jeder Vierte, dem nehmen Sie den Wohnzuschlag komplett weg. Unterm Strich bleiben diesen Studierenden 29 Euro mehr im Monat. Nach 3 Jahren warten 29 Euro. Ich weiß, was jetzt kommt, die Haushaltslage. Es ist kein Geld da. Dann reden wir doch gerne mal übers Geld. Dieses Gesetz kostet im nächsten Jahr 137 Millionen Euro. Für den Tankrabatt haben Sie dieses Jahr 2-mal in die Kasse gegriffen, zusammen rund 4 Milliarden. Die Luftverkehrssteuer haben Sie gesenkt, 330 Millionen in diesem Jahr. Und am Montag beschließt das CDU-Präsidium, dass der Bund jetzt auch noch Inlandsflüge billiger machen soll. Inlandsflüge. Also nein, Sie haben kein Geldproblem, Sie haben ein Problem mit Ihren Prioritäten. Was wir vorschlagen, liegt seit einem Jahr auf dem Tisch. Grundbedarf jetzt auf 563 Euro und dann automatisch angepasst, nicht alle 2 Jahre, je nach Kassenlage. Eine Wohnpauschale, die was mit der Miete vor Ort zu tun hat. Köln ist nicht Cottbus. Freibeträge rauf, einen Antrag einmal fürs ganze Studium. Und eine elternunabhängige Basisförderung. Sie haben das alles im Juni abgelehnt. Der Bundesrat hat Ihnen schon geschrieben, dass das alles so nicht reicht. Hören Sie wenigstens auf die Länder. Kein Vollkaskostudium, hat Ministerin Baer gesagt. Rundum sorglos gibt es in diesem Land offenbar nur für die Mineralölkonzerne. Mein Vater durfte nicht studieren, seine Töchter schon. Ich möchte, dass die Kinder, die heute in der Schule sitzen, diese Wahl auch haben, egal was ihre Eltern verdienen. Und denen sagt man nicht einfach, warte bis 2029. Vielen Dank.
1: Für die Linke hören wir Nicole Gohlke.
4: Kolleginnen und Kollegen, die Bundesregierung bringt heute ihren Vorschlag für das 30. BAföG-Änderungsgesetz ein. Das heißt, 30 Mal schon hat der Bundestag seit Einführung des BAföG 1971 Anpassungen und Veränderungen am BAföG vorgenommen. Heute findet das aber in einer veränderten politischen Landschaft statt, denn unsere Gesellschaft ist in einer tiefen Krise. In der tiefsten Krise seit Bestehen der Bundesrepublik, und ein Grund dafür ist das gebrochene Aufstiegsversprechen. Das Aufstiegsversprechen der Bundesrepublik lautete, Wohlstand für alle ist möglich. Das Versprechen lautete, wer sich anstrengt, wer fleißig ist, wer hart arbeitet, der oder die kann es zu einem gewissen Wohlstand und einem relativ sorgenfreien, abgesicherten Leben bringen. Und zwar unabhängig vom Geldbeutel der Eltern, unabhängig vom Bildungsabschluss der Eltern und auch unabhängig vom Nachnamen. Dieses Versprechen auf Aufstiegsmöglichkeit und ein Minimum an Chancengerechtigkeit war einmal das Fundament des gesellschaftlichen Zusammenhalts. Und es wurde zumindest in Teilen und für größere Teile der Gesellschaft ja auch eingelöst. Ein guter Schulabschluss wurde mit einem Studienplatz belohnt. Ein Studienabschluss führte meist in eine Festanstellung und einen sicheren Arbeitsplatz. Und man konnte für seine Familie eine passende Wohnung finanzieren und einmal im Jahr auch in Urlaub fahren. Und einigen ist es sogar gelungen, ein bescheidenes Vermögen anzusammeln, vielleicht über die Jahre ein Reihenhaus abzubezahlen. Und am Ende des Arbeitslebens war genug da, um das Leben im Alter und in Würde und Sicherheit zu verbringen. Die Regierungen der letzten Jahrzehnte haben alles, aber auch alles an diesem Versprechen kaputt gemacht. Sie haben die Festanstellung für viele Menschen und gerade für junge Menschen zum Wunschtraum gemacht. Sie haben die Mieten so eskalieren lassen, dass die Frage des Wohnens zur größten sozialen Frage geworden ist. Und die gesetzliche Rente wurde durch Privatisierung und Kürzung entstellt. Und damit komme ich zum Thema der Debatte heute, Sie haben das BAföG als das Instrument dieses Versprechens auf Wohlstand für alle, als das Instrument für den Bildungsaufstieg und für Chancengerechtigkeit kaputt gemacht. Sie haben es verkümmern und verkommen lassen, Sie haben es immer wieder schlecht und klein geredet und heute fahren Sie mit dieser falschen und schlechten Politik fort. Mit Ihren Angriffen auf den Sozialstaat und den unterlassenen Hilfeleistungen für Chancengerechtigkeit beerdigen Sie den Rest an Vertrauen und Zuversicht, den hier noch irgendjemand hatte. Schämen Sie sich. Die Wahrheit ist, für Millionen Menschen ist der soziale Aufstieg heute völlig unerreichbar geworden. Die Wahrheit ist, die Herkunft entscheidet über Erfolg und Abschluss, nicht die Leistung. In keinem anderen europäischen Land ist dieser Zusammenhang so ausgeprägt wie in Deutschland. In Deutschland dauert der soziale Aufstieg aus einer einkommensschwachen Familie bis in die Mittelschicht im Schnitt 6 Generationen. Das sind mehr als 150 Jahre. Und seit den 80er Jahren haben diese Aufstiegschancen abgenommen. Der Einfluss des Elternhauses auf den Bildungserfolg hat wieder zugenommen. Und Sie wundern sich, warum die Jugend rebelliert oder die Lust verliert oder kein Zutrauen mehr in diese Gesellschaft hat. Ich sage Ihnen, Ihre Politik hat Ihnen das Vertrauen genommen. Verstehen Sie das endlich und korrigieren Sie diese zukunftsfeindliche und unsoziale Politik. Kolleginnen und Kollegen, mit den Themen Bildung und BAföG halten Sie die Schlüssel in der Hand, um das Fundament des Aufstiegsversprechens zu erneuern. Denn das BAföG ist genau dafür da, dass keiner mit einem Abi oder einer Hochschulzugangsberechtigung in der Tasche auf ein Studium verzichten muss, weil er oder sie es sich nicht leisten kann. Und was haben Sie aber daraus gemacht? Sie haben in den letzten Jahrzehnten aus dem breiten Instrument BAföG eine Nische gemacht. Nur noch jeder 11. Studierende bekommt überhaupt das BAföG. Sie haben daraus eine Armuts- und Schuldenfalle gemacht. Der Grundbedarf liegt unter dem Existenzminimum. Die Wohnpauschale liegt in manchen Städten hunderte Euro unter den tatsächlichen Mietpreisen. Und die Schuldenfalle blockiert genau diejenigen, die es am meisten bräuchten. Junge Menschen aus armen Familien sollen mit tausenden Euro Schulden ins Berufsleben starten, während die Kinder aus reichen Elternhäusern oft mit einem Startkapital ins Leben gehen. Das ist keine Chancengerechtigkeit. Kolleginnen und Kollegen, Bildung ist in diesem Land zu einem finanziellen Risiko geworden. Bildung muss aber Ungleichheit und Ungerechtigkeit überwinden. Und deswegen muss das BAföG jetzt endlich auf Vordermann gebracht werden. Als Vollzuschuss, ohne Verschuldung. Mit einer regional gestaffelten Wohnpauschale, die die tatsächlichen Mietpreise abbildet und mit einem BAföG-Satz, der vor Armut schützt. Das ist das Mindeste, was die Gesellschaft der jungen Generation entgegenbringen sollte. Die Hoffnung und die Chance auf eine gute Zukunft. Vielen Dank.
1: Für die CDU-CSU-Fraktion darf ich Joachim Ebmeier das Wort erteilen.
5: Herr Präsident, liebe Kolleginnen und Kollegen, liebe Studenten und Abiturienten, die heute hier zuschauen und zuhören. Geschafft, das Abitur in der Tasche, endlich frei. Ich will studieren, am liebsten in Berlin oder vielleicht in Bielefeld. Ein WG-Zimmer habe ich auch schon im Blick. Nur, wie bezahle ich das eigentlich? Wie bestreite ich meinen Lebensunterhalt? Klar, ich beantrage BAföG. Was verdienen meine Eltern genau? Reicht das überhaupt? Keine Ahnung. Antrag abgeschickt, jetzt warte ich 4 Wochen, 8 Wochen. Mein Vermieter will aber die Miete zum Ersten haben. Also doch lieber jobben oder doch gar nicht studieren. Liebe Kolleginnen und Kollegen, so oder so ähnlich klingt das bei vielen jungen Menschen in unserem Land, die studieren wollen. Und genau an dieser Stelle bricht für viele die neue Freiheit nach dem Abitur in sich zusammen. Die BAföG-Idee scheitert oft, bevor überhaupt ein Antrag gestellt ist. Bis zu 7 von 10 jungen Menschen, die Anspruch hätten, stellen gar keinen Antrag. Das Max-Planck-Institut in Bonn und Fraunhofer haben untersucht, woran das liegt. Viele schrecken vor dem Verfahren zurück. Und sehr geehrte Frau Kollegin Gurke, wenn Sie das BAföG weiter so schlecht reden, dann werden da noch weitere Leute vor zurückschrecken. Hören Sie auf damit, das Bildungsversprechen in diesem Land schlecht zu reden. Es existiert weiterhin und es bauen wir weiter aus. Hören Sie damit auf. Noch mehr glauben, Ihre Eltern verdienten zu viel. Oft ist das gar nicht der Fall. Die Grenze ist falsch angenommen. Und selbst wer weiß, dass ihm BAföG zusteht, der zögert. Ja, er will nicht mit Schulden ins Berufsleben starten, aber es gibt einen Darlehensdeckel, 10.010 Euro, die zurückzuzahlen sind. Das ist keine Verschuldungsfalle, sondern das ist ein leistbarer Beitrag, auch Steuergelder wieder zurückzuführen, liebe Kolleginnen und Kollegen. Mit diesem Gesetz gehen wir diese Herausforderung beim BAföG an. Und ich danke der Ministerin und dem Haus für die Vorlage dieses Gesetzentwurfs. Das Verfahren muss leichter werden. Der Antrag läuft künftig als Standard über BAföG digital. Das ist ein guter Entwurf. Unsere Aufgabe als Parlament ist es, ihn noch einfacher, noch digitaler und damit noch besser zu machen. Da lohnt ein genauer Blick auf die Folgeanträge. Heute fängt man jedes Jahr wieder von vorne an, wieder Unterlagen, wieder Nachweise, obwohl sich kaum etwas geändert hat. Ich finde, das muss einfacher gehen. Darüber wollen wir in den Beratungen sprechen. Auch der Bundesrat hat hier Vorschläge gemacht. Und wir wollen das Once-Only-Prinzip. Das heißt ganz einfach, junge Menschen sollen dem Staat keine Daten mehr hinterhertragen, die der Staat längst hat. Das Amt soll sich diese Daten selber holen können. Am Ende soll ein Verfahren stehen, das vom Antrag bis zum Bescheid digital läuft, ohne Ausdrucken und ohne Einscannen. Der Bescheid landet dann einfach im digitalen Postfach und die Akte im Amt ist dann auch elektronisch. Heute scheitert allein schon die Kommunikation zwischen BAföG-Amt und dem Studenten, dem Antragsteller, allein am Datenschutz, weil nicht elektronisch per E-Mail miteinander kommuniziert werden kann. Mit dem Gesetz wollen wir die Wohnkostenpauschale von 380 auf 440 Euro anheben. Wer in Münster oder wer in München ein WG-Zimmer sucht, der weiß, was das heißt. Und der Grundbedarf steigt zusätzlich in zwei Schritten auf 563 Euro. Und sehr geehrter Herr Abgeordneter Birkhahn, Sie haben die Knappheit am Wohnungsmarkt angesprochen. Ich darf Ihnen zurufen, diese Bundesregierung gemeinsam mit diesem Parlament und dieser Koalition wird das Programm Junges Wohnen weiter ins Leben, also nicht im Leben halten, sondern es gibt das Programm Junges Wohnen und die Mittel werden verdoppelt, sodass mehr Wohnheimplätze auch entstehen können. Ich denke, das ist ein gutes Signal. Die Freibeträge für das Elterneinkommen steigen ab 2028. Das ist die Antwort an alle, die bisher dachten, wir liegen knapp drüber. Künftig kommen mehr Familien aus der Mitte dieser Gesellschaft ins BAföG. Eine Sache aber, die bleibt, und das ist trotz der Erhöhung und der Digitalisierung die Wissenslücke darüber, ob man überhaupt berechtigt ist. Hier kann man mit KI-Chatbots Abhilfe leisten, ein paar Angaben und man weiß, ob man Anspruch hat oder nicht. Meine Damen und Herren, das Abiturzeugnis in der Hand, die Welt steht offen. Dieses Gefühl darf nicht an einem Formular enden. Wer studieren will und das Zeug dazu hat, der soll es auch können, egal was die Eltern verdienen. Das wollen wir. Ich freue mich auf die parlamentarischen Beratungen. Herzlichen Dank.
1: Für die AfD-Fraktion erteile ich das Wort Nicole Höchst.
6: Herr Präsident, Frau Ministerin, sehr geehrte Damen und Herren, das 1971 eingeführte BAföG soll Chancengleichheit und sozialen Aufstieg fördern, indem es Schülern, Studenten und Auszubildenden aus einkommensschwachen Familien eine Ausbildung unabhängig von der finanziellen Lage des Elternhauses ermöglicht. Diese Idee ist sicher richtig und wichtig für Deutschland. Deshalb will ich fair sein. Die Dynamisierung der Freibeträge hat meine Fraktion schon 2024 gefordert und es ist gut, dass Sie das jetzt übernehmen. Auch der digitale Antrag ist überfällig. Dass der Leistungsnachweis entfällt, das wissen Sie, ist ein zweischneidiges Schwert, weil er bisher nur ein Formular war und keine Leistung messbar gefördert hat. Aber es wiegt schwer, was in diesem Gesetzentwurf fehlt. Die höhere Wohnkostenpauschale, die Sie im Koalitionsvertrag zu diesem Wintersemester zugesagt haben, verschieben Sie um ein Semester. Selbst der Bundesrat nimmt dies mit Sorge zur Kenntnis. Vor allem aber erreicht das BAföG die Studenten nicht mehr. Nur gut jeder Zehnte studiert mit BAföG. Warum, ist gar nicht abschließend geklärt. Wie viele BAföG-Empfänger ihr Studium erfolgreich abschließen, weist der BAföG-Bericht nicht einmal aus. In den 70er Jahren lag die Förderquote noch bei über 40%. Eine Erfolgsquote aber wurde auch damals nicht gemessen. Der Gesetzgeber hat also noch nie gewusst und wollte es auch noch nie wissen, in wie vielen Fällen das BAföG eine Erfolgsgeschichte erzählt. Dieser Mangel an Daten und damit an Steuerungswissen lässt BAföG-Reformen gänzlich wie Stochern im Nebel aussehen, meine Damen und Herren. Wenn eine Regierung jedes Jahr Millionen Euro zusätzlich ausgeben will, dann darf man wohl erwarten, dass sie sagt, genau sagt, was sie damit erreichen will. Aber genau das tut dieser Entwurf gar nicht. Noch ernster wird es, wenn wir auf das Fundament schauen, auf dem jedes Studium aufbaut. Wer studiert in 20 Jahren und was? PISA 2025 weist aus, dass rund ein Drittel unserer 15-Jährigen in Lesen und Mathematik grundsätzliche Fähigkeiten fehlen. In keinem Bereich erreicht auch nur jeder Zehnte die Spitzengruppe. Da hilft es auch nicht, Frau Ministerin, wenn Sie die Zugangsbeschränkungen zu Universitäten aufheben. Der Hochschulverband beklagt eklatante Mängel bei Studienanfängern. Jedes Jahr werden etwa 100.000 Kinder gar nicht erst geboren. Das alles zusammen muss uns alarmieren, meine Damen und Herren. Zwar steigt die Zahl der Abiturienten bis Mitte der 30er Jahre noch, in den 40er Jahren kommen diese kleineren Jahrgänge ins Studienalter. Wie viele davon werden studieren und studierfähig sein? Und heute ist dieses BAföG noch zeitgemäß? In seiner jetzigen Situation und Ausfertigung gibt es Antworten von gestern auf die Fragen von heute. Insgesamt betrachtet ist diese BAföG-Reform also nicht nur eine Geldkrise, sondern eine Konzept- und Strategiekrise, meine Damen und Herren. Unsere Antwort darauf heißt Leistung und Anerkennung. Ein Stipendium wird als Auszeichnung empfunden, weil es Leistung anerkennt, statt Bedürftigkeit zu prüfen, wie es das BAföG aber tut. Diesen Gedanken wollen wir ins BAföG tragen, etwa durch eine Leistungskomponente für alle, die gut und zügig studieren. Und weil unser Land Meister genauso braucht wie Akademiker, muss die berufliche Bildung dem Studium gleichwertig sein. Wer Geld ausgibt, haben wir auch beantragt. Letztes Jahr haben Sie alle abgelehnt, das, was wir hier beantragt haben. Wer Geld ausgibt, ohne zu sagen, wofür und mit welchem Ziel und mit welchem messbaren Erfolg, der macht keine Politik für Studenten und Deutschland, sondern steuert technisch Haushaltsvollzug. Deshalb fordern wir, heben Sie das BAföG in diesem Jahrzehnt, legen Sie die Zielgrößen fest, lassen Sie das BAföG unabhängig evaluieren und messen Sie endlich, ob die Geförderten auch ihr Studium abschließen. Wir werden uns mit Änderungsanträgen einbringen. Vielen Dank.
1: Würden Sie eine Zwischenfrage aus der SPD-Fraktion gestatten? Dann sind Sie fertig. Dann
6: gut.
1: Ist das so?
6: Sie können doch eine Kurzintervention machen.
1: Nein, das entscheide ich hier oben.
7: Gut. Ich würde gerne eine Kurzintervention anmelden.
1: Wenn Sie mir sagen.
7: Darf ich Mandrella?
1: Für eine Kurzintervention darf ich das Wort erteilen dem Abgeordneten David Mandrella.
8: Frau Abgeordnete, Sie haben ja einige Fragen gestellt und die würde ich Ihnen gerne beantworten, denn ich habe vor kurzer Zeit erst studiert. Das BAföG war der Grund, warum ich überhaupt studieren konnte. Ich war der Erste, der in meiner Familie Abitur gemacht hat. Ich komme aus einer Arbeiterfamilie und trotz Arbeitens während des Studiums hätte ich es mir niemals leisten können. Und zu Ihrem Punkt, Sie haben gesagt, ob die Fleißigen belohnt werden, die ihr Studium abschließen. Ja. Es wird jedes Mal beim Folgeantrag darauf geschaut, wie weit man im Studium ist und man muss in der Regelstudienzeit fertig werden. Egal, ob es möglich ist, überhaupt räumlich alle Kurse zu belegen, weil die Uni genug Angebote hat, man wird da unter Druck gesetzt. Es gibt auch das Meister-BAföG. Nehmen Sie diese Sachen zur Kenntnis, die wir erreicht haben, auch beispielsweise für Leute wie mich, dass wir nicht mehr als 10.000 Euro maximal bezahlen müssen. Nehmen Sie das zur Kenntnis, dass diese Leute gefördert werden.
6: Ja, vielen Dank für die Frage. Ich freue mich über jeden jungen Menschen, der ein Hochschulstudium abschließt, zu seinem eigenen Nutzen und auch zum Nutzen Deutschlands. Allerdings muss ich feststellen, dass das, was Sie studiert haben, nichts mit Statistik oder Mathematik zu tun haben kann, weil Sie bringen hier als Pras pro Toto ein Beispiel, was nicht mehr ist als anekdotische Evidenz für das ganze System. Vielen Dank.
1: Für die SPD-Fraktion darf ich Oliver Kaczmarek das Wort erteilen.
9: Herr Präsident, meine Damen und Herren, jeder junge Mensch soll unabhängig die Ausbildung wählen können, die seinen oder ihren Talenten und Interessen entspricht. Und zwar unabhängig von Geschlecht, Weltanschauung, Herkunft oder Besitz. Und weil der Bildungserfolg in Deutschland nach wie vor, und wir haben die PISA-Studie gerade zur Kenntnis nehmen müssen, von der sozialen Herkunft maßgeblich beeinflusst wird, brauchen wir das Recht auf finanzielle Unterstützung in der Ausbildung. Und deswegen erhöhen wir das BAföG in dieser Wahlperiode noch einmal. Und ich muss schon sagen, zwei Reden von der AfD und keiner hat richtig auf den Punkt gebracht, was sie wollen. Sie wollen in Sachsen-Anhalt das BAföG abschaffen. Können sie gar nicht, aber egal. Sie wollen es ersetzen durch ein Stipendiensystem. Das heißt, sie wollen den Rechtsanspruch durch ein günstiges System ersetzen, weil sie wollen, dass weniger Menschen studieren. Und sie wollen bei denen anfangen, die das ohne BAföG nicht können. Und das ist besonders schäbig. Wir setzen den Weg der grundlegenden Weiterentwicklung des BAföG fort in der letzten Wahlperiode mit den Freibetragserhöhungen der Studienstarthilfe und zusätzlichen Fördersemestern. Aber wir setzen in dieser Koalition eben genau da an, wo wir in der letzten Wahlperiode nicht weitergekommen sind, nämlich bei der Erhöhung der Bedarfssätze schrittweise auf das Grundsicherungsniveau. Wir setzen bei der Dynamisierung von Freibeträgen und Bedarfssätzen an. Und wir wollen eine einfachere Antragstellung. Da geht noch mehr, glaube ich, gerade bei der einfachen Antragstellung. Aber das ist da, wo wir ansetzen. Und dieses BAföG wird mit dieser Novelle besser. Es wird lebensnäher. Es bleibt und wird die wichtigste Unterstützung für alle Talente, deren Eltern nicht viel besitzen. Und ich muss das auch einmal sagen. Ich glaube, Frau Gohlke, Ihre Rede ist gut für die Blase, die Sie bedienen. Aber es trägt dazu bei, das Vertrauen ins BAföG weiter zu untergraben. Und ich will Ihnen sagen, ich glaube, das, was wir machen müssen, ist nicht Defizite kleinreden. Das ist gar nicht mein Ding. Aber es geht schon darum, Menschen zu ermutigen, ihren Weg mit BAföG zu gehen. Denn das BAföG hilft Ihnen dabei, Ihre Ausbildung wählen zu können. Die größte Herausforderung für Studierende und Auszubildende ist derzeit die Situation am Wohnungsmarkt. Hier in Berlin warten derzeit 3.300 Studierende auf einen Platz im Wohnheim. Die warten manchmal ein Jahr und länger darauf, bis sie den Platz bekommen. Und deshalb glaube ich, das hilft auch nicht, jetzt nur ein Mittel zu betonen, sondern wir brauchen eine Strategie der Bundesregierung, die mehrere Felder umfasst, die auch mehrere Ressorts umfasst. Und das aus meiner Sicht sind das drei Teile. Erstens, wir erhöhen die Wohnkostenpauschale in BAföG auf 440 Euro. Das entspricht genau dem Bedarf, der in der Düsseldorfer Tabelle für Unterbringung festgesetzt worden ist. Ein objektiver Maßstab. Zweiter Punkt, wir wollen das Programm Junges Wohnen, ist gerade schon benannt worden, weiter ausbauen. Das Programm Junges Wohnen hat seit 2023 jedes Jahr 500 Millionen Euro in studentisches und Ausbildungswohnen investiert. Und wir sehen jetzt, dass es erste Erfolge hat, dass jetzt die ersten Wohnheime eröffnet werden. Und ich bin froh, dass die Bauministerin Verena Huberts angekündigt hat, dass wir ab 2027, ab dem nächsten Jahr, 1 Milliarde Euro in zusätzlichen Wohnraum investieren werden. Das ist ein gutes Signal für Studierende und Auszubildende. Und der dritte Teil, wir brauchen auch den Schutz für Studierende als Mieterinnen und Mieter. Ich bin der Justizministerin Stefanie Hubig sehr dankbar, dass sie einen Gesetzentwurf eingebracht hat, der unter anderem regelt, dass wir die Umgehungstatbestände bei der Mietpreisbremse reduzieren werden. Wir haben einen Gesetzentwurf vorliegen, der Möblierungszuschläge für möbliertes Wohnen begrenzen wird. Und wir wollen dafür sorgen, dass Indexmieten begrenzt werden. Das alles hilft vulnerablen Gruppen am Wohnungsmarkt. Das hilft auch Studierenden und Auszubildenden. Wir müssen ihre Interessen als Mieterinnen und Mieter schützen. Und deshalb sage ich, diese BAföG-Reform hilft dabei, gestiegene Wohnkosten tragen zu können. Wir wollen das mit dem Wohnen regeln für Studierende und Auszubildende. Wohnen darf kein Hinderungsgrund für die Ausbildung sein. Und deshalb bin ich froh, dass wir das BAföG erhöhen und dass die Bundesregierung insgesamt an einer Strategie für Wohnen für Studierende und Auszubildende arbeitet. Vielen Dank.
1: Für Bündnis 90 Die Grünen darf ich Dr. Andrea Lübcke das Wort erteilen.
10: Herr Präsident, liebe Kolleginnen und Kollegen, manche Lektion aus dem Studium bleibt hängen. Eine Lektion, die bei mir hängen blieb, ist von meinem Experimentalphysikprofessor Roland Sauerbrei. Damit wir schnell studieren, zitiert er gerne ein physikalisches Gesetz. Leistung ist Arbeit pro Zeit. Auf Deutsch übersetzt bedeutet das, wer schneller die Arbeiten erledigt, die zum Studienabschluss führen, hat am Ende mehr geleistet. Das war zu meiner Zeit, ich habe BAföG bekommen, noch möglich, häufig nicht ganz einfach, aber mit dem Geld, das ich in Jobs in der vorlesungsfreien Zeit verdient habe, mit der Unterstützung meiner Eltern und mit dem BAföG, konnte man sich auch mit voller Konzentration auf das Studium konzentrieren. Und ich bin auch überzeugt davon, ohne diese volle Konzentration wäre ein Physikstudium nicht möglich. Und das gilt ganz sicherlich auch für viele andere Studiengänge. Heute klingt dieser Satz ein bisschen wie blanker Hohn in den Ohren von jungen Menschen. Denn wer neben dem Studium 20 Stunden arbeiten muss, um die Miete zu finanzieren, wer vielleicht noch Kinder betreut oder Angehörige pflegt, der ist ja nicht weniger leistungsbereit, der hat einfach nur viel weniger Zeit für sein Studium. Und deshalb brauchen wir ein BAföG, das den Lebensrealitäten auch gerecht wird. In dem Gesetzesentwurf ist ein Anstieg der Wohnkostenpauschale von 380 auf 440 Euro vorgesehen. Haben Sie schon mal versucht, für 440 Euro ein WG-Zimmer in Potsdam, Berlin oder München zu finden? Mit viel Glück werden Sie in Potsdam ein WG-Zimmer für 500 bis 600 Euro finden. Und deshalb fordern wir regional abhängige Wohnkostenpauschalen. Und auch beim Grundbedarf bleibt die Bundesregierung hinter dem Notwendigen zurück. Ein Anstieg auf 503 Euro zum Wintersemester 2027/28 und dann erst auf 563 Euro in 2029 ist nicht das, was benötigt wird. Denn warum erst 29? Das Leben muss auch heute schon bezahlt werden. Wir fordern den Anstieg auf 563 Euro und dass diese Bedarfssätze regelmäßig und automatisch angepasst werden. Ich möchte noch auf einen weiteren Punkt kommen. Wir reden aktuell sehr viel über Bedingungen für unseren Innovationsstandort Deutschland und darüber, wie wir wettbewerbsfähig werden, wie wir Wohlstand sichern. Aber diese Innovationen, die dafür notwendig sind, die entstehen ja nicht von alleine. Die entstehen durch kluge Köpfe, durch Menschen, die ihre Talente entfalten können, die forschen, die Produkte entwickeln und Neues denken. Und ich frage mich, ob wir es uns wirklich leisten können, Talente zu verlieren, nur weil das Geld der Eltern nicht reicht. Ich finde, nein. Die Formel von meinem Professor, Leistung ist Arbeit pro Zeit, die stimmt natürlich, aber Politik hat die Aufgabe, dafür zu sorgen, dass tatsächlich diese Zeit zur Verfügung steht, um diese Leistung zu entfalten. Und deshalb ist gutes BAföG nicht nur eine Frage der sozialen Gerechtigkeit. Es ist eine Investition in die Bildung, in Innovation und in die Zukunft unseres Landes. Wer Leistung will, der muss Chancen schaffen. Und dafür brauchen wir ein BAföG, das zum Leben reicht. Vielen Dank.
1: Für die CDU-CSU-Fraktion darf ich Stefan Albani das Wort erteilen.
11: Herr Präsident, liebe Kolleginnen und Kollegen, ich möchte Sie heute mitnehmen nach Oldenburg, in meinen Wahlkreis, ins Studierendenwerk. Vor zwei Wochen habe ich dort im BAföG-Amt hospitieren dürfen. Das Team hat mir gezeigt, wie BAföG-Anträge bearbeitet werden, Schritt für Schritt, was gut läuft und wo es noch hakt. Kollege Ebmeier hat vorhin die Seite derer beschrieben, die BAföG beantragen. Ich schaue heute mal auf die andere Seite des Schreibtisches, denn das, was wir uns mitunter klar machen müssen, jeder Antrag hat zwei Seiten. Auf der einen sitzt jemand, der studieren will, und auf der anderen jemanden, der das ermöglichen möchte. Wie sieht dieser Schreibtisch heute aus? Ein BAföG-Antrag ist selten nur ein Formular. Meistens ist es ein Stapel, Bescheinigung, Einkommen, Steuererklärung, Steuerbescheide. Jede Seite wird geprüft, jede Akte pro Student ist Sonnenwälzer. Und dieser Stapel kommt auf allen Wegen. Online, per E-Mail, auf Papier, fehlt etwas, wird es nachgefordert, dann warten die Akten und wer studieren will, der wartet mit. Und genau hier setzt unsere Reform an. An drei Stellen wird es nun deutlich leichter. Erstens, künftig gibt es grundsätzlich nur noch den digitalen Weg, BAföG digital. Das Nebeneinander von Online, E-Mail, Papier hört auf. Für die Ämter eine echte Entlastung, insbesondere die Fehlerquelle beim Transfer hört auf. Zweitens, das Portal prüft künftig, ob ein Antrag vollständig ist. Bevor er abgeschickt wird, Daten werden direkt übernommen, müssen nicht händisch übernommen werden. Das spart Nachfragen, Rückfragen und damit Zeit. Drittens, die Leistungsnachweise nach dem vierten Semester entfallen. Jede Bescheinigung, die niemand mehr einreichen und muss auch niemand mehr prüfen, ist eine bürokratische Erleichterung, die wirklich wirkt. Was heißt das am Schreibtisch? Mehr Zeit für die Menschen, die persönliche Betreuung auch der Studenten und schnellere Bescheide. Denn wer ein Studium beginnt, braucht das Geld zum Semesterstart, nicht erst Wochen später. Aber Digitalisierung entlastet nicht über Nacht. Die Umstellung bedeutet zunächst Arbeit. Als Mitglied des Kuratoriums des DSW weiß ich, die Ämter wollen diese Umstellung. Sie müssen sie aber auch stemmen können. Dafür brauchen sie funktionierende Technik, ausreichend Personal. Darauf werden wir in den Ausschussberatungen auch bestehen müssen. Vor drei Wochen haben wir Forschungseinrichtungen von Bürokratie entlastet. Heute wollen wir die BAföG-Ämter auch entlasten. Ein starker Wissenschaftsstandort beginnt nicht erst im Labor. Manche Forscherkarriere beginnt mit einem BAföG-Antrag, wie wir das eben gehört haben. Und viele junge Menschen ist es der erste Antrag für sie beim Staat. Wer erlebt, dass es schnell und zuverlässig läuft, fasst Vertrauen. Und die Menschen auf der anderen Seite des Schreibtisches können dieses Vertrauen auch vermitteln in den Staat und in die eigenen Weg. Deshalb zum Schluss ein Wort an alle, die den BAföG-Ämtern arbeiten. Sie bearbeiten Jahr für Jahr Hunderttausende Anträge unter großem Zeitdruck und mit großer Sorgfalt. Von hier aus einmal einen herzlichen Dank. Stellvertretend danke ich nun auch den Mitarbeiterinnen und Mitarbeitern, die unter großem Engagement mir in Oldenburg dieses alles gezeigt haben. Ich war mit Sicherheit hier und da mit dummen Fragen nervig, aber ich komme gerne wieder, schaue mir an, ob unsere Dinge hier gewirkt haben und hole mir die verbleibende Dresche ab. Herzlichen Dank.
12: Wir hören für die AfD-Fraktion Dr. Ingo Hahn.
13: Werter Präsident, Frau Ministerin, meine Damen und Herren Kollegen, Schulden, Schulden, Schulden macht die schwarz-rote Regierung. Trotz Rekordsteuereinnahmen nimmt der deutsche Staat Rekordschulden auf, um dann das gepumpte Geld in alle Welt zu verteilen. Das ist ein Skandal, meine Damen und Herren. So auch bei der 30. Änderung des BAföG-Gesetzes. Über 1,8 Milliarden Mehrausgaben sollen beim BAföG hinzukommen. Damit wollen Sie, Herr Bundeskanzler Merz, einerseits die galoppierende Inflation zukleistern. Andererseits wollen Sie, Frau Ministerin Beer, mit diesem Geld die beim BAföG fehlenden Studenten anlocken. Wir von der AfD sagen dazu ganz klar, machen Sie endlich einen seriösen Haushalt, der nicht mehr ausgibt, als er einnimmt. Schluss mit der Schuldenorgie, auch im Forschungsministerium. Natürlich wollen wir von der AfD die Ausbildung auch finanziell stärker unterstützen. Aber es handelt sich dabei um das hart erarbeitete Steuergeld der deutschen Bevölkerung. Das dürfen wir nie vergessen. Und deshalb sollte es auch nur den deutschen Studenten gewährt werden und keine Ausländer mittels BAföG in Deutschland vollversorgen. Deutsches Steuergeld für deutsche Staatsbürger, meine Damen und Herren. Ja. Wir brauchen hochqualifizierte Fachkräfte in Zukunft mehr denn je. Was sagen Sie aber dem jungen Menschen, Frau Ministerin, der nach seiner Ausbildung keine Stelle findet, der in Deutschland arbeitslos ist? Was sagen Sie dem Studenten, der jahrelang fleißig mit wenig Geld studiert, vielleicht sogar ein Darlehen aufnehmen muss und danach mit Schulden in die Arbeitslosigkeit geht, weil es in diesem Land keinen Job mehr für ihn gibt? Jedes Jahr wandern aus Deutschland über 200.000 Akademiker aus. hier gut und teuer ausgebildet, um dann im Ausland produktiv zu werden. Meine Forderung an Sie, Frau Beer, holen Sie die deutschen Fachkräfte wieder zurück. Bieten Sie den Absolventen eine Perspektive hierzulande. Sonst sind die BAföG-Bezieher von heute die Auswanderer von morgen. Und statt Ihres 1000-Köpfe-Plus-Programms zur Ausländergewinnung werden wir von der AfD ein Deutsche-Köpfe-Plus-Programm auflegen, sobald wir an der Regierung sind. Darauf können Sie sich verlassen. Das Geld muss raus. Das ist das Motto dieser Regierung. Als wenn es kein Morgen gäbe. Dazu passt auch, dass Sie die Leistungskontrolle nach dem vierten Semester einfach abschaffen wollen. Absolut unglaublich. Das darf nicht sein. Wer Steuergeld bekommt, der muss auch Rechenschaft ablegen, meine Damen und Herren. Herr Bundeskanzler Merz, Sie haben unter Punkt B1 ganz am Ende unten auch eine richtige Sache vorgeschlagen, nämlich, ich zitiere, eine Regelung zur regelmäßigen Anpassung der Fördersätze. Voilà, exquisit. Dann sparen wir uns ja vielleicht die nächsten 30 Gesetzesnovellen und passen die Fördersätze einfach der Inflation an. Das spart nicht nur viel Parlamentsbürokratie, sondern auch jede Menge heiße Luft der Regierung.
12: Wir hören für die SPD-Fraktion Dr. Wiebke Esther.
14: Dankeschön. Sehr geehrter Herr Präsident, sehr geehrte Frau Bundesministerin Beer, liebe Kolleginnen und Kollegen, heute ist ein guter Tag für die Studierenden in Deutschland. Im Juni habe ich bereits an diesem Redepult gesagt, wir wollen das BAföG erhöhen und wir werden das BAföG erhöhen und wir werden Wort halten, denn es geht voran. In der Sommerpause hat das Kabinett, also die Bundesregierung, einen Gesetzesentwurf beschlossen, der heute formal hier ins Parlament eingebracht wird. Er liegt also ab heute auf unserem Tisch. Und das ist die gute Nachricht für die jungen Menschen, denn angesichts steigender Lebenshaltungskosten und Mieten brauchen wir dringend mehr Unterstützung. Und wir erhöhen die Wohnkostenpauschale nach der Düsseldorfer Tabelle, einem objektiven Wert, und wir heben die Bedarfssätze in zwei Schritten an auf das Grundsicherungsniveau und machen das BAföG obendrauf noch zugänglicher und einfacher. Meine Damen und Herren, diese Reform war nicht selbstverständlich. Wir haben in der Koalition hart darum gerungen, dass das BAföG nicht zum Gegenstand von Sparpolitik wird. Und wir haben glücklicherweise Leistungsverbesserungen vereinbaren können. Und darum danke ich Forschungsministerin Dorothee Beer ausdrücklich für diesen Gesetzesentwurf, den sie so ins Kabinett gebracht hat. Und ich danke Finanzminister Lars Klingbeil, dass er die erforderlichen Mehrkosten in der Haushaltsplanung mit zusätzlichem Geld für das Forschungsministerium versehen hat. Meine Damen und Herren, wir haben hier in der Debatte schon viel von der Opposition gehört, was alles nicht reicht, was alles mehr sein müsste. Ich habe es angedeutet, wir arbeiten nach Grundsicherungsniveau und Düsseldorfer Tabelle. Ich will vor allem aber noch mal darauf eingehen, was die AfD-Fraktion hier fordert.
12: Frau Abgeordnete, davor würde ich gerne fragen, ob Sie eine Zwischenfrage von Bündnis 90 Die Grünen zulassen würden.
14: Gerne.
15: Vielen Dank, Herr Präsident. Sehr geehrte Frau Abgeordnete, 82% aller alleinlebenden Studis sind von Armut betroffen. 82% aller alleinlebenden Studierenden sind von Armut betroffen aktuell. Es ist deshalb gut, dass Sie die Mittel beim jungen Wohnen beispielsweise aufstocken. Das finden wir richtig. Die Realität ist aber auch, dass Studierende, die kein BAföG bekommen, zum Beispiel auf die Leistung des Wohngelds angewiesen sind. Ihre Regierung will beim Wohngeld jetzt ganze 700 Millionen Euro für diesen Haushalt kürzen. Deshalb, das finde ich kritisch. Und deshalb will ich einmal nachfragen, wie es mit dem Projekt der Jusos aussieht, die ja im Wahlkampf vor allen Dingen auf die WG-Garantie und damit auf die Deckelung von WG-Zimmern für Studierende auf 400 Euro gesetzt haben. Ich finde, das ist eine richtige Maßnahme. Das würde Studierenden und im Idealfall auch Auszubildenden tatsächlich helfen. Wie sieht es also mit diesem Projekt aus, das ja auch im Koalitionsvertrag festgehalten ist? Vielen Dank.
14: Darf ich direkt? Herzlichen Dank, Frau Kollegin. Ich will darauf in drei Punkten antworten. Das eine ist, und da verweise ich auf die Rede, die Oliver Kaczmarek eben schon gehalten hat, dass er ausgeführt hat, wir betrachten einen Dreiklang bei der Frage, ob wir und wie wir die Wohnsituation der jungen Menschen, der Studierenden verbessern können. Denn Sie haben vollkommen recht, da gibt es dringenden Nachbesserungsbedarf, insbesondere da, wo wir große Städte haben, in denen dann auch Hochschulen sind. Und der Dreiklang, Oliver Kaczmarek hatte das eben ausgeführt, besteht eben in der Anhebung der Wohnkosten, Pauschale im Bereich des BAföGs debattieren wir heute als ein Punkt. Hinzu kommen aber eben auch die Fragen des jungen Wohnens und die Schaffung von neuem Wohnraum, insgesamt mehr Wohnraum, 1 Milliarde Investitionen, aber der Schwerpunkt eben auch auf dem Projekt des jungen Wohnens, insbesondere für die Zielgruppe der Auszubildenden, aber eben auch der Studierenden. Und die dritte Frage ist die, und da haben wir auch eben schon etwas zu gehört, dass Justizministerin Hubig dran ist, den Mieterschutz zu verbessern. Und wenn wir diesen Dreiklang angehen, dann gehe ich davon aus, dass die Wohnsituation wesentlich besser wird. Meine Damen und Herren, ich will vor allem noch mal auf das eingehen, was wir hier von Seiten der AfD gehört haben. Denn die AfD will den Kreis der Förderberechtigten einschränken. Sie will ihn nicht nur einschränken, sondern so ganz wird das immer nicht klar, was Sie sagen, weil da irgendwie auch ziemlich viele Widersprüche sind. Aber sie will auch das BAföG durch ein Stipendiensystem ersetzen. Und da sagen wir ganz klar Nein. Denn der grundsätzliche Unterschied ist, und da beginnt die Wissenschaftsfreiheit, auf die zu Recht Doro Bär angebracht haben, wir haben einen Rechtsanspruch. Und wer die Leistung erbracht hat, eine Hochschulzugangsberechtigung zu erbringen, ist ja nicht so, dass jeder studieren kann, sondern wer das Abitur oder das Fachabitur gemacht hat und sich geeignet ist für ein Studium, der kriegt den Rechtsanspruch auf BAföG. Da beginnt die Wissenschaftsfreiheit, weil auch da die Freiheit besteht, dass nicht nur diejenigen, die politisch konform sind oder genehm sind, eine Förderung bekommen und diejenigen studieren können, was sie wollen, wenn die Hochschulzugangsberechtigung da ist. Und die AfD, das muss man aber auch ehrlich sagen, geht ja noch viel weiter. Sie will nicht nur den BAföG-Zugang kleiner machen, sondern in Hessen, und ich bin dankbar, dass der Wissenschaftsminister Timon Gremmels aus Hessen heute auch da ist, haben sie den Antrag eingebracht, die verfasste Studierendenschaft abzuschaffen. Das heißt, es werden auch die Interessensvertretungsrechte der Studierenden eingeschafft werden. Das ist der absolut falsche Weg. Wir brauchen eine starke Studierendenschaft. Wir brauchen starke junge Menschen, die an den Hochschulen ausgebildet werden. Darin liegt unsere Zukunft, und darauf kämpfen wir. Herzlichen Dank.
12: Als letzte Stimme in der Aussprache zu diesem Tagesordnungspunkt hören wir Florian Müller für die CDU-CSU.
16: Ja, Herr Präsident, Frau Bundesministerin, liebe Kolleginnen und Kollegen. Wir haben jetzt über eine Stunde schon über das BAföG gesprochen. Da gab es unterschiedliche Sichtweisen. Aber wir sind uns doch zumindest weitgehend alle einig, das BAföG ist eine deutsche Erfolgsgeschichte, auf die wir stolz sein können. Seit 55 Jahren sorgt das BAföG dafür, dass junge Menschen studieren können, auch wenn das Geld zu Hause knapp ist. Es zählt, was jemand kann, und es zählt, was jemand will. Der Kontostand der Eltern soll dabei kein unüberwindbares Hindernis sein. Und als das BAföG 1971 eingeführt wurde, da war das Studium für viele Familien, zum Beispiel bei mir im Sauerland, weit weg. Viele Familien standen vor der Wahl, ob der Sohn oder die Tochter studieren kann. Und darunter haben gerade junge Frauen gelitten. Das BAföG hat das geändert. Millionen junge Menschen haben seit 1971 BAföG bekommen. Ich denke an die Ingenieurin, die bei einem Zulieferer arbeitet, neue Teile entwickelt. Ich denke an die Landärztin, die im Nachbardorf vielleicht gerade die Praxis übernimmt. Viele von ihnen haben BAföG erhalten, und für sie war es der Schlüssel, einen eigenen Weg zu gehen. Darauf können wir stolz sein, liebe Kolleginnen und Kollegen. Denn diese Menschen, sie haben das Land mit aufgebaut. Sie haben einen Bildungsweg gewählt, den das BAföG erst möglich gemacht hat. Und dahinter steht ein Versprechen. Wer sich anstrengt, kann es schaffen. Aufstieg durch Bildung. Und dieses Versprechen, darum geht es jetzt, wollen wir immer wieder neu einlösen. Und deshalb ist es richtig, dass diese Koalition jetzt eine große BAföG-Reform anpackt. Unser Ziel ist klar, das BAföG muss einfacher, es muss schneller und es muss wirksamer werden. Was heißt das nun für eine Familie? Sie muss wissen, woran sie ist und womit sie rechnen kann. Deshalb wachsen die Freibeträge der Eltern ab 2028 jedes Jahr automatisch mit. Dann wirft eine Lohnerhöhung das Kind nicht mehr so schnell aus der Förderung. Das ist gerade für Facharbeiterfamilien wichtig, die knapp über der Grenze liegen. Das schafft Verlässlichkeit. Wir werden jetzt in ein intensives parlamentarisches Verfahren einsteigen. Die Anhörungen im Forschungsausschuss werden wir natürlich nutzen, um den Expertinnen und Experten sehr genau zuzuhören. Und jeden Punkt werden wir prüfen, um das Gesetz noch besser zu machen. Und dabei gilt dann natürlich der alte Satz von dem Sozialdemokraten Peter Struck: Kein Gesetz kommt aus dem Parlament heraus, wie es hineingekommen ist. Das ist auch unser Anspruch beim BAföG, und darauf freuen wir uns. Bevor ich zum Schluss komme: Wir haben jetzt natürlich viele Schlechtrederei gehört. Wir haben auch viele Reden gehört, die sich eigentlich mit dem Kern des BAföGs gar nicht beschäftigen.

0: wird. Herzlichen Dank.
1: Damit sind wir am Ende der Aussprache. Die historische Bemerkung sei mir erlaubt, 1955 begann es mit dem Honnefer-Modell, bis es dann in den Erfolg des BAföG-Modells übergeleitet wurde. Interfraktionell wird die Überweisung des Gesetzentwurfs auf der Drucksache 19-8405 an die in der Tagesordnung aufgeführten Ausschüsse vorgeschlagen. Gibt es weitere Vorschläge? Das kann ich nicht erkennen. Dann verfahren wir wie vorgeschlagen. Ich rufe auf die Tagesordnungspunkte 11a bis 11d. Beratung von Vorlagen zur Stärkung von Familien, zur Entlastung von Alleinerziehenden und Bekämpfung von Kinderarmut sowie zum Mutterschutz für Selbstständige. Für die Aussprache ist eine Zeit von 60 Minuten vereinbart und ich darf Misbah Khan von Bündnis 90 Die Grünen die Rede ihr das Wort erteilen und sie eröffnet damit die Aussprache.
2: Sehr geehrter Herr Präsident, liebe Kolleginnen und Kollegen, das Präsidium der CDU hat am Montag beschlossen, wie sie ihre Politik ausrichten will, nachdem sie im letzten Monat 3 Landtagswahlen verloren hat. Und für uns stehen Familien im Zentrum. Das ist der erste Punkt, der im Beschluss genannt ist. Das ist natürlich gut und das ist natürlich auch unterstützenswert. Die Frage ist nur, wie Sie denn gedenken, genau diese Priorisierung in ihre Politik umzusetzen. Weil wenn man sich die Bilanz der Familienministerin in den letzten 1,5 Jahren anschaut, dann habe ich nicht das Gefühl, dass Familien im Zentrum der Politik stehen. Stattdessen haben sie für Verunsicherung gesorgt mit einer Kürzung nach der nächsten, die angekündigt worden ist. Der Unterhaltsvorschuss soll gekürzt werden, das Elterngeld soll gekürzt werden, der Kindersofortzuschlag fällt weg. Die Kinderkrankheitstage werden gekürzt und das Wohngeld auch. Familien stehen damit bei dieser Bundesregierung nicht im Zentrum, sie stehen mit dem Rücken an der Wand. Die CDU hat auch angekündigt, dass sie Alleinerziehende stärken will. Auch hier frage ich mich, wie diese Stärkung eigentlich aussehen soll. Bisher haben sie vor allem Versprechen verschleppt. Nein, ganz zentral ist, dass eine ganz bedeutende Ungerechtigkeit für Alleinerziehende bedeutet. Denn ein Elternteil, das keinen Unterhalt zahlt, bekommt für die Kinder mehr Kindergeld abgezogen als Kinder, wo ein Elternteil den Mindestunterhalt bekommt. Das heißt, Kinder, wo ein Elternteil die finanzielle Verantwortung nicht übernimmt, die werden schlechter gestellt als andere. Und diese Ungerechtigkeit, die darf nicht sein. Da hatten Sie auch gesagt, das wird sich ändern. Passiert ist bisher noch nichts. Im Gegenteil, Sie verschlimmern die Situation ja sogar noch, indem Sie angekündigt haben, den Unterhaltsvorschuss für Kinder ab 16 zu streichen, als würden Kinder mit dem 16. Geburtstag plötzlich auch nichts mehr kosten. Was Sie machen, ist dafür zu sorgen, dass über 100.000 Kinder in diesem Land rund 400 Euro pro Monat weniger bekommen. Die nehmen Sie ihnen. Das in einer Situation, wo jedes zweite Kind allein erzogen wird, schlechter gestellt ist und von sozialer Ausgrenzung bedroht ist nach dem DJI. Das heißt, sie verschärfen die Situation der Kinderarmut in diesem Land auch noch. Und es ist kein individuelles Versagen. Die Eltern kümmern sich. Die Eltern gehen in großen Teilen auch noch arbeiten. Mehr als in Paarbeziehungen. Das Geld reicht halt trotzdem nicht zum Leben. Es ist also eine strukturelle Benachteiligung, unter der alleinerziehende Familien leiden. Und es ist eine strukturelle Benachteiligung, die jetzt auch noch verstärkt wird durch ihre Kürzung. Und das darf nicht passieren. Ein weiteres Zitat aus dem Präsidiumsbeschluss der CDU. Vertrauen in Politik entscheidet sich im Alltag. Politik muss verlässlich, nachvollziehbar und gerecht sein. Auch bei der Aussage würde ich sagen, absolute Unterstützung. Aber auch hier stellt sich mir die Frage, wie soll das denn eigentlich in der Politik aussehen bei Ihnen? Sie wollen ja bei der Situation, die ich gerade geschildert habe, vor allem dafür sorgen, dass Alleinerziehende schlechter gestellt sind. Und wie sollen Alleinerziehende, die in den allermeisten Fällen übrigens Mütter sind und ihre Kinder am Ende Vertrauen in die Politik haben, wenn sie mit Kürzungen das Leben auch noch schwerer haben als ohnehin schon? Und wie sollen denn diese Mütter am Ende ein Vertrauen in Politik haben, wenn sie das Gefühl haben, dass es ihnen am Ende auch noch schlechter geht als den Elternteilen, die das Geld nicht zusammentragen? Und das bedeutet ja in der Konsequenz, dass es für die Politik in der Situation die Lage ist, dass es den Elternteilen, die sich einen schlanken Fuß machen, bequemer ist, als für die Elternteile, die Verantwortung übernehmen. Das kann ja nicht sein. Der Unterhaltsvorschuss ist eine Art Kredit. Es ist ein Kredit, den der Staat vorschreibt für Elternteile, die eben diese

0: Verantwortung nicht übernehmen können und ein Kredit muss zurückgezahlt werden. Das passiert aktuell aber bei 18% der Fällen, wo der Staat einspringt und am Ende aber dafür sorgen muss, dass das Geld zurückkommt. 18% der Fälle, wo man das Geld zurückkriegt, ist eine Katastrophe. Und in den allermeisten Fällen muss man sagen, ja, da sind die Eltern am Ende nicht zahlungsfähig, aber wir müssen auch anerkennen, dass es sehr, sehr viele Fälle gibt, wo ein Elternteil sehr wohl zahlungsfähig ist, aber am Ende das Einkommen kleinrechnet, das Vermögen kleinrechnet, einfach nur, weil es die Verantwortung nicht übernehmen will oder weil es sich bei der Ex-Partnerin rächen möchte. Und deshalb, genau deshalb, ist es jetzt für uns so wichtig, diese Gerechtigkeitslücke zu schließen und vor allem die Kürzung beim Unterhaltsvorschuss zurückzunehmen. Und um auf Ihr Zitat zurückzukommen, nur dann und auch nur dann kann Familienpolitik dieser Bundesregierung verlässlich sein, nachvollziehbar sein und gerecht sein. Und auch nur dann können Menschen Vertrauen in Politik haben. Dankeschön.
1: Für die CDU-CSU-Fraktion darf ich Christoph Naser das Wort erteilen.
2: Sehr geehrter Herr Präsident, liebe Kolleginnen und Kollegen, ich möchte mit einer Gemeinsamkeit beginnen. Familien verdienen unsere Unterstützung in ganz besonderem Maße, denn ich glaube, für uns alle miteinander ist es klar, dass Familienpolitik eines gar nicht ist, nämlich ein Nebenkriegsschauplatz. Sondern es geht darum, ob Menschen den Mut haben, eine Familie zu gründen, Kinder in die Welt zu setzen, Familie und Beruf miteinander zu vereinbaren und jedem Kind in unserem Land eine faire Chance zu geben. Die Familie ist nämlich das Fundament für unsere Gesellschaft und ein zentraler Pfeiler auch christdemokratischer Politik. Ob Kindergeld, Erziehungsgeld, Elternzeit oder der Rechtsanspruch auf einen Kindergartenplatz, die Union hat die Familienpolitik unseres Landes über Jahrzehnte ganz maßgeblich geprägt. Doch gute Familienpolitik braucht auch finanzielle Verantwortung. Und deshalb müssen wir Prioritäten setzen in diesen Zeiten und prüfen, welche Maßnahmen besonders wirksam sind. Denn keine Familie kann im Luftschloss wohnen. Und niemand von uns, egal von welcher Fraktion, kann staatliche Leistungen mit Plenarreden und Debatten finanzieren. Wer große Versprechen macht, muss deshalb auch sagen, wie sie bezahlt werden sollen. Und das, liebe Kolleginnen und Kollegen, ist keine Absage an gute Familienpolitik, sondern es ist die Voraussetzung dafür, dass sie überhaupt verlässlich bleibt. Wir müssen deshalb genau dort investieren, wo wir am meisten auch erreichen können. Und deshalb legt diese Koalition einen Fokus auf frühkindliche Bildung. Mit dem Startchancen- und Qualitätsentwicklungsgesetz wollen wir 9 Milliarden Euro mobilisieren, um genau dort anzusetzen, Qualität von Kitas und Schulen zu verbessern und konkrete Familien dort zu leisten, wo Menschen Hilfe brauchen. Wir stärken die Stiftung für Mutter und Kind in diesem Land. So muss das sein, meine lieben Freundinnen und Freunde, Kolleginnen und Kollegen. Stichwort Alleinerziehende. Alleinerziehende leisten jeden Tag Außergewöhnliches, möchte ich so deutlich sagen. Sie tragen Verantwortung für ihre Kinder, organisieren den Alltag und müssen zugleich ihren Lebensunterhalt finanzieren. Und rund 40% von ihnen gelten als einkommensschwach. Unsere Kinder dürfen aber nicht darunter leiden, wenn ein Elternteil seiner Unterhaltspflicht nicht nachkommt. Und wer Unterhalt leisten kann, der hat dieser Pflicht nachzukommen und darf die Verantwortung dafür nicht auf die Allgemeinheit abwälzen. Und wer ein Kind in die Welt setzt, der muss dieser damit einhergehenden Verantwortung auch gerecht werden. Und das sage ich jetzt als Familienvater einmal ganz deutlich und möchte auch mal darauf hinweisen, 90% der unterhaltssäumigen Personen, das sind Männer. Und da muss ich so deutlich sagen, das geht gar nicht und Sie müssen wir in die Pflicht nehmen. An die antragstellenden Fraktionen. Sie fordern eine Ausweitung des Elterngeldes auf 18 Monate. Ein weitreichendes Versprechen, aber ein konkreter Vorschlag zur Gegenfinanzierung ist Fehlanzeige. Wir setzen stattdessen auf ein einfacheres, digitaleres und partnerschaftliches Elterngeld. Und das halte ich für den richtigen Weg. Bestehende Leistungen wirksamer machen, statt immer neue Versprechen ohne solide Gegenfinanzierung. Und damit komme ich zum zweiten Thema der heutigen Debatte. Dem Mutterschutz für Selbstständige. Jährlich bekommen schätzungsweise 27.000 selbstständig erwerbstätige Frauen ein Kind. Anders als abhängig Beschäftigte haben sie keinen grundsätzlichen Anspruch auf gesetzliche Mutterschutzfristen und Mutterschaftsgeld. Einzelne Absicherungsmöglichkeiten gibt es, einen verlässlichen und flächendeckenden Schutz aber noch nicht. Wir haben uns zum Ziel gesetzt, diese Lücke zu schließen, aber dafür braucht es auch das richtige Instrument. Eine Pauschalzahlung wird den unterschiedlichen Lebenswirklichkeiten nicht gerecht. Und eine Umlage nach dem Vorbild der U2-Umlage wirft wichtige Fragen auf, die geklärt werden müssen. Wer zahlt ein? Wer erhält Leistungen und wie werden privat und freiwillig gesetzlich Versicherte sowie die Künstlersozialversicherung einbezogen? Und das sind keine Spitzfindigkeiten, liebe Kolleginnen und Kollegen, sondern wir müssen diese Fragen beantworten für eine Lösung, die rechtssicher, zielgenau und auch dauerhaft finanzierbar ist und dann auch in der Praxis funktioniert. Und dafür steht diese Koalition auf diesem Weg, müssen wir uns machen. Und es ist, glaube ich, auch mal richtig zu sehen, was auf diesem Weg auch schon erreicht wurde. Im UNICEF-Vergleich zur Kinderbetreuung und Elternzeit, da lag Deutschland auf einem Spitzenplatz, nämlich auf Platz 5 von 41 untersuchten OECD- und EU-Mitgliedstaaten. Und diese Errungenschaften, die sind auch nicht einfach vom Himmel gefallen, sondern sie tragen die Handschrift jahrzehntelanger Familienpolitik von CDU und CSU. Auf diesem Weg wollen wir weitermachen, weil wenn wir Familien stärken, wir auch stärken den Zusammenhalt in unserem Land und sicher damit unsere Zukunft. Vielen Dank.
1: Für die AfD-Fraktion darf ich Sebastian Mark das Wort erteilen.

0: Hohes Präsidium, verehrte Kolleginnen und Kollegen, liebe Zuschauer, in Deutschland haben wir eine hohe Diskrepanz zwischen der gewünschten Kinderzahl und der tatsächlichen Kinderzahl. Bedeutet, Jugendliche bekommen später nicht so viele Kinder, wie sie sich früher einmal in ihrer Jugend gewünscht hat. Und besonders groß ist diese Diskrepanz bei Selbstständigen. Das war für uns ein Grund, im Januar einen Antrag vorzulegen, wie man die Situation von Selbstständigen verbessern kann an dieser Stelle. Und jetzt, 9 Monate später, liegen die Anträge von Grünen und Linkspartei vor. 9 Monate, wenn wir von Kindern reden, ist ja eine magische Zeitspanne. Da wird aus einer befruchteten Eizelle wird ein Kunstwerk der Schöpfung. Die Anträge sind leider im Stadium der ersten Zellteilung stehen geblieben, wenn man die liest. Es gibt keine konkreten Vorschläge. Sie verlieren sich in Allgemeinplätzen. Also man weiß gar nicht, ob man zustimmen oder ablehnen soll, weil man einfach gar nicht weiß, was da jetzt drin steht. Ich will das an einem Beispiel mal darlegen aus den Anträgen. Die Forderung 2 der Grünen im Antrag sagt, die Besonderheiten der betrieblichen Situation Selbstständiger bei der Ausgestaltung des Mutterschutzes sind zu berücksichtigen und einen Anspruch bzw. eine finanzielle Unterstützung für notwendige Vertretungs- und Betriebshilfen sind vorzusehen. Das klingt sehr schön und blumig. Inhaltlich gesehen ist es aber relativ flach, weil da steht nur drin, wir wollen Selbstständige, die schwanger sind, unterstützen und das mit Betriebshilfen. Gleiches Thema im Antrag der Linkspartei ist die Forderung 4. Dort steht, sofern durch Betriebshilfen bzw. Vertretungskräfte der Betrieb aufrechterhalten werden kann, werden die dafür entstehenden angemessenen Kosten über die Umlage getragen. Regen Sie sich doch nicht darüber auf, wenn ich Ihren Antrag vorlese. Es dürfen doch alle wissen, was da drin steht. Auch hier viele blumige Worte, auch nur ein abstrakter Verweis auf Betriebshilfen. Und da fragt man sich dann, wo kommt denn diese Betriebshilfe her? Und da hilft wieder ein Blick in den Antrag der AfD aus Januar. Da wird nämlich in Forderung 4 sehr detailliert dargelegt, wie diese Betriebshilfen nach österreichischem Vorbild auf Deutschland übertragen werden können und was wir machen können, wenn das nicht funktioniert. Aber hier leider nur sehr abstrakt und verallgemeinert dargestellt. Das ist erstaunlich. Erstaunlich ist nicht, dass hier abgeschrieben wurde, sondern erstaunlich ist, dass im Januar noch unisono die Idee der Betriebshilfe abgelehnt wurde als Realitätsfahnen in unserer spezialisierten Gesellschaft. Aber ich freue mich, dass Grüne und Linkspartei hier eingeschränkt sind auf die Linie der AfD. Insofern sind wir da ja auf dem richtigen Weg. Und vielleicht ein Hinweis an die Referenten, die das ausgearbeitet haben. Also man kann mit KI ja wirklich schöne Sachen machen, man kann auch blumige Formulierungen damit hinkriegen. Allerdings, wenn es dann konkret wird und wenn es vielleicht sogar noch innovativ werden soll, da versagt die KI, da muss menschliche Intelligenz ran, sonst kommt am Ende nur Murks raus. Apropos Murks. Bei Murks denke ich an die Bundesregierung. Die Koalitionsfraktionen haben in ihrem Koalitionsvertrag etwas sehr Gutes reingeschrieben. Sie haben nämlich reingeschrieben, dass sie den Mutterschutz für Selbstständige verbessern wollen. Das ist erstmal sehr positiv. Allerdings sind, seitdem dieses Dokument unterschrieben wurde, mehr als 1,5 Jahre vergangen und es gab keinen konkreten Vorschlag aus der Koalition. Und außer dass die Ideen der Opposition abgelehnt werden. Und ich erlaube mir an der Stelle noch den Gedanken, lassen Sie sich damit bitte nicht allzu viel Zeit, denn wir wissen ja nicht, wie lange der Bundestag in dieser Konstellation und mit diesen Mehrheitsverhältnissen noch besteht. Für die AfD ist das ein wichtiges Thema. Wir brauchen mehr Unterstützung für Mütter, wir brauchen mehr Unterstützung für Familien, wir brauchen mehr Unterstützung für Selbstständige. Sprich, wir brauchen mehr Unterstützung für die Leistungsträger dieser Gesellschaft. Und auch bei diesem Thema sieht man wieder, den wird es nur mit der AfD geben.
1: Für die SPD-Fraktion darf ich Josefine Ortleb das Wort erteilen.
2: Sehr geehrter Herr Präsident, liebe Kolleginnen und Kollegen. Ich bin Tochter einer Gastronomin. Ich bin zwischen Töpfen und Pfannen in dem Restaurant meiner Eltern aufgewachsen. Und ich weiß, was es bedeutet, Familie und Betrieb unter einen Hut bekommen zu müssen. Damals, vor meiner Geburt, musste sich meine Mutter viele existenzielle Fragen stellen. Was passiert, wenn ich die körperliche Arbeit nicht mehr schaffe? Wer übernimmt meine Aufgaben oder laufenden Kosten? Und auch ich habe diesen Beruf gelernt. Und es war eigentlich auch immer mein Plan, den Laden meiner Eltern zu übernehmen. Würde ich heute nicht hier stehen, sondern in unserem Restaurant, hätte ich mir während meiner Schwangerschaft vor einigen Jahren die gleichen Fragen stellen müssen. Denn selbst 39 Jahre später steht die heutige Generation von Unternehmerinnen vor denselben Fragen wie meine Mutter damals. Und sie bleiben bis heute ungelöst. Und liebe Kolleginnen und Kollegen, ich finde, das können wir nicht hinnehmen. Wir sprechen hier ja nicht über eine Sonderbehandlung oder über eine kleine Gesetzeslücke. Wir sprechen über eine ganz grundsätzliche Frage der Gerechtigkeit. Alle schwangeren Frauen müssen uns dasselbe wert sein, egal ob angestellt oder selbstständig. Und erst letzten Dienstag haben wir das wieder gesehen. Hier vor dem Bundestag hat das Bündnis Mutterschutz für alle eine Plakataktion gemacht. Und wer dort hingegangen ist, konnte sich mit den Frauen unterhalten, die es betrifft. Mit der Anwältin, mit einer Leistungssportlerin, mit der Schreinerin und der Zahnärztin. Wer ihnen zugehört hat, konnte ganz konkret erfahren, was der fehlende Mutterschutz für sie, ihre Familien und ihre Betriebe bedeutet. Liebe Kolleginnen und Kollegen, ich war dort. Und ich bin, genau wie meine ganze SPD-Fraktion, der festen Überzeugung, wir brauchen den Mutterschutz für alle, und zwar jetzt. Ganz konkret heißt es, es braucht einen verlässlichen Ausgleich für Einkommensverluste. Es benötigt Wege, laufende Betriebskosten zu tragen. Darüber hinaus müssen Betriebshilfen und Vertretungen finanziert werden. Und schließlich brauchen selbstständige Frauen gute Beratung und die Betriebe möglichst wenig Bürokratie. Und es ist wirklich an der Zeit. Die EU verpflichtet uns, selbstständige Frauen mindestens 14 Wochen abzusichern. Unser Koalitionsvertrag verpflichtet uns, Mutterschutz für Selbstständige einzuführen. Und unser Grundgesetz verpflichtet uns, jede Mutter gleich zu schützen. Und wir wissen auch, dass dieses Ziel möglich ist. Es gibt wirklich gute Beispiele. Schweden zum Beispiel stellt einen Schutz für Gründerinnen in der Anfangszeit. Die Niederlande bietet eine staatliche Mutterschaftsleistung für Selbstständige. Und auch Österreich setzt auf geförderte Betriebshilfen. Und auch für Deutschland liegt zum Beispiel eine Machbarkeitsstudie aus NRW vor. Sie zeigt, wie ein flexibler Mutterschutz für Selbstständige aussehen kann, der sowohl als Umlage als auch steuerfinanziert denkbar ist. Liebe Kolleginnen und Kollegen, über die konkrete Ausgestaltung müssen wir miteinander sprechen. Das ist vollkommen klar. Aber ich finde, diese Diskussion darf keine Ausrede sein, um weiter nichts zu tun. Deshalb geht mein Appell heute an uns alle hier im Saal, aber auch an die Bundesregierung. Machen Sie den Mutterschutz für Selbstständige zu einem konkreten Gesetzesvorhaben. Lassen Sie uns eine Lösung schaffen, die alle Frauen in Deutschland schützt. Nicht irgendwann, sondern jetzt.
1: Ich darf das Wort erteilen für die Fraktion Die Linke, Katrin Gebel.
3: Vielen Dank, Herr Präsident. Nächstes Jahr werde ich 30. Und das bedeutet, dass in meinem Freundeskreis bei einigen jetzt schon die Familiengründung ansteht. Eine Freundin von mir, die hat jetzt auch schon ein Kind und konnte 14 Wochen in den verdienten Mutterschutz gehen. Und die bekam dann auch einen Mutterschutzlohn. Denn meine Freundin ist eine angestellte Sozialarbeiterin. Wäre sie aber zum Beispiel eine selbstständige Tischlerin gewesen, dann stünde sie ohne Hilfe da. Denn für Selbstständige gelten die Mutterschutzfristen nicht und einen Mutterschaftslohn gibt es auch nicht. Denn das Mutterschutzgesetz erfasst im Wesentlichen abhängig Beschäftigte. Und in der Folge lassen wir 27.000 Mütter jedes Jahr allein im Regen stehen. Statt sich also auf ihre neue Rolle vorbereiten zu können, stehen für diese Frauen Fragen im Raum. Wie lange kann ich eigentlich noch in meiner Werkstatt arbeiten? Wer übernimmt meine Aufträge? Wovon bezahle ich eigentlich die Miete, wenn ich gar nicht mehr arbeiten kann? Und bei den Fragen bleibt es ja auch nicht. Denn in der Folge stehen 89% der selbstständigen Handwerkerinnen einfach trotzdem weiter in der Werkstatt und arbeiten unter Bedingungen, die bei jeder anderen Schwangeren ein Beschäftigungsverbot auslösen würden. Die Hälfte der Frauen steht weniger als 4 Wochen nach der Geburt schon wieder im Betrieb. Und als ich mich dann so mit meiner Freundin über ihre Schwangerschaft unterhalten habe und über ihre Geburt, habe ich mich gefragt, was ist eine Episiotomie? Wissen Sie das? Ich kann es Ihnen sagen. Das ist etwas, womit man definitiv nicht 4 Wochen später wieder in der Werkstatt stehen sollte. Also meine Damen und Herren, es sind nicht nur die Frauen, die keine Babypause machen. Auch die Miete, Versicherungen und Personalkosten wollen ja weiter bezahlt werden. Es sind also keine Fragen der Eigenverantwortung, sondern das sind Fragen fehlender sozialer Absicherung. Und meine Kollegin Mandy Eising, die ist ja selber aus dem Handwerk und die konnte das natürlich nicht einfach so auf sich sitzen lassen und hat deshalb unseren Antrag zum Mutterschutz für Selbstständige eingebracht. Und ich danke ihr dafür. Denn eigentlich ist das auch längst überfällig. Unser Grundgesetz garantiert in Artikel 6 Absatz 4 jeder Mutter den Schutz und die Fürsorge der Gemeinschaft. Jeder Mutter. Also nicht nur derjenigen mit einem Arbeitsvertrag. Und auch in der europäischen Richtlinie 2010/41 verlangt von uns einen Mutterschutz von mindestens 14 Wochen. Und deswegen sagen wir Linke, Mutterschutz darf nicht vom Erwerbsstatus und auch nicht von einem passenden Versicherungstarif abhängen. Und da kann ich ganz freudig feststellen, und Achtung, das werden Sie jetzt nicht so oft von mir hören, das hat auch die Bundesregierung erkannt. Im Koalitionsvertrag hat sie festgehalten, dass sie den Mutterschutz für Selbstständige einführen will. Nur vorgelegt hat sie bisher nichts. Aber wir sind ja ganz nette, hilfsbereite, ja, keine Sorge, Josephine, wir sind ja ganz nette, hilfsbereite Menschen in der Linksfraktion. Hashtag Die Linke hilft. Und deswegen haben wir hier einen Vorschlag auf den Tisch gelegt. Mit unserem Antrag schlagen wir eine solidarische Lösung vor. Und zwar, wir wollen das bewährte U2-Umlageverfahren auf Selbstständige erweitern. Das heißt, alle Selbstständigen zahlen ein, auch die Männer. Denn die Absicherung von Schwangerschaft und Geburt ist ja eine gemeinsame Verantwortung und kein privates Sonderrisiko für Frauen. Damit wollen wir Einkommensausfälle ausgleichen. Wenn ein Betrieb vorübergehend schließen oder seine Tätigkeit einschränken muss, dann sollen die üblichen Fixkosten, wie zum Beispiel Miete, Personal, Versicherung, die sollen abgesichert werden. Und wenn eine Vertretung oder eine Betriebshilfe in den Betrieb aufgenommen wird, um den Betrieb aufrechtzuerhalten, dann sollen angemessene Kosten übernommen werden. Aber wir sprechen heute ja auch nicht nur über den Mutterschutz von Selbstständigen, sondern wir sprechen auch über Alleinerziehende. Und da möchte ich ganz gerne noch mal ein paar Takte zur wirtschaftlichen Eigenständigkeit von Frauen sagen. Denn die Bundesregierung hat es sich ganz richtig zum Ziel gemacht, die wirtschaftliche Eigenständigkeit von Frauen zu fördern. Aber genau die wird gerade durch die Reform der Bundesregierung maßgeblich torpediert. Und das sehen wir auch an den geplanten Kürzungen beim Elterngeld von 14 auf 12 Monate. Das sehen wir bei der Gesundheitsreform, die den Bürgerinnen mehr Kosten aufbürdet und gleichzeitig die Arbeitsbedingungen von den Menschen, die dort arbeiten, verschlechtern. Und wir wissen, das sind größtenteils Frauen. Das sehen wir an jeder Stelle. Und die einzige Unterstützung, die die Bundesregierung hier vorsieht, ist nicht etwa eine Erhöhung des Mindestlohns, was vor allem Frauen zugutekommen würde. Das ist nicht etwa die Umsetzung der Entgelttransparenzrichtlinie, damit wir für gleichen Lohn auch für die gleichwertige Arbeit auch den gleichen Lohn bekommen. Nein, stattdessen sitzt man auf ganz individuelle Angebote, wie zum Beispiel irgendwelche Beratungen. Aber wir müssen nicht beraten werden. Das Problem ist, dass Frauen in dieser Gesellschaft sehr wichtige Arbeiten übernehmen, die nicht angemessen bezahlt werden. Und jahrelang haben wir gekämpft für Bildung, für Gesundheit, für soziale Gerechtigkeit. Und jahrelang hat man uns erzählt, das Geld ist nicht da. Und jetzt kämpfen wir für den Erhalt des Unterhaltsvorschusses. Und uns wird gesagt, das Geld ist nicht da. Aber das ist eine Täuschung. Und diese Täuschung ist genau in dem Moment aufgeflogen, als man in wenigen Tagen einen Tankrabatt beschlossen hat, der die Gewinne von Ölkonzernen subventioniert und keine wirkliche Entlastung bedeutet. 2,5 Milliarden an Steuerausfällen kostet uns das. Am Unterhaltsvorschuss führt kein Weg vorbei, weil wir angeblich 400 Millionen Euro einsparen müssen. Ausgerechnet bei Alleinerziehenden und ihren Kindern. Aber ein Tankrabatt ist dann gar kein Problem. Aufrüstung ohne Ende ist dann am Ende gar kein Problem. Ich frage mich, wer das ausgleichen soll. Wenn man staatliche Unterstützung streicht, wenn man Kinder nicht finanzieren will, wenn man Menschen aus dem Pflegegrad rausdefiniert, dann verschwindet der Bedarf dahinter nicht, dann verschwindet die Arbeit dahinter nicht, sondern sie wird einfach verlagert, und zwar in die Familien hinein. Und wir wissen, wer sie in den Familien dann übernimmt. Dieser Haushalt, der setzt auf die Hoffnung, dass Länder und Kommunen und nicht zuletzt Frauen mit ihrer unbezahlten Arbeit die Lücken schon schließen werden. Und diese Politik verschiebt Verantwortung einfach nur nach unten. Der Staat zieht sich zurück und lässt diejenigen allein, die am stärksten gefährdet sind. Das lassen wir nicht zu.
1: Für die CDU-CSU darf ich Wolfgang Dahler das Wort erteilen.
4: Sehr geehrter Herr Präsident, Kolleginnen und Kollegen, meine sehr geehrten Damen und Herren! Wir beraten heute mehrere Anträge zur Familienpolitik. Und bei Familienpolitik geht es um wirtschaftlich direkte Unterstützung der Familien, aber es geht auch um gute Betreuung, Bildungschancen, die Vereinbarkeit von Familie und Beruf und Perspektiven. Zwei Beispiele, was wir als Koalition auf den Weg bringen. Letzte Woche haben wir das Startchancen- und Qualitätsentwicklungsgesetz in erster Lesung beraten. Wir wollen die Qualität der Kindertagesbetreuung verbessern und insbesondere die sprachliche Entwicklung der Kinder fördern. Auch beim BAföG handeln wir. Wir wollen es einfacher und digitaler machen, die Wohnkostenpauschale auf 440 Euro erhöhen und die Bedarfssätze schrittweise anheben. Wir handeln für die Kinder und die jungen Erwachsenen. Nun fordern die Grünen bei verschiedenen familienpolitischen Leistungen, die überhaupt noch nicht beschlossen sind, die nicht mal im parlamentarischen Verfahren sind, auf Kürzungen zu verzichten. Das kann man natürlich fordern. Aber wir müssen bereit sein, eine grundsätzlichere Debatte zu führen. Welche Leistungen muss unser Sozialstaat erbringen? Welche können wir uns dauerhaft leisten? Und wo müssen wir auch bereit sein, einen Schritt zurückzugehen? Und wo sind wir zu kompliziert? Dabei geht es um Prioritäten und Eigenverantwortung. Und die Frage, wann der Staat helfen muss und wann wir den Menschen Verantwortung selbst zutrauen müssen. Und das muss ich nach der letzten Rede nochmals betonen. Nicht, weil wir den Sozialstaat abschaffen wollen, sondern weil wir ihn erhalten wollen für die nächste Generation. Nehmen wir das Elterngeld. Es ermöglicht Eltern, die nach der Geburt Zeit für ihre Kinder nehmen, sich um diese Kinder auch zu kümmern. Im Haushaltsentwurf sind Einsparungen vorgesehen, das ist richtig. Ein Teil davon ergibt sich daraus, dass weniger Kinder geboren werden. Aber auch darüber hinaus sprechen wir um weitere Veränderungen. Unser Ziel ist, dass Eltern auch künftig im ersten Lebensjahr ihre Kinder unterstützen können und dass möglichst viel Wahlfreiheit gegeben ist. Dazu gehört auch die Frage der Partnerschaftlichkeit. Denn die Eltern sollen möglichst selbst entscheiden können, wie sie die Betreuung ihrer Kinder in den ersten Lebensmonaten aufteilen. Beim Unterhaltsvorschuss möchte ich einen Punkt deutlich machen, den eigentlich alle gleich sehen. Wenn ein Elternteil keinen Unterhalt zahlt, springt der Staat ein. Das ist richtig. Aber es kann nicht sein, dass der leistungsfähige Elternteil sich seiner Verantwortung entzieht. Wenn sich der betreuende, alleinerziehende Elternteil genauso verhalten würde, wer würde dann für die Kinder sorgen? Wer Elternunterhalt zahlen kann, muss auch seinen Beitrag zur Versorgung der eigenen Kinder leisten. Wir müssen unbedingt die Rückholquote verbessern. Wir werden sie aber nicht verdoppeln oder verdreifachen können. Das ist unrealistisch. Denn häufig fehlt eben die Leistungsfähigkeit. Dieses Problem besteht im Übrigen nicht erst seit gestern. Auch in Ihrer Regierungszeit war dieses Problem schon vorhanden. Man hätte es deutlich entschiedener angehen können. Man hätte es überhaupt angehen können. Wir gehen es nun an. Und das hat auch mit Gerechtigkeit zu tun. Und wir müssen auch darüber diskutieren können hier im Parlament, ob wir bei der Reform des Unterhaltsvorschusses 2017 in einzelnen Punkten nicht so weit gegangen sind. Nun zum Mutterschutz für Selbstständige. Auch hier wurde schon vieles gesagt dazu. Und ja, wir brauchen eine Lösung. Wir haben in der letzten Legislatur schon viel darüber gesprochen. Die CDU-CSU-Fraktion hat damals wie auch heute viele Gespräche geführt, und die führen wir immer noch. Selbstständige Frauen brauchen während Schwangerschaft und nach der Geburt eine bessere Absicherung. Das haben wir richtigerweise auch im Koalitionsvertrag festgehalten. Aber es gehört auch dazu, Selbstständige sind keine Arbeitnehmer. Mit Selbstständigkeit verbinden sich unternehmerische Freiheit, Eigenverantwortung und wirtschaftliche Risiken. Genau deshalb müssen wir bei der Finanzierung genau hinschauen. Wir sprechen über Umlagemodelle, aber auch über andere Möglichkeiten. Aber das Ziel in diesem Haus muss sein, dass wir dieses Thema endlich lösen, dass wir zu einer Lösung für die Selbstständigen kommen. Liebe Kolleginnen und Kollegen, unser Sozialstaat ist über Jahrzehnte gewachsen, mit vielen Leistungen und Ansprüchen. Vieles davon ist richtig und notwendig. Aber wir müssen prüfen, wo Leistungen sich überschneiden und was wir dauerhaft finanzieren können. Der Staat kann nicht jede Belastung und nicht jedes wirtschaftliche Risiko übernehmen. Er muss dort helfen, wo Hilfe möglich ist, wo sie notwendig ist, Eigenverantwortung ermöglichen und vor allem Perspektiven schaffen. Wir müssen bereit sein, auch bestehende Leistungen zu verändern. Nicht um den Sozialstaat abzubauen, sondern ihn zu erhalten. Das ist für mich Gerechtigkeit.
5: Die nächste Rednerin in dieser Debatte ist Kerstin Cigoda.
6: Frau Präsidentin, anwesende Damen und Herren! Mit jedem Gesetz, das wir hier im Bundestag beschließen, entscheiden wir über die Zukunft von Millionen von Kindern. Wir entscheiden, ob Familien mehr oder weniger Geld haben. Die Zahlen belegen es deutlich. SPD, CDU und Grüne haben in den letzten Jahrzehnten entschieden, dass Familien immer weniger Geld haben. Die hohe Zahl der Familien, die in Armut leben oder von Armut bedroht sind, gehen also auf ihr aller Konto. Und jetzt geben die Grünen in ihren Anträgen vor, ihr Herz für Familien entdeckt zu haben. Das ist zutiefst scheinheilig. SPD, CDU und Grüne nehmen die Armut in Deutschland als Kollateralschaden ihrer ideologischen Ziele in Kauf. Ein kurzes Beispiel oder kurze Beispiele. Klimaneutralität bis 2045, 6 Billionen Euro. Das sind 860 Billionen Euro jeden Tag. 400 Milliarden für die Masseneinwanderung seit 2016. Über 20 Milliarden Euro für Bürgergeldzahlungen nur an nicht-deutsche Staatsbürger im Jahr. Jede Minute gehen 20.000 Euro in die Ukraine. Von den Radwegen in Peru und von den genderneutralen Toiletten in der ganzen Welt fange ich hier erst mal gar nicht an. Dagegen stehen die Kindergelderhöhungen von 5 Euro in 2025 und 4 ganze Euro in 2026. Das ist ein Hohn für alle Familien in Deutschland. Die Weltenretter der Ampel und der Schwarz-Roten und Schwarz-Rot treiben die Lebenshaltungskosten in die Höhe und stürzen damit Familien ins Elend. Und nun wollen die Grünen mit Sozialleistung natürlich das Familienelend bekämpfen, welches sie selber skrupellos herbeigeführt haben. Wir als Alternative für Deutschland wissen aber, gegen Armut hilft kein Geld, das ausschließlich vom Staat kommt. Dauerhaft hilft nur Arbeit, von der man leben kann. Wir wollen starke Familien, die den Staat nicht brauchen. Die Grünen dagegen wollen Familien zu entrechten. Bittstellern degradieren. Familien stehen für Eigenverantwortung und Vertrauen. Sie stehen für Werte und sind resistent gegen linke Ideologie. Und genau deshalb hassen Linke die Familien. In den Jahren des Ampelchaos haben Sie für Familien nichts getan und deshalb sind Ihre Anträge reiner Populismus. Eltern und junge Menschen wählen schon mehrheitlich die AfD und deshalb ist die Alternative für Deutschland die Zukunft Deutschlands. Vielen Dank.
5: Der nächste Redner in dieser Debatte ist für die SPD-Fraktion Truls Reichardt.
7: Sehr geehrte Frau Präsidentin, liebe Kolleginnen und Kollegen, also dass die Linken die Familien hassen, also so ein kolossaler Blödsinn, den wir hier schon wieder gehört haben. Und wer absolut gar kein Interesse an den Familien in diesem Land hat, das sind Sie und das haben Sie am Montag auch in der Anhörung zur Jugendhilfereform bewiesen, wo Sie nicht eine einzige Frage zu dem relevanten Thema gestellt haben, einfach weil sie es a. nicht interessiert und b. sie einfach auch gar keine Ahnung davon haben. Aber kommen wir zum Thema. Wer alleinerziehend ist, so, Herr Kollege Reichert, halten Sie doch echt mal den Sabbel, jetzt bin ich dran.
5: Nee, jetzt muss ich, stopp, halt. Hier wird, jetzt ermahne ich mal parlamentarisch, ja, den Sabbel zu halten. Wenn Sie die Kollegen attackieren, dann müssen Sie es auch aushalten, dass ein Ruf von der, in dem Fall, rechten Seite kommt. Jetzt setzen wir das, glaube ich, wieder gesittet fort, hat ja bis jetzt einigermaßen funktioniert. Gut.
7: Wir machen weiter, ich wollte ein bisschen norddeutsche Artikulation hier reinbringen. Wer alleinerziehend ist, muss alles alleine unter einen Hut bekommen und im Beruf alles geben, für die Kinder da sein, lange Wege, besonders im ländlichen Raum und. Dafür kann ein Tag mit 24 Stunden gar nicht ausreichen. Und wenn dann der andere Elternteil keinen Unterhalt zahlt, fehlt nicht nur Zeit, sondern auch Geld. Etwa 40% der alleinerziehenden Familien mit Kindern sind von Armut bedroht. Und dabei darf es Kinderarmut in einem so reichen Land wie Deutschland eigentlich gar nicht geben. Liebe Grüne, viele von euren Forderungen, die teile ich, finde ich eigentlich vieles sogar ganz gut. Aber die finanzielle Lage in diesem Land ist nun mal so, wie sie ist. Und ihr kennt ja auch noch aus der Ampelzeit, in einer Koalition sind Kompromisse nötig. Das ist auch nicht immer super schön. Und da kann man nicht immer alles abfeiern. Aber das kennt ihr nun auch. Und aus vergangenen Verantwortung wisst ihr auch, dass nicht immer alles klappt. Ich erinnere an die Kindergrundsicherung, die gescheitert ist unter grüner Verantwortung. Aber das heißt nicht, dass wir all unsere Überzeugungen an der Garderobe abgeben. Kürzungen, insbesondere beim Unterhaltsvorschuss, halten wir für völlig falsch. Wir haben aus gutem Grund im Jahr 2070 den Unterhaltsvorschuss bis zum 18. statt bis zum 12. Lebensjahr des Kindes eingeführt. Wer ihn jetzt auf 16 Jahre begrenzen will, trifft anstatt eines verantwortungsvollen Elternteils einfach die Kinder. Im Koalitionsvertrag haben wir im Gegenteil vereinbart, das Kindergeld zukünftig nur noch hälftig auf den Unterhaltsvorschuss anzurechnen. Denn warum sollten Kinder von Alleinerziehenden weniger Kindergeld als andere Kinder bekommen, nur weil der zweite Elternteil nicht zahlt? Hier gehören die Erzeuger in die Verantwortung. Und auch Kürzungen beim Kindersofortzuschlag und bei den Kinderkrankentagen sind ganz sicher nicht der richtige Weg. Das Elterngeld darf nicht schlechter, sondern muss besser werden. Zum Beispiel, indem wir das Elterngeld für Pflegeeltern einführen. In den Anträgen der Grünen fehlt das. Im Koalitionsvertrag steht es allerdings. Für uns gilt der Koalitionsvertrag. Und ich finde weiterhin aber auch, wir sollten bei der Ausweitung der Mütterrente und bei Kürzungen für junge Familien unsere Prioritäten doch noch mal überdenken. Und noch etwas anderes fehlt in den Grünanträgen, nämlich die Familienstartzeit. 4 Wochen bezahlte Freistellung für Väter nach der Geburt des Kindes, solidarisch über die Arbeitgeber finanziert, nicht aus dem Bundeshaushalt, sondern einfach organisiert über die bestehende U2-Umlage. Alleinerziehende sollten eine Vertrauensperson benennen können, die sich freistellen lassen kann. Die Familienstartzeit kostet die Arbeitgeber echt nicht die Welt und entlastet frisch gebackene Eltern. Und ich fände es super, wenn wir die Familienstartzeit nicht nur für alle einführen würden, sondern auch für werdende Eltern von Hinseln und Halligen ohne Geburtsstation auch noch auf die 2 Wochen vor dem errechneten Geburtstermin erweitern. Das würde vielen Eltern von Hinseln und Halligen sehr, sehr stark helfen. Und ich bin mir sehr sicher, dass meine Wahlkreiskollegin diesen Punkt gleich auch sehr gerne stark macht. Vielen Dank.
5: Die nächste Rednerin in dieser Debatte ist Denise Lub für die Fraktion Bündnis 90 Die Grünen.
8: Sehr geehrte Frau Präsidentin, liebe Kolleginnen, wie so oft in der Politik würden wir diese Debatte heute nicht führen, wenn Frauen die Sache nicht selbst in die Hand genommen hätten. Und deswegen möchte ich Johanna Röhm und ihrer Petition danken, die schon vor Jahren darauf aufmerksam gemacht hat, was für Missstände wir hier in Deutschland haben, und auch allen Frauen und Müttern, die sich im Bündnis Mutterschutz für alle engagieren. Selbstständige Mütter haben im Gegensatz zu Angestellten nämlich keinen gesetzlichen Anspruch auf Mutterschutz. Und selbstständige Mütter müssen oft aus eigener Tasche die Kosten für die Zeit vor und direkt nach der Geburt zahlen. Damit entstehen strukturelle und finanzielle Nachteile, und die betreffen mal wieder nur Frauen. Um genauer zu sein, betrifft es 27.000 Frauen im Jahr. Und das ist nicht hinnehmbar. Das müssen wir endlich ändern. Und natürlich kann man auch schon heute Mutter und selbstständig sein, doch der Preis ist hoch. Und wie hoch er ist, das habe ich letzte Woche noch einmal eindrücklich erzählt bekommen. Eine Frau, die direkt bis zu der Geburt noch im Handwerk gearbeitet hat, auf der Baustelle war und dann nach der Geburt direkt wieder anfangen musste zu arbeiten. Und letztendlich musste sie ihr Unternehmen aufgeben, weil sie ein zweites Kind bekommen wollte und das mit dem Betrieb einfach nicht vereinbar war. Oder die Leistungssportlerin, die ihren Kaderplatz verliert und wenn sie nach der Geburt wieder anfangen will, keine Kinderbetreuung und keine Unterstützung bekommt. Und das sind nur zwei Geschichten von vielen. Aber sie zeigen, dass selbstständige Frauen oft vor die Entscheidung gestellt werden, Kind oder Selbstständigkeit. Was ist das für ein fatales Zeichen? Mutterschutz ist kein nice to have. Er ist notwendig für die Geschlechtergerechtigkeit. Er ist notwendig, damit auch Frauen echte unternehmerische Chancen bekommen. Er ist notwendig, weil der Schutz von Frauen rund um die Schwangerschaft und um die Geburt auch ein Wert an sich ist. Und wir brauchen endlich einen Mutterschutz für alle Mütter. Und deswegen fordern wir ganz konkret einen pauschalen Basisausgleich von 5.000 Euro und eine Unterstützung, wenn eine Vertretung oder eine Betriebshilfe gebraucht wird. Mutterschutz darf eben nicht davon abhängen, ob man angestellt ist oder ob man ein eigenes Unternehmen führt. Und das politische Zeitfenster ist jetzt, denn aktuell werden Änderungen im Elterngeld verhandelt und, liebe Kolleginnen und Kollegen, wir sollten diesen Zeitpunkt nicht verstreichen lassen. Deswegen lassen Sie uns zusammenarbeiten und gemeinsam schauen, wie wir endlich einen Mutterschutz für alle verwirklichen können. Vielen Dank.
5: Der nächste Redner in dieser Debatte ist für die Unionsfraktion Oliver Pöpsel.
9: Liebe Kolleginnen und Kollegen, sehr geehrte Frau Präsidentin, Mutterschutz für Selbstständige selbstverständlich. Das ist ein von der CDU/CSU schon lange sehr wichtiges Anliegen. Und es freut mich, dass die Grünen und die Linken sich dem nun anschließen. Dann können wir sicherlich auch mit ihrer Zustimmung rechnen, sobald unser Gesetzentwurf vorliegt. Die Unterstützung von Gründerinnen, von Solo-Selbstständigen, während Schwangerschaft und Mutterschutz haben wir bereits in der vergangenen Legislaturperiode mit eigenen Anträgen aufgegriffen. Und wir haben es gemeinsam mit der SPD im Koalitionsvertrag vereinbart, übrigens lange vor irgendwelchen AfD-Anträgen. Wir wollen einen Mutterschutz für Selbstständige einführen, analog zu den Mutterschutzfristen für Beschäftigte. Das Ziel ist klar und darüber besteht hier offenbar große und erfreuliche Einigkeit. Wir wollen die finanzielle und rechtliche Benachteiligung selbstständiger Mütter abbauen. Am Ende müssen finanzierbare und praktikable Maßnahmen stehen. Maßnahmen, die sowohl eine verbesserte Absicherung von Schwangeren und Müttern gewährleisten, als auch den besonderen Bedürfnissen von selbstständigen Frauen und der Absicherung ihrer Betriebe Rechnung tragen. Das ist eine hochkomplexe Umsetzung und ich weiß, dass man als Opposition da Anträge in Masse stellen kann. Man kann Zahlen, finanzielle Anträge stellen, aber auch zur Ampelzeit fehlte hier es an der Umsetzung und auch an den finanziellen Voraussetzungen. Was die Anträge zum Ausbau der Familienleistung anbelangt, die Kürzung beim Elterngeld und dem Unterhaltsvorschuss, finden wir hart. Aber das letzte Wort ist noch nicht gesprochen. Sie wissen, da laufen Beratungen auf Regierungsebene noch. Und deswegen sollte man es lassen, andauernd so zu tun, als ob alle Kürzungen hier schon direkt vor der Umsetzung stehen. Aber ich nehme ein richtiges Wort aus dem Antrag der Grünen auf. Eine wirksame Familienpolitik muss die Rahmenbedingungen schaffen, damit Kinder unabhängig vom Einkommen ihrer Eltern gut aufwachsen und ihre Persönlichkeit entfalten können. Das stimmt. Aber die Antwort kann nicht immer sein auf jedes Problem, Geldleistung erhöhen, immer mehr Geld immer mehr Geld ins System. Noch nie ist mehr Geld an Familien ausgeschüttet worden wie in den letzten 10 Jahren. Wir gehen einen anderen Weg. Wir stützen massiv durch frühe Hilfen junge Frauen und Mütter, die mit Schwangerschaft und Kind überfordert sind. Wir fördern massiv die frühkindliche Bildung an den Kitas. Wir achten auf die Sprache und Entwicklung der Kleinsten, und zwar gerade in den Kitas in herausfordernden Lagen, damit jedes Kind, das zur Schule kommt, eine Chance hat, mitzuhalten von Anfang an, damit jedes Kind, das zur Schule kommt, seine Freude und Neugier am Lernen behält und eine echte Chance hat, die Schule mit einem guten Abschluss zu beenden, auf den es stolz sein kann. Wir haben im letzten Jahr das Investitionsprogramm Ganztagsausbau massiv verlängert. Und mit der Frühstartrente werden wir jetzt dafür sorgen, dass jedes Kind unabhängig vom Elternhaus eine private Altersversorgung aufbaut und in der Schule lernt, wie man mit Geld umgeht und ein Vermögen aufbauen kann. Denn Das Wichtigste, dass der eigentliche Unterschied zwischen Geld und Vermögen ist das Wissen, wie man sein Geld vermehrt, ist die finanzielle Bildung. Chancengerechtigkeit beginnt spätestens am ersten Tag mit der Chance auf ein behütetes ersten Lebensjahr und der Chance auf frühkindliche Bildung und Förderung und Bildung. Und genau das sind die Startchancen, die wir mit unserer Familien- und Bildungspolitik auf den Weg bringen. Und das ist gut für unser Land. Wir bringen das weiter voran. Vielen Dank für die Anträge und ich freue mich auf die Beratung. Danke schön.
10: Wollen Sie noch eine Zwischenintervention? Ja, ich habe es leider zu spät gesehen. Genau, Frau Dr. Reinalter darf eine Zwischenintervention stellen.
11: Herr Pöpsel, Sie haben es nicht gesehen, dass ich eine Zwischenfrage...
10: War mein Fehler. Ich habe hier vorne was notiert und es nicht gesehen. So.
11: Alles gut. Herzlichen Dank dafür. Herr Pöpsel, ich habe Ihnen aufmerksam zugehört und teile ganz viel von dem, was Sie gesagt haben. Und da ist ganz viel richtig. Ich stelle mir aber die Frage, also wir brauchen mehr Investitionen in frühkindliche Bildung. Und das SCQIG, das wir letzte Woche auf den Weg gebracht haben, ist im Kern ein gutes Gesetz. Aber erzählen Sie doch mal, wie das ausfinanziert sein soll. Wenn selbst die Länder jetzt blockieren und sagen, das können wir nicht machen. Sie können nicht auf der einen Seite mehr wollen und auf der anderen Seite weniger bezahlen. Wo gibt's sowas? Das gibt's einfach nirgends. Deswegen wird's mich interessieren. Sie werden nämlich perspektivisch bis 2035 die Mittel in der frühkindlichen Bildung verhalbieren und sich ab 35 ausschleichen. Wie soll das denn gehen? Bessere Bildung 2036. Die Ministerin hat selber aufgeschrieben, was da rein muss. Es muss frühkindliche Bildung rein. Da kann man doch nicht sagen, bis 2035 sind wir ganz fertig mit der frühkindlichen Bildung. Wir wissen ganz genau, dass es jeder Cent, der in frühkindliche Bildung investiert wird, sich um ein Vielfaches auszahlt. Dort zu sparen, ist wirklich echt an der falschen Stelle gespart. Das können wir uns nicht leisten. Deswegen, es waren wohlfeile Worte, die nehmen wir alle zur Kenntnis, inhaltlich d'accord, aber wie wollen Sie das finanzieren und warum setzen Sie die falschen Prioritäten? Für einen Tankrabatt 2.500 Millionen und für die frühkindliche Bildung sind noch nicht mal die Mittel bereit, die wir als Ampel noch eingestellt haben. Da fehlt es wirklich hinten und vorne. Sie sparen bei den Jüngsten, Sie sparen bei den Kleinsten, obwohl Sie wissen, dass es da am wichtigsten ist.
12: Vielen Dank für Ihre Intervention. Ich habe es ja gerade schon gesagt. Wir haben die richtigen Parameter auf den Weg gebracht und Sie haben ja auch die richtigen Fragen in Ihrem Antrag gestellt. Und wir sind die erste Bundesregierung, die dieses Thema aufgreift, die den Ländern da Unterstützung gibt, mit massiven Hilfen, mit Erhöhung auch in Haushaltspositionen. Das haben Sie in 3 Jahren Ampel leider nicht geschafft. Wir nehmen das jetzt auf. Sie stellen hier Luftschlösser. Sie stellen Luftschlösser in Ihrem Antrag. Das kann man als Opposition machen. Man kann alles fordern. Man kann sagen, macht zu wenig. Wenn man aber 3 Jahre vorher das Ministerium innehatte und es nicht umgesetzt hat, dann darf man sich jetzt hier nicht beschweren. Wir haben die Familienpolitik auf neue Beine gestellt mit der Ministerin und da arbeiten wir weiter dran, hoffentlich gemeinsam. Vielen Dank.
10: Die nächste Rednerin in dieser Debatte ist für die AfD-Fraktion Birgit Bessin.
13: Sehr geehrte Frau Präsidentin, anwesende Kollegen, liebe Zuschauer. Familien stärken, Politik der Verschlechterung beenden, hört sich ja erstmal gut an, ist aber an Scheinheiligkeit, weil es ein Antrag der Grünen ist, nicht zu überbieten. Denn die Grünen haben mit ihrer Politik viele Familien in unserem Land in die Verarmung getrieben und gefährden gerade durch ihre Kriegstreiberei unsere Kinder und Familien für einen Krieg, in dem Deutschlands Interessen nicht vertreten werden, meine Damen und Herren. Und übrigens haben Sie mit Anne Spiegel und Lisa Paus sogar zwei Familienministerinnen gestellt, bei denen man ehrlich gesagt gar nicht weiß, welche von beiden desaströser, kaltherziger und familienfeindlicher bezüglich der Nöte von Müttern, Vätern, Kindern, Familien in unserem Land war. Eine Politik der Verschlechterung endet eben gerade nicht mehr durch noch mehr grüne Umverteilung und Gleichstellungsideologie. Und indem Sie ständig Ihre Familien mit Einwanderungs- und Fluchtgeschichte in den Vordergrund stellen, was ja auch schon sehr bezeichnend ist, stehen Sie im Prinzip für die Selbstaufgabe des deutschen Volkes, meine Damen und Herren. Und was ist stattdessen von Ihrer Familienpolitik in der Zeit Ihrer Regierungszeit in Erinnerung geblieben? Ein irres klientelpolitisches Selbstbestimmungsgesetz, das Ihnen das Recht auf den Damentoilettenbesuch durch biologische Männer wichtiger ist als das Recht eines Kindes auf ein Leben ohne Armut und ohne familienfeindliche Diskriminierung. Es sind genauso wie die Grünen, SPD und Union, die Familien durch ihre grüne Energiepreisverteuerung ruiniert haben. Sie sind es, die die Sicherheit von Kindern in den Schulen und auf den Straßen durch verantwortungslose Migrationspolitik gefährden und es bis heute bestreiten, trotz vorliegender Zahlen. Wer wirklich die Politik der Verschlechterung für Familien stoppen will, der muss die CO2-Abgabe abschaffen, Energie- und Stromsteuern sowie die Mehrwertsteuer für Kinderbedarfsartikel und andere Steuerbelastungen deutlich absenken, das Kernkraftausstiegsexperiment beenden, Remigration betreiben und ehrlich gesagt braucht dieses Land auch endlich Neuwahlen. Wer wirklich Familien fördern will, muss auch Angriffe auf Elternrechte durch das Selbstbestimmungsgesetz und durch ihr Kinder-Jugendstärkungsgesetz unterbinden und Herr Reichert, Truls Reichert, wenn Ihre Saskia Esken meiner Kollegin das Mikrofon abdreht, weil sie nicht neutral einen Ausschuss leiten kann, kann ich Ihnen nur sagen, dass genau das Gleiche gilt, wozu wir schon öfter bei Ihrer Strukturreform gesprochen haben. Ihre Strukturreform verschiebt individuelle Rechtsansprüche an gepoolte Angebote, rechnet mit Milliarden Einsparungen und lässt die eigentliche Ursachen unangetastet. Auf Ihrem Rücken werden unsere Kinder und Jugendliche in diesem Land stark benachteiligt. Aber das wissen wir von der SPD. Ihre Zeit ist gekommen. Sie rutschen schon noch unter die 5%, schneller als Ihnen lieb ist. Vielen Dank.
5: Die nächste Rednerin in dieser Debatte ist Jasmina Hostert für die SPD-Fraktion.
14: Sehr geehrte Frau Präsidentin, liebe Kolleginnen und Kollegen, liebe Zuschauerinnen und Zuschauer, Frau Bissin, das war eine total verwirrte und irre Rede, die überhaupt komplett zusammenhanglos war. Also ich würde jetzt gerne über das Thema Familienpolitik sprechen. Und Familien brauchen Verlässlichkeit, sie brauchen finanzielle Sicherheit, gute Betreuung und die Gewissheit, dass Politik ihren Alltag leichter macht. Und ja, über das Thema Elterngeld und den Unterhaltsvorschuss müssen wir sprechen, denn auch wir sind nicht einverstanden, wenn hier Kürzungen vorgenommen werden sollen. Da wird es in den nächsten Wochen noch intensive Beratungsgespräche zu geben. Aber, liebe Kolleginnen und Kollegen von den Grünen, wenn wir ja über Verbesserungen können wir immer sprechen, da bin ich offen. Und wenn wir über Verschlechterungen sprechen, dann sollten wir aber auch mal schauen, was wir eigentlich auch alles gemeinsam in der letzten Legislatur auf den Weg gebracht haben und wir nun als Koalition mit CDU und CSU auch welche Verbesserungen wir auf den Weg bringen. Und ich kann sagen, die SPD war immer eine Partei, die für Familien da war. Und wenn ich mal ein paar Sachen aufzähle, dann haben wir das Kindergeld in der letzten Ampel haben wir deutlich erhöht und wir gehen jetzt weiter. Wir werden bis 2028 das Kindergeld auf 272 Euro pro Kind erhöhen. Wir haben dafür auch den Zugang leichter gemacht, Stichwort antragloses Kindergeld. Ab 2027 beginnt die schrittweise automatische Auszahlung des Kindergeldes nach der Geburt. Das wird Familien entlasten, denn die haben in dieser Zeit Besseres zu tun, als sich um Bürokratie zu kümmern. Und nach wie vor, das möchte ich erwähnen, weil das geht auch oft in den Debatten unter, es gibt nach wie vor den von der SPD eingeführten Kinderzuschlag bis zu 297 Euro pro Monat und Kind. Und das ist eine wichtige Unterstützung für Eltern in Deutschland, deren Einkommen vielleicht für die Eltern reichen würde, aber eben nicht oder nur knapp für die gesamte Familie. Und diesen Betrag, den gibt es zusätzlich zum Kindergeld. Aber gute Familienpolitik bedeutet für uns nicht nur finanzielle Leistung. Wir haben, und einige Kolleginnen und Kollegen haben das auch schon angesprochen, den Rechtsanspruch auf Ganztagsbetreuung. Das ist etwas, was Familien entlasten wird. Wir haben das Startchancenprogramm auf den Weg gemeinsam gebracht. 20 Milliarden werden hier von Bund und Ländern auf den Weg gebracht, um gezielt gerade Schulen in herausfordernden Situationen zu unterstützen. Und wir führen diesen Gedanken fort. Wir hatten letzte Woche die Lesung zum Startchancen- und Qualitätsentwicklungsgesetz für die Kitas, dass wir hier sagen, knapp 10 Milliarden fließen in Kitas, um Sprache, Motorik, sozial-emotionale Förderung auch gewährleisten. Das sind, glaube ich, alles gute Dinge, die wir auch gemeinsam auf den Weg bringen. So, und dann haben wir auch eine Einkommensteuerreform auf den Weg gebracht, die auch dafür sorgen wird, dass Familien 600 Euro mehr im Jahr haben werden. Und für viele Familien ist das keine Zahl nur auf dem Steuerbescheid, sondern das ist der Musikunterricht der Tochter, vielleicht die neuen Fußballschuhe des Sohnes oder ein gemeinsamer Wochenendausflug. Und morgen werden wir das Thema Frühstartrente auch beraten. Das ist auch etwas, was gut ist für die Zukunft unserer Kinder. Denn wenn wir schon früh die Altersvorsorge aufbauen, dann ist das auch eine gute Entscheidung. Und geplant ist, dass jedes Kind ab dem 6. Lebensjahr monatlich 10 Euro vom Staat erhält. Bis zum 18. Geburtstag kommen so insgesamt 1.440 Euro zusammen, die langfristig angelegt werden. Und das ist auch etwas, was gute Politik ist für Familien und für die Kinder. Denn das Thema Alterssicherung ist ja auch etwas, über das wir uns auch heute schon für eben die zukünftigen Generationen auch Gedanken machen müssen. Für uns als SPD gehört das alles zusammen, Familien entlasten und Kindern gute Chancen für morgen geben. Und ich lade alle herzlich ein, hier gemeinsam mit uns sich für eine bessere Familienpolitik und für bessere Themen einzusetzen, aber bitte nicht zu spalten, denn davon haben unsere Familien in diesem Land gar nichts. Vielen Dank.
5: Der nächste Redner in dieser Debatte ist für die AfD-Fraktion Martin Reichert.
15: Frau Präsidentin, anwesende Damen und Herren! Finanzielle Stärkung für Kinder und Familien fordern heute die Grünen. Das ist sehr positiv, denn immerhin geht es den Grünen heute mal wirklich um Familien und nicht um Dutzende erfundener Geschlechter und das positive sogenannte Sichtbarmachen von Fetischisten und Perversen, die dann auf dem CSD Kindergartenkinder mit Hundemasken anbellen, meine Damen und Herren. Die Grünen fordern die Nichtkürzung des Unterhaltsvorschusses, des Elterngelds, des Kindersofortzuschlags, des Wohngelds und der Kinderkrankheitstage. Und ich sage Ihnen ganz ehrlich, diese Forderungen sind richtig und diskutabel, meine Damen und Herren. Denn

0: der sogenannten Reichensteuer, 8 Milliarden aus einer sogenannten Übergewinnsteuer und 3,4 Milliarden aus einer faktischen Erhöhung der Erbschaftssteuer. Das macht zusammen ungefähr 31,4 Milliarden, die Sie dann mit verlogener Robin Hood-Attitüde den vermeintlich Reichen wegnehmen und den Armen geben wollen. Tatsächlich, meine Damen und Herren, müsste in Deutschland weder bei Familien noch sonst irgendwo bei Einheimischen gespart werden, wenn unser Geld nicht für ideologischen Unsinn aus dem Fenster geworfen werden würde. Und für diesen ideologischen Unsinn steht keine Partei so sehr wie Sie als Grüne, meine Damen und Herren. Und darum ist Ihr Antrag auch so verlogen. Allein 400 Milliarden, also 40 Milliarden pro Jahr, hat Deutschland die verfehlte Masseneinwanderung in den letzten 10 Jahren gekostet. Schon allein diese 40 Milliarden also sind mehr als Ihre gesamten abstrusen Steuerpläne, die Sie so auf der Agenda haben. Darüber hinaus flossen 57 Milliarden seit 2022 als Militärhilfe in die Ukraine, zuzüglich weiterer 22 Milliarden als deutscher Anteil der europäischen Hilfen. Also auch hier etwa 20 Milliarden für einen Krieg, den die Ukraine militärisch nicht gewinnen kann und der nicht unser Krieg ist, meine Damen und Herren. Und zu guter Letzt bleibt noch die Feststellung, dass wir ohne die hunderte Milliarden, die wir bereits in der sogenannten Energiewende völlig nutzlos versenkt haben, keinerlei Sparmaßnahmen bei Kindern und Familien benötigen würden. Meine Damen und Herren, wir als AfD haben als Einzige erkannt, dass unsere Milliarden zur Abwendung der demografischen Katastrophe in einer aktivierenden Familienpolitik angelegt werden müssen. Denn ohne Kinder und Familien in gesicherten wirtschaftlichen Verhältnissen wird Deutschland als Kulturnation und Sozialstaat untergehen. Und Herr Stegner, wenn Sie eine Zwischenfrage haben, stellen Sie die gerne. Ich freue mich immer darüber. Und auch Frau Gebel, Sie können vielleicht auch gerne noch was sagen. Sie haben mir beide sehr geholfen. Sie mit Ihrer unqualifizierten Zwischenfrage und Sie mit Ihrer Unkenntnis über Ihre eigene Klitoris. Insofern wünsche ich Ihnen noch einen schönen Tag.
1: So. Es war jetzt ein sehr weit ausgelegter Begriff der Familienpolitik und des Mutterschutzes für Selbstständige. Unter dem Kapitel heften wir das jetzt mal ab. Man sieht, was man aus so einem Thema alles machen kann. Und kommen damit auch zum abschließenden Redner in dieser Debatte, Dr. Konrad Körner für die Unionsfraktion.
2: Ja, sehr geehrte Frau Präsidentin, liebe Kolleginnen und Kollegen, gerade aufgrund dieser weiten Rede muss ich trotzdem noch mal ganz kurz ein Vorwort für Herrn Reichert aufbringen. Wissen Sie was, Herr Reichert? Wenn Sie über Familienpolitik sprechen, dann wäre das Erste, was wir unseren Kindern beibringen sollten, Anstand. Und diesen Anstand lassen Sie in jedem Ihrer Worte vermissen. Und mit Ihrer Rede, die nicht besser im Stürmer hätte stehen können, ja, da haben Sie jetzt völlig überzogen. Und wenn Sie auch nur meinen, die Ukraine damit in ein Verhältnis setzen zu wollen, dann sage ich Ihnen was, ja. Sie wären die Ersten, die die deutschen Kinder an Putin verkaufen würden und sich unterwerfen würden. Sie verraten das deutsche Volk. Und das haben Sie in Sachsen-Anhalt schon gezeigt gestern mit dieser schändlichen Abstimmung. Ja, die deutsche Regierung, sie muss sparen.
1: Herr Kollege Körner, Herr Reichert meldet sich noch mal, nachdem Sie ihn jetzt so direkt angesprochen haben, ist die Frage, ob Sie noch mal eine Frage zulassen.
2: Herr Reichert möchte sich entschuldigen, das ist in Ordnung.
1: Also es hieß das jetzt ja?
2: Ja.
1: Ja, bitteschön. Man weiß nie, liebe Kolleginnen und Kollegen, wozu manches gut ist. Toleranz in diesem Plenum, also.
0: Zumindest haben Sie ja die Zwischenfrage zugelassen. Sie haben sich dieses Mal auch nicht darin geirrt, wo ich herkomme und was ich vorhin gemacht habe. Also insofern ist das,
2: stimmt,
0: in Ordnung. Ich will Ihnen Folgendes sagen.
2: Oder?
0: Ihre Fraktion hätte Anstand zeigen können an ganz vielen Stellen, nämlich damals, als diese unqualifizierten Äußerungen von der Frau Gebel gefallen sind zum Beispiel. Da hat sich niemand in Ihrer Fraktion aufgeregt. Ist aber alles nicht schlimm. Aber Ihnen will ich Folgendes sagen. Sie werfen uns Russlandnähe vor. Ich will Ihnen Folgendes sagen. Sie haben doch selber überhaupt nichts zur Wehrfähigkeit Deutschlands beigetragen. Was bilden Sie sich denn ein, hier unserer Partei, die nichts anderes will als Frieden und Friedensgespräche?
1: Herr Kollege, ich darf Sie darauf hinweisen, dass

0: 11 überschrieben ist mit Familienpolitik, Mutterschutz für Selbstständige. Wir betreiben hier weder eine Nachbetrachtung von Ausschusssitzungen, das machen Sie bitte im Ausschuss. Wir sprechen hier auch in der Regel zur Sache. Aber ich denke, Dr. Körner wird jetzt dennoch antworten, auch wenn das mit der Sache selbst jetzt nicht allzu viel zu tun
1: hat. Herr
0: hatte.
1: Körner hat doch selber die Sache mit der Russlandnähe aufgemacht. Also spreche ich doch zu dem, was Herr Körner gesagt hat.
0: Herr Reichert, wollen Sie jetzt mit mir den Dialog führen? Dann müsste ich mir schon wieder überlegen, ob ich ein Ordnungsgeld, ob ich einen Ordnungsruf erteile. Will ich jetzt gerade nicht. Ich würde sagen, wir geben Herrn Körner jetzt die Möglichkeit, auf Ihre Rede, auf Ihre
1: Schützen
0: Frage
1: Sie
0: zu
1: mal
0: antworten.
1: Schützen Sie mal Herrn Körner, ist in Ordnung.
0: Anstoß war der Inhalt Ihrer Rede, der auch schon mit dem Thema nicht viel zu tun hatte. So, und Herr Kollege, Sie halten sich jetzt auch zurück. Ja, wer hier angefangen hat, das steht auch nicht Ihnen zu. Wie gesagt, die Rede hatte nicht viel mit dem Thema zu tun. Herr Dr. Körner, bitte.
2: Herr Reichert, Sie müssten wissen, dass wenn man Themen einbringt, und Sie haben das Thema aufgebracht mit der Ukraine, dass es dann auch eine Antwort darauf gibt. Denn wenn es diese Antwort nicht gibt, so, und dann dürfen Sie eine Frage stellen. Und wenn jemand zur Wehrhaftigkeit Deutschlands etwas beigetragen hat, dann ist es diese Bundesregierung, dann sind es die Entscheidungen dieser Bundesregierung. Na, jemand, der bei den Falken war und früher mit den Kommunisten und Sozialisten gespielt hat, jetzt habe ich es nämlich rausgefunden, der sollte mal ganz ruhig sein. Insofern Vorsicht an der
0: Bahnsteigkante. Es ist hier
2: so.
0: Kein Dialog.
2: Und jetzt werden wir, glaube ich, keinen Dialog mehr ad hominem führen. So, und Sie setzen sich jetzt wieder hin. Ich beende meine Antwort und fahre in meiner Frage fort. Ich stelle aber fest, dass wenn diese Bundesregierung spart, ja, dann spart sie. Und dann gehört auch dazu, dass man zum Beispiel sagt, dass allein mein Freistaat Bayern 1 Milliarde in der Unterkunft bei Migration spart, dass wir auch im Entwicklungshilfehaushalt kürzen müssen und dass wir auch weniger Personal einstellen und den Personalkörper des Bundes zurückfahren. Dann sparen wir an allen diesen Punkten. Und wenn man dann sagt, man kritisiert es aus der Opposition heraus, weil auch in der Familienpolitik Änderungen eingeführt werden, dann ist das völlig in Ordnung. Aber, liebe Kollegen von den Grünen, es ist dann schon ein bisschen populistisch, wenn man à la carte auf 15 Punkten bestellt, was man gerne haben will, obwohl auch in Ihrer Regierungszeit, und Sie wissen das, ja, da wurde es nämlich auch aus der Opposition heraus kritisiert, obwohl auch in Ihrer Regierungszeit zum Beispiel Anpassungen beim Elterngeld erfolgt sind. Und wenn Sie halt schreiben, dass die Bundesregierung Familien die Türen schlichthin verschließt, statt ihnen Perspektiven zu eröffnen, dann halte ich, Frau Reinalter, um auch diese Worte von Ihnen zu verwenden, das auch ein bisschen für wohlfeil. Denn wer den Rechtsanspruch für Ganztagsbetreuung umsetzt, wer ein Investitionsprogramm von 3,5 Milliarden Euro verlängert, der schafft doch Chancen für Familien. Wenn man den Ländern zusätzlich noch Umsatzsteueranteile gibt, damit sie das eben in frühkindliche Bildung investieren, dann kann man nicht sagen, dass man sich da einfach rausschleicht. Und wenn man ein Gesetz zur Stärkung der Jugendarbeit auf den Weg bringt und die Rahmenbedingungen für Ferienbetreuung verbessert, dann kann man nicht sagen, dass man vor der Realität von Familien die Augen verschließt. Und gerade bei der Kinderbetreuung muss ich Ihnen schon sagen, erst letzte Woche haben wir den Gesetzentwurf dazu diskutiert. Ja, wenn wir jetzt sagen, wir wollen Sprachtests für die Kleinsten einführen, damit wir sie auch entsprechend fördern können, dann finde ich das ganz hervorragend. Wenn Sie das jetzt auch fordern, dann bitte ich Sie aber, sprechen Sie mit Ihren grünen Kollegen in Bayern, denn da haben wir die Sprachtests schon längst eingeführt. Und raten Sie mal, wer die damals abgelehnt hat. Die Grünen waren es. So, also da müssten Sie noch mal mit sich selbst vielleicht ins Gespräch gehen. Denn wir stärken genau das. Wir wollen frühkindliche Bildung investieren. Wir wollen, dass jedes Kind Deutsch spricht, wenn es in die Schule kann, damit es die gleichen Chancen hat wie jedes andere Kind. Und es ist auch eine konkrete Unterstützung für Familien. Wenn wir das Kindergeld sowohl im Jahr 2027 als auch im Jahr 2028 erhöhen, wenn wir das Kindergeld in Zukunft automatisiert, ohne Antrag auszahlen, ohne Anträge, ohne bürokratische Hürden, dann ist das konkrete Entlastung für Familien. Wer also behauptet, die Bundesregierung, sie verschließt die Türen für Familien, der hat einfach Unrecht. Und natürlich, und wir haben das jetzt hier ausführlichst diskutiert, beim Elterngeld, beim Unterhaltsvorschuss, das merkt man doch. Da ringt eine Regierung mit sich. Da wird jedes... Ich kenne Sie gar nicht. Sie waren noch nie im Familienausschuss und labern hier die ganze Zeit rein. Wer sind Sie eigentlich? Danke, Sie auch mal kennenzulernen, Herr Kollege. So. Das Elterngeld ist ein super wichtiges Anliegen.
0: Herr Kollege Körner. Der Kollege meldet sich jetzt verständlicherweise und ich habe vorhin schon mal darauf hingewiesen, Die Kollegen sprechen hier rein. Wir labern hier nicht rein. So, ich nehme jetzt an, dass die Zwischenfrage zugelassen wird.
2: Ja, er möchte sich ja sicherlich vorstellen. Ja,
0: hätte ich mir jetzt auch so vorgestellt.
3: Frau Präsidentin, Herr Kollege Körner, vielen Dank, dass Sie die Zwischenfrage zulassen. Ich stelle mich sehr gerne vor. Johannes Wagner, ich habe als Kinderarzt in Weiterbildung gearbeitet, im Gesundheitsausschuss, bin für Kindergesundheit zuständig. Spitze. Und Armut ist ein riesen Gesundheitsrisiko, ja, gerade für Kinder und Jugendliche, auch für Erwachsene. Und was ich nicht nachvollziehen kann, Sie verteilen die Gelder en masse für den Tankrabatt, für die Gastronomie. McDonald's profitiert, die großen Autos profitieren. Bei den Kindern kürzen Sie Kindersofortzuschlag, Wohngeld, Unterhaltsvorschuss. Und das passt für mich nicht zusammen. Ich möchte Sie fragen, wie können Sie hier sagen, Sie tun was für die Kinder und Jugendlichen in diesem Land, wenn Sie wirklich im großen Stil kürzen und damit aufs Spiel setzen, dass Chancengleichheit, Kinderwohl und auch die Gesundheit von Kindern darunter leidet?
2: Herr Kollege, danke für die Vorstellung, insbesondere weil gerade Sie als Kinderarzt wissen müssen, dass wir zum Beispiel gerade in diesem Moment der Gesundheitsausschuss tagt und verhandelt, dass unser Vorschlag umgesetzt wird, den wir im Entschließungsantrag im Juni gemacht haben, dass wir zum Beispiel bei der Kinder- und Jugendpsychotherapie noch mal nachlegen, dass wir da sagen, es gibt jeden Euro, den es auch braucht für Kinder und Jugendliche. Ja, dann wüssten Sie, dass wir auch solche Vorschläge machen. Und ich habe es ja gerade versucht auszuführen. Und deswegen fahre ich fort. Elterngeld und Unterhaltsvorschuss sind extrem wichtige Themen. Sind Themen, wo man um jeden Euro und um jedes Wort ringt. Weil wir wissen, dass das Elterngeld zwar fast die Hälfte des Familienetats ausmacht, aber dass es eine zentrale, übrigens von der Union eingeführte, familienpolitische Leistung war. Und dass es gerade für die Leistungsträger so wichtig ist. Und dass es angesichts der demografischen Entwicklung so wichtig ist. Aber dann müssen wir doch bitte zusammenschauen, was ist heutzutage noch möglich. Ich gebe Ihnen recht, wir müssen Prioritäten setzen in diesem Haushalt. Dazu gehört dann aber auch, dass man sich die großen Themen anschaut und dass wir genau dort noch mal nachbessern. So, und deswegen vereinbaren wir jetzt beides. Wir arbeiten weiter an einer guten Familienpolitik für Kinder und Jugendliche in diesem Land mit der richtigen Schwerpunktsetzung. Sie werden noch überrascht sein, was alles rauskommt.
0: So, es gibt jetzt eine Anmerkung noch mal an Herrn Reichert von dieser Seite. Herr Reichert, ich habe ja immer noch das Prinzip Hoffnung und deswegen hoffe ich, wenn Sie das nächste Mal eine Zwischenfrage stellen, dass Sie danach aufhören, ständig reinzuplärren. Ich sage es wieder an der Stelle. Wenn der Redner antwortet, das ist nicht in Ordnung. Es ist auch irgendwie der Anspruch der Zuhörerinnen und Zuschauer, hier noch was zu verstehen. Ich sage es mal auf Deutsch, das geht einfach nicht. Ja? Ich habe jetzt auch heute hier keine Ordnungsmaßnahme verhängt, weil ich mal auf das Prinzip Einsicht und Hoffnung setze. So, und der zweite Punkt, ja, das dürfen Sie ruhig noch stöhnen. Das ist ja so. Man gibt ja Gott sei Dank als Präsidium hier oben die Hoffnung nie auf, dass sich auch manches bessert. Und noch ein abschließender Punkt, bevor es in den Ausschuss rübergeht. Unser erreichen ja aktuell sehr viele Zuschriften von auch besorgten Eltern, was das Thema Elterngeld und Unterhaltsvorschuss angeht. Es war doch schön, heute zu hören, dass alle das Signal gegeben haben, dass man sich das alles noch mal gut anschaut. Da ich vorher Familienpolitik gemacht habe, bevor ich in den Bundestag kam, juckt es mich immer, zu dem Thema noch etwas zu sagen, weil wir ja doch alle immer die Eltern, die Frauen und auch die Alleinerziehenden im Blick haben. Das sei mir gestattet, vielleicht beschwert sich jemand, aber das Risiko habe ich jetzt in Kauf genommen. So, interfraktionell wird die Überweisung der Vorlagen auf den Drucksachen 8568, 8314, 8401 und 8461 an die in der Tagesordnung aufgeführten Ausschüsse vorgeschlagen. Gibt es weitere Überweisungsvorschläge? Das ist nicht der Fall. Dann verfahren wir wie vorgeschlagen. So, jetzt kommen wir zu mehreren Abstimmungen. Daher bitte ich um Aufmerksamkeit. Ich rufe jetzt auf die Tagesordnungspunkte 38a bis 38c sowie die Zusatzpunkte 6a bis 6c. Es handelt sich um Überweisungen im vereinfachten Verfahren ohne Debatte. Wir kommen jetzt zunächst zu den unstrittigen Überweisungen. Das sind die Tagesordnungspunkte 38b und c sowie Zusatztagesordnungspunkte 6a und b. Interfraktionell wird vorgeschlagen, die Vorlage an die in der Tagesordnung aufgeführten Ausschüsse zu überweisen. Gibt es weitere Überweisungsvorschläge? Wenn das nicht der Fall ist, dann verfahren wir wie vorgeschlagen. Wir kommen jetzt zur zu zwei Überweisungen, bei denen die Federführung strittig ist. Tagesordnungspunkt 38a. Interfraktionell wird die Überweisung des Antrags der Fraktion der AfD auf der Drucksache 8558 mit dem Titel Rettungshunde Staffeln ehrenamtliche Leistung als tragende Säule des Bevölkerungsschutzes stärken und strukturell absichern an die in der Tagesordnung aufgeführten Ausschüsse vorgeschlagen. Die Fraktionen der CDU, CSU und SPD wünschen die Federführung beim Innenausschuss. Die Fraktion der AfD wünscht die Federführung beim Ausschuss für Sport und Ehrenamt. Ich lasse jetzt zuerst abstimmen über den Überweisungsvorschlag der Fraktion der AfD. Wer stimmt für diesen Überweisungsvorschlag? Das ist die AfD-Fraktion. Wer stimmt dagegen? Das sind alle übrigen Fraktionen. Enthaltungen gibt es damit nicht. Der Überweisungsvorschlag ist damit abgelehnt. Ich lasse jetzt abstimmen über den Überweisungsvorschlag der Fraktionen der Union und der SPD, Federführung beim Innenausschuss anzusiedeln. Wer stimmt für diesen Überweisungsvorschlag? Die Union, die SPD und die Fraktion Die Linke. Wer stimmt dagegen? Das ist die AfD. Und wofür stimmen Sie? Auch dagegen. Und Bündnis 90 Die Grünen stimmt auch dagegen. Der Überweisungsvorschlag ist damit angenommen. Zusatzpunkt 6c. Der Antrag der Fraktion Bündnis 90 Die Grünen auf Drucksache 8562 mit dem Titel Völkerstrafrecht verteidigen, internationalen Strafgerichtshof vor Sanktionen schützen soll ebenfalls an die in der Tagesordnung aufgeführten Ausschüsse überwiesen werden. Die Unionsfraktion und die SPD wünschen Federführung beim Auswärtigen Ausschuss. Die Fraktion Bündnis 90 Die Grünen wünscht die Federführung beim Ausschuss für Menschenrechte und humanitäre Hilfe. Ich lasse jetzt zuerst abstimmen über den Überweisungsvorschlag der Fraktion Bündnis 90 Die Grünen, also Auswärtiger Ausschuss. Wer stimmt für, Menschenrechte, wer stimmt für diesen Überweisungsvorschlag? Das ist die Fraktion Bündnis 90 Die Grünen. Wer stimmt dagegen? Das sind alle übrigen Fraktionen. Dann ist der Überweisungsvorschlag abgelehnt. Und ich lasse nun abstimmen über den Überweisungsvorschlag der Fraktion der Union und der SPD, nämlich Federführung beim Auswärtigen Ausschuss. Wer stimmt dafür? Das ist die Union und die SPD, die Linken und die AfD. Wer stimmt dagegen? Das Bündnis 90 Die Grünen. Enthaltungen gibt es damit keine. Der Überweisungsvorschlag ist damit angenommen. Ich rufe jetzt auf die Tagesordnungspunkte 39a bis 39n und 19b sowie die Zusatzpunkte 7a bis 7c. Es handelt sich um die Beschlussfassung zu Vorlagen, zu denen keine Aussprache vorgesehen ist. Tagesordnungspunkt 39a, Beschlussempfehlung des Ausschusses für Tourismus zu dem Antrag der Fraktion Bündnis 90 Die Grünen mit dem Titel Natur erleben, Umwelt schützen, naturverträglichen Tourismus als Gewinn für alle stärken. Der Ausschuss empfiehlt in seiner Beschlussempfehlung auf der Drucksache 8473 den Antrag der Fraktion Bündnis 90 Die Grünen auf der Drucksache 7901 abzulehnen. Wer stimmt für diese Beschlussempfehlung? Das ist die AfD-Fraktion, Union und SPD. Wer stimmt dagegen? Das Bündnis 90 Die Grünen. Wer enthält sich? Das ist Fraktion Die Linke. Die Beschlussempfehlung ist damit angenommen. Tagesordnungspunkt 39b, Beschlussempfehlung des Ausschusses für Wirtschaft und Energie zu dem Antrag der Fraktion Bündnis 90 Die Grünen mit dem Titel Für ein Handwerk mit Zukunft. Der Ausschuss empfiehlt in seiner Beschlussempfehlung auf Drucksache 8597 den Antrag der Fraktion Bündnis 90 Die Grünen auf Drucksache 6008 abzulehnen. Wer stimmt für diese Beschlussempfehlung? Die AfD-Fraktion, Unionsfraktion, SPD-Fraktion. Wer stimmt dagegen? Bündnis 90 Die Grünen. Wer enthält sich? Fraktion Die Linke. Die Beschlussempfehlung ist damit angenommen. Tagesordnungspunkt 39c, Beschlussempfehlung des Ausschusses für Wirtschaft und Energie zu dem Antrag der Fraktion Bündnis 90 Die Grünen mit dem Titel Zukunft der europäischen Chemieindustrie sichern, Innovation, Nachhaltigkeit und Resilienz stärken. Der Ausschuss empfiehlt in seiner Beschlussempfehlung auf Drucksache 5467 den Antrag der Fraktion Bündnis 90 Die Grünen auf der Drucksache 4755 abzulehnen. Wer stimmt dafür, für diesen Beschlussvorschlag? Das ist die AfD, die Union und die SPD. Wer stimmt dagegen? Das ist die Fraktion Bündnis 90 Die Grünen. Wer enthält sich? Fraktion Die Linke. Die Beschlussempfehlung ist damit angenommen. Tagesordnungspunkte 39d bis n. Wir kommen zu den Beschlussempfehlungen des Petitionsausschusses. Sammelübersicht 330 auf Drucksache 8430 mit 68 Petitionen. Wer stimmt dafür? Das sind alle Fraktionen. Damit ist die Sammelübersicht 330 angenommen. Sammelübersicht 331 auf Drucksache 8431 mit 122 Petitionen. Wer stimmt dafür? Das sind alle Fraktionen. Damit ist die Sammelübersicht angenommen. Sammelübersicht 332 auf Drucksache 8432 mit 3 Petitionen. Wer stimmt dafür? Das ist die AfD, die Union, Bündnis 90 Die Grünen und die SPD. Wer stimmt dagegen? Fraktion Die Linke. Die Sammelübersicht ist damit angenommen. War das jetzt die 3 oder die 122? Die 3, oder? Die 3 Petitionen waren es, genau. Sammelübersicht 333 auf Drucksache 8433 mit 11 Petitionen. Wer stimmt dafür? Das ist die Union und die Fraktion Bündnis 90 Die Grünen, die SPD und Fraktion Die Linke. Wer stimmt dagegen? Das ist die AfD-Fraktion. Enthaltungen gibt es keine. Die Sammelübersicht ist damit angenommen. Sammelübersicht 334 auf der Drucksache 8431 mit einer Petition. Hier hat sich der Ausschuss darauf verständigt, dass Wort zur ergänzenden Berichterstattung an den Kollegen Andreas Mattfeld abzugeben, was hiermit auch erfolgt. Und damit eine kurze Erläuterung dieser Petition vorzunehmen.
4: Oh. Wie ist denn der Felchen? Oh. Was hast du? Aber das ist doch so. Ja, ganz herzlichen Dank auf den Hinweis. Manchmal verliert man was. Und deshalb darf ich sagen, sehr geehrte Frau Präsidentin, liebe Kolleginnen und Kollegen, wie es üblich im Petitionsausschuss ist, wenn wir etwas einstimmig hier verabschieden, dann stellen wir auch diese Petition einmal vor. Und ich darf das einfach mal sagen, das, was wir eben erlebt haben, ist im Petitionsausschuss etwas anderes. Ja, da gibt es einstimmige Votungen, so auch jetzt heute, wo wir eine Petition für das Finanzministerium für Veränderungen im Steuerrecht einstimmig als Erwägungsvotum dargelegt haben. Es geht um eine Petition, die für viele Menschen, gerade im ländlichen Raum, die sich für unsere Vereine engagieren, eine verdammt große Bedeutung hat und eine erhebliche Entbürokratisierung für unsere immer auch hier im Plenum so viel gelobten ehrenamtlichen Bedeutung. Es geht um die Vereinfachung der Abgabenordnung für unsere Vereine. Und gerade Dorfvereine, wie der Petent sie hier vorgestellt hat, die schaffen Gemeinsamkeit. Sie schaffen und verhindern Einsamkeit und sorgen dafür, dass unsere Dörfer lebendig bleiben. Und umso unverständlicher, meine Damen und Herren, ist es, wenn ausgerechnet diesen Menschen durch unser Steuerrecht unnötige Steine in den Weg gelegt werden. Und das hat der Petent nicht akzeptiert. Und er hat sich mit einer, wie ich meine, extrem gut begründeten Petition an uns, an den Deutschen Bundestag, gewandt. Sein Anliegen, das ist eigentlich ganz einfach. Kleine Vereine, die sich um das gesellschaftliche Leben in unseren Dörfern kümmern, die sollen leichter gemeinnützig anerkannt werden. Das Problem ist nur, und das wusste ich so konkret auch nicht, das ist ja für Feinschmecker, unser Steuerrecht unterscheidet sehr genau, welche Aktivitäten gemeinnützig sind und welche es eben nicht sind. So wissen wir, Sportförderung ist klar, das ist gemeinnützig. Auch Heimatpflege, Brauchtum und Kultur können gemeinnützig sein. Aber wenn nun so ein Dorfverein einen gemeinsamen Spieleabend oder gesellige Veranstaltung, zum Beispiel für die ältere Dorfgemeinschaft, organisiert, dann ist es auf einmal plötzlich kompliziert. Dann stellt sich die Frage, ist das noch gemeinnützig oder ist das lediglich private Freizeitbeschäftigung. Und dabei sorgen, und das wissen wir, gerade solche Veranstaltungen dafür, dass ältere Menschen bei uns nicht vereinsamen. Und natürlich, auch das wissen wir, kann nicht jede private Freizeitbeschäftigung automatisch gemeinnützig sein. Auch die Einwände des Ministeriums, die sind in einer gewissen Art und Weise nachvollziehbar. Aber machen wir uns doch nichts vor. Wir reden hier im Deutschen Bundestag sehr häufig über die Stärkung des Ehrenamtes und den gesellschaftlichen Zusammenhalt. Und dann gehört schlichtweg auch dazu, dass wir dafür sorgen, dass unsere Ansprüche auch den gesetzlichen Regelungen hier gerecht werden. Und deshalb haben wir einstimmig im Petitionsausschuss beschlossen, die Petition dem Bundesfinanzministerium zur Erwägung zu überweisen. Wir fordern die Bundesregierung auf, dem Anliegen ernsthaft eine Prüfung zu schenken und nach Möglichkeiten der Abhilfe zu suchen. Und ich bin ganz sicher, dass am Ende praktikable Verbesserungen hier im Raum stehen werden. Und abschließend lasse ich mich das noch sagen. Ich möchte dem Petenten ausdrücklich für seine Initiative danken. Er hat nicht einfach nur hier gemeckert, er hat nicht nur die Bürokratie kritisiert, er hat konkrete Verbesserungsvorschläge gemacht. Und dafür, meine Damen und Herren, genau dafür ist unser Petitionsrecht da. Herzlichen Dank.
0: Damit kommen wir jetzt zur Abstimmung über die Sammelübersicht 334. Wer stimmt dafür? Das sind alle Fraktionen. Damit ist die Sammelübersicht 334 angenommen. Sammelübersicht 335 auf der Drucksache 8435 mit 2 Petitionen. Wer stimmt dafür?
5: ist die AfD, die Union, Bündnis 90 Die Grünen und die SPD. Wer stimmt dagegen? Ist die Fraktion Die Linke. Die Sammelübersicht ist damit angenommen. Sammelübersicht 336 auf Drucksache 8436 mit einer Petition. Wer stimmt dafür? Ist die AfD, die Union, die SPD, Fraktion Die Linke. Wer stimmt dagegen? Das ist die Fraktion Bündnis 90 Die Grünen. Enthaltung gibt es keine. Die Sammelübersicht ist damit angenommen. Sammelübersicht 337 auf Drucksache 8437 mit 82 Petitionen. Wer stimmt dafür? Die AfD, die Union, die SPD. Wer stimmt dagegen? Bündnis 90 Die Grünen und Fraktion Die Linke. Die Sammelübersicht 337 ist damit angenommen. Sammelübersicht 338 auf Drucksache 8438 mit 6 Petitionen. Wer stimmt dafür? Fraktion Die Linke, SPD, Bündnis 90 Die Grünen, Union. Wer stimmt dagegen? Das ist die AfD-Fraktion. Die Sammelübersicht ist damit angenommen. Sammelübersicht 339 auf Drucksache 8439 mit einer Petition. Wer stimmt dafür? Fraktion Die Linke, SPD und Union. Wer stimmt dagegen? Fraktion Bündnis 90 Die Grünen und die AfD-Fraktion. Die Sammelübersicht ist damit angenommen. Sammelübersicht 340 auf Drucksache 8440 mit 22 Petitionen. Wer stimmt dafür? Das ist die Unionsfraktion und die SPD. Wer stimmt dagegen? Das ist die AfD, Bündnis 90 Die Grünen und Fraktion Die Linke. Die Sammelübersicht ist damit angenommen. Zusatzpunkt 7a, Beschlussempfehlung des Haushaltsausschusses auf der Drucksache 7108. Unter Nummer 1 seiner Beschlussempfehlung empfiehlt der Haushaltsausschuss aufgrund des Antrages des Bundesministeriums der Finanzen auf der Drucksache 2335 und der Bemerkung des Bundesrechnungshofes 2025 auf den Drucksachen 3200 und 5600 die Entlastung der Bundesregierung für das Haushaltsjahr 2024 zu erteilen. Die Entlastung umfasst auch die Rechnung der Sondervermögen des Bundes, für die kein abweichendes Entlastungsverfahren vorgesehen ist, also die, für die es nicht vorgesehen ist. Wer stimmt für diese Beschlussempfehlung? Das ist die Unionsfraktion, Bündnis 90 Die Grünen und die SPD-Fraktion. Wer stimmt dagegen? Das ist die AfD-Fraktion und die Fraktion Die Linke. Die Beschlussempfehlung ist angenommen. Enthaltungen gibt es keine. Unter Nummer 2 seiner Beschlussempfehlung empfiehlt der Haushaltsausschuss, die Bundesregierung aufzufordern, bei der Aufstellung und Ausführung der Bundeshaushaltspläne die Feststellungen des Haushaltsausschusses zu den Bemerkungen des Bundesrechnungshofes zu befolgen. Maßnahmen zur Steigerung der Wirtschaftlichkeit und der Berücksichtigung der Entscheidungen des Ausschusses einzuleiten oder fortzuführen und die Berichtspflichten fristgerecht zu erfüllen, damit eine zeitnahe Verwertung der Ergebnisse bei den Haushaltsberatungen gewährleistet ist. Wer stimmt für diese Beschlussempfehlung? Die AfD, die Union, alle. Dann gibt es keine Enthaltung, dann gibt es keine Gegenstimme. Die Beschlussempfehlung ist damit angenommen. 7b, Beschlussempfehlung des Haushaltsausschusses. Auf Drucksache 7107 zu dem Antrag des Präsidenten des Bundesrechnungshofes zu der Rechnung des Bundesrechnungshofes für das Haushaltsjahr 2025, es ist der Einzelplan 20, auf der Drucksache 6170. Wer stimmt für Nummer 1 der Beschlussempfehlung, also für die Feststellung der Erfüllung der Vorlagepflicht? AfD, Union, also auch hier alle. Dann brauchen wir keine Gegenprobe, keine Enthaltung. Die Beschlussempfehlung ist angenommen. Wer stimmt für die Nummer 2 der Beschlussempfehlung, also für die Erteilung der Entlastung? Das sind auch alle. Damit gibt es auch keine Enthaltung, auch keine Gegenstimme. Auch diese Beschlussempfehlung ist angenommen. 7c. Abstimmung über die Beschlussempfehlung des Ausschusses für Gesundheit auf der Drucksache 6482. Der Ausschuss empfiehlt unter Buchstabe a seiner Beschlussempfehlung die Ablehnung des Antrages der Fraktion der AfD auf der Drucksache 1568 mit dem Titel Psychotherapeuten bedarfsgerecht ausbilden, Weiterbildung sichern. Wer stimmt für diese Beschlussempfehlung? Das ist die Union, Bündnis 90 Die Grünen, SPD und Linke. Wer stimmt dagegen? Das ist die AfD-Fraktion. Enthaltung gibt es keine. Die Beschlussempfehlung ist damit angenommen. Schließlich empfiehlt der Ausschuss unter Buchstabe b seiner Beschlussempfehlung die Ablehnung des Antrags der Fraktion der AfD auf der Drucksache 1571 mit dem Titel Streichung der Konsiliarberichtspflicht vor Beginn einer Psychotherapie. Wer stimmt für diese Beschlussempfehlung? Das ist die Unionsfraktion, Bündnis 90 Die Grünen, SPD und Fraktion Die Linke. Wer stimmt dagegen? Das ist die AfD-Fraktion. Enthaltungen gibt es keine. Die Beschlussempfehlung ist angenommen. Tagesordnungspunkt 19b. Beschlussempfehlung des Ausschusses für Wirtschaft und Energie zu dem Antrag der Fraktion Bündnis 90 Die Grünen mit dem Titel Ausverkauf der Energieinfrastruktur stoppen, nationale Sicherheit durch ein Investitionsprüfungsgesetz schützen. Der Ausschuss empfiehlt in seiner Beschlussempfehlung auf Drucksache 6527 den Antrag der Fraktion Bündnis 90 Die Grünen auf der Drucksache 5064 abzulehnen. Wer stimmt für diese Beschlussempfehlung? Die Unionsfraktion, die SPD-Fraktion. Wer stimmt dagegen? Bündnis 90 Die Grünen. Wer enthält sich? AfD-Fraktion.
6: Die AfD hat auch dafür gestimmt.
5: Auch dafür. Also, da muss ich wiederholen. Dafür stimmt die AfD, die Union und die SPD. Wer stimmt dagegen? Bündnis 90 Die Grünen. Enthält sich die Fraktion Die Linke, dann ist die Beschlussempfehlung damit angenommen. Ich rufe jetzt auf die Tagesordnungspunkte 12a und 12b. Wir kommen zu den Wahlen. Für die Teilnahme an den Wahlen benötigen Sie Ihren grünen Wahlausweis. In der Abgeordnetenlobby erhalten Sie eine Stimmkarte in der Farbe Blau für die offene Wahl von Mitgliedern des Gremiums gemäß § 3 des Bundesschuldenwesengesetzes sowie eine Stimmkarte in der Farbe Orange für die offene Wahl der Mitglieder des Stiftungsrates der Bundesstiftung Bauakademie. Die Wahlvorschläge können Sie den Drucksachen 8531, 8520, 8532, 8533, 8535 und 8536 entnehmen. Sie können zu jedem Vorschlag ein Kreuz bei Ja, Nein oder Enthalte mich machen. Bitte übergeben Sie zuerst der Schriftführerin oder dem Schriftführer an der Wahlurne Ihren Wahlausweis. Nur durch Abgabe des Wahlausweises kann die Teilnahme an der Wahl nachgewiesen werden. Erst danach werfen Sie die Stimmkarte in die entsprechend farblich gezeichneten Wahlurnen. Bei den Wahlen von Mitgliedern des Gremiums gemäß § 3 des Bundesschuldenwesengesetzes ist, Achtung, die Mehrheit der Mitglieder des Bundestages, das heißt also mindestens 316 Stimmen, erforderlich. Sie haben jetzt zur Abgabe Ihrer Stimme 45 Minuten Zeit. Haben die Schriftführerinnen und Schriftführer haben ihre Plätze eingenommen. Ich eröffne hiermit die Wahlen. Die Schließung der Wahlurne erfolgt um 14.46 Uhr. Ich rufe jetzt auf den Zusatzpunkt Aktuelle Stunde. Die Fraktionen der CDU/CSU und der SPD haben eine Aktuelle Stunde verlangt zu dem Thema Spionage, Sabotage, hybride Angriffe, Deutschlands Abwehr und Resilienz stärken. Ich bitte die Kolleginnen und Kollegen, zügig die Platzwechsel vorzunehmen und wer nicht im Saal bleiben möchte, entsprechend zur Abstimmung zu gehen. Und ich würde die Debatte dann gerne eröffnen, liebe Kolleginnen und Kollegen. Können Sie sich bitte entweder setzen oder zur Abstimmung rausgehen. So, jetzt ist schon ein bisschen besser. Dann rufe ich jetzt auf als ersten Redner in dieser Debatte für die Unionsfraktion Marc Henrichmann. Ja, nein.
7: Frau Präsidentin, liebe Kolleginnen und Kollegen, wir sehen in den letzten Monaten eine Verschärfung der sicherheitspolitischen Lage, und dafür gibt es eigentlich klare Möglichkeiten, auch in Deutschland damit umzugehen, nämlich Kommunikation, ein neues Selbstbewusstsein und vor allem robuste Maßnahmen. Wir haben in der letzten Woche die Präsidenten der deutschen Nachrichtendienste in der Anhörung gehabt, und der BND-Präsident führte aus, Russland stellt uns jeden Tag auf die Probe, beobachtet genau, wie wir mit dieser Situation umgehen. Jedes Zeichen von Wankelmut lädt aus seiner Sicht die Führung im Kreml dazu ein, den Druck auf Deutschland weiter zu erhöhen. Und der Präsident des Verfassungsschutzes spricht von langfristigen strategischen Kampagnen, die mit Geduld, hohem Ressourceneinsatz und taktischen Zweckallianzen unterfüttert seien. Und meine Damen und Herren, um das mal deutlich zu sagen, wir wollen diese Bedrohungen nicht, sie werden uns jedoch aufgezwungen. Und mit Blick auf Russland hat der Kanzler zu Recht betont, dass wir für Gespräche bereitstehen. Aber wir müssen leider auch zur Kenntnis nehmen, dass der deutsche Außenminister von seinem russischen Pendant ausgelacht und verhöhnt wird und man dort den Dialog nicht will, obwohl die russische Wirtschaft schwere Schlagseite hat. Obwohl das russische Militär jeden Monat Zehntausende von Soldaten verliert. Dieser Krieg muss stoppen. Wir wollen ihn nicht, und wir werden unseren Beitrag leisten. Aber solange auch Akteure wie Russland in diese Schutzlücken stoßen, die auch das deutsche Recht noch bietet, werden wir unsere Hausaufgaben machen. Und die Sicherheitskoalition hat in den letzten Wochen und Monaten viele Projekte auf den Weg gebracht, die diese Herausforderung offensiv annehmen. Das Bundespolizeigesetz, die Stärkung finanzieller Art der Sicherheitsbehörden, Drohnenabwehrzentrum, Verteidigungsausgaben, die Revitalisierung der NATO, auch das deutsche Signal in diese Richtung, Bevölkerungsschutz, Kritis Dachgesetz, Cybersicherheitsstärkungsgesetz in Arbeit, Nachrichtendienstreform und das alles mit starken Zentren, das GATS-Hybrid oder das Cyberabwehrzentrum sind hier nur gute Beispiele. Und wir machen weiter und wir zeigen auch weiter den Gegnern unserer freiheitlichen Demokratie die Stirn. Und Europa wartet auf uns, meine Damen und Herren. Und wir müssen nicht alles selber erfinden. Schauen wir auf unsere europäischen Nachbarn. Das Mindset in Finnland beispielsweise, das Miteinander von Behörden, Wirtschaft, NGOs und Zivilbevölkerung, das Konzept der integrierten Sicherheit, das gibt Vertrauen. Das sollten wir, das müssen wir auch in Deutschland schaffen. Die Schweden, die glasklar kommunizieren, sollte Schweden angegriffen werden, heißt es dort, werden wir niemals kapitulieren. Jede gegenteilige Behauptung ist falsch. Eine starke Kommunikation, die unseren Gegnern zeigt, es lohnt sich nicht, sich mit uns anzulegen. Auch das ist die Blaupause für Deutschland und Europa. Und ich fand es beeindruckend in der letzten Woche, meine Damen und Herren, Partner aus vielen verschiedenen, auch osteuropäischen Ländern zum Gespräch getroffen zu haben, die eines sagen: Wo ist Deutschland? Kommt nach vorne, übernehmt Führung. Nehmt Führung ein in Europa. Nur gemeinsam schaffen wir das. Wir brauchen ein starkes Deutschland, ein neues Selbstbewusstsein, auch hier nach vorne zu gehen. Und diesen Weg wollen und müssen wir entschlossen weiter nach vorne gehen. Und eines ist mir da ganz wichtig. Gesetze sind das eine. Sie leben aber von den Menschen, die sie umsetzen und von einem Staat, der logischerweise auch entschlossen handelt. Und Resilienz braucht auch jeden Einzelnen. Wir haben heute Morgen die THW-Helferinnen und Helfer hier zu Besuch gehabt. Der Zivilschutz ist das eine, aber auch in den Sicherheitsbehörden. Wer mit diesen Menschen spricht, der sieht, das sind Mitarbeiterinnen und Mitarbeiter, die jeden Tag dafür arbeiten, dass dieses Land sicherer und besser wird. Und gemeinsam nur können wir die Sicherheit in Deutschland gewährleisten. Das muss unser Ansporn sein, auch für diese Menschen das Leben ein Stück weit besser und einfacher zu machen. Und Sicherheit heißt vor allem auch Geschlossenheit. Und da müssen sich die Demokraten unterhaken. Das ist wichtig. Und ich möchte eines mal betonen mit Blick auf Sachsen-Anhalt, aber auch Berlin. Menschenfeindlichkeit in diesem Land darf niemals mehr Konjunktur haben. Wir brauchen jeden, der sich in diesem Land für Frieden und Freiheit und Wohlstand einsetzt. Und nur gemeinsam schaffen wir das. Und deswegen sind Koalitionen mit Extremisten, ob von links oder rechts, in dieser Zeit ein fatales Signal, meine Damen und Herren, für die Demokratie in Deutschland. Die vergangenen Monate haben gezeigt, wie vorausschauende Sicherheitspolitik wirken kann. Entschlossenheit, Investitionen, klare Regeln, Umsetzung, ein langer Atem. All das braucht es. Oder den Dreiklang. Klare Kommunikation, nationales Selbstbewusstsein und robuste Maßnahmen gegen die Feinde unserer Demokratie. Das ist es, was Deutschland stark macht. Vielen Dank.
5: Der nächste Redner ist Stefan Keuter für die AfD-Fraktion.
6: Frau Präsidentin, meine sehr geehrten Damen und Herren, ein großer Applaus für die Koalition. Sie haben hier eine Aktuelle Stunde eingebracht, also ein ganz brandaktuelles Thema, wo es um Deutschlands Abwehr und Resilienz gehen soll, die Stärkung hiervon. Da frage ich mich, wer hat denn in den letzten Jahrzehnten regiert? Wer war in verschiedenen Konstellationen für die Sicherheit dieses Landes verantwortlich? Das waren Sie doch von der SPD, von der Union. Wer jetzt nach Resilienz ruft, wenn der Rauch bereits aufsteigt, betreibt keine verantwortliche Sicherheitspolitik, sondern erklärt das bisherige eigene Handeln für gescheitert. Die Bedrohung ist real. Ich weiß, wovon ich rede. Ich habe in den letzten zwei Legislaturperioden zwei Untersuchungsausschüsse gemacht, Terroranschlag Breitscheidplatz und Afghanistan. Und ich sage es Ihnen ganz klar, viele der Informationen, die ich dort und Unterlagen, die ich gesehen habe, lassen mich teilweise nachts nicht mehr gut schlafen, weil ich um die Sicherheit unseres Landes fürchte durch eine gescheiterte Politik der Bundesregierung und Versäumnisse unserer Sicherheitsbehörden. Spionage und Sabotage drohen uns von Kiew bis Peking. Spionageabwehr muss in alle Richtungen blicken und darf nicht von parteipolitischer Opportunität geleitet werden. Dazu kommt die grassierende Wirtschaftsspionage, die unsere Unternehmen und Spitzenforschung jedes Jahr Milliarden Euro kostet. Erst vor wenigen Tagen kamen die Praktiker auf der Nachrichtendienstkonferenz hier in Berlin zusammen. Die Conclusio, politisch vernachlässigte Spionageabwehr, ein Ministerium als Karikatur der Bürokratie und politische Untätigkeit trotz Warnungen, die konkret seit 2023 auf dem Tisch liegen. Die Praktiker sind sich einig, diese Bundesregierung setzt völlig falsche Prioritäten. Sie verbeißt sich in einen machtpolitisch motivierten Kampf gegen rechts und verliert die realen Gefahren aus dem Blick. Den islamistischen Terror, der auf offener Straße zuschlägt, den linksextremen Terror gegen unsere Energie- und Verkehrsinfrastruktur und feindliche Spione, die in Ministerien, Konzernen und auf Sitzungen ein- und ausgehen, Konferenzen. Wer aber die Sicherheit unseres Landes der linken Ideologie opfert, macht Deutschland nicht resilient, sondern zur linken Beute. Und was legte diese Regierung vorletzte Sitzungswoche vor? Ein 600 Seiten starkes Gesetzesmonster, das Auslandsaufklärung und Inlandsüberwachung unzulässig vermengt. In der Sachverständigenanhörung, der Kollege Henrichmann hat es gerade eben erwähnt, haben Juristiker und Praktiker diesen Entwurf als verfassungsrechtlich hochriskant zerpflückt. Handwerklicher Murks im eigenen Parteiinteresse, das ist Regierungsfusch und er gefährdet unsere Sicherheit. Wir fordern deshalb eine radikale Kurskorrektur. Erstens ein eigenständiges Bundesnachrichtendienstgesetz, das die Auslandsaufklärung strikt von der Inlandsüberwachung trennt, die politisch gegen die Opposition instrumentalisiert wird, wie in einer Diktatur. Dafür sind wir nicht zu haben. Zweitens, echte operative Fähigkeiten für den Bundesnachrichtendienst. Ein Auslandsnachrichtendienst darf kein zahnloser Papiertiger sein, der nur fremde Berichte abheftet. Wir brauchen eigene Fähigkeiten, wir brauchen eine aktive Cyberabwehr, Counterhacking und das gezielte Ausschalten fremder Strukturen, die unsere Sicherheit gefährden. Dazu echte operative Handlungsfreiheit, praxistaugliche Genehmigungsverfahren, Allkompetenzen und eine nahtlose Verzahnung mit dem militärischen Nachrichtenwesen der Bundeswehr. Das gilt auf der Erde, im Cyberraum und im Weltraum zum Schutz unserer Satelliten. Deutschland braucht eigene Augen, eigene Ohren und eigene Schlagkraft statt ewiger Bittstellerei bei ausländischen Diensten. Und wer Vertrauen will, muss auch die Kontrolle schaffen. Das PKGR und die G10-Kommission müssen zusammengelegt werden, ohne neue Planstellen zu schaffen, ohne Mehrkosten zulasten des Steuerzahlers. Und es muss auch die demokratische Legitimation haben, unter Beteiligung der AfD, der größten Partei, der größten Opposition in diesem Lande, die in allen Umfragen stärkste Partei ist. Wir stehen als einzige Partei glaubhaft für die Grundrechte unserer Bürger, auch gegen eine übergriffige Regierung. Keine Hausdurchsuchung nach regierungskritischen Postings in sozialen Medien, keine Repressalien für regierungskritische Demonstrationen. Freiheit ist für uns das höchste Gut. Wer deshalb die stärkste Opposition von der Kontrolle ausschließt, der schadet dieser Demokratie. Vielen Dank für Ihre Aufmerksamkeit.
5: Der nächste Redner in dieser Debatte ist Daniel Baldi für die SPD-Fraktion.
8: Vielen, vielen lieben Dank, Frau Präsidentin und Herr Keuter. Man muss ja schon mal sagen, so viel Nichtwissen in 5 Minuten zu packen, selbst das ist eine Leistung. Dafür kann man tatsächlich gratulieren. Und ich weiß ehrlich gesagt gar nicht, wo ich anfangen soll. Deshalb, ich versuche mal einfach vorne anzufangen. Sie haben gesagt, wer jetzt Resilienz ruft, Zitat, wenn der Rauch aufsteigt, der ist zu spät. Ich stelle mal die Frage, wer ist denn der Brandstifter, wegen dem dieser Rauch überhaupt aufsteigt? Diese Frage haben Sie vollkommen ausgeblendet. Und ich kann Ihnen sagen, wer die Brandstifter sind. Sie kennen die ja teilweise sogar persönlich. Die sitzen in Moskau, die sitzen in Peking, die sitzen zu einem großen Teil sogar in Ihrer Fraktion. Von daher, Sie dürfen doch überhaupt gar nicht darüber sprechen, über das Thema Brandstifter. Holen Sie den Feuerwehrschlauch, machen Sie das bei sich in der Fraktion und dann wird sich der Rauch auch legen. Glauben Sie mir. Sie haben über das, und das ist ein absolut wichtiges Thema, über das Thema Spionage in der Wirtschaft gesprochen. Ja, von wem geht die denn aus? Von wem geht diese Spionage denn aus? Geht sie von Spanien aus? Nein. Geht sie von Frankreich aus? Nein. Sie geht doch von China aus, da wo Sie die besten Kontakte haben. Sie geht doch von Russland aus, wo Sie super geil finden, dass Sie da jeden Tag gefühlt am liebsten hinreisen würden. Von daher, wie können Sie denn so eine Rede halten und all diese Probleme skizzieren und gleichzeitig sitzt das größte Problem genau vor Ihnen, wenn Sie morgens in den Spiegel gucken. Der dritte Punkt, Sie haben über die Nachrichtendienstreform gesprochen und Sie haben gefordert, es soll ein eigenständiges BND-Gesetz geben. Ehrlich gesagt, ich habe die Drucksache jetzt in den letzten Tagen und Wochen sehr häufig durchgeguckt. Ich habe sehr oft das Thema gefunden, dass der BND ein eigenständiges Gesetz bekommt. Es ist nämlich ein Artikelgesetz. Das bedeutet, der BND hat ein eigenständiges Gesetz. Es ist kein Gesetz, wir machen alle Nachrichtendienste, schmeißen wir in einem Topf. Nein, die Nachrichtendienste kriegen natürlich ein eigenständiges Gesetz. Alles andere wäre doch fatal. Ihre Forderung, die 10-Kommission und PKGR zusammenzuschmeißen, haben Sie sich denn einmal ein Urteil des Bundesverfassungsgerichts angeguckt? Wirklich diese Rede, man kann es nur sagen, wir haben überhaupt keine Ahnung.
5: Eine Zwischenfrage.
8: Ja, lass ich zu.
5: Herr Frohnmeier.
9: Ja, vielen Dank, dass Sie die Frage zulassen. Sie haben hier gerade von Problemen gesprochen. Und Sie haben die AfD-Fraktion für Probleme verantwortlich gemacht. Wissen Sie, vielleicht haben Sie es vergessen, aber ist Ihnen bekannt, dass Sie die letzten Jahre und Jahrzehnte in wechselnden Konstellationen Verantwortung für Dienste in Deutschland, die Bundeswehr, für alle möglichen Bereiche hatten? Und man muss heute feststellen, Sie haben einfach versagt. Und wissen Sie, was Sie hinbekommen haben, wenn man der Berichterstattung dazu Glauben schenken darf? Offenbar hat jahrelang ein Top-Spion quasi den Bundesnachrichtendienst geleitet, wenn diese Zuschreibungen stimmen sollten. Das ist kein Versagen der AfD, lieber Kollege. Das ist das Versagen Ihrer Partei, Ihrer Koalitionäre. Und darum würde ich an dieser Stelle vielleicht kleine Brötchen backen.
8: Gut, das Brötchenbacken überlasse ich Ihnen, weil Sie feuern ja auch den Ofen an durch die Brandstifterei. Aber das ist ein anderes Thema. An der Stelle, ich glaube, es gibt einen großen Unterschied zwischen Probleme benennen und abschaffen und dem, was Sie tun, nämlich einfach nur Probleme in den Raum werfen, aber überhaupt keine Lösung anbieten und vor allen Dingen selber auch noch zum Problem beizutragen. Sie fordern ja zum Beispiel, und um eines dieser Themen mal aufzugreifen, Sie waren es doch, der beim St. Petersburger Wirtschaftsforum dabei war. Sie sind doch einer von denen, die dauernd dorthin reisen, die seit viereinhalb Jahren rufen, Mensch, wir müssen mal für Frieden sorgen. Ich habe von Ihnen noch keine ernsthafte Friedensinitiative erlebt. Von wem ich sie erlebt habe. Das war von Herrn Minister Johann Badepool, gerade vor 2 Wochen, der sich mit dem russischen Außenminister hingesetzt hat, um über genau diese Frage zu diskutieren, über etwas, das immer wieder gefordert wird und das auch zu Recht gefordert gilt. Ja, wir wollen Frieden in der Ukraine. Ja, wir wollen, dass Gespräche stattfinden. Aber für Gespräche braucht man immer 2 Leute. Man darf nicht gegen die Wand reden. Und deshalb bin ich Herrn Minister Badepool dankbar, dass er es gemacht hat, dass er diese Zeit auf sich genommen hat, um eben auch zu zeigen, nein, wir wollen weiterhin reden, weil wir auch diesen Krieg ablehnen. Aber wir lehnen ihn doch nicht ab um jeden Preis, weil der Preis doch ist, dass Russland immer weitermacht, so wie Sie sich das wünschen, dass die Ukraine kapituliert und Russland irgendwann in Lviv steht. Das ist doch das, was Sie wollen. Und das wollen wir nicht. Und deshalb, das ist schon angesprochen worden, ja, deshalb stärken wir auch unsere Dienste. Und deshalb ist es auch wichtig, dass wir es tun. Und wir machen es an vielen Stellen und gleichzeitig will ich aber auch sagen, es ist nichts, was es nicht an anderen Stellen auch gibt. Wir sind auf Augenhöhe, wenn wir das so beschließen, mit unseren europäischen Partnern. Wir stärken das BfV, den Bundesamt für den Verfassungsschutz. Wir stärken es als Abwehrdienst. Und was ganz, ganz wichtig ist, und das unterscheidet auch unsere Dienste von den Diensten in Unrechtsstaaten, so wie Sie sich das wünschen. Diese Dienste sind eingebettet in eine Kontrolle, in eine richterliche Kontrolle und sie sind eingebettet in eine parlamentarische Kontrolle. Das unterscheidet unsere Dienste von anderen Diensten in Unrechtsstaaten. Und dafür werden wir auch weiter kämpfen. Diese Dienste, unsere Dienste, sie werden Gefahren in Zukunft abwehren, bevor sie überhaupt entstehen. Um ein Beispiel konkret zu nennen, es ist mir doch auch lieber, ehrlich gesagt, dass wir eine Drohne dann sabotieren, bevor sie überhaupt startet, dass sie erst gar nicht starten kann, als wenn sie, auch wenn Sie sich das wünschen würden, als dass sie in einem Wohnhaus in Kiew einschlägt. Und deshalb, ehrlich gesagt, weil die Frage in den letzten Wochen an vielen Stellen gestellt wird, nein, unsere Dienste bekommen damit keine Lizenz zum Töten und das ist auch gut. Aber es ist viel, viel wichtiger und das bekommen unsere Dienste. Sie bekommen damit eine Lizenz zum Leben retten und das ist mir auch viel, viel wichtiger, liebe Kolleginnen und Kollegen. Ich will, weil die Debatte ja auch den Namen von Abwehr und Resilienz trägt, dann aber an der Stelle auch noch darauf eingehen. Und es gibt den wunderschönen Satz, zumindest aus dem American Football, aber ich glaube, man kann ihn auf alle Sportarten übertragen, Offense wins games, aber Defense wins championship. Und deshalb, ja, wir müssen Abwehr und Resilienz stärken, auch in Deutschland. Und der Herr Kollege Henrichmann hat es doch eben angesprochen. Wir tun es doch schon heute, wir tun es in den letzten anderthalb Jahren und auch schon davor, mit dem Kritis-Dach-Gesetz, mit NIS II, womit wir die physische, aber auch die digitale Sicherheit in der Infrastruktur schützen, bei den wichtigen Zulieferungsketten, aber zum Beispiel auch in der Energieinfrastruktur und ja, auch die Resilienz in der Breite, der Pakt für den Bevölkerungsschutz, 10 Milliarden Euro für den Bevölkerungsschutz in diesem Land, das ist keine kleine Hausnummer, sondern das ist der ganz, ganz große Wurf und deshalb ist es auch gut, dass diese Sicherheitskoalition genau an dieser Stelle einen Schwerpunkt gesetzt hat und ihn auch weiterlegt. Ich bin froh, dass wir an dieser Stelle in diesem Land auf so viele wichtige Menschen jeden Tag zählen können. Bei der Polizei, bei den Sicherheitsbehörden, beim THW, bei den Rettungsdiensten, bei den Feuerwehren und an vielen, vielen anderen Stellen auch. Und deshalb Abwehr und Resilienz, vor allen Dingen Resilienz, kommt auf die an. Und deshalb finde ich es ganz, ganz wichtig, an dieser Stelle auch herzlichen Dank zu sagen. Vielen Dank für die Aufmerksamkeit.
5: Der nächste Redner in dieser Debatte ist Dr. Konstantin von Notz für die Fraktion Bündnis 90 Die Grünen.

0: Frau Präsidentin, liebe Kolleginnen und Kollegen, Sabotage, Spionage, ein wichtiges Thema. Ich möchte heute zum Fall Hanning reden, die Gelegenheit nutzen, denn der Fall Hanning ist, Stand heute, ein harter Schlag für unsere Sicherheitsbehörden und eine schwere Belastung für die wichtige Arbeit unseres Auslandsnachrichtendienstes. Aber um es einmal unmissverständlich zu sagen, selbstverständlich gilt auch für August Hanning die Unschuldsvermutung. Genauso selbstverständlich aber ist, dass der Generalbundesanwalt niemanden aus Jux und Dollerei durchsucht, verhaftet und ihm Landesverrat vorwirft. Und die Vorwürfe sind, wenn man hinguckt, massiv und sie sind substantiiert. Es ist eine Frage der nationalen Sicherheit. Und deswegen ist es völlig richtig und wichtig, das hier heute auch in einer Aktuellen Stunde zu diskutieren. Und deswegen danke ich den Kolleginnen und Kollegen der Koalition für das Aufsetzen. Und Herr Frohmeier, es ist doch erstaunlich still, jetzt gehen Sie gerade, um die AfD in diesem Skandal. Das Einzige, Herr Frohmeier, was man von Ihnen hören und lesen konnte nach den Maßnahmen des Generalbundesanwalts, waren die abwegigen und verschwörungstheoretischen Tweets eines gewissen Hans-Georg Maaßen, der groben Unfug verbreitet hat. Und diesen Unfug hat dann Ihre Fraktionsvorsitzende, die China-Expertin Alice Weidel, über ihren X-Account verbreitet. Und das war dann auch schon alles, was zum größten Geheimdienstskandal des letzten Jahrzehnts zu hören war von der AfD. Und deswegen ist alles, was Sie in diesem Bereich machen, unseriöse Dünnbrettbohrerei, meine Damen und Herren.
1: Herr Kollege, es gibt eine Zwischenfrage von Herrn Frohmeier.
0: Sehr gern.
2: Vielen Dank, Herr Kollege, dass Sie die Zwischenfrage zulassen. Sie hatten mich ja gerade auch angesprochen. Vielleicht zunächst einmal, Herrn Maaßen ist nicht Mitglied der AfD, unabhängig davon. Naja, Sie rechnen ja quasi, und das machen Sie ja ganz gerne, quasi anderen die Äußerungen Dritter zuzurechnen. Und Sie haben hier jetzt gerade die Äußerungen eines Dritten der AfD zugerechnet. Unabhängig davon kann ich vielleicht feststellen, wir haben uns in dieser Sache bisher tatsächlich zurückgehalten. Das haben Sie richtig bemerkt. Warum? Weil es sich um ein laufendes Verfahren handelt. Interessanterweise lassen Sie keine Chance aus, darauf hinzuweisen, wenn es um Nord Stream und die Ukraine geht. Gestern hat übrigens der Anwalt des Beklagten gesagt, dass sein Mandant im Auftrag eines fremden Staates, nämlich der Ukraine, gehandelt haben soll. Und in diesen Fällen hören wir von Ihnen niemals was. Überhaupt gar nichts. Aber hier bedienen Sie sich quasi dem Mittel der Vorverurteilung. Sie haben einen 80-Jährigen in Untersuchungshaft genommen, der offenbar schon ein Jahr lang hätte fliehen können, wenn denn Fluchtgefahr besteht. Und ich glaube, das ist schon etwas Einmaliges, was hier stattgefunden hat. Lassen Sie mich das präzisieren. Nicht Sie haben ihn in Untersuchungshaft genommen. Ja, der Hinweis war ja berechtigt und Sie sehen ja, ich habe es gerade noch mal korrigiert. Also das ist quasi der Punkt, den ich noch mal richtig stellen wollte. Ist Ihnen bekannt, dass Herr Maaßen nicht Mitglied unserer Partei ist? Und ist es bei Ihnen üblich, dass man die Äußerungen Dritter der AfD zurechnet, wie in allen Gutachten, die Sie so gegen
1: Herr
2: die AfD
1: Frohmeier,
2: erstellen lassen?
1: Es nennt sich Kurzintervention.
0: Herr Kollege Frohmeier, die geringste Fertigkeit, die man mitbringen muss in dem Laden hier, ist zuzuhören. Ich habe gesagt, dass die einzige Äußerung von Ihrer Fraktionsvorsitzenden, das Retweeten von den Tweets, von den abwegigen Tweets von Hans-Georg Maaßen war. Sonst war von Ihnen nichts zu hören. Und deswegen müssen Sie sich diese Äußerungen schon irgendwie zurechnen lassen. Und wenn Sie zugehört hätten, hätten Sie diese gewagte Figur auch verstanden. Und zur Unschuldsvermutung, Herr Frohmeier, gerade bei Ihnen. Es gibt Sie vorverurteilen in diesem Land alle Leute wegen ihrer Religion, wegen ihrer Hautfarbe, wegen ihrer politischen Gesinnung. Es kann Ihnen gar nicht schnell genug gehen, da sind Sie hier schon mit einer Aktuellen Stunde. Aber wenn es irgendwie um Wladimir Putin geht, dann gilt für Sie die Unschuldsvermutung. Und das ist einfach maximal unglaubwürdig. Vielen Dank. Parallel dazu, Herr Frohmeier, wenn Sie jetzt schon wieder gehen, ja, das ist sehr unparlamentarisch, stellten Ihre Kolleginnen und Kollegen in Sachsen-Anhalt Russland-devote Anträge, wie Erich Honecker sie sich nicht schöner hätte ausdenken können. Sie sind einfach zuverlässig auf der Seite der Demokratieverächter und Autokraten dieser Welt, von Russland über Aserbaidschan bis nach China. Von Ihnen ist für die Sicherheit unseres Landes nichts, aber auch gar nichts zu erwarten. Und mit Ihren Stasi-Seilschaften und Ihrer tiefen Liebe zu Wladimir Putin sind Sie eben de facto auch eine Nachfolgepartei der SED, meine Damen und Herren. Dieser Skandal hat zweifelsohne das Potenzial für eine Staatsaffäre. Und man konnte ihn kommen sehen. Das Parlamentarische Kontrollgremium hat ihn kommen sehen, und zwar fraktionsübergreifend, und hat deswegen eine öffentliche Bewertung abgegeben, in der es unter anderem heißt, ich zitiere, es besteht die Gefahr, dass dienstlich erworbene Fähigkeiten und Kenntnisse autoritären Regimen oder kriminellen Organisationen zur Verfügung gestellt werden. Zitat Ende. Das haben wir aufgeschrieben und öffentlich gemacht im Mai 2023 unter Dobrindt. Seitdem ist die Bundesregierung bösgläubig in dieser Sache, spätestens seitdem. Und trotzdem gibt es ein Ministerium, das es offenbar bis heute auch glaubt, durchhalten zu können, hier keine neuen Regelungen zu schaffen. Und so geht es schlicht nicht, Herr Dobrindt. Der Fall Hanning ist und war zweifellos exzeptionell und krass. Aber ich bin der Überzeugung, wir haben es nicht mit einem Einzelfall zu tun, sondern mit strukturellen Problemen. Und strukturelle Probleme, Herr Dobrindt, muss man mit strukturellen Veränderungen begegnen. Und deswegen müssen diese unseriösen Geschäftspraktiken im Ruhestand von hohen Beamten endlich unterbunden werden mit konkreten gesetzlichen Regelungen. Wenn wir noch so einen Verratsfall erleben, können wir einpacken, meine Damen und Herren. Wir sind mit dieser Geschichte noch nicht durch. Der GBA ermittelt, die unabhängige Justiz wird entscheiden, die Presse recherchiert und auch das PKGR hat eine eigene Untersuchung der ungeheuren Vorwürfe eingeleitet. Es kann gut sein, dass wir hier noch so einiges Bemerkenswertes, Ungeheuerliches und Skandalöses sehen werden. Und ich kann für mich und meine Fraktion nur sagen, wir werden sehr scharf hingucken. Dieser ganze Vorgang muss schonungslos und vollständig aufgeklärt werden. Und er muss Konsequenzen haben. Denn wir brauchen rechtsstaatlich schlagkräftige und skandalfreie Sicherheitsbehörden, meine Damen und Herren. Heute so dringend wie noch nie. Ganz herzlichen Dank.
1: So, nur kurzer Hinweis, wir haben noch etwas mehr als eine Viertelstunde Zeit für die Abstimmung. Wird also nach dem dritten weiteren Redner erst der Fall sein für Ihre Planung. Jetzt kommen wir zu Jan Krempe für die Fraktion Die Linke.
3: Sehr geehrte Frau Präsidentin, meine Damen und Herren, Spionage, Sabotage, Cyberangriffe, Desinformation. Die Bedrohungen für unsere Gesellschaft sind real und selbstverständlich nehmen wir sie an.

0: Anforderungen umzusetzen. Sie brauchen auch die Rechtsverordnungen, die das Kritis-Dach-Gesetz erst mit Leben füllen würden. Und Herr Minister, ich würde Sie fragen, wo bleiben diese Rechtsverordnungen? Und wer immer neue Pflichten auferlegt, ohne für ausreichend Personal und Finanzierung zu sorgen, verwechselt Sicherheitspolitik mit dem Abwälzen politischer Verantwortung. Und was nutzt die beste Cyberstrategie, wenn Verwaltungen mit veralteter Software arbeiten? Was nutzt engagierte oder ambitionierte Sicherheitsgesetze, wenn Krankenhäuser sich grundlegende IT-Sicherheit kaum leisten können? Sicherheit entsteht eben nicht nur durch Schlagworte, sondern durch funktionierende Infrastruktur und einen handlungsfähigen Staat, meine Damen und Herren. Selbstverständlich brauchen wir eine leistungsfähige Cyberabwehr und personell und finanziell gut ausgestattetes Bundesamt für Sicherheit in der Informationstechnik. Aber wir müssen die richtigen Prioritäten setzen. Und diese wären erstens Prävention statt permanenter Reparaturpolitik. Wir müssen technologische Abhängigkeiten reduzieren, offene Standards und Open-Source-Lösungen fördern und unsere digitale Souveränität stärken. Denn ein Staat, dessen digitale Handlungsfähigkeit vom guten Willen weniger Technologiekonzerne abhängig ist, ist nicht souverän, er ist verwundbar. Und zweitens, Sicherheitslücken schließen statt Hintertüren offen halten. Bekannte Schwachstellen dürfen nicht bestehen bleiben, nur weil die Bundesregierung sie für eigene Cyberoperationen nutzen will. Hackbacks sind eben keine Lösung und Angreifer lassen sich nicht immer eindeutig identifizieren und Fehlzuordnungen können gefährliche Eskalationen auslösen. Und unsere Haltung ist hier klar. Starke Cyberabwehr, ja. Konsequente Strafverfolgung, selbstverständlich. Risikante digitale Gegenschläge als sicherheitspolitisches Allheilmittel, brandgefährlich. Denn viele erfolgreiche Angriffe beruhen auf bekannten Schwachstellen, veralteten Systemen und jahrelang vernachlässigter IT-Sicherheit. Wer bei der Prävention spart, darf sich über die Kosten des nächsten Angriffs auch nicht wundern. Und gleichzeitig erleben wir ein altbekanntes Muster. Kaum wird eine neue Bedrohung beschrieben, folgt die Forderung nach neuen Überwachungsmaßnahmen. Mehr Datensammlung, mehr biometrische Überwachung, mehr Eingriffe in Grundrechte. Aber mehr Überwachung schafft halt auch nicht mehr Sicherheit. Wer Sicherheitslücken bewusst offen lässt, macht unser Land dadurch eben auch nicht sicherer, dass er tiefer in die Privatsphäre der Menschen eingreift. Und wir brauchen leistungsfähige Sicherheitsbehörden, aber ebenso Datenschutz, parlamentarische Kontrolle und klare rechtsstaatliche Grenzen. Und Grundrechte sind kein Sicherheitsrisiko. Sie sind das Fundament unserer Demokratie. Und hybride Bedrohungen richten sich eben auch gegen das Vertrauen in demokratische Institutionen. Und dagegen helfen unabhängige Medien, politische Bildung und eben eine Politik, die sich Vertrauen auch verdient. Und davon ist diese Bundesregierung wirklich weit entfernt. Denn eine Gesellschaft wird nicht widerstandsfähiger, wenn ihre Infrastruktur verfällt, Kommunen finanziell ausgehungert werden und Menschen das Vertrauen in staatliches Handeln verlieren. Soziale Sicherheit und innere Sicherheit sind keine Gegensätze. Im Gegenteil, soziale Sicherheit ist eine wichtige Voraussetzung. Und meine Damen und Herren, Deutschland wird nicht dadurch resilienter, dass wir immer mehr Kameras installieren, Daten speichern oder neue Überwachungspakete schüren. Deutschland wird resilient, wenn Krankenhäuser funktionieren, Kommunen handlungsfähig sind und unsere kritische Infrastruktur zuverlässig geschützt wird. Und wir wollen einen Staat, der schützt, statt nur zu überwachen, der vorsorgt, statt nach jedem Angriff hektisch zu reagieren und der in funktionierende Infrastruktur investiert, statt eigene Versäumnisse mit neuen Sicherheitsgesetzen zu überdecken. Denn echte Resilienz entsteht nicht durch Ankündigung oder zusätzliche Überwachungsbefugnisse. Sie entsteht durch Investition, Verantwortung, funktionierende Institutionen und gesellschaftliches Vertrauen. Und eines muss immer gelten. Nicht die Menschen müssen sich einer immer autoritärer werdenden Sicherheitspolitik unterordnen. Sicherheitspolitik muss den Menschen dienen. Vielen Dank.
1: Der nächste Redner in dieser Debatte ist für die Unionsfraktion Detlef Seif.
2: Frau Präsidentin, meine Damen und Herren! Stellen Sie sich eine Drohne vor, die mit Sprengstoff bestückt ist und sich einem mit 250.000 Litern Kerosin vollgetankten Flugzeug nähert. Eine gewaltige Explosion mit einer möglichen Kettenreaktion, bei der andere Flugzeuge ebenfalls explodieren, schwere Schäden

0: viele verletzte, eventuell auch getötete Menschen. Genau dieses Szenario hätte sich am 4. August 2026 auf dem Flughafen in Leipzig realisieren können. Der versuchte Angriff Russlands scheiterte durch pures Glück, weil der Zünder nicht funktionierte. Wir sind ganz knapp einer Katastrophe entgangen, meine Damen und Herren. Hybride Angriffe nehmen insgesamt zu. Dazu zählen die klassische Spionage, aber auch Sabotage wie durchgetrennte Seekabel.
1: Stopp, Herr Kollege, können Sie jetzt vielleicht auf, dazwischen zu rufen, wenn Moskau oder Russland bei Ihnen so ein Stichwort ist? Das ist ja schon bemerkenswert, aber es reicht jetzt. Es reicht jetzt, wirklich. Sie haben vorhin für sich das Gleiche eingefordert. Und das fordere ich jetzt hier auch ein, dass der Kollege seine Rede halten kann, ohne dass er von Ihnen übertönt wird. Und ich habe sehr wohl das Recht hier. Ja, der Kollege, soll ich Ihnen gleich einen Ordnungsruf erteilen, ja? Wenn Sie jetzt noch weiter mit mir rumdiskutieren.
0: Also ich werde Ihnen noch weitere Schmerzen zufügen, indem ich das Wort Russland noch mehrmals erwähne, meine Damen und Herren. Also wir waren bei den Cyberattacken, Hackerangriffe auf Forschungseinrichtungen. Auch Migration wird heftigst instrumentalisiert und als Waffe eingesetzt. Und auch die Desinformation ist ein nicht zu unterschätzendes Phänomen. Prominente Beispiele in Deutschland sind der, hören Sie gut zu, russische Hackerangriff auf die deutsche Flugsicherung im Jahr 2024 und die russische Desinformationskampagne Sturm 15/16, die das Ergebnis der deutschen Bundestagswahl beeinflussen sollte. Der Botschafter, der russische, wurde ins Auswärtige Amt zitiert für diese Vorfälle. Prominente Beispiele haben Sie jetzt gehört, und alleine die Kosten durch Angriffe im Cyberraum, Sabotage, Industriespionage und Datendiebstahl werden in Deutschland auf über 280 Milliarden Euro jährlich geschätzt. Und bei den Taten im Cyberraum darf man die gefährliche Dynamik nicht unterschätzen. Durch den technischen Fortschritt und insbesondere den Einsatz von KI haben die Kriminellen mitunter ein leichtes Spiel. Dabei ist Russland mit seinen staatlichen und nichtstaatlichen Akteuren natürlich nicht der einzige Angreifer, aber der aktivste, dessen Ziel es ist, unsere Gesellschaft und unser politisches System zu destabilisieren, zum Beispiel durch das Schüren gesellschaftlicher Konflikte. Und ich muss es an dieser Stelle auch noch mal auf den Punkt bringen: Nützliche Idioten in Deutschland, aber auch andernorts, insbesondere aus den politischen extremen und linken Ecken, leugnen permanent jegliche russische Beteiligung. Das haben Sie gerade auch wieder eindrucksvoll unter Beweis gestellt. Und ich wundere mich, dass Ihr erster Redner Stefan Keuter noch nicht einmal Russland in einem Satz erwähnen konnte. Dadurch bestätigen Sie das ja, welches Spiel Sie spielen. Der Staat kann die kriminellen Akteure erfolgreich natürlich nicht mit den technischen Methoden und Befugnissen bekämpfen, die aus dem letzten Jahrhundert stammen. Und genau das ist der Grund, warum die Koalition aus Union und SPD bei der inneren Sicherheit derzeit das größte Modernisierungspaket der letzten Jahrzehnte umsetzt. Durch das gerade erst verabschiedete Bundespolizeigesetz hat die Bundespolizei neue maßgeschneiderte Befugnisse erhalten, auch bei der Bekämpfung von Drohnen. Das Luftsicherheitsgesetz ermöglicht es der Bundeswehr, gegen Drohnen vorzugehen in militärischen Sperrgebieten und die Polizei zu unterstützen. Das gemeinsame Drohnenabwehrzentrum, das gemeinsame Zentrum gegen hybride Bedrohungen und auch das Technologiezentrum für Drohnensicherheit und das Cybersicherheits-Cyberabwehrzentrum wurden neu gegründet.
1: Herr Kollege, es gibt eine Zwischenfrage aus der AfD-Fraktion des Kollegen Krah. Wollen Sie die zulassen?
0: Ich würde gerne meine Rede erst mal in einem Fluss sprechen. Vielen Dank.
1: Also nicht. Gut.
0: Das Kritis-Dach-Gesetz ist bei dem Schutz kritischer Infrastruktur ein Meilenstein. Aber ich kann die Kritik gut nachverstehen. Und da müssen wir jetzt auch in die Gänge kommen bei der Detailumsetzung. Die Rechtsverordnungen, die vorgesehen sind, sind natürlich dringend erforderlich. Ich gehe auch davon aus, dass sie jetzt kurzfristig geliefert werden. Das NIS-2-Umsetzungsgesetz, das Gesetz zur Stärkung der Cybersicherheit, heben die Cyberabwehr auf ein völlig neues Niveau. Die Nachrichtendienste werden nicht nur Nachrichten sammeln wie bisher, sondern zu echten Abwehrdiensten ertüchtigt. Und ich kann das nur ins Reich der Fabeln und als völligen Blödsinn bezeichnen, dass unsere Sicherheitsbehörden oder Nachrichtendienste eingesetzt werden, um Opposition bekämpfen. So ein Blödsinn, da können Sie doch selbst noch nicht mal dran glauben, meine Damen und Herren. In eng begrenzten Fällen werden die Nachrichtendienste aktiv Abwehrmaßnahmen umsetzen können. Alles in allem, wir sind auf einem guten Weg, um Deutschland widerstandsfähiger gegen hybride Angriffe zu machen. Aber es ist noch einiges zu leisten. Vielen Dank.
1: So, bevor ich jetzt dem Kollegen Krah die Möglichkeit zur Kurzintervention gebe, darf ich noch mal an die Abstimmung erinnern, dass diejenigen Kolleginnen und Kollegen, die noch nicht abgestimmt haben, dann noch zur Abstimmung gehen. Kriegen wir so hin, dass auch der Kollege Seif in Ruhe abstimmen kann. Genau. Herr Kollege Krah, bitte.
2: Herr Kollege, Sie hatten gesagt, wir würden mit keinem Satz auf die von Ihnen erwähnten Anschläge eingehen. Nun ist der schwerste Sabotageanschlag auf die Bundesrepublik die Zerstörung von Nord Stream gewesen. Warum sind Sie nicht mit einem einzigen Satz auf diesen Anschlag eingegangen? Weiterhin kann man der Presse entnehmen, dass befreundete Dienste die Bundesrepublik vor dem bevorstehenden Angriff gewarnt haben. Aus Ihrer Fraktion, der Kollege Kiesewetter, hat anschließend aber behauptet, der Anschlag wäre von russischer Seite begangen worden, obwohl zum damaligen Zeitpunkt die Informationen bereits vorlagen, dass es wohl von ukrainischer Seite passiert wäre. Wieso werfen Sie, wenn das bei Ihnen passiert, uns vor, wir würden Missinformationen betreiben? Ist es nicht vielmehr so, dass hier der schwerste Angriff auf die Bundesrepublik von Ihnen geleugnet und abgestritten, teilweise dritten Parteien in die Schuhe geschoben wird, und dass Sie trotz einer Aktuellen Stunde zum Thema Sabotage und Spionage Sie das, was die Republik wirklich getroffen hat und wo die Täterschaft klar ist, hier verschweigen?
0: Herr Kollege Krah, zunächst mal, eine Redezeit hier beträgt 5 Minuten. Man kann nicht auf alle Angriffsszenarien eingehen. Dieser Angriff spielt natürlich eine erhebliche Rolle, war aber im Wesentlichen ein Angriff ganz überwiegend auf die russische Infrastruktur. Deshalb müssen wir das an der Stelle zunächst mal klarstellen. Wir kennen mittlerweile die Urheberschaft, und da gibt es auch gar nicht lange drum herum zu reden. Aber Sie reden drum herum. Sie haben jetzt auch in keinem Wort wieder gesagt, dass Russland der aktivste Akteur ist, was hybride Kriegsführung gegen die Bundesrepublik Deutschland, gegen die Menschen, gegen die Gesellschaft, gegen unser freies System, gegen die Wahlen ist. Darum ging es mir. Ich stelle nicht in Frage, dass hier von links und rechts jeder Extremist ist Mist, und hybride Kriegsführung, egal von welcher Richtung sie kommt, ist schädlich, falsch und schlecht. Aber Sie machen durch Ihre Art und Weise, wie Sie Anträge stellen, wie Sie hier sprechen, wie Sie Fragen stellen, deutlich, dass Sie im Lager Russlands stehen und nicht erkennen und nicht anerkennen, dass Russland zurzeit, wenn man so bezeichnen darf, der größte Feind ist, was hybride Angriffe und auch hybride Angriffsgefahr angeht. Vielen Dank.
1: So, jetzt haben wir, ich rufe jetzt den nächsten Kollegen auf, und nach dem nächsten Kollegen würde ich dann auch in 5 Minuten oben die Abstimmung schließen. Der nächste Redner in dieser Debatte ist Rainer Groß für die AfD-Fraktion.
3: Sehr geehrte Frau Präsidentin, meine Damen und Herren, liebe Bürgerinnen und Bürger! Am 3. Januar diesen Jahres saßen im Berliner Südwesten zehntausende Bürger im Dunkeln und in der Kälte. Strom weg, Fernwärme weg, 70 Pflegeeinrichtungen, Krankenhäuser im Notbetrieb. Was war die Ursache? Ein gezielter krimineller Brandanschlag auf Kabeltrassen am Kraftwerk Lichterfelde von einer linksextremistischen sogenannten Vulkangruppe. Und heute, 10 Monate später, was erfährt die Öffentlichkeit von der Bundesregierung? Keine Fahndungserfolge, keine belastbaren Ergebnisse. Stattdessen große Aufregung, wie auch heute hier wieder zu sehen, über den impotenten Brummkreisel von Leipzig als möglichen ausländischen, möglicherweise russischen Angriff. Ich habe es jetzt gesagt, ja, ohne die beweiserheblichen Tatsachen der Öffentlichkeit vorzulegen. Immerhin hat die Bundesanwaltschaft nun endlich das ukrainische Militär für den Nord Stream-Anschlag auf die Anklagebank gebracht. Dafür herzlichen Glückwunsch. Aber dazu hätte es der Bundesregierung nicht bedurft. Ausländische Spionage- und Sabotageangriffe müssen konsequent ermittelt und abgewehrt werden. Aber angesichts der erheblichen kriminellen Energie, wie den Raketenanschlägen in NRW, Sachsen und Brandenburg im September, beschleicht den Bürger das mulmige Gefühl, dass unsere Infrastruktur in heller Gefahr ist. Und ich habe heute den Redebeiträgen der Regierung nicht entnehmen können, dass ihre Maßnahmen dem wirklich entgegenwirken. Zumal, wenn der Bundesinnenminister die Tat zwar zutreffend als Klimaterrorismus, aber als Tat eines Einzeltäters abtut. Herr Minister, ich glaube, das greift bei weitem zu kurz. Im März 2024 legte ein linksextremer Sabotageakt das Tesla-Werk in Grünheide lahm. Im September 2025 brannten im Berliner Südosten 2 Freileitungsmasten. 50.000 Menschen waren ohne Strom. Bei der Bahn 2024, 4 Anschläge, 2025 waren es bereits 20. Sabotageakte werden zur Normalität. Kein Wunder, dass die Bahn nicht mehr pünktlich kommt. Stromnetze und Schienenwege sind längst zum bevorzugten Angriffsziel militanter Gruppen aus dem NGO-Sumpf geworden. Wir haben es wohl mit systematischem Öko- und Klimaterrorismus zu tun, der durch die tagtägliche linksgrüne Horrorerzählung vom angeblich menschengemachten Klimawandel und den behaupteten Folgen vorsätzlich Ängste schürt und den Nährboden für die Täter bildet. NGO wie beispielsweise Bund Naturschutz in NRW und viele weitere agitieren offen für den Kampf gegen unsere Kraftwerksinfrastruktur. Überall klammheimliche Freude über Sabotage. Passt sie doch gut in den linksgrünen Dauerversuch, unsere soziale Marktwirtschaft in eine dystopisch-sozialistische Öko-Einheitsgesellschaft zu transformieren. Und liebe Union, Sie machen dabei mit. Daher der Appell an alle Vernünftigen hier im Hause. Augenmaß bei Umwelt- und Naturschutz, hören Sie auf, aus politischen Macht- und Subventionsprofitinteressen andauernd den Weltuntergang an die Wand zu malen. Ein Wechsel ist ja bereits auf dem Wege. Geben wir uns einen Ruck und setzen Green Deal und Agenda 2030 in der jetzigen Form ab. Und an die Sicherheitsbehörden, geben Sie die Beißhemmung gegen den linksgrünen Terrorfilz auf. Ermitteln Sie konsequent. Wer Stromtrassen abfackelt, Menschenleben in Krankenhäusern gefährdet und die wirtschaftlichen Lebensadern unserer Nation sabotiert, der ist kein Aktivist, sondern kriminell. Weiteres Angriffsfeld ist die Datensicherheit. Im August drang die Erpressergruppe Residia in die IT zweier Berliner Senatsverwaltungen ein. 1,4 Millionen Dateien landeten im Darknet, darunter Pläne zu sensibler Infrastruktur und Umspannwerk. Der Kritis-Experte Manuel Artug brachte es auf den Punkt, die Verwaltung habe, ich zitiere, grob fahrlässig gehandelt und vorsätzlich die Geheimschutzvorgaben nicht eingehalten. Was ist zu tun? Wir müssen dringend unsere öffentlichen Datennetze sichern. Der Bund muss mehr Geld für die eigene physische und digitale Resilienz bereitstellen. Die IT darf nicht auf Bundes-, Landes- und kommunaler Ebene fragmentiert sein. Digitale Sicherheit gehört in die Bundeskompetenz. Lassen Sie mich zusammenfassen. Der Bürger hat einen Anspruch auf umfassende innere Sicherheit gegen hybride Bedrohungen. Deshalb fordern wir volle Härte gegen den Ökoterrorismus. Entsprechende Netzwerke müssen als terroristische Vereinigung gemäß § 129 StGB eingestuft und mit dem Verfolgungsdruck des Rechtsstaates zerschlagen werden. Ehrliches parlamentarisches Lagebild und Strategie, Ausmaß von Sabotage aufdecken, physischer Schutz für unsere systemrelevante Infrastruktur. Resilienz lebt vom Tun, das Richtige richtig tun. Mit der AfD wird genau das passieren. Vielen Dank.
1: Der nächste Redner in dieser Debatte ist für die SPD-Fraktion Sebastian Fied. Was? Ach so, ja, Moment, ich muss die Wahl noch schließen. Halt, Lobbytaste drücken. Ich schließe die Wahlen und bitte jetzt die Schriftführerinnen und Schriftführer mit der Auszählung zu beginnen. Wir werden das Ergebnis der Wahlen später bekannt geben. So, zurück zur Aktuellen Stunde. Der nächste Redner in dieser Debatte ist für die SPD-Fraktion Sebastian Fiedler.
4: Vielen Dank, Frau Präsidentin, liebe Kolleginnen und Kollegen. Für die Koalition steht fest, innere und äußere Sicherheit lassen sich schon lange nicht mehr voneinander trennen. Und das drückt sich auch in meiner Bewertung der Sicherheitslage aus. Und lassen Sie mich das tatsächlich auch aus einer ganz persönlichen und beruflichen Perspektive schildern. Und das würde so beschrieben werden von Leuten, die sich ebenso lange mit der Sicherheit beschäftigen. Ich bin seit ungefähr 3 Jahrzehnten im Bereich der Polizei, der Berufsvertretung, der Kripo unterwegs gewesen. Und ich erinnere mich wirklich an viele, viele Debatten aus dem Bereich der inneren Sicherheit. Und Sie werden sich auch daran erinnern. Sie erinnern sich an Diskussionen über eine hohe Einbruchskriminalität, über Gewaltkriminalitätselemente, über organisierte Kriminalität, über terroristische Anschläge, politischen Extremismus, Kriminalität und die Auswirkungen, die die Digitalisierung hat. Aber ich will Ihnen aus einer tiefen Überzeugung sagen, noch nie war die Sicherheitslage in diesem Land so ernst, wie sie gerade ist. Und dazu gehört ein zweites, und das will ich Ihnen aus derselben Überzeugung heraus sagen, noch nie hat eine Regierungskoalition so viel unternommen, um die Sicherheit in diesem Land zu stärken. Wir erleben eine Bedrohung, bei der die Grenzen zwischen Krieg und Frieden verschwimmen. Kriminelle Akteure lassen sich nicht mehr so präzise zuordnen. Und Russland führt eben nicht nur einen brutalen Angriffskrieg gegen die Ukraine, sondern die russischen Nachrichtendienste betreiben, das haben wir jetzt schon häufiger gehört, Spionage. Sie organisieren Sabotage, sie nutzen Cyberattacken, versuchen unsere Gesellschaft, insgesamt die westlichen Gesellschaften, zu destabilisieren. Und da müssen wir auch, glaube ich, in dem, wie wir der Bevölkerung das erklären, in unserer Sprache noch klarer werden. Und das, was im digitalen Raum stattfindet, ist nicht weniger als ein Informationskrieg. So würde es die russische Seite auch bezeichnen. Und so müssen wir auch damit umgehen. Den Leuten ist, glaube ich, auch durch diese Akteure, die hier am Pult gestanden haben, glaube ich, nicht hinreichend klar, wie ernst die Situation hier ist, weil es eben welche gibt, und ich komme darauf gleich noch zu sprechen, die das bewusst verschleiern und die auf der anderen Seite der Macht stehen als wir hier im demokratischen Spektrum. Und dazu gehören viele Dinge, die ich nicht alle aufzählen kann. Ich will Ihnen nur sagen, was wir auf der anderen Seite tun, um die Sicherheitsarchitektur zu modernisieren. Und das tun wir ganz grundlegend. Dazu haben meine Vorredner schon einiges gesagt. Ich will das nicht alles wieder aufzählen. Das ist in anderen Reden schon passiert. Wir modernisieren wirklich die komplette Sicherheitsarchitektur. Dazu gehören alle Bundesoberbehörden. Und dazu gehört auch das Recht der Nachrichtendienste, das wir gerade so intensiv beraten. Dazu gehört auch, dass wir schlagkräftiger gegen die organisierte Kriminalität vorgehen. Und dazu gehört auch, dass wir unsere Bundeswehr modernisieren. Das heißt, die gesamte Sicherheitsarchitektur nicht nur in Deutschland, sondern auch innerhalb der Europäischen Union wird weiterentwickelt. Frontex, Europol, die Europäische Staatsanwaltschaft kriegen neue Mandate aus genau eben diesen Gründen. So, und meine Damen und Herren, in dieser Zeit passiert in Sachsen-Anhalt Folgendes. Da tun sich BSW und diese Truppen von der AfD zusammen und überlegen sich, dass gegen den größten Angreifer, Wladimir Putin, man doch mal zurückfahren solle. Man solle doch Sanktionen zurücknehmen, man soll so ein bisschen reden. Ja, Sie hören das hier, das Klatschen. Also, vielen Dank für die Bestätigung. Da sitzt der verlängerte Arm von Wladimir Putin, dem größten Gegner unserer demokratischen Ordnung in Europa und in diesem Land. Wenn es noch eines Beweises bedurft hätte, haben Sie den von Sachsen-Anhalt heute hier in den Deutschen Bundestag getragen. Und das ist genau unser Problem, und das müssen wir den Leuten erklären. Es ist hier deswegen so ernst, weil Wladimir Putin uns mit dieser Bedrohung überzieht. Und paradoxerweise, es gibt ja noch etwas weiteres, ich will das nur dazu erwähnen. Ihre ganzen Migrationsdebatten haben wir Ihnen auch zu verdanken, um das noch mal in Erinnerung zu rufen. Das darf man durchaus zusammen sagen. Was ist denn in Syrien passiert? Was ist denn in der Ukraine passiert? Warum haben wir denn so viele Geflüchtete? Das liegt doch genau an dem. Warum verschweigen Sie das denn so? Die scheinheilige Truppe hier, das ist nicht zu ertragen, wirklich nicht. Sie verkohlen die Bevölkerung hier und streuen ihnen Sand durch die Augen und beteiligen sich eben an diesem Informationskrieg. Und ich will es deswegen auch genauso sagen. Das machen wir nicht mit im demokratischen Spektrum. Und diese Regierungskoalition trägt Verantwortung dafür, um die Sicherheit in diesem Land herzustellen. Und dazu gehört auch, dass wir mit klarer Sprache erklären, wo die Bedrohungen liegen und was wir dagegen tun. Und dagegen tun wir viel. Da tut die Bundesregierung viel dafür. Und in herausragender Zusammenarbeit, herzlichen Dank auch an die Kolleginnen und Kollegen der Union, tun wir das in einem gemeinsamen Kraftakt in dieser Koalition. Daran lasse ich keinen Zweifel aufkommen, zu keiner Sekunde.
5: Ich habe nur die nächste Rednerin in dieser Debatte ist für die Fraktion Bündnis 90 Die Grünen Dr. Irene Mihalic.
6: Sehr geehrte Frau Präsidentin, liebe Kolleginnen, liebe Kollegen. Diese Woche hat der britische Premierminister Andy Burnham öffentlich das bestätigt, was wir alle schon längst vermutet haben. Russland hat Einfluss auf die Brexit-Abstimmung genommen und damit Großbritannien aus der EU austritt, meine Damen und Herren. Putins Ziel ist dabei glasklar. Er will ein geeintes Europa spalten, unsere Gesellschaften destabilisieren und unsere Demokratien zersetzen, meine Damen und Herren. Und wenn wir hier und heute über hybride Angriffe sprechen, dann sollten wir die Dinge auch beim Namen nennen, genauso wie es der Präsident des Bundesnachrichtendienstes, Herr Jäger, letzte Woche getan hat. Russland führt einen Schattenkrieg gegen unser Land. Wir erleben Angriffe auf die kritische Infrastruktur, auf die Stromversorgung und Bahnnetze. Drohnen fliegen über militärisches Gelände und es wird sogar versucht, Herr Seifert hat es eben angesprochen, ukrainische Flugzeuge auf deutschen Flughäfen in die Luft zu sprengen, meine Damen und Herren. Das alles bedroht unsere Sicherheit massiv. Doch worüber wir immer noch viel zu wenig reden, das ist der Angriff auf die Köpfe. Russland sabotiert nicht nur die Infrastruktur. Russland sabotiert Vertrauen. Und der Brexit zeigt, welche Folgen solche Einflussnahme haben kann. Da werden politische Entscheidungen mit historischen Konsequenzen getroffen und am Ende steht eine Spaltung, die bis heute fortwirkt, meine Damen und Herren. Und Deutschland ist längst eines der Hauptziele dieser Aktionen geworden. Bei den vergangenen Wahlen, da können Sie jetzt die Landtagswahlen nehmen und auch die Bundestagswahl, wurden Desinformationskampagnen gegen demokratische Parteien verbreitet. Ja, und jetzt dürfen Sie alle mal raten, wer davon verschont geblieben ist. Nämlich das BSW und die AfD, meine Damen und Herren. Und das ist auch kein Zufall. Und wenn derart in Wahlen eingegriffen wird, meine Damen und Herren, dann ist das ein Angriff auf die Demokratie. Und die AfD ist der parlamentarische Verstärker dieser Einflussnahme. Und das dürfen wir uns nicht länger bieten lassen. Schauen wir uns doch an, was hier passiert. Die AfD arbeitet aktiv gegen die Sicherheitsinteressen Deutschlands. Da werden Hass und Falschinformationen verbreitet, so wie eben auch schon wieder. Und sie greifen die demokratischen Institutionen jeden Tag an, mit freundlicher Unterstützung des Kremls und zur freundlichen Unterstützung des Kremls. Der erste Antrag der Rechtsextremen in Sachsen-Anhalt, vielen Dank, Kollege Fiedler, dass Sie das auch noch mal aufgegriffen haben, richtet sich gegen die Unterstützung der Ukraine. Und da sieht man mal ganz real, was passiert, wenn die AfD auch nur in die Nähe von Macht kommt, dann wird das gemacht, was Moskau wünscht. Sie sind der billige Handlanger Moskaus und Sie spielen das Spiel der Autokraten, meine Damen und Herren. Oder nennen wir es doch gleich russisches Roulette, nur dass Sie dabei mit der Sicherheit unseres Landes spielen. Und deshalb reicht es auch nicht. Deshalb reicht es auch nicht, die Gefahr nur zu beschreiben. Es reicht auch nicht, eine Aktuelle Stunde anzumelden, auch wenn ich mich darüber sehr gefreut habe, dass dieses Thema hier heute aufgerufen wird. Denn ganz ehrlich, nach Jahren der Naivität, des Wegsehens und des Kleinredens auch früherer Bundesregierung, dann nehme ich uns auch ausdrücklich in die Mitverantwortung. Da haben wir alle nicht richtig oder gut genug hingesehen. Aber nach all diesen Jahren muss endlich gehandelt werden. Denn wir haben es nicht nur mit Angriffen von außen zu tun, sondern auch mit Innentätern, die Sicherheitslücken systematisch ausnutzen und sensible Informationen verraten. Und deshalb müssen wir wirklich endlich einmal vor die Lage kommen. Mein Kollege von Notz hat es eben beschrieben. Dubiose Geschäfte und Nebentätigkeiten von aktiven und ehemaligen Staatsbediensteten müssen ein Ende haben, meine Damen und Herren. Es ist doch verrückt, dass wir dauernd über die Bedrohung von außen reden, aber sich niemand darum kümmert, was hier im Innern los ist. Wir müssen Spionage und Sabotage verhindern und Desinformation wirksam bekämpfen. Und wir müssen auch dafür sorgen, dass uns solche Angriffe eben nicht unvorbereitet treffen. Und da ist gerade im Bereich der Vorsorge noch eine ganze Menge zu tun, damit wir im Ernstfall handlungsfähig sind. Aber diesen Kampf, meine Damen und Herren, den können wir nur gemeinsam führen, über Parteigrenzen hinweg und mit aller Entschlossenheit. Und eines muss dabei sehr klar sein. Wer autoritäre Regime glaubwürdig bekämpfen will, darf ihre Handlanger nicht einfach gewähren lassen. Denn wenn das passiert, dann hat Putin sein Ziel erreicht. Das dürfen wir niemals zulassen. Unser Land ist keine Beute für Autokraten. Unsere Freiheit ist nicht verhandelbar. Und wir werden sie entschlossen verteidigen.
7: Für die CDU-CSU-Fraktion hat jetzt das Wort der Abgeordnete Dr. David Preisendanz.
8: Frau Präsidentin, liebe Kolleginnen und Kollegen! Jede Zeit hat ihre Einschnitte, Ereignisse, die unseren Blick auf alles, was danach kommt, verändern. Der Angriff Russlands auf die Ukraine, das hat unseren Blick auf die äußere Sicherheit nachhaltig verändert. Es gab auch vorher Warnungen, aber es gab eben auch ebenso viele Beschwichtigungen. Heute wissen wir, dass der Truppenaufmarsch an der Grenze eben keine reine Übung war, sondern die Vorbereitung eines Angriffskrieges. Kanzler Scholz hat in einer wirklich historischen Rede damals den Begriff der Zeitenwende geprägt. Und jetzt möchte ich uns fragen, wie würden wir heute über unsere innere Sicherheit sprechen, unsere innere Bedrohungslage, wenn der russische Anschlag auf den Leipziger Flughafen erfolgreich gewesen wäre, wenn die Zünder der Drohnen nicht defekt gewesen wäre. Diese Frage sollten wir uns stellen, wenn wir über unsere Sicherheitsarchitektur sprechen. Und erlauben Sie mir eine Bemerkung, so nur etwas aus der Reihe. Diese Frage sollten wir uns auch stellen, wenn wir das nächste Mal hier unerbittlich und in jedes Mikrofon über Themen von, sagen wir mal, nachrangiger Bedeutung streiten. Liebe Kolleginnen und Kollegen, ob wir uns nun die Augen zuhalten oder nicht, der versuchte Anschlag auf unseren Flughafen in Leipzig, Spionage, Sabotage, hybride Angriffe, Desinformationskampagnen, das ist die historische Lage, in der wir hier heute Politik machen. Und deswegen sollten wir uns von morgens bis spät abends, da sollte uns nichts anderes umtreiben als der Erhalt unserer wirtschaftlichen Stärke und unserer inneren und äußeren Wehrhaftigkeit. Wir werden jetzt angegriffen, nicht 2029. Das war der eindringliche Appell des Präsidenten des Bundesamts für Verfassungsschutz, Sinan Seelen, vergangene Woche hier im Deutschen Bundestag. Und dieser Angriff, der hat ja verschiedene Arme. In Leipzig hat er sich besonders brutal gezeigt, in Form von militärischem Sprengstoff. Er zeigt sich aber auch laut BKA-Lagebild in rund 750 Drohnenvorfällen über kritischer Infrastruktur, militärischen Einrichtungen, Rüstungsbetrieben. 750 allein in diesem Jahr. Es zeigt sich in 112 Straftaten mit Bezug zu Spionage. 60 Mal Bildaufnahmen, Videoaufnahmen von militärischen Einrichtungen. Und deswegen ist es so wichtig und richtig, dass diese Koalition historische und mutige Schritte bei der Reform auch unserer Nachrichtendienste geht. Denn man muss es einfach so sagen, was unsere Nachrichtendienste können, also vor allen Dingen sammeln und bewerten, das passt einfach nicht mehr zur aktuellen Bedrohungslage. Von Helmut Schmidt stammt dieser böse Spruch, bevor er Berichte von seinen Auslandsgeheimdiensten liest, da studiert er lieber die Neue Zürcher Zeitung. Das ist lange her, seitdem hat sich sicherlich auch einiges geändert, aber bis heute ist richtig, dass wir unseren Nachrichtendiensten die Hände auf dem Rücken zubinden, dennoch Schutz erwarten und im Zweifel dann sehr gerne die Hilfe ausländischer Nachrichtendienste in Anspruch nehmen. Das größte Land in Europa benötigt Nachrichtendienste auf Augenhöhe mit unseren europäischen und internationalen Partnern für unsere Sicherheit und für die Sicherheit unserer Freunde. Liebe Kolleginnen und Kollegen, diese Koalition geht bei der inneren und äußeren Sicherheit gerade riesige Schritte. Wir passen unseren Staat an eine fundamental veränderte Bedrohungslage an. Wir holen mit historischen Investitionen in unsere Bundeswehr nach, was über 20 Jahre vernachlässigt wurde. Und wir modernisieren im Inneren die Strukturen, Stichwort Bundespolizeigesetz, Cybersicherheit, Reform der Nachrichtendienste, Schutz kritischer Infrastruktur, Drohnenabwehr. Auch hier setzen wir um, worüber viele Jahre nur gesprochen wurde. Die Opposition muss uns dafür nicht loben. Dass die Ränder auf Zinne sind, das bestätigt mich eher, dass unser Weg richtig ist. Aber wir als Regierungsfraktion, wir sollten uns schon hin und wieder mal sammeln und klar machen, was wir hier eigentlich gerade alles gemeinsam hinbekommen. Das ist nichts anderes als die Mitte liefert. Vielen Dank.
7: Für die AfD-Fraktion hat jetzt das Wort der Abgeordnete Arne Raue.
9: Sehr geehrte Frau Präsidentin, sehr geehrter Herr Minister, meine Damen und Herren Kollegen! Haben Sie sich schon mal gefragt, wie die Bundesregierung für Deutschland werben würde, wenn sie ehrlich wäre? Ich habe das einmal aufgeschrieben, und zwar als Reiseprospekt. Titel: Deutschland, Ihr Ziel für Sabotage und Spionage. Kapitel 1: Für Drohnenpiloten. Lieber Interessent, Sie fliegen gern über Kasernen, Kraftwerke oder Rüstungsbetriebe. Dann sind Sie bei uns in Deutschland genau richtig. Über 1000 Ihrer Kollegen waren allein in diesem Jahr bei uns. Und das Beste: Wir erfassen zwar Ihren Flug, aber Sie noch lange nicht. Ermittelt werden Gäste bei uns in Deutschland nur in Einzelfällen. Datenschutz, Privatsphäre ist uns wichtig. Besonders beliebt Flugplätze. System zur Drohnenabwehr dort schon angekündigt, aber die Betreiber kritischer Infrastruktur warten noch. Genießen Sie den deutschen Luftraum. Hoheitliche, Sie belastende Maßnahmen werden so schnell nicht kommen. Kapitel 2 für Saboteure. Sie suchen ein Umspannwerk mit Charakter. Deutschland bietet Hunderte davon. Herr Minister lacht, freut mich. Viele von Maschendrahtzaun im Vintage-Stil. In Berlin konnten unsere Gäste im Januar allein 100.000 Menschen gleichzeitig das Licht ausknipsen und sie garfrieren oder erfrieren lassen. Unvergesslich für alle Seiten. Für Klimatouristen bieten wir sogar besondere Pakete. Kohleausstieg zum Selbermachen. In Nordrhein-Westfalen mussten nach einem Angriff für Braunkohleblöcke diese vom Netz genommen werden. Was ideologiegeleitete Politik, das sind Sie, ideologiegeleitete Politik, in Jahren nicht plant, schaffen die Gäste bei uns in einer Nacht. Kapitel 3 für Nachwuchsagenten. Kein Abschluss, keine Erfahrung. Fotografieren Sie gern, perfekt, kein Ding. Dann sind Sie bei uns richtig. Fremde Dienste werben Sie für ein paar hundert Euro an. Flexible Arbeitszeiten, kein Dresscode, Homeoffice, alles möglich. Über 60 Mal wurden in diesem Jahr Kasernen und Rüstungsbetriebe unerlaubt fotografiert, gefilmt. Unser Tipp für Einsteiger: Kommen Sie nach Brandenburg. Dort ist es beim Thema Spionage am meisten los, auch wenn es verhältnismäßig wenig zu spionieren gibt. Ja, unser Serviceversprechen, Kapitel 4, widme ich Ihnen extra. Sollte es zu einer größeren Störung bei Ihrem Aufenthalt kommen, beginnt bei uns in Deutschland ein bewährtes Verfahren, nämlich Zuständigkeitsprüfung. Landespolizei, Bundeswehr, alle prüfen wie die Willen. Bis das geklärt ist, sind Sie längst wieder zu Hause, vielleicht in der Ukraine. und für unsere Stammgäste von linksextremen Vulkangruppen und anderen linksradikalen, jetzt können Sie schreien, linksradikalen Ablegern. Seit über 10 Jahren dürfen Sie bei uns Stromleitung und Bahnkabel anzünden und zerstören. Und wir wissen bis heute kaum, wer Sie konkret sind. Diskretion wird in diesem Land natürlich groß geschrieben. Sie dürfen künftig in Berlin sogar mit Beifall der Regierenden rechnen. Meine Damen und Herren, das ist natürlich schwärzeste Satire. Nur, ich musste dafür kaum etwas erfinden. Die Regierungsfraktionen erklären uns gerade in dieser Debatte, wir haben es gerade auch von Ihnen gehört, Herr Schreihals von Notz, was die Bundesregierung alles vorhat. Ein neues Zentrum zur Abwehr hybrider Bedrohung, neue Lagebilder, vor allem neue Berichtspflichten, die wieder mal unsere deutschen Unternehmen verpflichten, mehr Personal einzustellen, ihre Produkte teurer zu machen. Und vor allem Resilienz. Das schönste Wort in dieser Debatte, immer wieder rausgekramt. Vielleicht das Wort des Jahres 26. Es klingt nach Stärke, Herr Minister. Und was hat der Bürger davon? Beim ersten bundesweiten Warntag blieben vielerorts die Sirenen stumm. Die öffentlichen Schutzräume, Krankenhausbetten, eiserne Reserve, brandversicherten Betten etc. wurden jahrelang abgebaut. Dafür gibt es aber jetzt eine Broschüre mit dem Rat, Wasser und Konserven einzulagern. Resilienz heißt in Deutschland aktuell immer noch, der Bürger kümmert sich selbst und der Staat schreibt ihm lecker die Einkaufsliste. Meine Damen und Herren, ob die Täter aus dem Ausland gesteuert sind oder aus dem Linksextrem, Sie rufen nochmal an die richtige Stelle, perfekt, Untergrund immer aggressiver werden, genau, die Linken werden immer aggressiver. Sie alle testen unseren Staat und bisher besteht er diese Tests nicht. Diese Regierung hat Deutschland zum Pauschalreisegebiet gemacht für Saboteure. Mit der Alternative für Deutschland wird daraus eine Reisewarnung. Und zwar eine, die man in Washington und Peking und überall und vor allem im linksextremen Untergrund gleichermaßen wahrnimmt. Danke sehr.
7: Für die CDU-CSU-Fraktion hat jetzt das Wort der Abgeordnete Heiko Hein.
10: Sehr geehrte Frau Präsidentin, liebe Kolleginnen und Kollegen, nach der Vorstellung eines Reiseprospekts, das hoffentlich in der richtigen Sprache abgefasst ist, muss auch ich noch mal zum Schmerzempfinden der Kollegen beitragen und einen Gedanken aufgreifen, den unser Verfassungsschutzpräsident Sinan Seelen diese Woche beim 22. Symposium des Verfassungsschutzes in Berlin gesagt hat. Was wir erleben, ist keine vorübergehende Entwicklung. Es ist ein langfristig angelegter hybrider Angriff. Und die treibende Kraft dahinter ist Russland. Wir haben es heute schon mehrfach gehört, am Flughafen Leipzig-Halle wurde im August eine Drohne mit Sprengstoff und Zündern entdeckt. Und die Bundesregierung hat die russische Urheberschaft klar und deutlich benannt. Und es ist kein abstraktes Bedrohungsszenario. Es geht um unsere Infrastruktur und um unsere Sicherheit. Und es bleibt ja nicht bei Drohnen. Auch im August wurde ein Mann festgenommen, der für einen fremden Nachrichtendienst das Gelände einer bayerischen Rüstungsfirma fotografiert hat, mutmaßlich zur Vorbereitung von Sabotage. China wiederum geht leiser vor, aber nicht weniger entschlossen. China versucht, über Kontakte zu Wissenschaftlern Zugang zu Wissen und Technologie aus deutschen Forschungseinrichtungen zu gewinnen. Die Festnahme zweier mutmaßlicher chinesischer Spione im Mai zeigt die Dimension dieser Gefahr. Auch der Iran ist eine ernstzunehmende Bedrohung. Die Bundesanwaltschaft hat Anklage gegen einen Mann erhoben, der im Auftrag der iranischen Revolutionsgarde mutmaßliche Anschlagsziele in Berlin ausspioniert haben soll, darunter das Gebäude des Zentralrats der Juden. Dieser Fall zeigt, dass ausländische Spionage nicht nur der Informationsgewinnung dient, sondern auch zur Vorbereitung möglicher Anschläge. Hybride Angriffe richten sich aber auch gegen das Vertrauen in die Demokratie. Russische Desinformationskampagnen verbreiten gefälschte Videos und Falschbehauptungen, um unsere Gesellschaft zu spalten und die freie Meinungsbildung zu beeinflussen. Vor den Landtagswahlen im September warnte der Verfassungsschutz davor eindeutig. Doch nicht jede Sabotage geht von einem fremden Staat aus. Anfang Januar führte der Anschlag auf das Berliner Stromnetz, zu dem sich die linksextremistische Vulkangruppe zuerst bekannt hat, dazu, dass Zehntausende Haushalte und zahlreiche Betriebe tagelang ohne Strom waren. Wer kritische Infrastruktur angreift, der gefährdet nicht irgendein abstraktes System, sondern der gefährdet die Versorgung und das Leben der Menschen. Liebe Kolleginnen und Kollegen, diesen Bedrohungen begegnen wir nicht mit Worten allein. Wir handeln. Mit dem Kritisdachgesetz gibt es erstmals verbindliche Mindeststandards für den Schutz kritischer Anlagen. Betreiber müssen Risiken systematisch bewerten und ihre Anlagen widerstandsfähiger machen. Mit der Reform des Bundespolizeigesetzes schaffen wir die rechtlichen Voraussetzungen für eine wirksame Drohnenabwehr. Die Drohnenabwehreinheit der Bundespolizei soll perspektivisch auf 300 Kräfte aufwachsen. Die Reform der Nachrichtendienste soll unsere Dienste handlungsfähiger machen. Und mit dem gemeinsamen Zentrum zur Abwehr hybrider Bedrohungen verbessern wir den Austausch zwischen Polizei, Nachrichtendiensten und Sicherheitsbehörden. Wichtig ist aber auch, Sicherheit beginnt mit Aufmerksamkeit. Jeder kann ins Visier ausländischer Nachrichtendienste geraten. Beschäftigte in Unternehmen, Wissenschaftler, Verwaltungsmitarbeiter, aber auch Abgeordnete. Anwerbeversuche beginnen mitunter ganz harmlos, mit einer Kontaktanfrage, einer scheinbar unverfänglichen Frage oder dem Angebot einer kleinen Gegenleistung. So arbeiten fremde Nachrichtendienste auch mit sogenannten Low-Level-Agenten, die über soziale Medien angeworben werden und für scheinbar kleine Aufträge bezahlt werden. Deshalb müssen wir sensibilisieren, Verdachtsmomente ernst nehmen, unsere Sicherheitsbehörden unterstützen und die Täter klar benennen. Doch, und wir haben es auch heute wieder hier erlebt, wer diese Attribuierung und selbst offensichtliche Tatsachen ständig in Frage stellt, immer und immer wieder nach neuen Beweisen fragt, obwohl sie schon zu Genüge vorliegen und damit das Vertrauen in die Arbeit unserer Nachrichtendienste untergräbt, wer Verschwörungstheorien verbreitet, wer ernste Bedrohungen relativiert, der macht sich zum willfährigen Handlanger fremder Mächte und extremistischer Kräfte. Auch das verunsichert die Bevölkerung, spaltet und schwächt unsere Gesellschaft. Und das ist das Ziel derer, die uns zum Gegner auserkoren haben. Meine Damen und Herren, wir müssen unser Land schützen. Mit starken Sicherheitsbehörden, starken Nachrichtendiensten und einer starken Bundeswehr. Daran arbeiten wir und das entschlossen. Vielen Dank.
7: Damit ist die Aktuelle Stunde beendet. Ich rufe auf die Tagesordnungspunkte 13a und 13b, zweite und dritte Beratung des von der Bundesregierung eingebrachten Gesetzentwurfs zur Durchführung der unionsrechtlichen Vorschriften über die europäische Brieftasche für die digitale Identität sowie zur Änderung anderer Rechtsvorschriften sowie Beratung der Beschlussempfehlung des Ausschusses für Digitales und Staatsmodernisierung zu dem Antrag der AfD mit dem Titel Keine digitale Identität und Geldbörse durch die EU mit nationaler Lösung echte Staatsmodernisierung vorantreiben. Zu dem Gesetzentwurf der Bundesregierung liegt je ein Entschließungsantrag der Fraktion Bündnis 90 Die Grünen sowie der Fraktion Die Linke vor. Für die Aussprache wurde eine Dauer von 30 Minuten vereinbart und ich eröffne die Aussprache. Für die CDU-CSU-Fraktion hat das Wort der Abgeordnete Dr. Markus Reichel.
11: Sehr geehrte Frau Präsidentin, liebe Kolleginnen und Kollegen, Herr Minister, als ich 2021 begonnen habe, mich mit digitalen Identitäten hier im Parlament zu beschäftigen, diskutierten wir damals über europäische Verordnungen, über technische Standards und über mögliche Architektur. Und heute schaffen wir die gesetzlichen Voraussetzungen für eine Infrastruktur, die Bürger, Unternehmen und Verwaltung miteinander verbindet. Und wir schaffen dabei nicht einfach nur eine neue App. Wir schaffen ein Stück digitale Infrastruktur für unser Land. Und das haben wir auch dem Digitalminister Carsten Wildberger und seinem Haus zu verdanken. In der ersten Lesung habe ich darüber gesprochen, was digitale Identitäten im Alltag ermöglichen könnten. Und heute geht es darum, was wir als Gesetzgeber dafür getan haben. Denn eine Wallet allein ist noch keine Staatsmodernisierung, sie muss auch konkret genutzt werden. Aber dazu muss es eben erst den Fortschritt im Gesetzesblatt geben und dann im Alltag. Und in den parlamentarischen Beratungen haben wir an vier entscheidenden Stellen nachgebessert. Erstens, wir machen Nachweise schneller verfügbar. Eine Wallet ist nur so gut wie die Nachweise in ihr. Führerschein, Bildungsabschluss, berufliche Berechtigung. Und deshalb muss der Bund jetzt schon in einem Jahr alle Nachweise auch digital vorlegen. Ursprünglich geplant waren 2. Und das ist jetzt schon ein sehr, sehr konkreter Fortschritt, den wir hier für die Bürger erreicht haben. Zweitens. Wir stärken Selbstbestimmung und Datenschutz. Denn es ist doch klar, Daten sollen ja nur dort fließen, wo sie auch wirklich für einen Anwendungsfall benötigt werden. Technologien wie die selektive Offenlegung von Datenpunkten, wie beispielsweise ist jemand eben älter als 18, der sogenannte Nullwissensbeweis oder auch die Pseudonymitätsfunktion sind entscheidende Funktionalitäten der Wallet, die unser aller Sicherheit im Netz erhöhen. Das Versenden und Teilen von eingescannten Dokumenten oder Unterschriften hat damit perspektivisch endlich ein Ende. Aber wir wissen und verstehen, dass es große Sorgen gibt, ob die Daten eben auch immer sicher sind. Und wir haben das auch in den Beratungen noch mal sehr intensiv gemeinsam geprüft mit dem Kollegen Pasamavi und auch die Bedeutung des Datenschutzes noch mal zusätzlich herausgestellt. Nutzerinnen und Nutzer können jetzt der Aufnahme ihres Lichtbilds in der Wallet künftig ausdrücklich widersprechen. Und auch die Datensparsamkeit bei der Registrierung vertrauender Beteiligter haben wir in der Gesetzesbegründung gestärkt. Aber ich will auch noch etwas genauer auf die Frage der Freiwilligkeit der Wallet eingehen, die ja doch von einigen hier im Raum in Frage gestellt wird. Die Behauptung, die Nutzung der Wallet werde zwangsläufig zur Pflicht, überzeugt mich nicht. Die europäische Verordnung schreibt ihre Freiwilligkeit ausdrücklich vor. Wer die Wallet nicht nutzt, darf deshalb nicht benachteiligt werden. Bestehende Identifizierungsmöglichkeiten bleiben erhalten. Um mal ein Bild aus der analogen Welt zu geben. Wenn wir eine neue Autobahn bauen, dann heißt das doch auch nicht, dass wir bisherige Landstraßen sperren. Die Menschen werden die neue Straße nutzen, wenn es ihnen Vorteile bringt, aber niemand zwingt sie. Und die Logik des AfD-Antrags richtet sich in dieser Hinsicht gegen den Fortschritt. Um im Bild zu bleiben, Sie setzen da weiter auf die Postkutsche, anstatt Bürgern und Unternehmen die Möglichkeit zur Nutzung der digitalen Brieftasche zu geben. Und da sind Sie meines Erachtens echte Fortschrittsverweigerer. Unser Ziel ist es, die Wallet so nützlich, sicher und einfach zu machen, dass die Menschen sie eben aus Überzeugung verwenden. Nicht durch Zwang, sondern durch echten Mehrwert. Aber natürlich, das muss am Ende auch laufend überprüft werden. Gar keine Frage. Drittens. Wir haben die Verantwortung klar geregelt. Im Gesetzgebungsverfahren haben wir die Zuständigkeiten allgemein und ganz speziell auch des Orchestrators Common Codes geschärft. Es muss eben klar sein, wer wofür zuständig ist. Und viertens. Wir haben die Experimentierklausel noch besser gestaltet. Mit der Experimentierklausel ermöglichen wir die agile Weiterentwicklung der DU Wallet. Und ich begrüße das sehr. Und zugleich haben wir aber im Prozess die parlamentarische Kontrolle gestärkt, um zumindest im Blick zu behalten, was hier passiert. Also Innovation durch Freiräume und angemessene Kontrolle. Wir müssen aber auch offene Herausforderungen ehrlich benennen. Eine Lücke ist die pseudonyme Nutzung. Und deshalb fordern wir in unserem Entschließungsantrag, diese Funktion nach dem ersten Rollout zu priorisieren und zeitnah bereitzustellen. Auch müssen die umfangreichen gesetzlichen Auflagen im Datenschutz praktisch umgesetzt werden. Das wird eine spannende Aufgabe für das BMDS und für die Aufsichtsbehörden. Liebe Kolleginnen und Kollegen, wir haben als Gesetzgeber unseren Beitrag geleistet. Wir haben geliefert. Und vielen Dank auch für die wirklich sehr konstruktiven Verhandlungen an Pasamavi, Johannes Schätzel, Ralf Brinkhaus, auch an das Haus BMDS. Jetzt muss auch die Umsetzung liefern. Und dafür braucht es 3 Dinge. Erstens müssen die zugesagten Funktionen pünktlich und zuverlässig bereitstehen. Zweitens müssen die Nachweise tatsächlich verfügbar sein. Und drittens müssen Behörden und Unternehmen sie auch akzeptieren. Also da kommt eine Menge Arbeit auch auf das Haus jetzt in der Zukunft zu. In Dresden arbeiten wir bereits daran, digitale Nachweise im kommunalen Alltag nutzbar zu machen. Da müssen wir auch weiterdenken zur Business Wallet, zur grenzüberschreitenden Anwendung, zur Digitalisierung der Sozialverwaltung. Aber woran messen wir am Ende in einem Jahr den Erfolg? Ganz einfach, wenn die Wallet genutzt wird. Nicht die Technik entscheidet über den Erfolg, sondern der Nutzen für die Menschen. Dafür schaffen wir heute die Voraussetzungen. Ich bitte um Zustimmung für dieses Gesetz. Vielen Dank.
7: Für die AfD-Fraktion hat das Wort der Abgeordnete Tobias Ebenberger.
12: Frau Präsidentin, sehr geehrte Damen und Herren Abgeordnete! Die Nutzung der digitalen Identität wird nicht freiwillig. Die angebliche Freiwilligkeit, die Union und SPD stets mit Inbrunst beteuern, steht nun zwar auch im Gesetz, ja, Herr Körner, doch davon abgesehen, dass man Gesetze jederzeit ändern kann, bestätigen mehrere Sachverständige unsere Befürchtung klipp und klar. Ich zitiere den österreichischen Verein Epicenter.works. Ein weltweiter Vergleich von digitalen Identitätssystemen zeigt, dass die größte Bedrohung die schleichende Verpflichtung in immer mehr Lebensbereichen ist. Zitat Ende. Bleiben wir doch mal in Österreich. Dort ist die nationale ID Austria bereits seit fast 3 Jahren regulär verfügbar. Als der zentrale Schlüssel für fast alle digitalen Behördengänge sind viele Online-Services ohne diese digitale Identität heute kaum noch zugänglich. Landwirte müssten mittels ID Austria dringend benötigte Subventionen beantragen und Lehrer Noten ins Online-Schulsystem eintragen. Und weil sie das eben nicht hinnahmen, wurde die Wiener Lehrerin Elisabeth Thaler nach rund 32 Dienstjahren entlassen. Meine Kollegen, auch in Österreich gilt die Nutzung der digitalen Identität übrigens offiziell als freiwillig. Das zu dem Thema. Und gute Gründe, die staatliche digitale Identität abzulehnen, gibt es dabei viele. Erst Anfang des Monats haben sich Hacker bei einem Angriff auf das dänische Melderegister Zugriff auf Daten von 8,8 Millionen Menschen verschafft. Daten werden aber eben nicht nur von Hackern abgegriffen, sie werden auch von Konzernen gierig aufgesaugt. Und vor dieser Datengier haben wir ebenfalls ausdrücklich noch und nöcher gewarnt hier im Parlament. Und auch in diesem Punkt geben uns zahlreiche Sachverständige recht. Ich zitiere die Verbraucherzentrale Bundesverband. Zitat. Da die digitale Brieftasche potenziell in einer Vielzahl von Lebensbereichen eingesetzt wird, besteht die Gefahr einer systemischen Profilbildung, die tiefgreifende Rückschlüsse auf Lebensführung, Konsumverhalten oder soziale Teilhabe erlaubt. Zitat Ende. Das dürfte auch erklären, weswegen Big Player wie Allianz, Telekom und die Rewe Group die digitale Brieftasche kaum abwarten können, weil sie zu einem beispiellosen Instrument der Datenbeschaffung wird. Sie sollen aber hier kein zweites Payback-Bonus Programm ausrollen, sondern gute Digitalpolitik hier in Deutschland machen, meine Damen und Herren. Und lassen Sie mich kurz erläutern, warum jetzt eigentlich ein Land nach dem anderen eine digitale Identität ausrollt. Genau so wie der Gleichschritt in den fast globalen Lockdown seiner Zeit ist das nämlich kein Zufall. Das Aufkommen digitaler Identitäten geht zurück auf die Agenda 2030 der Vereinten Nationen, genauer gesagt auf das sogenannte Nachhaltigkeitsziel 16. Demzufolge steht jedem Erdenbürger eine rechtliche Identität zu. Ob er oder sie das eben gut findet, hat die UN schon bei den durch die WHO empfohlenen Corona-Maßnahmen überhaupt nicht interessiert. Uns interessiert das hingegen schon. Es interessiert uns ganz genau, meine Damen und Herren, wenn eine undemokratische, von Fremdinteressen unterwanderte Institution mithilfe der EU-Kommission von Everybody's Darling Ursula von der Leyen uns eine digitale ID aufdrücken möchte, die der Grundstein für nie dagewesene Kontrollmöglichkeiten sein könnte. Erst recht, wenn sie an den digitalen Euro gekoppelt sein wird. Die Integration von digitalem Zentralbankgeld stellt das Gesetz ja bereits in Aussicht. Wir sagen, meine Damen und Herren, raus aus der Agenda 2030. Wir wissen ganz genau selbst, was gut für uns ist. Denn dass man dieser digitalen Brieftasche nicht trauen darf, zeigt schon folgendes Beispiel. Jahrelang beteuerte die EU-Kommission, die ID-Wallet werde keine biometrischen Daten erfassen. Erst dieses Jahr forderte sie dies dann plötzlich doch. Welche Überraschungen kommen wohl als nächstes? Scheibchenweise oder urplötzlich, wie 2020, als sie das Grundgesetz mithilfe der WHO mal eben faktisch außer Kraft gesetzt haben, meine Damen und Herren. Diese Frage ist von entscheidender Bedeutung. Schließlich stehen wir vor potenziell umwälzenden Verwerfungen durch künstliche Intelligenz, durch Kriegstreiberei und nicht zuletzt durch künftige Unregierbarkeit, durch Ihre bekloppte Brandmauerpolitik. Ihr Bundespräsident beschimpft ja schon Millionen Deutsche als Vulgärdemokraten und dass Sie jederzeit bereit sein werden, möglicherweise die autoritäre Fratze von vor ein paar Jahren wieder zu entblößen und die Bürger entmündigen zu wollen, ist keine Frage des Ob, sondern des Wann, meine Damen und Herren. Und deswegen ist es entscheidend, dass die Nutzung der digitalen Identität eben nicht freiwillig sein wird. Das betont auch der Innovationsverbund Öffentliche Gesundheit e.V. Zitat: In der praktischen Realität wird eine de facto Nutzungspflicht durch Unternehmen, die Verwaltung und durch große Online-Dienste bestimmt. Diesen Punkt hat die CDU, parlamentarische CDU-Staatsministerin, die Abgeordnete Kornemann, am Mittwoch im Ausschuss ganz freimütig bestätigt. Denn was private Dienstleister tun, denen sie ja hier die Infrastruktur und den roten Teppich ausrollen, darauf hat das Gesetz ja überhaupt gar keinen Einfluss. Dabei birgt gerade der private Sektor das größte Nötigungspotenzial. Und mir als Ungeimpften war es 2021 kein Trost, ohne einen Impfnachweis in ein Bürgerbüro reinzuspazieren. Denn ohne den Impfnachweis durften ich und andere Millionen andere Menschen hier in Deutschland uns nicht mal Schnürsenkel in einem benachbarten Schuhsalon kaufen. Die Regierung mag also tatsächlich analoge Restspielräume

0: nachhaken können, schnell und datenschützend, nicht mehr und nicht weniger. Und diese Lösung möchten wir den Bürgern hier in Deutschland eben bieten. Aber nur die Alternative für Deutschland, für die Freiheit. Danke.
1: Für die SPD-Fraktion hat jetzt das Wort der Abgeordnete Pasa Mavi.
2: Sehr geehrte Frau Präsidentin, liebe Kolleginnen und Kollegen, wie oft müssen Menschen heute noch einen Ausweis vorzeigen, Dokumente nachreichen oder dieselben Angaben mehrfach machen? Das kostet uns allen Zeit und Nerven bei den Bürgerinnen und Bürgern genauso wie bei der Verwaltung. Wir wollen, dass der Staat einfacher wird. Die digitale Identität ist neben dem geplanten antragslosen Kindergeld eines der Vorhaben, bei denen Menschen im kommenden Jahr diesen Fortschritt unmittelbar spüren werden. Die europäische digitale Brieftasche, die EU bei uns, soll es ermöglichen, sich künftig mit dem Smartphone auszuweisen und weitere Nachweise digital vorzulegen. Die Grundlage dafür ist die novellierte europäische eIDAS-Verordnung. Heute schaffen wir die ergänzenden nationalen Regeln. Für uns als SPD ist klar, eine solche Wallet muss den Alltag erleichtern und sie muss die Daten der Menschen schützen. Deshalb haben wir gemeinsam mit der Union im parlamentarischen Verfahren wichtige Verbesserungen erreicht. Dabei geht es um mehr Tempo, mehr parlamentarische Kontrolle und stärkere Leitplanken für den Datenschutz. Ich will vier Dinge, die wir verändert haben, gegenüber dem Gesetzentwurf hervorheben. Erstens das Thema Datensparsamkeit. Unternehmen und andere Stellen, die Daten aus der Wallet abfragen wollen, müssen schon bei ihrer Registrierung angeben, welche Daten sie nutzen wollen und abfragen möchten. Wir haben in der Gesetzesbegründung ausdrücklich klargestellt, bereits dabei dürfen Sie nur die Daten vorsehen, die für den jeweiligen Zweck tatsächlich erforderlich sind. Das Digitalministerium soll mit entsprechenden Hinweisen und Leitfäden bei der praktischen Umsetzung helfen und dabei auch auf Risiken der Profilbildung aufmerksam machen. Das ist aus unserer Sicht ein Erfolg für den Datenschutz. Zweitens, es geht um klare Grenzen, auch für Experimente. Wir finden die Experimentierklausel sinnvoll, neue Verfahren zeitlich befristet zu erproben, ist sinnvoll. Doch Ausnahmen vom Gesetz dürfen aus unserer Sicht kein Dauerzustand werden. Deshalb haben wir mit der Koalition durchgesetzt, dass die Erprobung nur einmalig verlängert werden darf. Und wir haben außerdem durchgesetzt, dass das Digitalministerium den Digitalausschuss vor solchen Ausnahmen informieren muss. Der Ausschuss erhält mindestens zwei Sitzungswochen Zeit, um dazu Stellung zu nehmen. Außerdem konkretisiert die Gesetzesbegründung die Risikoabwägung bei der Experimentierklausel. Sie erfolgt im Einvernehmen mit dem BSI und bei Bedarf auch mit dem Bundesdatenschutzbeauftragten. Drittens war uns die pseudonyme Nutzung wichtig. Nicht für jeden digitalen Dienst muss der vollständige Name offengelegt werden. Die europäische eIDAS-Verordnung schreibt deshalb eine Pseudonymfunktion vor. Nach aktuellem Planungsstand wird sie zum Start der EU-Wallet am 2. Januar noch fehlen. Das ist keine beliebige Zusatzfunktion, sondern europarechtlich vorgeschrieben. Mit unserer gemeinsamen Ausschussentschließung fordern wir deshalb, diese Bereitstellung zu priorisieren und schnellstmöglich nachzuliefern. Viertens, die Wallet wird nur dann erfolgreich sein, wenn sie im Alltag auch etwas nützt. Deshalb verkürzen wir unter anderem die gesetzlichen Fristen zur Bereitstellung elektronischer Attributsbescheinigungen von 24 auf 12 Monaten nach Verkündung des Gesetzes. Denn eine digitale Brieftasche braucht Nachweise, die man dann auch tatsächlich verwenden kann. Auch ich danke meinen Kollegen, insbesondere meinem Kollegen Markus Reichel, für die konstruktiven Gespräche bei den Berichterstattergesprächen und Verhandlungen, Ralf Brinkhaus und Johannes Schätz und natürlich auch dem Bundesministerium für Digitales und Staatsmodernisierung für die wertvolle Unterstützung. Die EU-Wallet kann ein zentraler Baustein unseres digitalen Ökosystems werden und einen echten Digitalisierungsschub auslösen. Einfachere Behördengänge, weniger Bürokratie und mehr Entlastung im Alltag. Entscheidend wird sein, dass die Menschen diesen Fortschritt erleben und sich dabei auf den Schutz ihrer persönlichen Daten verlassen können. Dafür haben wir im Parlament wichtige Voraussetzungen geschaffen. Die weitere Umsetzung werden wir aufmerksam begleiten, denn mit dem heutigen Gesetz beginnt die eigentliche Bewährungsprobe für das Gesetz. Und ich will es zum Abschluss noch einmal sagen, nach § 5a Absatz 15 der europäischen eIDAS-Verordnung ist und bleibt die Nutzung der Wallet freiwillig. Es ist dort ganz hart ein Verbot der Benachteiligung festgeschrieben. Wir werben aber energisch dafür, dass die Wallet zum Einsatz kommt, breit genutzt wird, denn sie kann einen echten Unterschied für die Menschen im Alltag machen. Vielen Dank.
1: Herr Kollege, jetzt okay, zu spät. Ich hätte Sie noch nach einer Zwischenfrage gefragt. So. Für die Fraktion Bündnis 90 Die Grünen hat jetzt das Wort die Abgeordnete Rebecca Lehnhardt.

0: Sehr geehrte Frau Präsidentin, sehr geehrte Abgeordnete, stellen Sie sich vor, die deutsche Verwaltung wäre eine Dating-App. Ich brauche einen Service, der Staat bietet ihn an, it's a match. Und dann treffen gerne, aber frühestens in 3 Wochen. Und wenn es dann soweit ist, dann kommt erstmal der Ausweis auf den Tisch, denn es muss ja genau geprüft werden. Es muss ja schließlich alles passen. Geburtsdatum, Adresse, Augenfarbe, Körpergröße und natürlich auch das biometrische Passfoto. Das Foto, das man eigentlich niemandem unnötigerweise gern zeigen möchte. Für das, was ich eigentlich machen will, wird ein Großteil dieser Daten überhaupt nicht gebraucht. Unsicher, ob ich mich über ein zweites Date freuen würde. Die digitale Wallet soll mich also nun vor so einer schlechten Erfahrung bewahren. Im besten Fall kann ich meinen Verwaltungsservice von vorne bis hinten bequem, digital und von zu Hause aus durchführen. Kein Termin erst in 3 Wochen, kein Ausweis auf dem Tisch, die Kommunen werden entlastet, ich gebe nur Preis, was wirklich nötig ist. Genau so eine Wallet brauchen wir ganz dringend. Das digitale Identitätengesetz legt dafür den Grundstein. Aber das Vertrauen in die App wird entscheidend sein, ob die am Ende auch wirklich zu einem Erfolg wird. Positiv möchte ich hervorheben, dass durch den Änderungsantrag der Koalitionsfraktionen Verbesserungen gegenüber dem ursprünglichen Gesetz aufgenommen wurden. Zum Beispiel, dass man der Aufnahme des biometrischen Passbilds in der Wallet jetzt aktiv widersprechen kann. Das ist eine echte Verbesserung. Gerade bei so sensiblen Daten wäre aber eine ausdrückliche Zustimmung, also ein Opt-in, natürlich der noch bessere Weg gewesen. Denn wer selbst entscheiden kann, welche Daten er preisgibt, fasst auch eher Vertrauen. Und äußerst kritisch sehen wir, dass die Koalition kurz vor knapp eine wichtige Schutzregel im Passgesetz streicht. Damit soll künftig auch der automatische Austausch biometrischer Daten zwischen Passbehörden möglich werden. Bisher war das ausdrücklich ausgeschlossen. Das ist deshalb problematisch, weil gerade diese hochsensiblen Daten besonders starke Schutzvorkehrungen benötigen. Der Abbau von Schutzmechanismen ist an dieser Stelle aus unserer Sicht nicht richtig. Der Gesetzentwurf insgesamt hat aus unserer Sicht erheblichen Nachbesserungsbedarf. Erstens, die Wallet kann datensparsam sein. Das Gesetz verhindert aber nicht wirksam genug, dass Unternehmen mehr abfragen, als sie brauchen und rechtmäßig abfragen dürfen. Wir fordern deshalb, Datenabfragen konsequent auf das Minimum zu begrenzen, sensible Abfragen wirksam zu prüfen und Verstöße auch spürbar zu sanktionieren. Zweitens, die europäische Wallet kann uns unabhängiger von europäischen, großen außereuropäischen Tech-Konzernen machen. Dann müsste sie aber auch wirklich unabhängig von deren Produkten sein. Deshalb braucht es die Möglichkeit, dass die Wallet am Ende auch auf Smartphones mit alternativen Betriebssystemen läuft. Es wäre doch absurd, wenn wir eine europäische Lösung für mehr digitale Unabhängigkeit entwickeln und sie dann am Ende wieder von genau diesen großen Tech-Konzernen abhängig ist. Wer Unabhängigkeit verspricht, der muss sie auch liefern. Die DU-Wallet soll also am 2. Januar an den Start gehen und seit Monaten ist klar, dass wichtige Funktionen zum Start fehlen werden, vor allem die pseudonyme Nutzung und datensparsame Nachweise, also genau das, was die Wallet am Ende vertrauenswürdig macht. Und wann diese Funktionen nachgeliefert werden können, ist weiterhin offen. Deshalb muss die Bundesregierung jetzt endlich transparent sagen, was die Wallet am 2. Januar kann, was sie nicht kann. Wir Grüne wollen, dass die Wallet ein Erfolg wird und dafür reicht ein schnelles Match nicht aus. Für eine gute Beziehung braucht das Vertrauen, Sicherheit, ehrliche Kommunikation. Das gilt nämlich auch für die Beziehung zwischen BürgerInnen und Staat. Um es mit den Worten von Bundeskanzler Merz zu sagen, das Glas ist halb voll, das Glas ist halb leer, noch nicht ganz. Das darf nicht die Beschreibung der Wallet am 2. Januar sein. Dankeschön.
1: Für die Fraktion Die Linke hat jetzt das Wort die Abgeordnete Sonja Lehmke.
2: Sehr geehrte Zuhörende, Frau Präsidentin, wir stimmen heute final über das digitale Identitätengesetz ab. Denn in weniger als 3 Monaten soll das DU-Wallet bereits an den Start gehen. Doch die Anhörung hat klar gezeigt, dass es bis dahin noch massive Probleme zu lösen gibt. Nicht nur an der Gesetzesgrundlage, sondern auch technisch. In einem Ausmaß, dass der Starttermin unrealistisch ist. Und auch Kommunen wissen immer noch nicht, wie sie es anschließen sollen. Denn die Prioritäten liegen natürlich mal wieder bei Unternehmen. Und diese Unternehmen können jetzt selbst entscheiden, welche Daten sie aus der DU-Wallet angefordern wollen. Dafür müssen sie sich registrieren, aber niemand, wirklich niemand, überprüft, ob sie die Daten auch wirklich benötigen. Wir laufen also in eine Cookie-Banner 2.0-Situation hinein, wo ständig massenhaft Daten angefragt werden und die Nutzenden das dann bestätigen müssen. Einmal verklickt, einmal nicht nachgedacht und schwuppsdiwupps einem Unternehmen staatlich signierte persönliche Daten geschickt. Mit unserem Antrag unterbinden wir das und fordern ein, dass jede Datenabfrage auch eine rechtliche Grundlage hat. Stimmen Sie dem zu. Dazu kommt, das DU-Wallet lässt sich nur dann installieren, wenn man den Google App Store oder den von Apple nutzt. Das heißt, US-amerikanische Konzerne haben die Kontrolle über eine europäische staatliche digitale Identität. Diese können dann entscheiden, auch einzelnen Personen keinen Zugriff mehr zu gewähren oder sie einfach abzuschalten. In dieser geopolitischen Situation mit den ständigen Angriffen auf die deutsche Zivilgesellschaft und gegen den Internationalen Strafgerichtshof, da kann einem das doch nur auf die Füße fallen. Eine digitale Identität muss unabhängig von Konzernen funktionieren. Und dafür muss sie auch auf alternativen Betriebssystemen laufen und zum Beispiel im F-Trade Store verfügbar sein. Herr Wildberger, Sie reden ja immer von digitaler Souveränität. Hier wäre der Zeitpunkt, sie auch umzusetzen. Und was auch nicht geht, das Alter für die DU-Wallet wurde auch jetzt auf 13 Jahre gesenkt. Das ist die Vorbereitung des Social-Media-Verbots für Kinder und Jugendliche. Und das führt auch dazu, dass wir uns alle jederzeit überall im Netz ausweisen müssen. Da gehen wir nicht mit. Und nicht zuletzt kann es nicht sein, dass auch in diesem Gesetz eine Experimentierklausel vorgesehen ist. Eine Experimentierklausel heißt, dass weitreichende Ausnahmen zeitlich begrenzt allein von der Verwaltung gemacht werden, ohne Parlament. Doch eine staatliche Identität ist kein Spielplatz, wo man einfach mal was ausprobieren kann. Streichen Sie diesen Paragraphen. So wie es gerade aussieht, kann die digitale Identität nicht an den Start gehen. Herr Wildberger, stoppen Sie den 2. Januar als Starttermin. Überarbeiten Sie die technischen Grundlagen und überarbeiten Sie dieses Gesetz. Denn wenn Daten einmal abgeflossen sind, dann ist auch das Vertrauen in die DU-Wallet zerstört. Und beides kann man nicht mehr zurückholen. Vielen Dank.
1: Für die CDU-CSU-Fraktion hat jetzt das Wort der Abgeordnete Dr. Konrad Körner.
3: Ja, sehr geehrte Frau Präsidentin, liebe Kolleginnen und Kollegen, verfolgt man diese Debatte, dann weiß man genau, warum in Deutschland manchmal nichts vorangeht. Weil ganz links und ganz rechts wieder Angst bis zum letzten Moment geschürt wird, weil gar nichts funktionieren kann und man besser alles lässt, bevor man nur irgendwas zum Besseren verändert. Und das alles, obwohl wir mit dem heutigen Gesetz einen gewaltigen Sprung nach vorne machen und nicht nur einen Mehrwert für Bürger in diesem Land schaffen, sondern eben auch einen Grundstein für die Digitalisierung in unserer Verwaltung.
1: Ja, wir Herr Kollege, erlauben Sie eine Zwischenfrage von Herrn Mack aus der AfD-Fraktion. Bitte schön.
3: Jetzt war ich aber gerade so schön in Vatermann.
4: Ja, hohes Präsidium, vielen Dank für eine Werbung. Herr Dr. Körner, danke, dass Sie die Zwischenfrage zulassen. Sie haben gerade die Frage gestellt, warum in Deutschland nichts mehr läuft. Es wird ja sonst eigentlich der AfD unterstellt, dass wir so pessimistisch auf das aktuelle Land gucken. Stimmt. Es ist erstaunlich, dass Sie das selber machen. Die Frage ist jetzt, meinen Sie nicht, dass der Umstand, dass in Deutschland gerade nicht so wahnsinnig viel läuft, auch etwas mit der Bundesregierung zu tun haben könnte?
3: Nee. Herr Kollege Mark, danke für den Versuch, aber Sie müssen einfach nur der Rede Ihres Kollegen zuhören, ja, der jetzt eigentlich seine ganze Rede nur damit sich beschäftigt hat, dass das alles ganz furchtbar wird, irgendwelche Angstbilder an die Wand gemalt hat, im Übrigen ohne mal darauf hinzuweisen, was denn der Status quo ist. Der Status quo ist, dass wir überhaupt keine richtige digitale Identität haben und wir jetzt da einen Sprung nach vorne machen. Der Status quo ist, dass Bürger, wenn sie sich im Internet bewegen wollen und auch manchmal ausweisen müssen, auf private Anbieter angewiesen sind, dass sie irgendwelchen Firmen ihre Daten überlassen müssen, damit das als verifiziert gilt, dass sie ihren Personalausweis komisch in die Kamera wackeln müssen. Und all das schaffen wir jetzt ab. All das wird jetzt besser und im Übrigen zeigt es genau, dass diese Bundesregierung das Land voranbringt, während andere es nur schlecht reden. So. Und wir reden jetzt nicht nur einfach über eine App, Wir schaffen jetzt die rechtlichen Voraussetzungen, heute das Gesetz, dass wir eine App bekommen, in der Personalausweis, Zeugnisse, Dienstausweise und der Zugang zu Verwaltungsleistungen eben miteinander verbunden werden. Und ja, wir haben mit unserem Antrag dafür gesorgt, dass digitale Souveränität stärker berücksichtigt wird. Datenminimierung, also nur die Übermittlung von den Daten, die man gerade für den Vorgang braucht, von Anfang an gilt. Und der Bürger entscheidet, welche Daten weitergegeben werden. Umso erstaunlicher ist eben, wenn man dieses Bild zeichnet, dass es ein digitaler Käfig ist. Ich frage mich schon, welches Freiheitsverständnis Sie haben. Denn was wird Menschen mit diesem Gesetz weggenommen? Was? Ich sag's Ihnen, gar nichts. Sie bekommen eine zusätzliche Möglichkeit einer digitalen Identität. Sie bekommen die Freiheit zu entscheiden, ob Sie sie nutzen möchten. Sie bekommen, und jetzt wird's cool, Sie bekommen die Freiheit zu entscheiden, welche Daten ich in einer konkreten Situation preisgebe. Wenn Frau Lemke hier fabuliert über irgendwelche Großkonzerne, dann sage ich Ihnen ganz ehrlich, jedes kleinste Kundenbindungsprogramm sammelt 100-mal mehr Daten als die Wallet. Und das Schöne ist, in der Wallet kann ich selber entscheiden, welches Datum ich welchem Konzern, welcher Firma oder dem Staat übermittle. Und deswegen, es gibt uns die Freiheit, einen Behördengang künftig von zu Hause aus zu erledigen, einen Termin vielleicht zu organisieren oder auch für den Landwirt ein Förderprogramm einfach mal digital zu beantragen. Ich weiß nicht, in welcher Realität Sie leben, Herr Ebenberger, aber ich sage Ihnen, da draußen warten Landwirte, da draußen warten Lehrer darauf, dass sie mit einer ordentlichen digitalen Identität ihre Sachen endlich mal ordentlich online erledigen können. Und ich sage Ihnen, die freuen sich drauf, wenn das geht. Aber lassen Sie mich noch auf den zweiten Vorwurf eingehen. Die Angst vor Überwachung, Verlust von Kontrolle. Auch hier gilt es genau hinzuschauen, weil die AfD natürlich eine Sache genauso im Übrigen wie die Linkspartei wieder total vermischt. Sie haben das Beispiel gebracht eines Hacks in ein Register. Ja, das ist eine Gefahr. Aber der Witz ist, die Wallet ist kein Register. Bei der Wallet liegen die Daten auf meinem Smartphone, in der gesicherten Umgebung dafür. Das Register ist sowieso da. Die Frage ist, ob man dem Bürger die Herrschaft über seine eigenen Daten gibt. Es ist eine Ermächtigung des Bürgers und kein Freiheitsentzug. Und deswegen ist es so entscheidend, dass wir dem Bürger die Freiheit geben, selbst zu entscheiden, was mit seinen Daten passiert. Dass wir sie wegbekommen von Großkonzernen, Frau Lemke und Herr Ebenberger, ich kann sie schon gar nicht mehr auseinanderhalten. Und beim Teilen der Daten, da gilt eben so viel wie nur nötig. Der Grundsatz der Datenminimierung, der gilt ganz klar. Sie müssen sich also nicht mit allen Daten registrieren, sondern nur mit denjenigen, die für den jeweiligen Verwendungszweck tatsächlich benötigt werden. Liebe Kolleginnen und Kollegen, am Ende misst sich der Erfolg dieses Gesetzes nicht dran, wie viele Funktionen eine App hat. Entscheidend wird jetzt sein, ob das Leben für die Menschen da draußen einfacher wird. Ich glaube, das wird es werden. Ich wünsche viel Erfolg am 2. Januar 2027 mit dem Start der Wallet.
1: Die Redezeit war leider schon rum. Ich schließe die Aussprache und wir kommen zur Abstimmung über den von der Bundesregierung eingebrachten Gesetzentwurf zur Durchführung der unionsrechtlichen Vorschriften über die europäische Brieftasche für die digitale Identität sowie zur Änderung anderer Rechtsvorschriften. Der Ausschuss für Digitales und Staatsmodernisierung empfiehlt unter Buchstabe A seiner Beschlussempfehlung auf Drucksache 19/8617 den Gesetzentwurf der Bundesregierung auf Drucksache 19/7408 in der Ausschussfassung anzunehmen. Ich bitte diejenigen, die dem Gesetzentwurf in der Ausschussfassung zustimmen wollen, um das Handzeichen. Das ist die SPD-Fraktion und die CDU-CSU-Fraktion. Wer stimmt dagegen? Das sind die Fraktionen Die Linke, Bündnis 90 Die Grünen und AfD. Wer enthält sich? Niemand. Der Gesetzentwurf ist damit in zweiter Beratung angenommen. Dritte Beratung und Schlussabstimmung. Ich bitte diejenigen, die dem Gesetzentwurf zustimmen wollen, sich zu erheben. Das sind die Fraktionen der SPD und der CDU-CSU. Wer stimmt dagegen? Das sind die Fraktionen Die Linke, Bündnis 90 Die Grünen und AfD. Gibt es Enthaltungen? Das ist nicht der Fall. Der Gesetzentwurf ist damit angenommen. Unter Buchstabe B seiner Beschlussempfehlung auf Drucksache 19/8617 empfiehlt der Ausschuss, eine Entschließung anzunehmen. Wer stimmt für diese Beschlussempfehlung? Das sind die Fraktionen SPD und CDU/CSU. Wer stimmt dagegen? Die Fraktionen Die Linke, Bündnis 90 Die Grünen und AfD. Gibt es Enthaltungen? Das ist nicht der Fall. Die Beschlussempfehlung ist angenommen. Wir kommen nun zur Abstimmung der Entschließungsanträge. Entschließungsantrag der Fraktion Bündnis 90 Die Grünen auf Drucksache 8624. Wer stimmt dafür? Das sind die Fraktionen Die Linke und Bündnis 90 Die Grünen. Wer stimmt dagegen? Das sind die Fraktionen SPD, CDU, CSU und AfD. Gibt es Enthaltungen? Das ist nicht der Fall. Der Entschließungsantrag ist abgelehnt. Entschließungsantrag der Fraktion Die Linke auf Drucksache 8625. Wer stimmt dafür? Das ist die Fraktion Die Linke. Wer stimmt dagegen? Das sind die Fraktionen der SPD, CDU, CSU und AfD. Gibt es Enthaltungen? Das ist die Fraktion Bündnis 90 Die Grünen. Der Entschließungsantrag ist abgelehnt. Tagesordnungspunkt 13b, Beschlussempfehlung des Ausschusses für Digitales und Staatsmodernisierung zu dem Antrag der Fraktion der AfD mit dem Titel Keine digitale Identität und Geldbörse durch die EU mit nationaler Lösung echte Staatsmodernisierung vorantreiben. Der Ausschuss empfiehlt in seiner Beschlussempfehlung auf Drucksache 8610 den Antrag der Fraktion der AfD auf Drucksache 6650 abzulehnen. Wer stimmt für diese Beschlussempfehlung? Das sind die Fraktionen Die Linke, SPD, Bündnis 90 Die Grünen, CDU, CSU. Wer stimmt dagegen? Das ist die AfD-Fraktion. Gibt es Enthaltungen? Das ist nicht der Fall. Die Beschlussempfehlung ist angenommen. Ich rufe auf die Tagesordnungspunkte 14a und 14b, Beratung der Anträge der Fraktion der AfD mit den Titeln Versorgungssicherheit garantieren, Stilllegung von Erdgasspeichern stoppen und strategische Reserve einrichten und durch Erleichterung der Kohleverstromung den Erdgasbedarf im Stromsektor reduzieren und die Gasversorgung für industrielle Prozesse und Basisprodukte sicherstellen. Für die Aussprache wurde eine Dauer von 30 Minuten eröffnet. Ich eröffne die Aussprache ich eröffne die Aussprache. Für die AfD-Fraktion hat das Wort der Abgeordnete Raimund Scheirich.
5: Ja, Frau Präsidentin, geschätzte Damen und Herren, Erfolg ist messbar. Und den Erfolg dieser Bundesregierung kann man am Füllstand der deutschen Gasspeicher vorzüglich ablesen. Mit nur knapp 60% bis Mitte Oktober ist der Speicherstand historisch niedrig, ähnlich wie die Zustimmungswerte in der Bevölkerung für diese Regierung. Und wie wir wissen, hat die Ministerin viel zu spät und zur Hochpreisphase reagiert und zusätzliche Einspeisungen von Gas beauftragt. Ja, es ist nicht weniger als ein Armutszeugnis dieser Bundesregierung, auf das Prinzip Hoffnung zu setzen, nämlich auf die Hoffnung auf einen nicht allzu harten und langen Winter, damit die Bundesnetzagentur bei unseren energieintensiven Unternehmen und Großverbrauchern im Frühjahr nicht den Gashahn zudrehen muss. Und das, meine Damen und Herren, ist für ein stolzes Industrieland und Hochtechnologieland wie Deutschland ein Armutszeugnis. Als AfD-Fraktion haben wir bereits früh vor der viel zu langsamen Befüllung unserer Gasspeicher gewarnt. Doch statt nun endlich einmal aus den Fehlern der Vergangenheit zu lernen, will die Bundesregierung lieber ihrem Ruf als Regierung der späten Einsicht treu bleiben und weiterwursteln. Denn längst nicht nur bei der ausreichenden Bevorratung von Erdgas in unseren Speichern bleibt sie untätig, sondern auch, wenn es darum geht, die Zerstörung unserer kritischen Infrastruktur zu verhindern. In Bayern stehen nämlich gerade etwa 15 Terawattstunden an Erdgasspeicherkapazitäten vor dem Aus, weil die Betreiber die Stilllegung dieser Anlagen und die Kissengasentnahme beantragt haben, was nebenbei gesagt bei den Porenspeichern in Breitbrunn und Wolfersberg eigentlich einer Zerstörung gleichkäme. Der Speicher Breitbrunn gehört zu 99% der Uniper SE und damit faktisch dem Staat. Und diesen voll funktionsfähigen und strategisch hervorragenden angebundenen Untergrundporenspeicher stillzulegen, wäre eine Katastrophe für unseren Wohlstand, wäre eine Katastrophe für unsere Versorgungssicherheit und muss zwingend verhindert werden, meine Damen und Herren. Als AfD-Fraktion fordern wir daher, dass wir mit der Einrichtung der strategischen Notfallgasreserve genau hier beginnen Es wäre absolut sinnvoll. Mit der Uniper SE in Staatshand haben wir dazu eine ideale Gelegenheit, die wir auch nicht verstreichen lassen dürfen. Der Staat kann und soll hier auch nicht alles machen und regeln. Um die notwendig gewordene nationale Gasreserve flächendeckend zu ermöglichen, braucht es natürlich auch eine faire Vergütung für die Betreiber. Und zwar ganz klar aus dem Bundeshaushalt und nicht, wie Sie planen, als Belastung zusätzlich für die Verbraucher. Ob Kriege oder eine steigende Gasnachfrage durch die Reservekraftwerke, die wir eigentlich nur dank ihrer unsäglichen Energiewende überhaupt brauchen, Deutschland muss sich endlich systematisch für eine Notlage rüsten und im Sinne einer resilienten Energieversorgung agieren. Als AfD-Fraktion setzen wir uns dabei nicht nur dafür ein, dass die aktuellen Gegebenheiten bestmöglich geregelt werden, sondern auch Fehler der Vergangenheit systematisch zu korrigieren. Wir wollen, dass Deutschland wieder eine bezahlbare und sichere Energieversorgung bekommt. Die einzige Abhängigkeit von oder die einseitige Abhängigkeit von Natur und einzelnen Marktteilnehmern muss endlich der Vergangenheit angehören. Wir stehen ganz klar für eine 180-Grad-Wende Ihrer selbstzerstörerischen und heuchlerischen Energiewendepolitik und für den sofortigen Wiedereinstieg in die Stromproduktion durch Kernenergie. Für ein Deutschland mit bezahlbarer und sicherer Energieversorgung, für Industrie, Wohlstand und für unsere zukünftigen Generationen. Vielen Dank.
1: Die CDU-CSU-Fraktion hat jetzt das Wort, der Abgeordnete Dr. Andreas Lenz.
6: Sehr geehrte Frau Präsidentin, sehr geehrte Damen und Herren, liebe Kolleginnen und Kollegen. Zunächst einmal muss man ja Folgendes sagen. Sie von der AfD, Sie wollen, dass wir von russischem Gas wieder abhängig werden. Ja, dass wir uns selber wieder von Putin abhängig machen. Und da muss ich Ihnen sagen, das wollen wir nicht. Und das ist auch ein fundamentaler Unterschied, meine Damen und Herren. Sie wollen Unterjochung, wir wollen Unabhängigkeit. Wir haben gehandelt und wir werden weiter handeln, um die Versorgungssicherheit und die Resilienz weiter zu stärken. Wir verfügen mittlerweile über LNG-Terminals. Das heißt, wir können Flüssiggas aus vielen Teilen der Welt in Deutschland ankaufen und auch anlanden. Und wir werden weiter handeln, um die Abhängigkeiten weiter zu reduzieren, meine Damen und Herren. Trotzdem brauchen wir natürlich die Gasspeicher jetzt und in Zukunft wegen der Verbrauchsspitzen im Winter, aber auch generell wegen Fragen der Versorgungssicherheit. Und wir brauchen sie im Winter möglichst voll. Und deshalb ist es auch richtig, dass die sogenannten Long-Term-Options jetzt gezogen werden für mehr Versorgungssicherheit und höhere Speicherstände, meine Damen und Herren. Versorgungssicherheit hat viele Dimensionen. Es geht um die Frage des geografischen Bezugs der Energiequellen insgesamt und um die Frage der verfügbaren Mengen. Wie gesagt, wir brauchen für die Versorgungssicherheit zukünftig auch Speicher. Sie sind ein Wert an sich und wir brauchen sie alle. Stilllegungsanzeigen passen auch deshalb nicht in die Zeit. Wir werden insofern auch nicht zulassen, dass Speicher im Land einfach stillgelegt werden, meine Damen und Herren. Wir werden darüber hinaus eine strategische Gasreserve einführen und auch umsetzen, genau um Vorsorge für etwaige Krisen, für außergewöhnliche Risiken zu treffen. Wir müssen dabei die Geologie der Speicher bei der Umsetzung der strategischen Reserve berücksichtigen. Das heißt, bei den Bohrenspeichern, bei denen die Ein- und Ausspeicherung gewöhnlich länger dauert, brauchen wir höhere Füllstände und auch insgesamt, was die strategische Reserve betrifft, müssen wir die regionalen Unterschiede berücksichtigen. Dabei muss gelten, so viel Markt wie möglich und so viel Staat wie nötig, meine Damen und Herren, auch dass damit der Verbraucher oder die Verbraucher und die Wirtschaft nicht überlastet werden an der Stelle. Auch werden wir prüfen, wie der Gasverbrauch zusätzlich reduziert werden kann. Die Frage der Elektrifizierung ist hierbei natürlich ein wichtiger Faktor. Das geht aber nicht mit einem Schnipp und das geht auch nicht überall. Übrigens, auch heimische Quellen können eine bedeutende Rolle spielen, beispielsweise Biomethan. Aber ich möchte an der Stelle auch betonen, dass wir auch heimische Erdgasvorkommen in unsere Überlegungen mit einbeziehen müssen, meine Damen und Herren. Und ich möchte hier ausdrücklich betonen, dass während der letzten Gaskrise die Kohlekraftwerke hochgefahren wurden. Und auch hier ist eine entsprechende Prüfung vorgesehen. Wenn es um Versorgungssicherheit, um Resilienz geht, dann muss uns insgesamt bewusst sein, je höher die Widerstandsfähigkeit, je höher die Versorgungssicherheit, desto höher sind auch die Kosten. Resilienz kostet Geld, sie muss es uns aber auch entsprechend wert sein, weil wir dadurch insgesamt weniger verwundbar sind als Gesellschaft, aus Land insgesamt. Daran werden wir arbeiten. Ihre Anträge brauchen wir dazu nicht. Herzlichen Dank.
1: Für die Fraktion Bündnis 90 Die Grünen hat das Wort der Abgeordnete Michael Kellner.
7: Sehr geehrte Frau Präsidentin, meine sehr verehrten Damen und Herren, stellen Sie sich vor, ein Flugzeug explodiert an einem deutschen Flughafen, so wie es beinahe in Leipzig geschehen wäre. Stellen Sie sich vor, die Polizei, die Ermittlungsbehörden sagen, das waren russische Saboteure. Und stellen Sie sich dann vor, es gibt eine Partei, die zieht das in Zweifel. Die fällt den Polizisten, die fällt den Ermittlungsbehörden in den Rücken. Das ist ihre Politik. Und ihre Politik bei der Frage von Gasversorgung ist, sie wollen alle Wirtschaftssanktionen gegenüber Russland streichen und sie wollen wieder russisches Gas haben. Dieses russische Gas, was es in eine fatale Abhängigkeit 2022 gebracht hat und was es über 50 Milliarden Euro an Kosten gebracht hat, dahin wollen Sie uns zurückführen. Und Sie sollten lieber Ihren Deutschland-Pin, den Sie hier so gerne tragen, abnehmen und durch einen Russland-Pin ersetzen. Das wäre deutlich, deutlich ehrlicher. Denn was Sie betreiben, das ist Landesverrat. Und wissen Sie, ich bin Friedrich Merz wirklich dankbar, dass er eine klare Haltung zum Nord Stream 2 hat. Nur bei der AfD ist ja so, wenn immer eine Regierung hart Deutschland kritisiert, dann ist die AfD an Seiten dieser Regierung. Ich meine, die Schleimspur über den Atlantik ist breit und tief. Und Sie könnten hier auch mit einem Trump-Cappy sitzen. Sie müssen sich mal vorstellen, dieser amerikanische Präsident hat einen Krieg am Golf angefangen, hat dafür gesorgt, dass der Dieselpreis von 1,60 Euro auf fast 2,30 Euro gestiegen ist. Trump erpresst Deutschland, dass Deutschland seine strategischen Dieselreserven freigibt, um die Preise bei sich zu senken. Und dazu kein Wort der Kritik von der AfD, weil sie unser Land überhaupt nicht im Blick haben. Und solange wir noch fossiles Gas brauchen, und ich bin ja der Meinung, wir sollten möglichst schnell aus dem fossilen Gas rausgehen, sollten uns unabhängig machen vom fossilen Gas, aber solange wir es brauchen, brauchen wir auch eine Versorgungssicherheit. Und deswegen habe ich immer gesagt, ich finde richtig, dass es eine Gasreserve gibt. Und ich finde übrigens auch ausdrücklich richtig, dass diese Gasreserve als Umlage finanziert wird, nämlich also von denjenigen, die das Gas verbrauchen, als Risikoaufschlag, den man leider dafür zahlen muss, auf dieser Weltlage. Deswegen finde ich auch die Finanzierung als Umlage richtig. Ich möchte aber gern noch mal an den Oppositionsführer Friedrich Merz erinnern, der hier im August 2022 gesagt hat, den größten bisherigen Fehler, den die Ampel gemacht hat, war die Einführung der Gasumlage. Jetzt, liebe Kolleginnen und Kollegen der Union, führen Sie selber eine Gasumlage ein. Ich kritisiere das überhaupt nicht. Ich würde Ihnen nur empfehlen, vielleicht wollen Sie einen Blumenstrauß an Robert Habeck schicken und sich für Ihre damalige Rhetorik entschuldigen. Und deswegen will ich noch, ich sage Ihnen noch was. Es ist richtig, dass Sie die Gasreserve einführen. Aber dass Sie die Füllstandsvorgaben einfach streichen, das wird nicht dazu führen, dass über die Gasreserve hinaus die Speicher richtig gefüllt werden. Deswegen wäre es richtig, eine Einspeiseverpflichtung zu erlassen, auch um die Spekulanten aus dem Markt zu drängen und um die Speicher auch im nächsten Jahr wieder vollzukommen, weil die Gasreserve für diesen Winter kommt ja auf jeden Fall zu spät. Deswegen wäre das noch meine Empfehlung. Und einen letzten Punkt möchte ich noch machen. Wir sehen obszöne Gewinne der fossilen Energiekonzerne bei Gas, bei Öl. Und es wäre so richtig, wenn diese Koalition den Mut und den Mumm hätte, eine Übergewinnsteuer einzuführen. Herzlichen Dank. Ja, bitte, dann Herrn Wiener lasse ich noch zu. Gerne.
1: Also ich nehme an, Sie lassen die Zwischenfrage
7: zu. Ich war eigentlich fast fertig, aber wenn der Kollege fragt, dann will ich das, die 15 Sekunden hier.
8: Na, ich mache es auch ganz kurz. Ja, Sie haben gerade gesagt, obszöne Gewinne. Also mir ist das weder ökonomisch
9: vertraut, dieser Begriff noch. Gibt es den rechtlich? Was meinen Sie eigentlich mit obszönen Gewinnen? Immerhin waren Sie ja Staatssekretär im BMWE. Und ich finde, wenn Sie so einen Begriff schon auch in der Heftigkeit hier benutzen, dann sollten Sie das mal definieren und sich auch erklären, was Sie damit meinen. Wir sind eine Marktwirtschaft, wir brauchen Gewinne. Und dann solche Rhetorik hier zu führen, finde ich persönlich sehr schwierig.
7: Danke, dass Sie fragen. Wenn ich es richtig erinnere, und ich sage es aus dem Kopf, habe ich heute Morgen die dpa-Meldung gelesen. Total, ein Ihnen bekannter Energiekonzern, verdient 8 Euro oder 8 Dollar, das weiß ich nicht mehr ganz genau, mehr pro Barrel Öl in diesen Krisenzeiten. Das ist die Zahl. Jetzt frage ich mal bitte, möchten Sie, dass dieses Geld durch die deutschen Steuerzahler an den Tankstellen, den Bürgerinnen und Bürgern, es geht gar nicht um Steuerzahler, es geht um die Bürgerinnen und Bürger, dass das an den Tankstellen gezahlt wird, dass wir einfach die fossilen Konzerne die Taschen voll machen. Ich sage Ihnen, ich erkenne obszöne Übergewinne, wenn Sie da sind. Sie auch. Und deswegen wissen Sie auch, greifen Sie zu. Herzlichen Dank.
1: Vielen Dank. Für die SPD-Fraktion hat jetzt das Wort der Abgeordnete Mahmut Özdemir.
10: Sehr geehrte Frau Präsidentin, liebe Kolleginnen und Kollegen, ich mische mich ja ungern in die Diskussion zwischen die beiden Kollegen ein, aber nicht jeder kann sich Elektrofahren leisten. Also einige gehen immer noch tanken und ich glaube, wenn man 100, 200 Euro mal für eine Tankfüllung gelassen hat, dann weiß man Bescheid, was die Bürgerinnen und Bürger in diesem Land umtreibt und das sollte unser größtes Problem sein, finde ich. Wir reden über zwei Anträge. Wir reden hier über Kohleverstromung erleichtern. Da stelle ich mir die Frage, wo waren Sie eigentlich, als wir über die Kohlekommission diskutiert haben, über den Abschlussbericht? Ich frage mich, wenn Sie über die Stilllegung von Erdgasreserven sprechen, wo waren Sie eigentlich die letzte Woche, als wir hier im Deutschen Bundestag darüber gesprochen haben? Passen Sie im Wirtschaftsausschuss überhaupt auf? Folgen Sie den Debatten, die wir dort führen? Das ist nämlich das Arbeitsgremium des Deutschen Bundestages, wo wir über solche Themen reden wollen und nicht irgendwelche Schauanträge, die Sie hier stellen. Machen Sie doch einfach mal Ihre Arbeit im Wirtschaftsausschuss, statt solche Schauanträge hier zu stellen. Und Ihre Widersprüchlichkeit ist nicht zu überbieten. Ich war gestern hier im Plenum, da hat allen Ernstes, als ein Kollege von den Grünen, Herr Gesenius war es, glaube ich, geredet, da haben Sie gefragt zum Thema Klimawandel, warum denn unter einem Gletscher ein Römerweg gefunden worden ist. Dass Sie mit den Antworten aus der Vergangenheit die Probleme der Zukunft lösen wollen, ist mir schon irgendwie klar. Aber das ist eher intellektuell tiefliegend. Und Dann leugnen Sie auch noch die Wichtigkeit, in diesem Land klimaneutral zu werden. Dass man das mit Wasserstoff bewirken könne, leugnen Sie. Aber in Ihrem Antrag schreiben Sie, dass wir mit Erdgas und mit Erdgasunternehmen auf der anderen Seite Wasserstoffreserven brauchen oder Wasserstoff produzieren müssen. Ja, was denn nun? Diese Widersprüchlichkeit ist an nichts zu überbieten. Und Sie leugnen auch unseren Einfluss auf den CO2-Ausstoß und wollen uns wieder in endliche fossile Brennstoffe zwingen. Sie wollen und Sie würden auch dieses Land wieder in eine dunkle Zukunft, in ein dunkles Deutschland führen. Sie wollen die Abhängigkeit von fossilen Energien haben. Sie würden gerne die grundgesetzlichen Verpflichtungen und unsere Bindung an das Völkerrecht, an das Völkerstrafrecht, würden Sie wieder gerne opfern, um Ihren Freunden wie Herrn Trump und Herrn Putin gefallen zu wollen. Das ist nicht die Staatsraison dieses Landes. Unser Land muss keinem Staatslenker irgendwo anders gefallen. Und ich sage Ihnen in aller Deutlichkeit auch, es sind Ihre Freunde. Es sind Ihre Freunde, Putin und Trump, die Millionen von Bürgern Angst einjagen. Angst einjagen, wenn Sie Ihren Heizöltank wollen. Angst einjagen, wenn Sie morgens zur Arbeit wollen und einen Tank voll haben müssen. Sie machen mit Ihren Freunden, unseren Bürgerinnen und Bürgern Angst. Und wissen Sie was? Sie machen rückständige Politik. Sie passen nicht zu diesem Land. Sie wissen nicht, was dieses Land will. Sie wissen nicht, was dieses Land braucht. Während Sie in der Vergangenheit rumstochern, haben 2 Millionen Haushalte Wärmepumpen eingebaut. Während Sie in der Vergangenheit rumstochern, haben knapp 5 Millionen PV-Anlagen auf Dächern Platz genommen. von Bürgerinnen und Bürgern private PV-Anlagen mit einer Leistung von über 100 Gigawatt. Und wenn wir die gewerblichen Kleinanleger noch dazu nehmen, dann reden wir über knapp 120 Gigawatt. Das sind die Zahlen und Sie haben Angst vor Fakten. Sie haben Angst vor Fakten. Sie wollen diesem Land Angst machen. Sie wollen diesem Land energiepolitisch, wirtschaftlich Angst machen. Sie gefährden unseren Wohlstand in diesem Land. Sie zeigen, wohin Sie uns führen wollen. Sie zeigen im Übrigen mit dem Antrag, wohin Sie uns führen wollen. Ihr Kurs ist widersprüchlich. Vielleicht kommen Sie ja auf Ihrem Kurs auch nicht, weil Sie nicht wissen, wer als nächstes in Ihre Kassen irgendwie eine Spende dalässt. Vielleicht kommt die nächste Spende und wir reden hier wieder statt über Kohle wieder über PV-Anlagen. Kann ja auch sein. Das ist es ja manchmal. Ich frage Sie einfach mal. Johannes Schütze Energy Import AG, hat die Ihnen dieses Jahr gespendet, ja oder nein? Gibt es irgendjemanden, der hier sprechfähig ist, zu sagen, ob Sie noch eine Spende bekommen haben? Oder ist das auch wieder so eine Spende, die reingeht, von der keiner irgendwas weiß und wir dann als nächstes Skandal irgendwie darüber diskutieren, weil das Bundestagspräsidium darüber befinden muss? Wer bezahlt Sie eigentlich? Für wen machen Sie Politik? Sie machen keine Politik für die Bürgerinnen und Bürger dieses Landes. Sie machen Politik für Ihre Spenderinnen und Spender. Das ist Ihr Problem. Und über die Speicherstände, also wenn auch ein blindes Huhn mal ein Doppelkorn findet, bin ich auch bereit, die Wahrheit anzuerkennen. Also, beruhigen Sie sich doch mal. Auch das blinde Huhn findet mal ein Doppelkorn. Ist es? Kriege ich das als Redezeit noch drauf, wenn da rumgepöbelt wird? Oder? Nein. Wenn von 2017 bis 2025 im Schnitt 87,5% Füllstand bei den Gasspeichern vorhanden war, dann ist es völlig berechtigt von jeder Fraktion dieses Hauses, egal ob mir Ihre Meinung oder Ihr intellektueller Reifegrad gefällt oder nicht, einzugestehen, ja, das ist so. Und wir haben im Oktober 26 einen Füllstand von 59% der Füllstände. Das ist erklärungsbedürftig. Das haben wir im Wirtschaftsausschuss thematisiert. Da gehört es auch hin. Da gehört es auch hin zu fragen, warum macht die Ministerin eigentlich volkswirtschaftlich den Move, erst jetzt zu sagen, dass Ankäufe getätigt werden sollen oder Füllspeicher getätigt werden sollen. Aber das muss man sachlich und das muss man mit zielgerichteter Sicherheit für die Bürgerinnen und Bürger in diesem Land diskutieren und nicht mit Angstmacherei. Und am Ende will ich Ihnen ganz deutlich sagen, ich will wieder mehr, dass die Menschen in diesem Land über ihre Zukunft, über die Verwendung ihres wirtschaftlichen Wohlstandes diskutieren, wofür sie das von ihnen erarbeitete Geld, das über ist, mehr investieren. Und ich will ihnen keine Sorgen machen. Ich möchte nicht, dass die Menschen sich Sorgen machen müssen, was ein Staatslenker in den USA, in Russland oder in China denkt. Wir stehen für das Wohl dieses Landes und für das Wohl der Menschen in diesem Land. Sie stehen dafür, dass
1: Herr
10: das
1: Kollege,
10: Wohl
1: Ihre und Redezeit
10: dass Sie,
1: ist zu Ende.
10: Dass Sie den Autokraten auf dieser Welt gefallen
1: Herr Kollege,
10: wollen.
1: Ihre Redezeit.
10: Sie gehören hier nicht hin. Sie Herr, sind keine Demokraten.
1: Herr Kollege, Ihre Rede. Für die Fraktion Die Linke hat das Wort der Abgeordnete Lorenz Göster-Beutin.
11: Frau Präsidentin, liebe Kolleginnen und Kollegen, die AfD wird das Leben für uns alle teurer machen. Sie möchte gerne schmutzige Kohlekraftwerke, schmutzige Kohletagebau weiterlaufen lassen. Sie will Gaskraftwerke weiterlaufen lassen. Und vor allem, sie will teure, strahlende Atomkraft hier in Deutschland wiederherbringen. Dass wir aus der Atomkraft raus sind, das war die wichtigste Entscheidung energiepolitisch mit in den letzten Jahren. Und das ist richtig und gut so. Und diesen Weg müssen wir weitergehen und nicht ihren nach weiter rechts, was uns alle das teurer macht, das Leben. Die AfD sagt ganz klar, sie will weiter unsere Lebensgrundlagen verfeuern. Sie will weiter unsere Abhängigkeiten verstärken. Sie will uns weiter abhängig machen von Trump und Putin. Und da sagen wir ganz klar, nein, das ist der falsche Weg. Das ist eine Politik, die die deutsche Bevölkerung trifft, die unser aller Leben teurer macht und die gerichtet ist, besonders gegen diejenigen, die jetzt gerade, wenn der Winter kommt, abhängig sind von den Energiekosten, die diese hohen Energiekosten tragen müssen. Und ich sage Ihnen das ganz klar, die Politik der AfD ist eine Politik des Untergangs für Deutschland. Es ist keine Alternative. Aber dass die AfD eine gemeingefährliche Politik macht, dass die AfD gemeingefährliche Anträge hier in den Deutschen Bundestag einbringt, das überrascht uns tatsächlich nicht. Aber was der eigentliche Skandal ist, ist, dass eben leider auch die Wirtschaftsministerin Reiche die fossilen Abhängigkeiten weiter betreibt und dass sie in vielen Punkten leider das Programm der AfD in die Realität umsetzt. Und damit haben wir ein echtes Problem. Denn Frau Reiche will Kohlekraftwerke länger laufen lassen, angeblich um die Strompreise zu senken. Das prüft das Wirtschaftsministerium, der falsche Weg. Frau Reiche bremst den Ausbau der Windenergie und der Photovoltaik, der komplett falsche Weg. Und sie setzt tausende Arbeitsplätze aufs Spiel in den Zulieferbetrieben, bei denjenigen, die die Windkraftanlagen bauen, die uns die Solaranlagen auf die Häuser bauen. Das ist der falsche Weg, weil es ein Weg ist gegen die Beschäftigten und gegen unsere Lebensgrundlagen. Und deshalb appelliere ich an die Fraktionen dieses Hauses, die diese Regierung tragen, legen Sie Ihr Veto ein, lassen Sie uns gemeinsam eine vernünftige Energiepolitik machen. Das ist nicht die von Frau Reiche. Und dabei wäre es doch ganz einfach. Erneuerbare ausbauen, die Speicher ausbauen, die Netze ausbauen. Denn Strom aus Wind und Sonne, das ist eben das Billigste, das wir haben. Das bekommen wir frei Haus geliefert. Wir brauchen dafür die Rohstoffe. Das ist doch klar. Aber Atomkraft, Kohlekraft, Gaskraft, das macht uns abhängig, das ist teuer, das wollen wir in Deutschland nicht haben. Wir wollen eine Politik, die gut fürs Klima ist, die gut für unseren Geldbeutel ist und die uns unabhängig macht und Energiesicherheit bringt. Das ist das Gegenteil der Politik der AfD und leider auch das Gegenteil der Politik von Frau Reiche. Vielen Dank.
1: Für die CDU-CSU-Fraktion hat jetzt das Wort die Abgeordnete Dr. Saskia Ludwig.
12: Sehr geehrte Frau Präsidentin, sehr verehrte Kollegen, Versorgungssicherheit ist die Kernaufgabe der Energiepolitik. Ohne sie gibt es keine wettbewerbsfähige Industrie und auch keinen Wohlstand. Und Erdgas bleibt für Industrie und Wärme unverzichtbar. Es ist der zweitwichtigste Energieträger für unseren Primärenergiebedarf. Und Herr Beutin, ich will nicht auf Details eingehen, aber was Sie dargelegt haben, zeigt, dass Sie es wirklich nicht verstehen. Wir haben eine dreifache Überbauung. Wir haben eine dreifache Überbauung von installierter Leistung bei Erneuerbaren. Da ist in den letzten 5 Jahren sehr viel dazugekommen. Aber an gesicherter Leistung haben wir keinen Gewinn dazu gehabt. Und wir sind nicht in der Lage, es weder zu finanzieren noch hinzubekommen, für Dunkelflauten diese Energie aus Erneuerbaren zu speichern. Und genau darum geht es, dass wir gesicherte Leistung brauchen. Und es ist ein Unterschied zwischen installierter Leistung und gesicherter Leistung. Und ich glaube, Sozialisten ist es schwer zu vermitteln, was das bedeutet. Also bei Dunkelflaute helfen Wind und Sonne eben nicht. Und deshalb brauchen wir gesicherte Leistung. Und dafür brauchen wir genug Gas und natürlich auch Speicher. Und ich bin Frau Reiche sehr, sehr dankbar, dass sie das jetzt auch durchgesetzt hat mit den Gaskraftwerken und der Gasstrategie. Und ich werde an dem Punkt noch mal hinkommen, dass es ja auch leider immer noch nicht reicht. 2 bayerische Speicher, Breitbrunn und Wolfersberg, könnten 2027 stillgelegt werden. Zusammen fassen sie mehr als 15 Terawattstunden. Bestehende Infrastruktur leichtfertig aufzugeben, wäre falsch. Das Ziel ist richtig. Das Ziel ist richtig, aber der Weg ist es eben nicht. Der Antrag fordert ein Stilllegungsmoratorium, staatlich garantierte Vergütungen nach dem Kosten-Plus-Prinzip und Mindestfüllmengen für sämtliche Speicher mit Entschädigung bis hin zur Überführung in öffentliches Eigentum. Das ist keine gezielte Krisenvorsorge, das ist flächendeckende staatliche Bewirtschaftung. Und dann bestimmt nämlich der Staat, welche Anlagen bleiben, wie sie betrieben werden und welche Rendite es dafür gibt. Und da fragt man sich, wo bleibt der Wettbewerb? Das Bundeswirtschaftsministerium hat bereits einen Referentenentwurf für eine strategische Gasreserve von 24 Terawattstunden vorgelegt. Die Verbände können bis zum 19. Oktober dazu Stellung nehmen. Das ist die richtige Größenordnung für außergewöhnliche, ich sage es ausdrücklich,
1: Frau Kollegin,
12: außergewöhnliche Krisen.
1: Erlauben Sie eine Zwischenfrage von Herrn Beutin.
11: Ja, Frau Ludwig, nun haben Sie dargelegt,
13: Wir hier würden nichts von Energiepolitik verstehen. Nun darf ich Sie darauf hinweisen, wenn Sie richtigerweise auf die Gasspeicher verweisen hier an dieser Stelle. Die Bundesregierung plant die Reprivatisierung unserer Gasversorgung, unserer Gasnetze, der staatlichen, mittlerweile glücklicherweise staatlichen Energiekonzerne Uniper und Sefe. Und wir als Linke sagen, das ist der komplett falsche Weg. Das ist kritische Infrastruktur, die gehört in öffentliche Hand. Und vor allem, wenn sie privat ist, wollen sie damit Profite machen, dann wird der Gasausstieg gebremst. Wenn man die in öffentlicher Hand hat, kann man den Gasausstieg organisieren. Und der zweite Punkt, wenn Sie sagen, eine sichere Energieversorgung, dafür brauchen wir das Gas. Ja, natürlich brauchen wir eine Gaskraftwerke für eine Übergangszeit. Auch deshalb, weil vergangene Regierungen eben den Ausbau der Erneuerbaren nicht so rasch vorangetrieben haben, wie es notwendig wäre.
14: Herr Kollege,
13: aber wir wissen sehr klar, mit dem Ausbau von Wind und Sonnenenergie, mit Batteriespeichern, mit unterschiedlichen Formen, auch mit grünem Wasserstoff. Ist es möglich, eine dezentrale Energieversorgung aufzubauen? Das ist etwas anders als die zentralisierte Energieversorgung der Vergangenheit. Und deswegen lassen Sie uns gemeinsam an dieser dezentralen Energieversorgung arbeiten. Das wäre doch mal eine Idee.
14: Ja, ja, genau. Die Zeit ist gestoppt. Sie können antworten.
12: Wie viel gesicherte installierte Leistung braucht dieses Land Deutschland, damit wir unsere Energieversorgung sichern können? Wie viel? Ja, doch.
14: Sie können keine Rückfrage stellen, Frau Kollegin. Sie können gerne antworten.
12: So, also, dann antworte ich, es sind 86 Gigawatt. Wissen Sie, wie viel installierte Leistung wir durch erneuerbare Energien mittlerweile in Deutschland haben? Das sind fast 200. Fast 200. Und deswegen rede ich von einer dreifachen Überbauung. Und Sie erzählen davon, wir wollen noch mehr Windräder und noch mehr Solar hinstellen. Wie wollen Sie den Leuten erzählen, dass das bezahlt werden muss? Die Energiewende... Ja, na, selbstverständlich. Und wissen Sie, wie viel ein Speicher kostet, nur für eine Stunde, um für eine Stunde gesicherte Leistung für Deutschland hinzubekommen? Sagen Sie doch einfach mal, was es kostet. Das sind 50 Milliarden. Und damit habe ich die Frage beantwortet. Sie können die Zeit weiterlaufen lassen. Es wäre schön, wenn Sie mal Ihre Hausaufgaben machen würden. Meine Damen und Herren, die reguläre Versorgung ist Sache des Marktes. Der Staat springt dort ein, wo der Markt an seine Grenzen stößt. Und noch mal zur aktuellen Lage. Ich verstehe auch nicht, Herr Scheirich, warum Sie von Krise letztes Jahr reden, ob wir aus den Fehlern gelernt haben. Wir hatten keinen Gasengpass. Die Bundesnetzagentur bewertet die Gasversorgung als stabil. Und da hat sie recht. Die Prozente, darüber können wir diskutieren, ob es überhaupt noch die richtigen sind an Vorgaben. Wir haben eine mittlerweile völlig andere Infrastruktur, was Gas betrifft. Die Speicher lagen Mitte Oktober bei rund 149 Terawattstunden. Das sind knapp 60%, die Sie immer wie eine Monstranz vor sich herhalten. Im vergangenen Winter wurden etwa 134 Terawattstunden ausgespeichert. Sie wissen, worauf ich hinaus wollte. Wir haben letztes Jahr die gleiche Diskussion gehabt wie dieses Jahr, Herr Kellner. Ja, da immer diese gleiche Sau durchs Dorf zu treiben. Wir hatten kein Problem und wir werden dieses Mal auch kein Problem haben. Dass Frau Reiche die Sefe angewiesen hat, 8 Terawattstunden zusätzlich einzuspeichern, ist vorsorglich richtig, ist absolut richtig. Und Herr Kollege, wo sitzt er? Hat denn Ihr Finanzminister Uniper angewiesen, vielleicht auch ein bisschen Vorsorge zu betreiben? Dann können wir uns darüber gerne unterhalten, wer Vorsorge hier zu betreiben hat und wer nicht. Ich bin Frau Reiche ausdrücklich dankbar dafür, dass sie das tut. Meine Damen und Herren, zum zweiten Antrag. Richtig ist, wer Kohlekraftwerke laufen lässt, spart Erdgas in der Stromerzeugung.
14: Genau, es gibt eine weitere Zwischenfrage und ich kündige aber jetzt schon mal an, sozusagen mit Blick auf die Zeit, dass ich danach keine Zwischenfragen oder Kurzinterventionen mehr zulasse. Bitte schön.
15: Ja, Frau Präsidentin, Frau Dr. Ludwig, danke, dass Sie die Zwischenfrage zulassen. Sie haben gerade bestätigt, dass wir in etwa so viel ausgespeichert haben, 2025 auf 26, wie wir aktuell überhaupt eingespeichert haben. Es sieht aber jetzt so aus, zumindest wenn man die Speicherstände verfolgt hat, dass kaum noch was eingespeichert wird. Denken Sie wirklich, dass wir keine Probleme haben werden diesen Winter bzw. nächstes Frühjahr, wenn wir einen ähnlich kalten Winter bekommen, wenn wir auf Null gehen mit den Speicherständen? Weil das ist das, was Sie gerade sagen.
12: Also, wir sind auch letzten Winter Wir sind auch letzten Winter nicht auf Null gegangen. Sie wissen, dass es sonst nicht mehr funktionieren würde mit unserer Gasversorgung. Wir werden auch diesen Winter nicht auf Null gehen. Wir hatten eine Differenz und das waren die Speicherstände. Und wir haben auch letztes Jahr regelmäßig Gaszuflüsse gehabt. Und das werden wir auch dieses Jahr, selbst wenn sie reduziert sind. Ich kann keine Prognose abgeben, weil ich nicht weiß, was mit dem Weltgeschehen noch passieren wird. Wie sieht es mit der Hurricane-Lage in Amerika aus? Das spielt natürlich eine Rolle. Und trotzdem haben wir ein diversifiziertes System, worüber wir Gas bekommen. Ich gebe Ihnen ja in einem Recht. Ich würde auch sehr gerne intensiver darüber diskutieren, dass wir heimische Vorkommen nutzen könnten, dass, wenn es wirklich Krisen gibt, wir unabhängiger werden. Weil unabhängig ist man wirklich nur dann, wenn man es bei sich vor Ort macht. Also ich hoffe, ich konnte Ihre Frage ein Stück weit beantworten. Wenn nicht, dann machen wir es nachher noch mal bilateral.
14: Ihre Redezeit läuft weiter.
12: Es bleibt nicht mehr viel Zeit übrig. Fakt ist, dass die Kohlekraftwerke bei der letzten Krise von Herrn Habeck auch wieder angeworfen werden mussten. Deswegen ist natürlich die Forderung absolut richtig. Was Sie aber damit einhergehen wollen, ist, dass Sie jenseits von europäischem Recht sofort aus bestimmten Verträgen aussteigen wollen. Und Sie wissen, es funktioniert nicht. Das ist wirklich ein Versprechen, was die AfD macht, was nicht haltbar ist. Wir sind nun mal in der Europäischen Union, haben uns auch an europäisches Recht zu halten. Wir können dafür kämpfen, dass die Bedingungen sich ändern, aber das, was Sie in dem Antrag zu stehen haben, ist so nicht umsetzbar. Meine Damen und Herren, Versorgungssicherheit ja, aber mit Wettbewerb und wirtschaftlicher Vernunft. Ich bedanke mich recht herzlich.
14: Für die AfD-Fraktion hat jetzt das Wort der Abgeordnete Adam Balten.
16: Sehr geehrte Frau Präsidentin, sehr geehrte Damen und Herren, ja, es geht um Versorgungssicherheit. Gas ist knapp und wird dennoch zur Stromerzeugung verbrannt. Gas ist aber ein unverzichtbarer Rohstoff für die Wirtschaft. Die Reservekohlekraftwerke müssen folgerichtig ans Netz. Wir brauchen einen Ausstieg aus dem Kohleausstieg. Denn unsere Kohlevorkommen, die uns bei uns in der Erde liegen, zur Stromversorgung zu nutzen, bedeutet langfristige Versorgungssicherheit für Deutschland in Krisen mit Gas herstellen. Es gibt geopolitische Entwicklungen, die das leider notwendig machen, ob es Ihnen jetzt gefällt oder nicht. Katar hat jetzt zum Beispiel Force Majeure für LNG-Lieferungen nach Europa erklärt. Bedeutet kein Gas aus Katar. Die Straße von Hormuz ist immer noch blockiert. Raffinerien, Pipelines und Öltanker werden weiterhin beschädigt oder zerstört. Die Kosten für die Energieträger steigen, die Verfügbarkeit sinkt. Ihre kurzsichtige Klimapolitik in Deutschland sorgt parallel dafür, dass es eine Preisinflation und Planungsunsicherheit bei der Industrie gibt. Dazu kommt die von Ihnen politisch verursachte Notwendigkeit, den Rohstoff Gas einfach zu verbrennen, trotz niedriger Speicherstände von nur 60%, 20% unter der Zielvorgabe. Dabei könnten wir mit der installierten Leistung unserer Kohlekraftwerke 50% des durchschnittlichen Strombedarfs decken, problemlos. Die Frage ist, wie kriegen wir das hin? Indem Sie den Weg freimachen für eine AfD-geführte Regierung, denn wir werden es möglich machen. Wir werden die CO2-Besteuerung beenden. Wir werden konkurrenzlos günstiges Gas aus Russland importieren. Wir werden den Kohleausstieg stoppen und auch die verwerfliche Flutung unserer Braunkohletagebauten verhindern. Zuletzt werden wir umweltfreundlichen Strom aus Kernenergie legalisieren. Dadurch wird der Strompreis auf ein konkurrenzfähiges Niveau sinken. Außerdem schonen wir langfristig den nahezu wichtigsten Rohstoff, den wir täglich importieren müssen, Gas. Denn ohne Gas stehen essentielle Branchen still. Ich erkläre es Ihnen gerne. Die Pharma- und die chemische Industrie, die Metallerzeugung und Bearbeitung, Glas, Keramik, Baustoffindustrie, Papier- und Druckerindustrie. 87% von dem, was die Industriezweige herstellen, sind Vorprodukte für alle anderen Branchen. Schreiben Sie sich das hinter die Ohren. 87%, meine Damen und Herren. Und fehlt einmal das Gas wegen irgendwelchen Krisen, dann gibt es einen Kaskadeneffekt, welcher die gesamte Wertschöpfungskette nachhaltig beschädigen würde. Dieses Risiko sollen und dürfen Sie für Deutschland unter keinen Umständen eingehen, meine Damen und Herren. Also, die Leitlinie dieser Energiekrise sollte lauten: Gas schonen, Kohle verbrennen, Kernkraft legalisieren. Und wenn Sie es mit Deutschland gut meinen, werden Sie unseren Anträgen auch zustimmen. Vergessen Sie auch diese blöde Brandmauer, die fällt sowieso spätestens in der Minderheitsregierung. Vielen Dank.
1: Ich schließe die Aussprache. Interfraktionell wird Überweisung der Vorlagen auf Drucksache 8551 und 8552 an die in der Tagesordnung aufgeführten Ausschüsse vorgeschlagen. Gibt es weitere Überweisungsvorschläge? Das ist nicht der Fall. Dann verfahren wir wie vorgeschlagen. Ich komme zurück zur Wahl der Mitglieder des Stiftungsrates der Bundesstiftung Bauakademie. Mitgliederanzahl des Deutschen Bundestages 680, abgegebene Stimmen 566. Von den abgegebenen Stimmen entfielen auf den Abgeordneten Michael Kiesling Ja-Stimmen 442, Nein-Stimmen 85, Enthaltungen 32, ungültige Stimmen 7. Lars Rover 428 Ja-Stimmen, 96 Nein-Stimmen, 34 Enthaltungen und 8 ungültige Stimmen. Ronald Gläser bekommt 143 Ja-Stimmen, 300

0: Strauß Köster, 443 Ja-Stimmen, 80 Nein-Stimmen, 36 Enthaltungen, 7 ungültige Stimmen. Volker Scheurell hat 147 Ja-Stimmen bekommen, 384 Nein-Stimmen, 20 Enthaltungen und 15 Stimmen waren ungültig. Dr. Franziska Kersten, 415 Ja-Stimmen, 119 Nein-Stimmen, 23 Enthaltungen, 9 ungültige Stimmen. Hanna Steinmüller, 362 Ja-Stimmen, 146 Nein-Stimmen, 47 Enthaltungen und 11 ungültige Stimmen. Die Abgeordneten Michael Kiesling, Lars Rover, Hendrik Bollmann, Kasim Taher Saleh, Stefan Stracke, Dr. Katja Strauß-Köster, Dr. Franziska Kersten und Hanna Steinmüller sind damit gewählt. Die Abgeordneten Ronald Gläser und Volker Scheurell sind nicht gewählt. Dann kommen wir noch zum Protokoll über die Wahl von Mitgliedern des Gremiums gemäß § 3 des Bundesschuldenwesensgesetzes. Abgegebene Stimmen 566. Von den abgegebenen Stimmen empfehlen auf Lukas Krieger 414 Ja-Stimmen, 111 Nein-Stimmen, 32 Enthaltungen, 9 Stimmen waren ungültig. Dr. Michael Espendiller, 145 Ja-Stimmen, 387 Nein-Stimmen, 21 Enthaltungen, 13 Stimmen ungültig. Rainer Groß, 148 Ja-Stimmen, 389 Nein-Stimmen, 17 Enthaltungen, 12 ungültige Stimmen. Sergej Minich, 143 Ja-Stimmen, 392 Nein-Stimmen, 18 Enthaltungen, 13 ungültige Stimmen. Ines Schwertner, 197 Ja-Stimmen, 308 Nein-Stimmen, 52 Enthaltungen und 13 ungültige Stimmen. Damit ist der Abgeordnete Lukas Krieger hat die erforderliche Mehrheit von 316 Stimmen erreicht. Er ist damit als Mitglied des Gremiums gemäß § 3 des Bundesschuldenwesensgesetzes gewählt. Die Abgeordneten Dr. Michael Espendiller, Ines Schwertner, Rainer Groß, Sergej Minich haben die erforderliche Mehrheit von 316 Stimmen nicht erreicht. Und damit komme ich jetzt zu Tagesordnungspunkt 15, Beratung der Beschlussempfehlung des Auswärtigen Ausschusses zu dem Antrag der Bundesregierung zur Fortsetzung der Beteiligung bewaffneter deutscher Streitkräfte an der von der Europäischen Union geführten Operation European Union Naval Force Aspides. Über die Beschlussempfehlung werden wir später namentlich abstimmen. Für die Aussprache wurde eine Dauer von 30 Minuten vereinbart. Ich eröffne die Aussprache und für die CDU-CSU-Fraktion hat der Abgeordnete Jürgen Hart das Wort.
1: Frau Präsidentin, liebe Kolleginnen und Kollegen, namens der CDU-CSU-Fraktion möchte ich Sie bitten, der Empfehlung des Ausschusses zu folgen und der Mandatsverlängerung für Aspides zuzustimmen. Ich möchte kurz einige Argumente hier vortragen, die vielleicht nicht für alle neu sind, die aber gleichwohl extrem wichtig sind. Deutschland als starke Exportnation ist auf freie Handelswege, vor allem auch auf freie Seewege angewiesen. Und viele Jahrzehnte war das eigentlich kein Thema. Im Zweifel konnten wir uns darauf verlassen, dass die Amerikaner sichergestellt haben, dass Seewege frei blieben. Aber wir erleben eben in den letzten Jahren eine Zunahme des Ausgreifens von Nationen auf diese internationalen Seewege, auf die Schifffahrtswege, indem man eben versucht, eine entsprechende Dominanz, ja sogar eine Herrschaft zu erzeugen. Die Chinesen tun das durch die Aufschüttung von Inseln, sodass dann drumherum herum angeblich, völkerrechtlich nicht in Ordnung, aber aus Sicht der Chinesen wird es so behauptet, angeblich chinesisches Hoheitsgewässer entsteht. Der Iran kontrolliert die Straße von Hormuz dadurch, dass er diesen internationalen, seit Jahrtausenden international genutzten Schifffahrtsweg blockiert. Russland sucht nach Wegen die Nordostpassage, die ja zunehmend auch für die zivile Schifffahrt von Bedeutung sein wird, auch zu entsprechenden nationalen territorialen Gewässern zu erklären. Ja, sogar die Republik Indonesien hat jetzt überlegt, man müsste eigentlich auch eine Maut für die Durchfahrt der Straße von Malakka verlangen. Das ist eine ungute Entwicklung, die

0: wir total ablehnen und wo wir auch international weiter dafür eintreten, dass internationale Seewege für alle ungehindert passierbar bleiben. Und einen Beitrag dazu leistet eben auch die europäische Mission Aspides, die das ebenfalls wichtige Gewässer, das Rote Meer, vor allem das Rote Meer und die benachbarten Seegebiete entsprechend freihalten soll. Das ist eine extrem schwierige Aufgabe, insbesondere angesichts der Tatsache, dass die jemenitischen Milizen jetzt die Kontrolle bis an die Küste ausgedehnt haben und auch drohen damit, die Meerenge Bab al-Mandab, das ist also die Ausfahrt aus dem Meer Richtung Indischen Ozean, diese Meerenge entsprechend zu blockieren, zumindest für Saudi-Schiffe. Und wer weiß, was danach noch kommt, welche anderen Schiffe auch blockiert werden. Deswegen ist es total wichtig, dass Deutschland bei der europäischen Mission Aspides dabei bleibt. Wir sind gegenwärtig nicht besonders stark engagiert, aber mit wichtigen Assets engagiert. Luftfernaufklärung ist einer der Assets, die wir leisten, und natürlich die Arbeit in den Städten. Wir brauchen ein zuverlässiges Lagebild, wo Bedrohungen in der Region sind. Dieses Lagebild wird gemeinsam mit anderen Europäern erstellt. Und wir brauchen auch die Möglichkeit der Begleitung, der Eskortierung von Schiffen. Immerhin haben 700 Schiffe in den letzten Monaten diese Möglichkeit von Aspides in Anspruch genommen. Auch ein deutsches Schiff war zeitweilig dort im Einsatz. Im Augenblick ist keine seegehende Einheit dort zur Verfügung, weil wir eben mit unseren maritimen Fähigkeiten nicht so stark sind, dass wir das jederzeit leisten können. Daran arbeiten wir. Ich sage mal der Regierung Zustimmung zu diesem Mandat. Für den Fall, dass sich in dieser Region aufgrund der Gesamtsituation im Mittleren Osten Dinge entscheidend verändern, erwarten wir aber natürlich die laufende Unterrichtung. Und wenn es notwendig sein sollte, dieses Aspides-Mandat in entscheidender Weise zu verändern, auszuweiten, zu modifizieren, dann stehen wir als Deutscher Bundestag jederzeit für diese Gespräche, die Debatte bereit. Es ist uns wichtig, dass wir als Deutscher Bundestag auch für dieses wichtige, kleine, aber wichtige Mandat die volle Verantwortung übernehmen und der Regierung hier auch dann die volle Rückendeckung nehmen. In diesem Sinne bitte ich gleich um Zustimmung in der namentlichen Abstimmung. Herzlichen Dank.
1: Für die AfD-Fraktion hat das Wort der Abgeordnete Hannes Knauk.

0: Frau Präsidentin, meine Damen und Herren! Die Lage im Roten Meer und an den strategisch wichtigen Seewegen des Nahen Ostens bleibt brandgefährlich. Die Houthi greifen Handelsschiffe mit Raketen und Drohnen an, und zugleich eskalieren die Angriffe auf Saudi-Arabien. Allein bei einem Angriff auf den internationalen Flughafen von Riad in der letzten Woche kamen nach Behördenangaben insgesamt 13 Menschen ums Leben, über 300 wurden verletzt. Doch die Bedrohung beschränkt sich nicht längst auf das Rote Meer. Auch in der Straße von Hormuz spitzt sich die Lage zu. Erst am Dienstagabend wurden dort nach Angaben der britischen Schifffahrtsbehörde ein Tanker und Containerschiffe von mehreren Geschossen getroffen. Was das für die internationale Schifffahrt bedeutet, macht der Verband Deutscher Reeder deutlich. Durch das Umfahren des Kaps der Guten Hoffnung verlängern sich die Transportwege um 10 bis 14 Tage. Für eine Hin- und eine Rückfahrt entstehen dadurch Mehrkosten in siebenstelliger Höhe. Und diese Kosten bleiben natürlich nicht bei den Reedereien. Sie werden an die Unternehmen und letztendlich an die Verbraucher weitergegeben. Hinzu kommt die Energieversorgung. Die Internationale Energieagentur warnt infolge kriegsbedingter Produktionsausfälle über eine angespannte Dieselversorgung bis ins Jahr weit nach 2027. Besonders entscheidend ist allerdings, zivile Handelsschiffe können sich nicht allein gegen Raketen- und Drohnenangriffe verteidigen. Und hier zeigt sich auch, dass der militärische Schutz der Seewege unverzichtbar ist. Für Deutschland als Handelsnation sind freie Seewege und verlässliche Lieferketten von unmittelbarer Bedeutung. Wer davor die Augen verschließt, der handelt nicht nur naiv, meine Damen und Herren, der handelt verantwortungslos. Unsere Partner reagieren. Großbritannien und Frankreich haben Saudi-Arabien militärische Unterstützung zum Schutz seiner Infrastruktur zugesagt. Und nach den jüngsten Angriffen überdenkt auch Präsident Trump seine Haltung gegenüber der Beteiligung der USA gegen die Houthi. Welche Belastungen die amerikanische Marine dabei auf sich nimmt, zeigt die jüngste Rückkehr des Flugzeugträgers USS Lincoln. Erst vergangene Woche kehrte der Flugzeugträger nach 321 Einsatztagen zurück, davon 265 Tage auf See ohne Hafenbesuch. Der Verband legte insgesamt mehr als 93.000 Seemeilen zurück und ermöglichte damit über 13.000 Flugbewegungen. Dieser Einsatz richtete sich zwar vor allem gegen den Iran, den größten Unterstützer der Houthi-Terroristen, und unterschied sich damit grundlegend vom defensiven Auftrag der EU-Mission Aspides. Doch er verdeutlicht, welche Anforderungen militärische Einsätze auf See an die Einsatzbereitschaft und Durchhaltefähigkeit von Schiffen und Besatzungen stellen. Kurz vor der Heimkehr würdigte US-Kriegsminister Pete Hegseth diese außergewöhnliche Leistung persönlich und zeichnete den Verband mit der höchsten amerikanischen Verbandsauszeichnung aus. Eine solche Anerkennung militärischer Leistungen, wie sie in den USA besonders durch Regierungsvertreter wie Trump, Vance, Hegseth oder Rubio zum Ausdruck kommt, muss auch in Deutschland zum Selbstverständnis der politischen Führung werden, meine Damen und Herren. Unser Bundestagsmandat ermöglicht den Einsatz von bis zu 350 Soldaten und ausdrücklich auch den Einsatz einer seegehenden Einheit. Aktuell leisten wir vor allem Stabsarbeit und luftgestützte Seeraumüberwachung. Dieser Beitrag ist gut und wichtig, aber wenn Houthi-Raketen auf Handelsschiffe zufliegen, dann brauchen wir eben Kriegsschiffe, die sich gegen diese Angriffe verteidigen. Die Fregatte Hessen hat bereits 2024 gezeigt, dass unsere Marine genau das kann. Und auch wenn es sich bei Aspides um eher einen defensiven Auftrag handelt, verlangt dieser dennoch ein entschlossenes und robustes militärisches Handeln. Handelsschiffe begleiten, Angriffe abwehren und sichere Seewege gewährleisten. Herzlichen Dank.
1: Für die SPD-Fraktion hat jetzt das Wort der Abgeordnete Jürgen Kosse.
2: Frau Präsidentin, sehr geehrter Herr Wehrbeauftragter, sehr geehrter Herr Außenminister, liebe Kolleginnen und Kollegen. Ich will die Argumente, die Jürgen Hart vorgetragen hat, nicht wiederholen. Die SPD-Fraktion sieht das genauso. Das ist gut, das stimmt. Und ich möchte auch die Kolleginnen und Kollegen bitten, diesem Antrag zuzustimmen. Ich möchte aber vorab eins ansprechen, was wir natürlich wissen, aber vielleicht unbekannt ist. Vor allem bei Menschen, die sich nicht im Detail mit Auslandsmandaten auseinandersetzen. Wir als Deutscher Bundestag schicken Soldatinnen und Soldaten in Auslandseinsätze. Das kann nicht der Bundeskanzler, nicht der Außenminister, nicht der Verteidigungsminister. Das ist die Lehre aus dem Zweiten Weltkrieg, dass nie wieder eine einzige Person Die Macht und die Fähigkeit haben soll, deutsche Soldaten irgendwo auf der Welt rumzuschicken. Das ist Aufgabe von uns, liebe Kolleginnen und Kollegen. Und deswegen, sehr geehrter Herr Werbebeauftragter, im Namen, glaube ich, aller Kolleginnen und Kollegen, einen herzlichen Dank an diese verantwortungsvolle, risikoreiche und schwierige Arbeit, die unsere Soldatinnen und Soldaten in internationalen Missionen leisten. Und das führt mich zu einem zweiten Aspekt. Wir diskutieren gleich noch über einen anderen Einsatz, eine andere Mission. Und wir reden über Einsätze in einer Region am Horn von Afrika. Viel haben wir in der Vergangenheit um die Straße von Hormus uns Gedanken gemacht. Die Wahrheit ist aber, wenn man die Handelsströme, die nach Europa und nach Deutschland gehen, sich genau anguckt, dann spielt die Musik tatsächlich im Roten Meer. Also, wir haben ein Interesse, dass es internationale freie Schifffahrt auch durch das Rote Meer gibt, weil unsere Schiffe, deutsche Schiffe, aber auch Menschen und Schiffe, die uns beliefern, durch diese Straße fahren. Wir haben aber auch in dieser Region zu viele militärische Konflikte. Wir sollten alles versuchen, und ich weiß, dass der Außenminister das tut, alles versuchen, alle diplomatischen Kanäle zu nutzen, um dafür zu sorgen, dass es weniger bewaffnete Konflikte in Ostafrika am Roten Meer gibt. Das ist notwendig, um dafür zu sorgen, dass Frieden und Sicherheit und Frieden zusammen in dieser Region wieder eine Möglichkeit hat, sich durchzusetzen, liebe Kolleginnen und Kollegen. Die allerletzte Bemerkung, ich habe eben den Namen Trump gehört bei einer Rede kurz vor mir. Ich kann euch nur sagen, und meine Kolleginnen und Kollegen sind da, glaube ich, auch mit mir alle einer Meinung, wir brauchen weniger Trump, wir brauchen mehr Demokratie in dieser Welt. Dann können wir für echten Frieden und für echte Sicherheit in dieser Welt sorgen. Herzlichen Dank für die Aufmerksamkeit.
1: Für die Fraktion Bündnis 90 Die Grünen hat jetzt das Wort die Abgeordnete Sarah Nanni.
3: Sehr geehrte Präsidentin, sehr geehrter Werbeauftragter, liebe Kolleginnen und Kollegen, meine Damen und Herren, das Aspides-Mandat wurde Anfang 2024 das erste Mal eingesetzt. Damals waren die Hessen und die Beechcraft im Einsatz. Die Mandatsobergrenze lag bei 700. Das wurde im August letzten Jahres runtergeschraubt auf 350. Warum? Die Hessen sollte nicht mehr eingemeldet werden. Im Februar 25 und im März 26 gab es dann eine Erweiterung der EU-Mandate, also der rechtlichen Grundlage für das deutsche Bundestagsmandat. Auch Schattenflotte sollten überwacht werden und aufgepasst werden, ob jemand an den Unterseekabeln, die in dieser Region vorhanden sind, rumschraubt. Wir haben heute die Beechcraft im Einsatz. Das ist ein Flugzeug, das kann mitbekommen, was vor Ort passiert. Und wir haben Stabspersonal in Griechenland, in Frankreich und in Djibouti. Was ich nicht verstehe, ist, warum bei diesem Mandat wieder und immer noch die Mandatsobergrenze bei 350 ist. Wir sind nämlich weit entfernt von 350 Soldatinnen und Soldaten, die diese Aufgaben, die wir auch unterstützen als Grüne, die Beechcraft und das Stabspersonal, in Anspruch nehmen müssten. Und ich wundere mich schon ein bisschen, wenn die Kollegen von der CDU und auch von der SPD jetzt so tun, als wenn dieses Mandat de facto dazu beitragen würde, dass diese Passage frei ist. Sie können sich im Internet anschauen, wo die Schiffe herfahren. Alle Schiffe, die allermeisten Schiffe, die heute unterwegs sind auf dem Weg nach Europa, von Asien, die fahren genau dort nicht mehr durch. Die fahren einmal um Afrika rum. Und das gehört doch auch mal ausgesprochen an dieser Stelle. Dieses Mandat erreicht sein Ziel in diesem Punkt nicht. Das gehört doch zu der Wahrheit dazu. Ich verstehe nicht, warum die Koalition das hier nicht anspricht. Der Kollege von der SPD hat auf die Parlamentsarmee rekurriert. Ja, das ist richtig. Wir haben ja als Parlament eine große Verantwortung. Und ich finde, dass Sie in diesem Mandat dieser Verantwortung nicht gerecht werden. Sie werden genau dieser Verantwortung nicht gerecht. Das, was zurzeit sinnvoll ist, Stabspersonal und die Beechcraft, das steht im Mandat drin. Aber es wird auch noch ein Blankoscheck ausgestellt. Ein Blankoscheck für eine weitere, für eine seegehende Einheit. Was heißt das denn dann? Das wissen wir gar nicht. Aber diese CDU-CSU-Fraktion und diese SPD-Fraktion, die sagen jetzt der Regierung, ja, das werdet ihr euch dann schon überlegen, was das heißt. Das ist nicht der Sinn der Parlamentsarmee. Ich ärgere mich auch deshalb darüber, insbesondere, weil wir gestern im Verteidigungsausschuss, und das will ich auch noch mal an die Kolleginnen und Kollegen der Koalition sagen, aus dem Verteidigungsausschuss, wir haben gestern nicht in der normalen Zeit und in der angemessenen Zeit über dieses Mandat reden können. Es wurde nach der zweiten Befragungsrunde keine dritte Befragungsrunde mehr im Verteidigungsausschuss zugelassen. Das geht nicht. Das wird dieser Verantwortung nicht gerecht. Wir hatten als Grüne noch relevante Fragen zu der Frage, was soll das denn für eine seegehende Einheit sein? Wann glauben Sie denn, dass Sie die schicken müssen? Welchen Auftrag soll die denn dann genau haben? Welchen Teil des Mandats deckt das ab? Das waren alles, ja, Frau stellvertretende Vorsitzende, genau Sie sind es gewesen, die mir das nicht zugelassen hat. Der Herr Staatssekretär hat ständig ausweichend geantwortet auf meine Frage, wer ist das? Das ist nicht in Ordnung. Wir werden uns bei diesem Mandat enthalten und mahnen dringend an, in Zukunft bei anderen Mandaten diese Befassung in den Ausschüssen ernster zu nehmen.
1: Für die Fraktion Die Linke hat das Wort die Abgeordnete Desiree Becker.
4: Sehr geehrte Frau Präsidentin, Herr Wehrbeauftragter, meine Damen und Herren. Die Angriffe der Houthis auf zivile Handelsschiffe sind durch nichts zu rechtfertigen. Aber Aspides schafft keine dauerhafte Sicherheit im Roten Meer. Die monatelange Ruhe bis Juli 26 war vor allem eines geschuldet, nämlich der Vereinbarung zwischen USA und den Houthis, nicht die Auswirkungen der EU-Militärmission. Statt sich mit der Entsendung eines einzelnen Kriegsschiffes zu beschäftigen, sollte sich die Bundesregierung endlich den Ursachen des Konflikts widmen. Die Lage im Jemen ist prekär, sie ist sehr vielschichtig. Das Land erlebt eine der größten humanitären Katastrophen der Welt. Mehr als 22 Millionen Menschen sind auf humanitäre Hilfe angewiesen. Ende 25 eskalierte der Machtkampf zwischen Saudi-Arabien und den Vereinigten Arabischen Emirate im Süden des Jemens. Zwar haben sich die von den Emiraten unterstützten Milizen formal aufgelöst, entwaffnet wurden sie nicht. Und weder Saudi-Arabien noch den Emiraten ist es gelungen, die Rückzugsgebiete von Al-Qaida im Süden und Osten des Landes zu beseitigen. Und die aktuelle Seeblockade der Houthis ist dann auch vor allem das Ergebnis der Bombardierung des Flughafens in Sanaa durch die von Saudi-Arabien unterstützte PLC. Die Houthis sahen dies als Verstoß gegen das Waffenstillstandsabkommen von 22. Wer dauerhaft Sicherheit im Roten Meer schaffen will, muss auf Diplomatie und politische Lösungen setzen, statt auf militärische Präsenz. Ohne Gespräche mit allen Bürgerkriegsparteien wird es keine dauerhafte Entspannung im Jemen und damit auch nicht im Roten Meer geben. Die Antwort der Bundesregierung bleibt dagegen immer dieselbe: Waffen an Saudi-Arabien und die Emirate, weitere Kriegsschiffe im Roten Meer und jetzt auch noch die Verfolgung der Schattenflotte und Schutz der Unterseeinfrastruktur. Aber Waffenlieferungen und Kriegsschiffe ersetzen weder einen Friedensprozess noch humanitäre Hilfe. Und was wir brauchen, sind handlungsfähige, vereinte Nationen, die einen politischen Friedensprozess voranbringen. Aber die finanziellen Prioritäten der Bundesregierung sprechen für sich. Nur 6 Millionen Euro für die Unterstützung der UN-Bemühungen statt 18 Millionen Euro für Aspides. Und es braucht eine neue, tragfähige Grundlage für Gewährleistung des Zugangs der Bevölkerung zu humanitärer Hilfe. Gerade auch in den von den Houthi kontrollierten Gebieten. Darauf sollte sich die Regierung konzentrieren und nicht immer wieder auf die Frage, ob künftig ein deutsches Kriegsschiff mehr oder weniger im Roten Meer herumfährt.
1: Für die CDU-CSU-Fraktion hat jetzt das Wort der Abgeordnete Markus Koop.
5: Sehr geehrte Frau Präsidentin, sehr geehrter Werbeauftragter, wie schon mehrere Redner hier festgestellt haben, hat sich die Lage im Nahen und Mittleren Osten in den letzten Tagen dramatisch verschlechtert. Die Angriffe der Houthi-Miliz betreffen längst nicht mehr nur die Handelsschiffe im Roten Meer, sondern wir haben auch mittlerweile Angriffe in Saudi-Arabien, die uns zeigen, wie schnell dieser Konflikt in der ganzen Region weiter ausspringen kann. Und vor diesem Hintergrund beraten wir heute eben auch die Fortsetzung unserer Marinemission Aspides. Ich hatte in diesen Tagen die Gelegenheit, mit dem Botschafter der Republik Jemen ein Gespräch dazu zu führen, der ausdrücklich das Engagement der Bundesrepublik Deutschland würdigt und anerkennt und verständlicherweise auch Wünsche hat, was wir darüber hinaus tun könnten. Aber wir müssen eben mit unseren Möglichkeiten das tun, was wir tun können. Was aber dieses Gespräch auch gezeigt hat, und das erleben wir ja auch, wenn wir die Nachrichten aus der Region lesen und zur Kenntnis nehmen, ist, dass die täglichen Meldungen über Raketen, Drohnen, militärische Eskalation ein Land und dessen Bevölkerung seit vielen Jahren unter Krieg, Vertreibung und humanitäre Not setzt. Und die Houthi-Miliz ist dabei eben auch kein Akteur, der für den ganzen Jemen spricht. Er ist ein bewaffneter Akteur, dessen Angriffe auf die internationale Schifffahrt nicht nur die Sicherheit der Region, sondern auch die wirtschaftlichen Lebensgrundlagen der Menschen vor Ort und auch hier bei uns gefährden. Und damit kommen wir zum Sinn von Aspides. Unsere Soldatinnen und Soldaten, gemeinsam mit unseren europäischen Partnern, tragen sie einen Teil dazu bei, eben Handelsschiffe vor allem deren zivile Bevölkerung, Besatzung vor diesen Angriffen zu schützen. Es geht um Menschen, die auf diesen Schiffen ihrer Arbeit nachgehen und dabei ins Visier von Raketen und Drohnen geraten können. Und Aspides, und das möchte ich in Richtung der Linken sagen, ist ausdrücklich eine defensive Operation. Sie dient dem Schutz und der Aufklärung, der Abwehr konkreter Bedrohungen. Sie hat kein Mandat für offensive Kriegshandlungen. Und gerade angesichts der aktuellen Eskalation ist diese Begrenzung auch von großer Bedeutung. Wir alle sollten uns natürlich nicht der Illusion hingeben, dass dieser Militäreinsatz alleine einen Teil dazu beitragen kann, diese Region zu befrieden. Vielmehr, und auch das ist schon angesprochen worden, bauen wir politische Verhandlungen, eine Stärkung der internationalen staatlichen Bemühungen und die Fortsetzung der diplomatischen Bemühungen der Vereinten Nationen. Entschuldigung. So, deshalb müssen wir bei diesem Einsatz beides zusammendenken. Den militärischen Teil, ohne den es eben auch keinen Erfolg diplomatischer Bemühungen ergeben kann. Das haben wir an anderen Stellen auch schon gesehen, dass militärische Präsenz durchaus einen wichtigen Pfeiler auch bei den Bemühungen, Konflikte zu lösen, darstellt. Und deshalb möchte ich unseren Soldatinnen und Soldaten, die diese schwierige Mission unternehmen, wir reden gleich ja auch noch über den Einsatz in UNMISS, der nur unwesentlich einfachere Bedingungen hat, unseren Soldatinnen und Soldaten, denke ich hier auch im Namen des ganzen Hauses, unseren Dank und unsere Anerkennung dafür aussprechen. Wir als Union setzen uns klar für diesen Auftrag von Aspides ein. Wir bekennen uns klar zu den Zielen des Mandates und bitten deshalb sehr herzlich um Ihre Zustimmung. Vielen Dank.
1: Für die AfD-Fraktion hat jetzt das Wort der Abgeordnete Torben Brager.
6: Frau Präsidentin, meine Damen und Herren, erlauben Sie mir, dass ich, bevor ich zu dem hier gegenständlichen Mandat komme, auch auf einen Wortbeitrag eines Vorredners eingehe. Der Kollege der SPD-Fraktion hat ja den Charakter der Bundeswehr als Parlamentsarmee betont. Meine Damen und Herren, liebe Kollegen, ich hoffe sehr, dass sich diese Rede auch angeschaut wurde von Soldatinnen und Soldaten und vor allem von ihren Angehörigen, die derzeit davor stehen, gegen ihren Willen nach Litauen entsendet zu werden, ein Prestigeprojekt Ihres Verteidigungsministers, der mehr auf die Beliebtheitswerte schaut seiner Person als auf die Beteiligung dieses Hauses an dieser Entscheidung. Ich bitte Sie dringend zu überdenken, ob hier eine Beteiligung des Deutschen Bundestages an diesem Auftrag nicht geboten wäre, schon seit langer Zeit aus Sicht meiner Fraktion. Meine Damen und Herren, Frau Präsidentin, Kollegen haben bereits vorige Woche und auch in den Wortbeiträgen bisher in der Debatte auf die Lücke zwischen dem Mandat und dem tatsächlichen Beitrag im hier zur Debatte stehenden Einsatz hingewiesen. Ich will diese Lücke noch einmal erwähnen. Der Außenminister hat letzte Woche auf zwei Choke Points hingewiesen, den Bab el-Mandab und der Straße von Hormuz. Und immer wieder, auch in dieser Debatte, wurde darauf hingewiesen, dass die Entwicklung längst über das Rote Meer hinausgeht, dass strategische Meerengen Teil geopolitischer Auseinandersetzungen würden und zu klären sei, wo Europa und Deutschland mehr Verantwortung übernehmen müssten. Bei diesem Mandat ist es seit jeher eigenartig, dass es die Straße von Hormus und den Persischen Golf einerseits ausdrücklich zum Einsatzgebiet zählt, die exekutive Aufgabe des Schiffsschutzes dort aber ausschließt, und zwar nördlich des Breitengrades von Maskat im Golf von Oman, in der Straße von Hormus und im Persischen Golf. Dieser Antrag hält also eine Tür offen, das ist ja auch schon angesprochen worden, eine Koordinierung mit der französisch-britischen geführten Mission für die Straße von Hormus sei zweckdienlich, heißt es, sobald diese vollständig etabliert wird. Frau Präsidentin, meine Damen und Herren, wenn die Bundesregierung das so formuliert, hat sie eine Ausweitung des Einsatzes im Blick und die Fähigkeiten, die Deutschland einbringen könnte, die warten auch schon im Mittelmeer. Ob das im Interesse unserer Sicherheit und unserer Soldaten ist, da gibt es wohl sehr unterschiedliche Auffassungen dazu. Dazu kommt natürlich noch die Rechtslage. Ein Einsatz in Hoheitsgewässern setzt die Zustimmung des jeweiligen Anrainerstaates voraus. In der Straße von Hormus, wenn es soweit käme, wäre das auf der Nordseite der Iran. Kaum denkbar, dass von dort Zustimmung für einen solchen Einsatz kommt. Kurzum, auch die Redezeit dringt in dieser vorliegenden Fassung und ausdrücklich in keiner weitergehenden, stimmt meine Fraktion diesem Mandat mehrheitlich zu, eine Ausweitung des deutschen Auftrags auf Hormus, mit der hier auch immer wieder so ein bisschen kokettiert wird. Das ist ja auch aus einigen Reden aus der Koalition hervorgegangen, ist unter den gegebenen Umständen, das ist nicht denkbar. Unseren Soldaten hilft es nicht, wenn wir ihnen von Berlin aus neue Meerengen zuweisen und die Antwort auf die Fähigkeitsfrage immer wieder vertagen. Denn das ist die entscheidende. Ich komme zum Schluss, Frau Präsidentin, es reicht nicht, Verantwortung anzukündigen. Es braucht zuerst die Fähigkeiten dazu, und die haben wir derzeit nicht, weil diese Regierung und ihre Vorgänger sie nicht beschafft haben. Inzwischen, Herr Präsident, Verzeihung für die Überziehung der Redezeit. Dankeschön.
7: Für die SPD erteile ich das Wort Christoph Schmidt.
8: Sehr geehrter Herr Präsident, sehr geehrter Herr Wehrbeauftragter, meine sehr geehrten Damen und Herren, liebe Kolleginnen und Kollegen, Herr Braga, die Brigade Litauen, weil Sie es erwähnt haben, ist ein Auftrag der Landes- und Bündnisverteidigung. Und wenn Sie mit den Soldatinnen und Soldaten vor Ort reden, besuchen Sie die doch mal. Die wissen, was ihr Auftrag ist, die wissen, für was sie das tun. Und denen gebührt unser Dank und unsere Anerkennung. Aber wenn ich schon auf Vorrednerinnen und Vorredner reagieren muss, liebe Kollegin Nanni, ich gebe Ihnen ja recht, Mandatswahrheit und Klarheit ist schon wichtig. Und das ist schon auch richtig, dass Sie das erwähnt haben. Aber es ist kein Blankoscheck, den wir heute hier ausstellen, sondern es ist einfach auch der Tatsache geschuldet, dass es immer wieder auch eine europäische Absprache braucht, europäische Verhandlungen. Und ich glaube tatsächlich, dass wir im Ausschuss genug Möglichkeiten hatten, auch das Mandat zu diskutieren. Frau Becker, Sie haben ja nachher noch die Möglichkeit, Sie haben Friedensprozess der Vereinten Nationen als Grundlage erwähnt. Sie haben ja nachher beim nächsten Mandat die Möglichkeit zu zeigen, wie wichtig Ihnen die Vereinten Nationen sind. Stimmen Sie doch einfach beim nächsten Mandat zu, dann können Sie auch zeigen, wie wichtig Ihnen die Vereinten Nationen sind. Kommen wir zu EUNAVFOR Aspides. Das ist ein gemeinsamer europäischer Ansatz. Ja, es hat geostrategische Bedeutung, denn 15% des weltweiten Handels fließen durch die Region. Und die Unsicherheit in der Region, die gefährdet natürlich auch den Wohlstand hier bei uns. Und die Abwehr von Angriffen auf die Schifffahrt im Roten Meer ist ein gemeinsames europäisches Ziel. Das Einsatzgebiet wurde schon von einigen Kolleginnen und Kollegen erwähnt. Bevor ich zum Auftrag komme, möchte ich noch mal die Grundlage all unseres militärischen Handelns darstellen, die militärstrategischen Prioritäten. Dort ist nämlich nicht nur Abschreckung und Verteidigungsfähigkeit oder die Mitigation hybrider Angriffe erwähnt. Nein, auch die Stabilität Europas, seiner südlichen Nachbarschaft und der Schutz internationaler Seeverbindungen und Kommunikationslinien sind eine klare militärstrategische Priorität für unser Handeln, für das Handeln unserer Bundeswehr. Und daraus abgeleitet ergibt sich natürlich auch der Auftrag bzw. Auftragsanteile wie Schutz und Begleitung von Schiffen, Erstellung und Bereitstellung eines Lagebilds, aber auch verdächtige Aktivitäten bei kritischen Untersee-, Unterwasserinfrastrukturen zu überwachen, zu monitoren. Um diesen Auftrag zu erfüllen, braucht es aber Männer und Frauen, die diesen Auftrag erledigen, die für uns bereit sind, dort ihren Dienst zu tun. Ihnen, diesen mutigen Soldatinnen und Soldaten, diesen Menschen, die in unserer Bundeswehr dienen, denen gebührt unser Dank, der Dank des Hauses. Ich bitte Sie alle, stärken Sie mit mir gemeinsam den Soldatinnen und Soldaten den Rücken, stimmen Sie diesem Mandat zu. Dankeschön.
7: Als letzte Stimme in der Aussprache hören wir für die CDU-CSU-Fraktion Alexander Radmann.
9: Meine Damen und Herren,
10: Herr Präsident,
9: wir stimmen heute wieder über Aspides ab, eine Mission seit Februar 2024. Es geht um die Sicherung der Schifffahrt und alle Redner haben betont, wie wichtig als Exportnation für uns freie Seewege sind. Und seitdem hat sich ja die Situation in der Region deutlich verschlechtert, sowohl im Roten Meer als auch in der Straße von Hormuz. Aber auch ich danke unseren Soldaten, die sich dafür einsetzen, die Seewege zu sichern. Die letzten Tage haben uns gezeigt, mit den Angriffen der Houthis auf Saudi-Arabien, dass wir eben nicht das Ziel erreicht haben, die Region sicherer zu machen, sondern sie ist unsicherer geworden. Und darum lassen Sie mich grundsätzlich mal sagen, dass es über dieses Engagement hinaus eine Diskussion hier im Deutschen Bundestag unter uns bedarf. Wie wollen wir eine Region, die dermaßen im Umbruch ist, in der die großen Player schlicht und ergreifend vor Ort in der Verantwortung sind, aber aus Sicht der Golfstaaten nicht dieser Verantwortung nachkommen, wie weit wollen wir dort zur Deeskalation beitragen? Betrachten wir die Region nur als Energielieferant und Businesspartner? Oder wollen wir darüber hinaus eine Sicherheitspartnerschaft mit den Ländern im Golf? Natürlich ist Diplomatie wichtig. Und ich danke hier ausdrücklich unserem Außenminister, der kaum mehr, nicht nur hier, sondern kaum mehr vom Telefon wegkommt, um mit den Playern in der Region entsprechend sich auszutauschen und daran zu arbeiten, mit den Bündnissen Initiativen zu starten. Aber eine Sicherheitspartnerschaft, meine Damen und Herren, geht weiter. Sie geht weiter als der reine Verkauf von Rüstung, sondern es geht um Rüstungskooperationen. Es geht um die Frage, wie tief sind wir bereit, hier den Staaten in dieser Region Hilfe zu leisten, sich selber auch zukünftig zu verteidigen. Meine Damen und Herren, es ist zu wenig aus Sicht der Golfregion, aber auch aus meiner Sicht, dass wir immer nur darüber nachdenken und lamentieren, was nicht geht. Wenn Sie aber dann angegriffen werden, Ihnen Ihr Schicksal überlassen, meine Damen und Herren. Und darum unterstütze ich natürlich unsere Fraktion, dass wir diesem Mandat zustimmen, meine Damen und Herren, und möchte ausdrücklich betonen, mit Blick auf die Linke und mit auf die Grünen, Enthaltung wie auch Ablehnung heute dient nicht dazu, die Region zu befrieden. Besten Dank.
7: Damit schließe ich die Aussprache. Wir kommen zur Abstimmung über die Beschlussempfehlung des Auswärtigen Ausschusses zu dem Antrag der Bundesregierung zur Fortsetzung der Beteiligung bewaffneter deutscher Streitkräfte an der von der Europäischen Union geführten Operation European Union Naval Forces Aspides. Der Ausschuss empfiehlt in seiner Beschlussempfehlung auf Drucksache 19/8612 den Antrag der Bundesregierung auf Drucksache 19/8294 anzunehmen. Die Fraktionen CDU, CSU und SPD haben namentliche Abstimmung verlangt. Sie haben zur Abgabe Ihrer Stimme nach Eröffnung der Abstimmung 20 Minuten Zeit. Die Schriftführerinnen und Schriftführer sind gebeten, ihre Plätze einzunehmen. Die Urnen sind besetzt. Das ist der Fall. Damit eröffne ich die namentliche Abstimmung über die Beschlussempfehlung auf Drucksache 19/8612. Und die Abstimmungsurnen werden um 17.28 Uhr geschlossen. Das bevorstehende Ende der namentlichen Abstimmung wird Ihnen rechtzeitig bekannt gegeben. Ich rufe den Zusatzpunkt 9, Beratung des Antrags der Fraktion Die Linke mit dem Titel Vor Kälte und Dunkelheit schützen, Energiearmut definieren und abschaffen. Für die Aussprache wurde eine Dauer von 30 Minuten vereinbart. Für die Fraktion Die Linke darf ich Dr. Fabian Pfahl das Wort erteilen und er eröffnet damit die Aussprache.
11: Vielen Dank, Herr Präsident. Draußen ist es kalt, aber drinnen ist es nicht viel wärmer. Die Kinder tragen dicke Jacken. Die letzten Rechnungen blieben unbezahlt. Die Fenster sind von der Luftfeuchtigkeit beschlagen. Im Wohnzimmer ist die Heizung ohnehin kaputt. Schnelle Reparaturen könnten die Börsengewinne von Vonovia gefährden. Frau Reiche, Grundbedürfnisse, Gesundheit, Menschen dürfen nicht dem Profit geopfert werden. Eine Frau öffnet das Fenster, die Kinder protestieren. Die Wohnung braucht nicht noch mehr Schimmel, sagt sie ihnen. Aus Angst, dass der Herd zu viel Strom verbraucht, wird er nicht mehr angestellt. Der Wasserkocher zischt, die Kinder bekommen Fertignudeln und ein paar Scheiben Gurke. Die Frau isst nichts. Auf dem Konto ist kein Geld. Es ist Mitte des Monats. Der Wetterbericht kündigt Minusgrade an. Die Frau hat Angst vor der Zukunft. Vor lauter Angst vor der nächsten Rechnung, davor, dass Strom oder Heizung abgeschaltet werden, ist sie oft wie gelähmt. Sie zieht zwei Kinder groß, arbeitet für den Mindestlohn. Strom, Wärme und Essen kann sie sich nicht ausreichend leisten. Sie nimmt kaum am sozialen Leben teil. Manchmal denkt sie über die angebliche Unantastbarkeit der Würde nach. Die gehört zu einem menschenwürdigen Leben dazu. Das Abschalten von Strom und Wärme oder Hungern ist unwürdig. Das ist unwürdig für ein Land, das die Menschenwürde im ersten Artikel des Grundgesetzes für unantastbar erklärt. Das ist unwürdig für ein Land, das eine angeblich christliche Tradition hat. Für ein Land, das allein 10 Milliarden für neue Kampfjets ausgibt, das zig Milliarden für fossile Subventionen übrig hat. Die beschriebene Situation ist nicht Fiktion, sondern Realität. Menschen schämen sich für ihre Armut, sitzen oft verzweifelt im Stillen, manchmal auch im Dunkeln. Die Hälfte der Bürgergeldempfangenden gab 2025 an, auf Essen zu verzichten, damit für die Kinder genug da ist. Frieren in der eigenen Wohnung ist unwürdig. Wohnungsräumungen aufgrund von Armut sind unwürdig. Die Politik ist es auch. Der Staat hat die Verantwortung einzugreifen und könnte es. Deutschland ist die drittgrößte Volkswirtschaft. Machen Sie einen Plan, um das Grundgesetz an dieser Stelle umzusetzen. Schaffen Sie einen Fonds für Notfälle. Sorgen Sie dafür, dass endlich nur noch warmmietenneutral saniert wird. Schützen Sie Menschen vor falschen Abrechnungen. Verbieten Sie Energiesperren für Privathaushalte. Und da, wo Klimaschutz arme Menschen noch ärmer macht, braucht es ein Klimageld. Für Armut sollte man sich nicht schämen. Armut gehört abgeschafft. Niemand darf in einem reichen Land frieren oder hungern. Nicht jetzt und auch nicht in Zukunft. Und deshalb Klimaschutz radikal sozial.
7: Für die CDU-CSU-Fraktion darf ich live Erik Bodin das Wort erteilen.
12: Vielen Dank, Herr Präsident, meine sehr geehrten Damen und Herren. Gerade dieser Antrag ist ein Paradebeispiel für eine Politik, die glaubt, jedes Problem mit mehr Staat, mit mehr Verboten, mit mehr Steuergeld lösen zu können. Energiearmut ist ein Problem. Und natürlich müssen wir dafür sorgen, dass Menschen ihre Strom- und Heizkosten bezahlen können. Die entscheidende Frage ist aber doch, wie wird das Leben der Menschen wirklich günstiger, wenn wir dafür immer neue staatliche Programme auflegen, immer mehr in den Markt eingreifen und dann neue Milliarden versprechen? Nein, am Ende muss irgendjemand diese Rechnung bezahlen. Und das sind wieder unsere Bürgerinnen und Bürger mit ihren Steuern, anderen Abgaben. Und ein Plus an Kosten in der Folge. Köpfe einziehen, meine Damen und Herren, das wäre ein Boomerang, der zurückkommt. Meine Damen und Herren, dieser Antrag umfasst alles Mögliche, sogar die Verstaatlichung von Infrastruktur. Offenbar reicht es den Antragstellern nicht, ein Problem gezielt anzugehen. Nein, das gesamte Energiesystem soll gleich umgebaut werden. Und das ist keine pragmatische Sozialpolitik. Das ist ein politischer Wunschzettel auf Kosten der Steuerzahler. Besonders absurd wird es mit dem geforderten Verbot von Stromsperren. Ja, Sperren sind für die Betroffenen eine harte Belastung. Aber was passiert, wenn Rechnungen grundsätzlich auch nicht mehr abgesichert werden können? Kosten verschwinden nicht einfach. Energieversorger, eben oft kommunale Unternehmen, müssen wirtschaftlich arbeiten und bezahlte Rechnungen landen bei anderen Kunden. Kosten werden umgelagert, denn eben nochmal, irgendwer muss diese Rechnung bezahlen. Gebraucht wird gezielte Unterstützung für Menschen in Not, aber sicher eben keine Politik, die so tut, als könnte man wirtschaftliche Realitäten einfach per Gesetz abschaffen. Und dann die Forderung nach immer mehr staatlichen Zuschüssen. Das klingt natürlich wunderbar, wenn man erstens nicht erklären muss, woher das Geld kommen soll, und zweitens wirtschaftliche und faktische Folgen ausblendet an der Stelle. Mir ist klar, Sie wollen wahrscheinlich wieder die vielbeschworenen Reichen besteuern. Wenn es nach Ihnen geht, gibt es demnächst keinen Wohlstand mehr in diesem Land. Vermieter sind auch Bürgerinnen und Bürger. Vermieter sind auch Bürgerinnen und Bürger in diesem Land mit eigenen Grundrechten. Viele Menschen in diesem Land nutzen Wohneigentum auch zur Altersversorgung. Ein großer Teil der Menschen, die vermieten in Deutschland, sind das. Auch die Folgen, Übertragungsnetze in die öffentliche Hand zu überführen, überzeugt überhaupt nicht. Glauben Sie ernsthaft, dass etwas automatisch billiger wird, nur weil der Staat es selber regelt? Entscheidend sind vernünftige Regelungen, Wettbewerb, zuverlässige Versorgung. Der Staat ist definitiv nicht der bessere Unternehmer. Und noch problematischer sind die Vorgaben für neue Heizung. Die Bürger sollen immer strengere Anforderungen erfüllen. Gleichzeitig wird eingeräumt, dass viele Menschen heute schon kaum ihre Energiekosten stemmen können. Und das ist widersprüchlich. Wer Klimaschutz betreiben will, muss ihn bezahlbar gestalten. Nicht nur die Menschen mit neuen Vorschriften unter Druck setzen und dann mit Steuergeld die Forderungen, die Folgen abfedern. Meine sehr geehrten Damen und Herren, zur Information. Geld fällt nicht einfach vom Himmel. Es muss erwirtschaftet, es muss erarbeitet werden. Und was mich insgesamt stört an diesem Antrag, er erweckt den Eindruck, man müsse nur genügend Gesetze beschließen, dann verschwinde die Energiearmut von selbst. Aber so funktioniert das nicht. Eine Definition zahlt keine Rechnung. Ein neuer Fonds produziert keinen Strom. Und staatliche Preiskontrolle schafft noch lange keine günstigere Energie. Was wir brauchen, sind niedrigere Kosten, weniger unnötige Belastungen durch Bürokratie und gezielte Hilfen. Dann an der Stelle. Und wir stehen für eine Energiepolitik, die wirtschaftliche Vernunft mit sozialer Verantwortung verbindet. Und da sind wir dabei. Das erfordert Kompromisse, zusammenführen, umstrukturieren. Meine sehr geehrten Damen und Herren, die Menschen brauchen keine politischen Luftschlösser. Sie brauchen eine bezahlbare Stromrechnung. Und daran arbeiten wir. Dieser Antrag macht, wie so oft bei Ihren Anträgen, den Staat zur Antwort auf jedes Problem, ohne ausreichend zu berücksichtigen, dass genau dieser Staat das Geld seiner Bürger auch verantwortungsvoll einsetzen muss. Und so funktioniert es nicht. Wir lehnen deshalb diesen Antrag ab.
7: Für die AfD-Fraktion darf ich Hans-Jürgen Gossner das Wort erteilen.
13: Herr Präsident! Verehrte Kolleginnen und Kollegen, die Linke hat also die Energiearmut entdeckt. Bemerkenswert. Denn ausgerechnet Sie stehen seit Jahren für eine Politik, die Energie immer weiter verteuert. In Ihrem Antrag schreiben Sie selbst, der steigende CO2-Preis verschärft Energiearmut. Im Wahlprogramm lehnen Sie ihn für Heizen und Tanken ab. Aber hier rechnen Sie munter weiter mit seinen Einnahmen. Der Eigentümer soll zahlen, danach verteilt der Staat das Geld als Klimageld wieder neu. Sie lehnen die Abgabe ab und verplanen trotzdem ihre Einnahmen. Das muss man erst mal schaffen. Und der Rest des Antrags folgt demselben Muster. Der Eigentümer soll zahlen, der Vermieter soll zahlen, der Staat soll kontrollieren, der Staat soll verteilen, Netze sollen in öffentliche Hand. Und beim CO2-Preis wollen Sie die Vermieter gleich komplett zur Kasse bitten. Da muss ich schon mal fragen, haben Sie den Antrag eigentlich mit dem Remo-Clan abgestimmt? Der kennt sich ja mit Berliner Immobilien schließlich aus. Was Sie hier vorlegen, das ist nichts anderes als Klassenkampf mit Heizkostenabrechnung. Und dann kommen Ihre Klimaziele. Die KfW spricht für Klimaneutralität bis 2045 von rund 6 Billionen Euro Investitionsbedarf. 1 Billion Euro allein für Wohngebäude. Und Sie wollen Klimaneutralität schon 2040. Gleichzeitig versprechen Sie warmmietneutralen Sanierungen. Die Modernisierungsumlage soll weg. Eigentümer sollen zusätzlich belastet werden. Alles soll teurer werden, nur bezahlen soll es angeblich niemand. Das ist wirklich sozialistische Wunschprosa. Sie behandeln wirtschaftliche Realität wie störendes Kleingedrucktes. Hauptsache, am Ende ist jemand anderes schuld und irgendjemand anderes zahlt. Richtig wäre Stromsteuer runter, Energie günstiger machen, Belastungen senken. Stattdessen bauen Sie Fonds, Preisaufsichten, Umverteilung und neue staatliche Strukturen. Erst verteuern Sie das Leben, dann verteilen Sie die Almosen gegen die Folgen Ihrer eigenen Politik. Die Menschen brauchen keinen linken Umverteilungsapparat. Sie brauchen bezahlbaren Strom, bezahlbare Wärme und eine Politik, die ihnen nicht ständig neue Rechnungen schickt. Und deshalb lehnen wir diesen Antrag ab. Vielen Dank.
7: Für die SPD-Fraktion darf ich Dunja Kreiser das Wort erteilen.
14: Sehr geehrter Herr Präsident, sehr geehrte Damen und Herren, liebe Kolleginnen und Kollegen. Wir teilen das Anliegen, Menschen vor Kälte und Dunkelheit und vor einer Spirale aus Zahlungsrückständen und Schulden zu schützen. Ungefähr 5 bis 14%, das ist die Zahl der Betroffenen, aber es ist eben auch eine sehr ungenaue Zahl. Aber ich würde sagen, jeder Prozentpunkt ist auf jeden Fall zu viel. Aber die Vorschläge in diesem Antrag laufen an entscheidenden Stellen fehl und schon gar nicht zusammenpassend. Sie verbinden notwendige Hilfen mit weitreichenden Gestaltungsplänen, ohne annähernd zu klären, wie die Maßnahmen finanziert, umgesetzt und aufeinander abgestimmt werden sollen. Zunächst zu einem Punkt, bei dem wir ausdrücklich Gemeinsamkeiten sehen. Wir brauchen eine verlässliche Datengrundlage, um genau diese Energiearmut eben aufzuführen. Nur so kann man aktiv unterstützen. Dabei reicht es aber nicht, allein auf die Höhe einer Rechnung zu schauen. Wer aus Geldnot kaum noch heizt, kann wahrscheinlich niedrige Energiekosten haben, aber trotzdem seine Rechnung nicht bezahlen. Das hat manchmal ganz andere Probleme.
15: Geht aber doch genauso drin.
14: Eine Definition muss deshalb unbedingt unterschiedliche Lebenslagen erfassen. Und sie muss den Zugang zu wirksamer Unterstützung verbessern. Eine zusätzliche Statistik allein macht noch keine Wohnung wärmer. Menschen in Not müssen wir vor Energiesperren schützen. Wenn Kinder betroffen sind, wenn jemand auf medizinische Geräte angewiesen ist, da darf die Wohnung auf jeden Fall nicht kalt und dunkel werden. Dafür gibt es aber eben auch schon Mechanismen. Und ich muss sagen, ich komme selber aus einem beruflich Stadtwerkeunternehmen. Und auch dort werden natürlich in Notlagen auch Ratenzahlungen angeboten. Aber Ihr Antrag fordert ein pauschales Verbot von sämtlichen Energiesperren. Die entscheidende Anschlussfrage bleibt doch offen. Wie werden offene Rechnungen verbindlich geregelt? Wo liegen die Gründe? Wer übernimmt welche Kosten? Und wie stellen wir sicher, dass Hilfe bei Bürger, bei Bedürftigen greift und ankommt? Frühzeitig beraten, Zahlungsprobleme rechtzeitig erkennen, tragfähige Ratenvereinbarungen möglich machen und soziale Härten gezielt anfassen, das sind die Hebel in der Not. Verantwortung jeder Einzelner ist, denke ich, auch wichtig. Bürger sind mündig. Und gerade wenn sie das Klimageld anfassen und mit in ihren Eintrag einbringen, dann ist die Selbstverantwortung ein sehr wichtiger Punkt. Und vielleicht sind manche Menschen in einer Notlage auch gar nicht in der Lage, diese Verantwortung zu übernehmen. Ein Notfallfonds, da kann man vielleicht drüber sprechen, aber ein Fonds braucht klare Zuständigkeit, verlässliche Mittel und einfache Zugänge. Wer heute Unterstützung braucht, darf nicht zwischen Jobcenter, Sozialamt und Energieversorger hin und her geschickt werden. Genau daran muss sich ein Vorschlag eben messen lassen. Und ich möchte noch etwas Besonderes betonen. Wir wollen nicht, dass Mieterinnen und Mieter die Gebäudewende bezahlen, während andere von ihren Wertsteigerungen profitieren. Wir wollen genauso wenig, dass notwendige Sanierungen ausbleiben. Deshalb investieren wir in diese. Sie verlagern die Garantie warmmietenneutrale Sanierung und gleichzeitig die Abschaffung der Modernisierungsgrundlage. Da passiert dann einfach gar nichts mehr. Sie sorgen nämlich damit nicht mehr für Investitionen. Wer trägt die Kosten, wenn die Energieeinsparung nicht ausreicht? Welche Förderungen bekommen gemeinwohlorientierte Wohnungsunternehmen, Genossenschaften? Darauf haben Sie keine Antwort. Förderung muss sich an soziale Wirkung orientieren. Mieterschutz, Investitionen dürfen nicht gegeneinander ausgespielt werden. Auch beim Heizungstausch brauchen wir einen verlässlichen Weg, der klimaschutztechnische Machbarkeit und finanzielle Unterstützung zusammenführt. Immer weniger strengere Vorgaben alleine ersetzen da keine bezahlbare Lösung. Vorgaben und Regularien wollen wir abschaffen. Ihr Antrag stellt zahlreiche Instrumente nebeneinander. Veränderte Sozialleistungen, Klimawandel, niedrige Stromsteuer, Sockeltarife und zusätzliche Milliardenförderung in öffentliche Übernahme von Netzen. Das ist ja ein umfangreicher Förderkatalog, aber wirklich noch lange kein überzeugender abgestimmter Maßnahmeplan. Wirksamer Härtefallschutz, zugängliche Beratung, soziale ausgerichtete Gebäudeförderung und eine Energieversorgung, die bezahlbar und klimafreundlich wird, in Erneuerbare. Das ist das, was wir tun. Diesem Antrag fehlt die schlüssige Verbindung zwischen Anspruch, Finanzierung und Umsetzung. Und von daher werden wir ihn ablehnen. Vielen Dank.
7: Bevor ich die nächste Rednerin mit dem Wort beauftrage, darf ich darauf hinweisen, im Tagesordnungspunkt 15 sind wir in der namentlichen Abstimmung. Falls jemand noch abstimmen möchte, nach der nächsten Rednerin würde ich dann die Abstimmung schließen. Und damit darf ich Lisa Badum für Bündnis 90 Die Grünen das Wort erteilen.
15: Sehr geehrter Herr Präsident, meine sehr geehrten Damen und Herren, Herr Bodin, ich muss sagen, ich bin doch erschüttert, dass Sie sich hier so ereifern. Wir sollten uns doch darin einig sein, dass wir die Schwächsten der Schwachen schützen wollen. Und es gibt Mieterinnen und Mieter, die können sich das Heizen tatsächlich nicht leisten. Und danke an die Linke, dass ihr darauf hinweist. Ich finde es richtig und wichtig. Und wenn es heißt, wir haben kein Geld zur Verfügung, klar, es sind Zeiten, ne? Also die Taschen sind klamm. Aber dann fragen wir uns natürlich auch, warum haben Sie 2,4 Milliarden Euro für einen Tankrabatt? Warum können Sie den Agrardiesel finanzieren? Warum können Sie eine Flugsteuersenkung finanzieren? Und sagen dann hier, Sie haben kein Geld, um Mieterinnen und Mieter zu unterstützen. Das erschließt sich mir nicht. Ich meine, wir haben natürlich gestern gehört, dass Herr Merz erste Sportübungen gemacht hat, Aufwärmübungen beim Thema Gerechtigkeit. Ja, es ist natürlich wenig glaubwürdig und im Übrigen auch für die SPD über Gerechtigkeit zu reden, wenn wir an letzte Woche denken, wo Sie bei Nacht und Nebel eine riesige Wohngeldkürzung durchgewunken haben. Es war 0.30 Uhr, es ist wirklich eine Unverschämtheit. Und es sind 1,3 Millionen Familien und Haushalte, die darauf angewiesen sind. Ein Drittel dieser Menschen werden kein Wohngeld mehr erhalten. Und das ist wirklich ein Skandal und das ist kein Schutz von Mieterinnen und Mietern. Mieterinnen und Mieter haben keinen Einfluss darauf, welche Heizung eingebaut wird, ob das eine Öl- und Gasheizung ist oder eine erneuerbare Heizung, ob das Haus gedämmt ist, ob das sozusagen eine einglasige Tür ist, Fenster ist oder zweiglasig. Darauf haben sie keinen Einfluss. Und deswegen hatten wir damals ja auch das Gebäudeenergiegesetz verabschiedet, was Mieterinnen und Eigentümergemeinschaften einfach auch verpflichtet, auf eine klimaneutrale Heizung umzustellen. Jetzt ist das weg. Sie haben diesen Schutz weggenommen und Vermieter können Öl- und Gasheizung wieder einbauen bis nach 2045. Die Kosten bleiben leider, die Mehrkosten bei den Mieterinnen und Mietern hängen. Sie machen also genau das Gegenteil von dem, was möglich wäre und was wir schon vorgelegt haben. Natürlich muss man zur Linken sagen, manchmal ein bisschen mehr Balance ist wichtig und nicht alle Vermieter sind natürlich große Konzerne in Berlin. Ja, es gibt auch Kleinvermieterinnen, Kleinvermieter und deswegen eine wärmemietenneutrale Sanierung aus unserer Sicht kann nicht allein vom Vermieter bezahlt werden. Wir sagen ein Drittel Modell, ein Drittel Staat, ein Drittel Vermieter, ein Drittel Mieter. Das wäre fair. Und, Herr Bodin, wir könnten als Staat tatsächlich auch noch Mittel abrufen. Sie haben gesagt, die Definition von Energiearmut zahlt keine Rechnung. Das ist aber falsch. Wir könnten Mittel aus dem Klimasozialfonds abrufen, mehrere Milliarden Euro, wenn wir Energiearmut definieren würden. Österreich macht es. Die sozusagen haben als Maßstab das Einkommen der Leute und was sie für die Energie zahlen. Aber wenn wir keinen Klimasozialplan vorlegen als Deutschland, lassen wir diese Milliarden liegen. Und das finde ich fahrlässig. Das finde ich fahrlässig, wenn wir jetzt schon wieder auf die nächste Heizperiode schauen. Aber das war ja ein Punkt, und da können wir Grüne natürlich wieder zusammenführen, was ja auch die SPD unterstützt hat und die Linke. Also wenn wir jetzt schon mal drei Parteien für eine Definition von Energiearmut sind, ist es doch ein erstes wichtiges Zeichen. Und die Damen und Herren von der Union, sind ja sicher auch einig mit mir, dass es für Deutschland fundamental wichtig ist, dass der ETS 2, dass der CO2-Preis auf Verkehr und Gebäude europaweit 2028 eingeführt wird, dass wir das hinkriegen mit ausreichender sozialer Absicherung. Aber dann muss Deutschland auch das Signal senden, dass wir dabei sind. Wir müssen diesen Klimasozialplan einreichen und wir müssen ja zu einem marktwirtschaftlichen Instrument für Klimaschutz stehen. Und das tun Sie beim übernächsten Top schon wieder nicht. Sie greifen nämlich politisch ein. Sie machen Öl und Gas, stellen Sie noch mal besser, als die gesetzlich eigentlich vorgesehen wäre. Und deswegen greifen Sie nicht in den Markt ein gegen Klimaschutz, sondern unterstützen Sie die Menschen, die es nötig haben für soziale Gerechtigkeit. Danke.
7: Ich komme erneut zurück auf den Tagesordnungspunkt 15. Ist noch ein Mitglied im Haus, der noch nicht abgestimmt hat? Das scheint mir jetzt nicht der Fall zu sein. Dann schließe ich die namentliche Abstimmung und bitte die Schriftführerinnen und Schriftführer, mit der Auszählung zu beginnen. Das Ergebnis der Abstimmung wird Ihnen später bekannt gegeben. Und nun darf ich Hans Koller für die CDU-CSU-Fraktion das Wort erteilen.
16: Ja, Herr Präsident, meine sehr verehrten Damen und Herren, die Linke präsentiert uns heute einen ganzen Katalog vermeintlicher Wohltaten, mehr Zuschüsse, mehr staatliche Eingriffe, mehr öffentliche Ausgaben. Von allem ein bisschen mehr, nur von der Gegenfinanzierung liest man erstaunlich wenig, meine Damen und Herren. Sie inszenieren sich als Retter der kleinen Leute, aber wer sich als Retter aufspielt, sollte wenigstens erklären können, wer am Ende die Rechnung bezahlt. Sie wollen Energiearmut einheitlich definieren. Darüber kann man diskutieren. Das Statistische Bundesamt erhebt bereits heute wichtige Daten über Menschen, die unter hohen Energiekosten leiden. Entscheidend ist aber nicht allein die Definition, sondern welche politischen Konsequenzen Sie daraus ziehen. Und schauen wir uns Ihre Vorstellungen zum Wohnungsmarkt an. Sie wollen Räumungen in die Wohnungslosigkeit grundsätzlich verbieten. Natürlich müssen wir verhindern, dass Menschen obdachlos werden. Aber bei Ihnen entsteht der Eindruck, als bestünde der Wohnungsmarkt ausschließlich von großen Immobilienkonzernen. Dabei werden rund 64% der Mietwohnungen in Deutschland von privaten Kleinvermietern bereitgestellt. Das sind mehr als 16.

0: Gottes kann man doch nicht einfach auf private Kleinvermieter abwälzen. Und ein zu überzogenes Mietrecht, das möchte ich ja hier am Rande auch erwähnen, verhindert auch oft Vermietungen und führt zu Wohnungsnot. Auch das gehört zur Wahrheit. Aber damit nicht genug. Sie wollen energetische Sanierungen, strengere Anforderungen an Heizungen und sämtliche CO2-Kosten bei den Vermietern. Gleichzeitig wollen Sie die Modernisierungsumlage abschaffen. Meine Damen und Herren, wie soll denn diese Rechnung aufgehen? Investieren sollen die Eigentümer, bezahlen sollen die Eigentümer, aber die Refinanzierung wollen sie ihnen erschweren. Eine Wohnung wird nicht dadurch energieeffizient, dass man ihren Eigentümern die Sanierung wirtschaftlich unmöglich macht. Kommen wir zu den Energiesperren. Sie wollen diese vollständig verbieten. Dabei gibt es bereits gesetzliche Schutzmechanismen. Erstens, eine Energiesperre darf nicht unverhältnismäßig sein. Zweitens, erhebliche gesundheitliche Gefahren müssen berücksichtigt werden. Drittens, in der Grundversorgung gibt es einen Anspruch auf das Angebot einer zinsfreien Ratenzahlungsvereinbarung, um eine Sperre abzuwenden. Hinzu kommen sozialrechtliche Hilfen bei Energieschulden. Wer sämtliche Energiesperren verbietet, schafft damit noch keine unbezahlte Rechnung aus der Welt. Meine sehr verehrten Damen und Herren, die Bundesregierung hat bereits konkrete Entlastungen umgesetzt. Die Gasspeicherumlage wurde abgeschafft. Die Stromnetzentgelte wurden gesenkt. Davon profitieren auch private Haushalte. Bei einem Haushalt mit 3.500 kW Stromverbrauch und 20.000 Kilowattstunden Gasverbrauch ergibt sich nach Berechnungen eine mögliche Entlastung von rund 160 Euro im Jahr. Und Bundeskanzler Merz hat erst in dieser Woche bekräftigt, dass wir die Stromsteuer für alle auf das europäische Mindestband senken wollen, auch für private Haushalte. Dafür sollen zusätzliche finanzielle Spielräume geschaffen werden. Meine Damen und Herren, am Ende zeigt dieser Antrag einen grundlegenden Unterschied. Sie verwechseln das Versprechen mit der Lösung. Sie glauben, mit neuen Verboten, Zuschüssen und staatlichen Eingriffen ließen sich die wirtschaftlichen Probleme lösen, blenden aber Eigeninitiative und Eigenverantwortung auch damit aus. Deshalb lehnen wir den Antrag ab. Herzlichen Dank.
1: Als letzte Stimme in der Aussprache hören wir für die AfD-Fraktion Thomas Stephan.
2: Herr Präsident, liebe Bürger und Zuschauer, 45.000 Haushalte im Winter bei Eiseskälte ohne Strom und ohne Heizung. Krankenhäuser und Pflegeeinrichtungen mussten evakuiert oder mit Notstrom versorgt werden. Der längste Stromausfall in Berlin seit dem Zweiten Weltkrieg. Das, meine Damen und Herren, waren die Folgen eines Brandanschlags im Januar, verübt von der linksextremistischen Vulkangruppe. Und ausgerechnet Sie, meine Damen und Herren Heizungssozialisten, stellen jetzt einen Antrag mit dem Titel »Vor Kälte und Dunkelheit schützen, Energiearmut definieren und abschaffen«. Das ist eine Verhöhnung all jener Opfer des Terroranschlags auf die Berliner Stromversorgung. Sie sollten sich dafür schämen. Denn eines ist unbestreitbar. Wer die unterstützt, die Stromleitungen anzünden, schützt niemand vor Dunkelheit. Er produziert Dunkelheit. Aber schauen wir uns den Antrag der linken Umverteilungsakrobaten trotzdem mal genauer an. Sie wollen Stromsperren pauschal verbieten. Sie wollen einen Notfallfonds und staatliche Preiskontrollen. Und Sie wollen natürlich neue Behörden. Ich frage Sie, weil Sie in Ihrem Antrag 0,0 darauf eingehen, wer soll das alles bezahlen?
3: Da haben wir doch mehr als genug Ideen.
2: Ideen haben Sie, aber keine guten. Wieder einmal der Handwerker, der morgens um 6 zur Arbeit fährt. Wieder einmal die Verkäuferin, die jeden Cent zweimal umdrehen muss. Oder wieder einmal der Rentner, der 45 Jahre gearbeitet hat und mit seiner Rente dann gerade mal 30 Euro über der Grundsicherung liegt.

0: Der bekommt dann laut Ihrem Antrag keinen Cent der Stromkosten erstattet. Der zahlt seine Kilowattstunde selbst und der soll dann auch noch andere mitfinanzieren. Das, meine Damen und Herren, ist zutiefst unsozial. Klar ist, diese Energiepreise sind das Ergebnis einer völlig verkorksten Energiewende. Deswegen sind wir uns ja auch ausnahmsweise mal einig darin, dass wir die Stromsteuer senken müssen. Aber wir als AfD gehen noch weiter. Stromsteuer runter, Energieabgaben runter, CO2-Bepreisung abschaffen. Das würde die Verbraucher unmittelbar entlasten. Und das wäre konkrete Hilfe statt sozialistischer Symptombekämpfung. Der traurige Höhepunkt der Planwirtschaftsromantiker besteht darin, dass sie die tatsächlichen Stromkosten aller Menschen in der Grundsicherung erstatten wollen. Aber, meine Damen und Herren, wer jede Kilowattstunde erstattet bekommt, hat doch überhaupt keinen Grund mehr zu sparen. Und es kommt noch dazu, von 5 Millionen Grundsicherungsempfängern sind circa die Hälfte Ausländer, die zum großen Teil noch nie was in die deutschen Kassen einbezahlt haben. Ja, das ist eine Tatsache. Und während Oma Anna in Speyer jeden Euro dreimal umdrehen muss, soll der Steuerzahler die Stromrechnung für Menschen aus aller Herren Länder übernehmen. Nicht mit uns, meine Damen und Herren. Grundsicherung, danke schön. Grundsicherung ist Hilfe in Not und kein Rundum-Sorglos-Paket. Deshalb, Hilfe braucht Regeln, Hilfe braucht Verantwortung und Hilfe braucht eine gerechte Finanzierung. Deswegen machen wir Ihre Umverteilungsfantasien, die Umverteilungsfantasien der Partei der fremden Geldbeutel nicht mit. Wir sind für bezahlbare Energie, wir sind für unsere Bürger, wir sind für Deutschland. Dankeschön.
1: Interfraktionell wird die Überweisung der Vorlage auf Drucksache 8072 an die in der Tagesordnung aufgeführten Ausschüsse vorgeschlagen. Gibt es weitere Überweisungsvorschläge? Das ist nicht der Fall. Dann verfahren wir wie vorgeschlagen. Ich verlese das Ergebnis über die Abstimmung über die Beschlussempfehlung des Auswärtigen Ausschusses zum Antrag der Bundesregierung, Fortsetzung der Beteiligung bewaffneter deutscher Streitkräfte an der von der Europäischen Union geführten Operation Aspides, Drucksache 21-8612 und 21-8294. Abgegebene Stimmen 577, mit Ja haben gestimmt 421, mit Nein haben gestimmt 66, Enthaltungen gab es 90. Die Beschlussempfehlung ist damit angenommen. Ich rufe auf den Tagesordnungspunkt 16, Beratung der Beschlussempfehlung des Auswärtigen Ausschusses zu dem Antrag der Bundesregierung zur Fortsetzung der Beteiligung bewaffneter deutscher Streitkräfte an der Mission der Vereinten Nationen in Südsudan UNMISS. Über die Beschlussempfehlung werden wir später namentlich abstimmen. Für die Aussprache sind 30 Minuten vereinbart und es eröffnet die Aussprache Thomas Rachel für die CDU-CSU-Fraktion.
2: Sehr geehrter Herr Präsident, liebe Kolleginnen und Kollegen! Die Lage im Südsudan ist für die Menschen katastrophal. Der jüngste Staat der Welt ist einer der ärmsten und fragilsten. Über 2/3 der Bevölkerung sind auf humanitäre Hilfe angewiesen, mehr als 10 Millionen Menschen. Hunger, Gewalt, Vertreibung bestimmen den Alltag. Es ist folglich nur richtig, dass sich Deutschland seit 2011 an der Blauhelm-Mission im Südsudan beteiligt. Unsere Bundeswehrsoldaten leisten einen wichtigen Beitrag zum Schutz der dortigen Bevölkerung. Sie helfen beim Zugang zu humanitären Hilfe und dokumentieren und warnen vor Menschenrechtsverletzungen. Seit 2011 der Unabhängigkeit kommt das Land nicht zur Ruhe, trotz reicher natürlicher Ressourcen und kultureller Vielfalt. Es ist geprägt von politischer Instabilität, Konflikten, humanitären Herausforderungen. Und auch das Friedensabkommen 2018 hat keine dauerhafte Stabilität geschaffen. Und die Leidtragenden, das sind die Menschen. 8 Millionen Menschen sind vom akuten Hunger bedroht. 6,3 Millionen Menschen benötigen laut Weltgesundheitsorganisation dringend medizinische Versorgung. Das ist entsetzlich. Wir können hier nicht wegschauen, meine Damen und Herren. Vor allem die Frauen und die Kinder sind gefährdet. Sie leiden unter Gewalt und Missbrauch. Kinder verlieren ihre Kindheit. Sie werden durch bewaffnete Gruppen rekrutiert und zu Kindersoldaten ausgebildet. Diese schweren Menschenrechtsverletzungen dürfen wir nicht hinnehmen. Zudem führen die anhaltenden Konflikte im Südsudan und in den benachbarten Regionen zu massiven Fluchtbewegungen. Mehr als 4 Millionen Menschen sind innerhalb des Landes vertrieben oder suchen Schutz in Nachbarländern. Und mehr als 500.000 Geflüchtete fliehen aus dem Sudan in den Südsudan. Das verschärft die ohnehin schon prekäre humanitäre Situation. Die Versorgung der Menschen wird hier immer schwieriger. Denn die kämpfenden Parteien, sie nehmen keine Rücksicht auf Zivilisten und auf humanitäre NGOs. Einige mögen sich fragen, was betrifft uns das? Ich sage es Ihnen, weil humanitäre Verantwortung nicht an Landesgrenzen endet, meine Damen und Herren. Wir leben nicht auf einer Insel. Internationale Krisen und Konflikte treffen uns früher oder später auch hier in Europa und in Deutschland. Und deswegen gilt mein Dank ausdrücklich den derzeit 12 Soldatinnen und Soldaten der Bundeswehr und den 4 deutschen Polizisten, die unter sehr schwierigen Bedingungen vor Ort ihren Dienst leisten. Ihnen gilt unsere Anerkennung, meine Damen und Herren. Dieses UNMISS-Mandat leistet auch durch unsere Bundeswehrsoldaten und Polizisten mit vielen Vertretern anderer Länder einen wichtigen Beitrag zur multilateralen Krisenprävention und fördert eine friedlichere Entwicklung. Aus diesem Grunde unterstützen wir die Verlängerung des Mandats. Herzlichen Dank.
3: Ich darf Heinrich Koch für die AfD-Fraktion das Wort erteilen.
4: Herr Präsident, meine Damen und Herren, wieder das gleiche Ritual. Die Bundesregierung verlangt eine Mandatsverlängerung bis Oktober 2027. Durchwinken und automatisch weitermachen mit Wunschträumen. Es geht hier aber nicht um wohlfeile Worte, sondern um Menschen im Südsudan und um deutsche Soldaten, die sie in einen lebensgefährlichen Einsatz schicken. Bei jeder Mandatierung muss die Kernfrage lauten: Stimmen Anspruch und harte Wirklichkeit tatsächlich noch überein? Die Regierung behauptet, UNMISS sei der zentrale Stabilitätsanker der Region, auch weil die Blauhelme in kritischen Lagen schnell und flexibel reagieren könnten. Der Regierungsantrag ist reine Realitätsverweigerung. Hier die harten Fakten des UN-Erfahrungsberichtes vom Juni 2025, welcher die deutsche Regierungspropaganda gnadenlos entlarvt. Die Schrecken sind unverändert geblieben. Rund 4.000 dokumentierte Gewaltereignisse mit über 9.000 Toten. Das ist die brutale Realität Ihres angeblichen Stabilitätsankers. Und die angebliche schnelle Reaktion. Patrouillen müssen 1 bis 2 Monate im Voraus geplant werden. Im Fall von akuten Übergriffen im Lande braucht eine Patrouille 3 bis 5 Tage, ehe überhaupt diese vor Ort sind. Wer dies als schnelle Reaktion verkauft, der belügt das Parlament. Dazu kommen 450 Fälle von Behinderungen der Bewegungsfreiheit. Allein im zweiten Quartal dieses Jahres 84 Verstöße gegen das Statusabkommen von staatlichen Stellen angeordnet und organisiert. Das heißt, die Machthaber, die wir stabilisieren sollen, blockieren uns systematisch. Und dann das Geschwätz vom Friedensprozess. Die Bundesregierung gibt selbst zu, dass im Südsudan der Staatspräsident die Opposition aus dem Bündnis drängt, deren Rechte beschneidet und verweigert. Für den Südsudan wird dies verurteilt, aber der AfD in Deutschland wie in einem Operettenstaat ihre Rechte zu verweigern, das ist nicht demokratisch. Die UN bringt es klar auf den Punkt. Der Schwebezustand nützt nur den Eliten, weit mehr als jede Wahl. Die Bilanz. Die Bundesregierung fantasiert von Stabilität. Die UN belegt chronische Instabilität. Die Bundesregierung feiert den Einsatz von Patrouillen. Die UN dokumentiert Schikane und buchstäblichen Stillstand. Die Bundesregierung schwadroniert von Frieden. Die UN entlarvt die Eliten, die am Bürgerkrieg verdienen. Und nicht nur da. Meine Damen und Herren, die einzig logische Konsequenz müsste sein, ein klares Nein zur Mandatsverlängerung. Jedoch hat nachhaltig gestaltete Sicherheitspolitik keinen Schalter, den man schnell und leichtfertig umlegen kann. Wir als AfD handeln aus staatspolitischer Verantwortung, aus Rücksicht auf unsere Soldaten, die man nicht einfach unvorbereitet abziehen kann, wie damals aus Afghanistan, und auch aus Verlässlichkeit gegenüber der UN, die einen geordneten Ausstieg vorplanen muss. Vor diesem Hintergrund stimmen wir dieser Mandatierung ein letztes Mal teil zu. Vielen Dank.
1: Für die SPD-Fraktion darf ich Gabriela Heinrich das Wort erteilen.
5: Sehr geehrter Herr Präsident, liebe Kolleginnen und Kollegen. Anfang 2022 waren es 8 Millionen. 2025 war von 9 Millionen die Rede. 2026 sind laut Angaben der Vereinten Nationen rund 10 Millionen Menschen im Südsudan auf humanitäre Hilfe angewiesen. Die Lage wird also immer noch schlimmer. Wir sprechen heute über UNMISS. Zu diesen Aufgaben der Mission gehört es, die Rahmenbedingungen für die humanitäre Hilfe im Land zu unterstützen. Die Soldatinnen und Soldaten sowie Polizistinnen und Polizisten tragen dazu bei, dass humanitäre Hilfe nicht versickert und nicht verschwindet. Die Vereinten Nationen haben im September darüber berichtet, dass bei einem Überfall über 160 Tonnen Nahrungsmittelhilfe unter der Androhung von Waffengewalt entladen und fortgeschafft wurden. 20.000 Menschen im Ort Mogok hätten davon einen Monat leben können. Jetzt hungern sie. In einem offiziellen Bericht des VN-Sicherheitsrates wird ein noch schlimmeres Beispiel genannt. Ich zitiere: Am 30. Januar und am 1. Februar wurden im Bundesstaat Apanai 11 Boote geplündert, die mehr als 1.500 Tonnen Nahrungsmittelhilfe für über 73.000 vom Konflikt betroffene Menschen transportierten. Und es gibt Berichte darüber, dass diese Hilfsgüter später teuer auf Märkten verkauft werden. Die Konfliktparteien behindern die humanitären Organisationen absichtlich. Ärzte ohne Grenzen berichten, dass die Regierung 2026 den Zugang zu Gebieten, die von der Opposition kontrolliert werden, stark eingeschränkt hat. Humanitäre Hilfe werde von allen Konfliktparteien für eigene Ziele instrumentalisiert. NGOs werden gezwungen, die Hilfsgüter umzuleiten. Und das führt dazu, dass ganze Gegenden von lebensrettender Hilfe abgeschnitten werden. Menschen sterben, weil sie sich gerade am falschen Ort aufhalten. Liebe Kolleginnen und Kollegen, UNMISS löst nicht alle diese Probleme. Aber diese humanitären Prinzipien zu überwachen, gehört zum Auftrag der Mission, genau wie Verstöße gegen das humanitäre Völkerrecht zu beobachten. Und durch die reine Präsenz werden Menschen geschützt. Auch wenn wir zahlenmäßig nur einen kleinen Beitrag leisten, unsere deutschen Soldatinnen und Soldaten werden dort gebraucht. Ich möchte Ihnen abschließend Danke sagen und bitte um die Unterstützung dieses Mandats. Vielen Dank.
1: Für Bündnis 90 Die Grünen darf ich Luise Amtsberg das Wort erteilen.
6: Herr Präsident, sehr geehrte Kolleginnen und Kollegen, Herr Werbeauftragter, wenn wir vom Südsudan sprechen, sprechen wir von rund 10 Millionen Menschen, die auf humanitäre Hilfe angewiesen sind. Millionen Menschen, die ihr Zuhause verloren haben, innerhalb des Landes vertrieben sind. Unzähligen Frauen, die sexualisierte Gewalt erfahren haben. Eltern, die nicht wissen, wie sie ihre Kinder morgen ernähren sollen. Und wir sprechen von über 1 Million Menschen, die seit Beginn des Krieges aus dem benachbarten Sudan in den ohnehin fragilen Südsudan geflohen sind. Während es an grundlegendsten Dingen und Infrastruktur fehlt, an sauberem Trinkwasser, an Nahrung, an medizinischer Versorgung, an Schulen, verschärfen Dürren, Überschwemmungen und die Folgen der Klimakrise die ohnehin dramatische Versorgungslage. Wir sprechen also von einer humanitären Doppelkrise, einer Krise aus verheerenden Naturkatastrophen und einer Krise von anhaltender Gewalt und Konflikt, die mittlerweile das ganze Land erfasst hat. Und liebe Kolleginnen und Kollegen, diese humanitäre Katastrophe ist auch die Folge eines Friedensprozesses, der in einer tiefen Krise steckt. Präsident Salva Kiir konzentriert die Macht zunehmend bei sich selbst, marginalisiert die politische Opposition und kündigt durch die Auflösung der Regierung und die Quasi-Inhaftierung seines Vizepräsidenten Riek Machar das Friedensabkommen de facto auf. Die Lage im Südsudan zeigt ganz deutlich, bei politischer Instabilität, Gewalt und einer immer weiter fortschreitenden Klimakrise braucht es einen ganzheitlichen Ansatz. Es braucht nicht weniger, sondern mehr humanitäre Hilfe, mehr Entwicklungszusammenarbeit, mehr Klimaschutz und gerade jetzt mehr die Vereinten Nationen und nicht weniger. Denn all das, liebe Kolleginnen und Kollegen, schafft Sicherheit und Stabilität, vor allen Dingen für diejenigen, die die Folge der Gewalt und Vertreibung, die Folgen tragen. Und die gleichzeitig versuchen, ihre Familien und Gemeinschaften zusammenzuhalten, nämlich die Zivilbevölkerung und hier insbesondere die Frauen und die humanitär Helfenden. Mit dem Kernauftrag zum Schutz der Zivilbevölkerung, zum Schutz vor sexualisierter Gewalt, zum sicheren Zugang zu humanitärer Hilfe und zur Umsetzung des Friedensabkommens leistet UNMISS hier unverzichtbare Arbeit. Dabei dürfen wir auch nicht vergessen, der Südsudan ist gerade auch für die humanitären Helferinnen und Helfer und auch für unsere Soldatinnen und Soldaten ein extrem gefährlicher Einsatzort. Immer wieder werden Helferinnen und Helfer angegriffen, zuletzt sogar 2 Blauhelmsoldaten getötet. Dass trotz der sich stetig verschlechternden Sicherheitslage nicht nur im Südsudan, sondern in der ganzen Region der Aufgabenbereich der Vereinten Nationen enger gefasst und Strukturen zusammengespart werden, ist in dieser Gemengelage fahrlässig. Dass Deutschland sich dennoch mit annähernd gleichen Kapazitäten weiterhin beteiligt, das ist gut und das ist richtig. Aber Deutschlands Verantwortung darf hier nicht enden. Wir können hier im Bundestag nicht einerseits von Sicherheit sprechen und andererseits bei der humanitären Hilfe kürzen. Sicherheit, und da sind wir uns eigentlich alle einig, Sicherheit und Stabilität entsteht dort, wo Zivilbevölkerung aktiv unterstützt, Frauen und Kinder geschützt und Friedensprozesse gestärkt werden. Die humanitäre Hilfe ist hier eine tragende Säule. Und deshalb erlauben Sie mir diesen Einschub, dass die Kürzungen in diesem Bereich und auch in der Entwicklungszusammenarbeit ein schwerer und extrem kurzsichtiger politischer Fehler sind. Daher erwarten wir, dass Sie mit Blick auf Südsudan sich breiter aufstellen, sich gemeinsam mit den Vereinten Nationen, der Afrikanischen Union und mit der IGAD mit Nachdruck für eine nachhaltige Friedensperspektive einsetzen und die Voraussetzungen für freie, faire und sichere Wahlen in Südsudan mit ermöglichen. Abschließend möchte ich für meine Fraktion, und ich glaube, das ist wirklich mehr als angezeigt mit Blick auf dieses Mandat, all den Soldatinnen und Soldaten, aber auch den Polizistinnen und Polizisten, den Zivilen und den humanitär Helfenden, die unter diesen extrem schwierigen und gefährlichen Bedingungen Menschen schützen und unterstützen, danken. Ihr Beitrag, er schützt Leben, und deshalb stimmt meine Fraktion einer weiteren deutschen Beteiligung der Friedensmission im Südsudan auch zu. Herzlichen Dank.
1: Für die Fraktion Die Linke darf ich Maren Kaminski das Wort erteilen.
7: Herr Präsident, Kolleginnen und Kollegen! Die Menschen im Südsudan verbanden mit der Unabhängigkeit im Jahr 2011 die Hoffnung auf Frieden, auf politische Selbstbestimmung und bessere Lebensbedingungen. Westliche Regierungen versprachen Unterstützung für einen demokratischen und einen stabilen Staat. Die Welthungerhilfe warnte schon damals vor Bürgerkrieg und Hunger. Die Friedensmission sollte mit dem Mandat des Sicherheitsrates der UN den Frieden sichern und beim Aufbau des Staates unterstützen. Der Machtkampf der politischen Führung, Konflikte um Ressourcen und die unvollständige Umsetzung der Friedensvereinbarungen untergruben den politischen Übergang. Die Aufgabe war zu groß für UNMISS. Von 2013 bis 2018 eskalierte die Lage und unzählige Menschen verloren in diesem blutigen Bürgerkrieg ihr Leben. Das Friedensabkommen von 2018 weckte neue Hoffnung, brachte aber keinen dauerhaften Frieden, und seit letztem Jahr verschärfen sich die Kämpfe erneut. Es ist notwendig und richtig, Frieden zu sichern. Frieden braucht soziale Sicherheiten und er ist alles andere als ein Selbstläufer. Vor allem nicht in angespannten Konfliktgebieten. Es braucht Garantien und Schutz für die Menschen und es braucht funktionierende Mechanismen. Hierfür trägt die internationale Gemeinschaft eine Verantwortung. UNMISS hat Menschenleben gerettet und soll die Zivilbevölkerung schützen, humanitäre Hilfe ermöglichen und Übergriffe dokumentieren. Doch seien wir an dieser Stelle auch ehrlich. Die Handlungsfähigkeit von UNMISS ist begrenzt. Um den Gewaltkreislauf zu durchbrechen, braucht es mehr Diplomatie und deutlich mehr zivile Unterstützung. Der Südsudan erlebt eine der schwersten humanitären Krisen der Welt. Rund 10 Millionen Menschen, 2/3 der Bevölkerung, sind auf humanitäre Hilfe angewiesen. 2,5 Millionen Menschen sind im eigenen Land vertrieben. Es fehlt an allem. An Trinkwasser, an Nahrung, an medizinischer Versorgung. Der Krieg im benachbarten Sudan verschärft die Lage zusätzlich. Solange es keine politische Gesamtstrategie für den Südsudan und für die gesamte Region gibt, wird auch der Einsatz der Bundeswehr nicht zu einem nachhaltigen Frieden beitragen. Übernehmen Sie als Bundesregierung Ihre Verantwortung und helfen Sie, das Leid der Menschen zu lindern. Sorgen Sie für eine ausreichende Finanzierung von humanitärer Hilfe und Entwicklungszusammenarbeit. Als Linke sagen wir sehr klar, es braucht nicht weniger Unterstützung für die Menschen im Südsudan, es braucht deutlich mehr Unterstützung. Die Menschen im Südsudan brauchen Versorgung, Schutz und eine politische Perspektive. Setzen Sie sich dafür auf allen diplomatischen Wegen ein. Herzlichen Dank.
1: Wir hören Markus Kop für die CDU-CSU.
8: Sehr geehrter Herr Präsident, sehr geehrter Herr Werbeauftragter, liebe Kolleginnen und Kollegen. Mein Kollege Thomas Rachel hat für meine Fraktion bereits sehr eindrücklich geschildert, wie sehr die Menschen im Südsudan unter der anhaltenden Gewalt leiden. Ich möchte meinen Fokus deshalb stärker auf die politischen Entwicklungen lenken, den wir ja auch eben in den Reden zuvor auch schon gehört haben. Denn der Südsudan steht möglicherweise vor sehr entscheidenden Wochen seiner Geschichte. Am 22. Dezember sollen dort Wahlen stattfinden. Es wären die ersten nationalen Wahlen seit der Unabhängigkeit im Jahr 2011. Es wäre ein historischer Schritt, aber Sie sehen an dem Konjunktiv schon sehr viel wäre, weil sehr, sehr viele Fragen noch unklar sind. Es gibt erhebliche Zweifel, ob diese Wahlen tatsächlich wie geplant stattfinden können. Die Wählerregistrierung hat noch nicht begonnen. Wichtige Voraussetzungen für einen fairen politischen Wettbewerb fehlen. Und natürlich kommt noch die angespannte Sicherheitslage hinzu. Besonders besorgniserregend ist auch, dass der Konflikt zwischen Präsident Kiir und seinem langjährigen Rivalen Machar erneut eskaliert ist. Machar zieht inzwischen vor Gericht. Das Friedensabkommen von 2018, das nach Jahren des Bürgerkriegs Hoffnung auf Stabilität gemacht hatte, steht damit ebenfalls wieder auf der Kippe. Und deshalb sind wir auch nicht blauäugig bei der Entwicklung des Südsudans. Selbst wenn diese Wahlen wie geplant stattfinden, sie werden es die Probleme des Südsudan alleine natürlich nicht lösen können. Entscheidend ist, dass die Menschen tatsächlich die Möglichkeit haben, frei und ohne Angst über ihre politische Zukunft zu entscheiden. Und dass sie die politischen Verantwortlichen bereit sind, dieses Ergebnis einer solchen Wahl dann auch zu akzeptieren. Dafür braucht es neben Sicherheit und funktionierenden staatlichen Institutionen vor allem den Willen der Konfliktparteien, ihre Auseinandersetzungen nicht länger mit Waffen auszutragen. Und genau hier wird deutlich, warum die Fortsetzung des UN-Mandats für UNMISS so wichtig ist. UNMISS kann die politischen Probleme des Südsudan nicht lösen. Und auch unsere Bundeswehr kann trotz des beherzten Einsatzes diesen Frieden alleine nicht erzwingen. Aber die Vereinten Nationen leisten einen wichtigen, einen geradezu unverzichtbaren Beitrag, um die Zivilbevölkerung zu schützen, den Friedensprozess zu begleiten und eine weitere Eskalation der Gewalt zu verhindern. Wir dürfen dabei bei diesen Entwicklungen auch den Blick auf die Nachbarschaft nicht verlieren. Auch das ist heute schon angesprochen worden. Der Krieg im Sudan verschärft die schwierige Lage zusätzlich. Hunderttausende Menschen sind über die Grenze geflohen und der Südsudan muss mit dieser herausfordernden Aufgabe umgehen. Die Verantwortung für die Zukunft des Landes liegt zuallererst bei seiner politischen Führung. Das müssen wir auch gegenüber Präsident Kiir und den anderen politisch Verantwortlichen klar deutlich machen. Aber auch wir haben Verantwortung. Wir haben Verantwortung, unseren Beitrag zu leisten zur Stabilität des Südsudan. Wir wollen dieser Verantwortung nachkommen und werden dem Mandat zustimmen. Herzlichen Dank.
1: Wir hören für die AfD-Fraktion Gerold Otten.
9: Herr Präsident, meine Damen und Herren! Die Bundesregierung stützt ihren Antrag auf die Mandatsverlängerung von UNMISS im Kern auf drei Behauptungen. Erstens, UNMISS diene der Absicherung des Friedens und des Transformationsprozesses. Zweitens, die Mission sei im Rahmen des vernetzten Ansatzes Voraussetzung für den zivilen Aufbau des Landes. Und drittens, UNMISS sei der einzig verbliebene Akteur, der Zivilisten Schutz und humanitäre Hilfe ermöglicht. Lassen Sie uns diese drei Punkte an der Realität vor Ort messen. Erstens, der Friedensprozess existiert nur noch auf dem Papier, wie hier schon heute oft gehört. Politische Transition ist de facto gescheitert. Nichts verdeutlicht das mehr als die anhaltende Gewalt im Land, die unterdrückende Opposition und die ewige Farce abgesagter Parlamentswahlen. Egal, was bei den für Dezember angekündigten Wahlen, sofern sie dann überhaupt stattfinden, passieren wird, eines kann man mit Gewissheit vorhersagen. Präsident Kiir wird weiter durchregieren und seine Klientel wird sich weiter schamlos bereichern. Wer das nach 15 Jahren... Und wer das nach 15 Jahren immer noch schön redet, betreibt offensichtliche Realitätsverweigerung. Zweitens, unter genau diesen Bedingungen bleibt der so oft beschworene vernetzte Ansatz reine Nebelkerze. Er wird allerdings immer dann beschworen, wenn eine Stabilisierungsmission ihre politischen Ziele verfehlt. Denn das Zusammenwirken von Militär und zivilem Aufbau kann nur gelingen, wenn vor Ort überhaupt ein politischer Wille zu Reformen besteht. Fehlt dieser Wille, wie bei der herrschenden Clique in Juba, dann lindert man mit viel Steuergeld bestenfalls Symptome, baut aber keine tragfähige Zukunft auf. Bleibt also drittens die Schutzfunktion von UNMISS. Und hier deckt sich tatsächlich der Anspruch der Mission mit der bitteren Notwendigkeit. Zwei Drittel der südsudanesischen Bevölkerung hängen am Tropf internationaler Hilfe. Würde UNMISS heute abziehen, drohte Millionen Menschen eine verheerende Katastrophe. Und das will natürlich niemand. Allerdings ohne funktionierende staatliche Ordnung bleibt auch die beste Hilfe reine Schadensbegrenzung. Diese unbequemen Wahrheiten auszusprechen, richtet sich aber nicht gegen den Dienst unserer Soldaten vor Ort, noch gegen das Mandat selbst. Es richtet sich gegen das Prinzip nichtssagender Selbsttäuschung, denn UNMISS ist eben kein Werkzeug für den Aufbau staatlicher Strukturen. UNMISS ist der letzte humanitäre Schutzschirm für die Menschen vor Ort, vor allem auch gegen marodierende Banden, wo die eigene Regierung versagt oder häufig auch selbst zum Täter wird. UNMISS dokumentiert diese Menschenrechtsverletzungen und dämpft damit auch die lokalen Gewaltausbrüche. Hinzu kommt ein Aspekt. Die afrikanischen Staaten müssen endlich auch lernen, Selbstverantwortung für Entwicklung auf dem eigenen Kontinent zu übernehmen. Dass Deutschland diesen Prozess mit Spezialisten und durch Know-how unterstützt, ist vernünftig, schützt Menschenleben und bekämpft Fluchtursachen direkt vor Ort. Daher wird meine Fraktion diesem Mandat heute nochmals zustimmen.
1: Wir hören für die SPD-Fraktion Christoph Schmidt.

0: Sehr geehrter Herr Präsident, sehr geehrter Herr Wehrbeauftragter, Herr Minister, liebe Kolleginnen und Kollegen. Ja, der Südsudan ist instabil, unsicher, undemokratisch und die humanitäre Situation ist eine Katastrophe. Genau dort setzt der Auftrag für UNMISS auch an. Schutz von Zivilpersonen, Schaffung förderlicher Bedingungen für die Bereitstellung von humanitärer Hilfe, Unterstützung bei der Umsetzung des Friedensabkommens, Beobachtung und Untersuchung von Verstößen gegen das humanitäre Völkerrecht. 10 Millionen Menschen sind auf Hilfe angewiesen. Wer hier nicht zustimmt, der schafft keine Stabilität. Wer hier nicht zustimmt, der gibt den Frieden endgültig auf. Wer hier nicht zustimmt, der entzieht humanitärer Hilfe die Grundlage. Und wer hier nicht zustimmt, der lässt die Menschen im Stich. Wer hier nicht zustimmt, dem fehlt es, gelinde gesagt, an Verantwortung. Wer hier nicht zustimmt, der gibt die Hoffnung auf funktionierende Vereinte Nationen endgültig auf. Ist die Mission perfekt? Nein, natürlich nicht. Aber ohne die Mission wäre die Situation hoffnungslos. Wir haben in Mali gesehen, dass sich eine Situation nach dem Abzug der UNO weiter verschlechtert hat. Wir wussten es vorher und trotzdem war es richtig. Wir wurden aus dem Land geworfen. Aber auch deshalb lohnt es sich, an einer Mission, wenn möglich, festzuhalten, meine Damen und Herren. Die Verantwortung für unsere eingesetzten Kräfte, egal ob Bundeswehr, Polizei oder zivile Kräfte, zivile Helferinnen und Helfer, verpflichtet uns natürlich zu sorgfältiger Abwägung, der wir nicht nur mit dieser Beratung und Besprechung nachkommen, sondern immer wieder auch kritisch die Situation überprüfen. Ich möchte die Gelegenheit nutzen, mich bei allen eingesetzten Kräften ganz, ganz herzlich im Namen des ganzen Hauses, glaube ich, zu bedanken. Herzlichen Dank für Ihren Dienst. Werden aber auch wir unserer Verantwortung gerecht und stimmen diesem humanitären Mandat zu. Danke für die Aufmerksamkeit.
1: Als letzte Stimme in der Aussprache hören wir für die Unionsfraktion Stefan Mayer.
2: Sehr geehrter Herr Präsident, sehr verehrte Kolleginnen und Kollegen, die Fortsetzung des UNMISS-Mandates ist aus meiner Sicht und aus Sicht der CDU-CSU-Fraktion sowohl aus sicherheitspolitischen, aber auch aus humanitären Gesichtspunkten dringend erforderlich. Wie ist die Situation im Südsudan? Die Kampfhandlungen haben leider zu Beginn dieses Jahres deutlich zugenommen. Allein im ersten Quartal dieses Jahres sind 767 zivile Opfer zu beklagen. Seit 2013 sind allein über 260 humanitäre Helfer ums Leben gekommen. Die Kampfhandlungen, insbesondere in den nördlichen und in den nordöstlichen Provinzen im Südsudan, haben in diesem Jahr deutlich an Schärfe zugenommen. Die Gewalt eskaliert. In einer Stadt wie Bentiu ist der Typhus ausgebrochen. Es gibt auch erhebliche Schwierigkeiten für humanitäre Helfer, gerade in manche entlegenen Gegenden im Norden und im Nordosten des Landes zu kommen. Und natürlich gehört zur Wahrheit auch, das UNMISS-Mandat ist nicht perfekt. Es kann den Friedensprozess unterstützen, begleiten, aber es kann natürlich, und das gehört zur Wahrheit dazu, fehlenden Reformwillen bei den Konfliktparteien und auch fehlende Bereitschaft bei den Konfliktparteien aufeinander zuzugehen und den Friedensprozess aus dem Jahr 2018 zu begleiten und fortzusetzen, nicht ersetzen. Aber ich bin der festen Überzeugung, es steht uns, es steht Deutschland gut zu Gesicht, dass wir zumindest mit einem Kontingent von 12 Soldatinnen und Soldaten uns an dieser Mission beteiligen, die insgesamt immerhin derzeit aus 9.000 Soldaten besteht. Ich glaube, das ist nicht zu viel verlangt, wenn sich auch Deutschland hier seiner humanitären Verantwortung stellt. Weil, meine sehr verehrten Kolleginnen und Kollegen, die Alternative nicht besser ist, alles andere. Man darf den Südsudan nicht sich selbst überlassen. Der Südsudan ist neben dem Sudan aus meiner Sicht die größte humanitäre Katastrophe auf unserem Globus. Es ist schon mehrmals erwähnt worden, aber finde ich in seiner Dimension nach wie vor unvorstellbar. Über 10 Millionen Bürgerinnen und Bürger im Südsudan, 3/4 der Bevölkerung überleben den Tag nur aufgrund humanitärer Unterstützung. Dazu kommen erhebliche zusätzliche Belastungen. Allein 1,4 Millionen Vertriebene aus dem nördlichen Sudan in den Südsudan. Und vor dem Hintergrund ist es aus meiner Sicht unsere internationale Aufgabe, dass wir den Südsudan weiter unterstützen. Ich möchte mich ausdrücklich bei allen Soldatinnen und Soldaten bedanken für den natürlich nicht ungefährlichen Einsatz. Es ist schon erwähnt worden, am 24. August dieses Jahres sind 2 äthiopische Blauhelmsoldaten ums Leben gekommen, 3 verletzt worden. Also dieser Einsatz ist nicht ungefährlich. Deswegen ein herzliches Dankeschön an die Adresse unserer Bundeswehrsoldaten. Wir wünschen Ihnen an dieser Stelle alles erdenklich Gute für den Einsatz. Mögen Sie auch wieder gesund und wohlbehalten zurückkehren. Und natürlich gilt unser Wunsch, dass der Südsudan endlich dem Frieden und größerer Stabilität und Sicherheit entgegengeht. Herzlichen Dank für die Aufmerksamkeit.
1: Wir kommen zur Abstimmung über die Beschlussempfehlung des Auswärtigen Ausschusses zu dem Antrag der Bundesregierung zur Fortsetzung der Beteiligung bewaffneter deutscher Streitkräfte an der Mission der Vereinten Nationen in Südsudan UNMISS. Der Ausschuss empfiehlt in seiner Beschlussempfehlung auf Drucksache 19/8613 den Antrag der Bundesregierung auf Drucksache 19/8293 anzunehmen. Die Fraktionen der CDU, CSU und SPD haben namentliche Abstimmung verlangt. Sie haben zur Abgabe ihrer Stimme nach Eröffnung der Abstimmung 20 Minuten Zeit. Die Schriftführerinnen und Schriftführer haben die Plätze eingenommen und mir signalisiert, dass die Plätze vorbereitet sind. Die Urnen sind besetzt. Das ist der Fall. Ich eröffne die namentliche Abstimmung über die Beschlussempfehlung auf der Drucksache 19/8613. Die Abstimmungsurnen werden um 18.35 Uhr geschlossen. Das bevorstehende Ende der namentlichen Abstimmung wird Ihnen rechtzeitig bekannt gegeben. Ich rufe auf die Tagesordnungspunkte 17a und 17b. Beratung des Antrags der Fraktion der AfD mit dem Titel Pflegeversicherung strukturell reformieren, Pflege finanzieren anstatt Familien belasten, sowie Beratung der Beschlussempfehlung des Ausschusses für Gesundheit zu dem Antrag der Fraktion der AfD mit dem Titel Unterstützung alter Menschen und Pflege zukunftssicher machen, Qualität sichern und bezahlbar gestalten. Für die Aussprache sind 30 Minuten vereinbart. Und für die AfD-Fraktion eröffnet Birgit Bessin die Aussprache.
3: Sehr geehrter Herr Präsident, anwesende Kollegen, liebe Zuschauer! Sie müssen sich heute alle mit unseren beiden Anträgen zur Verbesserung und Bezahlbarkeit von Pflege beschäftigen. Und zwar, weil SPD, Union und Grüne in ihrer jeweiligen Regierungszeit versagt haben und wir heute mittlerweile Zustände vorfinden, die einfach nicht mehr hinnehmbar sind. Vor 8 Jahren, meine Damen und Herren, habe ich als Landtagsabgeordnete im Landtag von Brandenburg einen Antrag zur Familienpflege eingebracht, der damals mit dem arroganten Hinweis der SPD abgelehnt wurde. Ich solle warten oder wir sollen warten, bis die SPD ihren Antrag eingebracht hat, damit wir zustimmen können. Ich sage Ihnen, meine Damen und Herren, auf diesen Antrag warte ich heute noch. Das ist die Arroganz, die man mittlerweile beim Thema Pflege hier in Deutschland erlebt. Und die Thematik des Pflegenotstandes ist seit Jahrzehnten bekannt. Nicht erst seit 3-4 Jahren. Seit Jahrzehnten gibt es das Wort Pflegenotstand. Und es wird immer nur geredet von Regierungsparteien, statt überhaupt mal zu handeln. Und deswegen, meine Damen und Herren, unsere beiden Anträge heute, wir wollen Pflege nicht nur verwalten, wir wollen sie wieder bezahlbar machen, menschlich und zukunftssicher gestalten. Und ich möchte Ihnen 3 Punkte daraus vorstellen. Erster Punkt, häusliche Pflege endlich stärker unterstützen. Millionen Angehörige leisten mit häuslicher Pflege einen unverzichtbaren Beitrag für unsere Gesellschaft. Sie brauchen finanzielle Entlastung, verlässliche Kurzzeitpflege und Unterstützung, wenn sie selbst einmal krank werden oder eine Auszeit benötigen. Zweiter Punkt, Pflegekräfte endlich wieder pflegen lassen. Wir fordern weniger Bürokratie, einfache Abrechnungen und bessere Arbeitsbedingungen. Wir brauchen wieder eine praxisnahe Ausbildung, und zwar getrennt für Kranken-, Kinderkrankenpflege und Altenpflege. Denn gute Pflege entsteht durch Fachwissen, praktische Erfahrung und menschliche Zuwendung. Das, meine Damen und Herren, hat sich über viele Jahre bewährt. Es gab keine Kompetenzprobleme bei Fachkräften. Mittlerweile gibt es aber ein Mangelproblem. Drittens. Ehrlichkeit bei der Finanzierung. Wir wollen stabile Beiträge und die Finanzierung versicherungsfremder Leistungen aus dem Bundeshalt. Pflegebedürftigkeit darf nämlich gerade nicht zur Armutsfalle werden. Angehörige dürfen nicht an der Pflege zerbrechen und Pflegekräfte dürfen nicht durch immer neue Vorschriften aus ihrem Beruf gedrängt werden. Unsere Anträge zeigen folgende weitere Wege auf, sinnvoll in Deutschland endlich umzusteuern. Ambulant statt stationär, wo immer möglich, als oberstes Gebot. Wenn Privatpersonen häuslich pflegen können, umso besser. Dann muss dies aber auch unterstützt werden mit finanzieller Aufwertung, steuerlichen Anreizen, besserer Vereinbarkeit von Pflege und Beruf und besseren ambulanten und befristeten stationären Angeboten bei Urlaub und Krankheit. Schluss mit dem Streben nach immer höheren Abiturienten- und Akademikerquoten in der Pflege. Stattdessen klare berufliche Bildungs- und Ausbildungssysteme stärken mit dem Erfolgsmodell der dualen Ausbildung am Arbeitsplatz und in Berufsschulen. Pflegehilfskräfte, meine Damen und Herren, auch ein wichtiges Thema. Besser aktivieren, indem auf unnötige hohe Anforderungen verzichtet wird und sie personell stärker berücksichtigt werden. Bürokratieabbau, jeder, der sich schon mal mit Pflege beschäftigen musste, der weiß, was dort alles abgebaut werden könnte, meine Damen und Herren. Das alles braucht es jetzt und nicht erst in 10, 20, 30 Jahren. Und vor allem jeder Einzelne von Ihnen, der heute wieder nur redet, statt wirklich tatsächlich umzusteuern, praktisch umzusteuern, der kann sich seine Redezeit sparen, denn damit helfen Sie keinem Menschen, der auf Pflege angewiesen ist. Das sind meistens ältere Menschen, apropos die ihr Leben lang Redezeit. Für diesen Staat gearbeitet haben, Steuern und Abgaben gezahlt haben. Frau und wo Kollegin. Ist Ihre menschenwürdige Behandlung im Alter? Die fehlt mir seit vielen Jahrzehnten.
1: Für die CDU-CSU-Fraktion darf ich Dr. Hendrik Streeck das Wort erteilen.
4: Sehr geehrter Herr Präsident, liebe Kolleginnen und Kollegen, liebe AfD! In Ihrem neuen Antrag verweisen Sie ausdrücklich auf Ihrem Antrag vom letzten Jahr als ein Beleg Ihrer grundsätzlichen Linie in der Pflegepolitik. Dieser Einladung bin ich nachgekommen und habe die Anträge mal nebeneinander gelegt. Tja, der Befund ist leider eindeutig. Sie sind durchaus lernfähig, nur leider in einem Tempo, mit dem wir die Probleme dieses Landes nicht in den Griff bekommen. Aber immerhin haben Sie bereits einen ersten Erkenntnisgewinn bekommen können. Pflegepolitik ist eben doch kein Wünsch-dir-was, dass man einfach auf ein Stück Papier schreibt und hofft, dass es irgendwie in Erfüllung geht. 2025 schlugen Sie vor, dass die Kommunen stärker für die Finanzprobleme in der Pflege einspringen sollten. Ja, Spielräume gäbe es angeblich genug im kommunalen Haushalt, hieß es damals in Ihrem Antrag. Jetzt beklagen Sie plötzlich genau das Gegenteil, die Kommunen seien finanziell überlastet, weil sie für Pflegekosten einspringen müssen. Ja, was denn nun? Gestern die Lösung, heute das Problem? Meine Damen und Herren,
1: Herr Abgeordneter, würden Sie eine Zwischenfrage
4: aus der nicht. Dankeschön. Meine Damen und Herren, die Rechnung wird nicht kleiner, nur weil man sie an einen anderen Adressaten schickt. Für eine nachhaltige Finanzierung braucht es schon etwas mehr als das. Ich habe mich wirklich gefragt, ob Sie Ihre Anträge selber lesen. Nicht nur, dass über Ihre Überschrift der Seite 2 widerspricht, aber auch bei den Pflegeausbildungen zeigt sich genau dasselbe Bild. 2025 wollten Sie in der Pflege die Generalistik abschaffen. In 2026 haben Sie kein Wort mehr davon. Jetzt soll die Ausbildung einfach nur noch praxisnah reformiert werden. Vielleicht haben Sie inzwischen tatsächlich einmal mit den Auszubildenden gesprochen, denn dann würde sich erklären, dass vielleicht die Generalistik gar nicht so dumm in der Pflege ist. Immerhin, es scheint bei Ihnen ein gewisser Lernfortschritt erkennbar. Von einer schlüssigen Linie, wie Sie es behaupten, kann wirklich keine Rede sein. Meine Botschaft hier an Sie, die uns hier in dieser Debatte gerade beiwohnen, die Probleme eines Landes zu benennen, ist keine politische Lösung. Und es ist auch keine politische Leistung. Politische Verantwortung bemisst sich nicht daran, wie überzeugend eine Forderung klingt. Politische Arbeit ist nicht einfach, Dinge zu fordern, die man überhaupt nicht finanzieren kann. Und politische Arbeit und verantwortungsvolles Handeln ist, wenn man die Probleme erkennt, analysiert, die Konsequenzen daraus zieht und auch bis zum Ende durchdenkt. Und das vom Anfang an und nicht nach dem zweiten Anlauf oder dritten Anlauf. Unsere Pflegeversicherung steht finanziell mit dem Rücken zur Wand. Für Millionen Menschen ist das keine abstrakte Haushaltsdebatte. Es geht um ihre Versorgung und es geht um ihre Existenz. Über unserem Koalitionsvertrag steht aus einem guten Grund Verantwortung für Deutschland. Das ist für uns kein Werbespruch, sondern das ist ein ganz konkreter Auftrag. Gerade dann, wenn eben diese Entscheidungen schwierig sind und unbequem. Mit dem Pflegeneuordnungsgesetz stabilisieren wir jetzt das System. Im kommenden Jahr folgen weitere dringende Strukturreformen, damit die Pflege eben auch in 20 Jahren noch funktioniert. Jeder, der Pflege benötigt, soll Pflege erhalten, egal welchen Alters, Geschlecht, Abstammung oder zugrunde liegende Erkrankung. Und jeder, der droht, pflegebedürftig zu werden, den wollen wir so lange es geht in die Selbstständigkeit erhalten. Meine Damen und Herren, die Not pflegebedürftiger Menschen ist kein Rohstoff für falsche Versprechen und falsche Schlagzeilen. Wer mit Sorgen dieser Menschen Politik macht, handelt nicht aus Verantwortung für Deutschland, sondern schlicht verantwortungslos.
1: Liebe Kolleginnen und Kollegen, ich habe mich jetzt noch mal vergewissert, es gab eine Übereinkunft der hier oben Sitzungsleitenden seit 16:45 mit Hinweis auf Sitzungsende 2:09, dass wir keine Zwischenfragen und Kurzinterventionen mehr zulassen wollten. Damit darf ich für Bündnis 90 Die Grünen Simone Fischer das Wort erteilen.

0: dann abmachen.
1: Sehr geehrter Herr Präsident, liebe KollegInnen, eine Frau Mitte 50, berufstätig, pflegt ihre Mutter mit Demenz. Sie hat ihre Arbeitszeit reduziert, weil es nicht anders mehr geht. Damit sinkt ihr Einkommen und später auch ihre Rente. 4 von 5 Pflegebedürftigen werden zu Hause gepflegt, meist von Angehörigen, meist von Frauen, meist bis zur Erschöpfung. Und was brauchen diese Menschen? Sie brauchen Entlastung, die tatsächlich ankommt. Ein Pflegedienst mit freien Kapazitäten, einen Platz in der Tagespflege, Fachkräfte, die Zeit haben. Sie brauchen soziale Absicherung, damit Pflege nicht in die Altersarmut führt. Und sie brauchen die Gewissheit, dass ein Heimplatz nicht zum Sozialamt führt. Die AfD legt 2 Anträge vor. Wir haben gehört, ihr grundsätzliches Pflegekonzept vom vergangenen Jahr, den 2. hat sie diese Woche nachgeschoben. Wer beide nebeneinander legt, stellt fest, in zentralen Punkten widersprechen sie sich. Im 1. Antrag steht, Pflegebedürftigkeit im Alter sei so natürlich wie der Hilfebedarf eines Säuglings und deshalb zuerst Aufgabe der Familie. Staatliche Hilfe dürfe man den Menschen nicht aufdrängen. Reicht das Geld in der Pflegeversicherung nicht, sollen eben die Kommunen über die Sozialhilfe einspringen. Spielräume dafür gäbe es in den kommunalen Haushalten, ich zitiere, zur Genüge. Im 2. Antrag heißt es plötzlich, die Kommunen seien finanziell überlastet und familiäre Solidarität dürfe gerade nicht dazu dienen, den Staat aus seiner Verantwortung zu entlassen. Bemerkenswert ist, der 2. Antrag beruft sich dabei ausdrücklich auf den 1. Ja, was gilt denn nun? Familie zuerst oder Staat in Verantwortung? Kommunen mit Geld im Überfluss oder Kommunen am Limit? Ein Konzept ist das nicht, das ist Politik nach Tagesform. Der rote Faden liegt woanders. Beiträge einfrieren, Pflegegrade strenger vergeben, Leistungen abwählbar machen. Wer mit weniger Geld mehr Menschen versorgen will, kürzt am Ende bei den Pflegebedürftigen. Bei der Ausbildung das gleiche Muster. Die generalistische Ausbildung soll abgeschafft, das Pflegestudium gedeckelt und die Pflegekammern aufgelöst werden. Als Beleg dafür angebliche Fehlentwicklungen für die AfD. Dann unter anderem auch noch eine Klasse mit geflüchteten Menschen an, die durch die Prüfung gefallen sei. Ohne Pflegekräfte mit Einwanderungsgeschichte würde in vielen Kliniken und Heimen schon heute die Versorgung zusammenbrechen. Und wo im 2. Antrag konkrete Lösungen stehen müssten, kommt der bekannte Reflex: weg mit Gleichstellungsbeauftragten, weg mit Angeboten für queere Menschen. Hier werden Gruppen gegeneinander ausgespielt. Der Tochter, die ihre Mutter pflegt, hilft das überhaupt nicht. Wir Grüne setzen dem etwas anderes entgegen. Wir wollen die Eigenanteile im Pflegeheim verlässlich begrenzen. Wir wollen pflegende Angehörige besser absichern mit einer Pflegezeit mit Lohnersatz, wie es sie für Eltern längst gibt. Wir wollen die Pflege vor Ort stärken mit Tagespflege und Unterstützung im Quartier. Pflegefachpersonen sollen mehr entscheiden dürfen, weil sie mehr können. Und wir wollen eine gerechte Finanzierung. Alle zahlen ein, starke Schultern tragen mehr. Gute Pflege ist eine Frage der Würde für die Menschen, die gepflegt werden und für die Menschen, die sie pflegen. Daran messen wir jeden Vorschlag. Die Anträge der AfD bestehen diesen Test wie gewohnt nicht. Vielen Dank.
2: Für die SPD-Fraktion darf ich Claudia Moll das Wort erteilen.
3: Dankeschön. Sehr geehrter Herr Präsident, liebe Kolleginnen und Kollegen, Opposition kann manchmal richtig schön sein. Man kann fordern, ohne dafür die Konsequenzen zu tragen. Ich habe heute das zweifelhafte Vergnügen, mich anlässlich eines Antrags der AfD zu äußern. Und morgen stehe ich dann hier und rede über einen Antrag der Linken. An Vorschlägen aus der Opposition mangelt es uns also nicht, und das ist auch ihr gutes Recht. Aber am Ende müssen wir die Verantwortung übernehmen, dafür, dass Menschen versorgt werden, dass die Pflegekassen handlungsfähig bleiben. Und lass uns die Beiträge nicht aus dem Ruder laufen, nicht mehr und nicht weniger. Meine Damen und Herren von der AfD, Sie fordern bessere Leistungen, mehr Entlastung für Angehörige und bessere Arbeitsbedingungen. Gleichzeitig wollen Sie Beiträge einfrieren. Und in Ihrem Antrag steht dazu ein bemerkenswerter Satz, ich zitiere: Genügen die Zwangsbeiträge der Menschen nicht, muss dieser Sozialhilfeträger eben wieder stärker einspringen. Spielräume gibt es dafür in den kommunalen Haushalten zu Genüge. Zitat Ende. Also ich kenne die Haushaltslage unserer Städte und Gemeinden. Da liegt kein Geld herum, mit dem wir die Finanzlücke in der Pflegeversicherung schließen können. Und als mögliche Einsparquelle nennen Sie auch noch kommunale Beauftragte. Wie viel soll das bringen? Eine Rechnung liefern Sie nicht. Da ist keine Finanzierung. Sie verschieben die Rechnung nur auf andere öffentliche Haushalte. Liebe Kolleginnen und Kollegen, ich will jetzt über die Menschen reden, für die wir dieses Gesetz machen. Mein Büro und ich, wir bekommen seit Monaten hunderte Zuschriften von Angehörigen, die seit Jahren ihre Angehörigen pflegen. Von Menschen, die unbedingt in ihren Wohnungen bleiben wollen. Von Pflegediensten, die sich um ihre Angebote und Beschäftigten sorgen. Von Menschen im Pflegeheim, die jeden Monat rechnen, ob das Geld noch reicht. Wir hören das. Wir nehmen das wahr. Und wir müssen darauf Antworten finden. Einiges wurde schon zurückgenommen und geändert. Die vorhergesehene Halbierung des Pflegegeldes in den ersten 3 Monaten bei Pflegegrad 2 und 3 ist vom Tisch. Die Rentenbeiträge für pflegende Angehörige bleiben erhalten. Die bestehenden Zuschüsse zu den pflegebedingten Eigenanteilen im Heim werden nicht gekürzt. Und die Refinanzierung guter Tariflöhne in der Pflege bleibt möglich. Aber ich sage ebenso klar, wir sind noch lange nicht fertig. Ich weiß, was es bedeutet, wenn zu Hause die Pflegeperson ausfällt, wenn kurzfristig Hilfe gebraucht wird oder wenn Menschen auf ihre vertraute Unterstützung im Alltag angewiesen sind. Dann fragt keiner, wie das Budget im Gesetz heißt. Dann muss die Hilfe da sein. Wir müssen funktionierende Angebote erhalten, verlässliche Entlastungen ermöglichen und die Menschen in ihrer Selbstbestimmung stärken. Das gilt zu Hause genauso wie im Pflegeheim. Und ja, wir haben ein gewaltiges Finanzierungsproblem. Wir müssen die Kassen stabilisieren, die Beiträge im Blick behalten und die Einnahmen langfristig sichern. Auch die Länder müssen bei den Investitionskosten endlich Verantwortung übernehmen. Das ist schwierig. Es wird weitere Auseinandersetzungen geben, aber dafür sind wir hier, um Lösungen zu finden, die nicht nur im Gesetz stehen, sondern am Ende in der Versorgung funktionieren. Denn Pflege heißt kümmern. Vielen Dank.
2: Bevor ich das nächste Wort erteile, komme ich zurück auf Tagesordnungspunkt 16. Die namentliche Abstimmung ist noch am Laufen. Nach der nächsten Rednerin würde ich dann die Urnen schließen lassen. Also wer noch nicht abgestimmt hat, hat jetzt noch 3 Minuten Zeit. Und nun darf ich Evelyn Schötz für die Fraktion Die Linke das Wort erteilen.

0: Kraft es kostet. Und ausgerechnet diesen Menschen sagt die AfD, macht noch mehr. Das ist ein Hohn gegenüber denen, die längst alles geben. Damit Familien noch mehr schuldern, verspricht die AfD Steuererleichterungen. 41% der pflegenden Angehörigen sind nicht erwerbstätig. Wer wegen der Pflege weniger arbeitet oder den Beruf aufgibt, verliert Einkommen. Wer kaum Einkommen hat, ja, was helfen dem denn Steuererleichterungen? Dann sollen private Pflegezusatzversicherungen gefördert werden. Jeder soll sich so viel Absicherung kaufen, wie er sich leisten kann. Aber Pflegebedürftigkeit ist kein individuelles Geschäftsrisiko. Was passiert denn, wenn die private Absicherung nicht reicht? Dann ist das Sozialamt dran. In dem einen Antrag erklärt die AfD, Sozialämter und damit die Kommunen sollen stärker einspringen. Im anderen beklagen sie, der Bund zwinge die Kommunen in finanzielle Mithaftung. Ja, was denn jetzt? Als Lösung nehmen sie dafür die Förderung von Gleichstellung, Diversität und LSBTIQ-Strukturen ins Visier. Wie viel Geld soll das bringen? Welchen Anteil der Ausgaben für Hilfe zur Pflege soll damit gedeckt werden? Dazu werden wieder keine belastbaren Zahlen geliefert. Stattdessen wird die Unterstützung pflegebedürftiger Menschen gegen den Schutz vor Diskriminierung ausgespielt. Als hätten queere Menschen die kommunalen Haushaltslöcher verursacht. Der Antrag bietet den Kommunen keine tragfähige Finanzierung. Er liefert in altbekannter AfD-Manier lediglich einen Sündenbock. Hinter jedem Pflegegrad steht ein Mensch. Hinter jeder Angehörigenpflege stehen Menschen, die lieben und helfen. Gute Pflege muss allen zustehen. Deshalb wollen wir Angehörige entlasten und endlich auch hohe Einkommen Frau und Kapitaleinkünfte zur Finanzierung heranziehen. Vielen Dank.
1: Liebe Kolleginnen und Kollegen, ist noch jemand im Haus anwesend, der seine Stimme noch nicht abgeben konnte zur namentlichen Abstimmung? Das ist die letzte Gelegenheit. Der Daumen ist oben. Ich schließe die namentliche Abstimmung und bitte die Schriftführerinnen und Schriftführer, mit der Auszählung zu beginnen. Das Ergebnis der Abstimmung wird Ihnen später bekannt gegeben. Und nun darf ich für die CDU-CSU-Fraktion Katrin Staffler das Wort übergeben.
2: Herr Präsident, liebe Kolleginnen und Kollegen, die AfD macht sich Gedanken zur Zukunft der Pflege in Deutschland. Und was kommt raus? Worthülsen, populistische Phrasen und garnieren tun sie das dann mit wie so eine Kirsche obendrauf mit ihrer Allround-Lösung. Ausländerfeindlichkeit. Ihr Ziel ist dabei genauso durchsichtig wie gefährlich. Sie wollen nämlich nichts anderes erreichen, als den gesellschaftlichen Zusammenhalt in Deutschland zu spalten, und das ist fahrlässig. Und genau so erklären sich dann am Ende auch Ihre Lösungsvorschläge. Sie sprechen in Ihrem Antrag zum Beispiel gegen die generalistische Pflegeausbildung. Meine Damen und Herren, ich frage Sie nur, haben Sie sich mal die Zahlen angeschaut? 2025 haben 64.300 Menschen eine Ausbildung in der Pflege angefangen. 8% mehr als im Vorjahr. In den meisten anderen Branchen nehmen die Ausbildungszahlen ab. In der Pflege sehen wir genau das Gegenteil. Sie steigen nämlich, und der Grund dafür ist natürlich auch die moderne Pflegeausbildung, die Sie jetzt wieder abwickeln wollen. Ja, gratuliere. Und was in Ihrem oder generell in einem Antrag von Ihnen natürlich nicht fehlen darf, ist die Hetze gegen die Menschen, die aus dem Ausland zu uns kommen, um hier bei uns in Deutschland als Pflegekraft zu arbeiten. Die Bundesagentur für Arbeit bestätigt, dass 2025 jede fünfte Pflegekraft eine ausländische Staatsangehörigkeit hatte. In der Langzeitpflege waren es sogar fast ein Viertel. Wenn es nach Ihnen gehen würden, wären die Menschen am liebsten morgen schon wieder weg. Nur, Sie müssen dann schon auch mal sagen, wie die pflegerische Versorgung der Menschen überhaupt noch passieren soll in Deutschland. Sie sind wie immer gegen alles. Sie sind gegen die moderne Pflegeausbildung. Sie sind gegen die ausländischen Pflegekräfte. Und neu sind Sie jetzt auch noch gegen Pflegekräfte, die studieren. Sie verteufeln, dass neueste wissenschaftliche Erkenntnisse durch die akademisierten Pflegekräfte in der Versorgung, also bei den Pflegebedürftigen,

0: Pflegebedürftigen ankommt. Und zugleich behaupten sie, dass der Zugang und die Durchlässigkeit in den Pflegeberufen bescheiden wären. Ich sage es mal ganz platt, so ein Unsinn. Die Durchlässigkeit war noch nie so hoch wie heute. Von der Assistenz bis zum Studium steht jedem und jeder der Einstieg und auch der Aufstieg offen. Und genau das macht das Berufsbild der Pflege doch so attraktiv. Und am Schluss bringen Sie dann noch einen Vorschlag, der mich wirklich unfassbar aufregt als Kommunalpolitikerin. Die Kolleginnen Fischer-Moll haben es zitiert aus ihrem Antrag. Sie schlagen vor, wenn die Pflegeversicherung nicht ausreicht, soll es die Kommune mit der Hilfe zur Pflege richten. Also klar war, als hätten die Kommunen so viel Geld. Ich weiß nicht, ob Sie mal mit Ihren Kommunalpolitikern reden, aber ganz offensichtlich haben Sie nicht die leiseste Ahnung davon, was in den Kommunen los ist. Deswegen bleibt am Ende nur eins zu sagen, Ihre Partei darf niemals, niemals die Verantwortung für die Menschen mit Pflegebedarf in diesem Land bekommen. Danke.
1: Wir hören Dr. Paul Schmidt für die AfD-Fraktion.
2: Sehr geehrter Herr Präsident, liebe Kolleginnen und Kollegen! Vor 3 Tagen erschien in der Online-Ausgabe der Berliner Zeitung ein Artikel mit dem Titel, ich zitiere, Pflegekosten explodieren, weil die Politik über Jahre das System verschlimmbessert hat. Und im Untertitel, die Probleme bei der Pflege haben nichts mit der Überalterung der Gesellschaft zu tun, noch nicht. Union und SPD haben das System mal wieder mit der Gießkanne gewässert, Zitat Ende. Der Artikel betont, die 3 Pflegestärkungsgesetze von 2015 bis 2017 entstanden als CDU-CSU-SPD-Kompromiss, seien dafür verantwortlich, dass sich die Zahl der Leistungsempfänger und auch die der jährlichen Ausgaben in 8 Jahren verdoppelt habe. Die Demografie sei nicht der Grund, denn die Babyboomer gehen in Rente, aber es dauert noch einige Jahre, bis viele von ihnen pflegebedürftig werden. Und Sie waren in der Regierung von SPD und CDU die meiste Zeit in diesen 32 Jahren und haben die Probleme nicht angepackt. Aber uns als Opposition wollen Sie dann belehren, wenn unsere Anträge angebliche Schwächen haben. Wir tragen damit zur Lösung der Probleme bei. Wir wollen stabile Beiträge und deshalb eine vollständige Finanzierung versicherungsfremder Leistungen aus dem Bundeshaushalt. Dazu gehören die Kosten für die Ausbildung in der Pflege. Dazu gehören die Rentenversicherungsbeiträge für die pflegenden Angehörigen in Höhe von knapp 5 Milliarden Euro. Und das sind gesamtgesellschaftliche Aufgaben, die der Bund tragen soll. Mein Vater, der an Parkinson erkrankt war, hatte viel mehr Lebensqualität dadurch, dass wir ihn zu Hause pflegen konnten. Und das hat unter anderem die Pflegeversicherung ermöglicht. Unsere Nachbarin half mit und entschied sich nach den Jahren der Pflege dafür, sogar hauptberuflich in die Pflege einzusteigen, letztendlich auch wegen der Pflegeversicherung. Ich wünsche mir, dass es die Pflegeversicherung auch dann noch gibt, wenn ich sie vielleicht eines Tages brauche. Aber dafür muss sie vor allem eins bleiben, bezahlbar. Wir wollen die häusliche Pflege stärken. Auch weil sie günstiger ist als die stationäre Pflege im Pflegeheim oder im Krankenhaus. Dazu wollen wir unter anderem die Angebote zur Entlastung pflegender Angehöriger bei Urlaub oder Krankheit verbessern. Wir wollen die Pflege systematisch optimieren, indem wir sie von unnötiger Bürokratie befreien und indem wir sie arbeitsteiliger gestalten. Dazu wollen wir auch die Ausbildung zur Pflege besser differenzieren. Und Sie haben zurzeit eine Abbrecherquote von 1/3. Da muss dringend was geschehen. Wir wollen eine Überprüfung der Einstufung in die Pflegegrade, damit die Maßnahmen besser zu den Bedarfen passen. Wir wollen stationäre und ambulante Einrichtungen besser vernetzen und auch das Potenzial der Pflegehilfskräfte besser nutzen. Bitte stimmen Sie unseren Anträgen zu, dem einen jetzt, dem anderen später. Vielen Dank.
1: Als letzte Stimme in der Aussprache hören wir für die Unionsfraktion Emmy Zollner.
3: Sehr geehrter Herr Präsident, liebe Kolleginnen und Kollegen, ja, Herr Schmidt, Sie müssen mir jetzt schon erklären, was Sie wollen. Also in Ihrem Antrag schreiben Sie ja eigentlich, dass Sie die soziale Pflegeversicherung faktisch abschaffen wollen, und hier plädieren Sie dafür. So, und deswegen wäre es schon mal wichtig, und das haben die Kollegen angesprochen, dass Sie die zwei Anträge, die zeitlich unterschiedlich aufgesetzt wurden, mal miteinander vergleichen und schauen, was Sie da reingeschrieben haben. Wir stehen zur sozialen Pflegeversicherung. Wir wollen sie zukunftsfest aufstellen, und wir wollen, dass die Pflegebedürftigen und die Familien in unserem Land gut versorgt werden. Aber es hilft Ihnen, wenn Sie Ihre eigenen Anträge wirklich mal lesen. Sie haben weiter in Ihrem Antrag geschrieben, dass ein Thema der Entbürokratisierung zum Beispiel wäre, die gesetzliche Krankenversicherung und die soziale Pflegeversicherung zusammenzulegen. Und ich sage Ihnen, das bringt überhaupt nichts. Es gibt Ausgleiche zwischen den zwei Systemen, und es sind eben unterschiedliche Systeme. Die Krankenversicherung ist im Wettbewerb. Die soziale Pflegeversicherung ist nicht im Wettbewerb. Es ist ein Teilleistungssystem. Wir schreiben fest per Gesetz, welche Leistung Pflegebedürftige und ihre Familien erhalten. Und es wird eins zu eins übertragen, eben auch auf die private Versicherung. Deswegen kann dort kein Wettbewerb stattfinden, und wir wollen das auch nicht. Und deswegen wäre es wichtig, dass Sie auch hier einfach noch mal fachlich in die Tiefe gehen, denn dieser Antrag, den Sie hier vorlegen, der ist so flach, da schürft man sich fast auf, wenn man drüber schlittert. Dann wollen Sie wieder zurück in der Zeit. Und zwar wollen Sie die Akademisierung der Pflege faktisch abschaffen. Es soll massiv gekürzt werden in diesem Bereich. Eigentlich soll gar keine Pflege mehr. Das entspricht nämlich Ihrem Frauenbild. Nämlich dort, wo Frauen wirklich leisten und wo Frauen eine wunderbare Arbeit leisten, gerade im Pflegebereich, wo es kluge, tolle Frauen gibt. Da wollen Sie ihnen sagen, also bitte bleib schön in deinem Kämmerchen, bitte entwickel dich nicht weiter, akademisiere nicht, sondern bleib schön auf dem Niveau, wo du bist. Und das. So. Und genau das ist ein so altes Bild, das man der AfD in so vielen Bereichen auch zuschreiben kann. Und ich sage, wir wollen das Gegenteil. Wir wollen, dass Frauen sich entfalten können. Wir wollen, dass berufserfahrene Pflegekräfte weiterkommen, dass sie mit mehr Kenntnis und mehr Kenntnis auch mehr Geld verdienen können. Wir wollen ihr Potenzial heben, und wir wollen sie weiterentwickeln und wollen ihnen diese Chance geben. Und dann schreiben Sie zum Beispiel auch, dass Sie die Pflegekammern abschaffen wollen. Auch da werbe ich einfach. Also es ist ja wirklich respektlos. Bitte befassen Sie sich mit den Inhalten. Die Pflegekammer hilft auch, um die Qualifikation festzusetzen. Wir wollen, dass die Profession der Pflege selber ihre Ausbildung festlegt, und dass es nicht irgendwelche BWLer in fernen Kämmerchen in Büros machen, sondern die Pflege selbst soll Verantwortung für sich übernehmen. Und deswegen komme ich zum Schluss und kann nur sagen, schauen, befassen Sie sich mit dem Thema. Und das nächste Mal wird es vielleicht besser. Aber das war absolut gar nichts, was Sie hier vorgelegt haben.
1: Interfraktionell wird die Überweisung der Vorlage auf Drucksache 19-8353 an die in der Tagesordnung aufgeführten Ausschüsse vorgeschlagen. Gibt es weitere Vorschläge? Das ist nicht der Fall. Dann verfahren wir wie vorgeschlagen. Tagesordnungspunkt 17b, Beschlussempfehlung des Ausschusses für Gesundheit zu dem Antrag der Fraktion der AfD mit dem Titel Unterstützung alter Menschen und Pflege zukunftssicher machen, Qualität sichern und bezahlbar gestalten. Der Ausschuss empfiehlt in seiner Beschlussempfehlung auf Drucksache 19-8609 den Antrag der Fraktion der AfD auf Drucksache 19-1549 abzulehnen. Wer stimmt für die Beschlussempfehlung? CDU-CSU-Fraktion, Bündnis 90 Die Grünen, die SPD-Fraktion und Die Linke. Gegenprobe. Die AfD-Fraktion. Stimmenthaltungen kann ich nicht erkennen. Damit ist die Beschlussempfehlung angenommen. Ich komme zurück auf die namentliche Abstimmung über die Beschlussempfehlung des Auswärtigen Ausschusses zu dem Antrag der Bundesregierung. Fortsetzung der Beteiligung bewaffneter deutscher Streitkräfte an der Mission der Vereinten Nationen in Südsudan UNMISS. Drucksache 21-8613 und 21-8293. Abgegebene Stimmkarten 572. Mit Ja haben gestimmt 495. Mit Nein haben gestimmt 73. Und es gab 4 Enthaltungen. Damit ist die Beschlussempfehlung angenommen. Ich rufe auf den Tagesordnungspunkt 24, zweite und dritte Beratung des von der Bundesregierung eingebrachten Gesetzentwurfs zur Änderung des Brennstoff-Emissionshandelsgesetzes. Über den Gesetzentwurf werden wir namentlich abstimmen. Es sind 20 Minuten vereinbart worden. Und für die SPD eröffnet Daniel Rinkert die Aussprache.
4: Herr Präsident, sehr geehrte Kolleginnen und Kollegen, liebe Mitbürgerinnen und Mitbürger! Deutschland steht vor einer gewaltigen Aufgabe. Bis 2045 wollen wir klimaneutral wirtschaften. Die CO2-Bepreisung ist dabei ein wichtiges Lenkungsinstrument, und daran halten wir fest. Doch viele Menschen sorgen sich um die Bezahlbarkeit des Lebens, ihre Heizkosten, die Preise an der Tankstelle. Das nehmen wir ernst. Deshalb hat diese Koalition im Mai entschieden, dass der CO2-Preis nicht weiter steigen soll. Liebe Mitbürgerinnen und Mitbürger, dieses Versprechen halten wir heute ein. Für die SPD ist klar, Bezahlbarkeit und Klimaschutz dürfen nicht gegeneinander ausgespielt werden. Deshalb haben wir im parlamentarischen Verfahren nachgebessert. Unser Ziel ist, dass der durchschnittliche CO2-Preis auch 2027 bei rund 66 Euro pro Tonne liegt. Damit verhindern wir einen zusätzlichen Preissprung an der Zapfsäule und beim Heizen. Gleichzeitig, meine Damen und Herren, geben wir Unternehmen Planungssicherheit für das kommende Jahr, verbessern die Bedingungen bei den Versteigerungen der CO2-Zertifikaten. Dafür begrenzen wir die maximale Gebotsmenge und geben 40 Millionen zusätzliche Zertifikate in die Versteigerungen. Davon sollen insbesondere kleinere Akteure profitieren, zum Beispiel Stadtwerke, kommunale Stadtwerke, die leichter Zugang zu günstigen Zertifikaten erhalten. Ja, das kostet uns rund 390 Millionen Mindereinnahmen im Klima- und Transformationsfonds. Das ist viel Geld, aber von uns eine bewusste Entscheidung gegen zusätzliche Belastungen für die Bürgerinnen und Bürger und die Unternehmen. Zudem wollen wir die Liquiditätsengpässe bei den Versteigerungen reduzieren und die Carbon-Leakage-Kompensation verbessern. Damit wollen wir Unternehmen weiterhin befähigen, in die Transformation zu investieren. Und bevor es hier gleich in der Debatte wieder heißen wird, die Koalition hätte mit diesem Gesetz am Klimaschutz gesägt, lassen Sie mich eines deutlich sagen. Wir fördern keine fossilen Energien. Wir halten am CO2-Preis fest und damit am Anreiz, in klimafreundliche Technologien zu investieren. Und dann werden wir sicherlich auch wieder von der anderen Seite hören, dass man den CO2-Preis, den nationalen CO2-Preis abschaffen soll. Da sage ich auch, das ist ebenfalls keine Lösung. Diese Nebelkerze der rechten Klimaleugner kann ich direkt auspusten. Den Klimaschutz, und jetzt hören Sie mal genau hin, Klimaschutz ist längst ein Treiber für Wachstum, Innovation und gute Arbeitsplätze. Allein in Deutschland sind in der Greentech-Branche ja, rund 800.000 zusätzliche Arbeitsplätze, 800.000 zusätzliche Arbeitsplätze seit 2010 entstanden. Und weltweit führen viele Staaten gerade eine CO2-Bepreisung ein. Wer jetzt aussteigen will, macht Politik gegen die wirtschaftlichen Interessen unseres Landes, macht Politik gegen die Menschen in unserem Land. Das muss Ihnen klar sein. Mit der dritten Änderung, meine Damen und Herren, des BAG machen wir den Weg frei für einen stabilen Übergang zum europäischen ETS2 ab 2028. Dafür setzt sich Bundesumweltminister Carsten Schneider gemeinsam mit der Bundesregierung auf europäischer Ebene mit Nachdruck ein. Europa muss und Europa wird den Weg der Dekarbonisierung gemeinsam gehen. Meine Damen und Herren, das Gesetz zeigt, sozialer Klimaschutz und industrielle Stärke sind keine Gegensätze. Sie sind Grundlage für unseren Wohlstand von morgen. Vielen Dank an die Kollegen für die sehr gute Zusammenarbeit und das Haus für die Unterstützung. Herzlichen Dank.
1: Für die AfD-Fraktion darf ich Manuel Krauthausen das Wort erteilen.
5: Sehr geehrter Herr Präsident, meine Damen und Herren, vor allem aber liebe Bürger da draußen, die diese teure Farce am Ende wieder über ihre Heiz- und Spritrechnungen bezahlen müssen. Ich will hier aber erst noch auf eine Sache eingehen, weil mich hat in der vergangenen Ausschusssitzung, ich saß da fassungslos, alle Fraktionen haben dort die Hitzetoten in Deutschland beklagt, die wir in diesem Horrorsommer hatten. Bei diesen Hitzetoten ist allerdings genau wie in der Corona-Zeit nicht geklärt, ob sie an oder mit Hitze verstorben sind. Die Familie meiner Freundin kommt aus Griechenland. Sie hat sicherheitshalber mal bei ihrer Familie da unten angerufen, um sicherzustellen, dass die Griechen noch nicht alle verbrannt sind. Ich kann Entwarnung geben. Den Griechen geht's gut, weil nämlich besonders viele Deutsche dort liebend gerne in den Urlaub hinfahren. So viel zu ihrem Höllensommer. Und nun aber zum eigentlichen Thema. Die Bundesregierung will den CO2-Preis auch im Jahr 2027 in einem Korridor von 55 bis 65 Euro je Tonne deckeln. Doch das ist keine Entlastung, das ist lediglich die Verlängerung einer bestehenden Belastung. Doch dieser Deckel ist eine Mogelpackung, eine reine Schwindelei. Denn was haben Sie 2026 gemacht? Der Überschusspreis lag bei satten 68 Euro. Für 2027 wollen Sie im Entwurf dann klammheimlich auf 73 Euro noch raufgehen. Und was macht die Koalition jetzt mit ihrem hektisch nachgeschobenen Änderungsantrag? Sie senkt diesen Wunschpreis um sage und schreibe 2 Euro, also auf 71 Euro. Super. Und beim Nachkaufpreis, dann sind wir dann wieder bei 73 Euro. Beide Preise liegen meilenweit über ihrer angeblichen 65-Euro-Grenze. Und dann werfen Sie jetzt noch 40 Millionen Zertifikate extra auf den Markt und schreiben in der Begründung allen Ernstes hinein, dass das Ziel darin besteht, den Preis exakt auf den Höchststand von 2026 zu halten, bei über 66 Euro. Sie betreiben staatliche Preistreiberei per Gesetz und nennen das dann auch noch Bürgerentlastung. Das ist planwirtschaftlicher Irrsinn. Und dass Sie selbst genau wissen, was für ein Bürokratiemonster Sie da zusammengezimmert haben, das beweist Ihr eigener Entschließungsantrag. Da steht es nämlich schwarz auf weiß. Die Unternehmen müssen absurde Sicherheitsleistungen an der Börse hinterlegen und das führt dann zu massiven Liquiditätsproblemen. Sie geben also selbst zu, dass Sie damit den deutschen Mittelstand komplett gegen die Wand fahren. Und auch gut ist, ein Gesetzesentwurf, das steht unter Alternativen, wie immer, nichts. Komplett alternativlos. Dabei gibt es eine Alternative. Und Sie von der CDU hätten jetzt die Chance dazu gehabt. Die vollständige Abschaffung dieser CO2-Bepreisung. Schluss mit dieser Märchensteuer und raus aus dem Zauberwald. Und genau dafür haben wir als AfD-Fraktion einen eigenen Gesetzentwurf vorgelegt, das CO2-Preisabschaffungsgesetz. Denn damit würden wir die Bürger und auch die deutschen Unternehmen tatsächlich entlasten. Nach unseren Berechnungen rund um 16 Milliarden Euro. Ja, wir sind auch für Dinge, zum Beispiel Remigration oder Naturschutz. Schreiben Sie die Stadt mal hinter die Ohren. Selbst wenn man an das Märchen vom menschengemachten Klimawandel glaubt, selbst dann ist Ihr Klimawandel eine globale Herausforderung. Deutschland verursacht immer noch gerade mal 1,2% der globalen CO2-Emissionen, während China 29% und die USA 11% in die Luft blasen. Das ist einfach nur lächerlich. Und Professor Sellner, der hat es auch im Ausschuss auf den Punkt gebracht, solche nationalen Alleingänge ohne globale Koalition sind reine Verschwendung volkswirtschaftlicher Ressourcen. Was sie tatsächlich bewirken, ist die Deindustrialisierung unseres eigenen Landes. Unternehmen wandern ab, werden im Ausland verramscht oder gehen schlicht und ergreifend pleite. Und das ist ihre Schuld. Wir fordern bezahlbare Energie, den Schutz unserer Industrie. Eine Industrienation bleibt nämlich keine Industrienation, wenn sie sich abhängig von den Launen des Wetters macht. Kehren Sie wieder zurück zur Kernkraft, fördern Sie wieder Kohle, die wir noch haben. Und hören Sie bitte auf mit diesen nutzlosen Fantasiesteuern, die alles einfach nur künstlich verteuern. Sie hinterlassen nämlich auch unserer Jugend, von der Sie immer so gerne reden beim Thema Klima, einen Trümmerhaufen, ein deindustrialisiertes, überfremdetes Deutschland ohne Infrastruktur, ohne Arbeitsplätze, ohne Zukunft. Und ob es in 50 Jahren 1,5 Grad wärmer wird, das ist der Jugend sowas von Latte. Dem Planeten wird es auch nicht helfen, wenn Deutschland komplett zerstört ist. Wir wollen keine Bevormundung, wir wollen Technologieoffenheit, Erfindergeist, weil das hat Deutschland damals groß gemacht. Da wollen wir wieder hin. Darum stimmen wir diesem Gesetzesentwurf nicht zu und auch Ihren Änderungsantrag mit Ihren Alibi-Entschließungen stimmen wir nicht zu. Vielen Dank für Ihre aufgeregte Aufmerksamkeit.
1: Für die CDU-CSU darf ich Dr. Thomas Gebhardt das Wort erteilen.
6: Herr Präsident, meine sehr geehrten Damen und Herren, wir beraten und beschließen heute Abend ein sehr wichtiges Gesetz. Mit diesem Gesetz sorgen wir dafür, dass der CO2-Preis im nächsten Jahr eingefroren wird. Ohne dieses Gesetz würde der Preis im nächsten Jahr ab 1. Januar kräftig steigen. So wird er eingefroren. Das war eine politische Zusage, die wir gegeben haben. Die lösen wir ein. Wir halten Wort. Und wir haben im parlamentarischen Verfahren dafür gesorgt, dass dies auch im Kleingedruckten gilt. Ich möchte mich an der Stelle ausdrücklich auch bei den Kollegen Daniel Rinkert von der SPD und Christian Moser von der CSU bedanken, dass wir das miteinander so verhandeln konnten, und zwar in sehr kollegialer Art und Weise. 2027, das nächste Jahr, ist ein Übergangsjahr, denn im darauffolgenden Jahr 2028 soll der europäische Emissionshandel für Tanken und Heizen starten. Das heißt, der nationale Preis wird dann abgeschafft. Er geht über in einen europäischen Preis. Und meine Damen und Herren, das ist zu 100% in unserem Interesse. Und es gibt mindestens drei sehr gute Gründe dafür. Der erste Grund: Nach allem, was vorliegt, wird der europäische Preis niedriger sein als der Preis, den wir heute und im nächsten Jahr haben werden. Das heißt, Bürgerinnen und Bürger und Unternehmen werden entlastet werden. Der zweite Punkt: Heute ist die Situation so, ungefähr die Hälfte der Mitgliedstaaten in der Europäischen Union hat einen solchen Preis, die andere Hälfte hat einen solchen Preis nicht. Und wenn wir jetzt dazu übergehen, dass es in der ganzen Europäischen Union einen einheitlichen Preis gibt, dann sorgt dies für faire Wettbewerbsbedingungen in der ganzen EU und es stärkt die Wettbewerbsfähigkeit unserer Unternehmen im Vergleich zur heutigen Situation. Und der dritte Punkt: Ein solcher gemeinsamer europäischer Emissionshandel sorgt dafür, dass es insgesamt in Europa mehr Anreize gibt, CO2 schrittweise auf effiziente, auf marktwirtschaftliche Weise zu reduzieren. Und auch das ist eine gute Sache. Unterm Strich, meine Damen und Herren, es ist eine Win-Win-Win-Situation, wenn dies so kommt. Es ist gut für die Wirtschaft, es ist gut für die Umwelt und es entlastet Bürgerinnen und Bürger. Und genau deswegen sollten wir uns alle in diesem Parlament, alle Fraktionen, alle Parteien in Europa dafür stark machen, dass genau dies kommt und nicht das Gegenteil. Herzlichen Dank.
1: Wir hören für Bündnis 90 Die Grünen Lisa Badum.
7: Sehr geehrter Herr Präsident, meine sehr geehrten Damen und Herren! Wir wissen alle, die Lage in der Koalition, in der Gesellschaft ist nicht einfach. Die Demokratie ist unter Beschuss. Wir sollten also nicht vorschnell urteilen, wenn uns ein Gesetz nicht gefällt, sondern wir sollten genau hinschauen. Allerdings muss ich eines klar sagen. Wenn es heute um die Abschwächung des CO2-Preises geht, eines unserer wichtigsten Instrumente für mehr Unabhängigkeit von Öl und Gas, dann ist das keine Einigung unter Druck. Unsere Erfahrung zeigt vielmehr, diese Einigung kommt den Regierungsparteien ganz gelegen. Der SPD sind Preissignale von jeher verdächtig. Die CDU ist für den CO2-Preis, also hält ihn marktwirtschaftlich und effizient, so lange wie ihre Freunde aus Teilen der Chemieindustrie sie anrufen und sich beschweren. Dann ist es vorbei. Das Gleiche gilt für die SPD und die Abfallwirtschaft. Aber wer, meine Damen und Herren, bleibt dabei auf der Strecke? Es sind die Bürgerinnen und Bürger. Wenn Sie jetzt bitte mal klatschen, weil wir klatschen, weil wir an die Bürgerinnen und Bürger denken und was sie nicht tun. Wenn Sie jetzt politisch eingreifen und dieses Gesetz verändern, um Öl und Gas günstiger zu machen? Sagen Sie den Menschen im Land doch, kauft weiter Verbrenner, Öl- und Gasheizung. Irgendwie wird es schon gut gehen. Aber, ja, ich habe eine gute Beziehung meiner Fraktion. Seien Sie doch nicht so neidisch. Ja, ich habe überhaupt kein Problem damit. So. Aber es wird eben nicht gut gehen für die Bürgerinnen und Bürger. Denn Donald Trump hat die EU bereits zweimal mit dem Thema Energie erpresst. Und leider mit Erfolg, meine sehr geehrten Damen und Herren. Deswegen ist das naiv, was Sie tun. Was machen Sie noch mit dieser Entscheidung? Sie kürzen den Bürgerinnen und Bürgern die Mittel zum Umstieg weg. Denn heute entscheiden Sie sich bewusst dafür, und zwar wieder einmal, dem Klimatopf Geld zu entziehen. 4 Milliarden Euro, Herr Rinkert, die Rechnung ist vom Gesetzentwurf zum Parlamentsentwurf, also zum ursprünglichen Gesetz zum Parlament. Ihre Rechnung ist sozusagen nur das, was Sie im Parlament abgeschwächt haben. Aber insgesamt sind es 4 Milliarden Euro, die Sie dem Klimatopf entziehen. Und aus dem Klimatopf werden unter anderem finanziert, ich sage es nur noch mal, Heizungsförderung, Gebäudesanierung, energetische Sanierung, Energieberatung, E-Auto-Ladesäulen, E-Auto-Prämie. Und wir Grüne könnten uns noch weitaus mehr vorstellen, sozusagen Gebrauchtwagenprämie für E-Autos, Mobilitätsgutscheine, Sanierung speziell für Sozialwohnungen. Das können wir uns alles noch vorstellen. Aber das Geld dafür werden Sie ja nicht haben. Denn Sie haben ja nicht nur aus dem KDF, aus dem Klimatopf 2,7 Milliarden geklaut. Herr Klingbeil hat dieses Geld geklaut in den allgemeinen Haushalt, um Schweinereien wie den Tankrabatt zu finanzieren, sondern Sie entziehen dem weiter Geld. Das heißt, der Bürger, die Bürgerin ist doppelt gelackmeiert. Es wird Geld für sozialen Klimaschutz gekürzt. Es wird Geld für sozialen Klimaschutz gekürzt. Sie torpedieren die Klimaziele und Sie schwächen Wärmepumpen, E-Autos und den ÖPNV im Wettbewerb. Das ist unnötig, das ist falsch und deswegen lehnen wir dieses Gesetz ab.
8: So, liebe Kolleginnen und Kollegen, bevor ich den nächsten Redner aufrufe, komme ich jetzt an dieser Stelle noch mal zurück auf die heutige Aussprache zu Top 11. Es ging hier unter anderem auch um Familienpolitik und um den dortigen Redebeitrag des Abgeordneten Reichert. Ja, genau deswegen mache ich das ja auch jetzt, solange Sie noch da sind. Ich hatte den Schluss seiner Rede aufgrund der Unruhe hier im Saal nicht ganz genau verstehen können und habe mir daher den Protokollauszug noch mal vorlegen lassen. Der Abgeordnete hat der Kollegin Gebel, und ich wiederhole die Worte nicht im Wortlaut, Unkenntnis über ihr eigenes Sexualorgan vorgeworfen. Und auch wenn der Kollege Reichert damit, das finde ich bemerkenswert, wenn Sie da jetzt auch noch lachen, auch wenn der Kollege Reichert damit auf eine Rede der Abgeordneten Gebel im März dieses Jahres angespielt haben mag, so stellt seine heutige Bemerkung nicht nur einen äußerst geschmacklosen und herabwürdigenden, sondern auch einen zutiefst beleidigenden verbalen Übergriff in die Intimsphäre einer Kollegin dar. Ich will an dieser Stelle sagen, es reicht. Hier ist jegliche Grenze. Hier ist jegliche Grenze eines auch nur einigermaßen respektvollen Umgangs überschritten worden. Ein derartiges Verhalten stellt auch in Anbetracht des Umstandes, dass Herr Reichert mehrfach auf eine angemessene Wortwahl hier im Saal hingewiesen wurde, nicht mehr eine nur geringfügige Verletzung unserer Ordnung und der Würde des Hauses dar. Und ich setze daher gegen den Abgeordneten Reichert ein Ordnungsgeld nach § 38 Absatz 2 unserer Geschäftsordnung fest. Ich diskutiere hier jetzt mit niemandem. Ich habe hier ein Ordnungsgeld verhängt. Der bei der Rede dabei war, der hat sich die Geschmacklosigkeit anhören dürfen, inklusive dessen, die sie sich jetzt noch anhören können, was ohnehin schlimm genug ist. Und ich will ganz ehrlich sagen, ein respektloser Umgang, auch mit uns Frauen an der Stelle, dem werden wir hier oben entschieden entgegentreten. Applaus

0: So, damit kehren wir jetzt zurück zu Tagesordnungspunkt 24. Der nächste Redner in dieser Debatte ist Dr. Fabian Pfahl für die Fraktion Die Linke.
1: Vielen Dank, Frau Präsidentin. Was passiert hier? Erstens verschieben Sie Pläne angeblich zur besseren Planungssicherheit. Zweitens schwächen Sie Maßnahmen ab und schieben auf, als könnten Sie den Klimawandel aufschieben. Und drittens zeigt sich wieder Ihre Unfähigkeit, Maßnahmen zum Klimaschutz strategisch zu durchdenken. Über den mangelnden sozialen Ausgleich wird hier wieder nicht gesprochen. Vernünftige Ordnungspolitik senkt Emissionen. Verschmutzer stärker zur Kasse bitten senkt Emissionen. Sie machen aber weder noch. Zertifikatsmengen nicht zu kürzen, bedeutet in der Realität, mehr Zerstörung in Kauf zu nehmen. Der fehlende Klimaschutz gefährdet die Wirtschaft mehr als alles andere. Es ist längst überfällig, aus den fossilen Energien auszusteigen. Die Preise für Zertifikate nicht zu erhöhen, bedeutet weniger Einnahmen für den Staat. Der fossile Kapitalismus spart Geld. Die Regierung hat dann aber weniger Geld für sinnvolle Klimapolitik. Und wo wir gerade bei sinnvoll sind, sinnvoll wäre es, die Bezahlbarkeit für Menschen zu sichern, statt Profite von Unternehmen. Die Grundidee ist ohnehin moderner Ablasshandel. Ich vergifte die Luft, spende danach Geld an eine Naturschutzorganisation und glaube, die Tat wieder gut zu machen. Aber dadurch wird Zerstörung nicht grundsätzlich hinterfragt. Sie bekommt einfach nur ein Preisschild. Wenn der Staat Teile dieser Spende übernimmt, zahlt am Ende sogar die Allgemeinheit. Richtig absurd ist, dass ein Teil der Einnahmen des Emissionshandels aus dem Klimatransformationsfonds für die Subventionierung der Fossilindustrie zweckentfremdet wird. Ich fasse zusammen, es wird in den Markt eingegriffen, um Gewinne zu sichern. Es werden Anreize für ein Weiter-so geschaffen und die Kosten tragen vor allem die Menschen. Deshalb, wenn diese Art von Emissionshandel, dann ein Preis mit Lenkungswirkung und angemessenes Klimageld, damit das Leben bezahlbar wird. Denn für uns gilt Klimaschutz radikal sozial.
0: So, der nächste Redner in dieser Debatte ist für die Unionsfraktion Christian Moser.
2: Sehr geehrte Frau Präsidentin, liebe Kolleginnen und Kollegen, ich möchte noch mal Frau Badum ansprechen. Also, wir verstehen uns ja ansonsten ganz gut. Aber der Vorwurf, dieser Lobbyvorwurf, die Union sei eingeknickt, weil ein paar Buddies aus der Chemieindustrie anrufen, das fand ich schon etwas infam. Ich möchte Sie mal gegenfragen. Wissen Sie, wie wichtig die Chemie für Deutschland ist? Wir haben 500.000 Arbeitsplätze in Deutschland. Wir haben 220 Milliarden Euro Umsatz in der Chemie. Die ist eine Schlüsselindustrie für Auto, für Pharma, für viele andere wie im Maschinenbau. Ist es Ihnen denn lieber, diese Arbeitsplätze fallen hier weg und die ganze Chemieproduktion wandert ins außereuropäische Ausland, wo sie dann viel dreckiger mit viel mehr CO2 produziert wird? Das kann doch nicht richtig sein. Und deswegen finde ich es infam, dass Sie uns das unterstellen. Was wir hier gemacht haben, war die Einlösung eines Versprechens. Wir haben den Menschen versprochen, dass wenn dieser ETS2 auf europäischer Ebene nicht kommt, dass wir die Preise stabil halten, weil wir gesagt haben, es kann nicht sein, dass ganz Europa aussetzt und wir erhöhen. Dieses Versprechen haben wir eingelöst, indem wir dieses Gesetz heute ändern. Hätten wir es nicht geändert, hätte im nächsten Jahr ein Durchschnittspreis aus dem ETS1 gegolten mit einem massiven Preisaufschlag. Das heißt, wir haben unser Versprechen gehalten, wir halten die Preise stabil und erhöhen die Belastungen nicht weiter. Und das ist ein gutes Gesetz. Es gibt, Daniel Rink hat es angesprochen, immer wieder auch die Forderungen, schaffen wir doch den CO2-Preis jetzt sofort komplett ab. Ich kann davor nur warnen. Wir haben ca. 16 bis 18 Milliarden Euro Einnahmen. Wissen Sie eigentlich an die AfD gerichtet, was wir daraus finanzieren? Wir finanzieren aus dem KTF die Strompreiskompensation. Wir finanzieren viele Entlastungen für energieintensive Unternehmen. Dann müssen Sie diesen auch erklären, warum dann Ihr Strompreis steigt, wenn Sie das jetzt plötzlich streichen. Das gehört nämlich zur Wahrheit auch dazu. Wir schaffen jetzt eine Übergangszeit, und ich möchte noch mal das sagen, was Thomas Gebhardt gesagt hat. Wir brauchen diesen ETS2, um gleiche Rahmenbedingungen in ganz Europa festzuhalten. Wir brauchen ein European Level Playing Field für unsere Unternehmen. Und dann wird sich dieser CO2-Preis auch auszahlen, weil er war ein Innovationstreiber. Er hat Technik vorangebracht, er hat Transformation vorangebracht und hat unsere Betriebe effizienter gemacht. Und wenn dann der ETS2 kommt, dann wird sich dieser Wettbewerbsvorteil realisieren. Das heißt, selbst aus rein wirtschaftlicher Sicht ist dieses Gesetz ein wirklich gutes Gesetz. Und ich bitte um Zustimmung. Vielen Dank an die gute Zusammenarbeit, an Thomas und an Daniel. Vielen Dank.
0: Ich schließe hiermit die Aussprache und wir kommen jetzt zur Abstimmung über den von der Bundesregierung eingebrachten Gesetzentwurf zur Änderung des Brennstoffemissionshandelsgesetzes. Der Ausschuss für Umwelt, Klimaschutz, Naturschutz und nukleare Sicherheit empfiehlt unter Buchstabe A seiner Beschlussempfehlung auf der Drucksache 8626 den Gesetzentwurf der Bundesregierung auf den Drucksachen 7869 und 8252 in der Ausschussfassung anzunehmen. Ich bitte jetzt diejenigen, die dem Gesetzentwurf in der Ausschussfassung zustimmen wollen, um das Handzeichen. Dass die Unionsfraktion, Bündnis 90 die Grünen und die SPD-Fraktion gegenstimmen, dass die AfD-Fraktion Enthaltungen, Fraktion Die Linke. Der Gesetzentwurf ist damit in zweiter Beratung angenommen. Dritte Beratung und Schlussabstimmung. Die Fraktion der AfD hat namentliche Abstimmung verlangt. Sie haben jetzt zur Abgabe Ihrer Stimme nach der Eröffnung 20 Minuten Zeit. Ich bitte jetzt die Schriftführerinnen und Schriftführer haben die vorgesehenen Plätze eingenommen. Die Urnen sind besetzt. Damit eröffne ich die namentliche Schlussabstimmung über den Gesetzentwurf der Bundesregierung. Und die Abstimmungsurnen werden um 19.35 Uhr geschlossen. Das bevorstehende Ende der namentlichen Abstimmung wird Ihnen rechtzeitig bekannt gegeben. Ich rufe jetzt auf den Zusatzpunkt 10, Beratung des Antrags der Fraktion Bündnis 90 Die Grünen mit dem Titel Brücken bauen, Menschenrechte stärken für eine starke Partnerschaft zwischen Deutschland und der Türkei. Ich darf die Kolleginnen und Kollegen bitten, die Platzwechsel zügig vorzunehmen. Für die Aussprache wurde eine Dauer von 30 Minuten vereinbart. Ich eröffne hiermit auch die Aussprache. Und der erste Redner in dieser Debatte ist Max Lux für die Fraktion Bündnis 90 Die Grünen. Warten eine Sekunde. Herr Lux, warten Sie gerade. So, wenn hier dann sich die meisten Kollegen zum Abstimmen begeben haben. Können wir anfangen? Bei nur 2 Minuten sollte es halbwegs ruhig sein. Gut.
3: Dankeschön, Frau Präsidentin. Sehr geehrte Kolleginnen und Kollegen, vor einem Monat begann in der Türkei eine nie dagewesene Razzia gegen die größten LGBT-Organisationen des Landes. Begleitet von Hassrhetorik aus der Regierung Erdogan wurden mit einer Schaurazzia Menschen aus ihrem Schlaf gerissen, als wären sie Schwerstkriminelle und Vereinsräume zerstört. Für dieses Vorgehen hatte das Auswärtige Amt nicht einmal mehr mahnende Worte übrig, lediglich der Reisehinweis wurde ergänzt. Das steht für eine zahnlos gewordene Außenpolitik gegenüber der Türkei, die die Menschen im Land vergisst. Ändern Sie diese Außenpolitik, Herr Außenminister, bevor es zu spät ist. Fordern Sie unüberhörbar und mit echtem Nachdruck die sofortige Freilassung von Selahattin Demirtas. Am 3. November sitzt er seit genau 10 Jahren in Haft, obwohl der Europäische Gerichtshof für Menschenrechte seine Freilassung angeordnet hat. Treten Sie ein für die Freilassung des Kulturstifters Osman Kavala und für die Freilassung des Istanbuler Oberbürgermeisters Ekrem İmamoğlu, nach dessen Verhaftung diese Bundesregierung ja erst einmal neue Eurofighter für Herrn Erdogan freigegeben hat. Unterstützen Sie aktiv den Prozess zwischen der türkischen Regierung und der PKK, die noch als Terrororganisation gelistet ist. Dieser Prozess braucht internationale Beobachtung und eine Bundesregierung, die Aufarbeitung und Versöhnung mitermöglicht, die auf verbindliche Reform für die kulturellen und politischen Rechte der Kurden gegenüber Erdogan drängt. Herr Außenminister, legen Sie Ihre Zuschauerrolle gegenüber den deutsch-türkischen Beziehungen ab. Die deutsch-türkischen Beziehungen verdienen eine Außenpolitik, die eine Strategie hat. Und dafür legt unser Antrag heute die Grundlage. Vielen Dank.
0: Der nächste Redner in dieser Debatte ist für die Unionsfraktion Jürgen Hart.
4: Frau Präsidentin, liebe Kolleginnen und Kollegen, zu Beginn meines Redebeitrags möchte ich an den Titel und den Anlass dieses Antrags erinnern, nämlich dass vor 65 Jahren das Anwerbeabkommen mit der Türkei geschlossen wurde und dass wir in diesem Land Millionen von Türkinnen und Türken haben, die seit vielen Jahrzehnten hier, viele natürlich auch in zweiter, dritter Generation, hier dazu beitragen, dass Deutschland eines der wohlhabendsten Länder der Erde ist. Das war ein Beitrag auch der türkischen Gastarbeiterinnen, damals Gastarbeiterinnen genannt. Ich finde den Begriff auch gar nicht so problematisch, weil, glaube ich, mancher damit sich auch noch heute identifizieren kann. Aber es ist natürlich eine ganz normale, gleichberechtigte Teilhabe an unserem gesellschaftlichen Leben und an unserer Arbeitswelt. Und dafür herzlichen Dank. Und deswegen ist es auch gut, dass wir heute hier über die Türkei reden. Und der Grünen-Antrag enthält ganz viele richtige Punkte, aber an einem Punkt ist er eben grundfalsch. Wir haben gegenüber der Türkei eine ausgesprochen differenzierte Haltung. Wir wissen, dass die Türkei aufgrund ihrer geografischen Lage, aufgrund ihrer Größe, aufgrund ihrer ökonomischen Bedeutung und auch aufgrund der engen Bindungen, die wir eben über diese vielen Türkinnen und Türken oder Menschen mit türkischer Herkunft in Deutschland haben und umgekehrt auch Deutsche, die in der Türkei leben und arbeiten, dass wir ein besonderes Verhältnis zur Türkei haben. Und dass dieses besondere Verhältnis erfordert, dass wir uns mit der Entwicklung in diesem Land und mit der Entwicklung in der Region, in der dieses Land liegt, differenziert befassen und dass wir nicht das alles unter ein Primat des Krawalls setzen, dass wir den Konflikt an den Anfang stellen, sondern dass wir die Themen in den Mittelpunkt stellen, wo wir gemeinsam vorankommen können, weil wir davon überzeugt sind, dass diese Art von Herangehensweise am Ende auch für die Menschen in der Türkei der beste Weg ist. Die Bundesregierung hat die Menschenrechtsverletzungen in der Türkei, die politischen Verfolgungen stets klar kritisiert. Die Verhaftung von İmamoğlu, die Schwierigkeiten, die die CHP bekommt, dadurch, dass Erdogan den Rechtsstaat missbraucht, um die politische Opposition zu unterdrücken. Wir haben als Deutschland, auch als deutsche Delegation beim Europarat, aber natürlich auch die Bundesregierung, die Türkei immer wieder gemahnt, ganz klar sich an die Vereinbarungen zu halten. Die Türkei ist ein Gründungsmitglied des Europarates und deswegen hat die Türkei sich selbst verpflichtet, sich an die Entscheidungen des Menschenrechtsgerichtshofs zu halten. Und die hat eben in dem Fall Kavala entschieden, dass er freizulassen ist. Und wir fordern die türkische Regierung auf, das zu tun. Und das wird mit Nachdruck immer wieder auch von uns wiederholt. Wir kritisieren auch in der Türkei, dass Menschen wegen ihrer sexuellen Orientierung verfolgt werden, dass Gruppen benachteiligt und diskriminiert werden, ja, verfolgt werden, die sich für sexuelle Minderheiten einsetzen. Das ist etwas, was wir im Rechtsraum des Europarates, in dem Rechtsraum, in dem die Türkei aus eigenen Entscheidungen Mitglied geworden ist, nicht akzeptieren und nicht dulden können. Wir können es generell nicht akzeptieren, aber es ist in diesem Rechtsraum eben auch verboten. Und wir unterstützen die Türkei massiv auf einem Weg der Befriedung des Dauerkonfliktes mit den Kurden. Wir begrüßen, dass die Türkei hier jetzt Schritte unternimmt, die darauf hindeuten, dass es zu einer Entspannung der Situation kommt. Aber wir sind natürlich noch lange nicht am Ende dieses Weges. Die angekündigte Entwaffnung der PKK und die jüngsten Schritte des Friedensprozesses verdienen Aufmerksamkeit, aber eben auch aufmerksame Beobachtung. Und diese Freiheit nehmen wir uns als Freund und Partner der Türkei, dass wir diese Dinge natürlich auch offen ansprechen. Die Menschenrechte sind nicht das Kleingedruckte unserer Sicherheitspolitik, sondern ein wesentlicher Bestandteil. Wir unterstützen alle jene in der Türkei, die sich für Freiheit, Demokratie und Rechtsstaatlichkeit einsetzen. Gemeinsamkeit, wo gemeinsame Interessen bestehen, klarer Widerspruch, wo Rechte verletzt werden und beständige Unterstützung für die demokratischen Kräfte und die Zivilgesellschaft in der Türkei. Das ist die Devise unserer Außenpolitik gegenüber der Türkei. Es braucht beides, eine ausgestreckte Hand und eine klare Haltung. Teşekkür ederim, Spaß dikim, herzlichen Dank.
0: Der nächste Redner in dieser Debatte ist Dr. Rainer Rothfuß für die AfD-Fraktion.
5: Frau Präsidentin, sehr verehrte Damen und Herren, liebe Mitbürger, auch der türkischen Herkunft. Die Türkei und ihre Kultur ist mir persönlich bestens vertraut. Ich bin mit einem türkischen Jungen zusammen quasi aufgewachsen. Grüße gehen raus an Mehmet. Er wählt AfD heutzutage, so wie Hunderttausende Deutsche mit türkischer Herkunft in unserem Land. Und der Antrag der Grünen, ich sehe kaum noch Grüne hier, wo sind sie alle? Der Antrag der Grünen behandelt die Türkei, als hätten sie eine Art Erziehungsauftrag. Und ich möchte Ihnen da einfach sagen, das ist der direkteste Weg, sich unbeliebt zu machen bei den Türken. Denn die Türken sind ein stolzes Volk, sie sind stolz auf ihre Kultur. Und zu ihrer Kultur gehört eben auch, dass die Istanbul Pride nicht so gerne gesehen ist wie hier CSD oder ähnliche Dinge. Und dass der Staat sich auch dafür einsetzt, dass eben Familienwerte hochgehalten werden und nicht ihre bunte Wokeness. Damit kommen sie dort einfach nicht an. Und deswegen möchte ich Ihnen vorhalten, dass Ihr Antrag, und das ist natürlich wieder typisch grün, einfach so ausgerichtet ist, dass Hauptsache für Deutschland wieder Schaden rauskommen soll. Sie kritisieren, dass die Türkei ihre Grenzen zu sehr schützt, Menschen abschiebt. Sie fordern ein Resettlement-Programm, das heißt die direkte Übernahme von Flüchtlingen aus der Türkei. Und da möchte ich einfach mal daran erinnern, wir hatten ja das Türkei-EU-Flüchtlingsabkommen. Das hat uns 6 Milliarden Euro gekostet, natürlich das meiste wieder aus Deutschland gekommen. Und dabei war vereinbart worden ein 1-zu-1-Mechanismus. Das heißt, wenn Griechenland 2.700 Menschen in die Türkei zurückführen durfte, dann hätte das geheißen, dass entsprechend auch nur 2.700 wieder von der EU aufgenommen werden müssten. Es waren aber 45.900 in diesem 1-zu-1-Mechanismus. Das heißt, es wurde pervertiert zu einem 20-zu-1-Mechanismus. So viel zur Wirksamkeit von EU-Abkommen zur Migrationsbegrenzung. GEAS ist genau der gleiche Flop, an dem Sie seit langem herumdoktern und jetzt die CUA das Ganze fortsetzt. Und ich muss Ihnen sagen, was auch einfach von Unverständnis türkischer Außenpolitik zeugt, ist ihr Lamentieren, dass die Türkei ja mit den BRICS-Staaten mittlerweile so eng ist. Ja, das ist türkische Außenpolitik, sich eben die Optionen offen zu halten und sich nicht einfach nur bittelnd und bettelnd an die EU zu hängen, sondern zu sagen, welche Außenpolitik nutzt dem eigenen Land, den eigenen Bürgern, der eigenen Wirtschaft. Und das macht die Türkei auch unter Erdogan, man kann sonst viel kritisieren, optimal. Sie sind ein Global Swing State. Sie kooperieren mit dem Westen im Rahmen der NATO. Sie nähern sich aber auch SCO an, wo sie seit Jahren Partnerland sind. Und sie nähern sich auch BRICS an. Sie sind ein Pol, der neutral geblieben ist zwischen den Konflikten zwischen Westeuropa, USA und Russland, vermitteln. Und in Istanbul war schon im April 2022 ein Friedensabkommen ausgehandelt worden. Also von daher müssen wir doch auch mal anerkennen, diese große Leistung der türkischen Außenpolitik. Wo ich aber kritisieren muss, und das haben Sie komplett ausgespart, ist der Umgang mit christlichen Minderheiten in der Türkei. Da sollte die Regierung genauer hinschauen, was die Kommunen vor Ort machen. Denn es sind 57 Kirchen und Klöster im Verfall, im Enteignungsprozess. Und da müsste die deutsche Außenpolitik hinstehen und sagen, diese Minderheiten gehören geschützt, denn sie gehören zum Erbe, zum kulturellen Erbe der Türkei. Dort steht die Wiege der christlichen Kirche, die syrisch-orthodoxe Kirche. Und sie gehört geschützt. Dankeschön.
0: Die nächste Rednerin in dieser Debatte ist für die SPD-Fraktion Derya Türk-Nachbauer.
6: Sehr geehrte Frau Präsidentin, liebe Kolleginnen und Kollegen, Herr Rotfuß, die türkische Kultur ist mir auch nicht ganz fremd und ich finde es ganz schön anmaßend, wie Sie meinen, da für die Türkinnen und Türken sprechen zu können. Stellen Sie sich vor, Sie bringen 10 Millionen Menschen zum Lachen und plötzlich werden Sie verhaftet. Nicht, weil Sie Gewalt ausgeübt haben, sondern weil Sie Witze gemacht haben. Wer Witze verhaftet, hat Angst vor der Wahrheit. Und wer Angst vor dem Lachen hat, hat Angst vor freien Menschen. Deniz Göktaş ist 32 Jahre alt, Kabarettist. Anfang Juli wurde er am Flughafen Istanbul festgenommen. 88 Tage saß er in Untersuchungshaft. Vor zwei Wochen wurde er wegen Präsidentenbeleidigung zu 18 Monaten Haft verurteilt. Sein Verbrechen? Satire. Er hat über die Regierung gelacht und über die Opposition. Denn Satire fragt nicht, wem die Wahrheit gerade passt. Sie hält der Macht den Spiegel vor. Und wer diesen Spiegel zerbricht, macht die Wirklichkeit nicht besser, sondern nur die Kritik leiser. Und wer Satire ins Gefängnis steckt, beweist nicht die Stärke seiner Macht, sondern die Schwäche seiner Argumente. Doch die Türkei erlebt längst mehr als den Angriff auf einen Kabarettisten. Gewählte Bürgermeister wie Ekrem İmamoğlu und Alaaddin Köseler werden abgesetzt und verhaftet, politische Gegner inhaftiert, Kulturschaffende zum Schweigen gebracht. Osman Kavala sitzt trotz internationaler Gerichtsurteile seit Jahren im Gefängnis. Die freie Presse wird unterdrückt. Erst gestern in den Morgenstunden stürmten hunderte Polizisten die Zentrale von Halk TV, einer der übrig gebliebenen regierungskritischen Sender, vor laufenden Kameras. Die Live-Übertragung wurde gestoppt, Mitarbeiter wurden festgenommen. Wo Nachrichten sein sollten, liefen plötzlich Volkstänze und alte Filme. Was für ein Bild! Ein Land, in dem die Wahrheit verstummen soll und auf dem Bildschirm tanzt die Ablenkung. Wenn die Macht entscheidet, wer wählen, schreiben oder lachen darf, dann geht es weit mehr um einzelne Verfahren. Dann geht es um die Freiheit einer ganzen Gesellschaft. Und trotz allem wollen wir gute Beziehungen zur Türkei von Herzen. Denn unsere Verbindung reicht viel, viel tiefer als die Politik. Seit 1961 haben Menschen aus der Türkei unser Land mit aufgebaut. Sie sind Teil unserer Familien, unserer Nachbarschaften, unserer Geschichte. Und als Kind dieser Generation weiß ich, die Sorge um die Türkei endet nicht an der Landesgrenze. Millionen Menschen hier bangen um ihre Angehörigen, um ihre Freunde, um ein Land, das sie wirklich lieben. Und gerade deshalb dürfen wir doch nicht schweigen. In der Türkei sagt man, dost adı söyler, ein Freund sagt die bittere Wahrheit. Freundschaft bedeutet, den Mund aufzumachen, wenn andere zum Schweigen gebracht werden. Die Türkei ist weit mehr als ihre Regierung. Sie ist nicht die Regierung. Die Türkei sind die Menschen, die lachen, die wählen, die schreiben und die frei leben wollen. Ihnen gilt unsere Solidarität. An Ihrer Seite stehen wir klar und unmissverständlich. Vielen Dank.
0: Ich komme jetzt zurück zu Tagesordnungspunkt 24 und darf darauf hinweisen, dass die Zeit für die namentliche Abstimmung gleich vorbei ist. Wenn jemand seine Stimme noch nicht abgegeben hat, den bitte ich, den jetzt noch vorzunehmen. Ich werde danach nach der nächsten Rednerin die Abstimmung schließen. Wir kommen jetzt zurück zu Tagesordnungspunkt Zusatzpunkt 10. Nächste Rednerin ist für die Fraktion Die Linke Cansu Özdemir.
7: Vielen Dank, Frau Präsidentin, meine Damen und Herren. Für kurdische Familien war deutsche Außenpolitik eigentlich nie weit weg. Sie war immer ein Begriff, vor allen Dingen auch in den 90er Jahren, als die deutschen Panzer auch in die Dörfer rollten. Das waren Situationen, die Sie sich gar nicht vorstellen können. Kinder versuchten wegzulaufen vor den Panzern. Sie versteckten sich unter den Leichen. Die Eltern suchten ihre Kinder und wurden dabei erschossen oder auch verschleppt. Und selbst heute sind ihre Knochen immer noch nicht aufgetaucht. Es sind drei Fälle, die sich bei uns sehr stark eingebrannt haben. Der eine Fall betrifft Uğur Kaymaz, ein 12-jähriger Junge, der mit 13 Kugeln erschossen wurde. Die 10-jährige Cemile Çarga, die mit Kopfschuss getötet wurde und von ihren Eltern tagelang in einer Tiefkühltruhe gelagert werden musste, weil eine Ausgangssperre verhängt wurde. Die Mutter Halisa Aksoy, ihr wurden im April 2020 die Gebeine ihres Sohnes per Postpaket zugestellt. Das sind Dinge, die sich bei uns eingebrannt haben. Diese Erinnerungen, meine Damen und Herren, sie verschwinden nicht. Aber auch Deutschlands Schweigen und auch die Mitverantwortung, auch die verschwindet nicht. Am 11. Juli 2025 gab es einen historischen Schritt für Dialog und Frieden, als die PKK ihre Waffen vor einer historischen Höhle in Südkurdistan niederlegte und sie verbrannte und damit auch den Weg für diesen Friedensdialog eröffnete. An diesem Ort der Verfolgung stand plötzlich

0: Deutschland hat aber jetzt die Möglichkeit, sich für einen gerechten Frieden einzusetzen, für einen Frieden, der auch auf Augenhöhe ist. Und dafür muss ein Frieden auch so strukturiert sein, ein Prozess, dass der zentrale Verhandlungspartner, in dem Fall Abdullah Öcalan, auch frei agieren kann. Ein gerechter Frieden, ein Frieden auf Augenhöhe geschieht doch nicht, wenn die eine Seite inhaftiert ist und nicht die Möglichkeit hat, an diesem Friedensprozess demokratisch teilzunehmen, meine Damen und Herren. Deutschland hat gegenüber Kurdinnen und Kurden so einiges gut zu machen, meine Damen und Herren. Sie kann jetzt ihre Mitverantwortung aufarbeiten und diesen Friedensprozess auch wirklich positiv beeinflussen. Nutzen Sie diese Chance. Ich finde, Sie sind viel zu still. Wer die Unterdrückung damals bewaffnet hat, trägt Verantwortung für den Frieden. Machen Sie es.
1: So, damit komme ich jetzt kurz zurück zu Tagesordnungspunkt 24. Ich schließe jetzt die namentliche Abstimmung und bitte die Schriftführerinnen und Schriftführer, mit der Auszählung zu beginnen. Das Ergebnis der Abstimmung wird Ihnen später bekannt gegeben. Wir kehren jetzt zurück zu Tagesordnungszusatzpunkt 10. Und die nächste Rednerin in dieser Debatte ist für die Unionsfraktion Tijen Ataoglu.
2: Sehr geehrte Frau Präsidentin, sehr geehrte Damen und Herren, den heute debattierten Antrag trägt den Titel Brücken bauen, Menschenrechte stärken für eine starke Partnerschaft zwischen Deutschland und der Türkei. Wenn ich diesen Antrag lese, erkenne ich von Brücken bauen rein gar nichts. Der Antrag zeigt uns, wie wir Brücken einreißen, aber nicht, wie wir Brücken bauen. Was aber noch viel schlimmer ist als dieser Antrag, ist, dass es in diesem Hohen Haus Menschen fordern können, dass der Chef einer internationalen anerkannten Terrororganisation freigelassen werden soll. Und ich kann Ihnen sagen, meine Hand wird niemals dafür hochgehen. Und wenn das von meiner Partei der Fall sein soll, dann wäre das eine riesen Fehlentscheidung. Abdullah Öcalan gehört ins Gefängnis und das ist auch genau richtig so. Sehr geehrte Kolleginnen und Kollegen, wenn wir heute im Oktober 2026 über die deutsch-türkische Partnerschaft sprechen, also genau 65 Jahre, nachdem das deutsch-türkische Anwerbeabkommen in Bad Godesberg unterzeichnet worden ist, dann möchte ich gerne den Blick auf diese Menschen richten. Wir riefen Arbeitskräfte und es kamen Menschen. Die Geschichte eines dieser Menschen, der stellvertretend für die erste türkische Gastarbeitergeneration steht, möchte ich Ihnen heute erzählen. Der gerade einmal 25-jährige Talip Bingöl machte sich im Jahre 1962 aus Istanbul, bevor er schon aus seiner Heimatstadt Bayburt in der Schwarzmeerregion nach Istanbul gekommen war, auf dem Weg vom Istanbuler Bahnhof Sirkeci mit einem einzigen Koffer auf den Weg nach Köln. Nach einer 3 Tagen langen Reise nach Deutschland im Zug, erst nach München, von dort nach Köln, führte ihn sein Weg in die Fortwerke in Köln. Dort arbeitete er wie viele andere Gastarbeiter hart unter den widrigsten und schwierigsten Bedingungen. Er blieb jedoch nicht lange in Köln, denn in Wipperfürth im Oberbergischen Kreis wurden ebenfalls Arbeitskräfte benötigt. Dort lernte er Deutsch. Und wie lernte er Deutsch? Es gab keine Sprachkurse seiner Zeit. Er lernte Deutsch mit seinen deutschen Nachbarn in der Fabrik oder mit der Bild-Zeitung. Denn dort waren tatsächlich viele Fotos, mit denen man erkennen konnte, wie man dann vielleicht die Sätze zusammenbringen kann. Er traf in Wipperfürth seine zukünftige Frau, Margret Görg, eine echte Wipperfürtherin. Die gemeinsame Tochter der Familie war eine der ersten deutsch-türkischen Kinder, die es überhaupt in Deutschland gegeben hat. Talip Bingöl war ein sehr aktiver Mann. Er gründete einen deutsch-türkischen Kulturverein, wo er Ehrenvorsitzender wurde. Er gründete eine Fußballmannschaft, wo er Präsident wurde, und er liebte den Wipperfürther Karneval. Aber all das war ihm nicht genug. Er wollte kein einfacher Arbeiter bleiben, sondern ein Meister im Bau werden. So drückte er mit über 40 Jahren noch einmal die Schulbank und wurde im Jahr 1979 Werkpolier im Tiefbau, gerade einmal 17 Jahre, nachdem er nach Deutschland gekommen war, als ungelernter Facharbeiter. Nur 10 Jahre später verstarb er an einer schweren Lungenerkrankung. Nach Deutschland gekommen war er mit einem Koffer, in die Türkei zurückgekehrt, in einem Sarg. Das ist das Schicksal vieler Gastarbeiterinnen und Gastarbeiter. Sehr geehrte Kolleginnen und Kollegen, Talip Bingöl war mein Großvater. Hinterlassen hat er uns ein Erbe, was nicht größer sein könnte. Denn er hat uns Folgendes gelehrt. In Deutschland kann man mit harter Arbeit den Aufstieg durch Bildung schaffen. Auch unter den widrigsten Bedingungen ist Integration möglich, wenn man bereit ist, Selbstverantwortung zu übernehmen. Und es kommt nicht darauf an, woher man kommt, sondern wohin man gehen möchte. Sehr geehrte Kolleginnen und Kollegen,

0: Sehr geehrte Kolleginnen und Kollegen, die Lebensleistung der ersten Gastarbeitergeneration verdient unseren höchsten Respekt. Wie man Brücken zwischen Deutschland und der Türkei baut, haben Sie und Ihre Familien uns eindrücklich gezeigt. Ich hätte mir gewünscht, dass heute das im Vordergrund steht. Im Oktober, 65 Jahre nachdem das deutsch-türkische Anwerbeabkommen unterzeichnet worden ist. Ich bin froh, dass die Bundesregierung, unser Bundeskanzler, der bereits im vergangenen Jahr in der Türkei war, unser Außenminister, der schon zweimal in der Türkei war, und dass mein Ministerpräsident Hendrik Wüst, der noch vor zwei Wochen in der Türkei war, weiter daran arbeitet, dass wir Brücken bauen. In diesem Sinne, es lebe die deutsch-türkische Freundschaft und Partnerschaft.
1: Der nächste Redner in dieser Debatte ist Achim Köhler für die AfD-Fraktion.

0: Frau Präsidentin,
1: meine sehr geehrten Damen und Herren! Deutschland und die Türkei verbindet weit mehr als eine politische Partnerschaft. Es verbindet uns eine lange Geschichte, eine enge wirtschaftliche Zusammenarbeit und vor allem eine jahrzehntelange Freundschaft. Millionen von Menschen mit türkischen Wurzeln leben heute dauerhaft in Deutschland. Unsere deutsch-türkischen Freunde haben hier Familien gegründet, Unternehmen aufgebaut und unser gesellschaftliches Leben mitgestaltet. Diese Verbindung ist etwas Wertvolles, das wir pflegen und weiterhin stärken sollten. Niemand will daran etwas ändern, auch nicht die AfD, entgegen anderer Erzählungen hier im Hause. Als stellvertretender Vorsitzender der deutsch-türkischen Parlamentariergruppe ist mir persönlich der Austausch besonders wichtig. Meine Damen und Herren, ich sehe hier überhaupt nicht, ich war gerade vor kurzem in der Türkei, wo sind denn Ihre Kollegen? Damals wurden oder vor wenigen Tagen wurden der AKP noch die Hände geschüttelt und heute gibt es einen großen Aufschrei. Gerade in einer Zeit, in der internationale Konflikte zunehmen, brauchen wir solche Verbindungen und eine solche Freundschaft mehr denn je. Deutschland und die Türkei haben viele gemeinsame Interessen. Es gilt für den Handel, die Wirtschaft, den Tourismus, für die Sicherheit und die Zusammenarbeit in der NATO und in den Vereinten Nationen. Für mich ist entscheidend, wir dürfen niemals zulassen, dass einzelne schwierige Fragen das Verhältnis zwischen unseren Ländern beeinflussen oder gar schädigen. Zugleich müssen wir die Souveränität unserer beiden Länder gegenseitig respektieren, Missstände klar benennen, wie beispielsweise die politische Einflussnahme der Türkei durch die TTIP.
2: Und was ist mit der russischen Einflussnahme?
1: Hier sollte die Bundesregierung mal klare Haltung haben. Als deutscher Abgeordneter haben wir die Aufgabe, nur die Interessen der Bürger unseres Landes zu vertreten. Dazu gehört auch genau hinzuschauen, wenn versucht wird, aus dem Ausland Einfluss auf unsere Politik zu nehmen. Ich möchte zum Ende einen hoffnungsvollen Gedanken formulieren. Brücken entstehen dort, wo Menschen ohne Brandmauer aufeinander zugehen. Und genau das sollte unser Ziel sein. Vielen Dank für Ihre Aufmerksamkeit.
3: Der nächste Redner in dieser Debatte ist für die SPD-Fraktion Maced Karametoğlu.
4: Sehr geehrte Frau Präsidentin, werte Kolleginnen und Kollegen, bis zu meinem 11. Lebensjahr habe ich in der Türkei gelebt. Meine Mutter stammt aus Trabzon, mein Vater aus Rize, beides Städte an der Schwarzmeerküste. Ich liebe die Türkei, umso mehr beunruhigt mich, wie die Zukunft dieses Landes den Machtinteressen seines Präsidenten geopfert wird. Und auch Autokraten lieben ihr Land und wollen als Persönlichkeiten in die Geschichte eingehen. Doch eines lieben sie noch mehr als ihr Land, nämlich die Macht. Sobald deren Übergabe naht, vergessen sie ihr Versprechen einer letzten Kandidatur und setzen alles daran, an der Macht zu bleiben. Und natürlich sind Autokraten nicht blöd. Sie werden nicht offen sagen, dass sie Unschuldige aus Angst vor Machtverlust einsperren. Stattdessen konstruieren sie Vorwürfe wie Spionage, Hochverrat oder Korruption, ein seit der Antike bekanntes Muster der Machtsicherung. Das beste Beispiel dafür ist der gewählte und derzeit inhaftierte Oberbürgermeister von Istanbul, Ekrem İmamoğlu, dem rein zufällig genau jene genannten Straftaten vorgeworfen werden. Erdogans Angst vor İmamoğlu zeigt sich auch im Verfahren. Als İmamoğlu die zu kurze Verteidigungszeit kritisierte, wurde er aus dem Gerichtssaal entfernt. Im Protokoll heißt es demnoch, er habe von seinem Schweigerecht Gebrauch gemacht. Sein Verteidigungsbuch »Die Nation ist mein Zeuge« wurde in der Druckerei beschlagnahmt und verboten. Mit İmamoğlu sitzen inzwischen 34 gewählte oppositionelle Bürgermeister im Gefängnis. Und jeder in der Türkei weiß, dass all diese Strafverfahren nur einem einzigen Ziel dienen, nämlich die gewählte Opposition auszuschalten. Denn die Bürgermeister haben die Wahl. Wenn sie zur Partei des türkischen Präsidenten überlaufen, bleibt ihnen die Strafverfolgung erspart. Bei einer öffentlich inszenierten Kundgebung küssen die übergelaufenen Bürgermeister dem türkischen Präsidenten dann die Hand und huldigen ihn. Das ist das, meine Damen und Herren, was Präsident Erdogan vom türkischen Rechtsstaat übrig gelassen hat. Erdogan weiß, bei einer demokratischen Wahl hätte er gegen ihn keine Chance, und deshalb und nur deshalb sitzt İmamoğlu seit über 18 Monaten in Haft. Die Türkei ist aber mehr als ihre gegenwärtige Regierung, und deshalb möchte ich meine Rede mit einem Zitat von Ekrem İmamoğlu abschließen. Er sagt: Wir erwarten von unseren europäischen Freunden, dass sie sich nicht von der Türkei abwenden, sondern stärker an ihre demokratische Zukunft glauben. Wir möchten, dass sie die Türkei nicht auf ihre gegenwärtige Regierung reduzieren, sondern auch die Menschen sehen, die sich nach Gerechtigkeit und Freiheit sehen. Vielen herzlichen Dank.
3: Den Schluss in der Debatte macht Claudia Roth für die Fraktion Bündnis 90 Die Grünen.
0: Frau Präsidentin, liebe Kolleginnen und Kollegen, ja, wie schon gesagt, gestern stürmte die türkische Polizei den regierungskritischen Sender Halk TV, unterbrach die Live-Sendung und setzte den Sender unter Zwangsverwaltung, genau in dem Moment, als Bürgermeister İmamoğlu vor Gericht seine Verteidigung in einem absurden Prozess um seine politisch motivierte Verhaftung begann. Und dieser Angriff, er ist kein Einzelfall. Er ist Teil einer eskalierenden Repression, in der Freiheitsrechte, in der demokratische Institutionen, in der die Zivilgesellschaft immer stärker unter Druck geraten. Bürgermeister und Parteivorsitzende werden abgesetzt. Der Kunstmäzen Osman Kavala seit 10 Jahren im Gefängnis. Journalistinnen, Anwältinnen werden verfolgt und die LGBTIQ-Community angegriffen. Ich warne davon, dass bei der COP das zivilgesellschaftliche Element und Engagement wie beim NATO-Gipfel kriminalisiert wird. Und ja, die deutsch-türkischen Beziehungen, sie sind ganz besonders. Millionen Menschen sind als sogenannte Gastarbeiterinnen zu uns gekommen. Sie haben dieses Land mit aufgebaut, sind selbstverständlicher Teil unseres Miteinanders geworden. Unter ihnen Menschen, die vor politischer Verfolgung und vor Militärputschen flohen. Und daraus erwächst Verantwortung. Und diese Verantwortung gilt gerade jetzt in einem historischen Moment. Die Selbstentwaffnung der PKK eröffnet nach Jahrzehnten der Gewalt die Chance auf Frieden. Doch Frieden muss mehr sein als das Schweigen der Waffen. Er muss der Beginn eines echten Demokratisierungsprozesses sein. Und dazu gehört die volle Anerkennung der kurdischen Identität. Aber wo, bitteschön, ist denn die Vision der Bundesregierung für eine aktive Türkei-Politik? Es braucht klare Haltung gegen den Abbau von Rechtsstaat, Demokratie und Menschenrechten. Es braucht eine gemeinsame europäische Perspektive. Und es braucht eine Bundesregierung, die den Friedensprozess aktiv unterstützt und ihr lautes, lautes, lautes Schweigen endlich beendet.
3: Interfraktionell wird die Überweisung der Vorlage auf der Drucksache 8397 an die in der Tagesordnung aufgeführten Ausschüsse vorgeschlagen. Gibt es weitere Überweisungsvorschläge? Wenn das nicht der Fall ist, dann verfahren wir wie vorgeschlagen. So, ich darf jetzt das Protokoll des von den Schriftführern und Schriftführern ermittelten Ergebnisses der namentlichen Schlussabstimmung über den Gesetzentwurf der Bundesregierung, Entwurf eines dritten Gesetzes zur Änderung des Brennstoffemissionshandelsgesetzes, auf den Drucksachen 21-7869 und 21-8626 bekannt geben. Abgegebene Stimmkarten 567, mit Ja haben gestimmt 304, mit Nein haben gestimmt 211, Enthaltungen 52. Der Gesetzentwurf ist damit angenommen. Der Ausschuss für Umwelt, Klimaschutz und nukleare Sicherheit empfiehlt unter Buchstabe B seiner Beschlussempfehlung auf der Drucksache 19626 eine Entschließung anzunehmen. Wer stimmt für diese Beschlussempfehlung? Was ist falsch? Niemand. Wer stimmt dagegen? Alle. Ja. Wer stimmt für diese Beschlussempfehlung? Ja, Tagesordnungspunkt 24. Der Ausschuss für Umwelt, Klimaschutz, Naturschutz und nukleare Sicherheit. Der Ausschuss empfiehlt unter Buchstabe B seiner Beschlussempfehlung auf der Drucksache 19626 eine Entschließung anzunehmen. Wer stimmt denn jetzt für diese Beschlussempfehlung? Also das ist die Unionsfraktion und die SPD-Fraktion. Wer stimmt dagegen? Die Fraktion Bündnis 90 Die Grünen und die AfD-Fraktion. Wer enthält sich? Die Fraktion Die Linke. Damit ist die Beschlussempfehlung angenommen. So, jetzt haben wir es geschafft. Ich dachte schon, ihr habt irgendwas falsch gemacht. Ich rufe jetzt auf den Tagesordnungspunkt 18. Erste Beratung des von der Bundesregierung eingebrachten Gesetzesentwurfs zur Stärkung der Reserve. Für die Aussprache wurde eine Dauer von 30 Minuten vereinbart. Ich eröffne jetzt hiermit die Aussprache, und der erste Redner in dieser Debatte ist für die Bundesregierung. Liebe Kolleginnen und Kollegen, könnten Sie sich vielleicht entweder aus dem Saal bewegen oder hinsetzen, damit ich dann den Kollegen aufrufen kann. Für die Bundesregierung Boris Pistorius, Bundesminister der Verteidigung.
5: Sehr geehrte Frau Präsidentin, meine sehr geehrten Damen und Herren Kolleginnen und Kollegen! Die Sicherheitslage hat sich in den letzten Monaten weiter zugespitzt. Die Bedrohung durch Russland ist konkret, und sie ist ernst, sie ist akut und sie wird fast täglich inzwischen sichtbar. Und das bedeutet, wir müssen unsere Verteidigungsfähigkeit schnell und konsequent weiter stärken. Dazu brauchen wir eine Bundeswehr, die einsatzbereit, aufwuchs- und durchhaltefähig ist. Nur so können wir abschrecken. Eine starke Reserve, meine Damen und Herren, ist dafür zentral. Menschen, die bereitstehen und die wissen, was zu tun ist. Handwerker, Ingenieure, Ärzte, Arbeiter, Manager. Frauen und Männer, die mit anpacken, schnell und entschlossen, die Verantwortung übernehmen, die ihre Erfahrung in die Bundeswehr einbringen, ihre beruflichen Fähigkeiten und eben ihre Bereitschaft, Verantwortung für die Sicherheit unseres Landes zu übernehmen. Und dafür, meine Damen und Herren, gebührt den Reservistinnen und Reservisten unser aller Respekt, unsere Anerkennung und unser Dank. Sie alle leisten einen unverzichtbaren Beitrag für die Bundeswehr und für die Sicherheit unseres Landes, ob im Heimatschutz oder eben im Rahmen des Operationsplans Deutschland. Mit dem Reservestärkungsgesetz stellen wir jetzt die Weichen für eine noch stärkere Reserve, die es braucht. Eine Reserve, die bereits im Frieden fest verankerter Bestandteil unserer Streitkräfte und unserer gesamtstaatlichen Verteidigung ist. Ein zentraler Punkt des Gesetzes ist, Reservedienstleistungen werden in einem klar definierten gesetzlichen Rahmen verpflichtend. Das bislang praktizierte Prinzip der sogenannten doppelten Freiwilligkeit wird den heutigen sicherheitspolitischen Anforderungen nicht mehr gerecht. Deshalb sieht der Gesetzentwurf künftig einen verpflichtenden Reservedienst mit verpflichtender Freistellung durch den Arbeitgeber vor. Dabei ist uns besonders wichtig, meine Damen und Herren, die Verpflichtungen müssen angemessen und sie müssen verhältnismäßig sein. Dafür schaffen wir ein Stufenmodell, das die Dauer des zuvor geleisteten aktiven Wehrdienstes berücksichtigt. Und je nach vorheriger Dienstzeit können Reservistinnen und Reservisten künftig dann 3 bis maximal 12 Wochen pro Jahr verpflichtet werden. Die Gesamtdauer aller verpflichtenden Reservedienstleistungen ist dabei auf 6 bis höchstens 12 Monate begrenzt. Wir nehmen dabei die aktiven und zukünftigen Soldatinnen und Soldaten auf Zeit in den Blick und auch diejenigen, die sich heute für den Wehrdienst entscheiden, für den neuen Wehrdienst entscheiden, werden Teil der aktiven Reserve. Damit setzen wir auf eine Truppe, die weiß, worauf es in einer modernen Bundeswehr zur Landes- und Bündnisverteidigung ankommt. Reservistinnen und Reservisten, die die hybriden Taktiken des Gegners kennen, die Gefahren durch Drohnenanflüge und Überflüge richtig einschätzen, die Heimatschutz können. Wir setzen dabei auch auf Attraktivität. Wir führen erhöhte Zuschläge sowie eine erweiterte Erstattung von Fahrtkosten ein. Unabhängig von diesem Gesetz arbeiten wir mit Hochdruck an noch besserer Ausstattung, modernerem Material und guter Infrastruktur für unsere Reservistinnen und Reservisten. Liebe Kolleginnen und Kollegen, gleichzeitig setzen wir klare und sinnvolle Grenzen. Und das ist wichtig zu betonen. Die verpflichtende Heranziehung zu Reservedienstleistungen gilt nicht für frühere Grundwehrdienstleistende. Auch die ehemaligen Freiwilligwehrdienstleistenden sind nicht betroffen. Reservistinnen und Reservisten ziehen wir nicht verpflichtend zu bewaffneten Auslandseinsätzen heran. Und es gilt weiterhin, Heranziehung zu unbefristeten Reservedienstleistungen in Krisenlagen benötigen ohnehin und selbstverständlich die Zustimmung des Deutschen Bundestages. Liebe Kolleginnen und liebe Kollegen, sehr viele Menschen in unserem Land, die meisten jedenfalls, wissen um die bedrohlichen Zeiten, in denen wir leben. Sie wissen aber auch sehr genau, was es zu verteidigen gilt. Und sie wissen, wenn wir zusammenstehen, wenn wir alle zusammenstehen, dann gelingt die Verteidigung unserer Sicherheit und unserer Freiheit. Viele leisten dabei ihren ganz konkreten Beitrag in der Reserve. Und dieser Dienst betrifft nicht nur die Reservistinnen und Reservisten, der betrifft eben auch die Familien und Arbeitgeber. Auch Ihnen gilt an dieser Stelle mein ganz besonderer Dank. Und auch Ihre Interessen beachtet der Gesetzentwurf. Arbeitgeberinnen und Arbeitgeber werden künftig früher bei allen Reservedienstleistungen über die beabsichtigte Heranziehung informiert. Sie können mögliche Hinderungsgründe vortragen und sie erhalten eine höhere Kostenerstattung bei Beschäftigung einer Ersatzkraft. Für kleine und mittlere Unternehmen führen wir einen Förderbetrag ein. Das mindert Belastung und erhöht die Planbarkeit für die Arbeitgeberinnen und Arbeitgeber genauso wie für diejenigen, die unseren Reservistinnen und Reservisten den Rücken frei halten, Partner und Familien. Meine sehr geehrten Damen und Herren, liebe Kolleginnen, liebe Kollegen, bereits heute leisten zahlreiche Bürgerinnen und Bürger unseres Landes Dienst in der Reserve. Bis 2033 sollen mindestens 200.000 Reservistinnen und Reservisten zur Sicherheit unseres Landes beitragen. Das ist ehrgeizig, aber das ist notwendig und ich bin überzeugt, wir werden das hinkriegen. Das Gesetz zur Stärkung der Reserve wird einen wichtigen Beitrag leisten. Ich bitte deshalb um Ihre Zustimmung. Vielen Dank.
3: Der nächste Redner in dieser Debatte ist Jörg Zirbes für die AfD-Fraktion.
6: Frau Präsidentin, meine Damen und Herren, liebe Landsleute, die Bundesregierung möchte die Reserve stärken, soweit, so gut. Reserve stärken, Reserveaufwuchs, das gibt auch Gelegenheit, an den großen preußischen General Gerhard von Scharnhorst zu erinnern, den Kopf der preußischen Heeresreformer, einer der Väter der Wehrpflicht und einer der Väter des daraufhin schnell wachsenden und funktionsfähigen Reservekorps. Er ruht hier in Berlin-Mitte auf dem Invalidenfriedhof, nur wenige Gehminuten vom Reichstagsgebäude entfernt. Zurück zur Bundespolitik. Als Partei der inneren und äußeren Sicherheit, als Partei, die bereits im Grundsatzprogramm von 2016 die Notwendigkeit der vollumfänglichen Wiederherstellung der Verteidigungsfähigkeit unserer Streitkräfte manifestiert hat, ist daher auch die Stärke der Reserve unsere Programmatik. Wir haben also das Problem schon erkannt und benannt, als Sie noch dabei waren, es zu vergrößern. Und im Dezember 2019 waren wir es, die das Streitkräftepapier, eine neue starke Reserve für eine starke Streitkraft Bundeswehr, vorgestellt haben. Nach fast 7 weiteren verlorenen Jahren bringen Sie nun ein Reservistenstärkungsgesetz auf den Weg und fordern einen Verteidigungsumfang von 460.000 einsatzbereiten Soldaten, hiervon mindestens 200.000 Reservisten. Bei der Frage nach dem Wie sprechen Sie von geeigneten Maßnahmen. Wir sagen im Fachjargon, Sie schießen dabei übers Ziel hinaus. Warum? Der Wegfall der doppelten Freiwilligkeit, also die Heranziehung auch ohne Einverständnis unserer Reservisten und deren Arbeitgeber, auch außerhalb des Spannungs- und Verteidigungsfalls. Alle Erfahrungen zeigen, dass gerade ehemalige Soldaten unabhängig von Dienstgrad und Status als Fachkräfte und Schlüsselpersonal in einem Arbeitsverhältnis stehen und eben zum wertschöpfenden Teil unserer Gesellschaft, zu den Leistungsträgern gehören. Und es ist natürlich zu befürchten, dass Arbeitgeber zukünftig eher Personal einstellen oder fördern und befördern, auf die das Reservistenstärkungsgesetz keinen Zugriff hat. Die Planungssicherheit und die Verfügbarkeit wechselt vom Arbeitgeber zum Staat. Und gerade kleine und mittelständige Unternehmen können Personalausfall über Wochen und Monate nur schwer oder gar nicht kompensieren. Förderprämien für Arbeitgeber und Kostenübernahme für schnell verfügbare Ersatzkräfte, wo immer die herkommen sollen, sind nicht mehr als ein gut gemeinter Ansatz. Kurzum, die Heranziehungspraxis von bis zu 12 Wochen im Jahr stellt einen tiefgreifenden Eingriff in die persönliche Berufs- und Lebensplanung unserer Reservisten dar und wird im Hinblick auf die beabsichtigte Aufwuchszahl zu einer Belastung für unsere ohnehin wankende Wirtschaft. Zudem sollten Sie einen Faktor nicht außer Acht lassen. Die Anträge auf Kriegsdienstverweigerung sind bereits bis August auf das Dreifache des gesamten Vorjahres gestiegen. Und man muss kein Prophet sein, um zu erkennen, dass dieser Gesetzentwurf, der auch keine Evaluierung vorsieht, zum KDV-Turbo werden kann und am Ende unsere Reserve nicht stärkt, sondern schwächt. Und wenn Sie jetzt auf die Möglichkeit der Befreiung und Zurückstellung von der Heranziehung verweisen, sage ich Ihnen, dann wird das Gesetz eben nicht nur zum KDV-Turbo, sondern auch zum Papiertiger. Wollen Sie das? Wir nicht. Vielen Dank.
3: Die nächste Rednerin in dieser Debatte ist für die Unionsfraktion Diana Herbstreuth.

0: Sehr geehrte Frau Präsidentin, liebe Kolleginnen und Kollegen und liebe Kameradinnen und Kameraden. Mit der Rückkehr zur Landes- und Bundesverteidigung verändert sich die Bedeutung und vor allem auch der Auftrag der Reserve grundlegend. Wir brauchen die Reserve nicht nur als Ergänzung zu unserer aktiven Truppe, zu den Streitkräften. Nein, wir brauchen sie für den personellen Aufwuchs, für die militärische Durchhaltefähigkeit und auch für den Heimatschutz. Und wir brauchen die Reserve für die Drehscheibe Deutschlands. Der Op-Plan Deutschland kann nur funktionieren, wenn auch die Reserve ihren Auftrag erfüllt. Bei der Sicherstellung von militärischen Durchhaltefähigkeiten und auch bei der Unterstützung unserer Bündnispartner. Und genau dafür müssen wir die Reserve stärken, strukturell, materiell und personell. Genau das ist das Reservestärkungsgesetz. Dafür legen wir die Grundlagen. Unser Ziel ist eine starke Reserve an der Seite der aktiven Truppe. Eine Reserve auf Augenhöhe. Gut ausgebildet, voll ausgestattet, regelmäßig beübt und vor allem verlässlich verfügbar. Denn es entsteht eben keine Reserve durch Zählen von Reservezahlen von Männern und Frauen. Reserve ist, und das ist entscheidend, wer im Ernstfall tatsächlich seinen Auftrag erfüllen kann. Ein wesentlicher Bestandteil, der Minister hat es auch angesprochen, ist, dass das Gesetz die Abschaffung der sogenannten doppelten Freiwilligkeit beinhaltet. Und genau damit ist das Gesetz unter gesetzlich festgelegten Voraussetzungen für eine verpflichtende Heranziehung in einer Abstufung zur Reservedienstleistung möglich. Das ist ein ganz wichtiger Paradigmenwechsel. Denn Einsatzbereitschaft entsteht eben erst nicht in der Krise, sondern sie entsteht bereits im Frieden. Zugleich macht das Gesetz den Reservedienst einfacher und sogar auch moderner. Er bündelt die ganzen vielen verschiedenen Formen der Reservedienstleistung. Er beschleunigt Verfahren und er bringt die Digitalisierung enorm voran. Denn wenn wir die Reserve stärken wollen, müssen wir auch die Strukturen und den neuen Auftrag entsprechend gerecht werden und anpassen. Aber eine starke Reserve funktioniert nicht, wenn wir diejenigen nicht mitbedenken, die es tragen. Das sind die Reservistinnen, die Reservisten und ihre Arbeitgeber. Reservedienst muss für die Reservistinnen und für die Reservisten planbar sein, auch für die Arbeitgeber. Wir müssen die militärischen Anforderungen mit den beruflichen Lebenswirklichkeiten, den Lebenswirklichkeiten der Menschen und all dem Persönlichen, auch die bereit sind im Übrigen, diesen Dienst für unser Land zu leisten, den müssen wir auch in Einklang bringen. Unser gemeinsames Ziel ist eine Reserve, die den Anforderungen der Landes- und Bündnisverteidigung gerecht wird. Mit dem Anspruch gehen wir jetzt hier in die parlamentarische Debatte und vor allem in die gegenseitige Beratung. Dabei sollten wir den Reservedienst aber nicht nur als aus dem Gesichtspunkt sehen, das ist ja Abwesenheit vom Arbeitsplatz, und als solchen betrachten. Oh nein, denn Reservisten und Reservistinnen bewegen sich genau genommen in zwei Welten. Und genau das ist die besondere Stärke der Reserve. Die Stärke der Reserve ist, sie bringen Erfahrung und Kompetenzen aus Wirtschaft, Verwaltung, aus Wissenschaft und aus Handwerk in die Bundeswehr. Und umgekehrt, sie nehmen Führungsverantwortung, Führungserfahrung, Verantwortungsbewusstsein. Sie nehmen Krisenkompetenz und vor allem die Entscheidungsfähigkeit unter Druck mit zurück in die Unternehmen, in die Behörden, in die Organisationen. Dieser Kompetenztransfer, der funktioniert in beide Richtungen. Er funktioniert und von ihm profitiert eben nicht nur die Bundeswehr, nicht nur der Arbeitgeber, die gesamte Gesellschaft. Die Reserve ist deshalb weit mehr als einfach nur militärisches Rückgrat der aktiven Truppe. Nein, es ist und bleibt auch eine Brücke zwischen der Bundeswehr, zwischen der Gesellschaft, zwischen allen auch zivilen Bereichen. Liebe Kolleginnen und Kollegen, was müssen wir hier ehrlich sagen? Was ist heute Landes- und Bündnisverteidigung? Ja, Reservisten sind wichtiger denn je. Und deshalb darf im Verteidigungsplan keine nachgeordnete Rolle die Reserve spielen. Nein, sie muss von Anfang an mit einbezogen werden. Und genau dafür steht dieses Gesetz. Wir schaffen mit diesem Gesetz die notwendigen Voraussetzungen. Vielen Dank. Ich freue mich auf die Debatte und den Austausch und die Beratung.
1: Der nächste Redner in dieser Debatte ist Niklas Wagener für die Fraktion Bündnis 90 Die Grünen.
2: Ja, sehr geehrte Frau Präsidentin, sehr geehrter Herr Bundesminister, sehr geehrter Herr Wehrbeauftragter. Arthur Schopenhauer schrieb einst, der Mensch vermag gar manches nicht allein zu bewirken, er erreicht das meiste nur in der Gemeinschaft. Das gilt insbesondere für unsere Verteidigungsfähigkeit. Eine starke Bundeswehr braucht eine starke Reserve. Und eine starke Reserve braucht Menschen, die bereit sind, Verantwortung zu übernehmen. Ich glaube daran, dass viele Menschen hierzulande verstanden haben, was gerade auf dem Spiel steht. Dass sie bereit sind, unsere freiheitlich-demokratische Grundordnung zu schützen und dass wir diese Bereitschaft stärken müssen, statt sie als selbstverständlich vorauszusetzen. Es ist deshalb richtig, dass die Bundesregierung im vorliegenden Gesetzesentwurf ihren Blick weitet und endlich insbesondere auch Frauen und ältere Menschen stärker zur Verantwortung zieht. Wir brauchen ihre Fähigkeiten und Erfahrungen. Doch wer sie langfristig gewinnen will, muss ihnen auch echte Beteiligungsmöglichkeiten eröffnen. Denn der Gesetzentwurf will die Reserve zwar auf eine breitere Basis stellen, setzt bei den Pflichten aber vor allem auf diejenigen, die bereits gedient haben. Wer aktuell in der Bundeswehr Dienst leistet, dem werden neue Verpflichtungen auferlegt, von denen er oder sie beim Eintritt in die Bundeswehr noch gar nichts wissen konnte. Verantwortung kann man nicht einfordern, ohne Klarheit darüber zu schaffen, was man den Menschen tatsächlich abverlangt. Gleichzeitig fehlt es motivierten Menschen außerhalb der Bundeswehr, die sich heute einbringen wollen, oftmals an den entsprechenden Möglichkeiten. Zu viele warten noch immer monatelang auf Antworten und werden aufgrund von starren Richtwerten abgelehnt. Wir müssen uns fragen, ob diese Einstellungskriterien noch zeitgemäß sind. Auch jemand in seinen 40ern oder 50ern ist in der Lage, als Drohnenoperateur oder im Heimatschutz in der Reserve einen wertvollen Dienst zu leisten. Wir dürfen zugleich nicht nur bis zu den Kasernentoren denken. Wenn Beschäftigte in Pflege, Rettungsdiensten oder kritischer Infrastruktur fehlen, weil sie Reservedienst leisten, entstehen Lücken. Wenn kleine Betriebe ihre Fachkräfte nicht ersetzen können, trägt die Gesellschaft die Folgen. Finanzielle Ausgleichszahlungen allein werden das nicht auffangen. Deshalb frage ich Sie, wer übernimmt die Aufgaben, wenn Menschen zum Reservedienst herangezogen werden? Wie schützen wir kleine und mittlere Betriebe vor Überlastung? Und wie stellen wir sicher, dass unsere zivile Krisenvorsorge nicht geschwächt wird, während wir unsere militärische stärken? Wir brauchen ein gesamtgesellschaftliches Konzept mit langfristiger Planbarkeit. Eines, das klärt, wer im Ernstfall wo gebraucht wird, welche Beiträge Menschen leisten können und wie wir entstehende Lücken auffangen. Wir brauchen eine Reserve, die militärisch einsatzfähig und gesellschaftlich tragfähig ist. Und Herr Minister, ich sehe hier noch viele offene Fragen, die es in den kommenden Beratungen zu erörtern gilt. Setzen Sie auf das Verantwortungsbewusstsein der Menschen. Ermöglichen Sie motivierten, Ungedienten den schnellen Einstieg in die Reserve. Schaffen Sie klare Regeln und ein Konzept, das unsere gesamte Gesellschaft im Blick hat. Menschen sind keine reinen Planungsgrößen, wir haben es gerade schon gehört. Sie sind nicht nur die Grundlage unserer Verteidigungsfähigkeit, sondern bilden den Kern dessen, was es zu schützen gilt. Ich freue mich auf die Beratungen. Herzlichen Dank.
1: Die nächste Rednerin in dieser Debatte ist Donata Vogt-Schmidt für die Fraktion Die Linke.
3: Sehr geehrte Frau Präsidentin, wenn die Bundesregierung ein Reserveverstärkungsgesetz vorlegt, könnte man erwarten, dass es vor allem um eine bessere Ausbildung, gute Ausstattung und verlässliche Bedingungen für Reservistinnen und Reservisten geht. Doch im Kern dieses Gesetzentwurfs steht etwas anderes. Die Bundesregierung will die Möglichkeiten deutlich ausweiten, ehemalige Soldatinnen und Soldaten auch im Frieden gegen ihren Willen zum Dienst zu verpflichten. Das ist eine Pflicht durch die Hintertür. Dafür verabschieden Sie sich vom Privileg und vom Prinzip der sogenannten doppelten Freiwilligkeit und entledigen sich damit der Zustimmung von sowohl den Betroffenen als auch von den ArbeitgeberInnen. Nun soll auf ArbeitgeberInnenseite grundsätzlich eine Anhörung reichen. Und nach § 4 Absatz 4 können bestimmte ehemalige Soldaten sogar bis zum 65. Lebensjahr zum Dienst verpflichtet werden. Wer vor 10 oder auch vor 20 Jahren Soldatin war, hat doch damit keinen Blankoscheck für neue militärische Verpflichtungen Jahrzehnte später ausgestellt. Die Folgen für die Betroffenen sind auch konkret. Ihr Gesetzentwurf sieht vor, dass der Heranziehungsbescheid grundsätzlich nur 8 Wochen vor Dienstbeginn zugestellt werden soll. 8 Wochen. Sie sollen also schneller zum Dienst bei der Bundeswehr verpflichtet werden, als sie im Normalfall ihre eigene Wohnung kündigen können. Für einen kleinen Handwerksbetrieb bedeutet das also, kurzfristig seinen eigenen einzigen Meister ersetzen zu müssen. Für ein Krankenhaus bedeutet es zusätzliche Schwierigkeiten bei der ohnehin angespannten Schichtplanung. Für manche kann es bedeuten, die Pflege von Angehörigen neu regeln zu müssen. Und für Selbstständige kann es auch bedeuten, dass ihr Betrieb stillsteht. Sie können auch nicht ernsthaft erwarten, dass sich das Leben dieser Menschen einfach nach dem Dienstplan der Bundeswehr richtet. Natürlich verweisen Sie auch auf Härtefallregelungen und Zurückstellungen, aber das ändert ja nichts am Kern des Problems. Sie ersetzen freiwillige Zustimmung durch staatliche Verpflichtung. Und auch die finanziellen Folgen laden Sie bei den Betroffenen und ihren ArbeitgeberInnen ab. Die Kosten für eine Ersatzkraft werden höchstens 30 Tage lang erstattet, obwohl der verpflichtende Reservedienst deutlich länger dauern kann. In Ihrer eigenen Gegenäußerung erklären Sie sogar ausdrücklich, dass Sie eine vollständige oder anderen vollständige Entschädigung der ArbeitgeberInnen gar nicht beabsichtigen. Sie verpflichten Menschen zum Dienst, schränken ihre Entscheidungsfreiheit ein und lassen ihre Familien und Betriebe auf den Folgen sitzen. Sie stärken die Reserve nicht, sie belasten sie und mit der dann auch die Menschen, die sie ausmachen. Aufwuchsziele sind kein Selbstzweck. Sicherheit braucht ebenso Diplomatie, Rüstungskontrolle und ernsthafte politische Anstrengungen für Frieden und Deeskalation. Wer die Reserve wirklich stärken will, darf nicht die Selbstbestimmung der Menschen und die Funktionsfähigkeit unserer zivilen Infrastruktur zur Verfügungsmasse machen. Wenn Sie mit diesem Gesetz die Befugnisse des Staates erneut ausweiten, Menschen auch gegen ihren Willen zu Reservediensten heranzuziehen, dann tragen Sie auch die Verantwortung, sie vor Übergriffen zu schützen. Seit Beginn unseres Mandats sind die aktuellen Vorfälle nicht die ersten ihrer Art. Kümmern Sie sich endlich darum. Gemeinsam reicht's.
1: Der nächste Redner in dieser Debatte ist für die Unionsfraktion Thomas Erndl.
4: Sehr geehrte Frau Präsidentin, liebe Kolleginnen und Kollegen, Herr Minister, Herr Wehrbeauftragter, liebe Soldatinnen und Soldaten, liebe Reservistinnen und Reservisten. Seit Beginn dieser Wahlperiode schaffen wir Schritt für Schritt eine stärkere Bundeswehr, die modernst und voll ausgestattet ist und 460.000 Soldatinnen und Soldaten umfassen wird. 260.000 aktive und 200.000 nicht aktive Soldaten. Nicht aktive Soldaten. Nicht der perfekte Begriff, ehrlicherweise. Genauso wenig wie eigentlich Reservist und Reserve nicht der Begriff ist, der wirklich alle Facetten umschreibt, die damit gemeint sind. Weil es nämlich um weit mehr geht als um Ersatz. Die Reserve wird in der neuen Struktur der Bundeswehr wieder integraler Bestandteil unserer Streitkräfte, meine Damen und Herren. Und damit ist klar, Reserve ist nicht einfach nice to have. Reserve ist eine Grundvoraussetzung für verteidigungsbereite, durchhaltefähige und somit abschreckungsfähige Streitkräfte. Und damit die Reserve diese Rolle ausfüllen kann, diesen hohen notwendigen Ausbildungsstand auch erreichen kann, schaffen wir mit dem Reservestärkungsgesetz den notwendigen gesetzlichen Rahmen. Wegfall der doppelten Freiwilligkeit, verpflichtende Dienstleistungen, weniger Bürokratie und damit auch mehr Attraktivität. Und ja, das ist ein Rechtsrahmen, der Verlässlichkeit schafft für die Bundeswehr, der einen hohen Ausbildungsstand sicherstellt und der natürlich auch Eventualfälle mit einbezieht. Das ist notwendig, weil wir eine Reserve brauchen, die regelmäßig übt, die natürlich gut ausgerüstet ist, aber die eben auch verlässlich zur Verfügung steht und damit nicht nur einen Dienst für die Bundeswehr leistet, sondern eben auch das vielfältige Know-how aus der zivilen Welt in die Bundeswehr bringt. Und mit diesem Ansatz, meine Damen und Herren, kehren wir zurück zu Selbstverständlichkeiten, die in unserem Land über Jahrzehnte galten. Wir hatten am Ende des Kalten Kriegs rund 840.000 beorderte Soldaten. Sie erfüllten zwei zentrale Aufgaben. Erstens, sie waren natürlich das entscheidende Mittel, um die Bundeswehr im Fall des Falles personell aufwachsen zu lassen. Aber zweitens vor allem waren sie das zentrale Bindeglied zwischen Bundeswehr und Gesellschaft. Denn in fast jeder Familie gab es einen Vater, einen Sohn, einen Bruder, der Reservist war. So war die Bundeswehr über die Reserve ganz selbstverständlich tief in unserer Gesellschaft verankert. Denn gerade Reservistinnen und Reservisten sind Staatsbürgerinnen und Staatsbürger in Uniform im besten Sinne. Sie tragen die Bundeswehr in die Betriebe, in die Vereine, in die Familien, in unsere Gesellschaft. Und diese Selbstverständlichkeiten, die sind in den letzten Jahrzehnten weitgehend verloren gegangen gewesen. Aber für diese Regierungskoalition war von Beginn an klar, wir werden diese Selbstverständlichkeiten zurückgewinnen. Mit dem neuen Wehrdienst, mit dem Aufwuchspfad, mit historischen Investitionen in Material und Infrastruktur. Vielen Dank allen in diesem Haus, die das mittragen. Und eben auch mit einer starken Reserve, mit mindestens 200.000 beorderten Reservistinnen und Reservisten. Bis 2033 wollen wir diese Zahl erreichen. Und hoffentlich vielen, vielen darüber hinaus, die sich militärisch fit halten, zum Beispiel auch mit Engagement im Reservistenverband oder anderen Organisationen der Reservistenarbeit und eben bereitstehen, wenn sie gebraucht werden. Denn am Ende geht es nicht nur um Zahlen, beordert oder unbeordert. Es geht darum, unsere Abschreckungsfähigkeit verlässlich sicherzustellen. Und dafür müssen eben möglichst viele mitmachen. Wir als CDU-CSU-Bundestagsfraktion wollen eben wieder zurück zur Selbstverständlichkeit, dass der Kollege, die Nachbarin, der Sohn oder die Tochter Teil der Reserve sind und die Bundeswehr auch über die Reserve ein selbstverständlicher Teil unserer Gesellschaft. Liebe Reservistinnen und Reservisten, ich weiß, dass euch euer Dienst nicht immer leicht gemacht wird. Langwierige Sicherheitsüberprüfungen, bürokratische Hürden, medizinische Untersuchungen. Ja, wir haben wirklich viel zu tun, um das alles zu verbessern. Wir stehen nun am Anfang eines Gesetzgebungsprozesses. Wir werden eine Anhörung haben mit externen Experten. Und wir schauen uns natürlich auch an, was uns an Zuschriften mit euren Erfahrungen erreicht. Wir wollen motivierte Reservistinnen und Reservisten. Wir brauchen motivierte Reservistinnen und Reservisten. Die Bundeswehr braucht euch. Unser Land braucht euch. Herzlichen Dank für euren Dienst.
1: Den Schluss in dieser Debatte macht Sven Wendorf für die AfD-Fraktion.
5: Sehr geehrte Frau Präsidentin, sehr geehrte Damen und Herren Abgeordnete, liebe Gäste und Zuschauer. Manch einer kennt den alten Spruch, Reserve hat Ruhe. Schon immer konnte man angesichts der Leibesfülle und Marschdisziplin ein paar Reservisten identifizieren, die dieses Motto mit Leben füllten. Mit Zivilleben, das in diesen Fällen seine Spuren hinterlassen hat. Aber grundsätzlich waren und sind Reservisten ein essentieller Bestandteil der Verteidigungsbereitschaft unserer Republik. Und das werden sie zweifellos auch in Zukunft sein. In diesem Bewusstsein sind wir nicht nur allen aktiven Soldaten, sondern auch allen Reservisten zutiefstem Dank verpflichtet. Deshalb ist es auch grundsätzlich richtig, dass die Bundesregierung die Reserve endlich ernster nimmt. Und vom militärischen Standpunkt ist sogar die Abkehr von der sogenannten doppelten Freiwilligkeit nachvollziehbar. Eine Reserve, deren Einsatzfähigkeit davon abhängt, ob Reservist und Arbeitgeber gerade Zeit und Lust haben, ist im Ernstfall keine verlässliche Reserve. Die gute Nachricht, viele Leute haben Lust auf den Dienst. Überraschenderweise, oder vielleicht auch nicht, sind darunter auch Menschen, die vorher nie gedient haben. Auf den dienstlichen Veranstaltungen zur Information im Heer, wo zivile Führungskräfte für eine Woche als Soldaten leben können, finden sich auch Leute, die in ihrer jungen Erwachsenenzeit den Wehrdienst sogar verweigert hatten, aber deren Einstellung zur Bundeswehr sich mit den Jahren änderte. So wie Ihnen geht es vielen Bundesbürgern. Und denen bietet sich die Möglichkeit, in der sogenannten Ausbildung Ungedienter in kürzester Zeit zum Reservisten im Heimatschutz ausgebildet zu werden. Dieser vollkommen freiwillige Dienst am Vaterland und damit für uns alle verdient ebenfalls großen Respekt. Aber natürlich muss der Großteil der Reserve aus ehemaligen Soldaten bestehen. Umso unverständlicher, dass ehemalige Grundwehrdienstleistende und Freiwilligwehrdienstleistende von den verpflichtenden Änderungen ausgenommen sein sollen. Diese Menschen verfügen bereits über fundierte militärische Kenntnisse und wären eine wertvolle Ergänzung der Reserve. Stattdessen können ehemalige Zeit- und Berufssoldaten für bis zu 3 Monate pro Jahr zu Reserveübungen eingezogen werden. Hier stellen sich Fragen der Wehrgerechtigkeit und die Berücksichtigung eventueller negativer Auswirkungen auf das Beschäftigungsverhältnis von Reservisten, die diskutiert werden müssen. Wir sollten diejenigen, die bereits besonders viel für die Bundeswehr geleistet haben, nicht deshalb besonders stark belasten, weil sie für den Staat am leichtesten greifbar sind. Das Gleiche gilt natürlich auch für unsere Wirtschaft. Die neuen Regelungen dürfen nicht dazu führen, dass insbesondere kleinere Betriebe darunter leiden, dass sie Reservisten beschäftigen. Wer verbindlichen Reservedienst verlangt, muss auch verbindlich dafür sorgen, dass Arbeitgebern daraus kein Wettbewerbsnachteil erwächst. Denn wir brauchen ein starkes Land. Und ein starkes Land braucht beides: militärische Verteidigungsfähigkeit und eine leistungsfähige zivile Wirtschaft. Vielen Dank.
1: Damit schließe ich die Debatte. Interfraktionell wird die Überweisung des Gesetzentwurfs auf Drucksache 8407 an die in der Tagesordnung aufgeführten Ausschüsse vorgeschlagen. Gibt es weitere Überweisungsvorschläge? Wenn das nicht der Fall ist, dann verfahren wir wie vorgeschlagen. Ich rufe jetzt auf den Tagesordnungspunkt 21. Beratung des Antrags der Fraktion der AfD mit dem Titel „Den deutschen Verlagspreis ersatzlos streichen, keine staatliche Prämierung von Verlagen, deren Programme auch linksextreme Inhalte umfassen“. Für die Aussprache wurde eine Dauer von 20 Minuten vereinbart. Ich bitte die Kolleginnen und Kollegen, zügig die Platzwechsel vorzunehmen und eröffne hiermit die Aussprache. Der erste Redner in dieser Debatte ist für die AfD-Fraktion Matthias Helfferich.
6: Sehr geehrte Frau Präsidentin, meine Damen und Herren! Am vergangenen Sonntag traf sich im Sozialökologischen Zentrum in Dortmund das Antifa-Soli-Komitee, um einer Hammerbanden-Sympathisantin zu lauschen. Die Referentin berichtete darüber, wie sich engagierte Linksextreme staatlicher Verfolgung entziehen können. Sie pries Gewalt als legitimen Teil der Antifa-Arbeit an. Das rechte Investigativmagazin Glut schleuste einen Journalisten ein, der das linksextreme Treiben freilich durch den Steuerzahler mit 500.000 Euro finanziert, dokumentierte. Und dann fragt man sich, was liest man eigentlich in derartigen linksextremen Zirkeln? Was liest man in Kreisen, die eingeschlagene Schädel und Sprunggelenke Argumenten vorziehen? Und die Antwort findet man, wenn man die Verlagspreisträger des Kulturstaatsministers überfliegt. Unter den Verlagspreisträgern finden sich die literarischen Wegbegleiter von Deutschen und Staatsfeindlichkeit, Antifa-Gewalt gegen Andersdenkende und staatlich alimentierten Linksterrorismus. Bereits im vergangenen Jahr prämierte der Kulturstaatsminister Verlage mit Bezug zu militanten linksextremen Strukturen. In 2025 zählten zu den Prämierten der Unrast-Verlag, der Verbrecher-Verlag und die Edition Nautilus. Hier wurden unter anderem operative Anleitungen für Antifas und Antiras zur Vermummung, Bekennerbriefen und zum Straßenkampf gegen die Polizei verlegt. Und auch in diesem Jahr gehören laut Recherchen des Glutmagazins einschlägige Verlage zu den Preisträgern. So zum Beispiel der Schmetterling-Verlag mit Schriften zur radikalen Antifa oder der Verlag Assoziation A mit Publikationen ehemaliger terroristischer revolutionärer Zellen. Und mal ehrlich, Herr Kulturstaatsminister, welches Werk aus dem Verlag Assoziation A scheint Ihnen besonders preisverdächtig? Etwa Sisters in Arms, militanter Feminismus in Westdeutschland seit 1968, oder das Kommunenhandbuch, oder Druckmachen, linke Plakate in Thüringen seit 1990, oder Sichtbar werden auf den Spuren der Kämpfe linker Afrikaner SternInnen in Hamburg, oder passend zum brennenden Paris und Brüssel, Banlieues, die Zeit der Forderungen ist vorbei. Was liest der Kulturstaatsminister eigentlich vom Einschlafen? Man muss Dr. Weimar jedoch eins zugutehalten, dass er stets bemüht war, die Ausschlusskriterien für verfassungsfeindliche, gewaltverherrlichende oder auch strafbare Inhalte durchzusetzen. Der Kulturstaatsminister setzte sogar seinen Vertrauten Jörg Thaddäus sowie einen Vertrauensdozenten der Adenauer Stiftung als bürgerlich-liberale Anstandsdamen in die linksdominierte Jury. Thaddäus, der hinsichtlich des Buchhandlungspreises, den Weimar einigen Buchhandlungen aufgrund von Verfassungsschutzbewertungen verwehrte, noch vollmundig von Zausel-Buchhandlungen fabulierte, prämierte aber sodann ein Verlag, der aus eben einer solchen Zausel-Buchhandlung der Roten Straße in Göttingen hervorging. Solche Entscheidungen kann man eben nur treffen, wenn man sich den Kopf an der Brandmauer gestoßen hat. Es braucht nämlich keinen Verfassungsschutz, um exzellente Verlage und Buchhandlungen von langweiligen Antifa-Buden zu unterscheiden. Es braucht nur etwas, was der Kunsthistoriker Sedelmeier als Gespür für die Kunstseele beschrieb. Wir stellen heute hoffentlich alle gemeinsam fest, der Verlagspreis hat sich als Förderinstrument linker Vorfeldstrukturen entpuppt. Die Besetzung der Jury ist weiterhin undurchsichtig. Ausschlusskriterien werden nicht eingehalten und eine Reform ist aussichtslos. Wir kommen daher ebenfalls alle zum selben Schluss, der Verlagspreis ist ersatzlos zu streichen. Und das Motto der Frankfurter Buchmesse lautet: This changes everything. Und ja, bald wird sich alles verändern. Schon bald wird die AfD entscheiden, in Sachsen-Anhalt und in ganz Deutschland, Herr Lehmann. Dann wird es eben keine steuerfinanzierten Massprogramme für ein selbstgerechtes Jus-Milieu, was auch hier aufschreit, geben, welches seinen schnöden Herrschaftsanspruch hinter Floskeln von unserer Demokratie und unserer Kultur verbirgt. Es wird keine Förderung kultureller, zeitgeistiger Eintönigkeit mehr geben. Keine Steuersubventionen für gewalttätige Antifas und Antiras. Und es wird leider auch keinen Kulturstaatsminister Weimar mehr geben. Und wenn sich bald alles verändert, ja, dann werden all jene Künstler, Verleger, Buchhändler, Galeristen und Autoren nach vorne treten, die niemals einen ihrer Preise erhalten haben und sich trotzdem behaupten. Behaupten, weil sie eben jene Künstlerseele in sich tragen. Weil sie mutig sind, weil sie Dissidenten sind. Verlage und Buchhandlungen, die sich Anfang November zur Büchermesse Seitenwechsel in Halle einfinden. Alle nach Halle statt Staatsknete für ihre Kultur. Vielen Dank.
1: Der nächste Redner in dieser Debatte ist Pascal Reddick für die Unionsfraktion.
7: Sehr geehrte Frau Präsidentin, liebe Kolleginnen und Kollegen, sehr geehrter Herr Helfferich, es ist wirklich immer wieder die gleiche Leier. Sie bezeichnen sich selbst ja als das freundliche Gesicht des Nationalsozialismus. Ja, dass Sie das nicht mehr hören wollen, ist okay. Aber Sie bezeichnen sich selbst als das freundliche Gesicht des Nationalsozialismus. Dass Sie mit Kunst- und Kulturfreiheit nichts anfangen können, das wissen wir mittlerweile. Und es ist immer wieder die gleiche Leier. Letztes Jahr haben Sie gefordert, dass der Verlagspreis verändert werden soll, dass wir eine grundlegende Reform brauchen. Jetzt heute werden Sie ja ein bisschen radikaler und sagen, der Verlagspreis soll abgeschafft werden. Sie haben ja immerhin darauf hingewiesen, dass in der Tat unter anderem die Jury verändert wurde, weil natürlich kann man auch Kritik äußern an manchen Entscheidungen. Und deshalb gab es auch Veränderungen bei den Jurymitgliedern. Jörg Thaddäus ist neuer Vorsitzender der Jury, ein herausragender Journalist, ein Autor mit einem sehr eigenen Kopf und ohne ihn politisch zu vereinnahmen. Sicherlich kein Linksextremer, jemand, der bürgerlich ist, der felsenfest im Übrigen auch, das gefällt Ihnen vielleicht nicht, gegen Antisemitismus einsteht und das genaue Gegenteil von dem, was Sie der Jury des Verlagspreises in der Vergangenheit vorgeworfen haben. Jetzt können Sie natürlich enttäuscht sein, dass Götz Kubitschek nicht Teil der Jury wurde. Und wahrscheinlich hätten Sie, Herr Helfferich, die Jury auch anders besetzt. Aber wir wollen, dass es in Deutschland einen Verlagspreis gibt. Ja, mit Ihnen selbst. Das zeigt, was für eine Geisteshaltung Sie haben. Wir wollen aber in Deutschland einen Verlagspreis, der frei von politischer Einflussnahme ist. Und das sollten wir auch in Zukunft so halten. Wir haben eine ganze Reihe an weiteren Veränderungen gehabt. Das BKM hat die Ausschlussregeln des Verlagspreises explizit ergänzt und auch, wenn das schon vorher selbstverständlich hätte sein sollen, schwarz auf weiß festgehalten, dass verfassungsfeindliche, insbesondere antisemitische, rassistische und sonstige menschenverachtende Inhalte nicht gefördert werden. Ich danke Wolfram Weimer da ganz herzlich dafür, sich auch selbst dem Thema angenommen zu haben. Und ich halte das richtig, dass wir natürlich an den Stellen, wo wir sehen, dass auch Verlagspreise beispielsweise beispielsweise, aber auch andere Entscheidungen, wo der Bund Mittel gibt, dass wir immer wieder überprüfen, ob die auch in die richtigen Stellen fließen. Aber das, was Sie hier machen, ist eine maximale Pauschalisierung dessen, was hier gefördert wird. Sie können eine undifferenzierte Tabula-Rasa-Politik machen. Das wird aber dazu führen, dass die Kulturlandschaft in Deutschland zerstört wird. Wenn wir das so machen würden, wie Sie das beantragt haben, heißt es ja nicht nur, dass Förderung für Verlage gestrichen wird, die Ihnen vielleicht politisch nicht passen, sondern wenn man sich mal die Preisträgerinnen und Preisträger anschaut, muss man feststellen, da sind Verlage unter den Preisträgern, die preisgekrönte Bilderbücher für Kinder machen, Verlage, die anspruchsvolle regionale Literatur und Zeitgeschichte verlegen. Da sind Verlage dabei, die Bücher wieder entdecken, neu auflegen, die über Jahrzehnte in Vergessenheit geraten sind. Darunter, auch das gefällt Ihnen, Herr Helfferich, wahrscheinlich nicht, auch solche, die auf den Scheiterhaufen der nationalsozialistischen Bücherverbrennung gelandet sind. All deren Arbeit würden Sie nicht mehr würdigen, wenn Sie den Verlagspreis abschaffen. Sie sehen ihn hier als Instrument einer gesellschaftlichen Transformation zur Überwindung alles Tradierten und Deutschen. Begreifen Sie, was Sie in Ihrem Antrag schreiben. Wir wollen differenzierte Kritik am Verlagspreis und keine pauschale Kulturkampfkritik. Zweitens ist die deutsche Kulturförderung ja zu Recht so, wie sie ist. Wir haben nach der nationalsozialistischen Gleichschaltung und der politischen Kulturpolitik oder politisch gelenkten Kulturpolitik in der DDR bewusst auch in Deutschland entschieden, dass wir eben nicht differenzieren wollen, was staatlich, was politisch passt, dass nicht diejenigen gefördert werden sollen, die politisch genehm sind, sondern dass wir frei davon entscheiden, dass Kunst- und Kulturfreiheit in Deutschland gilt. Und die AfD zitiert ja immer gerne irgendwelche deutschen Dichter, um den Eindruck zu erwecken, dass sie besonders viel Wert auf das deutsche Kulturgut legt. Hätten Sie vielleicht auch mal Ihrem Vorsitzenden Tino Chrupalla sagen sollen, als der gefragt wurde, was eigentlich sein Lieblingsgedicht ist, hat er ja geantwortet, es gibt mehrere.

0: insgesamt in der Kulturpolitik eine Rolle spielen. In diesem Spannungsfeld müssen wir immer wieder auch differenziert mit kritischen Entscheidungen umgehen und auch mit kritischen Festlegungen, wenn Fördermittel vergeben werden. Aber wir sollten das eben differenziert machen und nicht so pauschal, wie Sie das hier mit Ihrer Kulturkampf-Rhetorik jeden Tag machen. Das würde ich mir wünschen. Vielleicht können Sie sich beim nächsten Mal ein bisschen was Einfallsreicheres einfallen lassen. Vielen Dank.
1: Der nächste Redner in dieser Debatte ist Sven Lehmann für die Fraktion Bündnis 90 Die Grünen.
2: Vielen Dank, sehr geehrte Frau Präsidentin, liebe Kolleginnen, liebe Kollegen. In der Tat, als vergangene Woche die Nachricht kam, dass wir uns heute hier im Plenum mit dem Deutschen Verlagspreis befassen, dachte ich schon, wunders, was da kommt. Aber es ist einfach mal wieder derselbe Kram, den die AfD jedes Jahr aus der Schublade holt. Und in der Tat, dieser Antrag der AfD könnte auch so überschrieben sein. Wir sind eingeschnappt, dass unser rechtsextremer Vordenker Götz Kubitschek den Preis noch nicht bekommen hat. Und deswegen wollen wir ihn direkt gleich abschaffen. Das könnte aber auch hier einfach an der Qualität von dessen Verlag und seinen Erzeugnissen liegen, dass er diesen Preis noch nicht bekommen hat. Und wir werden den Antrag natürlich ablehnen, denn der diesjährige Verlagspreis hat mal wieder gezeigt, wie reich und vielfältig unsere Verlagsbranche ist. Denn die ausgezeichneten Verlage bereichern uns mit ihren Büchern, mit außergewöhnlichen Perspektiven, mit ungehörten Biografien und mit Genres und Geschichten abseits des Mainstreams. Sie zeigen Tag für Tag, wie wichtig unabhängige Verlage für die Vielfalt unserer Kultur und Gesellschaft sind. Und deswegen gratuliere ich allen ausgezeichneten Verlagen sehr, sehr herzlich. Damit ist eigentlich auch schon genug gesagt zum Antrag der AfD. Deswegen würde ich gern drei Punkte mal nennen, die wir stattdessen mal ausführlicher debattieren sollten. Erstens die Lesekrise, die wir in Deutschland haben. Denn nur wer lesen kann, kann die Welt verstehen, sich eine Meinung bilden, übrigens auch gegen Fake News und Populismus, und an der Demokratie teilhaben. Deswegen brauchen wir unbedingt eine nationale Kraftanstrengung zur Leseförderung. Zweitens. Künstliche Intelligenz, super wichtiges Thema auch auf der Buchmesse, eröffnet neue Möglichkeiten, setzt aber gleichzeitig Autorinnen, Übersetzer, Verlage massiv unter Druck. Und deswegen brauchen wir wirksamere Regeln zum Schutz der Urheber und Kreativen. Es muss gelten, dein Wort, deine Arbeit, dein Recht und übrigens auch deine Entlohnung. Und drittens, Verlage brauchen Planungssicherheit. Der Verlagspreis ist gut, hat sich zu einer wichtigen Unterstützung der kleinen unabhängigen Verlage etabliert. Was wir aber eigentlich brauchen, ist eine strukturelle, objektive, verlässliche Verlagsförderung, die langfristig Planungssicherheit für kleine und unabhängige Verlage schafft. Wir haben als Grüne Fraktion dazu einen umfassenden Antrag erarbeitet, den wir kommende Sitzungswoche hier einbringen werden. Denn die Buchbranche braucht ganz sicher keine destruktiven AfD-Anträge. Sie braucht konstruktive und ambitionierte Ideen. Vielen Dank.
1: Der nächste Redner in dieser Debatte ist für die SPD-Fraktion Martin Rabanus.
3: Ja, sehr geehrte Frau Präsidentin, liebe Kolleginnen und Kollegen, ja, schon wieder ein Antrag der AfD gegen den Deutschen Verlagspreis. Im letzten Jahr wollten Sie ihn noch reformieren, jetzt soll er eben ersatzlos gestrichen werden. Okay. Wir könnten jetzt lange über diesen Antrag streiten. Wir könnten auch darüber streiten, um mal zu gucken, wer wirklich ausgezeichnet ist. Ob ein Verlag wie Kunstanstifter, die Kollege Rettig hat das gesagt, wunderbare Bücher herausbringen, Illustrationen für Kinder mit Texten zum Beispiel von Cornelia Funke, wie linksextremistisch das tatsächlich ist. Aber das wäre tatsächlich Zeitverschwendung. Deswegen möchte ich lieber über das sprechen, was wirklich wichtig ist, nämlich das, was unsere Demokratie stark macht. Denn eine Demokratie lebt nicht davon, dass alle dasselbe denken. Sie lebt davon, dass Menschen lesen, dass sie zweifeln, dass sie widersprechen, dass sie auf Gedanken stoßen, die ihnen bisher fremd waren. Und dass sie dabei merken, unsere Gesellschaft hat mehr Stimmen, als diejenigen glauben, die am Ende nur sich selber reden hören möchten, so wie das bei Ihnen der Fall ist, Herr Helfferich. Ein Roman ändert unseren Blick. Ein Konzert verbindet Fremde. Ein Theaterabend schickt uns mit Fragen nach Hause. Und das ist die Schönheit von Kunst. Sie öffnet Türen zu anderen Welten. Sie macht Zukunft denkbar. Und genau deswegen brauchen wir auch diese Kulturpreise. Der Deutsche Verlagspreis gibt unabhängigen Verlagen Sichtbarkeit und wirtschaftlichen Spielraum. Diese Häuser verlegen Bücher, die ohne ihren Mut vielleicht nie erschienen werden. Das muss

0: nicht allen gefallen. Und das ist auch kein Fehler. Das ist die Freiheit von Kunst. Und schauen wir auf die Breite, da kann ich nur einige Beispiele nennen. Der Buchhandlungspreis ist auch in anderem Kontext diskutiert worden, aber er ist so wichtig, denn aus Buchhandlungen werden Orte der Begegnung gemacht. Der Georg-Büchner-Preis wird die Kraft unserer Sprache, Deutscher Kurzfilm- und Filmpreis, Drehbuch-, Kinoprogrammpreis, geben Geschichten und Orten Bühnen, auf denen sie stattfinden können. Der Deutsche Jazzpreis oder Applaus stärken Musik und Live-Kultur. Das Grundprinzip ist immer dasselbe. Die Politik setzt den Rahmen. Unabhängige Juries bewerten die künstlerische Qualität und nicht parteipolitische Vorlieben und schon gar nicht parteipolitische Vorlieben der AfD. Und selbstverständlich gelten klare Regeln. Auch das ist deutlich gesagt worden. Natürlich gegen Gewaltverherrlichung, natürlich gegen strafbare Inhalte. Aber Kultur darf auch nicht erst dann Unterstützung finden, wenn sie niemandem mehr wehtut. Meine sehr verehrten Damen und Herren, unser Ziel, unsere Zeit braucht mehr als die nächste Empörung. Wir brauchen Hoffnung. Hoffnung heißt nicht, dass schon alles gut ist. Aber Hoffnung bedeutet, dass es gemeinsam besser werden kann. Die AfD will streichen, sie will klein machen. Wir stehen an der Seite der Kultur. Wir stehen für eine Gesellschaft, die Vielfalt aushält, die Widerspruch zulässt und die damit auch Neues möglich macht. Denn die Zukunft unserer Demokratie ist auf gar keinen Fall schon geschrieben. Das ist auch gut so. Es gibt noch viele, viele Geschichten zu erzählen. Herzlichen Dank.
1: Den Schluss in dieser Debatte macht David Schliesing für die Fraktion Die Linke.
2: Frau Präsidentin, sehr geehrte Damen und Herren, die Anträge der AfD sind eigentlich fast immer für zwei Dinge ein guter Indikator. Erstens erkennt man daran das Ausmaß der ideologischen Verblendung und den wahnhaften Hass auf alles, was nicht in ihr rechtes Weltbild passt. Und zweitens können sie einem als Gradmesser dafür dienen, welche politischen Positionen angegriffenen Gruppen oder Institutionen aktuell dringend die Unterstützung aller DemokratInnen bräuchten. Und es freut mich daher sehr, dass auch in diesem Jahr 85 kleine und unabhängige Verlagshäuser im Rahmen des 8. Deutschen Verlagspreises für ihre hervorragende Arbeit ausgezeichnet worden sind. Davon konnte man nach dem skandalösen Agieren und den gezielten Einmischungen in die Kulturfreiheit durch den Kulturstaatsminister im letzten Jahr nicht unbedingt ausgehen. Und die Einsetzung eines Kontrollgremiums, das die Entscheidung der Verlagsjury im Kern unter Generalverdacht stellt, ist nach wie vor inakzeptabel und muss revidiert werden. Aber zurück zum Preis. Dieser würdigt nicht nur die wichtige Arbeit der Verlage, die finanziell seit vielen Jahren immer knapp vor dem Ausstehen. Aber dies darf nicht darüber hinwegtäuschen, dass wir hier nur mit einem Notbehelf es zu tun haben. Denn den Verlagen müssen noch ganz andere Dinge geholfen werden. Ich war letzte Woche bei der Eröffnung der Buchmesse und die Botschaft, die ich aus ganz vielen Gesprächen mitbekommen habe, war klar. Damit die Vielfalt unserer Buchbranche erhalten bleibt, brauchen wir nicht nur endlich eine strukturelle Verlagsförderung, sondern auch eine schnellstmögliche Regelung gegen die KI-Piraterie, gegen die unerlaubte Nutzung urheberrechtlich geschützter Werke durch die KI-Tech-Konzerne. Und völliges Unverständnis herrschte außerdem darüber, dass die Koalition ausgerechnet die Leseförderung zusammenkürzt. Auf so eine Idee kommt man eigentlich nur, wenn man weder Interesse an informierten, klugen Menschen noch an der Buchbranche hat. Aber noch können Sie diese Fehlentscheidung korrigieren. Bücher brauchen stehen für Vielfalt, Freiheit und Empathie. Lesen Sie Bücher, kaufen Sie Bücher und unterstützen Sie Ihre Buchhandlung vor Ort. Und vor allem beherzigen Sie den Rat der Broilers. Und ich zitiere, leben Sie so, dass die AfD etwas dagegen hat. Vielen Dank.
1: Damit schließe ich die Aussprache. Interfraktionell wird die Überweisung der Vorlage auf der Drucksache 8555 an den Ausschuss für Kultur und Medien vorgeschlagen. Gibt es weitere Überweisungsvorschläge? Wenn das nicht der Fall ist, dann verfahren wir wie vorgeschlagen. Ich rufe jetzt auf den Zusatzpunkt 11. Zweite und dritte Beratung des von der Bundesregierung eingebrachten Gesetzentwurfs zur Stärkung der Rechte von Verletzten, insbesondere schwere Gewalt und Sexualstraftaten auf psychosoziale Prozessbegleitung. Hierzu liegt ein Änderungsantrag der Fraktion Bündnis 90 Die Grünen vor. Für die Aussprache wurde auch hier eine Dauer von 20 Minuten vereinbart. Ich eröffne die Aussprache und die erste Rednerin in dieser Debatte ist für die SPD-Fraktion Carmen Wegge.
3: Sehr geehrte Frau Präsidentin, das Dunkelfeld bei Partnerschaftsgewalt ist erschreckend groß. 19 von 20 Taten werden nicht angezeigt. Wer den Mut aufbringt, aus der Gewaltspirale auszubrechen und Anzeige zu erstatten, darf auf dem anschließenden Weg durch das Strafverfahren nicht alleine gelassen werden. Die psychosoziale Prozessbegleitung hat sich hier seit ihrer Einführung 2017 als wichtiges Instrument des Opferschutzes bewährt. Sie hilft Betroffenen schwerer Gewalt- und Sexualstraftaten, ein Strafverfahren besser zu bewältigen. Doch noch immer wird sie zu wenig in Anspruch genommen, und das wollen wir ändern. Dafür senken wir Zugangshürden für kostenfreie Unterstützung und stärken die Informiertheit über die Beratungsangebote. Stellen wir uns eine Frau vor, die über lange Zeit häusliche Gewalt erlebt hat. Sie muss mehrfach ihre Erfahrung schildern, sich auf Vernehmung vorbereiten und sich vor Gericht erneut mit dem Erlebten auseinandersetzen. Das ist eine enorme psychische Belastung. Wenn sie aber den Schritt wagt, den Mut aufgebracht hat, kommt nun die psychosoziale Prozessbegleitung ins Spiel. Opfer gravierender häuslicher Gewalt erhalten durch unseren Gesetzentwurf erstmals einen Anspruch auf kostenfreie psychosoziale Prozessbegleitung. Die gewaltbetroffene Frau bekommt jetzt eine Ansprechperson an die Seite. Eine Person, die ihr die Abläufe des Verfahrens erklärt, die anbietet, sich gemeinsam mit ihr den Gerichts- und Vernehmungsraum davor anzusehen, die den Ablauf einzelner Vernehmungen und des Gerichtsbesuchs erklärt, die während der Verhandlung an ihrer Seite sitzt und die im Nachgang erläutert, wie es weitergeht. Psychosoziale Prozessbegleitung ist genau diese Ansprechperson, die die kleinteiligen Schritte, Vernehmungen, Termine bis hin zur Gerichtsverhandlung begleitet und in den Gesamtkontext des Verfahrens einordnet. Diese Person übernimmt einen gesonderten sozial befreundeten Teil der Beratung und Begleitung wahr, wie er eben nicht durch eine Anwältin oder einen Therapeuten abgedeckt wird. Sie leistet gerade keine Rechtsberatung und sie ersetzt auch keine anwaltliche und therapeutische Unterstützung, sondern sie gibt Orientierung für jeden einzelnen Schritt des Verfahrens und damit Sicherheit und Halt. Das ist gut, man kann mal klatschen für die psychosozialen Prozessbegleiterinnen. Die sind wirklich toll, die verdienen wenig Geld und leisten eine fantastische Arbeit für Gewaltopfer. Vielen lieben Dank an der Stelle. Und der Staat übernimmt Verantwortung gegenüber den Betroffenen, indem er diese Hilfe strukturell zur Verfügung stellt und sie auch finanziert. Wer Opfer einer schweren Straftat geworden ist, darf nicht zusätzlich vor der Frage stehen, ob professionelle Unterstützung finanziell überhaupt möglich ist. Unterstützung darf auch nicht davon abhängen, ob jemand seine besondere Schutzbedürftigkeit aufwendig nachweisen kann. Deshalb bauen wir bürokratische Hürden ab und erleichtern den Zugang zu diesem Angebot. Diese Hürde schaffen wir für die betreffenden Katalogtaten ab. Gerne hätten wir sie auch für die häusliche Gewalt abgeschafft, diese Hürde, die wir hier noch haben. Aber wir sind uns gemeinsam einig geworden im parlamentarischen Verfahren, dass wir das perspektivisch machen wollen. Und das steht auch in unserem Entschließungsantrag. Ein Rechtsstaat zeigt seine Stärke nicht nur darin, Täter zu bestrafen. Er zeigt sich auch darin, wie er mit den Menschen umgeht, denen Unrecht widerfahren ist. Wer den Schritt der Anzeige wagt, verdient Unterstützung statt Hürden. Das machen wir mit diesem Gesetzentwurf. Vielen Dank.
1: Der nächste Redner in dieser Debatte ist Knut Meyer-Soltau für die AfD-Fraktion.
4: Danke schön. Hohes Präsidium, sehr geehrte Damen und Herren, die Vorschrift über die Volksverhetzung nach § 130 sowie die hetzerische Beleidigung nach § 185 StGB sollen in die Vorschriften der Nebenklage nach § 395 StPO hineingepresst werden. Warum? Das ist nicht ganz klar. Also was soll das Gesetz nun regeln? § 395 regelt die Nebenklage, also das Recht von Verletzten, von Opfern und Angehörigen aktiv am Prozess teilzunehmen. Das ist gut. Allerdings gibt es bei § 130 als abstrakten Gefährdungsdelikt ein ernsthaftes Problem. Und das wissen Sie auch ganz genau. Das Bundesverfassungsgericht betont in ständiger Rechtsprechung, dass das Strafverfahren kein zivilrechtlicher Parteienstreit ist, da der Staat die Anklage führt. Es sollen also gerade nicht Gerichtsverfahren als Bühne für gesellschaftliche Konflikte genutzt werden können. Die Volksverhetzung hat als Tatbestandsmerkmal etwa den Begriff Teile der Bevölkerung. Der gängige StGB-Praxiskommentar gibt dazu an, dass damit alle Bevölkerungsgruppen hinreichend bestimmt sind. Also etwa die Arbeiter, die Soldaten, die Beamten. Man kann das sehr lange fortführen. Damit ist aber auch klar, dass die Bevölkerungsgruppe schon hinreichend bestimmt ist und damit dann durch das neue Gesetz terrä nebenklageberechtigt wäre. Also, wo soll das verhandelt werden? Üblicherweise sind solche Verfahren für die Amtsgerichte gedacht, also bravo. Demnächst dann vielleicht aber für die Landgerichte wegen des Umfangs der Sache. Super Idee. Wir haben ja nicht genug Verfahren offen. Es waren etwa 1 Million. Ich kann eigentlich nur jedem Gerichtsdirektor oder Gerichtspräsidenten auffordern, die Regierung zu ersuchen, diesen Unsinn zu lassen. Schreiben Sie, meine Damen und Herren, schreiben Sie unbedingt. Nehmen wir also die Beamten, gegen die aufgehetzt wird oder die böswillig verächtlich gemacht werden. Der Beamte ist empört und möchte die Nebenklage erheben, denn diese Beamtenbeleidigung ist er nicht gewillt hinzunehmen. Man spricht darüber und man ist gemeinsam empört und die Nebenklage ist ja eine gute Sache. Von Flensburg bis Passau finden sich empörte Beamte, die nicht gewillt sind, das auf sich beruhen zu lassen. Und so kommen schnell einige hundert und vielleicht tausend zusammen. Und was nun? Gehen wir davon aus, es handelt sich um eine Volksverhetzung in sozialen Netzwerken. Was machen Sie dann? Wie lösen Sie das? Aber gehen wir davon aus, der Täter wohnt in Berlin. Denn wenn gar nichts mehr hilft, bleibt immer auch der Wohnort zur strafrechtlichen Verfolgung. Also ein Täter, ein Verteidiger, vielleicht drei, wenn er genug Geld hat, ein Staatsanwalt, manchmal auch zwei, ein Richter, Strafrichter üblicherweise, das reicht, sowie eine Protokollführung, aber auch nicht mehr überall. So, vielleicht noch ein paar Zeugen, irgendwer muss diesen Post ja entdeckt haben. So, das wäre die übliche Besetzung, das Verfahren dauert 20 bis 60 Minuten und dann ist es entschieden. Aber nach diesem Gesetz haben wir ja nun zig Hunderte, vielleicht sogar Tausende empörte Beamte, die am Verfahren als Nebenkläger teilnehmen wollen. Und jeder will einen Anwalt oder auch nicht. Ich versichere Ihnen, das Kriminalgericht in Berlin hat einen solchen Saal nicht zur Verfügung. Also doch das Olympiastadion? Nun, die Regierung wird uns § 397b StPO entgegenhalten. Ein vermeintlich pfiffiger Kniff, der nämlich regelt, dass mehrere Nebenkläger zusammengeführt werden können und alle durch einen Anwalt vertreten werden. Welcher Anwalt das ist? Nun, das bleibt offenbar dem Windhundprinzip überlassen. Freie Anwaltswahl, Fehlanzeige. Und selbst wenn das akzeptiert würde, so hat jeder am Verfahren Beteiligte das Recht, über sämtliche Schriftsätze pp. Informiert zu werden. Also hundertfache bis x-tausendfache Benachrichtigungen, nicht digitalisiert übrigens. Für eine Regierung, die den Bürokratieabbau betreiben will und stets das Gegenteil tut, also erwartbar. Für die Verwaltung am Amtsgericht droht der vollkommene Zusammenbruch. Sie fördern nicht den Rechtsstaat. Sie legen die Gerichtsbarkeit lahm. Und dabei kommt dieser Antrag nicht einmal von den Linken. Was ist eigentlich? Ich habe keine Ahnung. Ja, pass mal auf. Ja, was ist eigentlich bei Ihnen los? Sehen Sie eigentlich nicht, dass Sie die Justiz lähmen? Wir schon. Bei uns befinden sich aber auch Praktiker, die lange Jahre darin gearbeitet haben. Es ist schade, dass der gute Gedanke der psychosozialen Prozessbetreuung mit so einem Mist verwoben werden. Dieses praxisuntaugliche Gesetz, das ist wirklich eine Schande, lehnen wir daher aus tiefster Überzeugung ab. Ja, ich danke Ihnen recht herzlich.
1: Bevor ich den nächsten Redner aufrufe, freue ich mich, dass wir auch heute Abend zu später Stunde wieder viele Schülerinnen und Schüler unter uns haben und darf insbesondere meine Realschule Bessenbach 10. Klasse ganz herzlich auch im Plenarsaal begrüßen. So, der nächste Redner in dieser Debatte ist Christian Moser für die Unionsfraktion.
5: Frau Präsidentin, liebe Kolleginnen und Kollegen, wenn schon die Schulklasse der Vizepräsidentin des Deutschen Bundestags anwesend ist, ein Hinweis, wenn man im Jurastudium nicht aufpasst, dann kommt das raus, was jetzt der Kollege Knut Meyer-Soltau gesagt hat. Ich spreche Sie jetzt mal in Ihrem Beruf als Rechtsanwalt an, als Kollege. Sie müssten Ihrer anwaltlichen Fortbildungspflicht nachkommen. Ganz dringend sogar. Weil Sie sprechen den 395 Absatz 3 StPO an und es ändert sich gar nichts, weil wir einfach nur ein Regelbeispiel aufnehmen. Und weil Sie gefragt haben, warum wir das aufnehmen, es war eine Anregung des Antisemitismusbeauftragten der Bundesregierung, Dr. Felix Klein. Warum? Weil wir Opfer von Antisemitismus in diesem Land haben und weil wir ein Zeichen setzen wollen. Und Sie treten das mit Füßen. Und das ist eine Schande und nicht dieses Gesetz. Es ist ja schön, dass Sie am Ende noch mal kurz zu den Errungenschaften dieser psychosozialen Prozessbegleitung gekommen sind. Weil wenn man, ich empfehle Ihnen das auch, besuchen Sie mal den Weißen Ring, wenn man mit Opfern von Straftaten gesprochen hat, fällt immer eins auf, die besondere Hürde, Anzeige zu erstatten, weil man Angst hat von dem, was da kommt. Das schildern immer viele Opfer von Straftaten. Es ist eine Riesenmaschinerie, die da lostritt, man wird befragt und so weiter und so weiter. Die psychosoziale Prozessbegleitung hilft einem dabei, da durchzukommen. Das ersetzt keinen Anwalt, das ist aber eine Stütze im Strafverfahren, davor und danach. Und deswegen ist es schon eine Errungenschaft, dass wir das heute machen. Viele Opferverbände haben das gefordert, die Bundesländer haben das gefordert und ich glaube, wir haben insgesamt einen guten Kompromiss gefunden, der für alle jetzt tragbar ist, dass wir diesen Schritt jetzt gehen. Und das ist, glaube ich, erstmal eine Errungenschaft, die wir heute mit gutem Gewissen abstimmen können. Und ich würde gern wetten mit Ihnen, ob in einem Jahr die Justiz lahmgelegt ist, weil wir diesen 395 Absatz 3 bei der Volksverhetzung erweitern. Ich bin mir sicher, ich gewinne diese Wette. Stimmen Sie diesem Gesetz zu, tun wir heute was Gutes für den Opferschutz, anders als das andere Parteien vorhaben. Vielen Dank.
1: Die nächste Rednerin in dieser Debatte ist Dr. Lena Gumnior für die Fraktion Bündnis 90 Die Grünen.
6: Sehr geehrte Frau Präsidentin, liebe Demokratinnen und Demokraten. Die Anwältin Christina Klemm, die Betroffene von Gewalt vertritt, hat kürzlich in einem Interview Folgendes gesagt. Einige berichten mir, dass die Verfahren für sie schlimmer waren als der eigentliche Vorfall. Sie werden vor Gericht verunsichert, diskreditiert, beschämt, ausgelacht und dürfen jahrelang mit den Taten nicht abschließen, weil die Verfahren so lange dauern. Deshalb sagen mir immer wieder Richterinnen, die diese Verfahren ja gut kennen, dass sie ihren Töchtern dringend von einer Strafanzeige in einem solchen Fall abraten würden. Das ist doch wirklich ein katastrophaler Zustand in einem Rechtsstaat. Wenn Betroffene sich selbst vor Gericht nicht sicher fühlen und lieber auf Gerechtigkeit verzichten, als vor einem Gericht auszusagen. Und auch der Gesetzentwurf der Koalition ist zwar ein Schritt in die richtige Richtung, der lässt aber immer noch viel zu viele Betroffene im Stich. Denn der Gesetzentwurf, der sieht vor, dass Betroffene erst einmal nachweisen müssen, dass sie bereits, Zitat, sie körperlich und seelisch sehr stark belastet hat, bevor sie Unterstützung in einem Gerichtsprozess bekommen können. Schlimmer kann man also mit der Aufarbeitung einer furchtbaren Tat kaum starten, indem Betroffene erst anhand von den intimsten Details nachweisen müssen, dass sie den bevorstehenden Prozess eigentlich nicht bewältigen können. Und genau hier liegt auch meines Erachtens der Denkfehler im Entwurf der Bundesregierung. Sie verlangt, jeden Einzelfall zu prüfen und dabei zu bewerten, ob die Betroffenen denn auch wirklich stark genug leiden. Es geht weder bei geschlechtsspezifischer Gewalt noch bei rassistischer, antisemitischer oder queerfeindlicher Gewalt allein um die Schwere einer einzelnen Tat. Die Betroffenen, die erleben diese Taten in einem gesellschaftlichen Kontext, in dem ihre Existenz immer und immer wieder abgewertet wird. Wer sexualisierte Gewalt erlebt, weiß durch Fälle wie Giselle Pellicot oder Vergewaltiger-Netzwerke in Chatgruppen, vielleicht war es dieses Mal nur ein Täter. Dahinter steckt aber eine ganze Rape-Culture, die ihn bestärkt. Mit diesem Wissen müssen Betroffene im Zweifel allein vor Gericht gehen. Und dasselbe gilt auch für Menschen, die Antisemitismus erfahren und Halle im Kopf haben. Für einen Menschen, der Rassismus erfährt und an Hanau denkt. Oder einen Menschen, der queerfeindliche Gewalt erlebt und den Berliner CSD nicht vergessen kann. Ja, es geht um einzelne Taten, aber die Belastung, die geht weit über das hinaus. Warum müssen Betroffene ihre eigene Belastung nachweisen, wenn die strukturelle Last doch so offensichtlich ist? Und ein Verfahren soll doch auch dazu dienen, Gerechtigkeit zu erfahren, endlich abzuschließen. Und mich macht wütend, dass das für viele Menschen derzeit nicht möglich ist. Sorgen wir dafür, dass Betroffene von Gewalt diesem Rechtsstaat vertrauen können, dass sie Hilfe bekommen, die sie brauchen, damit sie am Ende Recht erfahren. Nicht nur die Scham muss die Seite wechseln, die Verantwortung muss die Seite wechseln. Die Täter sollten Angst vor den Gerichtsprozessen haben, nicht die Betroffenen.
7: Ich darf das Wort erteilen für die Linke, Katrin Gebel.
8: Vielen Dank, Herr Präsident. Wenn gewaltbetroffene Frauen ein Strafverfahren nicht alleine durchmachen müssen, dann stärkt das ihren Zugang zum Recht. Und psychosoziale Prozessbegleitung ist dabei eine ganz entscheidende Hilfe. Bei der letzten Debatte habe ich kritisiert, dass die Begleitung aber nur für Betroffene von erheblicher Gewalt kommen soll. Stattdessen sollte es meiner Meinung nach einfach ausreichen, dass eine Tat erhebliche Folgen haben kann. Denn Gewalt ist Gewalt und da muss man nichts nach Schweregrad sortieren, sondern da muss man helfen. Damals wurde mir zugesichert, dass man sich das noch mal anschaut. Habt ihr gemacht und deswegen schauen wir mal, was draus geworden ist. Also, man hat festgestellt, die Länder können sich das nicht leisten. Überraschung, denn das würde Kosten von 15 Millionen Euro verursachen. Und deswegen habe ich mal einen Tipp mitgebracht. Denn eine Vermögensteuer würde nicht nur 100 Millionen, sondern sogar 100 Milliarden Euro in die Haushalte der Länder spülen. Und dann können wir uns sogar vernünftigen Gewaltschutz und noch viel mehr schöne Dinge leisten. Statt also den Entwurf zu verbessern, will die Bundesregierung in einigen Jahren schauen, ob das Gesetz etwas nutzt. Aber was soll uns das denn bringen? So eine Evaluierung kann eigentlich nur zeigen, wie viele Menschen trotz der Hürden einen Antrag stellen. Geringe Zahlen sind kein Beweis für einen fehlenden Bedarf, sondern dass es zu hohe Hürden gibt. Und genau die wollen wir mit diesem Gesetzentwurf abschaffen. Das macht einfach keinen Sinn. Psychosoziale Prozessbegleitung auszuweiten ist gut, aber wir brauchen keine Einzelmaßnahmen, sondern eine Gesamtstrategie mit spezialisierten Gerichten, mit Risikoanalysen, mit Richterinnen und Richtern, die geschult sind. Auch die Trennung müssen wir möglich machen, denn daran hakt es ja oft. Es braucht Unterstützung bei der Arbeits- und Wohnungssuche, denn bis zum Prozess, da muss es erst mal kommen. Eine Prozessbegleitung hilft, aber eine Strategie schützt, und das ist doch unsere Aufgabe.
7: Für die CDU-CSU-Fraktion hat Johannes Rothenberger zu Protokoll gegeben. Wir kommen zur Abstimmung über den von der Bundesregierung eingebrachten Gesetzentwurf zur Stärkung der Rechte von Verletzten, insbesondere schwere Gewalt- und Sexualstraftaten auf Prozessbegleitung. Der Ausschuss für Recht und Verbraucherschutz empfiehlt unter Buchstabe A seine Beschlussempfehlung auf Drucksache 19/2620, den Gesetzentwurf der Bundesregierung auf Drucksache 19/2614 anzunehmen. Hierzu liegt ein Änderungsantrag der Fraktion Bündnis 90 Die Grünen auf Drucksache 19/2628 vor, über den wir zuerst abstimmen. Wer stimmt dafür? Das ist Bündnis 90 Die Grünen. Wer stimmt dagegen? AfD, CDU, CSU, SPD. Enthaltungen? Fraktion Die Linke. Damit ist der Änderungsantrag abgelehnt. Ich bitte diejenigen, die den Gesetzentwurf der Bundesregierung auf der Drucksache 19/2614 zustimmen wollen, um das Handzeichen. CDU, CSU, SPD und Die Linke. Wer stimmt dagegen? Das ist die AfD. Stimmenthaltungen? Bündnis 90 Die Grünen. Der Gesetzentwurf ist damit in zweiter Beratung angenommen. Dritte Beratung und Schlussabstimmung. Ich bitte diejenigen, die dem Gesetzentwurf zustimmen wollen, sich zu erheben. Ich sehe Die Linke, SPD, CDU, CSU. Wer stimmt dagegen? Das ist die AfD. Wer möchte sich enthalten? Das ist Bündnis 90 Die Grünen. Damit ist der Gesetzentwurf angenommen. Unter Buchstabe B seiner Beschlussempfehlung auf der Drucksache 19/2620 empfiehlt der Ausschuss, eine Entschließung anzunehmen. Wer stimmt für die Beschlussempfehlung? CDU, CSU, die Bündnis 90 Die Grünen, SPD. Die Gegenprobe. Das ist die AfD und Die Linke. Enthaltungen? Sehe ich keine. Damit ist die Beschlussempfehlung angenommen. Ich rufe auf den Zusatzpunkt 12. Beratung des Antrags der Fraktion der AfD mit dem Titel Wissenschaftsspionage eindämmen und bekämpfen, den Wissenschaftsstandort Deutschland sichern. Für die Aussprache sind 20 Minuten vereinbart und ich darf für die AfD-Fraktion Prof. Dr. Michael Kaufmann das Wort erteilen, der damit die Debatte eröffnet.
9: Geehrter Präsident, geschätzte Kollegen, sehr geehrte Bürger, 1995 führte der Verfassungsschutz erstmals ein eigenes Unterkapitel nachrichtendienstlich gesteuerter Technologietransfer ein. Der Schwerpunkt damals wie heute die Volksrepublik China. Doch keine einzige Regierung kam angesichts dieser Bedrohung über die Entwicklung von Handreichungen und Beratungsangeboten hinaus. Verpflichtende und wirklich scharfe Maßnahmen gegen den Diebstahl unserer Forschungsergebnisse sind nach wie vor Fehlanzeige. Reden wir Klartext. Deutsche Unternehmen und Forschungseinrichtungen werden seit Jahrzehnten systematisch und staatlich organisiert bestohlen. Nun soll es die nationale Plattform für Forschungssicherheit richten, aber auch hier nur die altbekannte Formel: koordinieren, informieren, beraten. Alles freiwillig, nichts verbindlich. Diese naive Haltung gefährdet unseren Wohlstand und die nationale Sicherheit. Das ist unverantwortlich. Die Folgen dieser haarsträubenden Arglosigkeit zeigten sich zuletzt am Helmholtz-Zentrum CISPA. Dort, wo unsere Cybersicherheit erforscht wird, standen laut Aussage der Ministerin Tür und Tor offen. Wir müssen also damit rechnen, dass Forschungsergebnisse an Institute in China gelangten, die von den USA strikt sanktioniert werden. Dabei wissen wir, dass seit 2017 jeder Bürger in China gesetzlich zur Zusammenarbeit mit den Nachrichtendiensten verpflichtet ist. Wer angesichts dessen nur auf Freiwilligkeit und Beratung setzt, betreibt organisierte Realitätsverweigerung. Staaten wie die USA oder Kanada haben verstanden, dass man ein offenes Wissenschaftssystem nur schützen kann, wenn man klare Regeln aufstellt und durchsetzt. Forschungssicherheit ist kein Widerspruch zur Wissenschaftsfreiheit, sie ist deren Überlebensgarantie. Daran haben wir uns mit unserem Antrag orientiert und fordern unter anderem: Erstens, wer Forschungsmittel des Bundes in Anspruch nimmt, muss regelmäßig Interessenkonflikte, Nebentätigkeiten und ausländische Finanzströme offenlegen. Zweitens, Sicherheitskonzepte sind keine unverbindlichen Empfehlungen. Sie müssen eine feste und überprüfte Fördervoraussetzung für sicherheits- und wirtschaftssensible Projekte sein. Drittens, Gastwissenschaftler und Studenten aus Staaten, die im Verdacht stehen, Spionage gegen unsere Schlüsseltechnologien zu betreiben, müssen eine vertiefte Sicherheitsüberprüfung durchlaufen. Wir brauchen verpflichtende und präventiv wirksame Regeln zum Schutze unserer Forschung. Machen wir Deutschland wieder stark!
7: Für die CDU-CSU-Fraktion darf ich Joachim Ebmeier das Wort erteilen.
10: Herr Präsident, liebe Kolleginnen und Kollegen, Sie kennen das, auf dem Handy erscheint Update verfügbar und wir tippen auf später erinnern, einmal, zweimal, jahrelang. Genauso lief das bei der Forschungssicherheit. Dass wir klare Regeln für Kooperation mit riskanten Partnern brauchen, wissen wir seit Jahren. Anläufe gab es mehrere. Am Ende hieß es jedes Mal später erinnern, nochmal später erinnern. Was das kostet, sehen wir am CISPA-Forschungszentrum, ein Spitzenzentrum für IT-Sicherheit in einer Forschungsgruppe zu IT-Sicherheit und KI kamen 18 von 19 Mitgliedern aus China. Aus einem Staat, der jedem Bürger zur Zusammenarbeit mit seinen Geheimdiensten verpflichtet. Der Prüfbericht sagt, ein Abfluss sicherheitsrelevanten Wissens war jederzeit möglich. Ministerin Bär hat sofort unabhängig prüfen lassen. Unter ihr geht jetzt auch die nationale Plattform für Forschungssicherheit an den Start. Und dafür gebührt ihr auch unsere Anerkennung. Meine Damen und Herren, die AfD hat das Thema nun ebenfalls entdeckt. Ihre Antwort, wer aus dem falschen Land kommt, wird regelhaft durchleuchtet, bis hin zur Studentin im ersten Semester. Und jeder Gastforscher soll in einer zentralen Datei landen mit Werdegang und Kontakten, abrufbar für jede Forschungseinrichtung im Land. Was Sie hier fordern, das ist eine Kommandozeile, der jede Datei mit fremden Namen löscht und die echte Schadsoftware übersieht. Spionage läuft auch über Projekte, Partner und Geld, nicht nur über den Pass. Und ganz nebenbei, Herr Kaufmann, wer hat denn für Peking spioniert? Der Mann saß nicht im Hörsaal, er saß im Abgeordnetenbüro Ihres heutigen Fraktionskollegen Krah, meine Damen und Herren. Also durchleuchten Sie bitte mal Ihren eigenen Laden. Wir kümmern uns um die Forschungssicherheit und deswegen lehnen wir Ihren Antrag ab. Forschungssicherheit braucht ein Update, und zwar ein echtes. Für Kooperation mit Staaten, von denen besondere Risiken ausgehen, brauchen wir klare und verbindliche Regeln. Am besten erarbeitet die Wissenschaft sie selbst, gemeinsam mit Bund und Ländern. Aber sie müssen kommen, und zwar bald. Freiwilligkeit hat alleine nicht gereicht. Forschungssicherheit ernst nehmen, das heißt klare Zuständigkeiten in jeder Einrichtung und ein kurzer Draht zu den Sicherheitsbehörden. Und wir müssen besser wissen, wo in unserem Land sensibles Wissen entsteht. Liebe Kolleginnen und Kollegen, Offenheit bleibt die Stärke unserer Wissenschaft. Wir wollen die klügsten Köpfe der Welt nach Deutschland holen. Und gerade deshalb gilt, Forschungssicherheit ist kein Gegner der Wissenschaftsfreiheit. Sie ist ihre Voraussetzung. Vielen Dank.
7: Für Bündnis 90 Die Grünen darf ich Aisha Azar aufrufen.
11: Herr Präsident, meine Damen und Herren! Ich habe den Antrag der AfD gelesen. Sie will eine staatliche Liste von Forschern, die, Zitat, voraussichtlich nicht vertrauenswürdig sind. Nicht, die etwas getan haben, sondern die der Staat dafür hält. Keine Tat, kein Verfahren, kein Richter, nur ein Name auf einer Liste und die Karriere ist vorbei. Eine Partei, die festlegen will, welche Personen vertrauenswürdig sind, das ist das Kennzeichen autoritärer Staaten. Dass die AfD Fan von autoritären Staaten ist, überrascht tatsächlich nicht. Doch auch der Kurs der Bundesregierung macht mir große Sorgen. Frau Bär hat gestern hier gesagt, Wissenschaftsfreiheit dürfe nicht Spionagefreiheit bedeuten. Richtig. Und gleichzeitig ist es ja so, dass im Dezember beschlossen wurde, eben die Eckpunkte der nationalen Plattform vor 10 Monaten. Morgen ist Soft Opening. Das Wort kommt aus der Gastronomie. Das Restaurant öffnet für Freunde und Familie, bevor die Kritiker kommen. Die Küche darf noch Fehler machen. Ganz schön weiche Instrumente für den Vorwurf der Spionage, die hier erhoben wird. Die Ministerin erhob im öffentlichen Vortrag im Ausschuss am 23. September, ganze Forschungsgruppen bei CISPA hätten fast ausschließlich aus chinesischen Staatsangehörigen bestanden. Im Frühjahr erklärte sie noch gegenüber der FAZ, dass sie mit Peking über ein gemeinsames Regelwerk über Kooperationen verhandle. Wenn Kooperationen mit China so selbstverständlich sind, dass die Ministerin dafür ein bilaterales Regelwerk will, dann kann Kooperation mit China nicht der Grund sein, ein Institut zu bestrafen. Die Ministerin hat gesagt, dass der CISPA-Bericht nun ein Lehrstück sein soll für alle Einrichtungen. Gleichzeitig ist es aber so, dass niemand, keine Forschungseinrichtung und keine Hochschule diesen Bericht lesen kann. Entweder gibt sie ihn frei und dann können wir alle davon lernen, oder sie hört auf, daraus Urteile zu verlesen. Wissenschaftsspionage ist real. Genau deshalb braucht es ein wissenschaftsgeleitetes Regelwerk, Regeln nach Technologie und Institution, nie nach Herkunft, einen Staat, der zuerst liefert Informationen der Dienste, Visa und Exportkontrollfragen in Wochen statt in einem Jahr. Meine Damen und Herren, die AfD, die will Regeln nach Pass. Diesen Antrag lehnen wir selbstverständlich ab. Vielen Dank.
7: Für die SPD-Fraktion darf ich Dr. Caroline Wagner das Wort erteilen.
12: Vielen Dank, Herr Präsident, sehr geehrte Damen und Herren. Ja, Wissenschaftsspionage ist ein Risiko für den Wissenschafts- und Wirtschaftsstandort Deutschland. Die viel größere Gefahr jedoch für den Wissenschafts- und Wirtschaftsstandort Deutschland ist die AfD. Sie stellen wissenschaftliche Erkenntnisse in Frage. Sie wollen nationale Grenzen wieder hochziehen. Wissenschaft ist per se international. Das geht gar nicht anders. Und Sie wollen Wissenschaft am politischen Interesse ausrichten. Das zeigen Ihre Wahlprogramme, zum Beispiel für Sachsen-Anhalt. Sie schrecken internationale Talente ab. Sie bremsen Innovationen und Sie schwächen eine leistungsfähige Wissenschaftslandschaft, die uns am Ende auch gegen Wissenschaftsspionage und technologische Konkurrenz schützen soll. Sie fordern in Ihrem Antrag, dass man auch ins Ausland schauen soll. Dann schauen wir doch mal ins Ausland. Ungarn unter Orbán, Polen unter Kaczynski oder die USA unter Trump. Überall auf der Welt, wo nationalkonservative Parteien an die Macht kommen, wird die Wissenschaftsfreiheit angegriffen. Sie brauchen sich hier also nicht aufschwingen als Partei, die sich um den Wissenschaftsstandort Deutschland sorgt. Sie sind die größte Gefahr für den Wissenschaftsstandort Deutschland. Meine Damen und Herren, Forschungssicherheit ist die Grundlage für wissenschaftliche Freiheit. Die Einrichtung der nationalen Plattform für Forschungssicherheit ist deswegen ein richtiger und guter Schritt. Bund, Länder, Forschungseinrichtungen und Sicherheitsbehörden sitzen an einem Tisch. So steigern wir Forschungssicherheit mit verbindlichen Sicherheitsstandards. Dabei setzen wir auf eine risikobasierte Prüfung konkreter Kooperationen. Und hier fließt das Risikobewusstsein ein, dass die Sicherheitsbehörden durch diese enge Zusammenarbeit eben auch erhöhen. Einen Generalverdacht gegen Forscherinnen und Forscher aus dem Ausland oder pauschal gegen bestimmte Länder lehnen wir ab. Wir fordern von den wissenschaftlichen Einrichtungen in ihrer Selbstverwaltung, Sorge zu tragen für wirksame Maßnahmen, um die multiplen Sicherheitsrisiken, mit denen wir konfrontiert sind, einzudämmen und zu vermeiden. Unser Ziel ist eine offene, international vernetzte und zugleich sichere Wissenschaft, in der Forschungsfreiheit gewahrt, Sicherheitsmaßnahmen verhältnismäßig gestaltet und staatliche Eingriffe demokratisch kontrolliert werden. Wir sind dazu im Austausch mit der HRK, mit der Allianz, mit den Mittlerorganisationen und den Sicherheitsbehörden. Vielen Dank auch hierfür. Und in Ihrem Antrag der AfD fordern Sie, sicherheitsrelevante Listen anzufertigen. Fangen wir doch mal bei Ihnen selbst an. Listen Sie uns doch mal auf, welche Reisen Mitglieder Ihrer Fraktion nach Russland unternommen haben und was der Zweck dieser Reisen waren. Erklären Sie doch mal, warum sich Ihr Kollege Till Schneider von der russischen Armee Tassen schenken lässt und damit sein Wahlkreisbüro schmückt. Von der russischen Armee, die in Europa einen völkerrechtswidrigen Krieg gegen einen souveränen Staat führt und Kriegsverbrechen verübt. Erklären Sie doch mal, warum Ihre Landtagsfraktionen mehr als 7.000 kleine Anfragen zu sicherheitsrelevanten Themen gestellt hat. Zu Transportrouten der Bundeswehr, zu Drohnenabwehrsystemen, sicherheitsrelevanten Anlagen in Deutschland. Wem nützen denn diese Informationen? Vielleicht nicht so den Bürgerinnen und Bürgern in Ihrem Wahlkreis, sondern vielleicht eher Staaten, die an der Destabilisierung europäischer Demokratien interessiert sind. Sie, die Sie Patrioten sein wollen, destabilisieren durch Ihre Russlandnähe unser Land. Wir werden die Wissenschaftsspionage bekämpfen. Die nationale Plattform ist ein wichtiger Schritt dazu. Und dafür vertrauen wir den Wissenschaftlerinnen und Wissenschaftlern in diesem Land, der AfD, als dem trojanischen Pferd des Kremls, trauen wir nicht. Vielen Dank.
7: Für die Fraktion Die Linke darf ich Sonja Lemke das Wort erteilen.
13: Sehr geehrte Zürner, Herr Präsident, so notwendig es ist, über Forschungssicherheit zu reden, so sehr geht diese Debatte gerade in eine gefährliche Richtung. Denn wir dürfen dabei nicht vergessen, was das Ziel von Wissenschaft und Forschung ist. Es geht eben nicht darum, wie ein Drache auf seinen Erkenntnissen zu sitzen und sie zu hüten. Für Wissenschaft muss man seine Ergebnisse teilen, denn nur dann werden sie überprüfbar und nur so können überhaupt wissenschaftliche Standards eingehalten werden. Austausch ist die Grundlage von Wissenschaft. Doch statt sich klar vor die Wissenschaftsfreiheit zu stellen, veranstaltet die Bundesregierung beim CISPA eine Spielerenkomödie. Ein renommiertes Institut ist beschädigt, die Wissenschaft ist verunsichert, aber bis heute kann niemand die konkreten Vorwürfe oder Gefahren benennen. Und natürlich gibt es Ergebnisse, mit denen man vorsichtig sein muss. Und natürlich gibt es Staaten, die sich in unserer Wissenschaftslandschaft gegenüber problematisch verhalten. Aber es wäre fatal, deshalb jetzt ganze Forschungsfelder abzuriegeln. Auch zu sicherheitsrelevanten Themen brauchen wir öffentlich zugängliche Forschung, damit Fehler auch frühzeitig erkannt werden. Und das ist ebenso fatal. Und es ist ebenso fatal, einen Generalverdacht gegen Forschende aus bestimmten Ländern auszusprechen. Es kann nicht sein, dass alle ChinesInnen unabhängig von ihrem Hintergrund, unabhängig vielleicht von ihrer Einstellung zur Regierung, beschuldigt werden. Gerade weil wir wissen, dass das rassistische Stereotype befördert und am Ende alle asiatisch gelesenen Menschen darunter leiden. Dass die AfD das macht, das überrascht natürlich überhaupt nicht, denn die Abwertung von Menschengruppen ist ihr Geschäft. Aber die Bundesregierung hat da eine besondere Verantwortung. Und da ist es fatal, was gerade auch bei der Union kursiert. Melde- und Prüfpflichten abhängig von der Herkunft, Leitlinien zur Kooperation von der Bundesregierung, die von der Bundesregierung diktiert werden. So geht es nicht. Statt reinregieren müssen Institute und Universitäten befähigt werden, eigene Sicherheitsmaßnahmen zu ergreifen. Kooperation und der freie Austausch von Erkenntnissen sind dabei kein Störfaktor, sondern genau gerade das, was geschützt werden muss. Denn darum geht es bei Wissenschaft.
7: Zu Protokoll gegeben hat Dr. Hans Theiß für die CDU-CSU-Fraktion. Und als letzte Stimme in der Aussprache hören wir für die AfD-Fraktion Dr. Christoph Birkhahn.
14: Hohes Präsidium, sehr geehrte Damen und Herren. Die Vorgänge am CISPA sind inzwischen allgemein bekannt. Und was wir heute da gerade aus der Regierungsfraktionsseite hören, ist an Naivität wieder mal nicht zu überbieten. Aber die Frage, die sich stellt, das CISPA und diese Vorgänge dort, wo ist das noch in Deutschland passiert? Wo steht die Tür immer noch sperrangelweit offen, wie die Ministerin zerknirscht zugestehen musste? Wir fordern konkrete Maßnahmen, die Sie nicht hinbekommen haben in der Vergangenheit. Wir wollen ein klares Lagebild. Wir wollen eine systematische Analyse, wie sie in anderen Ländern, westlichen Demokratien, seit langem gang und gäbe sind. Und dazu gehört eben auch eine verbindliche Liste von Institutionen, gerade zum Beispiel im chinesischen militärischen Komplex, wo wir genau wissen müssen, kommen da Wissenschaftler her zu uns und forschen uns aus. Sie forschen nicht, sondern uns aus. Und Forscher, Lehrkräfte, Studenten aus diesen Staaten, ja, natürlich müssen wir da genau hinschauen. Wir können doch nicht so naiv sein, zu sagen, der chinesische Staat verpflichtet seine Bürger, mit ihm zu kooperieren, auch in solchen Gegenständen. Und dann sagen wir, das werden sie bei uns aber sicherlich nicht machen. Nein, das ist naiv, tut mir leid. Und bei der angekündigten nationalen Plattform für Forschungssicherheit, ja, da muss eben eine datenschutzkonforme Hinweis- und Prüfstruktur geschaffen werden, die eben diese Gastwissenschaftler auch erfasst und eben auch überprüft, auch zu deren Sicherheit, dass es eben keine falschen Beschuldigungen gibt. Meine Damen und Herren, die Naivität der Regierung und auch der Opposition, wo jetzt über Rassismus sogar gefaselt wird, ist nicht zu überbieten. Wenn wir in der Geopolitik so weitermachen, wird diese Politik zum existenziellen Sicherheitsrisiko für unser Land. Hören wir auf, die Errungenschaften deutscher Spitzenforschung auf dem Silbertablett zu servieren. Schützen wir aktiv unser geistiges Eigentum. Und deswegen stimmen Sie diesem Antrag zu.
7: Interfraktionell wird die Überweisung der Vorlage auf Drucksache 8554 an die in der Tagesordnung aufgeführten Ausschüsse vorgeschlagen. Gibt es weitere Überweisungsvorschläge? Das kann ich nicht erkennen. Dann verfahren wir wie vorgeschlagen. Ich rufe auf den Zusatzpunkt 13. Zweite und dritte Beratung des von der Bundesregierung eingebrachten Gesetzentwurfs zur Ausweitung der notariellen Online-Verfahren im Gesellschafts- und Registerrecht zur Digitalisierung der Führungszeugnisse und zur Verlängerung der Antragsfrist für Anträge von Soldatinnen und Soldaten auf Entschädigung wegen dienstrechtlicher Benachteiligung. Für die Aussprache sind 20 Minuten vereinbart. Und es beginnt Carmen Wegge für die SPD, die hiermit das Wort erteilt bekommt.
3: Sehr geehrter Herr Präsident, liebe Demokratinnen und Demokraten, eine GmbH gründen, ohne quer durch die Republik zu fahren, das ist in Deutschland seit August 2022 möglich. Die Gründerin sitzt in Berlin, der Notar in München beurkundet wird per Video über das sichere System der Bundesnotarkammer. Dieses Verfahren hat sich bewährt. Heute gehen wir den nächsten Schritt. Wir erleichtern die Gründung von Unternehmen durch weitere notarielle Online-Verfahren. Künftig können wir zum Beispiel Aktiengesellschaften online gründen, Anmeldungen zum neuen Stiftungsregister werden online möglich. Außerdem ermöglichen wir die Online-Beurkundung weiterer Vollmachten, etwa für Anmeldungen zum Handelsregister oder für die Stimmabgabe in der Gesellschafterversammlung einer GmbH. Die Beteiligten können dabei von unterschiedlichen Orten auch selbst am notariellen Termin teilnehmen. Das spart Reisezeit und Organisationsaufwand und erleichtert es, rechtliche Angelegenheiten im Alltag zu erledigen. Im parlamentarischen Verfahren haben wir den Entwurf an einer entscheidenden Stelle erweitert. Auch die Abtretung von GmbH-Anteilen kann künftig online beurkundet werden. Das war eine zentrale Forderung aus der Anhörung, aus der Wissenschaft, ebenso wie von den UnternehmensjuristInnen. Gerade jungen Unternehmen eröffnet das zusätzliche digitale Möglichkeiten bei der Finanzierungsrunden und Anteilsverkäufen, nicht zuletzt mit Investoren aus dem Ausland. Wer hier ein Start-up aufbaut, soll nicht an einem Präsenztermin scheitern. Uns ist dabei bewusst, dass sich bei Anteilsabtretungen oft unterschiedliche Interessen gegenüberstehen. Dabei stärken wir die bestehenden notariellen Schutzpflichten ausdrücklich. NotarInnen sollen besonders darauf achten, dass unerfahrene oder ungewandte Beteiligte durch die Videokommunikation nicht benachteiligt werden. Auch online müssen Fragen geklärt und rechtliche Folgen verständlich erläutert werden. Und wer das im Einzelfall nicht gewährleisten kann, muss die Online-Beurkundung ablehnen. Digitalisierung heißt für uns nicht weniger Schutz, sondern derselbe Schutz auf einem neuen Weg. Das Online-Verfahren bleibt dabei ein Angebot. Niemand wird gezwungen, es zu nutzen. Der Termin vor Ort steht allen weiterhin offen. Wir haben die Evaluierung von 4 auf 2 Jahre verkürzt. Die Bundesregierung wird uns dann berichten, welche weiteren Vorgänge für das Online-Verfahren geeignet sind. Wir gehen Schritt für Schritt, aber wir gehen zügig und mit Augenmaß. Ich danke für die hervorragende Zusammenarbeit an Herrn Konrad Körner und wünsche allen noch einen schönen Abend und gerne zustimmen.
7: Für die AfD-Fraktion erhält das Wort Thomas Fetsch.
15: Herr Präsident, meine sehr geehrten Damen und Herren Kollegen! Schon in der ersten Lesung des heute zur Abstimmung stehenden Regierungsentwurfs hatte ich zum Ausdruck gebracht und wiederhole das heute ausdrücklich. Die AfD-Fraktion unterstützt alle Vorhaben, die echten Bürokratieabbau bringen, Kosten senken und Verfahren beschleunigen. Denn wir entscheiden nicht nach Parteitaktik, sondern wir fragen allein, nutzt es dem Land, seinen Bürgern und den Unternehmen? Wenn ja, stimmen wir zu. Soweit es dabei um Digitalisierungsmaßnahmen geht, stellen wir an diese allerdings eine unverhandelbare Bedingung. Digitalisierung darf niemals Zwang bedeuten. Der Gang zum Notar, zu Gericht oder zu Behörden, der persönliche Kontakt von Angesicht zu Angesicht, der analoge Weg muss jedenfalls für Bürger und Verbraucher auch in Zukunft garantiert bleiben. Dass wir dem vorliegenden Gesetzentwurf heute zustimmen, zeigt einmal mehr, wir sind pragmatisch, wir handeln nach Vernunft und wir sind kooperations- und, man höre, regierungsfähig. Liebe Kollegen der Union, Sie sind nicht auf Gedeih und Verderb an Ihren derzeitigen Koalitionspartner gekettet. Sie haben eine Alternative, um die Signale für Deutschland wieder auf freie Fahrt zu stellen. Im notariellen Beurkundungsrecht tun wir genau das, heute jedenfalls gemeinsam und offenbar mit großer Mehrheit in diesem Haus. Worum geht es also im Kern? Es wurde zum Teil schon erläutert. Wir erweitern ab 2027 moderat die Anwendung notarieller Online-Verfahren für Unternehmen, Vereine und Stiftungen. Dies betrifft vor allem die Gründung von Aktiengesellschaften oder Kommanditgesellschaften auf Aktien, die Übernahme eines GmbH-Geschäftsanteils sowie den Bereich der Vollmachten für Registeranmeldungen und GmbH-Gesellschafterversammlungen. Und auf den letzten Metern wurde mit dem Änderungsantrag der Koalition, auch das haben wir schon gehört, im Ausschuss dank eines Sachverständigenhinweises aus der Praxis noch ein entscheidender Punkt nachgebessert. Auch die Abtretung von GmbH-Geschäftsanteilen kann künftig digital beurkundet werden. Zum Schutz der Beteiligten gilt wegen der teilweise bestehenden unterschiedlichen Interessen allerdings eine besondere Sorgfaltspflicht des Notars. Das ist richtig und wichtig, um möglichen Missbrauch vorzubeugen. Meine Damen und Herren, bei aller Freude über den Fortschritt sollten wir uns aber ehrlich machen. In der Praxis fristen notarielle Online-Verfahren vielfach noch immer ein Schattendasein. Wo sie heute schon erlaubt sind, werden sie in großem Umfang kaum genutzt. Notare wie Mandanten greifen weiterhin überwiegend zum persönlichen Termin und zur Beurkundung in Präsenz. Die Bundesrechtsanwaltskammer hat in einer früheren Stellungnahme den Finger in die Wunde gelegt. Ich zitiere mit Erlaubnis des Präsidenten: Das Augenmerk sollte zunächst vor allem darauf gelegt werden, die Bekanntheit der Online-Verfahren bei den Bürgerinnen und Bürgern zu steigern und die technischen Voraussetzungen für alle möglichst einfach zugänglich zu machen. Die Erfahrungsberichte aus der Praxis zeigen, dass das notarielle Online-Verfahren bisher nur zurückhaltend genutzt wird. Zitat Ende. Genauso ist es. Warten wir also ab, wie die Praxis diese neuen Angebote annimmt, und hüten wir uns als Gesetzgeber davor, die Menschen belehren oder zu ihrem Glück zwingen zu wollen. Der Staat ist niemals der bessere Unternehmer. Schaffen wir also weiterhin praxistaugliche Möglichkeiten für Bürger und Unternehmen, statt ihnen neue Steine in den Weg zu legen, weil dieses Gesetz in diesem Fall genau das tut, stimmen wir heute aus Überzeugung zu. Vielen Dank.
7: Für die CDU-CSU-Fraktion darf ich Dr. Konrad Körner das Wort erteilen.
16: Ja, sehr geehrter Herr Präsident, liebe Kolleginnen und Kollegen, ein Rechtsprofessor aus Marburg, der hat zum vorliegenden Gesetzentwurf ganz treffend geschrieben: Der Gesetzgeber verfolgt ersichtlich das Ziel, die Vorteile digitaler Verfahren nutzbar zu machen, aber ohne die bewährten Sicherungsmechanismen deutschen Gesellschaftsrechts aufzugeben. Zugegebenermaßen ein bisschen mehr hitverdächtig hätte er formulieren können, aber genauso ist es. Denn auch in einer digitalen Welt bleiben die zentralen Schutzfunktionen des Notars unverzichtbar. Er weist darauf hin, er berät die Parteien gleich und weist auf Risiken im Vertrag hin. Zugleich müssen sich aber Berufsbilder weiterentwickeln, um zukunftsfähig zu bleiben. Und mit diesem Gesetz zeigen wir, dass Digitalisierung und bewährte Rechtssicherheit eben kein Widerspruch sind. Im Gegenteil, wir sorgen dafür, dass die hohe Qualität des Notariats und der vorsorgenden Rechtspflege auch in Zukunft erhalten bleiben. Sie ist und bleibt eine wichtige Säule des Rechtsstaats. Künftig können auch Aktiengesellschaften im Wege des notariellen Online-Verfahrens gegründet werden. Darüber hinaus öffnen wir diese Verfahren für Register- und Stimmrechtsvollmachten. Das erleichtert beispielsweise die Durchführung von Kapitalerhöhungen bei Unternehmen. Und besonders freut es mich, dass es uns im parlamentarischen Verfahren auch gelungen ist, die Abtretung von GmbH-Geschäftsanteilen einzubeziehen. Denn dabei handelt es sich um einen der wichtigsten Vorgänge von Unternehmen im Gesellschaftsrecht überhaupt. Wir reagieren damit auf die Bedürfnisse der Wirtschaft. Ich bin überzeugt, wir dürfen nicht an überkommenen Abläufen festhalten, die längst an der Lebenswirklichkeit vieler Unternehmen vorbeigehen, insbesondere bei grenzüberschreitenden Finanzierungsrunden oder beim Verkauf von Anteilen an Start-ups wird dies zu erheblichen Erleichterungen führen. Selbstverständlich bei weiterhin hohen Anforderungen an den Verbraucherschutz, gerade wenn mal nicht im Wirtschaftsleben Erfahrene beteiligt sind, wird der Notar darauf besonders Rücksicht nehmen und darauf hinweisen. Aber bei Unternehmen, die viel unterwegs sind, da ist es klar. Denn wie wollen wir ausländischen Geschäftspartnern erklären, dass die Gesellschaft zwar online gegründet werden kann, aber bestimmte Beschlüsse oder Übertragungen von Anteilen dann wiederum nicht möglich sind? Das war systematisch nicht überzeugend. Deswegen ist es jetzt auch richtig, dass wir im parlamentarischen Verfahren beschlossen haben, die Evaluation einer möglichen weiteren Ausweitung bereits nach 2 Jahren vorzunehmen. Die Digitalisierung, sie schreitet voran, auch in diesem hitverdächtigen Gebiet des Notarrechts. Ich bin über der Überzeugung, wir bieten Präsenztermine an, ja, aber wir erzwingen sie nicht, sondern wir gehen mit der Zeit. Danke für die Beratungen an das Ministerium, an die hervorragenden Kollegen, Kollegin Wegge und Kollegen Özdemir. Herzlichen Dank, dass das wieder so wunderbar geklappt hat. Wir bringen das Notariat ein Stück weiter. Dankeschön.
7: Hier meldet sich der analoge Sitzungsleiter und gibt bekannt zum Thema Online-Verfahren, dass für Bündnis 90 Die Grünen Dr. Till Steffen zu Protokoll gegeben hat. Applaus. Dass für die Fraktion Die Linke Aaron Wallent zu Protokoll gegeben hat. Und für die CDU-CSU Dr. Martin Plum zu Protokoll gegeben hat. Damit sind wir wieder am Ende der analogen Aussprache. Wir kommen zur Abstimmung über die von der Bundesregierung eingebrachten Gesetzentwurf zur Ausweitung der notariellen Online-Verfahren im Gesellschafts- und Registerrecht, zur Digitalisierung der Führungszeugnisse.

0: Schlussabstimmung. Ich bitte diejenigen, die dem Gesetzentwurf zustimmen wollen, sich zu erheben. Das ist die AfD-Fraktion, CDU-CSU-Fraktion, Bündnis 90 Die Grünen und die SPD-Fraktion. Wer stimmt dagegen? Es stehen Einzelne herum, aber die stimmen, glaube ich, nicht mit ab. Wer möchte sich enthalten? Das ist die Fraktion Die Linke. Damit ist der Gesetzentwurf angenommen. Ich rufe auf den Tagesordnungspunkt 20, zweite Beratung und Schlussabstimmung des von der Bundesregierung eingebrachten Gesetzentwurfs zu den Übereinkommen vom 16. Dezember 2025 zur Einrichtung einer internationalen Schadensersatzkommission für die Ukraine. Für die Aussprache ist eine Dauer von 20 Minuten vereinbart worden. Und für die CDU-CSU-Fraktion eröffnet Karl Philipp Sassenrath die Aussprache.
1: Herr Präsident, liebe Kolleginnen und Kollegen, meine Damen und Herren! Die Gewissheit, dass es keinen Ort auf der Welt gibt, an dem Verbrechen ungestraft bleiben, könnte ein wirksames Mittel sein, um sie zu verhindern. Zitat Ende. Cesare Beccaria, der Vater der modernen Kriminologie, 1764. Und deswegen, meine Damen und Herren, entscheiden wir heute über den Beitritt Deutschlands zum Übereinkommen zur Einrichtung einer internationalen Schadensersatzkommission für die Ukraine. Unsere Gründe für diesen Schritt sind hier leicht erklärt. Wer Recht verletzt, haftet. Und indem wir diesen Grundsatz sicherstellen, versuchen wir auch, weitere Rechtsbrüche, weitere Rechtsverletzungen zu verhindern. Und diese Rechtsverletzungen begeht Russland an jedem einzelnen Tag gegen die Ukraine, auch in dieser Woche. Angriffe auf Wohnhäuser, auf die Zivilbevölkerung, Angriffe auf Schiffe, auf die Ernährungssicherheit für viele Länder der Welt, Angriffe auf Kultureinrichtungen, auf den Humanismus, auf die Identität der Ukraine. Solche Rechtsverletzungen müssen Folgen haben, und das ist die Idee dieser Schadensersatzkommission. Und unsere Entscheidung, meine Damen und Herren, folgt dabei einer klaren völkerrechtspolitischen Strategie. Erstens. Wir verfolgen eine Völkerrechtspolitik im Einklang mit unseren politischen Interessen und Zielen. In Bezug auf die russische Aggression gegen die Ukraine heißt das, wir stärken die Selbstbestimmung der Ukraine. Wir missachten Verletzungen der territorialen Integrität der Ukraine, und wir stärken die Ukraine auch, um selbst Zeit zu gewinnen. Zweiter Leitsatz unserer Völkerrechtspolitik. Wir handeln zusammen mit internationalen Partnern, nicht nur mit unseren Nachbarn, nicht nur mit Europa, mit dem Europarat, sondern mit der ganzen Welt. Denn wir setzen heute um, was die UN-Generalversammlung bereits im November 2022 mit großer Mehrheit beschlossen hat. Dritter Leitsatz unserer Völkerrechtspolitik. Wir stärken die Ecksteine des Völkerrechts. Eines Völkerrechts, das im Übrigen in seinem Grundsatz eine konservative Idee ist. Hervorgehend aus der Souveränität der Staaten und dem Kantschen Imperativ, handle so, wie du es von anderen erwartest. Und diese Ecksteine des Völkerrechts sind nicht verhandelbar. Krieg und Gewalt sind verboten. Wer angegriffen wird, darf sich verteidigen. Die fundamentalen Menschenrechte sind unverbrüchlich. Und im Einklang mit diesen Leitsätzen treffen wir die heutige Entscheidung, und wir sollten bei ihr nicht Halt machen, denn die Grundlagen für ein Sondertribunal für das Verbrechen der Aggression gegen die Ukraine sind gelegt. Und damit müssen wir den nächsten Schritt gehen. Nicht nur über Schadensersatzansprüche sammeln und entscheiden, sondern Schadensersatzansprüche auch auszahlen. Ich erinnere an die Frozen Assets und schließlich eben die Verbrecherinnen und Verbrecher des Angriffskriegs gegen die Ukraine völkerstrafrechtlich zur Rechenschaft ziehen. Und wenn Sie, meine Damen und Herren, einen echten Arbeitsnachweis gegenüber Ihren, ich komme zum Ende, gegenüber Ihren russischen Freunden und Gönnern erbringen wollen, dann empfehlen Sie doch einfach, Ihre Rechte geltend zu machen, indem Russland diesem Übereinkommen nach Artikel 28 beitritt. Vielen Dank.
0: Für die AfD-Fraktion erteile ich das Wort Markus Frohnmeier.
2: Herr Präsident, meine Damen und Herren, zunächst muss man mal feststellen, AfD wirkt. Letzte Sitzungswoche haben Sie fast alle Ihre Reden zu Protokoll gegeben. Ich glaube, nur ein Kollege der CDU hat dazu gesprochen. Heute sitzt der Außenminister hier. Von der CDU sprechen alle dazu. Schön,

0: dass Sie auch mal dieses Parlament ernst nehmen. Seit Jahren regieren Sie und in diesen Jahren haben Sie nicht viel hinbekommen. Keine Stromsteuersenkungen, keine Rentenreform, keine konsequenten Abschiebungen illegaler. Aber in einer Woche haben diese Altparteien es geschafft, eine internationale Schadenskommission durch dieses Parlament zu jagen. Moskau soll Reparationen leisten. Und ich glaube, es geht mir auch wie vielen anderen. Spätestens seit gestern stellen sich in diesem Land viele Bürger folgende Frage. Wo ist eigentlich die internationale Schadenskommission zur Sprengung von Nord Stream, meine Damen und Herren? Der BGH hat festgestellt, eine Verletzung deutscher Souveränität. Der Generalbundesanwalt sagt, ein Kriegsverbrechen, Herr Kiesewetter, gut zuhören, gegen Deutschland. Und der Verteidiger des ukrainischen Offiziers, der seit gestern in Hamburg vor Gericht steht, hat erklärt, sein Mandant habe im Auftrag ukrainischer Stellen gehandelt. Meine Damen und Herren, wer in 4 Jahren nicht in der Lage ist, darauf eine Antwort zu finden, aber in einer Woche eine Schadenskommission, ein Inkasso Kiew durch den Bundestag boxt, der hat mindestens eine merkwürdige Schwerpunktsetzung von Prioritäten und der dient nicht Deutschland. Während Sie die Hauptlast dieser Schadenskommission mal wieder mit deutschem Steuergeld tragen und bezahlen wollen, sieht die Realität in Deutschland anders aus. 4,7 Millionen Bürger kommen auch wieder durch diesen Winter nicht mit einer warmen Wohnung, weil sie sich das Heizen nicht leisten können. Jeder Fünfte ist durch diese Bundesregierung armutsgefährdet. Und die Energiepreise, das kann jeder beim Tanken beobachten, die explodieren in Deutschland. Und ich höre es jetzt schon kommen, wir würden innen gegen Außenpolitik ausspielen. Meine Damen und Herren, das will ich Ihnen heute mal in aller Deutlichkeit sagen. Ein anständiger Umgang mit Steuermitteln unserer hart arbeitenden Bürger, das ist nicht nur ein Auftrag, das ist eine Verantwortung eines jeden Volksvertreters hier im Deutschen Bundestag. Natürlich schreien Sie da. Ihre emotionale Heimat ist ja auch die Ukraine. Ihre emotionale Heimat ist ja auch Kiew, das Ausland, aber nicht Deutschland. Und ich sage Ihnen eines ganz klar. Die Bürger hier in Deutschland haben eine Partei verdient, die endlich wieder ihre Interessen vertritt, die endlich mal wieder eine Politik für die Deutschen und nicht für Kiew macht. Und wer eine Reparationsarchitektur noch vor Kriegsende fordert, der muss sich doch heute auch mal die Frage gefallen lassen, was tun Sie denn eigentlich für den Frieden? 20 Minuten Gespräch, Herr Außenminister, mit Herrn Lavrov? Und danach, da treten Sie, naja, das war ja das erste Gespräch seit 3 Jahren, das muss man sich mal vorstellen. Das ist die außenpolitische Leistungsfähigkeit dieser Bundesregierung. In 3 Jahren das erste Gespräch auf Ministerebene, meine Damen und Herren. Das ist doch keine seriöse Außenpolitik, das ist bestenfalls Schaufensterpolitik. Ich glaube, Sie können von Trump lernen. Die Amerikaner zeigen doch momentan, wie es geht. Die Amerikaner zeigen, dass sie einen Dieseldeal abschließen können. Und sowas nennt man eigentlich Entspannungspolitik, meine Damen und Herren. Motivieren und nicht nur sanktionieren. Ihre Sanktionspakete haben überhaupt gar nichts gebracht. Und sie werden dafür sorgen, dass irgendwann eine amerikanische Betreibergesellschaft Nord Stream wieder in Betrieb nimmt. Das ist keine Politik für die Bürger, das ist Politik für die Interessen fremder Mächte. Wer Politik für die Bürger will, der wählt unsere AfD. Meine Damen und Herren, das Einzige, was Sie machen und vorantreiben neben dieser Schadensersatzkommission, neben Inkasso Kiew, das ist eine assoziierte Mitgliedschaft der Ukraine in der EU. Und ich komme zum Schluss. Ich will Ihnen sagen, warum Sie das wollen, diese assoziierte Mitgliedschaft der Ukraine. Sie wollen, dass die Beistandsklausel innerhalb der Europäischen Union greift. Sie wollen eigentlich Deutschland in einen Krieg führen. Wir wollen Frieden, Sicherheit und Wohlstand für unsere Bürger und kein Cent für Inkasso Kiew.
1: Für die SPD-Fraktion Herrn Demirci Kamatoglu.
2: Sehr geehrter Herr Präsident, werte Kolleginnen und Kollegen, heute beraten wir über die Frage, ob völkerrechtliche Verantwortlichkeit ein bloßes Bekenntnis auf dem Papier bleibt oder ob wir diesem Bekenntnis Taten folgen lassen. Es geht darum, ob ein Staat für das Leid und die Schäden aufkommen muss, die er verursacht hat. Neben der strafrechtlichen Verfolgung schwerster Verbrechen durch den Internationalen Strafgerichtshof geht es um eine andere, ebenso wichtige Dimension des Rechts, nämlich die Durchsetzung von Reparaturansprüchen und Wiedergutmachung gegenüber dem verantwortlichen Aggressor. Mit der Ratifizierung des Übereinkommens über die Schadensersatzkommission für die Ukraine schaffen wir die rechtliche Grundlage, um Russland, das diesen völkerrechtswidrigen Krieg vom Zaun gebrochen hat, zur Entschädigung der Ukraine zu verpflichten. Doch dieser Gesetzentwurf ist weit mehr als eine juristische Notwendigkeit. Er muss uns Anlass sein, den Blick ein weiteres Mal auf die furchtbare Realität in der Ukraine zu richten. Während wir hier debattieren, führt das Putin-Regime einen grausamen Krieg gegen die Zivilbevölkerung der Ukraine. In besetzten Frontstädten wie Oleschki herrscht eine humanitäre Katastrophe. Die Menschen sind vom Strom, Wasser und medizinischer Versorgung abgeschnitten. Russland verweigert humanitäre Korridore, nutzt die Zivilbevölkerung zynisch als menschliche Schutzschilde und verbietet den Angehörigen sogar, ihre Toten zu bestatten. Hinzu kommen in diesem Krieg vielerorts systematische Folter und niederträchtige Double-Tap-Angriffe, bei denen gezielt ukrainische Ersthelfer und Rettungskräfte bombardiert werden. Das alles sind keine Kollateralschäden, sondern kalkulierte Kriegsverbrechen, meine Damen und Herren, werte Kolleginnen und Kollegen. Und wer angesichts dieser Gräueltaten wegsieht oder sie zu relativieren versucht, schwächt nicht nur die Grundlagen des Völkerrechts, sondern am Ende auch unsere eigene Sicherheit. Wer behauptet, die Bundesregierung solle sich, anstatt die Ukraine zu unterstützen, um eine Politik im Interesse der Deutschen bemühen, verwechselt die Interessen des Kremls mit den Interessen unseres Landes und der Menschen. Ich mag gar nicht daran denken, in welche Situation wir gekommen wären, wenn es Putin gelungen wäre, innerhalb weniger Wochen sich die gesamte Ukraine zu unterwerfen, wenn russische Truppen tatsächlich durchmarschiert wären bis zu uns an die Grenzen der EU und NATO. Ich weiß nicht, was mancher hier in diesem Hohen Haus über das deutsche Volk denkt. Die Menschen in unserem Land sind rechtschaffende Menschen, die für eine gerechte, sichere Weltordnung stehen, eine Welt, in der Grenzen nicht mit Gewalt verschoben werden. Billige Entweder-oder-Parolen, wonach wir entscheiden müssen, ob wir die Freiheit der Ukraine unterstützen oder nach uns selbst schauen, bedienen nicht nur die Propaganda des Kremls, sondern verkennen, dass wir beides können und müssen. Sie verkennen aber vor allem, dass die Menschen in unserem Land aufrichtige Menschen sind, die für Gerechtigkeit stehen. Das Bild, das manche hier über das deutsche Volk zeichnen möchte, nämlich Menschen, die nur ihr kurzfristiges eigenes Interesse im Blick haben, dieses Bild ist falsch und beleidigt die Menschen in unserem Land, meine Damen und Herren, werte Kolleginnen und Kollegen. Gerade in Zeiten globaler Umbrüche müssen wir die Institutionen des Völkerrechts stärken. Deshalb sagen wir ganz klar, Verbrechen darf sich nicht lohnen. Kriegsverbrecher müssen bestraft werden. Der verantwortliche Staat muss zahlen. Vielen Dank. Vielen herzlichen Dank.
1: Wir hören für Bündnis 90 Die Grünen Robin Wagener.
3: Herr Präsident, liebe Kolleginnen und Kollegen, wir leben in einer Zeit, in der die internationale Ordnung durch vermeintlich starke Männer immer stärker angegriffen wird. Was gerade passiert, das kann man ja keinem mehr erklären. Putin unterstützt den Iran in seinem Krieg gegen die USA. Im Gegenzug dafür unterstützt US-Präsident Trump Putin in seinem Krieg gegen die Ukraine. indem er russischen Diesel kauft, weil die Energiepreise in den USA durch seinen eigenen Krieg gestiegen sind und der ganze Deal, ohne dass es tatsächlich Auswirkungen auf die Spritpreise in den USA haben würde. Willkür statt Recht, Diesel statt Frieden. Und darum, meine Damen und Herren, ist es wichtig, dass Deutschland über seine Mitgliedschaft in der Schadensersatzkommission die internationale Ordnung und das Recht stärken will. Frieden erreicht man nicht über rechtsradikalen, identitären Kulturkampf oder indem man die Sicherheit seines Heimatlandes oder die Heimat anderer Länder der russischen Gewalt ausliefert. Frieden erreicht man auch nicht über linken populistischen Klassenkampf oder indem man internationale Solidarität schreddert und den Angegriffenen schutzlos lässt. Frieden erreicht man, indem man sich für Recht und Gerechtigkeit einsetzt, und dazu leistet Deutschland seinen Beitrag. Meine Damen und Herren, Putin will keine Waffenruhe. Putin will keinen Frieden. Putin will diesen Krieg. Und wir sehen es. Wir sehen, wie Russland seine Taktik anpasst. Der Stillstand in den Frontgebieten führt zu russischem Terror im Hinterland. Und das Hinterland, das ist nicht mehr nur Kiew, Odessa oder Lviv. Hinterland bedeutet für Putin heute auch Anschläge in Polen, Bulgarien oder Deutschland. Russland will mit Terror den Willen zur Verteidigung brechen in der Ukraine und bei den Partnern der Ukraine. Und wir kennen den russischen Terror aus Grosny, aus Aleppo, aus Mariupol. Ganze Städte dem Erdboden gleichgemacht. Und jetzt setzt Putin einen General ein, der für seine grenzenlose Brutalität und Rücksichtslosigkeit bekannt ist. Das alles muss uns Auftrag sein. Auftrag, die Ukraine noch entschlossener zu unterstützen, den Druck auch auf unsere Partner zu erhöhen, mehr für die Luftraumverteidigung der Ukraine zu tun und endlich die Schattenflotte stillzulegen. Und währenddessen steigen die Schäden in der Ukraine weiter. Weit mehr als 600 Milliarden Euro lautet die bisherige Schadensbilanz. Für uns ist dabei klar, das muss eine russische Rechnung sein. Russland muss für die Schäden in der Ukraine zur Verantwortung gezogen werden. Vielen Dank.
1: Zu Protokoll gegeben für die Fraktion Die Linke hat Lea Reißner. Und wir hören als letzte Stimme in der Aussprache Thomas Silberhorn für die Unionsfraktion.
4: Sehr geehrter Herr Präsident, meine Damen und Herren, wo das Unrecht groß ist, muss das Recht stark sein. Der russischen Aggression gegen die Ukraine setzen wir die Stärke des internationalen Rechts entgegen. Wer einen völkerrechtswidrigen Angriffskrieg führt, der trägt auch die Verantwortung für die Folgen. Millionen Ukrainer haben ihre Angehörigen verloren, ihre Wohnungen oder ihre wirtschaftliche Existenz. Und es ist völlig klar, Russland muss für diese Schäden gerade stehen, die es verursacht hat. Mit dem vorliegenden Gesetz stimmen wir der Einrichtung einer internationalen Schadensersatzkommission für die Ukraine zu und schaffen damit die Grundlage, damit aus den Schäden Ansprüche auf Entschädigung werden. Das bestehende Schadensregister sammelt Ansprüche und Beweise. Mehr als 150.000 Ansprüche wurden bereits angemeldet. Die geplante Kommission geht einen entscheidenden Schritt weiter. Sie prüft und bewertet die Ansprüche und beziffert die Schäden. Unabhängige Fachleute sollen nach internationalen Standards verbindlich über die Anspruchshöhe entscheiden. Meine Damen und Herren, die Weltbank, die Vereinten Nationen, die Europäische Union und die ukrainische Regierung schätzen die Kosten des Wiederaufbaus in der Ukraine auf fast 600 Milliarden US-Dollar alleine in den nächsten 10 Jahren. Russland wird auf Jahrzehnte an den Schäden zu tragen haben. Dass Russland die Zusammenarbeit verweigert, ist kein Grund, um auf die Prüfung und Feststellung von Ansprüchen zu verzichten. Im Gegenteil. Die internationale Rechtsgemeinschaft muss verhindern, dass Beweise verloren gehen und die Geschädigten mit ihren Forderungen gegen den Aggressor alleingelassen werden. Und deshalb muss die Verantwortung Russlands auch bei einer künftigen Friedensordnung, einer künftigen Friedensregelung auf der Tagesordnung stehen. Die AfD hat hier in der ersten Lesung erklärt, durch die Forderung nach Schadensersatz könnten Rachegelüste und neue Konflikte entstehen. Was für ein grotesker Irrweg, dass Sie selbst bei der Schadensfeststellung den Aggressor Russland nicht nur in Schutz nehmen, sondern auch noch seine Drohungen hier im Deutschen Bundestag verbreiten. Meine Damen und Herren, die AfD vertritt nicht die Interessen unseres Landes. Sie steht unbeirrt an der Seite der Kriegsverbrecher und ist weiter das Sprachrohr Moskaus im Deutschen Bundestag. Nein, meine Damen und Herren, bei Schadensersatz geht es nicht um Rache, sondern um Recht. Es geht um den Schutz der Opfer und die Verantwortung der Täter. Dafür steht diese Regierungskoalition.
1: Wir kommen zur Abstimmung über den von der Bundesregierung eingebrachten Gesetzentwurf zu den Übereinkommen vom 16. Dezember 2025 zur Einrichtung einer internationalen Schadensersatzkommission für die Ukraine. Der Auswärtige Ausschuss empfiehlt in seiner Beschlussempfehlung auf der Drucksache 8611 den Gesetzentwurf der Bundesregierung auf der Drucksache 8241 anzunehmen. Ich bitte diejenigen, die dem Gesetzentwurf zustimmen wollen, sich zu erheben. Das ist CDU, CSU, Bündnis 90 Die Grüne, SPD und Die Linke. Wer stimmt dagegen? Die AfD-Fraktion. Gibt es Enthaltungen? Das sehe ich nicht. Damit ist der Gesetzentwurf angenommen. Ich rufe auf den Tagesordnungspunkte 22a und 22b. Jeweils zweite und dritte Beratung der von der Bundesregierung eingebrachten Gesetzentwürfe zum Markthochlauf nachhaltiger Flugkraftstoffe und über die Neuregelung des Rechts des Bundesaufsichtsamtes für die Flugsicherung. Vereinbart sind 20 Minuten und es eröffnet für die CDU-CSU-Fraktion Dr. Christoph Ploss.
4: Herr Präsident, verehrte Kolleginnen und Kollegen, wir haben in den letzten Wochen bei den Debatten über die Zukunft des Luftfahrtstandorts Deutschland immer wieder die einen gehört, die gesagt haben, am besten ist es doch, wenn möglichst viele Flüge gar nicht mehr stattfinden, verboten werden. Genau das wollen wir. Das sind vor allem die Fraktionen im linken politischen Spektrum. Dann haben wir die anderen gehört, die gesagt haben, ja, Klimaschutz, Nachhaltigkeit, das interessiert uns nicht, soll doch jeder machen, was er will. Und weder das eine noch das andere ist der richtige Ansatz. Und das zeigen wir als schwarz-rote Koalition auch erneut in dieser Woche, dass man beide großen Themen unserer Zeit gut kombinieren kann, nämlich einen starken Luftfahrtstandort, ein starker Wirtschaftsstandort und auch das Erreichen der Klimaschutzziele. Deswegen haben wir nicht nur als Koalition die Standortkosten für den Luftverkehr gesenkt, sondern wir treiben auch klimafreundliche Kraftstoffe voran. Denn wir wollen Fliegen nicht verbieten, wir wollen Fliegen klimafreundlich machen. Und der ein oder andere aus der Luftfahrtbranche, aus der Wirtschaft, auch viele Klimaschützer, die haben immer wieder in den letzten Jahren gefragt, wann geht es denn richtig los mit dem sogenannten Hochlauf der klimafreundlichen Kraftstoffe, mit den sogenannten SAF oder auch den ESAF? Und heute werden wir im Bundestag zu später Stunde einen weiteren Baustein beschließen, dass es jetzt richtig nach vorne geht. Und ich bin sehr zuversichtlich, dass wir als schwarz-rote Koalition heute eine weitere Grundlage dafür legen, dass der Hochlauf der klimafreundlichen Kraftstoffe richtig in Gang kommt. Wir werden auch einen Beitrag leisten mit über 2 Milliarden, auch zusammen mit anderen europäischen Partnern. Und wenn Sie in den 2030er Jahren vielleicht sich mal an diese große Debatte im Deutschen Bundestag zurückerinnern, dann wird man sicherlich sagen, der Hochlauf der klimafreundlichen Kraftstoffe, der wurde hier auch im Oktober 2026 gelegt. Sie sehen, wir sind auch zu später Stunde hoch motiviert, etwas für unsere Luftfahrtbranche zu tun, für die Passagiere und für den Wirtschaftsstandort. Wir heben ab. Ich freue mich auf all das, was noch kommt. Dankeschön.
1: Noch bleiben wir ein bisschen hier und hören jetzt für die AfD-Fraktion Otto Strauß.
5: Naja, wie lange wir in Deutschland noch abheben, ist die große Frage, wenn ich nur Berlin angucke. Herr Präsident, meine sehr verehrten Damen und Herren, die Bundesregierung legt uns heute zwei Gesetzentwürfe vor, die eines gemeinsam haben. Sie schaffen zusätzliche staatliche Eingriffsmöglichkeiten, neue Sanktionen und weitere Belastungen für die deutsche Luftfahrt. Mit der Drucksache 21/7871 soll die europäische Verordnung über nachhaltige Flugkraftstoffe umgesetzt und deren Einhaltung überwacht werden. Dabei stellt sich zunächst eine einfache Frage. Woher kommen diese angeblich nachhaltigen Flugkraftstoffe überhaupt? Der EASA-Bericht vom September 2026 liefert bemerkenswerte Antworten. 85% der Rohstoffe für die 2025 in der Europäischen Union bereitgestellten nachhaltigen Flugkraftstoffe wurden importiert. Allein 61% der Rohstoffe stammen aus China. Schön, dass wir Arbeitsplätze in China und sonstigen Drittstaaten schaffen. Das ist also das Ergebnis europäischer Klimapolitik. Wir schaffen neue Abhängigkeiten und sorgen für Wertschöpfung und Arbeitsplätze in China. Die zusätzlichen Kosten tragen unsere Fluggesellschaften und letztlich die Passagiere. Und die Kosten sind erheblich. Nach Angaben der Europäischen Agentur für Flugsicherheit kostete nachhaltiger Flugkraftstoff 2025 durchschnittlich 1.925 Euro je Tonne. Herkömmliches Kerosin kostet dagegen rund 640 Euro. Nachhaltiger Kraftstoff war damit dreimal so teuer. Der Wettbewerbsvorteil außereuropäischer Fluglinien ist dadurch riesig und die freuen sich darüber. Die Bundesregierung muss deshalb endlich konkrete Antworten liefern. Welche zusätzlichen Kosten entstehen den deutschen Fluggesellschaften durch die verpflichtenden Beimischungsquoten? Wie viele Tonnen nachhaltiger Flugkraftstoffe werden tatsächlich in Deutschland produziert? Und welcher Anteil der eingesetzten Kraftstoffe bzw. ihrer Rohstoffe stammt aus Drittstaaten? Wer immer höhere Quoten vorschreibt, muss auch erklären können, woher die benötigten Mengen kommen und wer dafür bezahlt. Ab 2030 steigt die vorgeschriebene SAF-Quote auf 6%, ab 2035 auf 20%. Gleichzeitig kämpfen unsere Fluggesellschaften bereits mit hohen Steuern, Gebühren und Energiekosten. Statt diese Belastungen abzubauen, schafft die Bundesregierung weitere Kontroll- und Sanktionsmöglichkeiten. Fluggesellschaften müssen an europäischen Flughäfen grundsätzlich mindestens 90% ihres jährlichen Kraftstoffbedarfs aufnehmen. Bei Verstößen drohen erhebliche finanzielle Sanktionen. Auch das Luftfahrtbundesamt erhält zusätzliche Befugnisse. Die Verwaltung wächst, während der Luftfahrtstandort Deutschland weiter unter Druck gerät. Der zweite Gesetzentwurf, Drucksache 21/8234, setzt diesen Kurs fort. Künftig sollen sogenannte Warnungsgelder verhängt werden können. Bei Unternehmen können diese bis zu 4% des weltweiten Jahresumsatzes betragen. Meine Damen und Herren, 4% vom Umsatz, 4 vom Umsatz wohlgemerkt, nicht vom Gewinn. Ein Unternehmen kann wirtschaftlich unter erheblichem Druck stehen und trotzdem mit einer Sanktion belastet werden, die sich an seinen gesamten Einnahmen orientiert. Hinzu kommt, dass diese Warnungsgelder wiederholt verhängt werden können. Rechtsbehelfe gegen bestimmte aufsichtsrechtliche Maßnahmen sollen außerdem keine aufschiebende Wirkung haben. Die Insolvenzen sind vorprogrammiert. Das erschafft erhebliche wirtschaftliche und rechtliche Risiken für die betroffenen Unternehmen. Unsere Luftfahrt braucht verlässliche Rahmenbedingungen, wettbewerbsfähige Energiekosten und weniger Bürokratie. Sie braucht Investitionen in neue Technologien und ausreichend verfügbare Kraftstoffe zu tragbaren Preisen. Die Bundesregierung hingegen setzt auf immer neue Vorgaben, zusätzliche Behördenbefugnisse und hohe Sanktionen. Die Folgen treffen Fluggesellschaften, Flughäfen, Beschäftigte und Passagiere. Genau aus diesem Grund lehnen wir die europäische Gängelei ab. Den Gesetzentwurf 21-8234 lehnt die AfD-Fraktion daher auch ab. Bei Drucksache 21-7871 und dem Änderungsantrag enthalten wir uns. Vielen Dank.
1: Für die SPD zu Protokoll gegeben hat Anja Trofschafazik. Und wir hören für Bündnis 90 die Grünen Tarek Al-Wazir.
6: Herr Präsident, meine sehr verehrten Damen und Herren! Herr Abgeordneter Strauß hat gerade für die AfD beklagt, dass der nachhaltige Kraftstoff importiert würde. Jetzt frage ich Sie, das Kerosin, wo kommt denn das bisher her? Gibt es da unentdeckte Ölquellen in Sachsen-Anhalt, die jetzt mit einem Lächeln hervorgezaubert werden? Oder wie kann ich mir das vorstellen? Also Sie sehen schon, dass mit der Logik ist nicht so Ihr Ding. Und ich sage es Ihnen auch, das Kerosin hat sich deutlich verteuert. Wissen Sie übrigens warum? Weil erst Ihr Freund Putin und dann Ihr Freund Trump Kriege angefangen haben. Und das zeigt übrigens, dass es auch eine Form von wirtschaftlicher Vernunft ist, dass wir mehr von unseren Kraftstoffen möglichst erneuerbar und nachhaltig bei uns produzieren. Es ist auch eine Frage von Unabhängigkeit. Und deswegen, meine sehr verehrten Damen und Herren, Fliegen ist die schnellste Form der Fortbewegung und des Transports, aber gleichzeitig ist es eben auch die klimaschädlichste Form. Und deswegen, Herr Ploss, da stimmen wir nicht überein. Das, was auf dem Boden stattfinden kann, sollte auch auf dem Boden stattfinden. Aber das, was weiterhin in der Luft stattfinden wird, Interkontinentalflüge, Mittelstreckenflüge zu Inseln, schwer erreichbaren Zielen, die Transporte, die wirklich zeitkritisch sind, die wiederum, sozusagen, die müssen eben klimafreundlicher gemacht werden. Und da ist der Schlüssel der Kraftstoff. Und deswegen, meine sehr verehrten Damen und Herren, es ist richtig, dass wir in den Hochlauf der Produktion von nachhaltigen Flugkraftstoffen investieren. Da gehören sie übrigens hin, die E-Fuels. Im Auto, da gehören sie nicht hin, meine sehr verehrten Damen und Herren. Und deswegen, weil sich der Luftverkehr eben nicht sehr schnell elektrifizieren lässt. Und deswegen nochmal, die Uhr an dieser Stelle tickt. Die Quoten übrigens, das war richtig, Herr Abgeordneter Strauß, die Sie genannt haben, die gelten. Und wir haben ab 2030 eine Unterquote von ISAF, von also elektrisch nach erneuerbar hergestellten synthetischen Kraftstoff. Die ist 1,2%. Das hört sich wenig an, aber das sind 110.000 bis 120.000 Tonnen jedes Jahr in Deutschland. Und die Bundesregierung hat auf den Weg gebracht, vielleicht will sie noch in den nächsten 3 Monaten einen sogenannten Doppelauktionsmechanismus. Und wenn man das mal durchrechnet, kommen wir da auf 30.000 Tonnen. Sie merken schon, was das Problem ist. Und deswegen, viel reden hilft nicht, die Füße hochlegen hilft auch nicht. Man muss es angehen. Und deswegen, wir stimmen dem Gesetzentwurf zu. Aber Sie müssen sich sputen, damit wir die Ziele auch wirklich erreichen können. Und sich selbst feiern alleine erzeugt noch keinen Kraftstoff, Herr Ploss. In diesem Sinne, schönen Abend.
1: Wir hören für die Fraktion Die Linke Dr. Fabian Fahl.
7: Herr Präsident, ene mene mei, Kartoffelbrei, mein Flugzeug sei. Magie ist ein nachhaltiger Treibstoff, weil er unendlich verfügbar ist und keinerlei Schadstoffe ausstößt. Das Anliegen, nachhaltig zu fliegen, teilen wahrscheinlich alle hier im Saal, die keine rationalen Ängste vor Ausländern haben. Nachhaltiges Fliegen wäre ein Traum. Dazu würden nachhaltige Flughäfen und Infrastruktur genauso gehören wie das nachhaltige Bauen von Flugzeugen. Im Gegensatz zu einem Besen bestehen Flugzeuge allerdings nicht aus nachwachsendem Holz. Vielleicht wären die Flugtaxis aus Merzbrück tatsächlich weniger lächerlich, wenn zumindest der Kraftstoff nicht fossil wäre. Und wo wir von besseren Kraftstoffen sprechen, womit sollen eigentlich die 35 neuen Kampfjets fliegen? Die letzte Auslieferung ist geplant für 2029 bei Nutzungszeiten von 30 bis 40 Jahren. Sollen die ab 2045 rumstehen oder planen Sie etwa so riskante Einsätze, dass bis zur versprochenen Klimaneutralität keiner übrig bleibt? Ach so, stimmt. Sie sorgen einfach dafür, dass Sie in keiner Statistik zu Emissionen auftauchen. Hexerei. Wir reden über nachhaltiges Fliegen, aber wann reden wir endlich über Geisterflüge, Treibstoff für den Rückflug mitnehmen und Inlandsflüge und über Kerosinsteuern? Ich kann Ihnen für Europa eine ganz tolle klimafreundliche Technologie empfehlen. Funktioniert mit Schienen und Strom, passen mehr Menschen rein als Flugzeuge. Na? Setzen Sie sich endlich für den Hochlauf des europäischen Eisenbahnnetzes ein, auch zum Blocksberg. Wir sind hier nicht im Hörspiel. Bitte verlassen Sie Neustadt und kommen Sie zurück in die Realität und versuchen Sie nicht die Ausweitung des Überwachungsstaats durch die Wohnungstür. Fördern Sie Forschung, passen Sie Gesetze an EU-Richtlinien an, sorgen Sie auch für entsprechende Durchsetzung, aber hören Sie bitte auf, so zu tun, als läge Ihnen der Planet am Herzen, denn dafür bräuchte es Klimaschutz radikal sozial.
1: Für die CDU-Fraktion hat Günther Baumgartner zu Protokoll gegeben. Wir kommen zur Abstimmung über den von der Bundesregierung eingebrachten Gesetzentwurf zum Markthochlauf nachhaltiger Flugkraftstoffe. Der Verkehrsausschuss empfiehlt in seiner Beschlussempfehlung auf der Drucksache 19/2627 den Gesetzentwurf der Bundesregierung auf Drucksache 19/7871 und 19/8297 in der Ausschussfassung anzunehmen. Ich bitte diejenigen, die dem Gesetzentwurf in der Ausschussfassung zustimmen wollen, um das Handzeichen. CDU-CSU-Fraktion, Bündnis 90 Die Grünen und SPD-Fraktion. Wer stimmt dagegen? Das sehe ich nicht. Wer möchte sich enthalten? Das ist die AfD-Fraktion und die Fraktion Die Linke. Der Gesetzentwurf ist damit in der zweiten Beratung angenommen. Und es kommt wieder Bewegung in den Saal. Dritte Beratung und Schlussabstimmung. Ich bitte diejenigen, die dem Gesetzentwurf zustimmen wollen, sich zu erheben. Ich sehe die CDU-CSU-Fraktion, Bündnis 90 Die Grünen und SPD-Fraktion. Wer stimmt dagegen? Es stehen einige rum, aber ich weiß nicht warum. Ich vermute, dass Sie nicht dagegen stimmen wollten, sondern nur herumstehen. Deswegen stimmt niemand dagegen und ich frage nach Enthaltungen. Jetzt sehe ich die AfD-Fraktion und die Fraktion Die Linke. Damit ist der Gesetzentwurf angenommen. Tagesordnungspunkt 22b. Abstimmung über den von der Bundesregierung eingebrachten Gesetzentwurf über die Neuregelung des Rechts des Bundesaufsichtsamtes für Flugsicherung. Der Verkehrsausschuss empfiehlt in seiner Beschlussempfehlung auf der Drucksache 19/8604 den Gesetzentwurf der Bundesregierung auf der Drucksache 19/8234 anzunehmen. Ich bitte diejenigen, die dem Gesetzentwurf zustimmen wollen, um das Handzeichen. CDU-CSU-Fraktion und SPD-Fraktion. Wer stimmt dagegen? Das ist die AfD-Fraktion und die Fraktion Die Linke. Möchte sich jemand enthalten? Das ist Bündnis 90 Die Grünen. Damit ist der Gesetzentwurf in seiner zweiten Beratung angenommen. Dritte Beratung und Schlussabstimmung. Ich bitte diejenigen, die dem Gesetzentwurf zustimmen wollen, sich von den Plätzen zu erheben. Das ist CDU-CSU-Fraktion und SPD-Fraktion. Sie dürfen sich widersetzen. Wer stimmt dagegen? Das ist die AfD-Fraktion und die Linke. Sie dürfen sich widersetzen. Und möchte sich jemand enthalten? Das ist die Fraktion von Bündnis 90 Die Grünen.
8: Dankeschön. Der Gesetzentwurf ist damit angenommen. Ich rufe auf den Tagesordnungspunkt 23, zweite und dritte Beratung des von der Bundesregierung eingebrachten Gesetzentwurfs zur Anpassung der GAP-integrierten Verwaltungs- und Kontrollsystemgesetzes und des GAP-Koordinationskonditionalitätengesetzes an die Vorgaben der Verordnung EU 2025/2649 sowie zur Verbesserung des behördlichen Informationsaustauschs. Auch da wieder sind 20 Minuten vereinbart. Und eröffnen wird die Aussprache Arthur Auernahmer für die CDU-CSU-Fraktion.
9: Vielen Dank, Herr Präsident. Ich werde den Titel jetzt nicht wiederholen, sonst ist meine Redezeit zu Ende. Aber, meine sehr verehrten Damen und Herren, die Landwirtschaft steht vor großen Herausforderungen, schwierige Preissituation und vor allem in diesem Sommer eine sehr starke Dürre, gerade in Süddeutschland. Viele Ernten sind nicht gelungen, viele Betriebe haben zu wenig Futtergrundlage für den Winter. Und was mich da am meisten bewegt hat, eine Bemerkung eines AfD-Sprechers, das sei ja nur ein warmer Sommer. Meine sehr verehrten Damen und Herren, das ist Klimawandel, der zuschlägt, und da müssen wir auch reagieren. Die gemeinsame Agrarpolitik in Europa ist ein wichtiges Politikinstrument, die auch eine Einkommenssicherungsfunktion für unsere landwirtschaftlichen Betriebe hat. Und es ist wichtig, dass wir diese gemeinsame Agrarpolitik weiterentwickeln und vor allem vereinfachen, entbürokratisieren und nicht mehr so kompliziert gestalten, wie sie in den letzten Jahren aufgewachsen ist. Wichtig ist, dass zum Beispiel auch ökologisch wirtschaftende Betriebe einen Großteil der Klötzstandards nicht mehr erfüllen müssen, weil sie ja sowieso erfüllt werden. Und wir schaffen hier Doppelstrukturen ab. Besonders wichtig sind mir die kleinen und mittleren Betriebe. Und deshalb gibt es hier eine spürbare Entlastung. Künftig werden Betriebe bis 30 Hektar landwirtschaftliche Fläche nicht mehr den Klötz-7-Standard, den Fruchtwechsel, kontrolliert werden oder auch sanktioniert werden. Und meine sehr verehrten Damen und Herren, die Herausforderungen sind groß, gerade bei schwierigen Witterungsereignissen, aber auch bei Pflanzenkrankheiten und Schädlingsbefall wie der Schilfglasflügelzikade. Deshalb ist es wichtig, dass wir zukünftig Ausnahmen bei den Klötzauflagen machen können. Wir sind hier auf einem guten Weg. Wir haben gezeigt, dass man Agrarpolitik auch praxisorientierter gestalten kann und vor allem gestalten muss. Und wir müssen mit unserer Arbeit auf den Bauernhöfen weniger uns nach den Kalender richten, sondern wieder mehr nach der Natur. Das ist die Aufgabe unserer Bauernfamilie, und die werden das gerne gestalten. Wir sollten wieder dahin kommen zur eigentlichen Aufgabe unserer Landwirtschaft, nämlich zur Erzeugung von Lebensmitteln, zur Versorgung der Tiere, unsere Kulturlandschaft zu pflegen und nicht im Büro zu sitzen und Aktenordner zu walten. Deshalb bitte ich um Ihre Zustimmung. Es ist ein gutes Gesetz. Wir liefern für unsere heimische Landwirtschaft. Vielen Dank für Ihre Aufmerksamkeit.
8: Wir hören für die AfD-Fraktion Stefan Kotschka.
10: Sehr geehrter Herr Präsident, Herr Minister, meine Damen und Herren! Also unsere Landwirte brauchen schon etwas mehr Entlastung als wir nur auf dem Papier. Sie benötigen endlich wieder Luft zum Arbeiten, weniger Formulare, weniger Kontrollen, weniger Unsicherheit und mehr Zeit für das, dass sie am Feld arbeiten, am Stall arbeiten und für den Betrieb Zeit haben, meine Damen und Herren. Gerade in einer Zeit, in der viele Höfe unter hohen Kosten, wachsenden Wettbewerbsdruck und immer neuen Auflagen leiden, wäre es eigentlich Ihre Aufgabe von der Union, doch das legen Sie leider wieder nicht vor. Im Wesentlichen setzen Sie die Vereinfachungen um, die auf europäischer Ebene angestoßen wurden. Nicht so wie der Kollege Auernahmer gerade gesagt hat, die Union ist der Held, sondern Sie setzen nur das um, was von der Union kommt. Einen eigenen wirklichen spürbaren Aufbruch bei der Union, was Landwirtschaft betrifft, kennt man leider nicht mehr. Dabei enthält der Gesetzentwurf, wie er schon gehört, gerade durchaus sinnvolle Regelungen, dass Betriebe bis 30 Hektar bei der Vorgabe von Fruchtwechsel, also das genannte angesprochene Klötz 7, künftig nicht mehr kontrolliert und bei Verstößen nicht mehr mit Verwaltungssanktionen belegt werden sollen. Nicht, wie der Kollege gesagt hat, sondern sie sollen, ist eine korrekte Entlastung. Gerade kleinere Betriebe trifft es zusätzlicher Verwaltungsaufwand besonders und diese Änderung kann im Alltag tatsächlich ankommen. Auch die vorgesehenen Ausnahmen bei Pflanzenkrankheiten, Schädlingsbefall, auch schon angesprochen, sind grundsätzlich richtig. Landwirtschaft findet nicht unter idealen Bedingungen in einem Labor statt, sondern unter realen Bedingungen auf dem Feld. Wenn Krankheiten oder Schädlinge eine bestimmte Bewirtschaftung unmöglich machen, muss man flexibel reagieren können. Wir erkennen außerdem an, dass vollständig zertifizierte Ökobetriebe bei bestimmten Vorgaben von Nachweis- und Kontrollpflichten entlastet werden sollen. Das vereinfacht Verfahren für zumindest diese Betriebe. Aber genau hier ist halt auch unsere Kritik. Bürokratieabbau darf nicht davon abhängen, welchen politischen Etikett ein Betrieb trägt. Ökologischer Landbau ist eine anerkannte Form der Bewirtschaftung. Er ist aber nicht automatisch für jeden Standort und jeden Betrieb die bessere oder beste Lösung. Entlastung muss sich an sachlichen Kriterien orientieren und für alle Betriebe offen stehen und möglich sein. Hinzu kommt, dass die tatsächliche Entlastung durch dieses Gesetz überschaubar bleibt. Die Bundesregierung selbst bezifferte bundesweit, wie letzte Woche schon angesprochen, ehrliche Entlastung auf 10.534 Euro. Das ist nach Berechnung, nach eigenen Berechnungen sind es 7,65 Euro je entfallener Kontrolle. Und das ist nicht der genannte Befreiungsschlag wie gerade von der Union, sondern es ist eine punktuelle Korrektur, die vielleicht ein bisschen helfen kann. Bei Pflanzenkrankheiten fehlt es zudem an Rechtssicherheit. Die Behörde kann Ausnahmen gewähren, muss es aber nicht. Anders ist uns gerade gesagt worden. Der Betrieb bleibt also im Ermessen der Verwaltung abhängig. Auch bei der Paludikultur und beim Informationsaustausch sehen wir kritische Punkte. Wer Flächen wieder vernässen will, soll das tun können. Der Staat sollte aber keine zusätzlichen Anreize setzen, landwirtschaftliche Flächen dauerhaft aus ihrer bisherigen Nutzung zu nehmen. Und wer Bürokratie abbauen will, darf Förderkontrollen nicht zugleich leichter zum Ausgangspunkt weiter behördlicher Prüfungen machen. Meine Damen und Herren, wir wollen die sinnvollen Vereinfachungen nicht verhindern. Es wird gesagt, das eine oder andere ist dabei. Aber dieses Gesamtpaket bleibt weit hinter dem zurück, was unsere Landwirtschaft wirklich braucht. Deshalb werden wir uns hier heute enthalten. Diese Bundesregierung zeigt auch mit diesem Gesetz, dass sie zu einem echten Kurswechsel leider nicht fähig oder nicht willens ist. Während landwirtschaftliche Betriebe Planungssicherheit, weniger Bürokratie und verlässliche Rahmenbedingungen benötigen, liefert die Regierung halbherzige Korrekturen und verliert sich in den eigenen Auseinandersetzungen gegeneinander. Deutschland braucht endlich wieder eine Regierung, die handelt, statt nur verwaltet. Und die Landwirtschaft, ja die ganze Wirtschaft, stärkt, statt sie weiter mit Vorgaben zu belasten. Wenn diese Bundesregierung dazu nicht in der Lage ist, muss sie einfach den Weg freimachen für Neuwahlen. Dankeschön und habe die Ehre. Gute Nacht.
8: Für die SPD-Fraktion darf ich Dr. Franziska Kersten das Wort erteilen.
11: Sehr geehrter Herr Präsident, werte Kolleginnen und Kollegen, die gemeinsame europäische Agrarpolitik betrifft uns alle. Sie sichert die Versorgung der Bevölkerung mit hochwertigen und bezahlbaren Lebensmitteln. Sie sorgt für angemessenes Einkommen der Landwirte, also bei allen Menschen, die in der Landwirtschaft arbeiten. Dazu kommt die Förderung zukunftsfähiger ländlicher Räume. Das ist für sehr viele Kommunen unverzichtbar. Dabei ist die gemeinsame Agrarpolitik ein Garant für die Stabilität in unserem Land. Und nicht zuletzt hilft sie durch vielfältige Maßnahmen und Programme, die Umwelt, das Klima und die Biodiversität zu schützen und sichert damit unsere natürlichen Lebensgrundlagen. Die gemeinsame Agrarpolitik soll auch in Zukunft ein erfolgreiches Instrument zur Förderung von Landwirtschaft und ländlichen Räumen bleiben. Daher ist es notwendig, die Abläufe insgesamt effizienter und zu gestalten. Aus diesem Grund hat die Europäische Kommission Anpassung des GAP-Basisrechts beschlossen. Diese setzen wir mit dem heutigen Gesetzentwurf um. Dazu kommen noch Änderungen von, mit den zugehörigen Verordnungen durch das BMLE. Worum geht es im Einzelnen? Eine wichtige Voraussetzung für Agrarzahlungen ist der Erhalt der Flächen in einem guten ökologischen, landwirtschaftlichen und ökologischen Zustand, kurz GLÖTS. Hinzu kommt die erste große Erleichterung für Betriebe und Agrarverwaltung. Künftig erfüllen zertifizierte Ökobetriebe die meisten dieser Standards automatisch. Wir zeigen damit auch, dass wir der Arbeit der Landwirtinnen und Landwirte vertrauen. Für kleine Betriebe bis 30 Hektar Größe entfällt die Pflicht zum jährlichen Fruchtwechsel. Auch das schafft Flexibilität, gerade für kleine Nebenerwerbsbetriebe. Bei Pflanzenkrankheiten und Schädlingsbefall muss schnell gehandelt werden. Daher werden wir in diesen Fällen auch diese Befreiungsmöglichkeiten von diesen GLÖTS-Standards ausweiten. Wenn Dauergrünland auf Moorstandorten für die Nutzung von Paludikulturen, zum Beispiel für den Anbau von Reet oder Säcken als nachwachsende Rohstoffe, muss dafür kein Ausgleich mehr geschaffen werden. Diese bestehende Praxis wird jetzt noch mal ausdrücklich klargestellt. Außerdem wird die Informationsübermittlung zwischen den Fachbehörden verbessert. Schließlich werden die Voraussetzungen für die Änderung oder Rücknahme des Sammelantrags für die Agrarzahlungen im InVECOS-Verfahren klargestellt. InVECOS ist das integrierte Verwaltungs- und Kontrollsystem für die gemeinsame Agrarpolitik. Das klingt genauso komplex, wie es ist. Unser Ziel ist es, durch den Abbau von Bürokratie die GAP wieder praxistauglicher für die Landwirtschaft und die Verwaltung zu machen. Dabei wollen wir aber nicht die Standards schleifen, sondern den Erhalt der natürlichen Lebensgrundlagen weiter im Blick behalten. Sauberes Wasser, klare Luft, gesunde Böden, Tierwohl und Artenvielfalt. Es betrifft uns alle. Es ist eine intakte Natur, ist schön anzusehen, aber die ist vor allen Dingen überlebensnotwendig. Denn nur wenn die Landwirtschaft auf Dauer nachhaltig wirtschaftet, erhält sie ihre Produktionsgrundlagen. Und dann, nur dann werden ausreichend Lebensmittel produziert. Der Anspruch der SPD ist dabei, dass die GAP nicht eine Verteilung der Agrargelder nur mit per Gießkanne erfüllt. Unser Ziel sind einkommenswirksame Honorierung der Landwirte für den Erhalt unserer natürlichen Lebensgrundlagen. Diese Gemeinwohlleistungen werden aktuell vor allen Dingen durch die sogenannten Ökoregelungen gefördert. Das sind freiwillige Zahlungen für besonders umwelt-, klima- und tierwohlgerechte Leistungen, wenn diese über die normalen GLÖTS-Standards hinausgehen. 7 Regelungen gibt es bisher. Vom Blühstreifen über Agroforstsysteme bis zum Verzicht auf chemischen Pflanzenschutz reicht die Bandbreite. 2 weitere Ökoregelungen stehen seit 2024 im Gesetz. Die Förderung der Weidehaltung von Milchkühen und die Schaffung von Biotopverbünden im Ackerbau. Das wäre ein großer Gewinn für Tierwohl und Biodiversität. Die Umsetzung wurde mit Rücksicht auf die Verwaltung der Bundesländer bis 2027 aufgeschoben. Im Koalitionsvertrag haben wir vereinbart, die Einkommensanreize für Leistungen von Umwelt und Tierwohl deutlich zu steigern. Das sind wir der Landwirtschaft, Natur und Gesellschaft schuldig. Daher müssen beide Ökoregeln kommen.
8: Für Bündnis 90 Die Grünen darf ich Dr. Ophelia Nick das Wort erteilen.
12: Sehr geehrter Herr Präsident, liebe Kolleginnen und Kollegen, rund 7 Milliarden Euro Agrarsubventionen fließen jedes Jahr in unsere Landwirtschaft. Diese Milliarden bestimmen wesentlich, welche Landwirtschaft sich lohnt. Diese Milliarden sind die Steuergelder der Bürgerinnen und Bürger. Deshalb müssen wir uns fragen, was kaufen wir mit diesem Geld ein? Verteilen wir den größten Teil weiter nach Hektar, nach dem Motto mehr Fläche, mehr Geld? Oder investieren wir gezielt in Leistungen, die wir alle brauchen? Sauberes Wasser, gesunde Böden, Artenvielfalt, Tierwohl und Betriebe, die auch mit Hitze oder Dürre oder anderen Krisen klarkommen. Bei der Agrarförderung drohen Rückschritte statt Unterstützung von Umweltleistungen. Wieder vor allem Geld pro Hektar. Das ist ungerecht und rückwärtsgewandt. Ist doch, Steuergeld sind öffentliche Gelder. Öffentliches Geld muss öffentliche Leistungen finanzieren, nicht den Besitz und die Größe von Land. Wir begrüßen ausdrücklich, wenn die Förderung einfacher und weniger bürokratisch ist. Es ist gut, wenn Biobetriebe künftig von unnötigen Doppelkontrollen entlastet werden. Es ist gut, wenn Moorschutz einfacher wird. So sieht sinnvoller Bürokratieabbau aus. Viel zu oft erleben wir das Gegenteil. Bürokratieabbau wird zum Vorwand gemacht, um Umweltstandards abzubauen. Von den Standards, mit denen wir diese Agrarförderperiode gestartet sind, von diesen Standards ist kaum noch was übrig. Weniger Schutz für Dauergrünland, weniger Fruchtfolge, weniger Bodenschutz. Wie passt das zusammen mit dem katastrophalen Hitzesommer? Bundeslandwirtschaftsminister Rainer sprach diesen Sommer häufig von Wetter und sagte im Juli, ich kann es nicht regnen lassen, sonst tät ich's. Sicher, aber wie wäre es mal mit Agrarpolitik gestalten? Die Bundesregierung hat bisher keinen Plan für die GAP nach 2027. Der Bundeskanzler fordert weniger im EU-Haushalt. Der Landwirtschaftsminister sagt, wir brauchen mehr. Agrarbudget, das passt rechnerisch nicht zusammen und Deutschland als größter Mitgliedstaat muss hier richtungsweisend sein. Wir Grüne haben eine klare Vorstellung von der Landwirtschaft der Zukunft. Wer mehr für Klima, Wasser, Artenvielfalt und Tierwohl tut, bekommt auch mehr. Wir stärken regionale Verarbeitung und setzen uns für faire Verträge für die Höfe ein, damit die Wertschöpfung in der Landwirtschaft bleibt. Das ist unser Versprechen. Eine Landwirtschaft mit besseren Marktbedingungen für unsere Betriebe und Entlastung und Entlohnung für die, die unsere Lebensgrundlagen schützen, statt sie zu verbrauchen. Das ist zukunftsfeste Landwirtschafts- und Wirtschaftspolitik. Vielen Dank.
8: Wir hören für die Fraktion Die Linke Ina Ladendorf.
13: Sehr geehrter Herr Präsident, liebe Kolleginnen, kaum ist der Dürresommer vorbei, wird der Abbau ökologischer Standards in der Landwirtschaft durch das Parlament gepeitscht. Unfassbar. Seit Beginn der Förderperiode 2023 der gemeinsamen Agrarpolitik der EU, der GAP, werden die Standards für die gute landwirtschaftliche und den ökologischen Zustand von Flächen immer weiter geschwächt. Und das ist ein Fehler. Grünland, Artenvielfalt, Böden, Wasser, unsere Lebensgrundlagen, die sind doch unverhandelbar. Deshalb sind die Glötzregelungen so wichtig. Deshalb müssen sie Voraussetzung sein für EU-Agrarzahlungen an Landwirte. Sie von der Koalition wollen dagegen wichtige soziale und ökologische Anforderungen einfach streichen. Und wir als Linke sagen, genau das ist der falsche Weg. Die Folgen sind klar. Die ökologische Wirksamkeit der GAP wird massiv geschwächt. Gerade die Betriebe, die heute schon ressourcenschonend wirtschaften und auf dem Weg sind, werden absolut benachteiligt. Und statt Standards zu schleifen, müssen wir diese besser machen und praktikabler. Und Dauergrünland ist zu schützen. Wiesen und Weiden sind unverzichtbar für Klima, Artenvielfalt und sauberes Wasser. Und zur Tierhaltung kann ich sagen, lasst die Kühe auf die Weide, lasst die Sau raus. Und mit Blick auf die Zukunft in der Landwirtschaft sage ich Ihnen, öffentliches Geld für öffentliche Leistungen. Stärken Sie neben den ökologischen auch die sozialen Standards. Das wäre so wichtig für die Agrarpolitik und für alle Menschen in unserem Land. Vielen Dank.
8: So, nachdem die Sau raus ist, also draußen auf der Weide und alle anderen Tiere auch, darf ich bekannt geben, dass für die CDU-CSU-Fraktion Hermann Färber zu Protokoll gegeben hat. Der Applaus gibt ihm recht. Wir kommen zur Abstimmung über den von der Bundesregierung eingebrachten Gesetzentwurf zur Anpassung des GAP-integrierten Verwaltungs- und Kontrollsystemsgesetz und des GAP-Konditionalitätengesetzes an die Vorgabe der Verordnung EU 2025-2649 sowie zur Verbesserung des behördlichen Informationsaustausches. Der Ausschuss für Landwirtschaft, Ernährung und Heimat empfiehlt in seiner Beschlussempfehlung auf der Drucksache 8484 den Gesetzentwurf der Bundesregierung auf Drucksache 7407 anzunehmen. Ich bitte diejenigen, die dem Gesetzentwurf zustimmen wollen, um das Handzeichen. Das ist CDU, CSU und SPD. Wer stimmt dagegen? Das ist die Linke. Wer möchte sich enthalten? Bündnis 90 Die Grünen und AfD. Damit ist der Gesetzentwurf in seiner zweiten Beratung angenommen. Und nun kommt wieder Bewegung in den Saal. Dritte Beratung und Schlussabstimmung. Ich bitte diejenigen, die dem Gesetzentwurf zustimmen wollen, sich jetzt zu erheben. Ich sehe die SPD-Fraktion und Bündnis 90 und die Bündnis 90 sitzt und CDU/CSU steht. Sie dürfen sich widersetzen. Wer stimmt dagegen? Das ist die Linke. Und wer möchte sich enthalten? Das ist jetzt Bündnis 90 Die Grünen und AfD. Auch Sie dürfen sich widersetzen.

0: Brotesser und Günzler und allen weiteren Beteiligten für die guten und konstruktiven Beratungen. Herzlichen Dank. Das Thema, liebe Kolleginnen und Kollegen, ist vielschichtig und es gehören verschiedene Bereiche der Gesamtthematik Tabaksteuer dazu, die die Verhandlungen in den vergangenen Wochen sehr geprägt haben. Gesundheitsvorsorge und fiskalische Verantwortung, Schwarzmarkt und Ausweichbewegung, Zollkontrolle und Brancheninteressen. Und ja, die Tabaksteuer soll einen Beitrag zur Konsolidierung des Bundeshaushaltes leisten. Und das ist auch überhaupt kein Geheimnis, sondern wurde von uns auch immer ehrlich so formuliert. Und gleichzeitig wollen wir Preissignale setzen, die dem Gesundheitsschutz dienen, der Einstieg in den Nikotinkonsum weniger attraktiv gemacht wird. Und die parlamentarische Beratung hat an dieser Stelle auch konkret etwas verändert. Bei Zigarren und Zigarillos beispielsweise haben wir auf die deutliche Kritik an der ursprünglich vorgesehenen Belastung reagiert und der jetzt beschlossene Pfad fällt spürbar moderater aus. Beim sogenannten Feinschnitt bleibt bewusst ein steuerlicher Abstand zur Fabrikzigarette bestehen und gleichzeitig erhöhen wir aber auch in diesem Segment die Steuer schrittweise. Bei den Liquids steuern wir etwas stärker nach als ursprünglich vorgesehen. Gerade günstige Produkte sollen nicht zum einfachen Einstieg in den Nikotinkonsum werden. Und deshalb erhöhen wir hier die Preisschwelle, insbesondere mit dem Blick auf Kinder und Jugendliche und den Gesundheitsschutz. Und wir müssen uns natürlich genau anschauen, ob ein höherer Steuersatz, der jetzt erstmal auf dem Papier existiert, auch die gewünschten höheren Einnahmen in die Staatskasse bringt. Und ergänzend nehmen wir natürlich auch die Hinweise des Zolls und der Zollgewerkschaft sehr, sehr ernst. Wenn die Nachfrage in den Schwarzmarkt, in illegale Produktion oder ins Ausland ausweicht, verlieren wir nicht nur fiskalisch, sondern müssen uns mehr um kriminelle Strukturen kümmern. Und der Europäische Rechnungshof hat aktuell in seinem Bericht sehr deutlich gemacht, was wir natürlich schon längst wissen, nämlich, dass der illegale Tabakhandel ein grenzüberschreitendes Problem ist, zunehmend in der organisierten Kriminalität. Und illegale Produktion findet innerhalb der EU statt. Lieferketten funktionieren europaweit und bei Rohtabak und anderen Vorprodukten bestehen weiterhin Kontrolllücken. Und deshalb müssen wir diese Entwicklung aufmerksam beobachten. Und gleichzeitig darf deshalb unsere Arbeit mit diesem Gesetz hier auch noch nicht enden. Der nächste wichtige Schritt liegt auf europäischer Ebene. Die Verhandlungen über eine neue Tabaksteuerrichtlinie müssen vorangebracht werden, denn die sogenannten Ausweichbewegungen in Richtung Schwarzmarkt lassen sich eben nicht alleine national lösen. Und solange zwischen den Mitgliedstaaten große Unterschiede bei den Preisen der Besteuerung bestehen, bleiben Anreize für Grenzkäufe, Käufe und Verlagerung bestehen. Wir brauchen deshalb stärker abgestimmte Mindeststandards, einen besseren Informationsaustausch und wirksamere Kontrollen grenzüberschreitender Lieferketten. Und ja, natürlich, nicht jeder wird mit jedem einzelnen Steuersatz zufrieden sein. Aber wir haben einen tragfähigen Kompromiss gefunden. Die Koalition aus CDU, CSU und SPD hat im parlamentarischen Verfahren diesen Kompromiss konstruktiv erarbeitet, der hier nun vorliegt. Stimmen Sie gerne zu. Herzlichen Dank.
1: Für die AfD-Fraktion darf ich Christian Douglas das Wort erteilen.
2: Sehr geehrter Herr Präsident, werte Kollegen, wir diskutieren heute eine massive Anhebung der Tabaksteuer um bis zu 94%. Oder wie die Werbeabteilung der Regierung es gerne nennt, eine Modernisierung des Tabaksteuerrechts. Sie begründen dies natürlich mit dem Argument der Gesundheit, wir haben es gerade gehört, weil dann weniger geraucht würde. Klar, denn nicht erst seit Corona wissen wir ja, die Regierung möchte für ihre Bürger immer nur das Beste. Doch wie perfide Ihre Argumentation in Wahrheit ist, kann man in Ihren eigenen Prognosen nachlesen. Satte 12 Milliarden Euro an Mehreinnahmen planen Sie ein. Das bedeutet, Sie rechnen ja gar nicht damit, dass die Menschen weniger rauchen, und Sie wollen es auch gar nicht. Ginge es Ihnen tatsächlich um Gesundheit, hätten Sie eine zweckgebundene Abgabe schaffen können für Prävention, Aufklärung oder Krebsforschung. Steuern hingegen fließen einfach anonym in den großen Haushaltstopf, und damit ist klar, Tabak soll künftig nicht mehr dem Stopfen von Pfeifen und Zigaretten dienen, sondern einzig und allein dem Stopfen Ihrer Haushaltslöcher. Applaus

0: Bei der Erhöhung der Tabaksteuer geht es also nicht um Gesundheit, sondern um Geld. Aber selbst diese Rechnung geht nicht auf, weil jemand ganz anderes davon profitiert. Ich war bei der Anhörung der Sachverständigen dabei und habe auch nachgefragt. Hören Sie gut zu, was die Deutsche Zollgewerkschaft dazu sagt. Ich zitiere: In Großstädten hat der illegale Vertrieb von E-Liquids bereits ein beispielloses Ausmaß erreicht. Und weiter: Der Anteil illegaler Vertriebswege von Wasserpfeifentabak in Deutschland wird auf 80% geschätzt. Und die zunehmende Beherrschung des Schwarzmarktes durch organisierte Kriminelle und Clans bringt erhebliches Gefährdungspotenzial für Vollzugsbeamte. Der vorliegende Entwurf droht, diese Entwicklungen weiter zu verschlimmern. Das vernichtende Fazit lautet: Die erhofften Mehreinnahmen stellen sich nicht in der prognostizierten Höhe ein, während gleichzeitig die organisierte Kriminalität zusätzliche Gewinne erzielt. Meine Damen und Herren, das sagt nicht die Tabaklobby und das sagt nicht die böse AfD, das sagen Ihre eigenen Experten. Wenn Sie auch bei der Tabaksteuer wieder nicht auf die Sachverständigen hören, dann werfen Sie bitte einen Blick in die Geschichte. Zwischen 2002 und 2005 wurde die Steuer in Deutschland 5-mal erhöht. Fachleute warnten eindringlich davor, dass dieser Plan scheitern wird, und genauso kam es. Anstatt der erhofften Mehreinnahmen in Höhe von 8 Milliarden Euro gab es unterm Strich sogar 1 Milliarde weniger. Und gleichzeitig verdoppelte sich der Anteil unversteuerter Zigaretten auf 20%. Wer hätte das gedacht? Schauen Sie nach Frankreich, schauen Sie nach Australien. Dort hat man exakt diese Politik betrieben. Die Steuereinnahmen stagnieren, dafür explodiert die organisierte Kriminalität. Mittlerweile ist dort jede zweite Zigarette illegal. Man sagt, die Definition von Wahnsinn ist, immer das Gleiche zu tun und andere Ergebnisse zu erwarten. Genau das tun Sie hier, und ich garantiere Ihnen, Sie werden wieder auf die Nase fallen. Ihre Tabaksteuer wird also ein Desaster mit Ansage, und zwar auf allen Ebenen. Erstens finanziell, die erhofften Milliarden bleiben aus, weil die Bürger auf den Schwarzmarkt ausweichen. Zweitens gesundheitlich, wer auf dem Schwarzmarkt kauft, konsumiert unkontrollierte und viel gefährlichere Produkte. Und drittens sicherheitspolitisch, sie erhöhen die Gewinnmargen der organisierten Kriminalität massiv, und der Staat hat gar nicht das Personal, um dem irgendetwas entgegenzusetzen. Und dennoch, Sie von der Koalition ziehen diese Steuererhöhung durch, gegen jeden Sachverstand, gegen die Fakten und gegen die Lehren der Geschichte. Demnächst reden wir hier über eine steigende Alkoholsteuer, über eine neue Zuckersteuer und über eine Plastiksteuer. Wobei, darüber reden Sie am besten zunächst koalitionsintern. Es scheint ja so, als gäbe es erste Abgeordnete der Union, die plötzlich feststellen, dass sie tatsächlich über so etwas wie ein Rückgrat verfügen. In jedem Fall geht es bei keiner dieser neuen Steuern um Umwelt oder Gesundheit. Sie werfen das Geld mit vollen Händen zum Fenster raus und suchen jetzt händeringend nach neuen Einnahmequellen. Damit würgen Sie die ohnehin schwache Konjunktur weiter ab. Wie soll Deutschland wirtschaftlich jemals wieder auf die Beine kommen? Aus unserer Sicht kann es nur einen Weg geben, und er lautet: weniger Bürokratie, ein einfaches Steuersystem und eine Regierung, die etwas von Finanzen versteht. Das ist bei Ihnen ganz offensichtlich nicht der Fall. Herzlichen Dank.
1: Für die CDU-CSU-Fraktion darf ich Heiko Hein das Wort erteilen.
2: Sehr geehrter Herr Präsident, liebe Kolleginnen und Kollegen, liebe Raucherinnen und Raucher, die schlechte Nachricht zuerst: Rauchen wird teurer. Das ist aus gesundheitspolitischer Sicht zwar nachvollziehbar und auch mit Blick auf unseren Haushalt, aber wir dürfen natürlich auch die Folgen für unsere heimischen Hersteller und den Handel nicht außer Acht lassen. Deshalb bin ich den Berichterstattern sehr dankbar, dass wir im Vergleich zur Formulierungshilfe hier noch deutliche Entschärfungen erreichen konnten. Bei Zigarren und Zigarillos soll der Ad Valorem-Satz nunmehr lediglich auf 3,83% statt auf 21,05% steigen. Zugleich steigt der spezifische Steuersatz bis 2030 auf 2,85 Cent je Stück. Auch beim Pfeifentabak konnten wir eine Entschärfung erreichen. Der Gesamtmindeststeuersatz soll 2030 nicht mehr 172,08 Euro pro Kilogramm, sondern 71,50 Euro pro Kilogramm betragen. Damit tragen wir der berechtigten Kritik aus der Branche Rechnung. Und liebe Kolleginnen und Kollegen, ich bin ganz ehrlich, etwas bereitet mir doch Bauchschmerzen. Denn die Frage, ob wir die erwarteten Mehreinnahmen tatsächlich realisieren können, ob wir Ausweichbewegungen in andere Produkte ausreichend berücksichtigt haben und ja, auch die Ausweichbewegung in den Schwarzmarkt. Und klar ist auch, wenn Rauchen teurer wird, wird sich der ein oder andere überlegen, mit dem Rauchen aufzuhören. Das ist aus gesundheitlicher Sicht auch richtig, aber aus fiskalischer Sicht müssen wir hier natürlich ein Auge darauf haben. Und, liebe Kolleginnen und Kollegen, was mir auch Fragen aufwirft, konnte bis heute noch niemand erklären, wieso wir Nikotinpouches, die hierzu massenhaft konsumiert werden und in vielen Geschäften frei verkäuflich sind, nicht besteuern. Das Gleiche gilt für mich auch für Cannabis. Wenn der Staat schon meint, hier neue Konsumformen unbedingt legalisieren zu müssen, dann müssen wir auch diesen Konsum besteuern. Liebe Kolleginnen und Kollegen, abschließend, auch wenn der Gesetzentwurf Steuererhöhungen beinhaltet, in sich genommen ist er ein akzeptabler Kompromiss und ich bitte darum Ihre Zustimmung. Vielen Dank.
1: Für Bündnis 90 Die Grünen darf ich Sascha Müller das Wort erteilen.
3: Herr Präsident, meine Damen und Herren! Auch wenn wir hier ein Gesetz abschließend beraten, das im Finanzausschuss federführend ist, so hat es doch erheblich auch Auswirkungen in den Gesundheitssektor hinein. Wir alle kennen den Spruch, Rauchen gefährdet Ihre Gesundheit. Seit 1982 muss das auf jede Schachtel gedruckt werden. Die Tabaksteuer ist seitdem mehrfach angepasst worden. Allerdings ist die Erhöhung im Laufe der Zeit insgesamt unter der Preisentwicklung geblieben. Da die Steuer auch gesundheitspolitische Preissignale senden soll, und aus unserer Sicht soll das überhaupt der Zweck sein, ist es auch vollkommen richtig, dass hier eine Anpassung nach oben erfolgt. Dennoch können wir dem vorgelegten Gesetz nicht zustimmen. Und das liegt daran, dass, es wurde schon gesagt, dass die Erhöhung vor allem fiskalisch motiviert ist. Das kann man angesichts der Nöte, die die Regierung beim Aufstellen des Haushaltes hat, nachvollziehen. Aber dann hätte man auch grundsätzlich mutiger an die einzelnen Steuersätze für alternative Produkte herangehen und sich konsequent an die Besteuerung von Zigaretten orientieren müssen. Es ist anzuerkennen, dass die Koalition nachgesteuert hat. Beispielsweise im Bereich der Liquids, die mal als weniger gesundheitsschädliche Alternative für Raucher begonnen haben, inzwischen aber auch durch importierte und illegale Produkte, die sich speziell an Jugendliche wenden, zum Einstiegsprodukt für junge Menschen geworden sind. Unverständlich ist mir aber, dass der Schnitttabak trotz Anpassung im parlamentarischen Verfahren nach wie vor deutlich niedriger besteuert wird als die Fabrikzigarette und sich damit als Ausweichprodukt eignet, gesundheitlich aber ebenso schädlich ist. Und wenn wir mal nur aus der Finanzerbrille auf das Gesetz schauen, dann stehen da auch prognostizierte Einnahmen. Und die sind dann doch mit Vorsicht zu genießen. In ihrer Antwort auf unsere Kleine Anfrage räumt die Bundesregierung ein, dass für Preissteigerungen dieser Größenordnung keine vergleichbaren historischen Erfahrungswerte vorliegen. Stattdessen stützen sich die Berechnungen auf Nachfrageelastizitäten, die aus deutlich kleineren Preissteigerungen der Vergangenheit abgeleitet wurden. Nur lässt sich daraus eben nicht ohne weiteres schließen, dass Verbraucherinnen und Verbraucher bei derart großen Preissprüngen genauso reagieren. Vielleicht rauchen sie weniger, das wäre gut, aber der Markt hat sich eben erheblich verändert und der Grenzhandel und der illegale Markt ermöglichen ein Ausweichen. Zu Letzterem kann ich nur an die Bundesregierung appellieren, dem Zoll das Personal und die Mittel an die Hand zu geben, dass er seine Aufgabe erfüllen kann. Und bitte setzen Sie sich im Europäischen Rat für eine möglichst zügige Umsetzung der europäischen Tabaksteuerrichtlinie ein. Immerhin bleibt festzuhalten, die Koalition war zu einer Einigung imstande. Das war, wenn man die öffentliche Anhörung verfolgt hat, nicht zwangsläufig zu erwarten. Wir freuen uns in diesem Sinne und sind ganz gespannt, wie wir das dann erleben bei den weiteren Beratungen über die Verbrauchssteuern, die uns noch bevorstehen. Ich danke für die Aufmerksamkeit.
1: Für die Fraktion Die Linke darf ich Doris Achelwilm das Wort erteilen.
4: Herr Präsident, liebe Anwesende, im Gesetzentwurf steht es ganz offen, Diese außerordentliche Erhöhung der Tabaksteuer ist eine Maßnahme der Haushaltssanierung. Bis 2030 plant die Bundesregierung mit Mehreinnahmen von satten 12 Milliarden Euro. Die Rechnung wird nicht damit gemacht, dass Leute aufhören zu rauchen, sondern dass der stark erhöhte Preis an der Ladenkasse zähneknirschend bezahlt wird. Das Ganze ist kein durchdachtes Konzept und keine seriöse Gesundheitsförderung. Es ist das bekannte Muster dieser Bundesregierung. Belastet wird am Ende nach unten. Wer meint, dass das in diesem Fall zielgerichtet ist, weil Ärmere mehr rauchen und zur Entlastung ja dann aufhören können, der verkennt die Lage. So verprellt man Menschen, die man auf Augenhöhe ansprechen und besser abholen sollte. Damit keine Missverständnisse aufkommen, wir wollen, dass weniger geraucht wird. Rauchen ist schädlich bis tödlich und belastet das Gesundheitssystem. Wenn man über den Preis schärfer reingeht, braucht es aber auch einen nachvollziehbaren Fahrplan, dass man auch Gesundheitsprogramme und positive Anreize zur Verhaltensänderung vermittelt. Aber kommuniziert wird nicht, sieht man davon ab, dass die Tabaklobby mit gleich mehreren Vertretern zur Anhörung eingeladen war. Prioritäten. Steigende Kosten und Inflation gehören zu den größten Sorgen der Menschen aus Erfahrung. Die Bundesregierung trägt weiter dazu bei. Wer Gesundheit will, finanziert aber Prävention. Wer Steuergerechtigkeit will, holt das Geld von oben. Und wer Haushaltslöcher aus kleinen Geldbeuteln stopft, macht so ein Gesetz. Wir lehnen es ab.
1: Zu Protokoll gegeben hat für die CDU-CSU-Fraktion Dr. Carsten Brodesser. Wir kommen zur Abstimmung über den von der Bundesregierung eingebrachten Gesetzentwurf zur Änderung des Tabaksteuergesetzes. Der Finanzausschuss empfiehlt in seiner Beschlussempfehlung auf der Drucksache 19/8605 den Gesetzentwurf der Bundesregierung auf der Drucksache 19/7859 und 19/8232 in der Ausschussfassung anzunehmen. Ich bitte diejenigen, die dem Gesetzentwurf in der Ausschussfassung zustimmen wollen, um das Handzeichen. CDU-CSU-Fraktion und SPD-Fraktion. Wer stimmt dagegen? AfD-Fraktion, Bündnis 90 Die Grünen und Die Linke. Und es gibt zwei Stimmen in der Union dagegen. Wer möchte sich enthalten? Das sehe ich nicht. Damit ist der Gesetzentwurf in zweiter Beratung angenommen. Jetzt kommen wir wieder in Bewegung. Dritte Beratung und Schlussabstimmung. Ich bitte diejenigen, die dem Gesetzentwurf zustimmen wollen, sich zu erheben. Das ist die Unionsfraktion und die SPD-Fraktion. Wer stimmt dagegen? Damit hätten wir die AfD-Fraktion, zwei Abgeordnete aus der Unionsfraktion, Bündnis 90 Die Grünen und Die Linke. Wer möchte sich enthalten? Das kann ich nicht erkennen. Da steht niemand. Damit ist der Gesetzentwurf angenommen. Wir kommen nun zu der Abstimmung über den Entschließungsantrag der Fraktion Bündnis 90 Die Grünen auf der Drucksache 19/8607. Wer stimmt für den Entschließungsantrag? Das ist Bündnis 90 Die Grünen. Wer stimmt dagegen? AfD-Fraktion, Unionsfraktion, SPD-Fraktion. Wer möchte sich enthalten? Die Linksfraktion. Der Entschließungsantrag ist damit abgelehnt. Ich rufe auf den Zusatzpunkt 14, zweite und dritte Beratung des von der Bundesregierung eingebrachten Gesetzentwurfs zur Durchführung der Cyber-Resilienz-Verordnung. Für die Aussprache sind 20 Minuten vereinbart und für die CDU-CSU-Fraktion eröffnet Siegfried Walsch die Aussprache.
5: Sehr geehrter Herr Präsident, irgendwie geht's noch nicht. Sehr geehrter Herr Präsident, liebe Kolleginnen und Kollegen, jeder besitzt mindestens eins dieser Dinge: Smartphone, Router, Fernseher, Babyphone. All diese Alltagsgeräte können für uns zum Einfallstor werden, zur offenen Tür für Kriminelle, für fremde Mächte, für organisierte Kriminalität. Bislang hängt die Sicherheit dieser Produkte davon ab, wie wirkungsvoll und wie verantwortungsvoll ein Hersteller bei den Sicherheitsstandards arbeitet. Mindeststandards gab es eben nicht. Das ändert nun die Cyberresilienzverordnung bzw. das Gesetz zur Durchführung dieser Verordnung nun erstmals verbindlich. Hersteller müssen ihre Produkte schon bei der Entwicklung so sicher wie möglich machen. Sie müssen über einen festgelegten Zeitraum Sicherheitsupdates bereitstellen und sie müssen ausgenutzte Sicherheitslücken binnen 24 Stunden schließen. Für unsere Gesellschaft bedeutet das vor allem eins, nämlich die Verantwortung liegt nicht mehr allein beim Verbraucher, sondern künftig auch beim Hersteller. Worum geht's? Wir sichern damit aber nicht nur den Einzelnen, wir sichern unsere Gesellschaft als Ganzes. Denn Cybersicherheit ist längst eine der grundlegenden Fragen des Zusammenlebens in unserem Land geworden. Cybersicherheit ist innere Sicherheit und nur wenn wir hier entschlossen und konsequent vorgehen, kann man in diesem Land auch in sicher leben, meine Damen und Herren. Wir schützen aber auch unsere Unternehmen, und zwar diejenigen, die besonders jetzt schon sorgfältig arbeiten. Wir schützen sie vor jenen, die bei der Sicherheit sparen und die bewusst oder aus Kostengründen genau jetzt nicht dafür Sorge tragen, dass die Geräte über längere Zeit sicher sind. Damit uns das gelingt, müssen aber diese Unternehmen die Pflichten auch erfüllen können. Und deswegen ist mir ein weiterer Aspekt besonders wichtig. Das Gesetz sieht nämlich ausdrücklich vor, dass das BSI die Wirtschaft auch in der Umsetzung unterstützt. Wir müssen eines immer bedenken. Große Konzerne haben für so etwas ganze Abteilungen. Der Mittelstand hat dies nicht. Und umso wichtiger ist es, dass wir unsere Unternehmen auch bei der Umsetzung unterstützen. Denn wenn ein Unternehmen mangels Unterstützung an dem Vorhaben scheitert und an den Vorgaben scheitert, ist es letztendlich kein Gewinn für die Sicherheit, sondern nur ein Verlust für unseren Wirtschaftsstandort. Und darum geht es uns, die Gesellschaft zu schützen, aber auch unseren Wirtschaftsstandort und unsere mittelständischen Unternehmen zu schützen. Denn eines ist völlig klar, wenn wir unsere Hidden Champions nicht mehr haben, wenn wir unseren Mittelstand dem internationalen Wettbewerb einfach ausliefern, verlieren wir eine ganze Menge an Wohlstand für alle. Unternehmertum heißt am Ende ein funktionierender Sozialstaat, heißt Chancen für alle, heißt Arbeit. Und deswegen ist es so wichtig, dass wir sowohl die Allgemeinheit als auch die Wirtschaft schützen. Vielen Dank.
1: Für die AfD-Fraktion darf ich Robin Jünger das Wort erteilen.
6: Sehr geehrter Herr Präsident, meine Damen und Herren! Wenn diese Bundesregierung von Bürokratieabbau spricht, dann sollte man als Unternehmer inzwischen hellhörig werden. Denn meistens bedeutet es nur eins, es wird noch viel schlimmer. Heute beraten wir über die sogenannte Cyberresilienzverordnung, ein Gesetz, das digitale Produkte sicher machen soll. Oder nicht? In erster Linie reden wir über eine weitere Zwangsweisung aus Brüssel, einen weiteren Aufwuchs von Bürokratie und nicht eine einzige Lösung für ein bestehendes Problem. Was Sie uns aus dem berechtigten Interesse an Produktsicherheit machen, meine Damen und Herren, ist wieder einmal ein Lehrstück an deutscher Bürokratenpolitik. Schauen wir dazu zunächst in Ihren Koalitionsvertrag. 25% weniger Bürokratiekosten haben Sie der Wirtschaft versprochen, einen schlankeren Staat sozusagen, weniger Dokumentationspflichten, weniger Belastung für unsere Unternehmen. Gestern Mittag um exakt 14.19 Uhr stand Ihr Kanzlerdarsteller hier an diesem Pult und versprach den Bürgern in diesem Land, die EU-Bürokratie zurückzubauen. Und in diesem, Ihrem Gesetzesentwurf, keinen Tag später, schaffen Sie 141 zusätzliche Stellen beim Bundesamt für Sicherheit in der Informationstechnik, 68 davon im höheren Dienst, dazu 10 Millionen Euro einmalige Sachkosten und weitere 8,1 Millionen Euro jährliche laufende Sachkosten. Meine Damen und Herren, ich frage Sie, wo genau ist denn in dieser viel beschworenen Bürokratierückbau in dieser Verordnung? Mir fehlen da persönlich die Worte, nicht nur, weil Sie uns ja verboten haben, den Kanzler Merz als Lügner und Betrüger zu bezeichnen. Sie versprechen einen schlanken Staat und verordnen ihm gleichzeitig die nächste Personalaufstockung auf Kosten des deutschen Mittelstands. Meine Damen und Herren, da, wo Ihre üppigen Diäten erwirtschaftet werden, steht der Handwerksmeister morgens früh um 6 in seiner Werkstatt. Da sitzt der Softwareentwickler bis spät in die Nacht an seinem Produkt. Woanders versucht ein mittelständischer Maschinenbauer, seine Aufträge abzuarbeiten, seine Mitarbeiter zu bezahlen und international wettbewerbsfähig zu bleiben bei all den selbstverschuldeten Wettbewerbsverzerrungen, die Sie der heimischen Wirtschaft eingebrockt haben. Diese Menschen kämpfen jeden Tag mit den von Ihnen zu verantwortenden hohen Energiekosten, mit den von Ihnen zu verantwortenden Steuern und Sozialabgaben, mit dem Fachkräftemangel und einer Bürokratie, die Ihnen längst über den Kopf gewachsen ist. Mit der Umsetzung des CAA verschlechtern Sie die Voraussetzungen nochmals. Sie belasten die Unternehmen mit den nächsten Dokumentationspflichten, mit Meldeverfahren und langfristigen Update-Pflichten. Das erinnert mich persönlich fatal an die DSGVO. Und was Sie mit der DSGVO, dem Mittelstand und unseren Vereinen angetan haben, das werden Ihnen die Leute nicht vergessen. Und dabei haben Sie im Koalitionsvertrag ausdrücklich versprochen, gerade die kleinen und mittelständischen Unternehmen bei der Datenschutzregulierung zu entlasten. Nichts ist passiert. Erleichterungen versprechen und neue Pflichten schaffen, das ist Ihre Vorstellung von Wirtschaftspolitik, das ist Ihre Vorstellung von Ehrlichkeit gegenüber den hart arbeitenden Menschen in Deutschland, die letztes Jahr noch so naiv waren, Sie zu wählen. Der eigentliche Höhepunkt dieses Gesetzesentwurfs zeigt Ihre ganze Verachtung für die Wirtschaft in Deutschland. Schauen wir einmal in Paragraph 70 Absatz 2. Dort steht sinngemäß: Gegen die dort genannten Behörden und öffentlichen Stellen werden bei den betreffenden Verstößen keine Geldbußen verhängt. Das muss man sich mal auf der Zunge zergehen lassen. Ein privater Hersteller muss mit empfindlichen Sanktionen rechnen, aber für bestimmte öffentliche Stellen nehmen Sie die Geldbußen gleich ganz heraus. Meine Damen und Herren, das ist doch grotesk, das ist doch respektlos und fördert ganz sicher nicht die Akzeptanz oder das Verständnis für die Notwendigkeit einer Produktfolgeverantwortung. Dem Unternehmer erklären Sie, er müsse jetzt jeden gesetzlichen Anspruch erfüllen und bei Verstößen mit Konsequenzen rechnen. Dazu blasen Sie eine Behörde mit sage und schreibe 141 neuen Stellen auf, die Hälfte im höheren Dienst, also einer Gehaltsgruppe, die weit über dem liegt, was der Normalbürger hier im Land verdient. Für den Mittelstand die Sanktionskeule und für Ihren Staatsapparat die Sonderbehandlung. Es wundert mich nicht, dass wir solche Gesetze zu so später Stunde hier im Bundestag beraten. Vielleicht hoffen Sie ja, dass der Unternehmer, der morgen früh wieder aufstehen und für dieses Land arbeiten muss, längst schläft. Aber eines kann ich Ihnen versprechen. Wir von der AfD, wir sorgen dafür, dass diese Politik nicht im Dunkeln bleibt. Wir werden öffentlich machen, was Sie den Unternehmen zumuten, wie viele neue Stellen Sie schaffen und welche Sonderregelungen Sie für Ihren eigenen Staatsapparat und Ihre Günstlinge vorsehen. Meine Damen und Herren, Deutschland verdient eine Politik, die seine Unternehmen arbeiten lässt, statt sie zu Tode zu regulieren. Deutschland verdient es, besser regiert zu werden, als Sie alle es hier tun. Herzlichen Dank.
7: Der Abgeordnete Johannes Schätzle gibt seine Rede zu Protokoll. Und ich rufe die nächste Rednerin auf. Für die Fraktion Bündnis 90 Die Grünen hat jetzt das Wort die Abgeordnete Jeanne Dillschneider.
8: Sehr geehrte Frau Präsidentin, sehr geehrte Kolleginnen und Kollegen, stellen Sie sich vor, Sie gehen morgens in den Supermarkt und müssen feststellen, alle Lebensmittel sind aufgetaut und verdorben, die Kühltruhen sind warm geworden. Das ist letzte Woche in Frankreich als Folge eines Cyberangriffs passiert. Ob smarte Kühlschränke, Smartwatches, das smarte Garagentor, die smarte Waschmaschine. Cyberangriffe sind längst nicht nur ein kleiner IT-Vorfall, sondern sie beeinträchtigen unseren Alltag. Und im schlimmsten Fall ist die Versorgungssicherheit bedroht. Und ja, es ist eine Frage der Sicherheit unseres Landes. Und es ist im Übrigen in jedem Interesse eines jeden Unternehmers, dass er sichere Produkte entwickelt und dass er nicht Opfer von Cyberattacken wird. Denn die Schäden für die deutsche Wirtschaft durch Cyberattacken, die sind massiv. Und da wirkt auch dieses Gesetz entgegen. Und Sie können sich ja offensichtlich nicht entscheiden. In der einen Woche sind Sie für Bürgerrechte und in der anderen gegen Datenschutz und Cybersicherheit. Das macht für mich absolut keinen Sinn. Sicherheit von Anfang an verringert Risiken, Sicherheitsupdates, Schwachstellenmanagement und ja, danke, ich verstehe auch was davon. Cyber Resilience Act schafft einheitliche Anforderungen an die Unternehmen und an Produkte mit digitalen Elementen. Es ist insgesamt gut und wichtig, dass dieses Gesetz kommt. Sicherheitskoalition, da klopft man sich dafür auf die Schulter. Und untätig sind sie sicherlich nicht, aber die Umsetzung eines EU-Rechtsakts, zu dem man verpflichtet ist, das ist eigentlich selbstverständlich. Und von daher, es geht hier eigentlich nur noch um die Umsetzung, die auch reichlich spät kommt.
7: Frau Kollegin, vielleicht Eine Sekunde, es ist sehr laut hier. Ich weiß, dass sozusagen die Konzentration um die späte Uhrzeit etwas nachlässt, aber ich bitte Sie auch aus Respekt vor der Rednerin, etwas aufzupassen oder rauszugehen, um Gespräche zu führen.
8: Genau, die AfD kann noch was über Cybersicherheit lernen. Immerhin, bei der Durchführung werden Kompetenzen beim BSI gebündelt, als Meldestelle, notifizierende Behörde und als Marktüberwachung. Aber wichtig ist auch, dass wir die kleineren und mittleren Unternehmen dabei unterstützen, das umzusetzen. Und wichtig sind auch die Reallabore, damit die Sicherheit von Produkten dort getestet werden kann. Wir stimmen also dem Durchführungsgesetz zu. Allerdings enthalten wir uns beim Entschließungsantrag. Da stehen viele richtige Sachen drin. Es bleibt allerdings bei Appellen. Und die großen Baustellen bei der Cybersicherheit, die gehen Sie leider immer noch nicht an. Das wäre nämlich, das BSI als Zentralstelle auszubauen, ein gesetzlich verankertes Schwachstellenmanagement und eben auch die Unterstützung für Kommunen und für gemeinnützige Organisationen bei der Cybersicherheit. Und auch die aktive Cyberabwehr schließt keine einzige Schutzlücke. Darauf muss es ankommen, damit wir sichere Produkte von Anfang an haben.
7: Die Abgeordneten Jan Krampe und Marc Henrichmann haben ihre Reden zu Protokoll gegeben. Und damit schließe ich die Aussprache. Wir kommen jetzt zur Abstimmung über den von der Bundesregierung eingebrachten Gesetzentwurf zur Durchführung der Verordnung 2024/2847 über horizontale Cybersicherheitsanforderungen für Produkte mit digitalen Elementen, Cyber Resilience Verordnung. Der Innenausschuss empfiehlt unter Buchstabe A seiner Beschlussempfehlung auf Drucksache 19/8622 den Gesetzentwurf der Bundesregierung auf Drucksachen 6134 und 6512 in der Ausschussfassung anzunehmen. Ich bitte diejenigen, die dem Gesetzentwurf in der Ausschussfassung zustimmen wollen, um das Handzeichen. Das sind die Fraktionen SPD, Bündnis 90 Die Grünen und CDU/CSU. Wer stimmt dagegen? Das ist die AfD-Fraktion. Gibt es Enthaltungen? Die Fraktion Die Linke. Der Gesetzentwurf ist damit in zweiter Beratung angenommen. Dritte Beratung und Schlussabstimmung. Ich bitte diejenigen, die dem Gesetzentwurf zustimmen wollen, sich zu erheben. Das sind die Fraktionen SPD, Bündnis 90 Die Grünen, CDU/CSU. Wer stimmt dagegen? Das ist die AfD-Fraktion. Enthaltungen? Die Fraktion Die Linke. Der Gesetzentwurf ist damit angenommen. Unter Buchstabe B seiner Beschlussempfehlung auf Drucksache 19/8622 empfiehlt der Ausschuss, eine Entschließung anzunehmen. Wer stimmt für diese Beschlussempfehlung? Das sind die Fraktionen SPD und CDU/CSU. Wer stimmt dagegen? Die AfD-Fraktion. Enthaltungen? Die Fraktionen Die Linke und Bündnis 90 Die Grünen. Die Beschlussempfehlung ist angenommen. Ich rufe auf die Tagesordnungspunkte 27a und 27b. Erste Beratung des von der Bundesregierung eingebrachten Gesetzentwurfs für Bürokratieabbau im Bereich des Bundesministeriums für Landwirtschaft, Ernährung und Heimat sowie in weiteren Bereichen. Und Beratung des Antrags der Fraktion der AfD mit dem Titel Komplexität nehmen, Bagatellgrenzen für Agrarförderung einführen. Für die Aussprache wurde eine Dauer von 20 Minuten vereinbart. Ich eröffne die Aussprache. Und für die Bundesregierung hat das Wort der Bundesminister für Landwirtschaft, Ernährung und Heimat, Alois Rainer.
9: Sehr geehrte Frau Präsidentin, liebe Kolleginnen und Kollegen, meine Damen und Herren, ein Thema begegnet uns immer wieder, die überbordende Bürokratie in unserem Land. Sie belastet den Alltag der Bürgerinnen und Bürger, bremst unsere Unternehmen und kostet Geld und vor allem auch Nerven. Deshalb war es von Tag 1 im Amt mein Ziel, dieses Thema konkret auch anzupacken und dies auf zwei Ebenen. Zum einen geht es um den Abbau von bürokratischen Hemmnissen und gleichzeitig geht es darum, neue Bürokratie zu verhindern. Und natürlich geht auch der Blick nach Brüssel. Wir wollen EU-Vorgaben nur noch 1:1 umsetzen, Goldplating stoppen und Goldplating abbauen. Ja, Bürokratieabbau ist das Bohren dicker Bretter, denn wir reden hier über Entwicklungen, die nicht erst vor ein, zwei Legislaturperioden angefangen haben. Es geht schon länger, aber das mahnt uns erst recht dazu, endlich damit anzufangen. In meinem Ministerium läuft deshalb ein konsequenter Strukturprozess zum Abbau von Bürokratie. Ich habe eine Abteilung gestrichen. Im weiteren Geschäftsbereich legen wir Behörden zusammen, um Synergieeffekte auch zu heben. Und für die Überprüfung aller Berichts- und Dokumentationspflichten aus meinem Haus gilt der Grundsatz: Wir prüfen alles. Nur was zwingend benötigt wird, bleibt und muss auch begründet werden, meine Damen und Herren. Wir haben zudem ein Bürokratiepaket erarbeitet. Das heute zu debattierende Rückbaugesetz ist der erste Schritt. Wir reduzieren überflüssige Meldepflichten durch Anpassungen im Lebensmittel- und Futtermittelgesetzbuch. Im Pflanzenschutzgesetz passen wir Fortbildungsregeln der Realität an. Und durch die Änderungen der Bundestierärzteordnung erleichtern wir Verwaltungsverfahren zur Approbation von Tierärzten und zur Anerkennung ausländischer Berufsabschlüsse. Mit unserer Rückbauverordnung machen wir dann den nächsten Schritt. Sehr zeitnah wird mein Haus die Ressortabstimmung auch dazu einleiten. Hier legen wir den Fokus auf die Erleichterung für die Tierhaltung. Bei Tiermeldungen, Tiergesundheit werden wir moderner, wir werden schneller. Die bisherige Viehverkehrsverordnung ersetzen wir durch bürokratiearme und praxisnahe Regelungen und die Abschaffung des Stammdatenblattes für Rinder und die Digitalisierung des Rinderpasses stehen hier im Fokus. Wir reduzieren weitere Dokumentations- und auch Nachweispflichten. In Summe erreichen unsere Maßnahmen zum Bürokratieabbau damit ein Volumen von fast 200 Millionen Euro. Jahr für Jahr werden wir dann weitere Maßnahmen folgen lassen. Wir bleiben dran und für mich ist klar, wir müssen zu einem Prozess zurückkehren, in dem wir der Praxis wieder mehr Vertrauen schenken. So entstehen Freiräume für Ideen, für Investitionen, Innovationen und sichere Arbeitsplätze in unseren Heimatregionen. Vielen herzlichen Dank.
7: Für die AfD-Fraktion hat jetzt das Wort der Abgeordnete Steffen Janisch.
10: Frau Präsidentin, meine Damen und Herren! Viel Futter gebe ich dem Vieh, noch mehr Mist macht die Bürokratie. So könnte der Leitspruch vieler deutscher Landwirte lauten. Unsere Bauern wollen Lebensmittel erzeugen, statt sich mit immer neuen Vorschriften, Nachweisen und Kontrollen herumzuschlagen. Der Landwirt soll produzieren und nicht zum Bürokratiewirt werden. Die Bundesregierung verkauft uns ihren Gesetzentwurf als Bürokratieabbau. Gerade mal 12 Millionen Euro jährliche Entlastung für die Wirtschaft sind vorgesehen. Meine Damen und Herren, das ist kein Befreiungsschlag, das ist der Tropfen auf den heißen Stein. Wir als AfD haben bereits Anträge zum Bürokratieabbau, zur Reform der Düngeverordnung und für einen ideologiefreien Pflanzenschutz mit Themenbezug eingebracht. Heute legen wir erneut einen konkreten Antrag vor. Wir fordern klare Bagatellgrenzen bei der Agrarförderung. Förderbescheide sollen bei Rückforderungen bis 500 Euro nicht aufgehoben werden. Zinsen sollen erst bei Rückforderungen über 250 Euro anfallen. Überflüssige Dokumentationspflichten müssen verschwinden. Es ist doch absurd, wenn die Behörden und Landwirte Kleinstbeträgen hinterherlaufen und die Verwaltung mehr kostet als die eigentliche Rückforderung. Bereits unter Landwirtschaftsminister Özdemir haben die Bundesländer zahlreiche Vorschläge zum Bürokratieabbau vorgelegt. Ein grundlegender Kurswechsel blieb allerdings aus. Und heute sehen wir wieder dasselbe Stückwerk. Längere Fortbildungsfristen beim Pflanzenschutz, Erleichterungen bei der Rückverfolgbarkeit und gestrichene Meldepflichten, das mag alles sinnvoll sein, aber es beseitigt nicht das Grundproblem. Unsere Bauern brauchen keine kosmetischen Korrekturen, sie brauchen unternehmerische Freiheit und Planungssicherheit. Solange Brüssel immer noch neue Vorgaben schafft und Berlin die einzelnen Vorschriften streicht, bleibt der Bürokratieabbau eine Farce. Wir fordern deshalb eine neue grundlegende Neuordnung der gemeinsamen Agrarpolitik und die Rückverlagerung agrarpolitischer Kompetenzen nach Deutschland. Unsere Landwirtschaft gehört in die Hände unserer Bauern und nicht an die kurze Leine einer überbordenden EU-Bürokratie.
7: Die Abgeordnete Dr. Franziska Kersten hat ihre Rede zu Protokoll gegeben. Und damit hat jetzt das Wort die Abgeordnete Dr. Ophelia Nick für die Fraktion Bündnis 90 Die Grünen.
11: Sehr geehrte Frau Präsidentin, liebe Kolleginnen und Kollegen, wenn Menschen an Kühe denken, haben viele die Bilder von glücklichen Tieren auf grünen Wiesen im Kopf. So sieht man es im Fernsehen, auf Milchtüten, in der Werbung. Die Realität ist leider anders. Nicht einmal jede dritte Milchkuh darf im Sommer regelmäßig auf die Weide. Jetzt wundert man sich vielleicht, warum erzähle ich das? Was haben diese Kühe mit Bürokratie zu tun? Sie ahnen es, nichts. Wir besprechen heute die Streichung der geplanten Weideprämie, weil sie in einem Gesetz zur Bürokratierückbau versteckt wird. Herr Bundeskanzler Merz sagt ja gerne Sätze wie Leistung muss sich lohnen. Das gilt doch bitte auch für die Landwirtschaft. Denn wer seine Kühe auf die Weide bringt, leistet mehr. Für die Tiere, die Luft, Bewegung und gesundes Futter haben, für die Artenvielfalt, wenn sich auf jedem Kuhfladen Insekten tummeln, für den Boden, der wird natürlich gedüngt und kann mehr Humus aufbauen. Weidehaltung kostet viel Zeit und Geld. In der Realität ist es aber dann leider so, dass der Markt, also der Verkauf von Milch, dafür eben nicht immer ausreichend entlohnt. Und deshalb brauchen wir die Weideprämie. Und dazu würde ich gerne einen wichtigen Satz vorlesen. Wir fördern die Weidetierhaltung. Zugleich sollen die Einkommensanreize für Klima, Umwelt und Tierwohlleistung deutlich steigen. Jetzt denkt man vielleicht, klar, denkt die Abgeordnete der Grünen so. Doch dieser Satz, der stammt nicht von mir, sondern aus dem Koalitionsvertrag von SPD und Union. Und das sollte man sich mal auf der Zunge zergehen lassen. Erst verschiebt die Bundesregierung diese Prämie und jetzt kommt sie gar nicht mehr. Weidetierhaltung im Koalitionsvertrag vereinbaren, mehr Tierwohl versprechen und dann die Weideprämie streichen, das passt nicht. Die Leistung wird anerkannt und dann streicht man das. Man redet auch von Planungssicherheit für die Wirtschaft und dann hält man seine Versprechen nicht. Und das ausgerechnet, wenn Höfe besonders unter den Folgen des Hitzesommers leiden und ganz besonders unter Druck stehen. Anreize statt Verbote, das war Ihr Versprechen. Jetzt streichen Sie diesen Anreiz. Dabei fehlt es nicht einmal grundsätzlich an Geld. Rund 700 Millionen Euro zusätzliche Gelder sollen ab 2027 über die Flächenprämie ausgezahlt werden. Statt pauschal jeden Hektar zu fördern, könnten wir dieses Geld gezielter für Leistungen einsetzen, die unsere Landwirtschaft zukunftsfähig macht. Deswegen nehmen Sie Ihren Koalitionsvertrag ernst. Sorgen Sie dafür, dass Weidehaltung eine Zukunft hat, dass Tierwohl sich lohnt und dass die Kuh auf
12: Kollegin ihre Redezeit.
11: Streichen Sie die Streichung der Weideprämie und fördern Sie jetzt endlich das, was Sie versprochen haben. Vielen Dank.
7: Für die Fraktion Die Linke hat das Wort der Abgeordnete Marcel Bauer.

0: Verehrte ZuhörerInnen, wenn man Kinder in den Städten heutzutage fragt, welche Farbe hat die Kuh, dann sagt die Hälfte lila. Und wenn man Landwirtschaftsminister Alois Rainer fragt, wo lebt die Kuh, dann sagt er, im Stall. Letztes Jahr haben Sie den Milchbauern versprochen, dieses Jahr kommt die Öko-Regelung. Jetzt, mehr als 12 Monate später, muss ich feststellen, Herr Minister, Sie haben gelogen und heute tun Sie es wieder, denn die Öko-Regelung kommt wieder nicht. Sie sorgen aktiv dafür damit, dass Bauern und Bäuerinnen mit der Weidehaltung aufhören. Sie schubsen noch die letzte Kuh von der Weide. Und warum? Damit die Großen profitieren. Das ist kein Schwachsinn, das ist die Realität. Wo ist denn jetzt die Weideprämie in Schleswig-Holstein? Sie sorgen dafür, dass die Bauern aufhören mit der Weidehaltung. Und warum? Damit die Großen profitieren. Die Tierfabriken, die Megaställe und die Molkereiriesen, die produzieren Unmengen von Milch und drücken die Preise in den Keller. Und die konkurrieren die kleinen Höfe kaputt. Eine kluge Regierung würde endlich handeln. Sie würde diejenigen unterstützen, die es heute schon richtig machen, und die anderen fördern, auf Weidehaltung umzusteigen. Das wäre besser für uns alle. Denn Weidehaltung erhält das Grünland, es bindet Kohlenstoff, es ist besser für die Kühe und am Ende ist es besser für die Bauern, wenn weniger Milch zu besseren Preisen produziert wird. Aber wer sich auf die Ankündigungen von Schwarz-Rot verlassen hat, wir haben es gerade gehört von Frau Nick, der ist verlassen. Wir als Linke sagen Schluss damit. Es braucht endlich eine Landwirtschaft, in der nicht der höchste Milchertrag zählt, sondern die intakte Umwelt und das gute Leben von Mensch und Tier. Die Weidehaltung muss gefördert werden und belohnt werden. 2027, 2028 und überhaupt. Die lila Farbe der Kuh ist ein Werbegag. Die Weide, auf der die Kuh steht, darf keiner werden. Und Herr Minister, ich sage Ihnen eins, wenn Sie mal die ganze Bürokratie abgebaut haben, und alle Standards, die ökologischen und die sozialen, abgeschafft haben.
1: Ihre Redezeit ist zu Ende.
0: Wachse oder weiche. Der Bürokratieabbau rettet keinen einzigen Hof.
1: Der Abgeordnete Benedikt Büdenbender hat seine Rede zu Protokoll gegeben. Und jetzt hat noch als letzter Redner für die AfD-Fraktion der Abgeordnete Bernd Schumann das Wort.
2: Sehr geehrte Frau Präsidentin, sehr geehrte Damen und Herren, die Agrarförderung ist für viele landwirtschaftliche Betriebe von großer Bedeutung. Umso schwerer wiegt es, dass die Verfahren rund um die Antragstellung, Nachweis und Dokumentation immer komplizierter werden. Was eigentlich unterstützt soll, entwickelt sich zunehmend zu einem System aus Kontrolle und Sanktionen. Diese Beispiele zeigen, warum die Ehrlichen in Deutschland die Dummen sind. Um Direktzahlungen oder Gelder für Umweltmaßnahmen zu erhalten, reicht die Angabe im Agrarantrag nicht mehr aus. Nein, eine KI überwacht per Satellit die betreffenden Äcker. Wehe, die KI erkennt dort eine vermeintlich falsche Pflanzenart oder ein anderes Flächenmaß. Dann trifft den armen Bauern sofort die volle Wucht staatlicher Kontrolle. Anderes Beispiel. Wird ein Kalb geboren, muss es innerhalb von 7 Tagen mit Ohrenmeigen gekennzeichnet und in der zentralen Datenbank gemeldet werden. Wird diese Frist auch nur um einen Tag überschritten, verliert das Tier für sein gesamtes Leben die Berechtigung für bestimmte Prämien. Hier wird auf jeden Tag geguckt. Aber Bürgergeldempfänger können jahrelang nicht zu einem Termin erscheinen, gar nicht mehr in Deutschland wohnen, Quatsch, oder mit Haftbefehl gesucht werden. Nichts passiert, das Geld fließt weiter. In den Sozialleistungen erfolgt massiver Missbrauch. Nach Angaben der Bundesagentur für Arbeit werden jedes Jahr 260 Millionen Euro unrechtmäßig abgezockt. Und was macht die Regierung? Nichts. Aber der Bauer wird per Satellit auf seinem Acker überwacht. Sie schaffen Legionen von Beamten, die den ehrlichen Bürger mit bei jedem Handgriff auf die Finger schauen. Und da spricht Herr Merz von Gerechtigkeit. Das ist purer Hohn. Kümmern Sie sich endlich um die, die im großen Stil Missbrauch betreiben. Und lassen Sie unsere ehrlichen Bauern und Bürger mit ihren immer aufdringlichen Kontrollen und Sanktionen in Ruhe. Danke.
1: schließe die Aussprache. Interfraktionell wird Überweisung der Vorlagen auf Drucksache 8408 und 8556 an die in der Tagesordnung aufgeführten Ausschüsse vorgeschlagen. Gibt es weitere Überweisungsvorschläge? Das ist nicht der Fall. Dann verfahren wir wie vorgeschlagen. Ich rufe auf Tagesordnungspunkt 28, erste Beratung des von der Bundesregierung eingebrachten Entwurfs eines Bundeswehr-Infrastrukturbeschleunigungsgesetzes. Für die Aussprache wurde eine Dauer von 20 Minuten vereinbart. Ich eröffne die Aussprache und für die Bundesregierung hat das Wort der parlamentarische Staatssekretär Sebastian Hartmann.
3: Sehr geehrte Frau Präsidentin, sehr geehrte Kolleginnen und Kollegen, die Bundeswehr wächst, personell und materiell. Doch mehr Soldatinnen und Soldaten, neue Waffensysteme und neue Fähigkeiten brauchen auch eine entsprechende Infrastruktur. Es geht um Kasernen und Unterkünfte, Übungsplätze, Hallen, Depots, Start-, Lande- und Schießbahnen, in die wir investieren. Insgesamt umfasst dieser Investitionsbedarf bis in die 2040er Jahre rund 100 Milliarden Euro. Wir brauchen diese Infrastruktur und wir brauchen sie schnell. Dafür brauchen wir ein besseres und schnelleres bestehendes, anzupassendes Genehmigungs- und Planungsrecht. Und das wird in dieser Dringlichkeit der Situation nicht gerecht. Die aktuellen Verfahren sind zu kompliziert, Zuständigkeiten zu breit verteilt. Infrastrukturprojekte vollziehen sich oftmals über viele, viele Jahre und kommen viel zu spät. Mit dem Infrastrukturbeschleunigungsgesetz begegnen wir dem. Das wollen wir ändern. Den Hebel setzen wir an verschiedenen Stellen an. Wir steigern Effizienz und machen auch Beschleunigung zum Vorrang. Zum einen schreiben wir fest, der Bau und Betrieb der militärischen Infrastruktur liegt im überragenden öffentlichen Interesse. Das ist neu. Wir verankern die Eilbedürftigkeit gesetzlich und werden dadurch deutlich schneller. Militärische Infrastruktur erhält endlich den Stellenwert, den unsere Sicherheit braucht. Zum anderen erhöhen wir das Tempo durch neue Regelungen im Umwelt- und Naturschutzrecht. Das bedeutet nicht, Umwelt- und Naturschutzrecht aufzugeben, sondern den Umgang damit neu zu regeln. Mit einem neuen Kompensationsmodell, das unsere Vorhaben eben nicht jahrelang blockiert. Auch in der aktuellen Sicherheits- und Bedrohungslage, in der wir die Bundeswehr eben entsprechend neu aufstellen, mehr bauen und unsere Soldatinnen und Soldaten mehr üben werden, bleiben Natur-, Klima- und Umweltschutz unsere Verpflichtung. Einschränkungen des Umwelt- und Naturschutzrechts gibt es nur dort, wo es die aktuelle Sicherheitslage zwingend erfordert. Ich bedanke mich an dieser Stelle ausdrücklich bei dem Umweltbundesminister und dem Klimaministerium Carsten Schneider für die vertrauensvolle und zielorientierte Zusammenarbeit. Es ist ein gutes Signal, dass wir das gemeinsam tun. Liebe Kolleginnen und Kollegen, ein weiterer Schwerpunkt ist die enthaltene Regelung im Bundeswehrbaugesetz. Unsere Zusammenarbeit mit den Bauverwaltungen der Länder ist sehr gut und so eng und vertrauensvoll wie noch nie zuvor in der Vergangenheit und wie lange nicht. Die Länder bleiben auch künftig unsere wichtigsten Partner im militärischen Bauwesen. Gleichzeitig schaffen wir aber eine belastbare Rechtsgrundlage dafür, dass die Bundeswehr Bauformen auch selbst durchführen kann. Auch das macht uns schneller, effizienter und entlastet im Ernstfall und Einzelfall auch im Einzelfall die Länder. Wir beschleunigen zudem gerichtliche Verfahren und somit auch die Genehmigungsprozesse. Wo bislang mehrere gerichtliche Instanzen durchlaufen werden müssen, schaffen wir mit der erstinstanzlichen Zuständigkeit des Bundesverwaltungsgerichts Rechtssicherheit in einem Schritt. Unser Anliegen sind praktikable Verfahren für dringend erforderliche Infrastrukturmaßnahmen. Daneben enthält der Gesetzentwurf eine Regelung, die die Attraktivität der Bundeswehr als Arbeitgeber weiter steigert. Mit einer Änderung im Soldatengesetz verbessern wir die Rahmenbedingungen für die berufliche Mobilität und die Unterbringungssituation unserer Soldatinnen und Soldaten. Gerade in Ballungsräumen hilft das den Frauen und Männern der Bundeswehr. Und ich weiß, dass das vielen Mitgliedern des Verteidigungsausschusses auch und in Interessenvertretungen sehr wichtig ist. Auch solche Weichenstellungen sind wichtig für den Aufwuchs der Bundeswehr und werden aufgenommen. Liebe Kolleginnen und Kollegen, ohne Infrastruktur bleibt jeder Aufwuchs Theorie. Dieses Gesetz schafft die Voraussetzung dafür. Wir werden in Zukunft schneller und mehr bauen können. Damit setzen wir den Grundstein für eine starke und verteidigungsfähige Bundeswehr, für Frieden und Sicherheit in Deutschland und Europa. Ich baue daher heute und in den nächsten Wochen auf Sie. Unterstützen Sie dieses für die Bundeswehr, für unsere Soldatinnen und Soldaten, für Deutschland so wichtige Gesetz. Herzlichen Dank.
1: Für die AfD-Fraktion hat das Wort der Abgeordnete Kurt Kleinschmidt.
4: Schön. Sehr geehrte Frau Präsidentin, sehr geehrte Damen und Herren, für die Bundeswehr stehen rund 8.000 Bauvorhaben an mit einem Gesamtbedarf von über 67 Milliarden Euro. Und demgegenüber steht ein jährliches Bauvolumen von ca. 1,6 Milliarden Euro. Die Regierung selbst schreibt, dass der Bedarf bei weitem die Möglichkeiten der Landesbauverwaltung übertrifft. Und auch die damalige Wehrbeauftragte Frau Dr. Högel hat das in ihrem letzten Bericht erwähnt. Es fehle an Planern, Bauleuten und an Verantwortung. Und ihr Gesetzentwurf ist größtenteils eine Symptomstadt. Ursachenbekämpfung. Bei neuen Flächen wird es vermutlich schneller gehen als mit dem Status quo. Aber die meisten Vorhaben liegen in bestehenden Liegenschaften. Dort bremst kein Waldgesetz und kein Schutzbereich. Dort bremst die Kapazität. Und Ihre Dämm- und Klimaideologie ist immer noch ein Zeit- und vor allen Dingen auch Teuerungsfaktor. Der Minister wiederholt gebetsmühlenartig, der Faktor Zeit ist entscheidender denn je. Dann schreiben Sie aber in dem Paragraph, die Bundeswehr darf selbst bauen, sofern nicht ein Land die Aufgabe übernimmt. Der Bundesrat selbst wollte von Ihnen wissen, welche Aufgaben der Bund denn übernimmt, aber die Antwort sind Sie bis heute schuldig geblieben. Und mit dem Gesetz wollen Sie sich auf den Weg machen. Aber ob Richtung oder Geschwindigkeit passen, das interessiert Sie vermutlich nicht, denn eine Evaluierung ist nicht vorgesehen. Wir als Alternative für Deutschland sagen, eine Stelle muss verantworten, planen und vergeben. Und das funktioniert zum Beispiel nur mit einer Bundesbauagentur statt 16 Landesbauverwaltung. Und ein Antrag dazu wird folgen. Und das Grundgesetz lässt das übrigens heute schon zu im Artikel 87b. Und zum Schluss jetzt noch ein Wort an den Verteidigungsminister, der heute leider nicht da ist. Vor einer Woche hat er Max Liebermann zitiert. Und mit Ihrer Erlaubnis, Frau Präsidentin, bringe ich dieses Zitat auch noch mal. Ich kann gar nicht so viel fressen, wie ich kotzen möchte. Liebermann sprach diesen Satz, als die Nationalsozialisten durch das Brandenburger Tor marschierten. Der Herr Minister missbrauchte ihn für eine demokratische Wahl in einem deutschen Landtag, nämlich in Sachsen-Anhalt. Und das ist keine Erinnerungskultur, das ist Geschichtsklitterung. Und der Ton des Verteidigungsministers, Prolet, kommt vom lateinischen Proletarius. Mit dem Namen des Ministers hat das nichts zu tun, aber mit dem Auftreten auf dem Bebelplatz schon. Unsere Soldaten erwarten von ihrem Minister Führung, Maß und Würde. Wer solche Vergleiche wählt, beschädigt das Ansehen der Truppe. Folgen Sie Frau Baas, treten Sie zurück beim Kameraden. Viel Soldatenglück, vielen Dank und Eloka Hurra.
1: Für die CDU-CSU-Fraktion hat das Wort der Abgeordnete Dr. Marlon Pröhr.
5: Ja, sehr geehrte Frau Präsidentin, werte Kolleginnen und Kollegen, die Bundeswehr wächst personell wie materiell. Zusätzliche Soldatinnen und Soldaten brauchen in kurzer Zeit Unterkünfte und Ausbildungsstätten. Neue Waffensysteme und Fahrzeuge benötigen Hallen und Depots. Diesen Bedarf decken wir nur, wenn wir Neubau und Sanierung militärischer Infrastruktur erheblich beschleunigen. Herzstück des Gesetzentwurfs ist das neue Bundeswehrbaugesetz. Es verankert erstmals gesetzlich, dass die Bundeswehrverwaltung Bauaufgaben selbst leiten und umsetzen kann. Außerdem kann der Bund hierfür eigene Gesellschaften gründen. Die Landesbauverwaltungen bleiben aber unsere Haupt- und wichtigsten Partner und tragen weiterhin auch die größere Last. Bei einem Bauvolumen, das das der vergangenen Jahre um ein Vielfaches übersteigt, müssen wir diese Last jedoch auf weitere Schultern verteilen. Zweitens beschleunigen wir den Rechtsschutz. Für ausgewählte Verfahren, etwa zu Schutzbereichen, zur Landbeschaffung und zu militärischen Flugplätzen, entscheidet künftig das Bundesverwaltungsgericht in erster und in letzter Instanz. Rechtsbehelfe gegen Bauvorhaben der Bundeswehr haben keine aufschiebende Wirkung mehr. Der gerichtliche Allrechtsschutz bleibt jedoch gewahrt. Drittens stellen wir klar, Bau und Betrieb von Anlagen der Bundeswehr liegen im überragenden öffentlichen Interesse. Die Belange unserer Streitkräfte erhalten damit in Abwägungsentscheidungen regelmäßig ein besonders hohes Gewicht. Hinzu kommen Änderungen in 10 Fachgesetzen, vom Landbeschaffungs- und vom Schutzbereichsrecht bis zum Umwelt- und Naturschutzrecht. Hervorheben möchte ich den Kompromiss zwischen Verteidigungs- und Umweltministerium bei der naturschutzrechtlichen Eingriffsregelung. Bis Ende 2035 kann die Bundeswehr ihre Kompensationspflicht durch eine Ersatzzahlung erfüllen. Das Umweltministerium stellt sicher, dass dieses Geld zweckgebunden für eine mindestens gleichwertige ökologische Aufwertung im betroffenen Naturraum verwendet wird. Das heißt, die Bundeswehr baut zukünftig schneller und trotzdem bleibt der Ausgleich für die Natur erhalten. Schließlich das Soldatengesetz. Künftig kann auch Soldatinnen und Soldaten, die fern ihres Wohnorts dienen und keine Erstattung von Übernachtungskosten erhalten, eine amtliche Unterkunft bereitgestellt werden. Das ist ein richtiger Schritt gegen doppelte Mieten. Allerdings steht die Regelung bisher unter dem Vorbehalt freier Kapazitäten. Im parlamentarischen Verfahren sollten wir prüfen, wie wir zu einer soldatenfreundlicheren, weil verbindlicheren Lösung kommen, idealerweise mit einer klaren Zielmarke. Meine Damen und Herren, dieser Gesetzentwurf ist ein zentraler Baustein der Zeitenwende. Wir als Union unterstützen ihn daher ausdrücklich. Mein Dank für die bisherige gute Zusammenarbeit gilt meiner Kollegin Bettina Luke. Als zuständiger Berichterstatter meiner Fraktion freue ich mich auf zügige

0: Beschleunigungsgesetz anschauen, dann ist der Name des Gesetzes genauso effizient wie sein Inhalt. Wenn wir Prozesse wirklich vor Ort beschleunigen wollen und eine Akzeptanz von den Menschen vor Ort erwarten, ja sie sogar verlangen, dann können wir ihnen doch nicht das Mitspracherecht entziehen und die Entscheidungen in sachfremde Doppelstrukturen des Bundesverteidigungsministeriums verlagern. Ich zitiere aus der Stellungnahme des Bundesrates vom 14. September. Die zuständigen Naturschutzbehörden haben für die Durchführung artenschutzrechtlicher Prüfungen eine langjährige Vollzugspraxis mit entsprechendem Erfahrungswissen aufgebaut. Inwieweit die erhofften Beschleunigungseffekte durch eine Verlagerung der Zuständigkeit auf Stellen, die mit diesen Prüfungen bislang nicht befasst waren, tatsächlich eintritt, darf in Frage gestellt werden. Zitat Ende. Wenn wir wirklich beschleunigen wollen, dann müssen wir nicht Zuständigkeiten verschieben, sondern priorisieren, liebe Kolleginnen und Kollegen. Die Einschränkungen bei Anhörungs- und Beteiligungsverfahren und generelle Absenkungen von Umweltstandards verschieben die Probleme aber nur. Schlimmer noch, sie lassen neue wie die Gefährdung der Trinkwasserversorgung entstehen, wenn unerfahrene Personen im Verteidigungsministerium, die damit bisher gar nicht gearbeitet haben, plötzlich die Bewertung vornehmen müssen. Ich zitiere erneut: Der Bundesrat weist auf die herausragende Bedeutung der öffentlichen Wasserversorgung hin. Sie ist grundlegende Voraussetzung für das Überleben der Bevölkerung und eine funktionierende Wirtschaft. Die Bundesregierung wird daher gebeten, sicherzustellen, dass im Bundesministerium der Verteidigung und bei der Bundeswehr die nötige wasserfachliche Kompetenz vorliegt. Zitat Ende. Was bedeutet das? Statt durch klare Fristsetzungen für die Landesbehörden zu priorisieren und Planungssicherheit zu schaffen, werden nun mutmaßlich viele neue Dienstposten im Verteidigungsministerium geschaffen, die dann künftig Natur- und Wasserschutzbehörde spielen dürfen. Ich sage Ihnen voraus, dass Sie damit das Gegenteil davon erreichen werden, was Sie mit diesem Gesetzentwurf eigentlich erreichen wollen. Aber dieser Gesetzentwurf ist zwar kein zeitgemäßer Vorschlag einer modernen Bürgerbeteiligung oder eines unbürokratischen Naturschutzes. Ich nehme Ihnen aber ab, dass Sie eine tatsächliche Beschleunigung bei den so wichtigen Infrastrukturprojekten erreichen wollen. Lassen Sie uns deshalb in den anstehenden parlamentarischen Beratungen aus den sicherlich guten Absichten auch ein gutes Gesetz erarbeiten. Herzlichen Dank.
1: Die Abgeordneten Desiree Becker und Dr. Florian Dorn haben ihre Reden zu Protokoll gegeben. Und damit kommen wir jetzt zum letzten Redner in dieser Debatte, der Abgeordnete Thomas Laczynski von der AfD-Fraktion.
2: Ja, sehr geehrte Frau Präsidentin, sehr geehrte Abgeordnete, liebe Zuschauer. Das Bundeswehr-Infrastrukturbeschleunigungsgesetz soll die Weichen für eine Rückbesinnung der Bundeswehr auf den verfassungsgemäßen Auftrag der Landes- und Bündnisverteidigung stellen. Ein Aspekt des Gesetzesentwurfs liegt dabei auf der Neu- und Wiederbeschaffung von Flächen. Denn der beabsichtigte personelle Aufwuchs der Bundeswehr braucht Platz, mehr Platz, als in den noch verbliebenen Bundeswehrliegenschaften verfügbar ist. Dass die BIMA die Konversion, also die Überführung von militärischen Liegenschaften in eine zivile Nutzung gestoppt hat, ist da ein erster wichtiger Schritt gewesen. Nun erfolgt auch der Ankauf von neuen Flächen. Bei der Auswahl dieser Flächen verpasst das Verteidigungsministerium jedoch eine Chance, strukturelle Probleme der Bundeswehr gleich mit zu lösen. Denn während sich die Herkunft der Bundeswehrangehörigen ungefähr an der Bevölkerungsverteilung in den Bundesländern orientiert, ist die Anzahl der Dienstposten sehr unterschiedlich verteilt. Sachsen und Rheinland-Pfalz beispielsweise haben beide jeweils etwas mehr als 4 Millionen Einwohner. Mit Stand 2024 waren in Sachsen etwas mehr als 3.000 Soldatendienstposten angesiedelt. In Rheinland-Pfalz waren es mehr als 15.000, fünfmal so viel. Von den 13 Liegenschaften, bei denen die Konversion Ende des letzten Jahres abgebrochen wurde, befindet sich keine einzige in den neuen Bundesländern. Und auch bei den aktuell bekannten Ankaufsverhandlungen sind neue Standorte im Osten unterrepräsentiert. Bundeswehrstandorte sind auch ein Wirtschaftsfaktor. Die Bundeswehr muss 36 Jahre nach der Wiedervereinigung als Verteidigungsarmee im gesamtdeutschen Bundesgebiet gleichermaßen gut aufgestellt sein. Es kann nicht sein, dass dort, wo ohnehin schon eine hohe Dichte an Bundeswehrliegenschaften besteht, nun noch weiter verdichtet wird und ostdeutsche Regionen wieder mal leer ausgehen. Das Bundeswehr

0: Angehörige wegen der Nichtverfügbarkeit von heimatnahen Verwendungen das Pendeln satt haben und deshalb ihre Dienstzeit nicht verlängern, kann sich die Bundesregierung bei ihren ambitionierten Personalzielen nicht mehr leisten. Um die Attraktivität der Bundeswehr zu verbessern, muss die Bundesregierung darauf hinwirken, dass im Zuge der Neuaufstellung mehr Bundeswehrstandorte im Osten entstehen. Vielen Dank.
1: Ich schließe die Aussprache interfraktionell mit Überweisung des Gesetzentwurfs auf Drucksache 19-8409 an die in der Tagesordnung aufgeführten Ausschüsse vorgeschlagen. Gibt es weitere Überweisungsvorschläge? Das ist nicht der Fall. Dann verfahren wir wie vorgeschlagen. Ich rufe auf den Tagesordnungspunkt 29, erste Beratung des von der Bundesregierung eingebrachten Gesetzentwurfs über eine Beauftragte oder einen Beauftragten der Bundesregierung für die Anliegen von Betroffenen von terroristischen Straftaten im Inland. Für die Aussprache wurde eine Dauer von 20 Minuten vereinbart. Ich eröffne die Aussprache und für die Bundesregierung hat das Wort der parlamentarische Staatssekretär Frank Schwabe.
2: Frau Präsidentin, sehr geehrte Damen und Herren, nicht weit von hier im Tiergarten wurde vor kurzem ein Anschlag auf den Christopher Street Day verübt. Eine Frau starb, mehr als 20 Menschen wurden körperlich verletzt, noch mehr Menschen kämpfen psychisch damit, was sie an diesem Tag erlebt haben. Während viel über den Täter diskutiert wurde, hatte vor allem einer von Anfang an die Betroffenen im Blick, nämlich der Bundesopferbeauftragte. Innerhalb kürzester Zeit hat er die Betroffenen kontaktiert und Unterstützung angeboten. Dafür will ich dem Bundesopferbeauftragten Roland Weber einen herzlichen Dank sagen. Er ist der Ansprechpartner für die Betroffenen terroristischer Taten. Er hört zu, er vermittelt Hilfe, praktische, finanzielle und psychosoziale und eröffnet Türen. Politisch setzt er sich für die Belange der Betroffenen ein und er vernetzt alle relevanten Akteure von den Opferbeauftragten und Anlaufstellen der Länder bis zu Versorgungsämtern und Opferhilfeeinrichtungen. Es braucht genau einen solchen Ansprechpartner, der zum ersten Mal geschaffen wurde beim schrecklichen Anschlag auf den Berliner Breitscheidplatz. Auch damals drehte sich eben viel um den Täter, was natürlich verständlich ist. Gleichzeitig trägt der Staat aber auch eine besondere Pflicht, den Betroffenen beizustehen. Deshalb hat die damalige Bundesregierung erstmals einen solchen Bundesopferbeauftragten oder eine Beauftragte ernannt. Jetzt wollen wir dieses Amt gemeinsam gesetzlich verankern und langfristig sichern. Mit dem Gesetzentwurf verpflichten wir uns, Opfer von Terrorismus zu unterstützen, solange wie nötig. Dafür regeln wir, wann der Bundesopferbeauftragte zuständig ist. Wir regeln seine Aufgaben verbindlich und wir schaffen die Voraussetzungen für den Datenaustausch zwischen Behörden, um Hilfe schneller und besser leisten zu können. Lassen Sie uns ein weiteres wichtiges Gesetz verabschieden, in Ruhe, aber auch Entschlossenheit, und lassen Sie uns gemeinsam diese wichtige Institution stärken. Vielen herzlichen Dank.
1: Für die AfD-Fraktion hat jetzt das Wort der Abgeordnete Stefan Müller.
3: Sehr geehrte Frau Präsidentin, sehr geehrte Kolleginnen und Kollegen, der Bundeskanzler hat in seiner gestrigen Regierungserklärung gemeint, er arbeitet daran, dass unser Land frei und sicher bleibt. Frei und sicher bleibt. Friedrich Merz unterstellt also, dass dieses Land momentan frei und sicher wäre. Und das ist einigermaßen kurios, wenn man heute dann einen Tag später den Bundesopferbeauftragten einführen möchte. In den ersten 60 Jahren der Bundesrepublik brauchte den nämlich keiner. Es gab Terror. Und die Antwort darauf war die GSG 9, frei nach der alten Weisheit, auf einen groben Klotz gehört ein grober Keil. Dann kam Angela Merkel und mit ihr 2015 die mit offenen Armen begrüßte Migrationskrise. Die Haltung der damaligen politischen Elite auf diese Krise kann man mit dem Motto zusammenfassen, dass das Zusammenleben täglich neu ausgehandelt werden müsse. Und sonderlich gut lief das nicht. Ein Jahr später gab es eine ganze Serie von islamistischen Terroranschlägen, von denen der auf dem Breitscheidplatz hier in Berlin im kollektiven Gedächtnis blieb. Sie schreiben im Gesetzentwurf, dass dieser Anschlag die Defizite in der Opferhilfe offengelegt hat. Die meisten Leute, die ich kenne, würden sagen, dass der erste Weihnachtsmarktanschlag vor allem den vorsätzlich in Kauf genommenen Kontroll- und Sicherheitsverlust offenlegte. So können sich die Wahrnehmung in Politik und Gesellschaft auseinandergehen. Dass es Defizite bei der Opferhilfe gab, das wird hier keiner bestreiten, meine Damen und Herren. Eine Gesellschaft, die gewaltsam religiöse Konflikte nur bei Blick in andere Weltregionen kannte, kann von so einem Ereignis im eigenen Land natürlich überfordert sein, auch bei der Unterstützung von Opfern und Hinterbliebenen. Deswegen war es in Ordnung, dass man Kurt Beck als Beauftragten einsetzte. Nicht in Ordnung war hingegen, dass die Bundespolitik keine echten wirksamen Konsequenzen aus der Anschlagsserie von 2016 zog. Statt einer Wende in der Migrationspolitik kamen nur bunte Phrasen. Statt einer Wende in der Sicherheitspolitik kamen nur Beschwichtigungen mit Verweis auf die Statistik. Und statt der Bekämpfung von religiösen Extremismus gab es den üblichen Selbstbetrug, den gefälligst auch alle anderen zu glauben hatten, wenn sie nicht als Nazi gelten wollten. Und das, meine Damen und Herren, das ist der Grund, warum in den 10 Jahren nach der Anschlagsserie 2016 mindestens 10 weitere schwere islamistische Terroranschläge erfolgten mit vielen Toten und Schwerverletzten. Und das ist der Grund, warum Sie heute einen Bundesopferbeauftragten wollen. Frei und sicher fühlt sich dieses Land vielleicht noch hinter dem hohen Zaun des Bundeskanzleramts an. Der Rest des Landes auf der anderen Seite des Zauns ist schon lange nicht mehr sicher. Die Gewissheit, in einem sicheren Land zu leben, ist für viele Menschen bereits 2015 vorbei gewesen. Und das kann man nicht nur an Wahlergebnissen und Umfrageergebnissen ablesen. Ich besuche gern seit 25 Jahren Ägypten. Und immer wieder warnen mich Leute dort vor der Anschlagsgefahr. Ich kann da mittlerweile nur noch müde abwinken. Denn ja, natürlich gibt es diese Anschlagsgefahr abstrakt, aber bereits ein Blick in die Statistik des globalen Terrorismusindex zeigt, dass Deutschland in der Rangliste der Terrorgefahr nur knapp hinter Jemen und dem Tschad steht. In Ägypten ist die Terrorgefahr geringer als in Deutschland, obwohl der ägyptische Staat definitiv ein größeres Problem mit gewaltbereiten Islamisten in den Griff kriegen muss als hier bei uns. Ägypten hat keinen Opferbeauftragten, meine Damen und Herren. Aber andererseits auch keine bundesdeutsche Ignoranz und keine falsche Toleranz. Stattdessen hat Ägypten ein erfolgreiches Konzept zur Bekämpfung religiösen Extremismus und die Entschlossenheit, meine Damen und Herren, es auch umzusetzen. Und diese Entschlossenheit kennt ja auch die deutsche Staatsgewalt. Etwa wenn es um Mammutprozesse gegen Rentner geht, die davon schwafeln, mit Unterstützung von Außerirdischen die Bundesrepublik zu übernehmen. Oder wenn es um die Bekämpfung der AfD geht, weil die immer erfolgreicher wird. Wenn sie nur einen Bruchteil dieser Entschlossenheit in den Kampf gegen echten Extremismus aufwenden würden, dann bräuchte die Bundesrepublik keinen Opferbeauftragten. Doch Ihre Entschlossenheit, die konzentriert sich zu viel auf Gespenster und zu wenig auf echte Terroristen. Und die Botschaft hinter der dauerhaften Einführung des Bundesopferbeauftragten ist daher nicht vertrauenserweckend, meine Damen und Herren. Sie gestehen nämlich ein, dass der Bundeskanzler nicht recht hat, wenn er den Ist-Zustand des Landes als sicher darstellt und dass es vermutlich auch nicht bei den bisherigen Terrorfällen bleiben wird. Sonst würden Sie die Stelle nämlich nicht entfristen. Dass Sie diesen Tagesordnungspunkt hier so lautstark kommentieren und das Ganze zu mitternächtlicher Stunde, das zeigt mir, dass Ihnen dieses Eingeständnis peinlich ist. Und, meine Damen und Herren, ja, das sollte es auch sein.
1: Für die CDU-CSU-Fraktion hat jetzt das Wort der Abgeordnete Axel Müller.
4: Sehr geehrte Frau Präsidentin, werte Kolleginnen und Kollegen! Im Begriff Terrorismus steckt das lateinische Wort Terror, Furcht und Schrecken. Terroristen bringen genau das über Unschuldige. Und an den Vorredner, Terrorismus bedroht insbesondere offene Gesellschaften. Dabei gehört der Schutz von Leib, Leben und Freiheit zu den Kernaufgaben des Staates. Die Bürgerinnen und Bürger anerkennen sein Gewaltmonopol und legen ihren Schutz in seine Hände. Geschieht doch ein Anschlag, sind das die Momente, in denen das Schutzversprechen des Staates trotz aller Anstrengungen nicht ausgereicht hat. Der Terror der RAF, das Attentat der PLO bei den Olympischen Spielen in München, die Entführung der Lufthansa-Maschine waren sozusagen ein erster Eindruck dessen, was Terror bedeutet. Seit dem 11. September 2001 hat die terroristische Gewalt eine neue Dimension. Nicht mehr allein einzelne benennbare Ziele stehen im Fokus, sondern eine unüberschaubare Zahl von Menschen, so wie bei den Anschlägen auf Weihnachtsmärkte oder Festivals. Als beim Anschlag auf den Berliner Weihnachtsmarkt am Breitscheidplatz im Dezember 2016 13 unschuldige Menschen starben und mehr als 70 teils schwer verletzt wurden, wuchs die Erkenntnis, dass strafrechtliche Aufarbeitung wichtig ist, aber bei weitem nicht genügt. Betroffene brauchen nach einem Anschlag verlässliche Ansprechpartner, Informationen, praktische Hilfe und politische Fürsprache. Darunter fällt auch die heute beschlossene Verbesserung der psychosozialen Prozessbegleitung. Nach dem Anschlag am Breitscheidplatz ernannte die Bundesregierung im März 2017 den ehemaligen rheinland-pfälzischen Ministerpräsidenten Kurt Beck zum Opferbeauftragten. Im April 2018 richtete die Bundesregierung dann das dauerhafte Amt des Beauftragten für Anliegen von Opfern und Hinterbliebenen terroristischer Straftaten im Inland ein. Bei fast jedem Terroranschlag gibt es viele Betroffene, die auf den ersten Blick nicht im Mittelpunkt stehen. Verletzte Hinterbliebene, aber auch Tatzeuginnen und Tatzeugen sowie Ersthelferinnen und Ersthelfer. Für viele von Ihnen ist das Erlebte ein traumatisches Ereignis. Hier setzt das Bundesopferbeauftragtengesetz an und ein. Es verankert das Amt gesetzlich, schafft damit eine dauerhafte Rechtsgrundlage. Es legt seine Aufgaben fest und benennt, wer über den Kreis der unmittelbar Geschädigten hinaus in den gesetzlichen Schutzbereich fällt. Der Beauftragte informiert über finanzielle, psychosoziale und sonstige Hilfen, vermittelt Betroffene an geeignete Angebote, hilft im Umgang mit Behörden und vertritt die Anliegen der Opfer in der Öffentlichkeit und im politischen Prozess. Auch das Gedenken an sie soll bewahrt werden. Wichtig ist insbesondere auch das Auskunfts-, Anhörungs- und Unterrichtungsrecht gegenüber öffentlichen Stellen. In den weiteren Beratungen sollte das Verhältnis zu den Landesopferbeauftragten noch eindeutiger geklärt werden. Es besteht vielleicht die Gefahr von Doppelstrukturen entstehen, damit Betroffene nicht zwischen Bund und Ländern hin und her verwiesen werden. Insgesamt ist dies ein guter Gesetzesentwurf. Er ist zeitgemäß und er fällt nicht aus der Zeit, wie so manche Rede hier. Es sagt den Menschen, die Terror erlebt haben, der Staat vergisst sie nicht. Er steht dauerhaft an Ihrer Seite. Er zeigt ein menschliches Gesicht. Ich freue mich auf die weiteren Beratungen. Vielen Dank.
1: Der Abgeordnete Helge Limburg hat seine Rede zu Protokoll gegeben. Und jetzt hat das Wort für die Fraktion Die Linke der Abgeordnete Luke Hoss.
5: Frau Präsidentin, Abgeordnete, wer seine Angehörigen bei einem terroristischen Anschlag verliert, wer einen solchen Anschlag überlebt, der hat das Recht auf Unterstützung und Aufarbeitung. Deshalb ist es gut und richtig, Herr Staatssekretär, dass Sie eine gesetzliche Verankerung für die Bundesopferbeauftragte schaffen. Die Betroffenen des rechtsterroristischen NSU hätten die Unterstützung verdient. 10 Menschen wurden ermordet, Väter, Kinder, Freunde, Nachbarn. Aber statt ihnen beizustehen, ihnen zu helfen und die Neonazitäter zu ermitteln, bevor sie ihre Mordserie fortsetzen konnten, wurden ihre Angehörigen und Überlebende selbst verdächtigt. Statt bei 9 Toten mit türkischer und griechischer Migrationsgeschichte an Neonazi-Terror zu denken, nannte die Polizei ihre Ermittlungsgruppe Bosporus. Sie erzählte den Angehörigen von Mafia-Verstrickung, Affären der Ehemänner, verdächtigten sogar die Hinterbliebenen selbst. Es waren die Familien der Opfer, die in Dortmund und Kassel auf die Straße gingen und den offensichtlichen Schluss zogen. Hinter den Taten standen Neonazis. Diese Familien und ihre UnterstützerInnen waren es, die auf Aufklärung gedrängt und die rassistischen Zuweisungen zurückgewiesen haben. Auch mit diesem, ich denke, gut gemeinten Gesetzentwurf, sie wären allein geblieben. Die Beauftragte soll bei terroristischen Straftaten aktiv werden. Die Auslegung darüber liegt aber bei den Strafverfolgungsbehörden. Den Behörden, die die Angehörigen selbst beschuldigt haben. Soll dieser Gesetzentwurf die Antwort auf den NSU, das Oktoberfestattentat, den rassistischen Anschlag am OEZ sein? Ich hoffe nicht. Fassen Sie die Zuständigkeit der Beauftragten weiter. Schaffen Sie eine klare gesetzliche Regelung, die nicht dem Ermessen einzelner Behörden unterliegt. Stellen Sie die Existenz und Finanzierung von Opferberatungsstellen sicher und beziehen Sie Betroffene ein. Damit Angehörige zukünftig nicht alleine kämpfen müssen, insbesondere wenn ihnen die Polizei nicht glaubt. Das sind wir den Angehörigen, den Überlebenden schuldig.
1: Die Abgeordneten Dr. Johannes Fechner und Christian Moser haben ihre Reden zu Protokoll gegeben und damit schließe ich die Aussprache. Interfraktionell wird Überweisung des Gesetzentwurfs auf Drucksache 19/8413 an die in der Tagesordnung aufgeführten Ausschüsse vorgeschlagen. Gibt es weitere Überweisungsvorschläge? Das ist nicht der Fall. Dann verfahren wir wie vorgeschlagen. Ich rufe auf Tagesordnungspunkt 30, erste Beratung des von der Bundesregierung eingebrachten Gesetzentwurfs zum Bürokratieabbau, zur Digitalisierung und zur weiteren Modernisierung des Strahlenschutzrechts. Für die Aussprache wurde eine Dauer von 20 Minuten vereinbart. Ich eröffne die Aussprache und für die Bundesregierung hat das Wort die parlamentarische Staatssekretärin Bettina Hagedorn.
6: Frau Präsidentin, liebe Kolleginnen und Kollegen, es ist gleich 0 Uhr und wir diskutieren über den Strahlenschutz. Das ist ein spannendes Thema, weil wir wollen die Bürokratie abbauen, wir wollen Digitalisierung umsetzen. Wir haben das verabredet, gemeinsam im Koalitionsvertrag und im ersten Koalitionsausschuss vor einem Jahr. Und wir setzen das jetzt um. Und das ist nicht die Quadratur des Kreises, auch wenn es so klingen mag in manchen Ohren. Nein, das tun wir nicht, indem wir Standards senken. Die behalten wir bei. Wir wollen die strahlenschutzrechtlichen Verwaltungsverfahren vereinfachen, beschleunigen und digitalisieren. Und wir sind uns im Ziel alle einig. Doch beim Thema Bürokratieabbau steckt ja der Teufel bekanntlich im Detail. Also, wie schaffen wir das? Für uns ist klar, nicht indem wir Standards senken und statt eines Kahlschlags mit der Axt brauchen wir intelligente Lösungen für praktische Probleme. Deswegen haben wir das Strahlenschutzgesetz von A bis Z systematisch auf unnötige Bürokratie durchkämmt. Und herausgekommen ist ein Gesetzespaket, das in der Summe die Wirtschaft erheblich entlastet. Und das ist das Ziel. Ich nenne Ihnen nur ein Beispiel, stellvertretend für die vielen Maßnahmen. Ein Leuchtturm des Gesetzes ist die Digitalisierung des Strahlenpasses. Eine Reinigungskraft, die Krankenhauslabore reinigt und in denen radioaktive Arzneimittel beispielsweise für eine Krebsbehandlung vorbereitet werden, kann ionisierender Strahlung ausgesetzt sein. Zu ihrer Sicherheit wird ihre Strahlenexposition überwacht und, wenn sie in verschiedenen Krankenhäusern tätig ist, zusätzlich in einem Strahlenpass erfasst. Der Strahlenpass ist im Moment ein Heftchen aus Papier, ähnlich wie ein Impfausweis, der häufig zwischen dem Arbeitgeber, den Krankenhäusern und der Behörde hin und her geschickt werden muss. Das braucht bekanntlich, Sie ahnen es schon, einige Zeit. In dieser Zeit kann die Reinigungskraft nicht arbeiten, weil sie den Strahlenpass nicht vorzeigen kann. Der Papierstrahlenpass verursacht also einen immensen Aufwand und verursacht erheblichen wirtschaftlichen Schaden. Jetzt digitalisieren wir den Strahlenpass. Ortsunabhängig können dadurch verschiedene Beteiligte ihre Eintragungen vornehmen und den Strahlenpass auch kontrollieren. Der Gesetzentwurf schafft die notwendigen gesetzlichen Grundlagen. Das Bundesamt für Strahlenschutz setzt das praktisch um. Und ich danke dem Amt, das bereits mit Hochdruck daran arbeitet. Lassen Sie mich nun noch auf ein ganz anderes Thema zu sprechen kommen, denn wir stellen mit diesem Gesetzentwurf klar, dass Fusionsanlagen dem Strahlenschutzrecht unterstehen. Damit schaffen wir die notwendige Rechtssicherheit zum regulatorischen Rahmen und setzen einen Auftrag aus dem vom Kabinett beschlossenen Aktionsplan Deutschland auf dem Weg zum Fusionskraftwerk um. Dies ist ein erster Schritt zur Regulierung von Fusionsanlagen. Das Strahlenschutzrecht bietet einen umfassenden Rahmen für die Genehmigung und die Aufsicht. Aber es ist auch klar, mit zunehmenden Erkenntnissen durch die fortschreitende technische Entwicklung werden natürlich oder sagen wir mal voraussichtlich spezifischere Regelungen für Fusionsanlagen nötig sein. Das Bundesumweltministerium begleitet die Entwicklung darum sehr intensiv und kontinuierlich. Wir haben da kontinuierlich noch ein bisschen etwas vor uns. Lassen Sie uns diese Modernisierung des Strahlenschutzrechts auf den Weg bringen. Und ich bitte Sie alle um Unterstützung für dieses Gesetz. Vielen Dank.
1: Für die AfD-Fraktion hat jetzt das Wort der Abgeordnete Dr. Paul Schmidt.
7: Sehr geehrte Frau Präsidentin, liebe Kolleginnen und Kollegen, die Bundesregierung legt uns heute zu später Stunde Neufassungen zum Strahlenschutzgesetz und zur Strahlenschutzverordnung in erster Lesung vor. Diese sollen weniger Bürokratie, mehr digitale Verfahren und einen modernen Strahlenschutz bringen. Die Bundesregierung verspricht eine jährliche Entlastung der Wirtschaft um rund 17 Millionen Euro, 7 Millionen davon allein durch den Wegfall der Strahlenpasspflicht für die 12.500 Beschäftigten der Kategorie B. Künftig soll der Strahlenpass nur für das Kategorie A-Personal erforderlich sein, also die, die pro Jahr beruflich mehr als 6 Millisievert an Dosis erhalten können. Zur Einordnung: die durchschnittliche jährliche Strahlendosis der Bevölkerung beträgt in Deutschland 4 Millisievert pro Jahr. Außerdem sollen manche Genehmigungen nicht mehr wie bisher regelmäßig verlängert werden müssen, sondern dauerhaft gelten. Und Genehmigungen für bestimmte Transporte radioaktiver Stoffe sollen statt 3 künftig bis zu 5 Jahre gelten. Aber es gibt auch die umgekehrte Entwicklung. Wer Beschäftigte für bestimmte Arbeiten in fremden Anlagen mit Strahlenschutzüberwachung einsetzt, und das kommt beim derzeitigen gleichzeitigen Rückbau all unserer Kernkraftwerke andauernd vor, musste das bisher lediglich anzeigen. Künftig braucht er dafür immer eine Genehmigung. Die Novelle zeigt noch etwas. Neubewertungen aus der Wissenschaft verändern Vorschriften. So wird beim natürlichen radioaktiven Gas Radon die Exposition künftig mit einem deutlich höheren ICRP-Dosiskoeffizienten bewertet. Die tatsächliche Strahlung im Raum ändert sich nicht, aber die daraus abgeleiteten Pflichten werden verschärft. ICRP ist die International Commission on Radiation Protection. Die Bundesregierung rechnet selbst damit, dass sich die Zahl der entsprechend überwachten Beschäftigten von rund 60 auf etwa 180 erhöht beim Radon. Das ist in einer angeblich vom Bürokratieabbau geprägten Gesetzesnovelle natürlich erklärungsbedürftig. Neue Erkenntnisse können strengere Schutzmaßnahmen rechtfertigen, aber genauso auch weniger strenge. Auf welchen wissenschaftlichen Grundlagen bestimmen wir, wie groß ein Strahlenrisiko ist? Damit sind wir beim sogenannten LNT-Modell. LNT steht für Linear No Threshold, also einem linearen Zusammenhang zwischen Strahlendosis und Strahlenwirkung ohne Schwellenwert. Das Modell nimmt an, dass das statistische Krebsrisiko mit der Strahlendosis steigt und dass es auch bei sehr kleinen Dosen keine risikofreie Schwelle gibt. Es wird in Deutschland generell angewendet. Aber ist das LNT-Modell bei allen Strahlenarten und insbesondere bei sehr niedrigen Strahlendosen gleichermaßen passend? Genau damit beschäftigen wir uns seit Längerem. Bereits im März diesen Jahres haben wir als AfD-Bundestagsfraktion der Bundesregierung dazu eine kleine Anfrage gestellt. In ihrer Antwort bestätigt sie ausdrücklich, dass bei sehr niedrigen Strahlendosen erhebliche Unsicherheiten in der Risikoabschätzung bestehen. Die Bundesregierung räumt ein, dass sich daraus Erkrankungshäufigkeiten in der allgemeinen Bevölkerung nicht belastbar quantitativ vorhersagen lassen. Dennoch hält sie am LNT-Modell als Grundlage des praktischen Strahlenschutzes fest. Wir wissen, dass dicht ionisierende Strahlung, beispielsweise Alpha-Teilchen, eine andere biologische Wirkung entfalten als dünn ionisierende Gamma- oder Röntgenstrahlung. Diese dünn ionisierenden Strahlenarten zeigen in dem für den Strahlenschutz relevanten Niedrigdosisbereich gerade eine deutlich geringere mutagene Wirkung als bei höheren Dosen. Dies entspricht gerade nicht einem linearen Dosiswirkungsmodell ohne Schwelle, also gerade nicht dem LNT-Modell. Wenn Sie schon das Strahlenschutz modernisieren, warum behandeln Sie in diesem Gesetzentwurf nicht auch die grundsätzlichen Unsicherheiten des LNT-Modells bei Röntgen- und Gammastrahlung? Warum legen Sie nicht dar, welche alternativen wissenschaftlichen Modelle angewendet werden können und welche Schlussfolgerungen daraus möglicherweise für das Regelwerk entstehen? Jede deutschlandweit gültige Vorschrift sollte wissenschaftlich begründet und verhältnismäßig sein. Wer das Strahlenschutzrecht modernisieren will, darf nicht bei Formularen und Verwaltungsverfahren stehen bleiben. Er muss auch die wissenschaftlichen Grundlagen immer wieder kritisch prüfen. Strahlenschutz bemisst sich nicht an der Zahl der Vorschriften, sondern daran, wie wirksam er Menschen schützt, ohne sie bei der Arbeit unnötig zu behindern. Wir freuen uns auf die Debatte im Ausschuss.
1: Herr Kollege, Ihre Vielen Redezeit Dank. Ist zu Ende. Für die CDU-CSU-Fraktion hat jetzt das Wort die Abgeordnete Anna Eigens.
8: Sehr geehrte Frau Präsidentin, liebe Kolleginnen und Kollegen, zu dieser späten Stunde machen wir einen kleinen Schritt, Deutschland ein kleines bisschen besser im Bürokratieärmer zu machen. Denn in dem Gesetz, das wir heute beraten, geht es um Bürokratieabbau, es geht um Modernisierung, es geht um Digitalisierung. Und davon reden wir ja sehr, sehr viel. Und im Strahlenschutz kommen wir nun einen wesentlichen Schritt näher. An dieser Stelle möchte ich mich vielleicht zunächst einmal beim Ministerium bedanken für den Entwurf. Es ist ja auch nicht immer alle Tage, dass man damit dann auch so zufrieden ist. Und in diesem Falle sind wir das. Also herzlichen Dank an dieser Stelle. Ich kann mir gut vorstellen, dass man bei dem Thema Strahlenschutz sich erstmal die Frage stellt, spüre ich das denn überhaupt selbst? Und die meisten werden es wahrscheinlich nicht direkt selbst spüren. Aber wir reden hier auch von Entlastungen, zum Beispiel im medizinischen Bereich bei ungefähr 130 Millionen Röntgenuntersuchungen im Jahr. Vielleicht war der eine oder andere von Ihnen auch schon mit dabei. Oder über 400.000 Strahlentherapien. Wir entlasten aber nicht nur die Medizin, wir entlasten auch die Industrie, unter anderem beispielsweise bei der Werkstoffprüfung. Und wir entlasten natürlich auch den Bereich der Forschung rund um das Thema Fusion. Und all diese Entlastungen, ohne das Schutzniveau dabei zu senken. Insgesamt sprechen wir von 17 Millionen Euro. Was heißt das konkret? Es wurden schon einige Beispiele genannt. Der digitale Strahlenpass statt bisherige Papierlösungen, Anzeigefristverkürzungen bei Röntgengeräten, damit sie schneller in Betrieb genommen werden können. Teleradiologie wird erleichtert, ein Schritt besonders für unseren ländlichen Raum, der von Bedeutung ist. Liebe Kolleginnen und Kollegen, ich freue mich auf die weiteren Beratungen, auf die Anhörung, gemeinsam mit Ihnen zu diskutieren, damit wir Deutschland ein bisschen bürokratieärmer machen. Vielen Dank.
1: Der Abgeordnete Harald Ebner gibt seine Rede zu Protokoll. Und als nächstes hat das Wort für die Fraktion Die Linke Lorenz Göster-Beutin.
9: Frau Präsidentin, liebe Kolleginnen und Kollegen, kennen Sie ITER? ITER ist der größte Forschungsreaktor für Kernfusion. Oder soll es überhaupt werden? Die Planungen dafür gehen zurück auf 1985 von Ronald Reagan und Michail Gorbatschow damals. Ältere von uns werden das vielleicht kennen. Jetzt wird er seit 16 Jahren gebaut. Er soll wohl irgendwann 2034, 2039 in Betrieb gehen, wenn alles gut geht. Und bei Großprojekten geht ja nicht immer alles gut. Die Baukosten lagen anfänglich bei 5 Milliarden Euro. Mittlerweile rechnet man mit Baukosten von etwa 40 bis 60 Milliarden Euro. Und wie viele Haushalte soll der versorgen? Logischerweise keine. Es ist ja ein Forschungsreaktor. Das heißt, es ist vollkommen unklar, wann diese Kernfusion überhaupt in Betrieb gehen kann, ob sie überhaupt kommerziell betrieben werden kann. Und genau das ist das Problem. Und Physiker beschreiben das Ganze mit dem Begriff der Fusionskonstante. Die Fusionskonstante, der Begriff, besteht seit den 1950er Jahren. Die Fusionskonstante besagt, dass die Fusion, die Kernfusion, in 30 Jahren kommerziell betrieben werden kann. Und zwar egal, zu welchem Tag man diesen Satz ausspricht. Also in 30 Jahren möglicherweise wird es kommerziell betrieben. Das Problem dabei nun ist, dass mit dem Strahlenschutzgesetz, was die Bundesregierung jetzt hier vorlegt, die Sicherheitsregeln des Atomgesetzes nicht mehr für die Kernfusion gelten sollen. Und das ist eine große Problematik. Wir als Linke sehen das als fahrlässig an, weil damit eine Technologie, die erstens unabsehbare Konsequenzen hat, man weiß eben noch nicht ausreichend unserer Sicht, und zum anderen auch wie die Atomenergie strahlenden Abfall produziert. Deswegen sagen wir, Hände weg vom Strahlenschutz an dieser Stelle. Stecken Sie das Geld lieber statt in die Kernfusion, in die Förderung der Photovoltaik. Das ist die bessere Fusion. Vielen Dank.
1: Der Abgeordnete Alexander Engelhardt hat seine Rede auch zu Protokoll gegeben. Damit schließe ich die Aussprache. Interfraktionell wird Überweisung des Gesetzentwurfs auf Drucksache 19-8415 an den Ausschuss für Umwelt, Klimaschutz, Naturschutz und nukleare Sicherheit vorgeschlagen. Gibt es weitere Überweisungsvorschläge? Das ist nicht der Fall, dann verfahren wir wie vorgeschlagen. Ich rufe auf den Tagesordnungspunkt 31, erste Beratung des von der Bundesregierung eingebrachten Gesetzentwurfs zur Stiftung Flucht, Vertreibung, Versöhnung. Für die Aussprache wurde eine Dauer von 20 Minuten vereinbart. Ich eröffne die Aussprache und für die Bundesregierung hat das Wort der parlamentarische Staatssekretär Christoph de Vries.
10: Sehr geehrte Frau Präsidentin, liebe Kolleginnen und Kollegen, die schweren russischen Angriffe auf Kiew auch in dieser Woche zeigen, Krieg, Flucht und Vertreibung gehören eben nicht der Vergangenheit an in Europa, so wie wir das lange geglaubt oder gehofft haben. Und unsere Unterstützung für die Ukraine geschieht eben auch vor dem Hintergrund, dass die Deutschen selbst ab Ende 1944 Flucht und Vertreibung erlitten haben. Die Dimension damals war sehr gewaltig. 14 Millionen Deutsche mussten ihre Heimat binnen weniger Stunden verlassen. Sie wurden später systematisch vertrieben. Und wer die traumatischen Erlebnisse überstanden hatte, musste in der neuen Heimat oft bei Null anfangen, so wie auch meine Familie, die damals aus Kunewald in Mähren stammte und nach Baden-Württemberg in Viehwagen deportiert worden ist. Und die Folgen dieser Verlusterfahrung reichen bis heute. Exemplarisch möchte ich an dieser Stelle das jüngste Buch »Wer sind wir? Deutschland auf der Suche nach seiner Identität« von Joschka Fischer nennen, das er uns kürzlich in unserer Fraktion sehr bewegend vorgestellt hat und in der er von seinen ungarn-deutschen Eltern berichtet hat. Und vor diesem Hintergrund, den ich geschildert habe, hat der Deutsche Bundestag bereits 2008 beschlossen, einen Lern- und Erinnerungsort hier in Berlin zu errichten und zu schaffen, nämlich die Bundesstiftung Flucht, Vertreibung und Versöhnung. Meine Damen und Herren, das war eine sehr gute Entscheidung damals. Und 2021 ist dann das Dokumentationszentrum errichtet worden in Trägerschaft des Deutschen Historischen Museums. Und mit dem Gesetzentwurf, den wir jetzt vorlegen, wird die Selbstständigkeit der Bundeseinrichtung umgesetzt, die schon seit langem sowohl die Mutterstiftung, das DAM, als auch die Tochterstiftung, die SFV, gefordert haben. Und es geht im Kern einfach um eine Trennung, um eine Vereinfachung der Verwaltungsstrukturen, um die Arbeit effektiver zu gestalten, die Sichtbarkeit erhöhen zu können, aber auch die Besucherzahlen erhöhen zu können. Und diese Herauslösung der Stiftung aus dem DAM ist am Ende für beide Institutionen eine Win-Win-Situation. Sie ermöglicht beiden Häusern, ihre Interessen jeweils deutlich stärker, besser und eigenständiger auch in den Vordergrund zu stellen. Das ist genau die richtige Entscheidung, liebe Kolleginnen und Kollegen. Und ich will das hier sagen, weil es die Diskussion gab, es geht nicht, das betone ich ausdrücklich, um eine inhaltliche Neuaufstellung der Stiftung. Denn bereits im Errichtungsgesetz von 2008 heißt es in der Begründung, Flucht und Vertreibung der Deutschen bilden den Hauptakzent. Und der Gesetzentwurf verändert auch nichts an dem Stiftungszweck, nämlich eine Dauerausstellung zu den historischen Hintergründen und Zusammenhängen sowie den europäischen Dimensionen von Flucht und Vertreibung zu unterhalten. Auch dies bleibt erhalten. Es bleibt eine dauerhafte Aufgabe, das Schicksal der deutschen Heimatvertriebenen sowie auch der Familie Fischer in der Dauerausstellung zu dokumentieren und auch die Aufbauleistung nach dem Zweiten Weltkrieg zu würdigen. Und damit komme ich zum Schluss. Als Bundesregierung ist unser Ziel, das Stiftungsgesetz, so wie wir es vereinbart haben im Koalitionsvertrag, alsbald zu verabschieden, nämlich um die Stärkung und die Förderung der von Geschichte und Kultur der deutschen Vertriebenen weiter zu stärken. Vielen Dank. Ich freue mich auf die Unterstützung.
1: Für die AfD-Fraktion hat jetzt das Wort der Abgeordnete Dr. Götz Frimming.
11: Frau Präsidentin, meine Damen und Herren, zu sehr später Stunde legt uns die Koalition einen Gesetzentwurf vor.
12: Keine Kondition.
11: Ich komme noch gleich auf Sie zu sprechen. Legt uns einen Gesetzentwurf vor, an dem wahrscheinlich auch die AfD wieder ihre Finger im Spiel gehabt hat. Vielleicht haben Sie gehofft, dass zu später Stunde uns die Details verborgen bleiben. Aber da muss ich Sie enttäuschen. Aber vorweg noch mal ganz allgemein. Wir sind uns übrigens, Herr de Vries, grundsätzlich einig. Es ist sinnvoll, diese Stiftung, die ja bislang ein Anhängsel war des Deutschen Historischen Museums, herauszulösen. Kleiner Nebeneffekt, Herr Weimer ist jetzt auch schon gar nicht mehr da, wird dann auch nicht mehr zuständig sein. Aber immerhin darf er ja auch noch ein Mitglied vorschlagen dann für den Stiftungsrat. Wir halten das für richtig. Wir halten es auch für richtig, dass der Bund der Vertriebenen insgesamt, glaube ich, 6 Mitglieder entsenden darf. Das ist auch vernünftig. Und es liegt auch in der Natur der Sache, dass das Innenministerium, das ja traditionell für die Vertriebenen zuständig war, jetzt eben auch für diese Stiftung zuständig ist. Denn wenn die Regierung einmal wechseln sollte, dann wäre ja auch die andere Regierung dann zuständig eben für diese Stiftung und damit auch für das Dokumentationszentrum, meine Damen und Herren. So, so weit, so gut, aber jetzt kommen wir doch zum Kleingedruckten. Ich habe hier den Referentenentwurf aus dem Bundesinnenministerium. Und jetzt muss ich doch mal kurz zitieren, Frau Präsidentin. Unter § 2 Stiftungszweck heißt es hier Folgendes. Zweck der Stiftung ist es, im Geiste der Versöhnung, die Erinnerung und das Gedenken an Flucht und Vertreibung im 20. Jahrhundert, insbesondere die der Deutschen im historischen Kontext des Zweiten Weltkrieges und der nationalsozialistischen Expansions- und Vernichtungspolitik und ihrer Folgen wachzuhalten. Soweit, so gut. Und nun haben Sie uns vorgelegt einen Entwurf, heute Drucksache 8411. Dort heißt es unter § 2 Absatz 1, Zweck der Stiftung ist es, im Geiste der Versöhnung, die Erinnerung und das Gedenken an Flucht und Vertreibung im 20. Jahrhundert im historischen Kontext des Zweiten Weltkrieges und der nationalsozialistischen Expansions- und Vernichtungspolitik und ihrer Folgen wachzuhalten. So, meine Damen und Herren, merken Sie was? Hier ist was verloren gegangen. Die Deutschen sind vertrieben worden, sozusagen aus dem Stiftungszweck. Wie ist es denn dazu gekommen? Da haben wir von Herrn de Vries eben nichts gehört. Also im Referentenentwurf war es drin und jetzt im Stiftungszweck nicht. Weiter unten im Kleingedruckten, sehr richtig, können Sie gleich nachher gerne ergänzen. Da wird natürlich festgestellt, dass es einen Schwerpunkt geben soll, eben auf Flucht und Vertreibung der Deutschen. Aber hier aus dem Eigentlichen, aus dem Stiftungszweck, wird der Name der Deutschen, das Deutsche, die Erinnerung an die Deutschen, Flucht und Vertreibung herausgelöst. Meine Damen und Herren, und das ist typisch für den Zeitgeist, wir hatten ja einige Debatten, die auch schon dafür ein guter Beleg waren, Sie trauen sich einfach gar nicht, das Schicksal der Deutschen hier einfach mal in den Mittelpunkt zu stellen. Es muss ständig kontextualisiert werden. Und dadurch, das kommt natürlich dann zu dem, natürlich kann man die Vertreibung der Deutschen nicht erzählen, ohne das zu erwähnen, was vorher geschehen ist. Aber wenn Sie diese Ausstellung so derart überfrachten, dass man am Ende gar nicht mehr genau weiß, um was es geht. Wenn man dann Bilder sieht der Migration aus heutigen Tagen und wenn alles verschwimmt, dann erreichen Sie genau das, dass nämlich dieser Versuch, an alles erinnern zu wollen, eigentlich am Ende dazu führt, dass Sie an nichts erinnern. Und das ist wirklich schade und wird dem eigentlichen Stiftungszweck nicht gerecht. Ja, meine Damen und Herren, nur noch mal so die Randnotizen. Der Verband der Historiker Deutschlands stößt genau in diese Kerbe. Er ist offenbar auch inzwischen links unterwandert. Ja, und er plädiert eben auch hier möglichst viel Kontextualisierung, also in Richtung eines Migrationsmuseums. In diese Richtung will er das entwickeln. Der Bundesverband der Vertriebenen hingegen sieht, wie wir auch hier einen richtigen Ansatz und hat hier grundsätzlich die Herauslösung begrüßt. Ob er bei seiner Stellungnahme schon hier den neuesten Taschenspielertrick bemerkt hat, das vermag ich jetzt auf die Schnelle hier nicht zu sehen. Also, meine Damen und Herren, insgesamt ist zu sagen, strukturell begrüßen wir das Ganze hier, aber bitte, liebe Union, lasst euch nicht von der SPD wieder hier am Nasenring durch die Manege führen. Wir müssen endlich den Mut finden, auch an unsere Geschichte, an das Schicksal unserer Vorfahren erinnern zu können, ohne das gleich immer zu relativieren und in irgendeinen Kontext zu stellen, in dem es am Ende dann untergeht und nicht mehr sichtbar ist. Vielen Dank, meine Damen und Herren.
1: SPD-Fraktion hat jetzt das Wort der Abgeordnete Helge Lind.
13: Frau Präsidentin, liebe Kolleginnen und Kollegen, unser Maßstab sind nicht die Ausführungen von Herrn Dr. Frömming, sondern, und das ist auch derjenige, dem ich meine kleinen Anmerkungen widmen möchte, Bojislav Bartoszewski, jemand, der eigentlich für Sie auch ein Beispiel sein könnte. Er war im Konzentrationslager, er hat gegen die stalinistische Diktatur gekämpft, er hat hier eine legendäre Rede 95 im Deutschen Bundestag gehalten. Orientieren Sie sich besser an ihm, es täte Ihnen gut. Und bei ihm war alles schon da. Eben ja, die Kontextualisierung und der Verweis auf die Shoah und die Vernichtung und zugleich der Hinweis, dass Verdrängung des Schicksals der Heimatvertriebenen kein Weg sein kann und dass man Leid nicht gegeneinander ausspielen kann. Das ist die Flughöhe, auf der wir uns bewegen sollten, argumentativ, denke ich. Das wäre angebracht, diesem Umstand. Und das ist auch das, was diese Stiftung, das Stiftungsgesetz, kennzeichnen sollte. Und eben jener Bartoszewski hat damals in einer sehr ernsthaften, auf äußerst hohem ethischen wie intellektuellem Niveau stattfindenden Debatte gestritten mit Peter Glotz, Sozialdemokrat, über Akzente und Schwerpunkte. Und diesen Streit und diese Auseinandersetzung auf diesem hohen Niveau gehört eben zu dieser Geschichte. Und sie spiegelt sich auch in den Bedenken des Historikerverbandes und vielen Erwartungen, Besorgnissen im Kontext mit dieser Gesetzgebung. Und deshalb ist es genau richtig, dass nochmal im Prozess vom Referentenentwurf zum Kabinettsentwurf die Kontinuität sichergestellt wird. Da geht es nicht darum, irgendwie zu verschwimmen und kontextualisieren, denn das ist nicht irgendwie ein Kontext, sondern es ist die deutsche Vernichtungspolitik gewesen, die hier zu nennen ist. Und gleichzeitig, und das scheint Sie intellektuell zu überfordern, gilt es eben auch, das Einzelschicksal der vertriebenen Person zu sehen. Das ist kein Entweder-Oder, sondern das ist ein Zusammenhang. Und jemand, und vielleicht sollten Sie das auch mal lesen, wie Norbert Lammert hat das deutlich gemacht, indem er auf dieses Spannungsverhältnis verwies zwischen Kontext und großer Geschichte und der einzelnen Person, die ihr Schicksal sieht und für die diese Erklärung eher so etwas wie eine Verklärung ist und umgekehrt aber allein die Konzentration auf das Einzelschicksal allzu sehr ausblendet, was der Zusammenhang ist. Diese Balance zu begreifen, das ist unsere Aufgabe und das ist die Aufgabe dieser Stiftung. Und wir machen in diesem Stiftungsgesetz deutlich, dass die Dauerausstellung das bereits tut. Ein Schwerpunkt auf die Geschichte der Heimatvertriebenen und gleichzeitig unweigerlich diese Dimension. Und wenn Sie uns das nicht glauben, so lesen Sie doch die Stellungnahme des Zentralrats der Juden, der für Sie doch auch vielleicht instruktiv sein sollte. Und dort ist deutlich gemacht, dass man es begrüßt, dass man gleichzeitig aber Wert darauf legt, dass die Singularität der Shoah benannt wird und dass man es sich verbittet, und richtig ist das, dass deutsche Opfernarrative ausgespielt werden gegenüber die Opfer der Shoah. Und genau das wollen wir eben nicht, weil wir nicht denken in diesem Entweder-Oder, weil beides falsch ist. Falsch ist, wie es Rechtsextreme in der Vergangenheit und heutzutage auch wieder tun, dieses Schicksal auch der Heimatvertriebenen ruchlos zu instrumentalisieren und zu missbrauchen. Und dass es auch falsch war, oft gut gemeint mit progressiver Perspektive, aber auszublenden, welches Leid auch deutsche Heimatvertriebene erlitten haben und auch Deutsche im Bombenkrieg. Und dass es ein Fehler war, das nicht anzusprechen, weil das genau die Tür für rechtsextreme Erzählungen öffnete. Daher denken wir doch im Geiste nicht von Herrn Frömming, sondern von Bartoszewski, der sagte, dass Polen und Deutsche künftig Exporteure sein sollten von Versöhnung und Verständigung, dass aber die Conditio sine qua non für Verständigung, Versöhnung, Freiheit und Demokratie sind. Und das heißt, gute Nachbarn zu sein, nach Herr innen Kollege, Ihre und nach außen zu nicht zu verdrängen und gleichzeitig uns dieses Kontextes Kollege, immer Ihre bewusst Redezeit. Zu sein. Vielen Dank.
1: Für die Fraktion Bündnis 90 Die Grünen hat jetzt das Wort die Abgeordnete Abed Hisfa-Jesus.
14: Sehr geehrte Frau Präsidentin, geehrte Kolleginnen. Wer seine Heimat verliert, verliert mehr als ein Haus, mehr als Hab und Gut. Er verliert seine Geschichte, seine Zugehörigkeit, seine Identität. Millionen Deutsche haben dieses Leid nach dem Ende des Zweiten Weltkrieges erfahren. Familien wurden auseinandergerissen, Menschen entwurzelt. Auch ein Teil meiner Familie teilt dieses Schicksal. Und bis heute sind ostpreußische Rezepte Teil unserer Familientreffen. Liebe Kolleginnen, dieses Schicksal der Vertriebenen verdient uneingeschränkt einen würdigen Platz in unserer Erinnerungskultur. Doch wie kann angemessen an das Schicksal und das Leid der Vertriebenen erinnert werden, ohne den historischen Kontext zu verlieren? Die Dauerausstellung im Dokumentationszentrum Flucht, Vertreibung und Versöhnung, ihr ist das gelungen. Sie erinnert an Flucht und Vertreibung im Kontext des 20. Jahrhunderts, im Kontext des nationalsozialistischen Expansions- und Vernichtungspolitik, im Geiste der Versöhnung mit Empathie und Multiperspektivität. Das soll nun Dieser erinnerungspolitische Auftrag soll nun verschoben werden. In dem vorliegenden Gesetz geht es nicht nur um eine Verselbstständigung einer unselbstständigen Stiftung. Der Gesetzentwurf sieht vielmehr vor, den Schwerpunkt der Dauerausstellung qua Gesetz ausdrücklich auf das Schicksal der Deutschen zu richten. Liebe Kolleginnen, eine Opfererzählung, in der die Rolle Deutschlands als Aggressor und die Folgen des europäischen Krieges und die Vernichtungskrieg eine Randnotiz wird, ist nur falsch, sondern auch gefährlich. Die Vertreibung der Deutschen beginnt nicht erst 1945. Sie beginnt mit einem Deutschland, das seine Nachbarn überfallen und Europa und der Welt mit Krieg überzogen hat. Diese Wahrheit schmälert nicht das Leid der Vertriebenen. Beides anzuerkennen ist kein Widerspruch. Es ist die Grundlage einer wahrhaftigen Erinnerungskultur. Und deshalb, liebe KollegInnen der Koalition, machen Sie aus einem Ort der europäischen Verständigung keinen Ort der nationalen Selbstvergewisserung. Denn Versöhnung entsteht nicht dadurch, dass wir Geschichte zurechtlegen, sondern dadurch, dass wir bereit sind, sie in ihrer ganzen Wahrheit anzuerkennen. Und das beinhaltet selbstverständlich auch die Perspektiven unserer europäischen Nachbarn.
1: Der Abgeordnete David Schliesing hat seine Rede zu Protokoll gegeben. Und damit kommen wir zum letzten Redner. Für die CDU-CSU-Fraktion hat jetzt das Wort der Abgeordnete Stefan Mayer.
15: Sehr verehrte Frau Präsidentin, sehr verehrte Kolleginnen und Kollegen, ich bin der Bundesregierung sehr dankbar, dass sie diesen Gesetzentwurf vorlegt. Die Stiftung Fluchtvertreibung Versöhnung wurde im Jahr 2008 gegründet, ist damit jetzt volljährig und in der Volljährigkeit entlassen wir sie jetzt in die Selbstständigkeit. Und ich glaube, das ist gut und richtig, dass jetzt die Stiftung aus dem Dach des DHMs, des Deutschen Historischen Museums, gelöst wird und als selbstständige Stiftung weiter sich entwickeln kann. Meine sehr verehrten Kolleginnen und Kollegen, ich möchte aber eines deutlich machen. Wichtiger als die Novellierung des Stiftungszweckes ist aus meiner Sicht der Paragraph 2, Absatz 2, Ziffer 1. Nämlich, dass jetzt etwas passiert, was im Stiftungskonzept durch den Stiftungsrat im Jahr 2012 verabschiedet wurde. Und Frau Kollegin Tasfaseus, bitte, ich möchte hier eines klarstellen. Es geht nicht darum, etwas zu verschieben. Und schon gleich nicht um Geschichtsrevisionismus oder um Geschichtsglitterung. Wir zeichnen etwas nach, was insbesondere auf Initiative des Sozialdemokraten Wolfgang Thierse, der damals genauso wie ich auch Mitglied des Stiftungsrates im Jahr 2012 war, in das Stiftungskonzept geschrieben wurde, nämlich dass der Schwerpunkt der Dauerausstellung, also dem Herz der Stiftung Flucht, Vertreibung, Versöhnung dem Schicksal der deutschen Heimatvertriebenen und Flüchtlinge gewidmet wird. Und das ist richtig und gut so. Meine sehr verehrten Kolleginnen und Kollegen, weil dieser Umstand, dass am Ende und nach dem Zweiten Weltkrieg 15 Millionen Deutsche ihre Heimat verloren haben, Hab und Gut verloren haben, teilweise wie auch meine Großeltern mütterlicherseits nur mit dem, was sie persönlich am Körper tragen konnten, was sie ziehen und schleppen konnten, sich auf in den Westen gemacht haben, das ist etwas, was aus meiner Sicht auch einen singulären Charakter in der deutschen Nachkriegsgeschichte einnimmt. Und wir sind es den Opfern und den Nachkommen der deutschen Heimatvertriebenen und Flüchtlinge schuldig, dass wir diesem Schicksal auch einen besonderen und würdigen Wert in der deutschen Gedenk- und Erinnerungskultur einräumen. Und deswegen ist es keine 180-Grad-Drehung, kein Geschichtsrevisionismus, keine Verschiebung von irgendwelchen Schwerpunkten, sondern es ist die Abbildung dessen, was immer schon auch Gemeingut im Stiftungsrat war. Und ich möchte abschließend noch eines deutlich sagen. Dieses Gesetz ist wichtig, es ist eine wichtige Grundlage. Es geht aber auch um die Weiterentwicklung der Dauerausstellung. Und ich sage ganz offen, auch als Präsident des Bundes der Vertriebenen, die Dauerausstellung ist jetzt zu nüchtern, zu unempathisch, zu grau. Und deswegen ist auch unsere klare Erwartung, dass mit der Weiterentwicklung dieses Gesetzes auch eine Weiterentwicklung der Dauerausstellung erfolgt, insbesondere im Sinne der betroffenen Opfer, der deutschen Heimatvertriebenen und Flüchtlinge bzw. deren Nachkommen. Wir werden als Unionsfraktion diesen Gesetzentwurf mit sehr viel Engagement und Kompetenz verfolgen und bearbeiten. Herzlichen Dank für die Aufmerksamkeit.
1: Damit schließe ich die Aussprache. Interfraktionell wird Überweisung des Gesetzentwurfs auf Drucksache 8411 an die in der Tagesordnung aufgeführten Ausschüsse vorgeschlagen. Gibt es weitere Überweisungsvorschläge? Das ist nicht der Fall. Dann verfahren wir wie vorgeschlagen. Wir sind damit am Schluss unserer heutigen Tagesordnung angekommen. Ich möchte heute schließen, genau wie letzten Donnerstag, mit einem riesengroßen Dank an die Mitarbeiterinnen und Mitarbeiter, die es überhaupt erst möglich machen, dass wir so bis in die Nacht hier gut arbeiten können, sowohl hier im Plenardienst als natürlich auch hinter den Kulissen. Ich berufe die nächste Sitzung des Deutschen Bundestages ein auf heute um 9 Uhr und schließe die Sitzung. Ich wünsche Ihnen allen eine schöne Nacht.
16: Hier in meiner 30-jährigen Tätigkeit noch nie gesehen. Wir haben wirklich eine riesige Herausforderung. KI wirft alles im Kulturbereich letztendlich durcheinander. Es ist auch eine Chance, aber es ist auch eine enorme Herausforderung. Und dieses Papier ja ignoriert alle die Probleme, die es gibt, dass wir im Moment massivsten Arbeitsplatzverluste im Kulturbereich haben, dass die freiberuflichen Künstlerinnen und Künstler um ihre Existenz fürchten müssen, weil einfach die KI natürlich zur Konkurrenz geworden ist. Kein einziges Wort steht in diesem Papier darüber, sondern es wird ein Zielbild formuliert. Also man verspricht uns so etwas wie ja, das moderne Schlaraffenland, ja, in dem dann steht, die Transformation durch KI in Kunst und Kultur findet statt. Die Institutionen und Akteure des Kunst- und Kulturbereiches sind sowohl Nutznießer als auch Gestaltende. Das ist wirklich einfach nicht wahr. Wir sind im Moment diejenigen, die eben auch das, was KI macht, im Moment müssen in ihrer praktischen Arbeit umsetzen, um trotzdem weiter überhaupt noch arbeiten zu können.
17: Wie wurde denn die Kulturszene im Vorfeld in diesen Prozess eingebunden? Das scheint jetzt schon so, als ob es da thematisch ziemlich aneinander vorbeiging.
16: Ja, ich bin auch darüber überrascht. Wissen Sie, wir alleine im Deutschen Kulturrat haben in den letzten 3 Jahren 6 große Positionierung, Stellungnahmen gemacht zu diesem Thema. Und ich muss das mit einer gewissen Erschütterung feststellen, offensichtlich ist keine einzige davon irgendwie wahrgenommen worden, weil es findet sich eben in diesem Papier letztendlich davon auch nichts wieder. Also ich meine, die großen Herausforderungen, die wir ja wirklich haben, also wie soll denn das Urheberrecht gestärkt werden? Da steht drin, dass es ein starkes Urheberrecht braucht, ja, ohne Zweifel, aber das wissen wir selbst. Also die Politik muss uns ja sagen, wie sie das denn machen will, wie sie das denn hinbekommen will, wie sie denn gegen diese riesigen, besonders amerikanischen Unternehmen ein starkes Urheberrecht durchsetzen will. Das wären ja doch die Antworten, die wir gebraucht hätten.
17: Ja, um verantwortungsvollen Einsatz von KI geht's da. Es geht darum, dass eben Kreative und Institutionen und Verwaltung befähigt werden sollen, die Chancen von KI aktiv zu nutzen, Innovation zu erproben. Das haben Sie ja gerade schon erwähnt. Und ja, es geht auch darum, dass der Kulturbereich zur Entwicklung souveräner KI-Lösungen beitragen soll.

0: also vor sich selbst, als unsere Politikerinnen und Politiker, die einfach so tun, als würde es überhaupt gar keine Probleme geben. Das Einzige, was sie sagen, ja, wir brauchen ein Urheberrecht, aber sie sagen ja gar nicht, wie das denn geschaffen werden soll. Und das wäre ja doch die originäre Aufgabe der Politikerinnen und Politiker von Bund und Ländern, die für den Kulturbereich die Verantwortung haben. Die müssten doch jetzt sagen, okay, wir sehen, das ist ein großes Ding mit KI und wir werden aber sicherstellen, dass zum Beispiel Kulturschaffende wirklich eine angemessene Vergütung bekommen, dass nicht gegen ihren Willen ihre Werke quasi zum Lernen oder zum Anlernen dieser KI-Systeme genutzt werden. Das wäre ja das Mindeste, was in einem solchen Papier drinstehen müsste, eigentlich.
1: Sie haben gesagt, hier wurde jetzt so ein Idealbild gezeichnet. Gibt es denn jetzt irgendwie eine Möglichkeit, im Austausch von Politik und Kultur sozusagen die Zwischenschritte nochmal gemeinsam festzulegen, was es da braucht? Sehen Sie da Chancen?
0: Ja, ich hoffe sehr, weil ich meine, das ist ein viel zu wichtiges Thema und das ist natürlich in der Verantwortung gerade auch der Länder. Ich meine, die haben das ja mit unterstützt. Das Papier scheint aus dem Haus des Kulturstaatsministers zu stammen, also auf der Bundesebene erarbeitet worden zu sein, aber die Länder haben es ja mitgetragen. Da hilft es uns nichts, wenn wir so etwas, so Gesundbeterei mitbekommen, sondern was wir eigentlich brauchen, sind ganz konkrete und klare Sachen. Und wenn zum Beispiel eben gesagt wird, ja, der Kulturbereich, der muss seine vorhandenen Kompetenzen bündeln, ja, und die Ressourcen müssen effizient eingesetzt werden, alles richtig, aber dann braucht es Programme, dann braucht es Förderungsstrukturen, dann braucht es Verantwortlichkeiten. Das muss in einem solchen Papier drinstehen. Und nicht diese Lyrik. Für Lyrik sind wir selber verantwortlich, aber die Politik, die sollte was machen, was Hand und Fuß hat.
1: Ja, der Deutsche Kulturrat hat ja selbst diese Positionspapiere herausgebracht, auch schon in der Vergangenheit. Da geht es dann eben auch um die Rahmenbedingungen für KI, für Kunst, für Kultur, wie man das nachhaltig entwickeln kann. Ich frage mich aber trotzdem, wenn ich jetzt zum Beispiel zurückdenke an vor 2 Jahren, wo Sie da ein Papier veröffentlicht haben, ne, was man damals noch mit künstlicher Intelligenz gemacht hat. Darüber muss man ja heute fast schon schmunzeln. Mittlerweile ist es ja wirklich schwer zu unterscheiden, ob ein Song oder ein Video mit KI erstellt wurde. Das war eben vor ein paar Jahren noch anders. Wie kann man es überhaupt schaffen, da reaktionsfähig zu bleiben, weil dieses Entwicklungstempo ja wirklich auch enorm ist?
0: Also ich glaube, wir müssen einfach wirklich die Geschwindigkeit drosseln. Das sagen ja auch die KI-Unternehmen. Und das ist jetzt auch die Aufgabe der Politik. Wir müssen mehr Zeit haben, um vernünftig darauf reagieren zu können. Und es ist die Verantwortung der Politik, uns diese Zeit zu schaffen. Und sie müssen selber letztendlich konkrete Vorschläge jetzt vorlegen, wie diese Unternehmen auch verpflichtet werden, Strukturen zu entwickeln, die den Kunst- und Kulturbereich nicht vollständig an die Wand fahren.
1: Vielen Dank, Olaf Zimmermann, für das Gespräch über das Eckpunktepapier Fortschrittsagenda Kultur plus KI, das gestern von Bund und Ländern veröffentlicht wurde. Nachzulesen übrigens im Internet unter kulturstaatsminister.de. Danke für Ihre Zeit.
0: Danke Ihnen.

0: Das Heinrich-Heine-Institut in Düsseldorf ist nach dem Schriftsteller benannt, der als Jude sein halbes Leben im Exil verbringen musste. Ende Oktober will der AfD-Politiker Matthias Helfferich ausgerechnet an diesem Ort über Kulturpolitik von rechts sprechen. Vorher will die AfD einen Rundgang über die Düsseldorfer Kulturmeile veranstalten. Und die Düsseldorfer Galerieszene, die wehrt sich jetzt dagegen. Darüber spreche ich mit dem Galeristen Rupert Pfarb. Guten Abend.
1: Guten Abend.
0: Warum haben Sie sich in der Galerieszene zusammengeschlossen?
1: Wir wollten ein Zeichen setzen für eine weltoffene, pluralistische und internationale und liberal denkende Kulturpolitik. Und gerade die Vereinnahmung der AfD von Heinrich Heine, einem freiheitsliebenden Denker, einem, der Deutschtümelei ablehnte, der jede Form von Nationalismus ablehnte und der ein liberaler Denker war. Diese Vereinnahmung in dem Aufruf für diesen Rundgang fanden wir so perfide und auch dreist, dass wir uns zusammengeschlossen haben, recht schnell und unkompliziert und ein Statement veröffentlicht haben, dass wir eben für eine liberale Kulturpolitik stehen. Das war uns wichtig.
0: Zu Helfferich, der da sprechen wird im Heinrich-Heine-Institut, muss man auch sagen, er sitzt auch im Kulturausschuss des Bundestags und seine eigene Partei wollte ihn rausschmeißen. Im Antrag auf seinen Parteiausschuss der AfD hieß es damals, er habe in schwerwiegender Weise gegen das Grundgesetz verstoßen. Er hat sich ja unter anderem selbst als das freundliche Gesicht des NS bezeichnet. Im Sommer hat das Bundesschiedsgericht entschieden, ihn nicht auszuschließen. Er kann bleiben, wurde allerdings für 6 Monate von der Ausübung von Partei Ämtern ausgeschlossen. Was glauben Sie, reiht sich diese Entscheidung, Helfferich auftreten zu lassen, ein in die kulturpolitische Arbeit, die man schon kennt von der AfD in Düsseldorf?
1: Also in Düsseldorf habe ich die AfD bislang überhaupt nicht wahrgenommen und im Kulturbereich schon mal gar nicht. Und ich glaube auch nicht, dass die AfD jemals eine Stärke erreichen wird hier im Rheinland, die auch nur annähernd sie in die Nähe einer Macht bringt. Das ist hier eine wirklich offene Gesellschaft, und zwar seit Jahrhunderten, die Nähe zu Frankreich, zu den Benelux-Ländern. Hier leben Künstlerinnen und Künstler aus allen möglichen Ländern und es ist eine internationale, offene Gesellschaft hier. Und von daher ist es ja umso perfider, dass die AfD ausgerechnet bei der Kultur und auch noch Josef Beuys vereinnahmen will und ausgerechnet sich bei der Kultur zu Wort melden will. Aber ich habe sie bisher nicht wahrgenommen und ich fürchte die AfD auch gar nicht. Und dieser Helfferich, der ist mir auch egal.
0: Was hat es da mit Josef Beuys auf sich?
1: Ja, also bei dem Rundgang, den Sie planen, haben Sie eben auch Josef Beuys genannt, den Sie als Sohn der Stadt nennen und feiern wollen. Und da mussten wir jetzt uns doch mal wehren, weil ausgerechnet Josef Beuys war ja jemand, der die Debatte und die Diskussion und die Offenheit geliebt hat. Er war für eine Demokratie, er war dafür, die Aufnahmeregeln an der Kunstakademie abzuschaffen. Es hat ihm dann auch seinen Job gekostet als Professor. Er hat 100 Tage lang auf der Documenta debattiert, diskutiert mit den Menschen jeden Tag von morgens bis abends. Also Demokratie und Widerspruch und Debatte war ihm wichtig. Und das ist ja genau seine Werte, für die die AfD so gar nicht steht. Und das Versuchen zu vereinnahmen und dann noch Heine, das war uns dann ein bisschen zu viel. Denn wir vertreten ja Künstlerinnen und Künstler, die eben auch sehr vielfältig arbeiten und aus allen möglichen Ländern kommen. Und da wollten wir einfach uns zu Wort melden.
0: Ja, da so auf Beuys zu gehen, auf Heine, aber eben auch Helfferich einzuladen, also eine Person einzuladen, die selbst in der AfD umstritten ist, das bringt natürlich aber auch Potenzial für viel Aufmerksamkeit, für viel Diskussion mit, kann natürlich Kalkül sein. Und im selben Moment ist es natürlich auch ein total wichtiges Thema für eine öffentliche Diskussion. Ich meine, wir sprechen jetzt auch drüber. Haben Sie da auch Gespräche geführt mit anderen Galeristinnen und Galeristen, wie viel Aufmerksamkeit Sie jetzt mit Ihrem Brief auf diese Veranstaltung legen?
1: Ja, das ist natürlich ärgerlich, dass man das automatisch tut. Das ist uns bewusst. Trotzdem wollten wir uns doch zu Wort melden und nicht das Narrativ, was ja, AfD ist ja eine Partei, die die Ausgrenzung von anderen, Andersdenkenden und Menschen aus anderen Nationen kommenden fördert, dass man das denen überlässt. Aber das gehört natürlich dazu. Klar ist auch irgendwo negative Werbung, ist auch immer Werbung. Trotzdem glaube ich, dass der Zenit dieser AfD auch bundesweit im Übrigen längst überschritten ist. Wir sehen es ja auch in anderen Ländern, diese Lügen und Hetzer wie Trump sind im freien Fall. Orban ist abgewählt. Die Peace-Partei in Polen ist schon Vergangenheit. Das ist auch mit der AfD eine vorübergehende Erscheinung. Zumindest im Rheinland glaube ich nicht, dass die annähernd so stark werden, dass man sie fürchten muss. Trotzdem müssen wir als Kulturschaffende, und das sind Galerien, wir sind wichtige Kulturorte, müssen wir uns melden, wenn man in unserem Bereich hier versucht, reinzuregieren.
0: Naja, und der Ort des Geschehens, das Heinrich-Heine-Institut, das ist ja auch bestätigt. Ne? Die Partei kann diese Veranstaltung da durchführen. Die Westdeutsche Zeitung hat auch bei der Stadt Düsseldorf nachgefragt, warum die Stadt die Anfrage der AfD für den Veranstaltungsraum nicht ablehnen konnte. Und da hieß es, die Vermietung wäre Aufgabe des Kulturamts und Zitat, im Rahmen des Gleichbehandlungsprinzips haben alle Personen, Personenvereinigungen oder juristische Personen die Möglichkeit, die Räumlichkeiten der Maßgabe der Benutzungsordnung für ihre Zwecke zu nutzen bzw. anzumieten. Zitat Ende. Ist da nicht auch was dran?
1: Das ist in unserem Rechtsstaat so. Und dass die AfD die rechtsstaatlichen Mittel benutzt, um genau diese Demokratie auszuhöhlen, ist ja nichts Neues. Aber wenn das so ist, dann hat die Stadt das sicherlich richtig entschieden. Das kann ich gar nicht bewerten. Ich bin davon überzeugt, dass das Kulturamt hier richtig gehandelt hat. Dennoch, wir als Vertreter der Stadtgesellschaft, auch unsere Sammlerinnen und Sammler, die Messen, mit denen wir arbeiten und so weiter, sind ja ein Durchschnitt unserer pluralistischen, liberalen, freiheitlich denkenden Gesellschaft. Und so sehen wir uns eben auch in unserer Rolle als Galerien. Und nochmal, deshalb haben wir uns einfach nur zu Wort gemeldet. Aber wer da spricht und was die da genau wollen, ich weiß im Übrigen auch gar nicht, was eine rechte und eine linke Kulturpolitik sagen soll. Die schreiben mir auf der Webseite, es gäbe eine jahrzehntelange linke Kulturpolitik. Ich weiß gar nicht, was das sein soll. Ich bin so viel in Museen, in Ausstellungen, in Theater, in der Oper. Ich kann mir gar nicht erklären, was die meinen. Und ich vermute mal, dass sie alles, was eben freiheitlich denkend ist, aus deren Sicht schon links ist. Also alles, was auf dem demokratischen Boden, was auf dem Boden des Grundgesetzes steht, ist möglicherweise aus AfD-Sicht schon links. Und deshalb haben wir gesagt, jetzt melden wir uns einfach mal und sagen, wie wir das sehen, was für uns Kultur bedeutet, dass wir eben offen sind, weltoffen sind und tolerant sind. Und mehr haben wir nicht getan.
0: Galerist Rupert Pfab aus Düsseldorf. Hier in Fazit Ende Oktober will der AfD-Politiker Matthias Helfferich eine Rede zu rechter Kulturpolitik im Heinrich-Heine-Institut in Düsseldorf halten. Vielen Dank für das Gespräch.
1: Danke Ihnen.
0: Und wir schauen jetzt hier in Fazit in die Feuilletons von morgen mit Lotta Wieden. Und das klingt fast nach einer Familiendramaserie. Es geht um verratene Ideale, umstrittene Verwandtschaften und um Mut. Hat aber alles ganz andere Hintergründe.
2: Seitdem die Schüler des Lycée Saint-Exupéry in der Pariser Banlieue am 21. September begannen, aus Protest gegen ausfallenden Unterricht den Eingang ihrer Schulen zu blockieren, tun es ihnen Jugendliche im ganzen Land gleich. In Paris, Lyon, Marseille und Straßburg marschieren sie durch die Straßen, schwenken die Trikolore, singen die Marseillaise und lassen die französische Regierung auf handbeschriebenen Pappschildern wissen, was sie fordern. Auffällig dabei seien, schreibt Lena Popp in der Frankfurter Allgemeinen Zeitung, die zahlreichen Anspielungen auf die Revolution von 1789, etwa auf Robespierre und die Guillotinen oder die roten Mützen der Revolutionäre. In dieser Wiederaneignung republikanischer und revolutionärer Symbole spiegle sich ein Gefühl der Enttäuschung gegenüber den Institutionen wider, schreibt Popp und zitiert die französische Historikerin Mathilde Larère. Die jungen Leute sind sich bewusst, dass das, was sie erleben, ein Verrat am republikanischen Versprechen ist. Ein Versprechen, das auf Gleichheit und dem Recht auf Bildung beruhe. Um verratende Ideale geht es auch in der Süddeutschen Zeitung. Dass die da oben den Kontakt zum Volk verloren haben, ist der zentrale Stoff, aus dem Extremisten ihre Kraft bezögen, schreibt SZ-Autor Philipp Bovermann. Es gebe jedoch ein Mittel gegen diese Entfremdung und wie das wirke, könne man derzeit vor allem bei linken Parteien und Strömungen sehen, zum Beispiel in New York. Die von Zoran Mamdani angeführte Stadtregierung hat ein Büro des Bürgermeisters für Massenbeteiligung eingeführt. Sie hat Formate ins Leben gerufen, mit denen die New Yorker Probleme aus ihrem Alltag benennen und Verbesserungsvorschläge einbringen können. Und sie hat ihren Bürgern gestattet, über die Verwendung eines eigens dafür reservierten städtischen Budgetposten abzustimmen. Was ist das Heilmittel gegen Entfremdung, fragte der britische Politiker Andy Burnham 2025. Dann wedelte er mit einem Buch in seiner Hand, dem Beteiligungsleitfaden für Manchester, die Stadt, deren Bürgermeister er zu diesem Zeitpunkt war. Es geht darin um Formate ähnlich denen in New York, berichtet Bovermann. Inzwischen sei Burnham Premierminister, seine Labour-Partei erhole sich in Umfragen und Mamdani gewinne in New York weiter an Zustimmung. Beteiligung als Mittel gegen Entfremdung und vielleicht hier und da auch ein wenig Mut. Womit wir zu einer vielbeachteten Ausstellung kommen, die gerade im Deutschen Historischen Museum in Berlin eröffnet wurde. Ihr Titel: Umstrittene Verwandtschaft, koloniale und nationalsozialistische Gewalt. Diese Ausstellung, honoriert Andreas Kilb, ebenfalls in der FAZ, versuche erstmals die parallelen Panoramen kolonialer und nationalsozialistischer Gewalt zu entfalten. Aber je weiter man vorankommt in der Folge der Räume, desto augenfälliger, schreibt Kilb, werden die Unterschiede. Derweil schaut die Welt sicherheitshalber noch einmal zurück und widmet sich dem Thema Angst. Uns geht es so gut wie nie und trotzdem fürchten sich die Deutschen. Warum, will die Welt von der Notärztin und Buchautorin Lisa Federle wissen. Federle? Schauen Sie, wie Kinder vor 50 Jahren aufgewachsen sind und wie sie es heute tun. Die Eltern begleiten sie zur Schule, überall werden sie behütet. Wer nie lernt, mit Schwierigkeiten umzugehen, für den wirkt die Welt viel bedrohlicher. Was heißt das für die Zukunft? Dass wir uns mit der Angst mehr auseinandersetzen müssen. Sie treibt Menschen in radikale Strukturen, nach rechts wie nach links. Und in den Bürokratismus, weil keiner allein entscheiden oder ein Risiko eingehen will. Auch die Politik traut sich nicht, richtige Entscheidungen zu treffen, weil man sie sofort kritisiert oder abgesetzt wird. Das sieht man bei der SPD, die an Dingen festhält, von denen man rational wissen müsste, dass sie nicht funktionieren. Und man sieht es bei der CDU, die sich nicht traut, klar zu sagen, was sie will. In diesem Sinne, viel Mut.
3: Lotta Wieden mit der Kulturpresseschau. Ich bin Charlotte Oehlschlegel und wünsche Ihnen eine gute Nacht. Das ist Musik von David Gray hier in Farb.

0: Soweit unser Kulturmagazin Fazit hier in der Radionacht. Gleich haben wir es 1 Uhr, das heißt, als nächstes hören Sie hier im Programm die Nachrichten und danach geht's weiter mit der Radionacht.
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2: Ein Uhr, die Nachrichten. Im Streit um den künftigen EU-Haushalt will Ratspräsident Costa offenbar in den kommenden Wochen einen neuen Verhandlungsvorschlag präsentieren. Das teilte eine EU-Beamtin in Brüssel am Rande des Gipfeltreffens der Staats- und Regierungschefs mit. Diese könnten den Angaben zufolge dann am 26. November zu einem Sondertreffen zusammenkommen. Ratspräsident Costa will die Verhandlungen den Angaben zufolge in verschiedenen Bereichen vorantreiben. So solle etwa verhindert werden, dass die nationalen Beiträge für einzelne EU-Mitglieder auf ein politisch nicht mehr akzeptables Niveau steigen. Außerdem soll der Haushalt flexibel genug gestaltet werden, um auf unvorhersehbare Krisen angemessen zu reagieren. In dem Streit geht es um den Etatentwurf für die Jahre 2028 bis 2034. Bundeskanzler Merz und die Regierungschefs mehrerer weiterer Länder fordern deutliche Kürzungen. Merz hatte vor Beginn des EU-Gipfels erklärt, von einer Einstimmigkeit seien die Staaten weit entfernt. Der Entwurf für 2028 bis 2034 sieht bislang eine erhebliche Aufstockung des Budgets vor. In Teilen der ukrainischen Hauptstadt Kiew und in deren Umland ist nach einem russischen Angriff der Strom ausgefallen. Das Energieministerium teilte mit, das russische Militär habe erneut die kritische Infrastruktur ins Visier genommen. Mit der Wiederherstellung der Stromversorgung werde begonnen, wenn die Sicherheitslage es zulasse. Russland greift im Angriffskrieg gegen die Ukraine immer wieder Energieanlagen an. Zuletzt waren am Mittwoch nach Angaben des ukrainischen Präsidenten Selenskyj hunderttausende Menschen ohne Strom. Nach Medienberichten kann das ukrainische Militär inzwischen wieder ohne Einschränkungen auf das Satellitennetzwerk Starlink zugreifen. Zuvor hatten die Streitkräfte über eine Drosselung der Verbindungen berichtet, die vor allem über die Abwehr für die Abwehr von Drohnen benötigt werden. Der Bundestag hat für eine Erhöhung der Tabaksteuer gestimmt. Das Parlament beschloss am späten Abend in Berlin, dass die Steuer auf Tabakprodukte über einen Zeitraum von 4 Jahren regelmäßig angehoben wird. Damit könnte etwa eine Packung Zigaretten im Jahr 2030 mit knapp 12 Euro im Durchschnitt rund 4 Euro mehr kosten als jetzt. Zuvor hatte das Parlament die Reform der Notfallversorgung in Deutschland beschlossen. Sie soll künftig über eine zentrale Ersteinschätzung besser und schneller werden. In sogenannten integrierten Notfallzentren soll in Zukunft entschieden werden, ob Patienten ins Krankenhaus oder zum Hausarzt geschickt werden. Ziel ist eine Entlastung der Rettungsdienste und Notaufnahmen. Zudem verabschiedeten die Abgeordneten die gesetzliche Grundlage zur Einführung einer sogenannten digitalen Brieftasche, in der etwa der Personalausweis auf dem Smartphone abgespeichert werden kann. Heute steht im Bundestag die Abstimmung über die Einführung der sogenannten Frühstartrente an. Mit ihr will der Staat die private Altersvorsorge bei der jungen Generation unterstützen und anreizen. Die Bundesvereinigung der Apothekerverbände sieht zu Beginn der kalten Jahreszeit keine Engpässe bei Antibiotika und Grippemitteln. Präsident Preis sagte der Neuen Osnabrücker Zeitung, gerade bei saisonalen Arzneimitteln, darunter auch Fiebersäfte, könne man Entwarnung geben. Hier sei die Versorgung gesichert. Dessen ungeachtet gibt es aber in Deutschland weiterhin Engpässe bei mehr als 540 Präparaten. Das geht aus der aktuellen Auflistung des Bundesinstituts für Arzneimittel und Medizinprodukte hervor. Der Präsident des Apothekerverbandes betonte angesichts der Zahlen, jede Apotheke müsse wöchentlich etwa 20 Arbeitsstunden investieren, um Alternativen für nicht lieferbare Präparate zu finden, um Rücksprache mit Ärzten zu halten und Patienten zu beraten. Der Verband rät, die eigene Hausapotheke vor dem Winter rechtzeitig zu überprüfen. Fußball-Bundesligist Bayer Leverkusen hat in der Europa League beim polnischen Vertreter Lech Posen mit 4:0 gewonnen. Die TSG Hoffenheim unterlag gegen Beşiktaş Istanbul mit 2:3. In der Conference League siegte der SC Freiburg gegen den FK Jablonec aus Tschechien mit 3:2. Das Wetter. In der Nacht gering bewölkt oder klar. In der Mitte und im Süden gebietsweise Nebelbildung. Abkühlung auf 13 bis 1 Grad. Tagsüber gering bewölkt oder sonnig. Im Westen und Nordwesten dichtere Wolken und etwas Regen. 15 bis 24 Grad. Das waren die Nachrichten.
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0: 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Schön, dass Sie zuhören.

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Oktober. Ein Zweikampf nach aktuellen Prognosen zwischen der Liste des Langzeitherrschers Aleksandar Vučić und der Liste der Studierenden. Wegen denen muss Vučić zum ersten Mal seit knapp 14 Jahren um seine Macht fürchten. Wir schauen gleich genauer drauf. Eins unserer Themen hier in dieser nächsten Stunde in der Radionacht im Deutschlandfunk.

0: Sie hören den Deutschlandfunk am Freitag, den 16.10.2026. Und heute vor 75 Jahren, am 16. Oktober 1951, da wurde Pakistans erster Premierminister Liaquat Ali Khan bei einer Kundgebung erschossen. Bis heute sind die Hintergründe des Attentats nicht vollständig geklärt. Ein Kalenderblatt dazu hören Sie jetzt von Sonja Ernst.
1: Am 16. Oktober 1951 versammeln sich in Rawalpindi im Norden Pakistans zehntausende Menschen zu einer Kundgebung. Sie wollen Liaquat Ali Khan reden hören, den ersten Premierminister des noch jungen Staates Pakistan. Doch dann fallen Schüsse. Khan wird tödlich verletzt. Der Schütze, ein Afghane, wird von der Polizei erschossen.
2: Das Attentat auf Liaquat Ali Khan gehört bis heute zu den großen Mysterien der Geschichte Pakistans. Die offizielle These des Einzeltäters ist etwas, was eigentlich kaum jemand glaubt, kaum jemand jemals geglaubt hat.
1: Pierre Gottschlich ist Politikwissenschaftler an der Universität Rostock. Bis heute sind die Hintergründe des Attentats nicht aufgeklärt. Es gibt verschiedene Spekulationen, von der CIA über den KGB bis hin zu innenpolitischen Rivalen. Klar ist, 1951 hat Premierminister Khan reichlich Feinde. Sein politisches Engagement beginnt Khan in den 1920er Jahren im damaligen Britisch-Indien. Er kämpft für die Unabhängigkeit des Subkontinents von der Kolonialmacht.
2: Liaquat Ali Khan, in der Tat, nimmt er einen Werdegang, wie ihn viele prominente Figuren im Unabhängigkeitskampf Britisch-Indiens nehmen. Er kommt aus einer wohlhabenden Familie, das sind Landbesitzer. Das bedeutet auch, dass er problemlos eine sehr gute Ausbildung erhält.
1: Der Spross einer privilegierten Familie aus der Nähe von Delhi studiert erst in Indien, später im britischen Oxford. 1923 tritt er der Muslimliga bei, der Partei der muslimischen Minderheit Indiens. Dort findet er in Muhammad Ali Jinnah seinen Mentor. Jinnah ist eine zentrale Figur für die Muslime in der antikolonialen Bewegung. Doch Anfang der 1930er Jahre zieht er sich frustriert zurück und geht nach London. Khan ist sicher, es braucht Jinnah, um die Muslime zu einigen und ihre Position zu stärken.
2: Das führt jetzt dazu, dass Liaquat Ali Khan und seine Frau Anfang 1933 nach Großbritannien reisen, um Jinnah davon zu überzeugen, nach Britisch-Indien zurückzukehren, um seinen politischen Kampf dort fortzusetzen. Und es gelingt Liaquat Ali Khan tatsächlich bei einem berühmten gemeinsamen Dinner in Hampstead, Jinnah zu einem Sinneswandel zu überzeugen.
1: Damit schreibt Khan Geschichte. Denn Jinnah kehrt zurück und er wird bald zum wichtigsten Verfechter einer Teilung Britisch-Indiens in einen Staat für Muslime und einen Staat für Hindus.
3: August 15 is the birthday of the independent and sovereign state of Pakistan.
2: In dem Moment der Unabhängigkeit ist völlig klar, dass die beiden Gesichter des neuen Staates Muhammad Ali Jinnah und Liaquat Ali Khan sind und sein müssen.
1: Im August 1947 werden Indien und Pakistan unabhängig. Indien versteht sich als säkularer Staat, Pakistan als Heimat der Muslime. Die Teilung geht mit Gewalt, Flucht und Vertreibung einher. Rund 7 Millionen Muslime gehen von Indien nach Pakistan, auch Khan. Ihre Versorgung ist nicht die einzige Herausforderung. Ab Oktober führen Pakistan und Indien Krieg um Kaschmir. Jinnah, die einigende Figur, stirbt 1948. Und der Kalte Krieg zieht auf. Pakistan soll sich positionieren. Eine Einladung nach Moskau löst Premierminister Khan nicht ein. Er reist in die USA, aber
2: nicht gut an. Er kommt in den USA, dass Liaquat Ali Khan sich trotz einer Bitte Washingtons weigert, pakistanische Truppen nach Korea zu entsenden. Also der Koreakrieg läuft ja seit 1950. Liaquat Ali Khan lehnt ab und fordert erstmal im Gegenzug mehr US-Engagement für die pakistanische Position in Kaschmir.
1: 1951 steht Khan zwischen allen Fronten. Er laviert, handelt teils unglücklich, so Gottschlich. Auch innenpolitisch wächst der Druck. Er hat Rivalen in der eigenen Partei, im Militär und unter den alteingesessenen Eliten. In der Bevölkerung aber ist Khan beliebt. Er gilt als prinzipientreu und unbestechlich.
2: Nach seinem Tod wird Liaquat Ali Khan zum Märtyrer der Nation erklärt. Er wird beigesetzt im Mausoleum von Jinnah. Trotzdem verschwindet er ein bisschen aus dem kollektiven Gedächtnis.
0: Vor 75 Jahren wurde Pakistans erster Premierminister Liaquat Ali Khan bei einer Kundgebung erschossen. Ein Kalenderblatt war das von Sonja Ernst. Ein 13 haben wir es. 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

0: Seit 2 Jahren protestiert eine breite Bewegung in Serbien gegen das repressive Regime von Aleksandar Vučić und seiner Partei SNS. Angeführt wird das Ganze von Studierenden. Für die vorgezogenen Neuwahlen am 25. Oktober haben die Studentinnen und Studenten jetzt auch eine eigene Liste aufgestellt, die sich gegen die Korruption des Systems Vučić stellt und für Demokratie kämpft. Oliver Schosch über die Chancen dieser Liste gegen den Langzeitherrscher Vučić.
1: Pada Vlada, das Lied, das da aus den Boxen dröhnt, bedeutet übersetzt, die Regierung stürzt. Auf dem Unicampus in Serbiens zweitgrößter Stadt Novi Sad empfangen rund 1000 begeisterte Menschen die Radfahrer, die im Wahlkampf durch das ganze Land touren. 150 radelnde Studentinnen und Studenten haben bei der heutigen Etappe rund 120 Kilometer zurückgelegt. Bei ihrer Ankunft in Novi Sad gibt es ein Feuerwerk. Eine der Radfahrerinnen ist Anja, eine 21-jährige Medizinstudentin aus Novi Sad.
2: In jedem Dorf gab es viel Unterstützung. Die Dorfbewohner haben uns sehr nett empfangen. Mit Brötchen, mit Suppe, mit Kuchen, Schokolade, Wasser und Saft. Für uns ist diese Radtour wichtig, weil wir alle Menschen erreichen müssen. Denn in Serbien herrscht eine große mediale Finsternis.
1: Schätzungen gehen davon aus, dass über 90% der serbischen Medien von Aleksandar Vučić und seiner Regierungspartei SNS kontrolliert werden. Deshalb wollen die Studenten auf der Straße und bei Social Media präsent sein. Im Netz kann man später die Bilder aus Novi Sad sehen, wie die Studenten und ihre Unterstützer einen großen Kreis bilden und Kolo tanzen. Zu den serbischen Parlamentswahlen gibt es keine zuverlässigen Umfragen. Die meisten Experten prognostizieren einen spannenden Zweikampf zwischen der Liste des Langzeitherrschers Aleksandar Vučić und der Liste der Studenten, sodass Vučić zum ersten Mal seit knapp 14 Jahren um seinen Machterhalt fürchten muss. Vučić will nun Premierminister werden. Das war er bereits in den Jahren 2014 bis 2017. Danach war er Präsident und ist nun zurückgetreten. Im kommenden Jahr wäre seine zweite Amtszeit als Präsident abgelaufen und ein drittes Mal darf er nicht in dieses Amt. Deshalb plant Vučić eine Machtrochade. Unabhängig von seinem Amt ist Vučić zum unangefochtenen Machthaber geworden. Alle Parteimitglieder und Koalitionspartner haben sich ihm untergeordnet. Aleksandar Vučić gibt sich im Wahlkampf bürgernah und lässt sich von den regierungstreuen Medien dabei filmen. Er steht auf einem Dorfplatz, vor ihm tanzen Kinder in Trachtenkleidern. In einem anderen Video streichelt Vučić einen Hund, einen Golden Retriever. Vučić ist so fasziniert von seinem goldgelben Fell, dass er ihn liebevoll Žuča nennt, Gelber.
3: Du bist mir ein Gelber.
4: Das ist unser Dorfgelber. Jedes Dorf hat einen gelben Hund.
3: Du bist mir ein Gelber, aber er bewacht das Haus.
1: Doch es fällt auf, dass Vučić meistens nahezu allein mit einzelnen Bürgern agiert. Die Szenerie scheint gut abgeschirmt zu sein. Seine Wahlkampfshows macht er auch abgeschirmt nur vor seinen Anhängern, auf verschiedenen Plätzen und in großen Hallen. In seinen Wahlkampfreden versucht er, die Studentenbewegung zu diffamieren.
3: Wer trifft bei denen die Entscheidungen? Sie erzählen euch, dass sie ihre Entscheidungen im Plenum fällen. So ein Quatsch. Wir werden bald aufdecken, von wem sie ihr ganzes Geld bekommen haben für ihre Social-Media-Kampagnen. Sie versuchen, die traditionelle serbische Gesellschaft zu zerstören.
1: Die regierungstreuen Medien verbreiten vor allem ein Narrativ über die Studentenbewegung. Es handle sich um einen gewaltsamen Umsturzversuch, eine pro-westliche Farbrevolution ähnlich wie in der Ukraine. Ausländische Geheimdienste würden das Ganze steuern und es handle sich nicht um echte Studenten, sondern um bezahlte politische Aktivisten. Vučić kontrolliert nicht nur die Medienpropaganda, sondern auch die Justiz, die Polizei und den Beamtenapparat und er wurde auch immer wieder kritisiert, über eigene Schlägertrupps zu verfügen, um Kritiker einzuschüchtern. Laut Transparency International ist Serbien das drittkorrupteste Land Europas nach Russland und Belarus. Und diese Korruption wurde Vučić am 1. November 2024 zum Verhängnis.
2: Wir haben gerade die Nachricht bekommen, dass das Vordach am Eingang des Bahnhofs von Novi Sad eingestürzt ist. Der materielle Schaden ist groß, aber wir haben noch keine Informationen über die verletzten Personen.
1: Durch den Einsturz des frisch renovierten Bahnhofsvordachs in Serbiens zweitgrößter Stadt Novi Sad wurden 16 Menschen getötet. Die Tragödie wurde zum Auslöser für die große Protestwelle in Serbien. Der Balkanforscher der Uni Graz, Florian Bieber, hat ein neues Buch zu dieser Protestwelle veröffentlicht mit dem Titel »Was Autokraten fürchten – Aufstand in Serbien und die Krise autoritärer Regime«. Eine wichtige Frage im Buch: Warum mobilisierte ausgerechnet der Dacheinsturz in Novi Sad eine Protestbewegung, die jetzt, 2 Jahre später, sogar mit einem Sieg der studentischen Liste bei der Parlamentswahl enden könnte?
5: Was diesen Auslöser besonders gemacht hat, war der Umstand, dass Menschen zu Tode gekommen sind durch ganz offensichtliche Korruption und Pfusch. Das heißt, da war es nicht nur eine abstrakte Frage, dass Demokratie und Rechtsstaatlichkeit ein Problem für die Gesellschaft darstellen, sondern dass sie konkreten Menschenleben bedrohen. Und das macht das sehr viel greifbarer.
1: Und es hätte jeden treffen können. Präsident Alexander Vučić geriet schnell persönlich in die Kritik, denn es stellte sich heraus, dass die Renovierung des Bahnhofs von Novi Sad von höchster Stelle gesteuert wurde und sehr intransparent ablief. Ohne ordentliche Ausschreibungen wurden ein chinesisches Firmenkonsortium und serbische Subunternehmen beauftragt. Es gab politischen Druck, die Bauarbeiten zu beschleunigen und Prüfungen hinten anzustellen. Vučić wurde vorgeworfen, den Bahnhof als Prestigeprojekt im Wahlkampf gebraucht zu haben. Der Bahnhof wurde im Juli 2024 eröffnet, nur 4 Monate später stürzte das Vordach ein. Heute weiß man, dass die Konstrukteure zu viel Gewicht aufs Dach gepackt hatten. Das Dach wurde nur von alten, vorgespannten Stahldrähten gehalten.
5: Die Reaktion war zunächst in Vučić zu sagen, alles wurde renoviert, nur das Vordach nicht. Das war offensichtlich eine Lüge, denn es gab genug Aufnahmen, die zeigten, es wurde renoviert. Vučić hat ja dieses Image in Serbien, dass er alles kontrolliert, dass er überall überwacht und kontrolliert. Er konnte sich dann nicht rausreden und sagen, er wusste nicht, was passiert ist.
1: Nach der Tragödie haben Studenten Mahnwachen für die Opfer organisiert. Dabei wurden sie von Mitgliedern aus Vučićs SNS-Partei angegriffen, geschlagen und zum Teil auch mit Autos angefahren. Daraufhin kam es in nahezu allen Universitäten und Fakultäten Serbiens zu monatelangen Streiks. Und jetzt, am 25. Oktober bei der Parlamentswahl, kommt es zum Höhepunkt der Proteste. Eine unabhängige studentische Wahlliste mit 250 Kandidatinnen und Kandidaten tritt an. Auf der Liste stehen Uniprofessoren, Kulturschaffende, Vertreter verschiedener Berufsgruppen und aus der Zivilgesellschaft. Aber keine Studenten. Alexander Kendrišić, ein 20-jähriger Mathematikstudent der Uni Novi Sad, einer der Sprecher der Studentenprotestbewegung, erklärt warum.
6: Es gibt keinen einzigen Studenten auf der Liste, weil wir immer klar gesagt haben, dass wir kein Interesse an politischen Funktionen und an politischer Macht haben. Deshalb haben wir kompetente Experten aufgestellt für eine Übergangsregierung, die das kaputte demokratische System in Serbien wieder repariert. Jede Universitätsstadt und jede Fakultät konnten eine bestimmte Anzahl von Kandidaten nominieren. Wir haben rund 160 Professoren und Wissenschaftler aller möglichen Fachrichtungen auf der Liste, aber auch viele Berufsgruppen sind vertreten. Zum Beispiel haben wir 10 Landwirte, weil die Landwirtschaft in existenzieller Not ist. Wir brauchen Experten und keine Ideologen, denn in Serbien müssen zerstörte Institutionen wieder repariert werden und das ist aus unserer Sicht eine technische Arbeit.
1: Auf Listenplatz 1 steht der Medizinprofessor und Kardiologe Ilija Srdanović. Doch er selbst betonte immer wieder, dass das nichts zu bedeuten habe. Alle Listenkandidaten seien gleichwertig. Auf Platz 140 der Liste steht Igor Mikitischin, ein 35-jähriger Architekt aus Novi Sad, der sich kritisch über den Einsturz des Bahnhofsvordachs geäußert hatte. Er sagt, dass noch völlig offen ist, wen die studentische Liste zum Premier und zu den Ministern machen würde. Darüber werde erst nach einer gewonnenen Wahl abgestimmt, so Mikitischin.
7: Das ist ein ziemlich intelligentes taktisches Manöver der Studenten. Jeder Kandidat ist einer untergleichen und wir haben zu allen wichtigen Politikfeldern Experten auf der Liste. Jede Universitätsfakultät konnte entweder einen entsprechenden Wissenschaftler oder jemand aus der Berufspraxis nominieren. Wenn wir stattdessen klare Führungspersönlichkeiten hätten, dann würden diese von den regierungstreuen Medien gelyncht werden. Das passiert ja ohnehin schon mit einzelnen einzelnen Personen aus unserer Liste.
1: Die Regierung in Serbien übernehmen ohne Führungspersonal. Aus Sicht von Professor Florian Bieber kein einfaches Unterfangen.
5: Die Abgeordneten sind ja politisch eben nicht erfahren. Einige von ihnen sind vielleicht politisch geschickt, andere sind vielleicht sehr ungeschickt. Es gibt sicherlich viel Potenzial für innere Spaltungen und Streitigkeiten. Das Risiko ist groß, dass Vucic's SNS hofft, in dem Fall, dass sie verliert, zu sagen, na gut, in einem halben Jahr sind die so heillos zerstritten, haben nichts erreicht und dann gibt es vielleicht vorgezogene Neuwahlen und dann können wir wieder zurückkommen und sagen, naja, wir sind die Kraft, die für Stabilität sorgt. Und das ist, glaube ich, die größte Gefahr für einen solchen Reformprozess, dass anders als in Ungarn, wo es eine kohärente Partei gibt, die auch ideologisch relativ eindeutige Orientierung hatte, bei dieser Studierendenbewegung es eben nicht diese Kohärenz und auch nicht die politische Erfahrung gibt.
1: Auf der Internetseite der studentischen Liste gibt es ein ziemlich kompakt gehaltenes Wahlprogramm mit 11 Punkten. Die Studenten fordern unter anderem eine unabhängige Justiz, die Beschlagnahmung von illegal erworbenem Vermögen, volle Transparenz bei öffentlichen Ausschreibungen, Medienfreiheit und Reformen in der Bildung und im Gesundheitswesen. Bei außenpolitischen Themen wollen sich die Studenten dagegen noch nicht klar festlegen, ob sie zum Beispiel einen klaren Pro-EU-Kurs für ihr Land wollen. Serbien ist während der Regierungszeit von Alexander Vucic zu einem ziemlich EU-skeptischen Land geworden. Laut Umfragen sind nur 40-50% der Bevölkerung für den EU-Beitritt. Bei den Studenten sollen es immerhin rund 60% sein. Doch ein kleinerer Teil der Protestbewegung besteht auch aus serbischen Nationalisten, die von Vucic enttäuscht sind. Bei den Studentenprotesten sieht man keine EU-Fahnen. Die Studenten haben nicht dagegen protestiert, als der Kriegsverbrecher aus dem Bosnienkrieg Ratko Mladic in Belgrad beerdigt wurde mit einer Art Staatsbegräbnis.
6: Unsere Haltung war da von Anfang an, dass wir uns auf keine Narrative einlassen, sondern dass wir uns da raushalten. Mit Urteilen, die internationale Gerichte gefällt haben, sollen sich Historiker und Juristen befassen.
5: Sie wissen genau, dass wenn man Stellung genommen hätte zur Beerdigung von Ratko Mladic, hätte man einen Teil der Wähler verloren. In Serbien gibt es viele, die Ratko Mladic als Helden sehen. Und das liegt daran, dass die Gesellschaft zutiefst geprägt ist von diesem historischen Revisionismus, der natürlich nicht von Vucic alleine zu verantworten ist, aber der das sehr stark geprägt hat.
1: Ruma ist eine 30.000 Einwohnerstadt im Nordwesten Serbiens. Auf dem zentralen Platz der Stadt sollen am Nachmittag die radelnden Studenten ankommen für einen Zwischenstopp auf ihrer Wahlkampftour. Am Vormittag sind bereits andere Leute auf dem Platz. Zwei Frauen und ein Mann stehen an einem Wahlkampfstand für Alexander Vucic. Doch sie stehen da sehr lange allein. Nach einer Stunde kommen gerade mal eine Rentnerin und ein Rentner vorbei.
8: Ich unterstütze den Herrn Präsidenten Vucic, weil er viel für dieses Land getan hat. Das kann man auch sehen. Wenn er weg ist, dann geht alles den Bach runter. Meine Kinder haben eine ganz andere Meinung als ich. Aber ich erlaube niemandem, mir meine Meinung zu verbieten.
7: Ich weiß doch auch nicht. Ich bin seit vielen Jahren schon für Vucic. Unter ihm ist alles besser geworden als früher. Zu den Studenten habe ich keine Meinung.
1: Kurz vor der geplanten Ankunft der Studenten kommen auf einen Schlag rund 200 Vucic-Anhänger auf den Platz. Sie stellen sich in einer Reihe vor dem Wahlkampfstand auf. Mit dabei sind ein paar auffällig kräftige junge Männer mit Kurzhaarfrisuren. Neben dem Vucic-Stand ertönen aus Lautsprecherboxen ultranationalistische Chetnik-Lieder.

0: Es ist offenbar eine Provokation. Wir versuchen bei den Vucic-Anhängern nachzufragen, was sie bei der Ankunft der Studenten vorhaben und wer die Aktion organisiert hat. Doch keiner will uns etwas dazu sagen. Eine Frau gibt sich ahnungslos.
1: Was für Studenten? Ich habe keine Ahnung, wovon du sprichst. Ich bin kein Parteimitglied. Ich bin zufällig hier vorbeigekommen und habe diese Aufschrift hier gesehen. Serbien wird gewinnen. Und da dachte ich mir, das stimmt, Serbien soll gewinnen.
0: Und die anderen 200 Leute sind auch so gekommen?
1: Vermutlich, aber das müsst ihr die Leute selbst fragen.
0: Auf der gegenüberliegenden Seite des zentralen Platzes von Roma haben sich rund 200 Bürger versammelt, um die Studenten zu empfangen. Sie nehmen die Anwesenheit der Vucic-Leute gelassen zur Kenntnis. Denn bei Social Media kann man sehen, dass die SNS-Partei an vielen Orten der Fahrradtour Präsenz zeigt. Die Bürger stellen Tische auf mit Brötchen, Keksen und Getränken für die Radfahrer. Wer gewinnt? Die Studenten. Die Radfahrer fahren ein, begleitet werden sie von etwa einem Dutzend Bikern, die ihre Motorräder mit viel Lärm mitten auf dem Platz parken, zwischen den Bürgern und den Vucic-Leuten. Die stehen nur regungslos da und gucken, während die Studenten ihre Musik einschalten und sich feiern lassen. Es bleibt friedlich. In anderen Orten kam es dagegen zu Provokationen und vereinzelt auch zu Schlägereien. Bei der serbischen Parlamentswahl am 25. Oktober ist nicht nur offen, wer gewinnen wird, es ist auch unklar, ob am Ende das wahre Ergebnis veröffentlicht wird. Denn bei Wahlen in Serbien gibt es immer Betrugsvorwürfe. Raša Nedeljkov, der Leiter der Wahlbeobachtungsmission der unabhängigen serbischen Organisation CIRTA, sagt, dass von einer fairen Wahl keine Rede sein könne.
2: Helicopter money was a trademark of our elections for the past couple of cycles.
3: Seit einigen Wahlperioden gibt es bei uns den Begriff des Helikoptergeldes. Der serbische Staat gibt jetzt kurz vor der Wahl rund 1 Milliarde Euro an Steuergeldern aus und verteilt dieses Geld in Form von Wahlgeschenken wieder zurück an die Bürger. Jeder Erwachsene Serbe bekommt umgerechnet rund 50 Euro, Rentner und Sozialhilfeempfänger etwas mehr. Und das wird dann als Wohltat des Präsidenten für die Bürger verkauft. Eine weitere Manipulationsmöglichkeit haben wir bei den letzten Parlamentswahlen 2023 gesehen. Und vor allem bei der Kommunalwahl in Belgrad. Da hat Vucic Wähler aus anderen Regionen und Serben aus dem Ausland herbeikarren lassen. Die wurden dann in Belgrad angemeldet, damit sie da seine Partei wählen können. Besonders drastisch ist auch, wie Mitarbeiter staatlicher Unternehmen unter Druck gesetzt werden. Wenn sie nicht Vucics Partei wählen, werden sie bestraft.
0: In Čačak, einer 70.000 Einwohnerstadt in Zentralserbien, treffen wir jemanden, der auf diese Weise bestraft wurde. Senad Malkic hat seinen Job bei der städtischen Müllabfuhr verloren. Er erzählt, wie er jahrelang von Vucics Regierungspartei SNS unter Druck gesetzt wurde.
4: Die Partei verpflichtet entweder die Sekretärin deiner Firma bei dir anzurufen oder ein Parteifunktionär selbst ruft an. Am Telefon haben sie mich immer wieder gefragt, warum ich nicht zu den Parteikundgebungen gehe, wie die anderen Mitarbeiter. Ich habe gesagt, dass ich umgerechnet 650 Euro pro Monat verdiene. Warum soll ich da die Partei feiern gehen? Zur Strafe habe ich bei der städtischen Müllabfuhr nie eine Festanstellung bekommen, sondern war immer nur über Personalagenturen beschäftigt. Als dann die Studentenproteste anfingen, habe ich mich der Protestbewegung angeschlossen und dann habe ich im September letzten Jahres meinen Job verloren. Die SNS-Partei hat damals gesagt, jeder, der uns nicht unterstützt, fliegt raus.
0: Senad Malkic hat mittlerweile einen neuen Job bei einem privaten Unternehmen und ist zufrieden. Es wird spannend zu beobachten sein, was am 25. Oktober passiert. Viele gehen davon aus, dass Vucic eine Abwahl nicht einfach so akzeptieren wird. Und dass es andersherum zu großen Protesten kommt, wenn das Ergebnis etwas anderes zeigt als einen Regierungswechsel. Aus EU-Sicht wäre ein Weiter mit Vucic schwierig. Denn nicht nur, dass es bei den EU-Beitrittsverhandlungen mit ihm seit Jahren stockt. Kurz bevor Alexander Vucic als Präsident zurückgetreten ist, hat er nochmal mit einem großen Staatsmann telefoniert und sich abgesprochen. Und das war niemand aus der EU, sondern Russlands Präsident Wladimir Putin.
5: Ein Hintergrund war das von Oliver Schosch über den Wahlkampf in Serbien. Sie hören die Radio nach dem Deutschlandfunk, 1:34 Uhr haben wir es, 4 Minuten nach 2:30 Uhr.

0: Ein Verteidigungsminister, der sich selbst als Christian Warrior bezeichnet, als heiligen Krieger. Das ist Pete Hegseth, der Verteidigungsminister der USA, der sich selbst allerdings lieber Kriegsminister nennt. Hegseth ist evangelikaler Christ und beruft sich auch in seiner Politik auf das Christentum, allerdings auf eine sehr martialische Auslegung. Hegseth stellt sich zum Beispiel gerne in die Tradition der Kreuzzüge im Mittelalter. Den Schlachtruf der Kreuzfahrer, den trägt er als Tattoo auf dem Oberarm. Und gerade hat Hegseth wieder mal Schlagzeilen gemacht, gleich mit mehreren Ankündigungen, muss man sagen. Unter anderem will er einen zum Tode verurteilten Amokläufer von einem Militärkommando erschießen lassen und diese Hinrichtung soll live im Internet übertragen werden. Darüber hat meine Kollegin Anne Seidel in unserer Religionssendung Tag für Tag, die Sie jetzt hören hier in den nächsten gut 20 Minuten in der Radionacht, gesprochen mit Arndt Henze. Er ist Journalist und hat viel aus den USA berichtet. Außerdem hat er zuletzt auch ein Buch geschrieben über den christlichen Nationalismus in den Vereinigten Staaten von Amerika.
1: Diese Erschießung ist offenbar für Anfang Dezember geplant. Es wäre das erste Mal seit über 60 Jahren, dass eine Hinrichtung in den USA durch das Militär vollzogen wird. Wie begründet Hegseth diesen Schritt?
2: Nee, es führt eigentlich eine ganz gerade Linie von diesem archaischen Bild eines christlichen Kriegers, den Kreuzfahrer-Tattoos, zu dieser öffentlichen Hinrichtung. Nidal Hassan ist ein früherer Armeepsychiater, der sich in der Armee radikalisiert hat als Muslim, der Kontakt zu Al-Qaida aufgebaut hat und der dann am Armeestandort Fort Hood 13 Soldaten vor einem Auslandseinsatz erschossen hat. Und das ist in dem Kreuzfahrerbild von Pete Hegseth, dem Kampf Gut gegen Böse, ist das sozusagen das Idealbild einer Situation, in der man mit Rache und mit demonstrativer Gewalt reagieren muss.
1: Es gibt allerdings auch

0: Die argumentieren nicht moralisch, sondern die argumentieren tatsächlich wieder in dieser Logik, dass ja dadurch, dass ein Mann, der jetzt im Rollstuhl sitzt, hingerichtet würde, öffentlich möglicherweise das Märtyrer-Image noch verstärkt würde. Also die argumentieren eher damit, dass das sozusagen der heiligen Kriegs- und der Dschihad-Logik des Islams entsprechen könnte, das öffentlich zu übertragen, als dass sie selber aus christlichen Gründen da Bedenken haben.
1: Ich habe zu Beginn unseres Gesprächs schon angedeutet, dass diese Hinrichtung nicht die einzige umstrittene Ankündigung war in der letzten Zeit. Der US-Verteidigungsminister hat Anfang Oktober auch noch bekannt gegeben, dass es im Pentagon ein neues Büro für religiöse Angelegenheiten geben soll. Was ist das für ein Büro, das da geplant ist?
0: Das ist die praktische Folge seines Versuches, den ganzen Bereich der Militärseelsorge komplett neu zu ordnen. Das hat er Anfang des Jahres begonnen. Er hat die wesentlichen Leute an der Spitze der Militärseelsorge gefeuert, hat ihnen vorgeworfen, dass die ganze seelsorgerliche Betreuung der Soldaten bisher viel zu woke, also viel zu wenig christlich und viel zu sehr sozusagen therapeutisch ist. Er hat die Zahl der Religionsgemeinschaften, die anerkannt worden sind, von 200 auf 31 reduziert. Also er hat sozusagen von oben entschieden, wer noch eine anerkannte Religionsgemeinschaft ist und wer nicht. Und er hat gesagt, ich brauche eine Seelsorge, die sich tatsächlich sozusagen nur noch diesem Ideal verpflichtet fühlt, unsere Truppen kriegstauglich zu halten. Und die sollen nicht mehr von Anwälten und Beamten kontrolliert werden, sondern von der Spitze, nämlich von ihm selber. Also der entscheidende Faktor besteht darin, dass er dieses Office jetzt unmittelbar ihm untergeordnet hat. Es ist direkt ihm zugeordnet und darüber wird jetzt viel Geld in die religiöse, christliche Unterstützung der Soldaten gepumpt werden. Er hat auch davon gesprochen, dass Geld in die Homeschooling-Bewegung gesteckt werden soll, also dass Militärfamilien ihre Kinder jetzt von zu Hause nach christlichen Werten unterrichten können und das finanziell gefördert wird. Also das ist ein Teil der Umwandlung der Armee in eine dezidiert religiös geprägte, christlich geprägte Militärmaschine.
1: Laut Pentagon soll dieses Büro die spirituelle Fitness stärken. Jetzt ist ja Fitness so ein Begriff, den Hegseth ganz gerne benutzt, auch in anderen Zusammenhängen. Also gestählte Körper sind ihm ja sehr wichtig. Er macht sich öffentlich lustig, zum Beispiel über Mitglieder der Armee, die seiner Meinung nach zu dick seien und so weiter. Was genau ist damit gemeint mit diesem Begriff spirituelle Fitness?
0: Das ist das Pendant zu dem ganzen maskulinen Kult, den er von Anfang an jetzt in der Armee da eingeführt hat. Die müssen ja jetzt auch Testosterontests machen. Sie haben es ja schon erwähnt, er lästert über übergewichtige Soldaten. Das ist zugleich natürlich extrem frauenfeindlich und feindlich gegenüber Minderheiten, die seinem Bild vom gestählten weißen männlichen Körper nicht entsprechen. Aber diese Gleichsetzung von sozusagen physischem und spirituellem, das ist auch in der Begründung für dieses Religionsoffice schon enthalten. Ich lese mal vorher, wie er das begründet hat. Unser Ministerium legt nun die volle Rüstung Gottes an, denn obwohl wir einen physischen Krieg führen, also den Irankrieg, wissen wir alle, dass die eigentliche Schlacht eine geistliche ist. Also dieser Gedanke, dass die Armee eine geistliche Schlacht zu führen hat, das ist im Grunde die Überlagerung all dessen, was eigentlich sozusagen an praktischer, rationaler Politik in einem Ministerium geleistet werden müssten durch eine religiöse Ideologie eines weißen christlichen Nationalismus.
1: Was bedeutet das ganz konkret für die Soldaten und für andere Mitarbeitende des Militärs, die eben keine Christen sind, sondern andere Religionen haben oder gar keine Religion? Müssen die dann in Zukunft Diskriminierung befürchten?
0: Also formal gilt die Religionsfreiheit in der Armee. Praktisch erleben wir es jetzt im Irankrieg, für den es ja auch keine rationale Begründung gibt. Den hat Pete Hegseth ja selber auch wieder so in apokalyptisch-religiösen Wolken dann versucht zu rechtfertigen und zu legitimieren. Und innerhalb weniger Tage gab es dann hunderte von Beschwerden von Soldatinnen und Soldaten aus der Truppe an eine Bürgerrechtsbewegung, die sich um Religionsfreiheit kümmert, die gesagt haben, das hat sich dann runtergesetzt bis zu unseren örtlichen Kommandeuren, die uns dann auch was erzählt haben von der Schlacht von Armageddon und der Wiederkehr des Messias, für die wir kämpfen müssten. Also wenn der Chef von oben vorgibt, wie das Ganze sozusagen religiös zu lesen ist, droht natürlich, dass auf der Ebene drunter dann auch aus vorauseilendem Gehorsam oder aus Überzeugung dann eben auch Kommandeure ihre Truppe versuchen, religiös zu indoktrinieren und ihnen ihren Kampfeinsatz eben nicht mehr rational, sondern religiös erklären.
1: Laut Pentagon soll dieses neue Büro für religiöse Angelegenheiten, über das wir vorhin schon gesprochen haben, keine bestimmte Religion bevorzugen und die Rechte von allen Mitarbeitenden sollen unabhängig von ihrer Religion weiter gewahrt bleiben. Wenn ich Ihnen zuhöre, muss man aber sagen, das ist nicht wirklich glaubhaft, oder?
0: Das

0: Es ist nicht glaubhaft, weil natürlich die Auswahl des Personals schon in diesem Office ganz klar sozusagen den Vorgaben folgt, die Pete Hegseth auch in den Monaten und in den 20 Monaten jetzt seit seiner Amtseinführung gesetzt hat. Und diese Gottesdienste, die jetzt jeden Monat im Pentagon stattfinden, da werden nicht reihum Vertreter aus unterschiedlichen Religionen, nicht mal Vertreter unterschiedlicher Ausrichtungen christlicher Kirchen eingeladen, sondern hier wird eine ganz bestimmte theokratisch autoritäre nationalistische Religion vertreten. Und das bedeutet jedes Mal ein Ausschluss anderer. Ja, wenn immer eine bestimmte Gruppe zu Wort kommt, gilt die irgendwann als autoritativ, gilt als diejenige, die dann offensichtlich sozusagen den Segen des Chefs hat. Und wie gesagt, das Büro ist ausdrücklich ihm persönlich untergeordnet. Also er will dann auch bis ins Mikromanagement offensichtlich Einfluss nehmen können.
1: Vielleicht schauen wir uns noch mal kurz an, wo Pete Hegseth herkommt, also wo sozusagen seine religiöse Heimat liegt. Sie haben tatsächlich schon die Gemeinde von Pete Hegseth besucht in Washington D.C. Was genau haben Sie dort erlebt?
0: Ja, er gehört zu einem sehr streng kalvinistisch-theokratischen Kirchenbund, der seinen Hauptsitz in Moskau, Idaho hat, also in der tiefen Provinz. Aber die haben gesagt, wir wollen direkt ins Machtzentrum von Washington und haben dann eine Gemeinde aufgebaut, die unmittelbar hinter dem Kapitol sonntags ihren Gottesdienst feiert. Ich bin da hingekommen und man hat mir erstmal zum Sieg der AfD gratuliert, als sie merkten, dass ich Deutscher bin. Es ist eine ausgeprägt maskuline Stimmung, also Frauen haben da überhaupt nichts zu sagen und auch im wörtlichen Sinne sind auch im Gesang kaum zu hören. Also das klingt wie ein Militärchor, der da singt, wenn ein Choral angestimmt wird. Das Amen klingt wie ein Jawohl, also wird sozusagen in den Raum geschmettert. Bei einer Taufe wurde der Vater angesprochen ständig als der Head of Home, also als der Kopf des Hauses, und die Frau durfte dabei immer nur nicken. Also dieser Gedanke eines ganz, ganz streng hierarchisch geordneten Familienbildes mit einer klaren maskulinen Führung, das war durchgängig zu spüren. Und die Predigt war eine streng kalvinistische Predigt, aber mit einem klar formulierten Machtanspruch. Unser Auftrag ist es, die Kontrolle über die Politik, über die Wirtschaft, über die entscheidenden Stationen des gesellschaftlichen Lebens zu übernehmen und sie nach unserem Bild christlich zu formieren. Also das war schon ein sehr, sehr autoritäres Verständnis von Christentum, was da gepredigt und auch im Gottesdienst gelebt wurde. Dazu gehören dann übrigens auch Inhalte wie der Gedanke, dass das Frauenwahlrecht abgeschafft und durch ein Haushaltswahlrecht ersetzt wird, wo dann eben der Head of Home, also der Herr im Hause, die Stimme abgibt. Da gibt es auch Aussagen, die für die Rehabilitierung der Sklaverei stehen und natürlich eben so archaische Gedanken eben von Todesstrafe und Rache.
1: Das sagt mein Kollege Arndt Henze, der die christlichen Nationalisten in den USA seit vielen Jahren genau beobachtet. Wir haben gesprochen über die jüngsten Ankündigungen des US-Verteidigungsministers Pete Hegseth. Vielen Dank für das Gespräch.
0: Gerne.
1: Und dieses Gespräch haben wir vor der Sendung aufgezeichnet.

0: Wer jeden Tag zur Arbeit geht, möchte von dieser Arbeit auch leben können. Soweit, so selbstverständlich, sollte man meinen. Für hunderttausende Menschen mit Behinderungen ist das zurzeit aber nicht möglich. Sie arbeiten in Werkstätten für Menschen mit Behinderungen und verdienen dort in der Regel sehr wenig Geld. Der durchschnittliche Stundenlohn ist oft nicht mehr als ein kleines Taschengeld. Ein Betroffener hat dagegen geklagt. Er fordert, auch in Werkstätten für Menschen mit Behinderungen sollte der Mindestlohn gelten, also zurzeit 13,90 Euro pro Stunde. Am Arbeitsgericht Münster wird gerade darüber verhandelt. Sollte das Gericht dem Kläger Recht geben, dann hätte das auch Folgen für kirchliche Träger, denn viele der Werkstätten werden von der Diakonie oder der Caritas betrieben. Heike Zaffer mit den Hintergründen und sie war auch zu Besuch in einer Werkstatt im Münsterland.
1: Marius sortiert Eier, Tausende pro Tag. Sein Job auf dem Hof Lohmann der Freckenhorster Werkstätten im Kreis Warendorf. Ein idyllisch gelegener Bilderbuchbauernhof mit Schafen, Hühnern und Pferden, Gemüseanbau, einem Hofladen und einem Café.
2: Wir haben hier 2600 Hühner. Wir holen jeden Tag die Eier raus von den Nestern. Also hier haben wir ganz viele verschiedene Aufgaben. Viel auf dem Acker, Grünkohl holen, rote Beete.
1: Wechselnde Aufgaben, nette Kollegen, all das gefällt ihm richtig gut, aber...
2: Das Geld ist zu wenig hier. Ich kriege 283 Euro. Die ganzen Preise sind ja auch schon höher, deswegen finde ich Mindestlohn auch viel besser.
1: Mindestlohn, das ist es, wovon viele der 130 Mitarbeitenden hier träumen. Sie alle haben eine geistige oder psychische Behinderung. Einige brauchen mehr, andere weniger Betreuung. Für alle aber gilt, das, was sie hier für ihre Arbeit bezahlt bekommen, liegt weit unter dem Mindestlohn. Bei Marius sind es weniger als 3 Euro die Stunde.
2: Ich wohne noch bei meinen Eltern. Ich will ja gerne nächstes Jahr ausziehen. Und deswegen sage ich ja schon, hier das Geld ist zu wenig. Kann man gar nicht so leben, so.
1: Hätte er nicht die sogenannte Grundsicherung. Im Allgemeinen ca. 560 Euro für Alleinstehende sowie die Kosten für Miete und Heizung und das Mittagessen auf Hof Lohmann. Marius würde aber statt von staatlicher Sozialleistung lieber von seiner Arbeit leben. Und darum ist er wie viele seiner Kolleginnen und Kollegen sehr gespannt, was das Arbeitsgericht dazu sagt. Geklagt hat Jürgen Linnemann. Er ist 57 Jahre alt und arbeitet ebenfalls in den Freckenhorster Werkstätten. Er digitalisiert und scannt dort Dokumente für auswärtige Auftraggeber.
3: Das ist ein vollwertiger Job, der mich auch erfüllt. Und der macht mir ja auch Spaß. Aber ich möchte einfach nicht mehr vom Mindestlohn ausgeschlossen werden.
1: Linnemann bezieht sich auf das Diskriminierungsverbot im Grundgesetz und auf die Behindertenrechtskonvention der Vereinten Nationen. Die UN hat Deutschland für das System der Werkstätten und der Entlohnung gerügt.
3: Die Politik hat es einfach versäumt, so gut wie die Werkstätten in Deutschland, da entsprechend was zu unternehmen.
1: In Deutschland arbeiten rund 300.000 Menschen in Werkstätten für Behinderte. Viele davon in kirchlich-konfessioneller Trägerschaft von Diakonie und Caritas. Und hier findet Diskriminierung, womöglich sogar Ausbeutung statt. Ansgar Seidel, Vorstandssprecher des Caritas-Verbandes im Kreisdekanat Warendorf und Geschäftsführer der Freckenhorster Werkstätten, weist das weit von sich.
4: Wir würden uns selber ein neues Werkstattentgelt wünschen, das transparenter und wertschätzender ausgestaltet ist. Deswegen sprechen wir in diesem Verfahren auch ausdrücklich nicht von Gewinnen oder Verlieren, denn eine Lösung wird letztendlich nicht im Gerichtssaal herbeigeführt, sondern dafür brauchen wir die Politik in Berlin.
1: Heißt, der Gesetzgeber ist gefragt, die Bezahlung in Werkstätten für Behinderte zu reformieren. Vorschläge dafür liegen schon lange auf dem Tisch, meint Seidel. Die Caritas sowie andere Träger solcher Werkstätten könnten das Problem nicht alleine lösen.
4: Wir sind als Wohlfahrtsverband allgemeinwohlorientiert. Und deswegen steht bei uns auch nicht der Gewinn, das Arbeitsergebnis im Vordergrund. Nein, wir sagen, wir brauchen Arbeit, die gut zu unseren Beschäftigten passt und ja, möglichst auch noch Rehabilitationszwecke irgendwie herbeiführt.
1: Für die Freckenhorster Werkstätten mit insgesamt 1.300 Mitarbeitern würde eine Entlohnung nach Mindestlohn Mehrausgaben von 30 Millionen Euro im Jahr bedeuten, so Seidel.
4: Also wird ja ganz deutlich, dass eine Mindestlohnzahlung von den Werkstätten in keiner Weise zu finanzieren ist.
1: Jürgen Linnemann will das nicht akzeptieren.
3: Jetzt durch meine Klage ist natürlich erstmal der ganze Stein ins Rollen gekommen. Dieser Stein lässt sich natürlich jetzt nicht mehr aufhalten. Will ich auch gar nicht mehr.
0: Müssen Diakonie und Caritas in ihren Werkstätten für Menschen mit Behinderungen in Zukunft den Mindestlohn zahlen? Darüber wird zurzeit am Arbeitsgericht in Münster verhandelt.

0: Und zum Schluss dieser Ausgabe von Tag für Tag geht's jetzt noch nach Marokko. Ein islamisch geprägtes Land. Der Islam ist in Marokko Staatsreligion, aber auch ein Land mit einer reichen jüdischen Geschichte. Marokko war mal das Land mit der größten jüdischen Community in der arabischen Welt. Nach dem Zweiten Weltkrieg sind aber viele marokkanische Juden nach Israel ausgewandert und so leben heute in Marokko nur noch wenige Juden. Dass das aber mal anders war, das kann man sich jetzt in einem neuen Museum anschauen. In der Stadt Fes hat ein jüdisches Museum eröffnet, finanziert mit öffentlichen Geldern und unterstützt vom König höchstpersönlich. Anne Bayer.
1: Die nordmarokkanische Stadt Fes ist um eine Attraktion reicher. 6,5 Jahre hat es gedauert, nun wurde das Museum für marokkanisch-jüdische Kultur feierlich eröffnet. Mitten im ehemaligen jüdischen Viertel, dem Milach. Das Museum ist ein Herzensprojekt des Königs, Mohammed VI. So wurde es komplett mit öffentlichen Mitteln finanziert. Eine Premiere in einem arabisch-muslimischen Land. Hohe Vertreter waren zur Eröffnung angereist, so auch Serge Bouadougou. Er ist der Vorsitzende der Stiftung für das jüdisch-marokkanische Kulturerbe. Nach einigen Jahren harter Arbeit präsentieren wir heute das Leben der marokkanischen Juden in dieser Stadt Fes, in der sie seit sehr langer Zeit, nämlich seit dem 15. Jahrhundert, verwurzelt sind. Es gab in Marokko früher Städte, in denen mehr Juden als Muslime lebten. Für dieses Museum wurden aus allen Teilen des Landes Zeugnisse dieses jüdischen Lebens zusammengetragen. Entstanden ist eine einzigartige Sammlung von Ritual- und Gebrauchsgegenständen aus 2500 Jahren Geschichte. In Vitrinen liegen alte Schriften und Tora-Rollen, rituelle Stühle sowie traditionelle Kleider oder prächtige Teppiche füllen die restaurierten Räume. Es handelt sich also um ein Museum, das das Leben, den Lebenszyklus und die Brüche im spirituellen Licht beleuchtet und die religiöse sowie die weltliche Seite der gesamten jüdischen Gemeinschaft zeigt. Während des Zweiten Weltkriegs lebten in Marokko 250.000 Juden. Heute sind es rund 2.000. Nach der Gründung des Staates Israel wanderten viele von ihnen nach 1948 aus. Teils freiwillig, teils aus Angst. Das hatte zur Folge, dass es in Marokko heute kaum noch jüdische Menschen gibt. In Israel dagegen hat heute jeder Zehnte marokkanische Wurzeln. Dennoch war diese Eröffnung ein wichtiges Signal für alle marokkanisch-jüdischen Menschen. So zeigt sich die bekannte jüdische Sängerin Françoise Adlon tief bewegt.
2: Eine grande Emotion.
1: Es ist für mich sehr bewegend, hier zu sein, denn unsere Identität, wie sie von seiner Majestät in der Verfassung verankert wurde, ist Teil dieser starken marokkanischen Identität. Ich bin wirklich sehr gerührt. Die jüdische Identität ist seit 2011 tatsächlich ein Teil der marokkanischen Verfassung und die Regierung hat die Beziehungen zu Israel seit 2020 normalisiert. Dennoch zeigen wöchentliche Demos, initiiert vor allem von islamistischen Kreisen, es gibt auch Unmut darüber. Auch die Kommentare in den sozialen Medien unter den Berichten über die Eröffnung des Museums zeigen, nicht alle sind damit einverstanden und es gibt durchaus auch Antisemitismus.
3: Warum diese Normalisierung mit Israel?
4: So kommt der Kolonialismus nach Marokko.
3: Kein Vertrauen in Juden.
4: Marokkaner und Juden, wir sind Brüder.
3: Ja zu Frieden und Toleranz.
4: Man versteht gar nichts mehr in diesem Land.
1: Genau deswegen sei das Museum in Fes umso wichtiger, so Mehdi Oubtbi, Präsident der Nationalen Museumsstiftung. Und heute, in der Welt, in der wir leben, ist es wichtig, eine Botschaft aussenden zu können. Eine Botschaft des Friedens, eine Botschaft der Brüderlichkeit, eine Botschaft des Zusammenlebens. Ganz nach dem Vorbild dessen, was wir hier in Marokko erleben. In Marokko ist das Judentum fest in der Geschichte verankert. Ab sofort wird das nicht nur in Geschichtsbüchern gelehrt, sondern im Museum der marokkanischen jüdischen Kultur in Fes auch sichtbar.
5: Ein Beitrag war das aus unserer Religionssendung Tag für Tag. Die Moderation hatte meine Kollegin Enne Seidel. 1.59 Uhr haben wir es kurz vor zwei. Das heißt, hier im Programm folgen gleich die Nachrichten und danach geht's weiter mit der Deutschlandfunk-Radionacht.

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1: Zwei Uhr, die Nachrichten. Die italienische Großbank UniCredit hat die Genehmigung der Europäischen Zentralbank für eine Übernahme der Commerzbank erhalten. Das teilte UniCredit mit. Die Bank aus Mailand hatte im Mai ein Angebot für sämtliche Commerzbank-Aktien vorgelegt und sich so Zugriff auf knapp die Hälfte der Anteile gesichert, teils indirekt über komplexe Finanzgeschäfte. Für einen Vollzug des Aktientauschs stand noch die Genehmigung der EZB aus, die als zentraler Schritt gilt. Innerhalb der Commerzbank wird der Abbau von tausenden Stellen befürchtet. Der Bund hält gut 12% der Anteile an der Bank in Frankfurt am Main. Bundesfinanzminister Klingbeil will erreichen, dass sie ihren Sitz dort behält und dass es nicht zu betriebsbedingten Kündigungen kommt. Im Streit um den künftigen EU-Haushalt will Ratspräsident Costa in den kommenden Wochen einen neuen Verhandlungsvorschlag präsentieren. Das teilte eine EU-Beamtin in Brüssel am Rande des Gipfeltreffens der Staats- und Regierungschefs mit. Diese könnten den Angaben zufolge dann am 26. November zu einem Sondertreffen zusammenkommen. Ratspräsident Costa will die Verhandlungen den Angaben zufolge in verschiedenen Bereichen vorantreiben. So solle etwa verhindert werden, dass die nationalen Beiträge für einzelne EU-Mitglieder auf ein politisch nicht mehr akzeptables Niveau steigen. Außerdem soll der Haushalt flexibel genug gestaltet werden, um auf unvorhersehbare Krisen angemessen zu reagieren. In dem Streit geht es um den Etatentwurf für die Jahre 2028 bis 2034. Bundeskanzler Merz und die Regierungschefs mehrerer weiterer Länder fordern deutliche Kürzungen. Merz hatte vor Beginn des EU-Gipfels erklärt, von einer Einstimmigkeit seien die Staaten weit entfernt. Der Entwurf für 2028 bis 2034 sieht bislang eine erhebliche Aufstockung des Budgets vor. Der Bundestag stimmt heute über die von der Regierung geplante Einführung einer Frühstartrente ab. Der Staat soll damit die private Altersvorsorge bei der jungen Generation unterstützen und anreizen. Beginnend mit dem Geburtsjahrgang 2020 soll jedes Kind im Alter zwischen 6 und 18 Jahren 10 Euro pro Monat vom Staat bekommen, die in ein Vorsorgedepot fließen müssen. Eltern können den Betrag erhöhen. Auszahlungen sollen ab dem 65. Geburtstag möglich sein. Am späten Abend hatte das Parlament für eine Erhöhung der Tabaksteuer gestimmt. Diese soll über einen Zeitraum von 4 Jahren regelmäßig angehoben werden. Damit könnte eine Packung Zigaretten im Jahr 2030 mit knapp 12 Euro im Durchschnitt rund 4 Euro mehr kosten als jetzt. Jüdische Studenten, die den AfD-Landtagsvizepräsidenten Till Schneider am Betreten einer Synagoge gehindert hatten, erhalten nach Medienberichten Morddrohungen. Der Vorsitzende der Jüdischen Studierendenunion Deutschland, Dekel, sagte mehreren Zeitungen, seit der Aktion bekomme man deutlich mehr Anfeindungen und Hass. Auslöser war laut Dekel auch eine Pressemitteilung des Landtags von Sachsen-Anhalt. Dessen neuer Präsident Rausch, ebenfalls AfD, habe sie als linke Studenten bezeichnet, was man einfach nicht sei. Wir sind die Jugendvertretung von Jüdinnen und Juden in Deutschland, betonte Dekel. Mitglieder der Organisation hatten Till Schneider den Zugang zu einer Gedenkveranstaltung aus Anlass des Anschlags auf die Synagoge von Halle 2019 verweigert. Dabei sollen sie Till Schneider als Nazi bezeichnet haben. Die Staatsanwaltschaft Halle ermittelt wegen Verdachts der Beleidigung. Der ehemalige venezolanische Staatschef Maduro, der in den USA inhaftiert ist, hat Foltervorwürfe zurückgewiesen. Maduro sagte nach übereinstimmenden Medienberichten bei einer Anhörung in New York, die Anschuldigungen gegen ihn und seine Frau Celia Flores seien falsch. Das Ehepaar plädierte auf nicht schuldig. Die US-Justiz wirft den beiden die unrechtmäßige Inhaftierung und Folter von mehr als einem Dutzend US-Bürgern in venezolanischen Gefängnissen während Maduros Amtszeit vor. Der eigentliche Prozess soll im Juni kommenden Jahres beginnen. Der Ex-Präsident wird auch des sogenannten Drogenterrorismus beschuldigt. Maduro hatte Venezuela von 2013 an zunehmend autoritär regiert. Er und seine Frau waren im Januar vom US-Militär entführt.